0: Und das ist halt jetzt nicht nur ein sprachlicher Unterschied. Ich denke mal an Leute, die akut, was weiß ich, Migräne haben oder irgendwas, für die es einfach überhaupt nicht gut ist, dann loszulaufen.
1: Die Kassenärztliche Bundesvereinigung hält nichts von einer Krankschreibung ab Tag 1. KBV-Chef Gassen sagte, es sei nicht im Sinne anderer Patienten, wenn jemand hochinfektiös in der Praxis sitze. Weil die Flusspegel gerade an vielen Stellen sehr niedrig sind, verbieten die Bezirksregierungen Köln und Münster, Wasser aus einigen Flüssen zu entnehmen. An Ems, Sieg, Agger, Ruhr und Erft dürfen Landwirte bald kein Wasser mehr abpumpen und Anwohner kein Wasser zum Gießen holen. So sollen Tiere und Pflanzen in den Flüssen geschützt werden. Der größte Stromnetzbetreiber in den USA, PJM, hat dazu aufgerufen, den Verbrauch zu drosseln. Wegen der anhaltenden Hitzewelle würden Kraftwerke ausfallen, Leitungen seien überlastet und es komme zu Engpässen, weil sehr viele Klimaanlagen laufen. PJM versorgt rund 67 Millionen Menschen an der Ostküste, in den Südstaaten und im Großraum Washington. Bei der Fußball-WM hat Ägypten einen historischen Erfolg gefeiert. Das Team hat zum ersten Mal bei einer WM ein K.O.-Spiel gewonnen und steht jetzt im Achtelfinale. Ägypten setzte sich im Elfmeterschießen gegen Australien 4:2 durch. Im Achtelfinale geht es entweder gegen Argentinien oder Kap Verde. Da läuft gerade die Verlängerung.
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1: Nach der Hitzewelle und zahlreichen Zugausfällen beim Rhein-Ruhr-Express hat sich jetzt der Hersteller Siemens Mobility geäußert. Demnach hätten die Züge auch bei diesen Temperaturen funktionieren müssen. Benjamin Satori, WDR Düsseldorf.
3: Die Baureihe werde auch im deutlich heißeren Israel eingesetzt, sagt der Hersteller. Ausgelegt seien die Züge für Temperaturen bis zu 45 Grad. Dennoch ging laut dem RRX-Betreiber National Express schon bis Freitagabend fast ein Drittel der Flotte in die Knie. Daraufhin wurde der Betrieb Samstag zwischenzeitlich komplett eingestellt. Gemeinsam mit dem Hersteller wolle man die Züge nun hitzebeständiger machen. Die RRX-Linien sind unter anderem für Pendler am Niederrhein, im Rheinland und im Ruhrgebiet wichtig. Gebaut wurden die Züge auch in Krefeld.
1: Das Wetter in Nordrhein-Westfalen. Bis zum Morgen breiten sich von den Niederlanden her neue Wolken aus. Es bleibt trocken bei Tiefstwerten von 14 bis 9 Grad. Tagsüber im Südwesten freundlich Richtung Ostwestfalen mehr Wolken und es regnet zeitweise leicht. Der Wind frischt im Tagesverlauf dann wieder auf. In Paderborn 24, in Iserlohn 25 und in Grevenbruch bis 27 Grad. Das war WDR aktuell.
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4: Die A1 Hamburg Richtung Bremen ist zwischen Hamburg-Stillhorn und Harburg wegen Brückenarbeiten bis Montag ca. 5 Uhr gesperrt. Die Umleitung führt über die U76. Die A1 Köln-Euskirchen ist zwischen Erftstadt und Kreuz-Bliesheim wegen Bauarbeiten in beiden Richtungen bis Montag früh gesperrt. Die A2 Dortmund Richtung Hannover ist zwischen Kamener Kreuz und Hamm ebenfalls wegen Bauarbeiten bis Montag früh gesperrt. Die A2 Hannover Richtung Berlin ist zwischen Eilsleben und Bornstedt nach einem Unfall gesperrt. Dadurch staut es sich zurzeit. Die A57 Nimwegen Richtung Krefeld wird in Höhe Krefeld-Gartenstadt wegen Bauarbeiten bis 5 Uhr früh gesperrt. Und die A59 Bonn Richtung Köln ist zwischen dem Dreieck Porz und Köln-Rath bis Montag früh gesperrt. Das war's vom Verkehr. Ihnen eine gute und freie Fahrt.
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4: Wie immer vom Norddeutschen Rundfunk in Hamburg. Im Studio ist heute bis 6 Uhr Detlef Karg und diese ARD-Infonacht wird im Zeichen des Fußballs stehen, bevor wir uns gleich dem Trainerwechsel in der deutschen Nationalmannschaft widmen. Hier die kurze Information. Die Kapverden haben es tatsächlich gegen Argentinien in die Verlängerung geschafft. Zur Stunde steht es 1:1. Die Verlängerung beginnt gleich und wir blicken natürlich auch im Verlauf der ARD-Infonacht auf dieses offenbar spannendes Spiel. Das ging dann doch schnell. Julian Nagelsmann hat also seit gestern seinen Job als Bundestrainer nicht mehr. Ein Job, der gefühlt für viele in Deutschland ja wichtiger ist als der des Bundeskanzlers, wenn nicht sogar mindestens gleichwertig. Über den Startrainer Jürgen Klopp wurde schon lange gemunkelt, auch vor der WM, die Deutschland diesmal wieder nicht bestanden hat. Seine Erfolgsbilanz in verschiedenen Clubs ist glänzend, entsprechend auch der Verlauf der Karriere über Mainz, Dortmund und Liverpool. Zweimal wurde Klopp Meister mit Dortmund, Gewinner der Champions League und vieles andere. Und viel mehr geht ja im Vereinsfußball kaum noch. Ein ganz anderer Typ also als Julian Nagelsmann, vielleicht charismatischer. Aber ein Trainer ist nichts ohne Mannschaft. Und derzeit fehlen vielleicht Spielertypen wie einst Franz Beckenbauer, an die sich Generationen von Menschen erinnern. Wie Klopps Weg mit der Nationalmannschaft sein wird, ist natürlich noch offen. Ein Porträt von Anne von Eickels.
5: Es ist gut 10 Jahre her. Da sagte Jürgen Klopp einen vermutlich nicht vorher zurechtgelegten Satz. 5 Worte, die ihn bis heute wohl kaum besser beschreiben können.
6: So I'm a totally normal guy. I'm the normal one, maybe, if you want this.
5: The normal one. Also genauso wie alle anderen. Jürgen Klopp hat gute Seiten und schlechte, trifft viele richtige Entscheidungen und einige falsche.
7: Mir ist nicht egal, was andere Leute denken. Ich kann mich nur nicht danach richten.
5: Jürgen Klopp ist immer seinen eigenen Weg gegangen, hat immer selbst bestimmt, was er machen will. Mit wenig Platz für andere und anderes neben sich. Das sollte man wissen, wenn man mit Klopp zu tun hat, ihm Verantwortung überträgt. Im Gegenzug gibt es dafür das emotional-sportliche Kloppo-Gesamtpaket.
8: Also wenn ich etwas mache, dann lass es uns bitte richtig machen. Das ist das, was am Ende zu Erfolg führt.
5: Und Erfolg hat der Trainer immer gehabt in Mainz, Dortmund und Liverpool. Ein Potenzialoptimierer dort, wo die Weltklasse fehlte. Jürgen Klopp führte seine Mannschaft mit viel Teamgeist aus dem Mittelmaß nach oben. Als Menschenfänger mit großen Worten und großem Herz.
7: Mein Wertekompass basiert, wenn man so will, auf 3 Dingen. Das ist meine Erziehung, mein Glaube und mein gesunder Menschenverstand. Und je nachdem, was gerade notwendig ist, nutze ich dann sozusagen.
5: Jürgen Klopp vereint und vereinnahmt. Bei seinen bisherigen Clubs hinterließ er großen Liebeskummer, der gefühlt überall noch immer anhält. Die Sehnsucht nach einem wie The Normal One ist dort bis heute groß, auch bei BVB-Präsident Hans-Joachim Watzke. Er gehört zum Präsidium des Deutschen Fußballbundes, das den neuen Bundestrainer sucht. Seine Beziehung zu Klopp, echte Liebe.
9: Was uns in den 7 Jahren verbunden hat, das war mehr als miteinander arbeiten. Das ist einfach so. Werde ich nie wieder erleben, in der Form. In dieser Form des totalen Vertrauens, des Totalen sich aufeinander verlassen können.
5: Doch Jürgen Klopp ist eben auch.
6: So I'm a totally normal guy. I'm the normal one.
5: Und zu einem, der genauso ist wie jeder andere, gehören neben den Stärken eben auch Schwächen. Klopps Selbstbewusstsein und seine Lässigkeit können mittlerweile manchmal überheblich wirken. Dazu kommt sein Job im Red Bull-Imperium bei den Fußballtraditionalisten nicht gut an und wird sogar als Verrat am Sport gewertet.
7: Aber da waren ja früher auch schon welche dabei, die gedacht haben, dass meine Zähne zu groß sind. Ich habe mir die Haare machen lassen und habe irgendwie komische Werbepartner. Also man kann es einfach nicht allen recht machen. Deshalb habe ich es nie versucht.
4: Anne von Eickels über Jürgen Klopp. Mein NDR-Kollege Markus Schubert hat mit unserer Sportreporterin Tabea Kunze über das Thema gesprochen. Liefert sich der Deutsche Fußballbund vielleicht aus an Jürgen Klopp?
10: Sehe ich ganz genauso. Der DFB hat sich weit aus dem Fenster gelehnt mit dieser Pressemitteilung heute, in der ja Jürgen Klopp ganz klar als Wunschlösung präsentiert wird, obwohl, so meine Informationen, es noch gar keine konkreten Verhandlungen gab. Ja, es soll erste Gespräche gegeben haben, aber eben noch keine Verhandlungen. Und die werden ja entscheidend sein, denn Jürgen Klopp arbeitet nicht nur weiterhin hier als WM-Experte für den Sender Magenta, sondern er ist eben ja auch globaler Fußball Chef im Red Bull-Konzern. Und dort hat er einen Vertrag bis 2029. Und es sieht so aus, dass sich Red Bull einen Abschied auch hoch bezahlen lassen möchte. Das heißt, der DFB könnte jetzt in die Position kommen, zum allerersten Mal in der Verbandsgeschichte eine Ablösesumme in Millionenhöhe für einen Bundestrainer zu zahlen.
11: Neben Nagelsmann geht ja auch Sportgeschäftsführer Andreas Rettich. Wird Klopp nun, ehe er auf den Kader der Spieler blickt, den ganzen DFB um sich herum personell aufstellen und kann dann Rudi Völler überhaupt auf seinem Posten als Sportdirektor bleiben?
10: Das ist wirklich eine sehr gute Frage und das ist ja auch wieder etwas, was in diese Verhandlungsposition von Jürgen Klopp auch mit reinspielt. Er kann natürlich auch bestimmen in diesen Verhandlungen, wen möchte er denn mitbringen an Mitarbeitern? Wie stellt er sich denn die Arbeit vor beim DFB und spielt Rudi Völler darin eine Rolle? Ich kann es mir gerade schwer vorstellen, dass Völler da in einem System Klopp noch als Sportdirektor weiterarbeiten kann. Es ist sicher nicht ausgeschlossen, denn Völler ist ja relativ unbeschadet auch aus dieser WM-Blamage Marge hinausgekommen, wenn ich jetzt auch so die öffentliche Meinung über ihn mir anschaue. Also ich glaube, er selber würde vielleicht auch weitermachen wollen, aber ob Klopp, der ja eigentlich ein Machtmensch ist, der ja selber entscheiden will, ob der einen so erfahrenen Fußballer wie Rudi Völler noch an seiner Seite möchte als Sportdirektor. Ich würde jetzt eher nicht darauf tippen.
11: Hat Klopp eine erkennbar andere Vorstellung vom Spielen und Gewinnen wie seine Vorgänger? Und wird er dann den Kader entweder mit Blick auf die EM oder auch erst die nächste WM komplett neu aufstellen und formatieren?
10: Also seine Vorstellung von Fußball, von der Herangehensweise ist sicherlich etwas emotionaler, etwas weniger verkopft als die von Julian Nagelsmann. Und wir haben ja auch aus der Mannschaft jetzt vernommen, dass einige Spieler vielleicht gar nicht so happy damit waren, dass sie sich teilweise überfordert fühlen und auch sich mehr Kommunikation vom Bundestrainer gewünscht hätten. Das ist natürlich eine Stärke von Jürgen Klopp. Der kann so eine Wir-gegen-die-Mentalität in der Mannschaft erzeugen. Das hat er oft gezeigt und das ist sicher eine große Stärke von ihm. Wie sich das Team verändern wird, das ist auch eine große Frage. Klar, es gibt diejenigen, die garantiert keine Zukunft mehr haben, wie Manuel Neuer, Oliver Baumann, Antonio Rüdiger, kann ich mir vorstellen, dass die eben keine Rolle mehr spielen. Aber was ist denn mit der Generation um Joshua Kimmich oder Leroy Sané? Das sind ja direkt unangenehme Entscheidungen, die Jürgen Klopp treffen müsste. Aber er ist ja auch niemand, der vor solchen unangenehmen Entscheidungen zurückschreckt.
11: Und was bleibt Julian Nagelsmann? Sich das vorzeitige Vertragsende verzuckern lassen und dann hoffen, dass es ihm, wie Hansi Flick ja auch gelingt, wieder mit einem Verein erfolgreich zu sein?
10: Das Verzuckern lassen, das hat auf jeden Fall funktioniert. Wir hören von einer Höhe von 7 Millionen Euro, was die Abfindung angeht. Also das ist natürlich schon mal gar nicht so schlecht bei 2 Jahren Vertragslaufzeit, die er noch gehabt hätte. Ich glaube, Julian Nagelsmann ist mit seinen 38 Jahren natürlich nicht am Ende seiner Trainerkarriere. Und er wird auch aus diesem Scheitern lernen, da bin ich mir sicher. Trotzdem hat man jetzt ja gesehen, dass er als Vereinstrainer deutlich besser funktioniert. Und ich kann mir gut vorstellen, dass es nicht lange dauern wird, bis wir ihn dann bei einem auch ambitionierten, ich will jetzt nicht sagen Spitzenverein, aber doch ambitionierten Verein auch zeitnah wieder auf der Trainerbank sehen werden.
4: Einschätzungen waren das von Tabea Kunze und wir bleiben wie versprochen fußballerisch. In der Verlängerung zwischen Argentinien und den Kapverden hat jetzt Argentinien das nächste Tor erzielt. Es steht gerade 2:1 für die Gauchos. Und zum Abschluss noch einmal ein Blick zurück auf einige Momente vor und während der Fußballweltmeisterschaft mit dem damaligen, man muss es ja sagen, vormaligen Nationaltrainer Julian Nagelsmann, der sich natürlich auch Verdienste um die Nationalelf erworben hat. Das sollte man an dieser Stelle nicht vergessen.
12: Das tut weh und auch, dass man 2 Jahre warten muss, bis man Weltmeister wird.
13: Dennis Undaff! Macht Dennis Undaff Dinge.
14: Ich fand seine Leistung bis zum Tor nicht gut.
15: Ganz Fußball-Deutschland wartet auf die Frage, ob Manuel Neuer dabei ist oder nicht.
16: Es wird immer zuerst der Spieler kontaktiert, das hat noch nicht stattgefunden.
17: Die Spekulationen haben ein Ende. Manuel Neuer soll im Sommer bei der Fußball-WM wieder im Tor der Nationalmannschaft stehen.
18: Deutschland startet perfekt in die WM, schlägt Curaçao mit 7:1.
19: Und dann musst du erstmal 7 Tore machen.
20: Ja, hallo, Julian Nagelsmann. Ich glaube, es ist Zeit für eine Reaktion.
18: Und das Tor! 2:1!
21: Klar ist dann schon ein sehr emotionaler Sieg.
22: Was für ein Kick! Der schlechteste bislang der Mannschaft von Julian Nagelsmann.
18: Es ist vorbei! Deutschland verliert 1:2!
21: Wir bauen jetzt die Zelte nicht ab und packen auch nicht zusammen mit Winston-Salem, sondern fliegen am Sonntag nach Boston, um am Montag da zu gewinnen.
18: Jonathan, Tor drüber! Drüber!
20: Ins Tor und jubelt! Deutschland ist ausgeschieden!
21: Ja, ich bin keiner, der wegläuft.
4: Das war eine kurze Collage über Julian Nagelsmann.
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4: Die Bundesregierung hat ihr lang angekündigtes Reformpaket auf den Tisch gelegt, das viele Punkte enthält. An einem reiben sich offenbar alle Geister, weil er sich für Polemik eignet. Die Krankschreibung. Bedeutet die geplante Änderung wirklich mehr Aufwand und Stress in den Praxen? Johannes Hoppe war bei einer Ärztin in Bochum.
23: Dr. Michaela Adolf Schüller sitzt in einem ihrer Behandlungszimmer ihrer Praxis in der Bochumer Innenstadt. Sie wirkt gelassen, unaufgeregt über die Reformpläne und das Ende der Krankschreibung per Telefon. Schließlich stamme die Idee aus der Corona-Zeit. Damals sei sie sinnvoll gewesen.
0: Aber da das jetzt kein Problem mehr darstellt, würde ich auch durchaus eine moderate Rückführung in eine normale Krankschreibung mit Aufsuchen des Arztes befürworten. Also diese Low Shepper mag ich nicht.
23: Seit 37 Jahren arbeitet Adolf Schüller mit Patienten, seit 20 Jahren in ihrer eigenen Praxis. Ihre Aussage, die nach großem Misstrauen klingt, spiegelt schlichtweg ihre Berufsauffassung wider, erklärt die Bochumer Ärztin. Sie habe kaum Patienten, die anriefen, um sich krankschreiben zu lassen.
0: Jetzt muss ich dazu sagen, dass ich ja nicht der

0: Nicht aufwendiger, weil wir machen ja eine EAU, die wird ja sowieso dann zugestellt. Nein, ist für uns alles gleich.
1: Mit dieser Meinung könnte die Bochumer Ärztin also durchaus bei Kollegen anecken. Und was sagen potenzielle Patienten?
2: AU ab ersten Krankheitstag. Als Azubi müssen wir das eh machen. Dementsprechend kenne ich das jetzt nur so. Ansonsten weiß ich nicht, wie sinnig das ist, da ja auch Krankenpraxen schon extrem überlastet sind und unser Gesundheitssystem.
3: Es gibt...
4: Da müssen wir ganz kurz unterbrechen. Wir haben einen Falschfahrer auf der A30 Bad Oeynhausen-Rheine. Zwischen Bissendorf und Osnabrück-Hellern kommt Ihnen der Falschfahrer entgegen. Ich wiederhole, auf der A30 Bad Oeynhausen-Rheine zwischen Bissendorf und Osnabrück-Hellern ist ein Falschfahrer unterwegs. Vorsicht in beiden Richtungen und nun weiter im Programm.
3: Natürlich Menschen, die das ausnutzen. Leider.
1: Das erleben vielfach Arbeitgeber. Christian Reich ist Chef eines mittelständischen Unternehmens in Bochum mit 250 Mitarbeitenden und findet die Rückkehr zum normalen Arztbesuch ohne Telefon-AU richtig.
5: Der Weg zu einer Krankschreibung war deutlich oder ist immer noch aktuell deutlich einfacher und das wird schon auch genutzt. Natürlich nicht auf Einzelpersonen nachweislich, aber wenn man über die Gesamtheit an Kranktagen auch guckt, ist das sicherlich auch ein Faktor, warum der Anteil gestiegen ist.
1: Beim Thema AU hat sein Unternehmen 2 Kulanzkrankentage eingeführt. Die wären nach den Reformplänen weiterhin möglich, beispielsweise festgehalten in Arbeitsverträgen. Christian Reich will sie beibehalten.
5: Wir brauchen dann natürlich schon die Krankschreibung ab Tag 1. Aber wenn der Mitarbeiter morgens anruft und sagt, ihm geht's so schlecht, er kommt nicht aus dem Bett, wie kann jetzt morgen zum Arzt, dann ist das auch in Ordnung. Aber im Grunde finde ich das richtig. Wenn man krank ist, dann muss man das auch nachweisen und sollte sich dafür krank schreiben lassen.
1: Die Bochumer Ärztin Dr. Michaela Adolf Schiller schlägt einen Kompromiss vor.
0: Maximale Krankschreibung telefonisch bis 3 Tage. Irgendwann muss man ja dann doch eine Entscheidung treffen, was ist es. Und dann brauche ich trotzdem die Versichertenkarte, die muss ja eingelesen werden. Das heißt, der Patient muss ja doch irgendwann kommen.
4: Und wie läuft es anderswo in Europa mit der Krankschreibung bei Beschäftigten? Blicken wir nach Frankreich, Spanien und Italien.
6: In Frankreich gibt es, anders als in Deutschland, keine gesetzliche Pflicht des Arbeitgebers zur vollen Lohnfortzahlung im Krankheitsfall. Die Ersatzleistungen bei Arbeitsunfähigkeit laufen sofort über die gesetzliche Krankenkasse. Diese zahlt in Frankreich aber erst ab dem 4. Krankheitstag. Es gibt also eine Karenzzeit von 3 Tagen. Danach gibt es auch nicht den vollen Lohn, sondern nur 50% des Grundgehalts mit einer Deckelung. Der Betrag darf das 1,5-fache des Mindestlohns nicht überschreiten. Aktuell sind das gut 2.500 Euro. Je nach Vertrag, Betriebs- oder Tarifvereinbarung können die französischen Arbeitgeber jedoch die Lohnersatzleistung im Krankheitsfall aufstocken, teilweise bis auf 100%. Es kann auch Regelungen in den Unternehmen geben, nach denen der Arbeitgeber schon die ersten 3 Karenztage ausgleicht. Einen gesetzlichen Anspruch darauf gibt es auf jeden Fall nicht. In Frankreich gilt grundsätzlich, dass die Krankschreibung dem Arbeitgeber, aber vor allem der Krankenkasse, innerhalb von 48 Stunden vorgelegt werden soll. Ansonsten drohen Leistungskürzungen.
7: In Italien braucht der Arbeitnehmer ab dem ersten Tag eine Krankschreibung. Die kann der Hausarzt oder das Krankenhaus ausstellen. Telefonische Beurteilungen liegen im Ermessen des Arztes, ob er einen Patienten sehen will oder nicht. Doch, wer krank ist, muss zu Hause auf Kontrollen warten. Das ist wahrscheinlich der größte Unterschied zu Deutschland. Während einer Krankschreibung können Amtsärzte im Auftrag der italienischen Sozialversicherungsanstalt unangekündigt zu Hause erscheinen, um zu überprüfen, ob der Arbeitnehmer tatsächlich krank ist. Die Betroffenen müssen sich zu bestimmten Uhrzeiten zu Hause aufhalten, und zwar von 10 bis 12 Uhr und von 17 bis 19 Uhr. Wer bei einer Kontrolle ohne triftigen Grund nicht angetroffen wird, muss mit erheblichen Kürzungen oder sogar dem Verlust des Krankengeldes rechnen. Auch am Wochenende gilt die Pflicht. Nicht nur die Sozialversicherung kann Kontrollen veranlassen, auch Arbeitgeber dürfen bei Verdacht auf Missbrauch eine Überprüfung beantragen.
8: Auch in Spanien sorgt die hohe Zahl an krankheitsbedingten Ausfällen in den Unternehmen für Schlagzeilen. 2024 gab es 8,5 Millionen Krankschreibungen, doppelt so viele wie 2017. Im Verhältnis zur Zahl der Beschäftigten hat sich die Quote der Ausfälle wegen Krankheiten von 2% auf 4% erhöht. Das kostet Sozialkasse und Arbeitgeber 33 Milliarden Euro pro Jahr, gab eine Untersuchung der unabhängigen Fiskalbehörde AIREF. Kranke Beschäftigte bekommen in Spanien gesetzmäßig ab dem 4. Tag ihr Gehalt weitergezahlt. Die ersten 15 Tage ist dafür der Arbeitgeber zuständig. Ab dem 16. Tag übernimmt die Sozialkasse oder Berufsgenossenschaft die Leistungen in Höhe von 60 bis 75% des Gehalts.

0: je nach Dauer der Krankschreibung. Zahlreiche Tarifverträge sehen aber auch eine volle Lohnfortzahlung ab dem ersten Krankheitstag vor. Die Untersuchungen sehen einen Grund für die Entwicklung im Gesundheitssystem. Patientinnen und Patienten mit schweren Rückenproblemen warten zum Beispiel ein halbes Jahr und länger auf einen Termin beim Orthopäden. Ist dann eine Operation nötig, dauert es oft noch einmal viele Monate. So sind sie nicht selten ein Jahr lang krankgeschrieben.
1: Krankschreibungen in Frankreich, Spanien und Italien. Mit diesen Staaten liegt Deutschland im Mittelfeld in Europa. Und jetzt raten Sie mal, wer da Spitzenreiter ist. Norwegen mit circa 5 bis 6 Wochen, gefolgt von Finnland mit 5 Wochen. Vielleicht trägt das ja mit dazu bei, dass diese Staaten beim Weltglücksbericht immer an erster oder zweiter Stelle liegen. Wir kommen nach Deutschland. Zurzeit sind die Temperaturen wieder im Normalbereich, aber es war sehr heiß. Das hat natürlich auch Landwirten zu schaffen gemacht. Nico Rein hat mit 2 von ihnen gesprochen.
2: Michael Fröhlin steht auf seinem Acker bei Buggingen im Markgräfler Land. Schaut rüber zum Mähdrescher, der zu retten versucht, was teilweise nicht mehr zu retten ist. Gerste und Weizen wurden viel zu früh reif. Bei anderen Getreidesorten sieht es nicht besser aus.
3: Hier sieht man Mais, der halt die letzten 3 Wochen kein Wasser bekommen hat. Und zwar jetzt 11 Tage zwischen 36 und 41 Grad. Einfach zu warm im Feld. Und dementsprechend sieht man hier schon abgestorbene Blätter, teilweise welke Pflanze. Der Mais, der kann so keinen Ertrag mehr bringen.
2: Bis zu 50% Verlust bei Gerste und Weizen. Das befürchtet Fröhlin, der auf seinem Hof unter anderem Schweine züchtet. Auf seinen Feldern mit Besprenkelungsanlage ist das Getreide normal gewachsen. Doch wo kein künstliches Wasser hinkommt, hinterlässt der fehlende Regen seine Spuren.
3: Es war einfach im Mai schon so trocken. Und ohne Wasser und der Hitze ist dem Getreide hier im Rheintal zu heiß. Wir haben da klimatisch nicht die idealen Bedingungen.
2: 3 Wochen früher als üblich drischt der Landwirt nun sein Getreide. Für Lebensmittel taugt es nicht mehr, nur noch als Futtermittel für Tiere. Davon hat Eugen Tritschler genug. Noch. Der Milchbauer aus Titisee-Neustadt muss seinen Kühen aktuell zufüttern, denn das Gras auf seinen Weiden ist an vielen Stellen verbrannt. Die Folge, seine Kühe geben weniger Milch. Hitzestress. Die Bio-Weiderinder sind jetzt tagsüber im Stall statt auf der Weide und versuchen dort, der Hitze so gut es geht aus dem Weg zu gehen.
4: Wenn es extrem ist, gerade so am Nachmittag, dann stehen sie hinten direkt am Tor, am Eingang, weil es dort am angenehmsten ist. Selbst an der Futtervorlage, im Futtergang, sieht man, dass im hinteren Bereich, wo es angenehmer ist, Futter weg ist und auf der vorderen Seite das meiste noch dort liegt.
2: Momentan dürfen Tritschlers Tiere nur nachts auf die Weide. Der Regen in den vergangenen Tagen brachte immerhin ein bisschen Abkühlung. Für den Mais von Michael Fröhlin kam das teilweise zu spät. Ob er künftig verstärkt auf Getreidesorten setzt, die die Hitze besser vertragen? Doch selbst wenn die Landwirtschaft sich anpasst, das Grundproblem bleibe, so Fröhlin.
3: Ohne Wasser wochenlang hat es mit einmal Regen das noch nicht aufgeholt. Und wie wollen wir das zukünftig besser machen? Wir können Kulturen anbauen, die eher in der südlichen Hemisphäre zu Hause sind. Aber ohne künstliches Wasser wird es auch dort knapp.
1: Nico Rein mit seiner Reportage.

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1: Und da schalten wir jetzt live zur Begegnung Argentinien gegen die Kapverden. Ein Spiel, das unerwartet viel, viel spannender und vor allen Dingen viel, viel enger für die Argentinier geworden ist als erwartet. Florian Winkler, unser Reporter.
2: Fußballirrsinn, was willst du mehr? WM-Sechzehntelfinale, der Titelverteidiger Argentinien gegen die WM-Debütanten Kap Verde. Das war doch alles schon ausgemacht, das war doch klar. 90 Minuten, dann danke, tschüss für euch, liebes kleines afrikanisches Inselteam. Dann habt ihr euch hier präsentieren dürfen bei dieser WM. Nix ist Verlängerung, erneute Führung für Argentinien. Nach einem 1-1 war schon mühsam. Ab in die Verlängerung, dann auf einmal das 2-1 durch Lisandro Martinez in der 103. Minute. Und plötzlich war alles klar, jetzt schafft's aber Argentinien. Nix war's, gar nix war's. Denn da gibt es noch Sidney Lopez Cabral mit einem wunderbaren Schlenzer. Und das Ganze in der 103. Minute der Nachspielzeit. Und mit dem 2-2 grübelnde Argentinier um Superstar Lionel Messi, der ja zum zwischenzeitlichen 1-0 getroffen hatte. Die müssen sich jetzt hier in Miami vor 65.000 überwiegend argentinischen Fans wirklich was einfallen lassen. Und die tun sich so schwer gegen diesen frechen Inselstaat aus Afrika, gegen diesen WM-Debütanten Kap Verde. Zweimal zurück gegen den Weltmeister, zweimal wiedergekommen mit zwei sehenswerten Treffern. Also das musst du erstmal schaffen. Und dann die große Frage in diesem WM-Sechzehntelfinale. Bahnt sich hier möglicherweise eine kleine Fußballsensation an? Noch haben wir 15 Minuten plus ein bisschen Nachspielzeit noch zu gehen. Beim Spielstand zwischen Argentinien und Kap Verde und 2-2.
1: Eine unerwartete Entwicklung also. Und zuvor haben Ägypten und Australien gegeneinander gespielt. Mehr dazu jetzt von Irina Gneb.
3: Ägypten hat einen historischen Erfolg gefeiert und mit dem ersten K.O.-Sieg seiner WM-Geschichte das Achtelfinale erreicht. Mit einem 4-2 im Elfmeterschießen setzte sich der siebenmalige Afrikameister im Sechzehntelfinale gegen Australien durch. In der regulären Spielzeit hatte es 1-1 gestanden. In der Verlängerung fielen keine Tore. Unser Reporter Michael Augustin in Dallas mit dem entscheidenden Elfmeterschützen.
4: Hossam Abdelmagid. Jetzt zippelt er. Jetzt läuft er an. Jetzt schießt er ins Tor. Hossam Abdelmagid schießt Ägypten ins Achtelfinale, er reißt sich das Trikot vom Leib, rennt zur Eckfahne und alle jubeln mit ihm mit, alle springen auf, alle feiern Hossam Abdelmagid, der den entscheidenden Elfer in diesem Elfmeterschießen gegen Australien verwandelt. Die Socceroos sind raus. Ägypten ist weiter.
3: Ja, anders als die deutschen Fußballer. Das frühe WM-Aus des DFB-Teams gegen Paraguay hat nun wie erwartet Konsequenzen nach sich gezogen. Julian Nagelsmann ist nicht mehr Bundestrainer. Er ist zurückgetreten. Seine Nachfolge soll Jürgen Klopp antreten. Tim Brockmeier hat die Entwicklung für uns beim Deutschen Fußballbund verfolgt. An ihn ging die Frage, was fehlt denn noch, damit Klopp übernimmt?
5: Ja, ein Vertrag, und um den unterschreiben zu können, muss er erstmal aus anderen Verträgen raus. Und da hat er zumindest mal mindestens zwei, von denen wir wissen. Nämlich zum einen als TV-Experte bei der WM in den USA, wo er ja gerade an der Seitenlinie unterwegs ist. Und dann beim Weltkonzern RB, wo er ja offiziell noch Fußball-Weltchef ist. Da wird er auch rausgeeist werden müssen. Nach unseren Informationen gibt es da keine Ausstiegsklausel. Also möglicherweise kostet das den DFB dann auch noch ein bisschen, ihn da rauszubekommen. Und das dauert natürlich, bis solche vertraglichen Dinge geregelt sind, aufgelöst sind, juristisch von allen Anwälten geprüft und unterschrieben. Also ich würde sagen, da werden noch ein paar Wochen ins Land gehen. Aber in der Tat, offiziell seitens des DFB ist Klopp Wunschkandidat Nummer 1 und er will auch.
3: Wir kommen zum Tennis. Jan-Lennard Struff hat für eine Überraschung in Wimbledon gesorgt und zum ersten Mal das Achtelfinale beim Rasenklassiker erreicht. Struff setzte sich gegen den früheren Weltranglisten-Ersten Daniil Medvedev mit 7-6, 7-6 und 7-5 durch. In allen drei Sätzen hatte er mit mindestens einem Break zurückgelegen.
6: War Wahnsinn heute. Ja, stimmt. Immer zurückgekommen. Es war auch wichtig, dass ich mich immer wieder ausgerichtet habe, die Marschroute so zu gehen. Und ich meine, ich muss dranbleiben, zumindest von der Art und Weise, von meiner Körpersprache, dass ich da bin und die ganze Zeit spiele, auch wenn ich mal einen Break kriege oder wenn ich einen Satz verliere, was auch immer passieren wird. Und dass ich in drei Sätzen schlage, ist unglaublich, ja.
3: Struff spielt am Sonntag wieder. Für Alexander Zverev geht es heute um den Einzug ins Achtelfinale. Ja, und heute startet auch für die Radprofis ihr Saisonhighlight, die Tour de France. Steffen Gahr schaut voraus.
7: Tadej Pogacar ist der klare Favorit auf den Gesamtsieg. Es wäre sein fünfter bei der Tour. Auf dem Weg dahin wird der Slowene auch von Kölner Nils Polit unterstützt. Herausforderer gibt es einige, allen voran Jonas Vingegaard aus Dänemark. Florian Lipowitz macht sich dabei nach außen hin keinen Druck. Nach Platz 3 im Vorjahr will der Ulmer von Tag zu Tag schauen. Das deutsche Red Bull Team geht mit einer Doppelspitze ins Rennen. Lipowitz und der belgische Doppel-Olympiasieger Remco Evenepoel sind die Kapitäne. Insgesamt sind 12 deutsche Profis am Start. In der zweiten deutschen Mannschaft Lidl allerdings keine. Einen deutschen Etappensieg gab es zuletzt vor 5 Jahren.
3: Und die Tour de France beginnt mit einem Mannschaftszeitfahren in Barcelona.
1: Das war Irina Gneb mit dem Sport.
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8: Um 2.30 Uhr mit Ronald Lessig. Die in Teilen rechtsextreme AfD kommt heute in Erfurt zu einem zweitägigen Bundesparteitag zusammen. Die Polizei rechnet mit tausenden Gegendemonstranten und massiven Protesten. Hintergründe von unserem Reporter in Erfurt, Dan Hirschfeld.
9: Ja, das Problem ist, dass von diesen 50.000 Demonstranten, die man erwartet, 2.500 ungefähr als gewaltbereit eingeschätzt werden. Und dementsprechend viele Polizisten sind natürlich hier, um im Zweifel, wenn irgendwo Gewalt zusammenstöße, irgendetwas passiert, auch präsent zu sein. Und da man natürlich nicht weiß, wo in der Stadt das dann passiert, muss überall ein bisschen Polizei sein. Also das Zweite, ich hatte es schon kurz angerissen, ist, dass es halt Bündnisse gibt, die gesagt haben, egal ob Demonstrationen erlaubt sind oder verboten sind, an Verbote werden wir uns nicht halten, weil wir wollen diesen Parteitag der AfD verhindern.
8: Die russische Armee rückt nach eigenen Angaben im Osten der Ukraine weiter vor. Wie Kreml-Sprecher Peskow mitteilte, ist die Industriestadt Kostjaninka nahe Donezk inzwischen unter russischer Kontrolle. Aus der Nachrichtenredaktion Stefan Everts.
10: Die Stadt war bereits Ende vergangenen Jahres schwer umkämpft und gilt als strategisch wichtiger Stützpunkt auf dem Weg zu weiteren größeren Städten im Donbass. Laut Kreml-Sprecher Peskow wurden sämtliche Bewohner dazu aufgefordert, die Stadt zu verlassen. Die Eroberung des Donbass gilt als eines der wichtigsten Ziele von Kreml-Chef Putin. Auch in den Verhandlungen über ein Ende des Krieges war der Anspruch auf die Region immer wieder eine zentrale Forderung Russlands. Die Ukraine hat die Meldungen über die Einnahme bislang nicht bestätigt. Ein Militärsprecher sprach am Abend lediglich von schweren Kämpfen rund um die Stadt.
8: Im Iran beginnen heute die öffentlichen Trauerfeierlichkeiten für den getöteten obersten Führer Khamenei. 3 Tage lang finden Zeremonien in der Hauptstadt Teheran statt. Dann soll sein Leichnam in die Pilgerstadt Qom sowie in den Irak gebracht werden. Am kommenden Donnerstag sollen die sterblichen Überreste Khameneis in seiner Heimatstadt Mashhad beerdigt werden. Khamenei war im Februar durch einen israelischen Luftangriff auf seinen Amtssitz in Teheran gezielt getötet worden. Papst Leo XIV. Wird heute auf die italienische Mittelmeerinsel Lampedusa reisen. Dort will das katholische Kirchenoberhaupt am Morgen den Inselfriedhof besuchen und an Gräbern von Migranten Blumen niederlegen, wie der Vatikan mitteilte. Danach ist unter anderem eine heilige Messe vorgesehen. Lampedusa ist für viele Migranten der erste Anlaufpunkt in Europa nach der gefährlichen Reise über das Mittelmeer. Der Papst will auf das Schicksal der Menschen aufmerksam machen. Das Wetter in Deutschland. Meist trocken, an der Nordsee etwas Regen bei 16 bis 7 Grad, an der Ostsee stürmisch. Tagsüber Wolken und Regen, einzelne Gewitter, im Süden sonnig bei 19 bis 30 Grad. Am Sonntag Schauer und Gewitter bei 19 bis 31 Grad. Am Montag im Südwesten heiter, sonst Schauer oder Gewitter bis 32 Grad. Das waren die Nachrichten.
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1: Zunächst kurz die Entwarnung für die A30 Bad Oeynhausen-Rheine. Kein Falschfahrer mehr zwischen Bissendorf und Osnabrück-Hellern. Und dann haben wir noch die A2 Hannover Richtung Berlin. Da ist die Fahrbahn zwischen Eilsleben und Bornstedt nach einem Unfall weiterhin gesperrt. Dadurch staut es sich dort. Und die A7 Hannover Richtung Kassel ist zwischen Dreieck Salzgitter und Bockenem nach einem Unfall ebenfalls gesperrt. Soweit der Verkehr. Ihnen eine gute und freie Fahrt.
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1: Im Studio ist Detlef Karg und wie versprochen bleiben wir fußballerisch im hart umkämpften Spiel zwischen Argentinien und den Kapverden. Steht es jetzt in der Verlängerung gerade 3-2 für Argentinien. Wir werden sehen, wie diese Partie ausgeht. Wir kommen zur Innenpolitik. Die AfD in Sachsen-Anhalt könnte bei den Wahlen Anfang September eventuell einen Wahlsieg erringen und zum ersten Mal auch einen Ministerpräsidenten stellen. Das Gesicht der AfD in Sachsen-Anhalt ist Ulrich Siegmund, der einen ganz neuen Ton in den Wahlkampf gebracht hat. Was sind seine Pläne? Thema jetzt in 11KM, dem Tagesschau-Podcast mit Elena Kuch.
11: Der Spitzenkandidat von der AfD in Sachsen-Anhalt, Ulrich Siegmund, lässt sich jetzt schon feiern. Denn er könnte nach den aktuellen Umfragen der erste AfD-Ministerpräsident in Deutschland werden. Warum ausgerechnet er so erfolgreich ist, darüber spreche ich heute mit Robert Bong. Robert hat mit seinen Kollegen von Panorama dazu recherchiert, welche Pläne die AfD für Sachsen-Anhalt hat und was dahinter steckt. Hi Robert.
12: Hallo Elena. Wir haben mehrere sogenannte Bürgerdialoge der AfD-Fraktion in Sachsen-Anhalt besucht. Das sind so Veranstaltungen, bei denen Landtagsabgeordnete der AfD Rede und Antwort stehen. Diese Veranstaltung fand in Salzwedel im Kulturhaus statt. Da waren 600 Menschen. Der Saal war proppevoll, riesiges Interesse. Und vor dem Kulturhaus sind dann rund 300 Menschen, die gegen diese Veranstaltung demonstrieren. Aber auch eine sehr, sehr lange Schlange von Menschen, die dort rein wollen. Also die Polizei, die da auch vor Ort war, hatte alle Hände voll zu tun, die Gruppen zu trennen und nicht aufeinandertreffen zu lassen. Da waren dann die klassischen AfD-Anhänger. Das merkt man immer daran, dass die nicht so wirklich gerne mit einem reden wollen, weil man ja auch im öffentlich-rechtlichen Rundfunk ist. Und auch ein paar Menschen, die man ziemlich klar anhand von Kleidung oder auch Tattoos im Neonazi-Spektrum verorten würde. Aber auch ganz, ganz viele Menschen, die gesagt haben, dass sie einfach mal sich informieren wollen, einfach mal gucken wollen, was hat die AfD vor, wie ticken die. Viele waren halt auch da, um Ulrich Siegmund zu treffen, der Spitzenkandidat der AfD in Sachsen-Anhalt für die Landtagswahl.
13: Und dann kommt auch Ulrich Siegmund, heißt du herzlich willkommen. Ulrich Siegmund, der zukünftige Ministerpräsident von Sachsen-Anhalt, liebe Freunde.
12: Auf der Bühne hat er dann sofort den Flock eingerammt und ganz selbstbewusst die Bedeutung dieser Wahl in Sachsen-Anhalt am 6. September klar gemacht.
14: Jetzt sind wir an einem Punkt, an dem ganz Deutschland und ich möchte mir anmaßen, sogar Teile Europas und auch Teile der Welt auf Sachsen-Anhalt blicken. Und das ist nicht übertrieben, weil hier könnte Geschichte geschrieben werden und hier muss Geschichte geschrieben werden, weil wir einfach nicht mehr viel Zeit in diesem Land haben.
11: In Sachsen-Anhalt.
12: In Sachsen-Anhalt, ja, weil von hier aus, sagt er, die politische Wende auch in Deutschland eingeleitet werden kann.
11: Robert, als klar war, dass wir hier diese Folge zusammen machen heute über die AfD in Sachsen-Anhalt, haben wir uns ja einmal kurz im Treppenhaus getroffen und du hast mir gleich von deiner Wahrnehmung von Ulrich Siegmund erzählt, dem Spitzenkandidaten, und wie der im Wahlkampf ja sehr erfolgreich auftritt und agiert. Wie nimmst du ihn wahr?
12: Ja, das ist wirklich eine interessante Figur. Der ist 35 Jahre alt, also relativ jung für so einen Spitzenkandidaten, verheiratet, ein Kind, kommt aus Sachsen-Anhalt, hat BWL und Wirtschaftspsychologie studiert. War mal Unternehmer, hatte eine Firma für Raumdüfte.
11: Raumdüfte?
12: Ja. War auch mal kurzzeitig in der CDU, ist aber seit 2016 schon für die AfD im Landtag von Sachsen-Anhalt und seit 2022 Fraktionsvorsitzender. Und wenn man den dann so in Salzwedel bei diesem Bürgerdialog beobachtet, kommt der total dynamisch daher. Adrett, Frisur und Anzug sitzen. Der lächelt viel und vor allem gibt er sich wahnsinnig bürgernah. Also ich würde mal sagen, von den 600 Leuten hat er 100 Leute bestimmt persönlich begrüßt mit Handschlag, hat mit Dutzenden Selfies gemacht, hat dann teilweise auch seine Handynummer rausgegeben, wenn man noch Fragen hätte. Also da wird auch viel geduzt und da wird er teilweise auch wie so ein Popstar gefeiert. Der verkörpert einfach so einen neuen Typus AfD-Politiker. Der Kollege Nils Schniederjahn vom Portal Überrechts hat es mal Gute-Laune-Populist genannt und das ist auch so ein bisschen. Das trifft es. Anders als zum Beispiel Björn Höcke, der ja doch immer noch sehr polarisiert. Und auch anders als diese Köpfe der alten AfD wie Gauland oder von Storch, die so immer sehr schlecht gelaunt und grummelig daherkommen und vor allem die CDU vor sich hertreiben wollten. Siegmund kommt positiv daher, spricht immer wieder von seiner Vision 2026. Das kann man dann auch in den sozialen Medien beobachten. Da ist er wahnsinnig erfolgreich, hat über 660.000 Follower auf TikTok. Das ist wirklich eine enorme Zahl, so erfolgreich wie kaum ein anderer deutscher Politiker. Und der ist da halt unterwegs mit sehr einfachen Botschaften, appelliert ganz, ganz viel an das Heimatgefühl in Sachsen-Anhalt. So sein Lieblingssatz ist, holen wir uns unser schönes Land zurück. Also da wird gar nicht viel über Lösungen gesprochen und wenn, dann versteht man es nicht so richtig oder es wird sehr einfach gehalten. Das ist echt das Interessante, der lässt so gar keine Flanke offen.
11: Wo ist Ulrich Siegmund denn innerhalb der AfD politisch so zu verorten?
12: Ulrich Siegmund gehört zum Rechtsaußenflügel der AfD, wenn man das so sagen kann. Der war zum Beispiel in Potsdam Ende 2023 dabei bei diesem konspirativen Treffen im Landhaus Adlon von Rechtsextremisten und AfD-Politikern vor allen Dingen. Da, wo Martin Sellner dieses Konzept der sogenannten Remigration vorgestellt hat, also diese massenhafte Vertreibung von Menschen mit Migrationsgeschichte aus Deutschland. Er nannte das dann von nicht assimilierten Ausländern.
11: Wir erinnern uns alle an diese Korrektivrecherche, die ja auch zu riesengroßen Demonstrationen dazu geführt hat.
12: Genau, da gab es große Proteste und Demonstrationen in Deutschland gegen diese Vertreibungspläne. Und dieser Begriff der Remigration, der sollte gerade in Sachsen-Anhalt später noch eine große Rolle spielen. Für Siegmund war das damals irgendwie, der hat das sehr runtergespielt danach. Er hat gesagt, dass er sei als Privatmann gewesen und hat das so spöttisch Kaffeekränzchen genannt, das nicht von großer Bedeutung sei. Also das ist das eine. Und dann muss man sagen, dass Siegmund einer der zentralen Figuren...
1: Achtung, wir haben einen Falschfahrer auf der A67 Mönchhof-Dreieck Darmstadt. Zwischen Groß-Gerau und Dreieck Darmstadt-Griesheim kommt Ihnen der Falschfahrer entgegen. Fahren Sie bitte äußerst rechts und überholen Sie nicht. Ich wiederhole, auf der A67 Mönchhof-Dreieck Darmstadt. Zwischen Groß-Gerau und Dreieck Darmstadt-Griesheim ist ein Falschfahrer unterwegs. Vorsicht da in beiden Richtungen. Und nun weiter in unserem Programm.
15: Das Mitarbeiternetzwerk der AfD Sachsen-Anhalt nimmt immer deutlichere Konturen an. Es geht nicht nur um den Spitzenkandidaten für die Landtagswahl Ulrich Siegmund, dessen Vater bei einem Parteifreund angestellt ist. Verboten ist das nicht, politisch aber umstritten. Teile der Partei protestieren lautstark. Die AfD-Landesspitze weist seit Tagen jede Schuld von sich.
11: Zu dem Vetternwirtschaftsskandal haben wir übrigens auch schon mal eine FKM-Folge gemacht. Verlinken wir in den Shownotes.
12: Und interessant ist, dass all diese Skandale von ihm und auch von der Partei der AfD in Sachsen-Anhalt so abperlen. Das scheint die Leute gar nicht großartig abzuschrecken, weil ganz im Gegenteil, die Umfragewerte gehen sogar noch hoch.
16: Wären am Sonntag Landtagswahlen in Sachsen-Anhalt, wäre die AfD klar die stärkste Kraft. Dem Sachsen-Anhalt-Trend von Infratest DIMAP zufolge käme sie auf 41%, die CDU auf 26. Die AfD legt damit im Vergleich zur letzten Befragung im vergangenen September um 2 Prozentpunkte zu und hätte aktuell einen 15-Punkte-Vorsprung auf die CDU.
12: Das ist schon eine krasse Entwicklung seit der Landtagswahl 2021, wo die Zahlen quasi noch umgekehrt waren. Die CDU war bei 37% und die AfD bei knapp 21%.
11: Diese Zahlen, die wir da gerade gehört haben, die sind von einer Umfrage Anfang Mai. Und nun gibt sich ja die AfD in Sachsen-Anhalt sehr selbstbewusst. Und du hast es gerade schon gesagt, sie kündigen ihren Kandidaten schon als zukünftigen Ministerpräsidenten an. Und wenn man so auf die letzten Umfragewerte blickt, dann könnte das ja auch tatsächlich passieren. Wie realistisch ist das Szenario, dass die AfD den zukünftigen Ministerpräsidenten in Sachsen-Anhalt stellt?
12: Diese Entwicklung könnte tatsächlich dazu führen, dass die AfD die erste Partei ist in Sachsen-Anhalt, die mit einer absoluten Mehrheit regieren kann. Das liegt daran, dass es da so eine ganz interessante Parteienarithmetik gibt. Je weniger Parteien die 5%-Hürde schaffen, also desto größer ist die Wahrscheinlichkeit, dass die AfD die absolute Mehrheit erreicht. Wenn Grüne und BSW, wie aktuell der Fall, nicht reinkommen und vielleicht auch die SPD, die zuletzt ja bei 7% lag, dann könnte schon reichen, 40% zu bekommen, weil dann halt nur noch CDU und Linke da sind und die AfD. Zum Vergleich, also die einzige aktuelle Alleinregierung in Deutschland in einem Bundesland, im Saarland, die SPD, die regiert mit 43,5%. Also da ist die AfD nicht mehr weit von entfernt. Ulrich Siegmund sagt immer, 45 plus X sei das Ziel. Wahrscheinlich brauchen sie gar nicht so viel, aber sie wollen auf Nummer sicher gehen, weil sie sagen, sie wollen keinen Koalitionspartner, sie wollen auch die CDU nicht. Man darf übrigens nicht vergessen, die AfD ist in Sachsen-Anhalt gesichert, rechtsextrem eingestuft vom Verfassungsschutz. Also insoweit haben die mit ihrer Bezeichnung historische Wahl, was Ulrich Siegmund ja auch immer sagt, natürlich eigentlich auch recht, weil es wäre im Zweifel dann die erste rechtsextremistische Regierung in der Bundesrepublik.
11: Wenn wir einmal auf dieses Land Sachsen-Anhalt blicken, was sind da so die drängenden Themen in diesem Bundesland?
12: Sachsen-Anhalt geht es ziemlich schlecht. Sachsen-Anhalt ist ziemlich gebeutelt von Deindustrialisierung, marode Infrastruktur, hohe Arbeitslosenquote. Also die haben krasse wirtschaftliche Probleme, wie kaum eine andere Region in Deutschland. Die Lage ist also nicht gut und das wissen auch alle Parteien da. Umso absurder ist ja, dass die AfD Anfang Juni ihre Wahlkampagne vorgestellt hat und mit dem Wahlspruch, alles ist möglich.
17: Die Rettung unseres Landes ist möglich, dass wir unsere alte, wunderschöne Heimat zurückbekommen. Alles ist möglich.
12: Die wollen 50.000 Plakate in Sachsen-Anhalt plakatieren. Die ersten hängen schon in Magdeburg. Abschieben ab Minute 1 steht da zum Beispiel. Die Fleißigen belohnen. Heizen ohne Verbote, die besten Schulen der Welt, Bürokraten vom Acker jagen und sowas alles. Also die AfD erweckt so den Eindruck, mit uns ist alles möglich.
11: Also große Versprechen und du hast ja das Wahlprogramm angeguckt und durchgelesen. Was genau plant die AfD eigentlich, sollte sie die Wahl gewinnen?
12: Also das AfD-Wahlprogramm wird von der AfD selbst ganz selbstbewusst Regierungsprogramm genannt. Also da versteht man schon, wo der Zug hinfahren soll, nämlich tatsächlich in die Regierung in Sachsen-Anhalt. Das ist ein Programm, das über 150 Seiten hat, ungewöhnlich lang. Wahlprogramme sind normalerweise nur 80 Seiten lang. Und das hat halt so den Anspruch, das Land wirklich fundamental zu verändern. Das ist also ganz viel Grundsätzliches drin und atmet so einen sehr völkisch-autoritären Geist. Und da kommt dann so ein ganz anderer wichtiger Mann ins Spiel, neben Ulrich Siegmund, nämlich Hans-Thomas Tillschneider.
18: Wir werden dafür sorgen, dass die Schulen unsere Kinder zu mündigen, mutigen, klugen, selbstbewussten und freigeistigen Bürgern heranbilden und nicht mehr versuchen, sie zu gehirngewaschenen und kompetenzlosen, feigen Gesinnungssoldaten des Regenbogen-Imperiums umzuerziehen.
12: Und Tillschneider als Figur, der ist im Landtag stellvertretender Fraktionschef und bildungspolitischer Sprecher. Aber vor allem, und das ist sehr wichtig, ist er so ein Vordenker der Partei. Und er hat so einen sehr langen strategischen Blick für den rechtsradikalen Umbau des Landes. Das spiegelt sich in diesem Wahlprogramm überall wieder.
11: Was steht da konkret drin?
12: Also vor allen Dingen geht es um Bildungs- und Kulturpolitik. Bei der Bildung soll die Schulpflicht durch eine Bildungspflicht ersetzt werden. Also Eltern sollen Kinder auch zu Hause unterrichten können, wenn die Lehrer mal nicht so genehm sind. Dann gibt es mehrere Maßnahmen, die sich explizit gegen Integration richten. Also Kinder von Asylbewerbern sollen lediglich irgendwie in Sonderklassen unterrichtet werden, um denen zu vermitteln, dass ihr Aufenthalt halt in Deutschland nur vorübergehend ist. Und statt die bislang vorgesehenen Integrationslotsen, die Migranten bei der Integration unterstützen sollen, brauche es nun Remigrationslotsen. Und was auch wirklich krass ist, die Inklusion von Schülern mit Behinderung wird in dem Programm als Experiment bezeichnet. Also da steht drin, behinderte Kinder würden den Unterrichtsfortgang lähmen und müssten deshalb in Förderschulen unterrichtet werden. Regenbogenflaggen, also ein Zeichen für Vielfalt und Toleranz, die sollen an Schulen verboten werden, mit dem Hinweis Neutralität. Lehrer müssen politisch neutral sein.
11: Was bedeutet Neutralität für die AfD?
12: Ja, genau. Das ist halt so, sie müssen neutral sein im Sinne der AfD. Lehrer müssen natürlich neutral sein, aber natürlich neutral im Sinne des Grundgesetzes und nicht im Sinne der AfD. Die wünscht sich mehr nationale Symbolik im Schulalltag. Nationalhymne singen zum Beispiel, Deutschlandfahnen hissen. Aber vor allen Dingen, und das ist, glaube ich, dann das Entscheidende, dass sie die Lehrpläne umschreiben will, zentral regeln will. Und da geht es vor allen Dingen natürlich um den Geschichtsunterricht. Das sei bisher schiefgelaufen. Tillschneider attestiert da den Deutschen so eine Art Identitätsstörung.
18: Diese Identitätsstörung kommt daher, dass aus den historischen Ereignissen zwischen 1933 und 1945 ein Schuldkomplex abgeleitet wurde, der über 80 Jahre danach immer noch mit allen Mitteln wachgehalten wird.
12: Till Schneider will diese vermeintliche Identitätsstörung, eigentlich ein krasses Wort, durch eine neue patriotische Bildungs- und Kulturpolitik heilen. Im Geschichtsunterricht soll halt die Nazizeit nicht mehr großartig vorkommen. Und es sollen keine Gedenkstättenfahrten mehr, also zu Konzentrationslagern etwa, stattfinden. Fokus auf das 19. Jahrhundert, auf die Erfolge der deutschen Geschichte. Die gefallenen Soldaten der beiden Weltkriege sollen geehrt werden. Till Schneider hat immer gesagt, mehr Bismarck, weniger Hitler. Also das bringt es, glaube ich, ein bisschen auf den Punkt.
11: Wenn du dir dieses Wahlprogramm anguckst, welches zugrunde liegende Motiv erkennst du da? Du hast ja gerade schon gesagt, diese Bildungspolitik, die hat da einen ganz, ganz großen Stellenwert.
12: Das Motiv, was man da erkennt, ist, dass es der AfD in Sachsen-Anhalt vor allen Dingen um den Kampf um die Köpfe geht. Also das ist so ein Grundmotiv der neuen Rechten. Man will die politische Macht im Parlament zwar erlangen, aber vor allen Dingen auch die Ideologie in der Gesellschaft verwurzeln. Das geht halt vor allen Dingen über Bildungspolitik. Der Hintergrund ist natürlich, dass die Nazizeit in den Hintergrund stellen wollen. Warum das so ist, darüber haben wir mit Andrea Löw, der Leiterin des Zentrums für Holocaust-Studien am Institut für Zeitgeschichte in München gesprochen. Und die hat das sehr, sehr gut auf den Punkt gebracht.
19: Rechtsextremisten, ihr ganzes Handeln, ihr ganzes politisches Handeln ist, wenn Sie so wollen, überschattet von der Geschichte des Nationalsozialismus und der Geschichte des Holocaust. Das ist genau der Endpunkt, wo rechtsextreme Politik schon mal hingeführt hat. Und das wollen die loswerden. Und wollen stattdessen hin zu einem Narrativ ruhmreicher deutscher Geschichte.
12: In diesem Zusammenhang darf man, glaube ich, nicht vergessen, dass die Bundesrepublik und das Grundgesetz sind eine direkte Lehre aus der NS-Zeit. Also zum Beispiel die Menschenwürde steht an erster Stelle. Die Würde des Menschen ist unantastbar, Artikel 1 im Grundgesetz. Das ist eine direkte Reaktion auf die systematische Entrechtung, Verfolgung und Ermordung von Millionen Menschen während der NS-Zeit, also insbesondere des Holocaust. Daran wird gerüttelt von der AfD. Und man muss sich schon mal die Frage stellen, wo das dann am Ende hinführt. Wo hört die Partei auf, wenn man sie erstmal machen lässt?
11: Einmal angenommen, die AfD stellt die Regierung in Sachsen-Anhalt, dann hätte sie auch die Möglichkeit, rechtsstaatliche Institutionen zu verändern. Also zum Beispiel den Verfassungsschutz in Sachsen-Anhalt, der ja, du hast es schon gesagt, die AfD als gesichert rechtsextrem eingestuft hat. Inwiefern könnte sie da vorgehen?
12: Also ein Fokus liegt bei der AfD auch auf innerer Sicherheit. Das ist auch Landeshoheit. Und ich hatte Ulrich Siegmund scherzhaft gefragt, ob man sich dann selber beobachten würde, wenn die AfD an die Regierung kommt. Fand er nicht ganz so lustig.
20: Wenn Sie die Wahl gewinnen, wie geht das weiter? Beobachten Sie sich dann selbst?
21: Ja, darüber lachen ja im Prinzip die Bürger in diesem Land nur noch. Das sind ja keine mehr für voll. Das ist eine politische Behörde, die politisch motiviert.
20: Der Verfassungsschutz.
21: Wie bitte? Der Verfassungsschutz ist eine politische Behörde, der politisch motiviert die Opposition irgendwie einstuft, damit er sie vermeintlich überwachen kann, aber damit natürlich ein ganz klares politisches Ziel aussendet.
12: Man will den Verfassungsschutz nicht abschaffen, könnte man ja meinen, wenn man ihn so doof findet. Machen sie nicht, sondern sie wollen ihn selber nutzen. Und das ist natürlich brisant, weil damit bekommen sie natürlich Zugriff auf Infos, zum Beispiel zu V-Leuten, die auch die AfD überwachen im Zweifel. Und sie könnte auch den Verfassungsschutz für ihre Zwecke nutzen und zum Beispiel zivilgesellschaftliche Organisationen ausleuchten oder unter Druck setzen. Innere Sicherheit ist übrigens auch noch interessant. Sie will eine Art Bürgerwacht einführen. Als dritte Säule neben Polizei und Ordnungsamt. Und die Gewerkschaft der Polizei, mit denen haben wir darüber gesprochen, die befürchtet, dass diese Bürgerwacht, wie sie genannt wird, ein Einfallstor für die Aushöhlung des Gewaltmonopols sein könnte. Die sehen halt so Parallelen zu Bürgerwehren in anderen Staaten und warnt, Bürgerwehren, wie wir sie aus Polen, aus England und anderen Bereichen Europas kennen, greifen willkürlich Leute auf, halten sie fest, drangsalieren sie und verprügeln sie. Wenn man so etwas wie die Bürgerwacht offiziell in einem Regierungsprogramm oder einem Wahlprogramm stehen hat und das dann umgesetzt wird, dann öffnet das Tür und Tor für Selbstjustiz, sagt die Gewerkschaft der Polizei. Also die ist da wirklich sehr alarmiert. Die AfD sagt natürlich, ey, es wird alles rechtsstaatlich ablaufen und die Bürgerwacht wird nur dem Ordnungsamt unterstellt sein.
11: Wie gehen denn die anderen Parteien damit eigentlich um im Wahlkampf? Haben Sie da Strategien entwickelt, gerade auch auf Social Media? Du hast gesagt, der Spitzenkandidat ist ja geradezu ein TikTok-Star. Wie geht vor allem eben ja auch die CDU mit dem amtierenden Ministerpräsidenten damit um?
12: Ja, die CDU ist natürlich der entscheidende Faktor, weil das im Grunde genommen die einzige Partei ist, die der AfD noch vielleicht nahe kommen kann und das verhindern kann, dass die AfD die Regierung stellt. Also Sven Schulze als Spitzenkandidat, als amtierender Ministerpräsident, grenzt sich vor allem dahingehend von der AfD ab, dass er sagt, die haben keine Erfahrung im Regieren und wir sind die Einzigen, die das wirklich können.
2: Aber entwickelt die CDU eigentlich, also das eine ist ja immer die Reaktion auf eine Partei. Versuchen Sie überhaupt ein eigenes Momentum zu kreieren für Ihren Spitzenkandidaten? Ich meine, auch andere Parteien als die AfD könnten ja erfolgreich bei TikTok sein zum Beispiel.
12: Sehe ich nicht. Der Wahlkampf, muss man auch sagen, hat noch nicht offiziell begonnen. Für die AfD ja schon. Seit Monaten sind die eigentlich schon im Wahlkampf. Bei der CDU ist es noch nicht wirklich zu merken. Ich glaube, die AfD und gerade Ulrich Siegmund ist so meilenweit entfernt schon. Es ist echt schwierig gegenzuhalten, gerade was Social Media angeht.
2: Wir werden ja jetzt nach dem Sommer im Herbst vermutlich alle auf Sachsen-Anhalt gucken, denn es wäre ein Novum, wenn die AfD den Ministerpräsidenten stellen würde. Es wäre ein Novum, wenn die AfD die Wahl gewinnen würde. Das hat es noch nicht gegeben. Was glaubst du, auf welches Szenario müssen wir uns da einstellen?
12: Ja, das ist natürlich ein Blick in die Glaskugel. Also Szenario 1 wäre so die absolute Mehrheit AfD. Ist wahrscheinlich. Und selbst dann, wenn sie nicht alles umgesetzt bekommt, wird ihre Politik wahrscheinlich sehr, sehr viel Chaos verursachen. Das wird schwer rückzubauen, sieht man auch an den Erfahrungen, die in Polen oder Ungarn gemacht worden sind. Und das Szenario 2 wäre dann sozusagen eine Koalition der demokratischen Parteien, also etwa ein Regierungsbündnis aus CDU und SPD unter Tolerierung durch die Linke. Die eint aber dann wahrscheinlich nur die Ablehnung der AfD. Und das wiederum wird dann die AfD nutzen, sich als Opfer darzustellen. Und es könnte ihr im Zweifel spätestens bei der nächsten Wahl dann die entscheidenden Punkte bringen, um dann die Regierung zu stellen. Und zwar wahrscheinlich auch mit großer Mehrheit. Also irgendwie sind alle Szenarien ein ziemliches Dilemma. Die können natürlich einfach viel kaputt machen. Und egal, ob sie sich dann entzaubern, für die AfD ist das so eine Art Experiment, um auszutesten, wie Regieren geht. Also Fakt ist, die Wahl in Sachsen-Anhalt, die wird ziemlich wegweisend für die Bundesrepublik sein. Ja.
1: Das war 11KM, der Tagesschau-Podcast. Und hier ganz normal kurz WM aktuell. Argentinien hat die Kapverden in der Verlängerung mit 3:2 besiegt.
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1: Wir bleiben fußballerisch. Julian Nagelsmann ist Geschichte beim DFB. Der ARD-Sportjournalist Burkhard Hupe kommentiert, Nagelsmann sei unter dem Strich erneut ein Opfer seiner Eitelkeit geworden. Das sei schon bei den Bayern nicht gut gegangen.
4: Das Winterinterview mit dem Kicker, in dem er offen die Schwachstellen von potenziellen WM-Fahrern benannte, die schwammige Kommunikation bei der Frage nach dem Nummer-1-Torhüter, die öffentliche Demontage von Dennis Undaff, die widersprüchliche Nominierung des WM-Kaders, bei der eigene Maßgaben auf einmal keine Rolle mehr spielten, der trotzige Verzicht auf die überragende Mittelfeldkombination Pavlovic-Kimmich und.
1: Das war die Meinung von Burkhard Hupe. Die Taz aus Berlin argumentiert, das Problem mit der Selbstüberschätzung habe Nagelsmann nicht exklusiv.
22: Beim DFB hat sich nach dem vorzeitigen WM aus 2018 und 2022, aus welchen Gründen auch immer, die Überzeugung manifestiert, die Nationalmannschaft sei in Wahrheit viel besser als in der Realität. Es bräuchte nur einen richtig guten Trainer, um wieder auf einen guten Weg zu kommen. Nagelsmann war für diese Sicht sehr empfänglich. Und dass nun Jürgen Klopp allseits als der kommende Erlöser herbeigesehnt wird, könnte bald wieder zu ähnlichen Problemen führen. Zum Glück ist die nächste Weltmeisterschaft erst wieder in 4 Jahren.
1: Soweit die Taz und für die neue Osnabrücker Zeitung birgt die Nachfolgersuche direkt das nächste Risiko.
22: Die Öffentlichkeit fordert Jürgen Klopp als neuen Heilsbringer und der DFB räumt ein, Gespräche mit ihm zu führen. Klopp habe bereits seine grundsätzliche Bereitschaft zur Übernahme des Postens signalisiert. Doch der einstige Erfolgscoach hat sich seit 2 Jahren im werblichen Komfort eines globalen Konzerns eingerichtet und stand lange nicht mehr auf dem Trainingsplatz. Ob er nach dieser Pause sofort den Sanierungsfall DFB bewältigen kann, ist offen. Der Verband sollte vor lauter Sehnsucht nach einer populären und vermutlich teuren Galionsfigur den nüchternen Blick für die Realität nicht verlieren.
1: Der Kölner Stadtanzeiger hingegen ist zuversichtlich.
22: Nun also Klopp. Ob das gut geht? Klopp wird sich noch weniger steuern lassen als Nagelsmann. Doch das wird auch weniger notwendig sein. Wo Nagelsmanns Defizite liegen, hat Klopp Charisma, Einfühlungsvermögen und die Fähigkeit, Menschen für sich einzunehmen. Er mag sich zeitweise als dämlich wahrnehmen und das sogar öffentlich sagen, doch allein diese Selbsterkenntnis sichert ihm gegenüber seinem Vorgänger den entscheidenden Vorsprung.
1: Das waren die Standpunkte, heute zusammengestellt von Ulrike Ufer.
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6: Die Nachrichten mit Kira Preuß. Guten Morgen.
7: Wenn ich zum Arzt gehe, dann sieht er mich. Am Telefon sieht er mich ja eigentlich nicht. Da kann ich dem ja, sag ich mal, viel erzählen.
6: Dieser Patient aus einer Hausarztpraxis im Rhein-Erft-Kreis hält es für richtig, dass man für eine Krankmeldung in Zukunft wieder zum Arzt muss. Das plant die Bundesregierung und auch, dass in Zukunft ab dem ersten Krankheitstag ein Attest vorliegen muss, nicht erst ab dem vierten. Hausarzt Matthias Schlochtermeier findet das unnötig.
23: Wenn wir den Verdacht auf missbräuchlichen Gebrauch haben, dann sagen wir den Patienten, das geht telefonisch nicht, sie müssen in die Praxis kommen oder wir schicken sie zumindest in die Videosprechstunde.
6: Die Kassenärztliche Vereinigung geht davon aus, dass durch eine geänderte Regelung pro Jahr 30 Millionen Arztbesuche mehr anfallen. Dadurch steige auch der bürokratische Aufwand. Im Nordosten von Spanien haben die Behörden 45.000 Menschen aufgefordert, ihre Häuser nicht zu verlassen. Grund ist ein Waldbrand im Hinterland der Urlaubsregion Costa Brava mit massivem Rauch. Die Flammen würden von starken Winden angefacht und seien außer Kontrolle. Die Regionalregierung hat das Militär angefordert. Popstar Taylor Swift und Football-Profi Travis Kelce haben sich in New York im Madison Square Garden das Ja-Wort gegeben. Das hat die Sprecherin der Sängerin bestätigt. Details zur Hochzeitsfeier waren im Vorfeld weitgehend geheim gehalten worden. Trotzdem kamen vor der Arena Fans, Schaulustige und Journalisten zusammen. Bei der Fußball-WM hat Kap Verde knapp eine Sensation verpasst. Das Team musste sich im Spiel gegen Titelverteidiger Argentinien mit 2:3 nach Verlängerung geschlagen geben. Für Argentinien geht es im Achtelfinale gegen Ägypten. Die Mannschaft setzte sich zuvor im Elfmeterschießen gegen Australien mit 4:2 durch.
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6: Essen steht ab heute 2 Monate lang fast komplett ohne U-Bahn da. Wegen Bauarbeiten fallen die meisten Verbindungen in der Stadt aus. Neben dem Ersatzverkehr mit Bussen gibt es auch noch andere Lösungen, um ans Ziel zu kommen. Daniel Kuhr, WDR Essen.
24: In den Bus, auf den E-Scooter oder aufs Fahrrad? Diese Frage können sich im Optimalfall die Leute stellen, wenn sie in Essen an der U-Bahn-Station stehen. Denn während der Bauarbeiten will das Verkehrsunternehmen Ruhrbahn oberirdisch möglichst viele Alternativen anbieten. Zum einen fahren Ersatzbusse, zum anderen sollen an den Stationen jetzt aber auch mehr E-Scooter stehen. Ein Anbieter stellt zusätzliche Roller bereit. Und auch ein Leihfahrradanbieter rüstet auf. Dessen Flotte wird aber erst ab August verstärkt. Insgesamt gehen die Bauarbeiten bis September. Betroffen sind auch Linien in die Nachbarstädte von Essen.
6: Und das Wetter in Nordrhein-Westfalen. Bis zum Morgen von den Niederlanden her neue Wolken. Es bleibt trocken bei Tiefstwerten von 14 bis 9 Grad. Tagsüber im Südwesten freundlich, Richtung Ostwestfalen mehr Wolken und es regnet zeitweise leicht. Der Wind weht frisch und im Tagesverlauf wieder etwas stärker. In Dortmund 24, in Münster 25 und in Mönchengladbach 27 Grad. Das war WDR aktuell.
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1: Wir haben noch einen Falschfahrer auf der A67 Darmstadt-Mönchhof-Dreieck. Zwischen Rüsselsheim-Ost und Mönchhof-Dreieck kommt Ihnen der Falschfahrer entgegen. Ich wiederhole, auf der A67 Darmstadt Richtung Mönchhof-Dreieck. Zwischen Rüsselsheim-Ost und Mönchhof-Dreieck wird ein Falschfahrer gemeldet. Vorsicht da in beiden Richtungen. Die A1 Hamburg Richtung Bremen ist zwischen Hamburg-Stillhorn und Harburg wegen Brückenarbeiten bis Montag ca. 5 Uhr gesperrt. Die Umleitung führt über die U76. Die A1 Köln-Euskirchen ist zwischen Erftstadt und Kreuz-Bliesheim wegen Bauarbeiten in beiden Richtungen bis Montag früh gesperrt. Die A2 Dortmund Richtung Hannover ist zwischen Kamener Kreuz und Hamm wegen Bauarbeiten ebenfalls bis Montag früh gesperrt. Die A2 Hannover Richtung Berlin ist zwischen Alsleben und Bornstedt nach einem Unfall weiterhin gesperrt. Dadurch staut es sich. Die A7 Hannover Richtung Kassel ist zwischen Dreieck Salzgitter und Bockenem nach einem Unfall ebenfalls gesperrt. Die A57, Nimwegen Richtung Krefeld, wird in Höhe Krefeld-Gartenstadt. Verzeihung, das ist eine falsche Aussage hier in dem Text. Sie ist in Höhe Krefeld-Gartenstadt wegen Bauarbeiten bis 5 Uhr früh gesperrt. Die A59 Bonn Richtung Köln ist zwischen dem Dreieck Porz und Köln-Rath bis Montag früh gesperrt. Und die A555 Köln Richtung Bonn ist zwischen Bornheim und Kreuz Bonn-Nord nach einem Unfall gesperrt. Das war's vom Verkehr. Ihnen eine gute und sichere Fahrt.
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1: Wie immer von NDR Info deutschlandweit ausführlich informiert mit aktuellem und Hintergründigen hier bei uns bis 6 Uhr. Im Studio ist Detlef Karg. Das sogenannte Reformpaket der Koalition bringt viele kleine und größere Änderungen bei Steuer, Arbeitsrecht, dem öffentlichen Bauen, beim Vermieten und beim Bürokratieabbau. Über vielleicht viel zentralere Punkte wird aber wenig geredet. Etwa Punkt 15 von 34, nachdem die Bundesregierung den Deutschlandfonds für die Rohstoffbeschaffung ausbauen will. Denn noch ist nichts oder fast wenig geschehen im Bereich seltene Erden etwa, über die seit Jahren diskutiert wird, die in China mit Kohlestrom gewonnen werden, um bei uns die grüne Energiewende möglich zu machen. Schmutzige Magnete, könnte man also sagen. Deutschland überlässt das weiter anderen. Für Kritik sorgt nur die Neuregelung der Krankschreibung. Da, das ist schlagzeilenträchtiger. Über die Debatte mehr von Karl-Dietrich Meurer.
3: Man sitzt auf der Bettkante und überlegt, passt das heute?
8: So beschreibt Unionsfraktionschef Jens Spahn in der ARD die Fälle, die die Bundesregierung mit den neuen Regeln bei Krankschreibungen verhindern will. Union und SPD haben in ihrem Reformpaket vereinbart, die telefonische Krankschreibung abzuschaffen. Außerdem soll eine Arbeitsunfähigkeitsbescheinigung grundsätzlich schon ab dem ersten Krankheitstag vorgelegt werden. Die Koalition will damit die hohen Fehlzeiten in Deutschland senken. Spahn verweist auf rund 18 Krankheitstage je Arbeitnehmer im Jahr und vergleicht.
3: Die Frage stellt sich schon, ob die Deutschen so viel kränker sind tatsächlich als die anderen in Europa. Und deswegen braucht es da Maßnahmen.
8: Zudem erklärt der CDU-Politiker,
3: wer aber tatsächlich vielleicht an dem jeweiligen Morgen nicht wirklich krank ist, aber noch überlegt, ob er hingehen sollte, der entscheidet sich dann im Zweifel vielleicht doch fürs Arbeiten.
8: Das sei auch fairer gegenüber Arbeitskollegen. Auch Bundeskanzler Friedrich Merz verteidigt die Pläne und sorgt gleichzeitig für Fragen, wenn er im ZDF sagt,
9: Sie müssen nicht am ersten Tag in die Arztpraxis. Sie müssen vom ersten Tag eine Arbeitsunfähigkeitsbescheinigung haben.
8: Wie das ohne telefonische Krankschreibung laufen soll, lässt er offen. Vielleicht denkt er an die Möglichkeit der Videosprechstunde. Für ungläubiges Stirnrunzeln sorgt auch, was der Kanzler in der ARD erklärt.
9: Wir kehren zu der Regelung zurück, die wir vor Corona hatten.
8: Das stimmt nur teilweise, denn vor der Pandemie galt bereits die heutige 3-Tage-Regel. Beschäftigte mussten ein Attest normalerweise erst vorlegen, wenn die Krankheit länger als 3 Kalendertage dauerte. Arbeitgeber aber können die Bescheinigung seitdem ab dem ersten Tag verlangen. Neu wäre, dass die Vorlage am ersten Krankheitstag zum gesetzlichen Regelfall wird. Beim Hausärzteverband nennt man den Plan eine Katastrophe. Verbandsvorsitzender Markus Blumenthal-Bayer warnt bei NDR Info.
10: Es werden in dieser Kombination mehrere Millionen mehr Patientinnen und Patienten in unsere sowieso schon sehr vollen Praxen drängen.
8: Viele Menschen kämen dann vor allem für eine Bescheinigung in die Praxen.
10: Die Kranken, die uns dringend brauchen, die werden viel länger warten müssen.
8: Strittig ist auch die Frage, ob die in der Pandemie eingeführte Möglichkeit der telefonischen Krankschreibung den Krankenstand tatsächlich erhöht hat, so wie es Merz im Interview erklärt.
9: Wir sehen, dass seitdem die Krankschreibungen deutlich angestiegen sind.
8: Ärzte und Krankenkassen sehen dafür keinen Beleg. Der Hausärzteverbandsvorsitzende Blumenthal-Bayer erklärt,
10: mit der telefonischen Krankschreibung hat das alles gar nichts zu tun. Da gibt es mittlerweile unzählige Studien, auch die Krankenkassen selber analysieren das und sagen, die telefonische Krankschreibung hat dazu überhaupt keine Veränderungen geführt.
8: Ihr Anteil lag zuletzt bei weniger als 2% aller Krankschreibungen. Auch aus der SPD kommen inzwischen Zweifel an der konkreten Umsetzung. Parteichef Lars Klingbeil sagt,
13: natürlich müssen wir das jetzt so machen, dass niemand krank zur Arbeit geht. Also da wird man jetzt gute pragmatische Lösungen finden müssen.
8: Viele Fragen bleiben also noch unbeantwortet. Im Schatten der Debatte steht auch ein Vorhaben, das bei vielen Versicherten auf Zustimmung stoßen dürfte. Die Koalition plant eine Termingarantie für Fachärzte. Patienten sollen dadurch schneller einen Termin bekommen.
1: Dietrich Karl Meurer informierte. Und über die geplanten arbeitsrechtlichen Reformen der Koalition hat mein NDR-Kollege Markus Schubert mit Professor Enzo Weber gesprochen, Arbeitsmarktexperte am Institut für Arbeitsmarkt- und Berufsforschung in Nürnberg. Die erste Frage, ob die Maßnahmen rund um die Krankschreibung Kosten senken können oder schleppt man so Infektionen in die Praxen?
14: Also ich glaube nicht, dass das Ganze viel Wirkung haben wird, außer viel Aufwand. Mit dem Misstrauen, da würde ich mich ein bisschen zurückhalten. Also da sollten wir, glaube ich, einfach den Ball alle ein bisschen flacher lassen. Man braucht schon vernünftige Regelungen gegen Blaumachen. Die gibt es jetzt auch. Im Moment ist es halt nach dem dritten Tag. Dann wäre es schon am ersten Tag, ob das dann mehr Misstrauen ist als 2-3 Tage später. Ich finde, das muss man nicht so hochziehen, sondern man sollte ganz neutral einfach sehen, ist die Maßnahme praktikabel oder nicht. Und ich finde, überwiegend ist sie das nicht.
15: Dann fiel den Gewerkschaften und der Opposition bei der Lektüre des Papiers sofort das Thema sachgrundlose Befristung ins Auge. Ein Begriff, der irgendwie schon in sich so ein wenig unfair klingt. Was bewirkt das, dass bis Ende 2030 man Beschäftigte einstellen, dann aber mehrfach befristen darf? Kommt es dadurch zu einer Einstellungswelle in den kommenden 4 Jahren, weil Arbeitgeber wissen, sich wieder zu trennen würde nicht so kompliziert sein?
14: Ja, genau das ist der entscheidende Punkt. Aus Beschäftigtensicht klingt das natürlich immer irgendwie unfair, aber man muss die Lage der Wirtschaft sehen. Wir stecken jetzt seit 5 Jahren in der Stagnation. Jeden Monat verlieren wir 15.000 Industriearbeitsplätze, in denen wir mal verdammt stark gewesen waren. Und das liegt im Moment nicht daran, dass die Substanz uns massiv wegbrechen würde, sondern wir schaffen einfach nichts Neues. Die Investitionen sind seit Jahren am Sinken. Wir schaffen echt total wenig neue Stellen. Die Jobchancen von Arbeitssuchenden jetzt sind so niedrig wie noch nie. Also Erneuerungskrise nenne ich das. Und wenn man sagt, wer schafft jetzt eine Risikoinvestition in Deutschland, von der man weiß, wahrscheinlich muss man irgendwie umsteuern, es läuft nicht nach Plan, dann muss man sagen, dafür hat man einfach wenig Flexibilität. Denn für das Umsteuern ist es in Deutschland echt schwer. Wir müssen Unternehmen auch besser restrukturieren können in neue Bereiche hinein. Und dann haben wir natürlich über den Kündigungsschutz gesprochen. Soll der ganz weg? Und da wäre ich definitiv dagegen, denn der hat auch ganz viele positive Seiten. Befristungen setzen dagegen den Hebel gezielt da an, wo tatsächlich neue Jobs entstehen, also nicht den Kündigungsschutz für alle auf Dauer wegnehmen, sondern genau diesen gezielten Hebel. Das hat zwar auch Nachteile, aber das kann ich wirklich unterstützen und so etwas habe ich vorher deswegen auch geraten.
15: Für welche Branchen und für welche Betriebsgrößen ist das womöglich vor allem gedacht und auch sinnvoll?
14: Also der Kündigungsschutz, der gilt ja bei Betrieben bis zu 10 Beschäftigten nicht, da brauchen Sie das also dann nicht, aber die großen Investitionen, die werden ja auch vor allem von größeren Firmen getragen und da brauchen wir die auch. Deswegen vor allem sinnvoll ist das jetzt in Bereichen zu machen, wo wirklich Erneuerung stattfinden kann, wo es um Technologie geht, wo neue Geschäftsmodelle entwickelt werden, wo auch viel Kapital mobilisiert werden kann und dann auch in großem Umfang Stellen entstehen. Ich habe auch eine gezieltere Variante vorgeschlagen. Lasst uns diese zusätzlichen Befristungen nur da machen, wo wirklich Risikoinvestitionen getätigt werden. Da hätte man nicht so breite Streueffekte, aber es wäre natürlich auch ein bisschen komplizierter gewesen.
15: Da Sie Ihre Vorschläge erwähnen, wir neigen sowieso dazu, das jetzt zu bewerten, was auf dem Tisch liegt. Aber was fehlt denn im Programm, wovon Sie sich einen Beschäftigungseffekt versprechen würden?
14: Also neben den Befristungen ist noch eine Maßnahme drin, die ich auch sehr stark beworben habe, nämlich Abfindungen zu fördern, aber nicht einfach nur so, sondern wenn neue Jobs aufgenommen werden. Das ist wirklich weltweit einzigartig und eine Neuheit und kann Triple Win bringen. Also damit unterstützt man diejenigen, die jetzt in die Jobwechsel reingehen. Man erleichtert die Restrukturierung für die alten Firmen. Und man bringt den neuen Firmen die guten Fachkräfte. Davon verspreche ich mir wirklich einiges. Was ich gerne noch stärker drin hätte, ist eine Förderung von Qualifizierung, weil wir nicht nur Weiterentwicklung in neue Jobs brauchen, sondern auch Weiterentwicklung von neuen Kompetenzen. Also zum Beispiel ganz einfach zu sagen, jeder einzelne Qualifizierungstag, den ein Betrieb jetzt investiert, der wird mit einer simplen Tagespauschale von der Steuer abgesetzt. Ganz breit, keine Bürokratie, keine Anträge, sondern breite Qualifizierungsförderung. Das wäre etwas.
1: Sagt Enzo Weber vom Institut für Arbeitsmarkt und Berufsforschung der Bundesagentur für Arbeit. Und hier ganz kurz die Entwarnung. Auf der A67 Darmstadt Richtung Mönchhof-Dreieck. Kein Falschfahrer mehr zwischen Rüsselsheim-Ost und Mönchhof-Dreieck. Und damit geht's hier weiter.
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1: Um gleich 3.15 Uhr, Viertel nach drei. Viele Punkte, die die Bundesregierung in ihrem Reformpaket vorgestellt hat, zielen auf Unternehmen ab, auch auf kleine Unternehmen wie etwa Handwerksbetriebe. Markus Laton hat sich bei Handwerkerfirmen in Berlin und Brandenburg umgehört, was sie von den Vorschlägen halten.
16: Kontoauszüge, Inventarlisten, Bilanzen, Geschäftsbriefe. Unternehmen in Deutschland müssen einiges an Papierkram erledigen. Viel zu viel beklagt die Wirtschaft deshalb schon lange. Die Bundesregierung hat nun gehandelt. Fast alle Berichts- und ein Viertel der Dokumentationspflichten sollen wegfallen. Eine Besserung auch aus Sicht des Handwerks?
17: Naja, Besserung, es kommt jetzt auf die Ausgestaltung insbesondere drauf an.
16: Ralf Bürig, Hauptgeschäftsführer der Handwerkskammer Brandenburg. Tatsächlich sind viele Details der Koalitionsvorhaben noch unklar. Und die will auch Ralf Bürig abwarten.
17: Wir brauchen gerade beim verabredeten Bürokratieabbau wirklich Mut, das jetzt auch umzusetzen, was gestern vereinbart wurde. Unsere Betriebe, unsere Handwerksbetriebe ächzen vor allen Dingen unter den täglichen Bürokratiebelastungen. Und da steht viel Gutes in der Verabredung von gestern.
16: In Berlin hat Clemens Hansch, der die Ralf-Lüdke-Bau- und Möbeltuschlerei in Kreuzberg führt, eine andere.

0: Reise häufiger vorkommt, für einen Tag krank, am Wochenende, vorm Wochenende und so, sieht das schon blöd aus. Und dann wird es zumindest ein bisschen schwerer gemacht, den manchmal vermeintlich krank.
1: Was Hansch aus Arbeitgebersicht befürwortet, stößt bei Gewerkschaften auf viel Kritik. Der Deutsche Gewerkschaftsbund etwa sprach vom Ausdruck einer Misstrauenskultur durch die neue Regel. Laut Bundesregierung sollen Betriebe einzel- oder tarifvertraglich sowie in Betriebsvereinbarungen, aber ohnehin davon abweichen können.
2: Markus Latton hat sich bei Handwerkern zum Reformpaket und der Krankschreibung umgehört. Kommende Woche findet das NATO-Gipfeltreffen in der türkischen Hauptstadt Ankara statt. Die europäischen Staaten müssen eine Linie finden gegenüber den USA, die ihre Prioritäten ändern. Was allerdings schon seit Präsident Obama irgendwie klar war und nicht nur Präsident Trump angelastet werden kann. Deutschland unternimmt finanziell und militärisch besondere Anstrengungen, ebenso im Bereich der Außenpolitik. Bundeskanzler Merz hat darum gestern die Regierungschefs der drei baltischen Staaten in Berlin empfangen. Ruth Kirchner berichtet.
3: Ein kräftiger Wind pfeift ums Kanzleramt, als Merz und die Staats- und Regierungschefs von Lettland, Estland und Litauen vor die Presse treten. Der starke Wind, ein Sinnbild für die Herausforderungen vor dem NATO-Gipfel in Ankara. Da ist die Bedrohung durch Russland an der Ostflanke der NATO, aber auch die wankelmütige Haltung von US-Präsident Trump. Europa müsse daher zusammenstehen, betont der Kanzler.
4: Mir ist wichtig, dass wir so viel wie möglich auf der europäischen Seite miteinander koordiniert sind. Wir wollen gemeinsam mit unseren Verbündeten in Europa gut vorbereitet in diesen Gipfel gehen.
3: Mitte der Woche war bereits NATO-Generalsekretär Rutte in Berlin. Vergangene Woche die Staats- und Regierungschefs von Frankreich, Großbritannien, Italien und Polen. Der Kanzler will auch gegenüber den USA zeigen, die Europäer engagieren sich. Erst gestern hatte Trump die Verteidigungsausgaben der europäischen Verbündeten als lächerlich bezeichnet. Merz weist die Kritik zurück.
4: Deutschland verdoppelt seinen Verteidigungsetat innerhalb von 4 Jahren. Das ist die größte Kraftanstrengung, die wir jemals gemacht haben, um unsere Verteidigungsfähigkeit zu stärken. Insofern brauchen wir uns hier vor niemandem zu verstecken. Wir werden das auch in aller Bescheidenheit zum Ausdruck bringen.
3: Die drei baltischen Staaten müssen sich ebenfalls nicht verstecken. Ihre Verteidigungsausgaben liegen bereits knapp unter oder über 5% ihrer Wirtschaftsleistung. Damit haben sie die Ziele, die sich die NATO bis 2035 gegeben hat, bereits erfüllt. Aber, sagt der lettische Präsident Rinkevich, es gehe nicht nur ums Geld.
5: But what is important that now this figure is being transformed in the real capabilities.
3: Wichtig sei, dass aus den Zahlen echte militärische Fähigkeiten werden, betont er. Denn die Bedrohung ist für die baltischen Staaten sehr real. Alle drei grenzen direkt an Russland. Umso wichtiger ist es für sie, dass Deutschland mit der Litauen-Brigade und dem deutsch-niederländischen Korps zur Sicherheit des Baltikums beiträgt. Dafür bekommt der Kanzler viel Lob und dafür, dass die baltischen Staaten gehört werden.
6: For Friedrich to convene us here before the Ankara, this is also symbolic.
3: Dass Friedrich uns hier vor dem Ankara-Gipfel zusammenbringt, ist symbolisch, betont der estnische Ministerpräsident Michal. Wie groß die Bedrohung durch Russland im Baltikum gesehen wird, macht der litauische Präsident deutlich. Sein Land erwägt eine Verfassungsänderung, um die Stationierung von Atomwaffen in Litauen zu ermöglichen.
7: We would like to be the integral part of this nuclear deterrence.
3: Wir wollen ein integraler Teil der nuklearen Abschreckung werden, begründet Präsident Nauseda den Vorstoß. Der Kanzler nickt. Eine unnötige Provokation in Richtung Moskau. Nein, sagt Merz, er nehme den Vorstoß mit Respekt zur Kenntnis. Litauen sei auch in diesem Bereich bereit, sein Land und das NATO-Territorium zu verteidigen. Offen blieb dabei, inwieweit ein solcher Schritt vereinbar wäre mit internationalen Verträgen.
2: Ruth Kirchner war das.
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2: Heute, der 4. Juli, ist der wichtigste Nationalfeiertag der USA. Es werden viele Feierlichkeiten erwartet. Heute, vor 250 Jahren, sagten sich 13 Kolonien in Nordamerika von Großbritannien los und unterzeichneten in Philadelphia eine gemeinsame Unabhängigkeitserklärung. Das war die Geburtsstunde der Vereinigten Staaten von Amerika. Christian Schwalb blickt zurück.
9: Die Vorgeschichte dieser Unabhängigkeit beginnt 3 Jahre früher im Hafen von Boston, British America. Im Dezember 1773 stürmen wütende

0: Bürger britischer Handelsschiffe. Hunderte Kisten mit Tee landen im Hafenbecken. Die Boston Tea Party ist ein Protest gegen die britische Krone. Die Kolonisten wenden sich gegen ihr Mutterland, das hier in seinen 13 nordamerikanischen Kolonien Steuern erhebt, auch auf Tee.
1: Das Volk sollte sich nie erheben, ohne etwas Erinnerungswürdiges zu tun,
0: notiert einer der Kolonisten, John Adams, später mal Präsident, in seinem Tagebuch, und er soll Recht behalten.
1: Die Vernichtung des Tees wird notwendigerweise so wichtige und dauerhafte Konsequenzen haben, dass ich sie als epochemachendes Ereignis betrachten muss.
0: Die Unabhängigkeit von der Krone ist anfangs kein Thema, denn viele Auswanderer verstehen sich weiter als Briten. Aber weder wollen sie besteuert, noch daran gehindert werden, weiter neues Staatsland im Westen zu erschließen. Das nämlich hatte die britische Regierung mittlerweile verboten. Der Historiker Mischa Honeck.
2: Das waren lange Zeit die Hauptstreitpunkte. Der Siedlerkolonialismus war das Kerngeschäft des britischen imperialen Projekts. Und das war eben eine besondere Provokation, dass man dieses Besiedlungsverbot erlassen hatte, weil die britische Krone erstmal kein Interesse hatte, weitere kriegerische Auseinandersetzungen zu führen mit den Indigenen.
0: Es folgen Boykottaufrufe gegen britische Waren, Proteste. Großbritannien schickt Soldaten. Die 13 Kolonien gründen ihren Kontinentalkongress und stellen eine eigene Armee auf. Oberbefehlshaber George Washington, wenige Jahre später der erste Präsident. 1775 brechen Kämpfe aus. Aber erst die Propagandaschrift Common Sense des Monarchiegegners Thomas Paine lässt die Stimmung zugunsten der Unabhängigkeit kippen. Bald beginnt die Arbeit an einer entsprechenden Erklärung, die Scheidungsurkunde vom Mutterland. Federführend Thomas Jefferson, auch der wird später mal Präsident.
2: Und es gab zeitgleich, während in Philadelphia debattiert wurde, in den ganzen Kolonien von unten heraus bis zu 90 Declarations of Independence, die aus den Kommunen kamen, die auch alle an diesem Diskurs teilgenommen haben. Es war ein kollektiver Prozess.
3: Wir halten diese Wahrheiten für ausgemacht, dass alle Menschen gleich erschaffen worden, dass sie von ihrem Schöpfer mit gewissen unveräußerlichen Rechten begabt worden. Worunter sind Leben, Freiheit und das Bestreben nach Glückseligkeit.
0: Paines Ideen gegen die Erbmonarchie und für das Volk als Souverän finden sich in diesem Dokument, das in seinem berühmten zweiten Absatz die Menschenrechte ins Zentrum der zukünftigen amerikanischen Demokratie rückt. Allerdings wird das erst Jahrzehnte später Thema, als ein gewisser Abraham Lincoln auftritt, ja, ein weiterer Präsident. Verabschiedet wurde die amerikanische Unabhängigkeitserklärung in Philadelphia am 4. Juli 1776, heute vor 250 Jahren.
4: Das war Christian Schwalb.
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6: Ägypten hat es gepackt. Die Nordafrikaner haben sich im 16. Finale der Fußball-Weltmeisterschaft gegen Australien durchgesetzt. Michael Augustin hat das spannende Spiel in Dallas gesehen.
7: Ägypten gewinnt zum ersten Mal ein K.O.-Spiel bei einer Fußball-Weltmeisterschaft, und zwar mit 4:2 im Elfmeterschießen gegen Australien. 1:1 war der Spielstand nach 120 Minuten. Die Führung der Ägypter in der Anfangsphase durch ein Kopfballtor von Ashour, ein Eigentor von Hani zu Beginn der zweiten Halbzeit brachte Australien wieder ins Spiel. Matchwinner im Elfmeterschießen war letzten Endes Abdel Magid, der den vierten Elfer verwandelt hat. Die Australier hatten sich vorher 2 Fehlschüsse geleitet. Sutter übers Tor und Harrington an die Latte. Australien ist draußen, Ägypten jubelt.
6: Von einem WM-Gewinner zum DFB. Julian Nagelsmann ist nicht mehr Bundestrainer. 4 Tage nach dem enttäuschenden WM-Aus gegen Paraguay hat er, so die offizielle DFB-Erklärung, seinen Rücktritt erklärt. Jürgen Klopp soll übernehmen, das ist der Wunsch, wobei Klopp noch aus seinem Beraterjob bei Red Bull raus müsste. ARD-Experte Thomas Hitzelsperger schlägt vor, nicht nur diese eine Personalie anzugucken.
8: Es ist natürlich nachvollziehbar, dass Jürgen Klopp jetzt der Top-Kandidat ist. Der DFB wäre aber gut beraten, nicht nur mit Jürgen Klopp zu sprechen, sondern auch sich um Alternativen umzusehen. Was meines Erachtens noch wichtiger wäre, überhaupt sich zu fragen, was inhaltlich eigentlich der DFB verändern muss. Was passiert nach dem Abgang vom Andreas Rettig? Was passiert mit Rudi Völler? Und sich zusammensetzen mit all den Jugendtrainern, die besser beurteilen können, ob wir ein Problem im Nachwuchs haben oder nicht. Wenn am Ende Jürgen Klopp der richtige Trainer sein soll, werden wir alle nicht überrascht. Aber die Zeit muss jetzt sinnvoll genutzt werden.
6: Und damit von der WM zum Tennis nach Wimbledon. Dort hat Jan-Lennard Struff für strahlende deutsche Gesichter gesorgt und das Achtelfinale erreicht. Aus Wimbledon Ina Kast.
9: Jan-Lennard Struff scheint in der Form seines Lebens zu sein. Gegen den favorisierten Daniil Medvedev gewann er die ersten beiden Sätzen im Tiebreak, obwohl er in beiden Durchgängen zunächst mit einem Break zurücklag. Im dritten Durchgang lag er sogar zwei Breaks zurück und schaffte eine unglaubliche Aufholjagd. Struff gewann 5 Spiele in Folge. Sein Gegner Medvedev beendete das Match nach knapp 3 Stunden Spielzeit mit einem Doppelfehler. Damit steht der 36-jährige Sauerländer Struff zum ersten Mal in seiner Karriere im Achtelfinale von Wimbledon.
6: Und dort trifft der Warsteiner auf Hubert Hurkacz aus Polen. Am Wochenende beginnt die Tour de France. Großer Favorit, der Slowene Tadej Pogacar, der die Tour in den beiden Vorjahren für sich entscheiden konnte. Holger Gerska begleitet die Tour. Was sind denn die Höhepunkte der nächsten Wochen?
10: Es ist ein sehr abwechslungsreicher Kurs. Die Höhepunkte sind gleichmäßig verteilt. Das erste Wochenende in Barcelona mit dem Mannschaftszeitfahren und einer Klassiker-Etappe auf dem Olympiaberg Montjuïc. Das wird schon ein richtiges Spektakel. Dann geht's schon am Montag, also am dritten Tag in die Pyrenäen. Die Etappen im Zentralmassiv und in den Vogesen sind auch landschaftlich spektakulär. Es gibt nur 5 Tage für die Sprinter, wenn alles normal läuft. Das ist sehr wenig und der erste Sprint steht auch erst auf der 5. Etappe auf dem Programm. Und dann natürlich am Ende mit den Alpen, die eigentlichen Höhepunkte. Zweimal hintereinander befindet sich der Zielstrich in Alpe d'Huez, also Mekka des Radsports. Und die letzte Etappe, der letzte Tag in Paris, ist dann wie im vergangenen Jahr nicht der klassische Flachkurs Champs-Élysées rauf und runter, sondern es geht über den Montmartre. Auch das wird nochmal ein richtiges Spektakel.
6: Insgesamt legen die Fahrer auf den 21 Etappen der Tour mehr als 3.300 Kilometer zurück.
11: Das war Lars Pegelow und das wichtigste WM-Ergebnis dieser Nacht darf ich hier nicht vorenthalten. Argentinien, Kap Verde nach Verlängerung 3-2.

Und zur Stunde spielen die letzten beiden 16-Finalisten. Die Partie Kolumbien-Ghana beginnt gleich und das wird dann der Gegner der Schweiz sein.

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1: Um 3.30 Uhr mit Ronald Lessig. Kurz vor Beginn des AfD-Parteitags in Thüringen hat das Verwaltungsgericht Weimar ein Versammlungsverbot gekippt. Das hat der Rechtsanwalt des Antragstellers der Deutschen Presseagentur bestätigt. Das Bündnis Widersetzen hatte angekündigt, Zufahrtswege zum Veranstaltungsort in Erfurt zu blockieren, um den Parteitag zu verhindern. Das Landesverwaltungsamt erließ daraufhin ein Versammlungsverbot und begründete das mit dem Schutz von Rettungswegen und öffentlicher Sicherheit. Zum AfD-Parteitag in Erfurt werden insgesamt 50.000 Gegendemonstranten erwartet. Die Polizei ist mit einem Großaufgebot vor Ort. Die russische Armee rückt nach eigenen Angaben im Osten der Ukraine weiter vor. Wie Kreml-Sprecher Pjeskow mitteilte, ist die Industriestadt Kostjantinivka nahe Donetsk inzwischen unter russischer Kontrolle. Aus der Nachrichtenredaktion Stefan Everts.
2: Die Stadt war bereits Ende vergangenen Jahres schwer umkämpft und gilt als strategisch wichtiger Stützpunkt auf dem Weg zu weiteren größeren Städten im Donbass. Laut Kreml-Sprecher Peskow wurden sämtliche Bewohner dazu aufgefordert, die Stadt zu verlassen. Die Eroberung des Donbass gilt als eines der wichtigsten Ziele von Kreml-Chef Putin. Auch in den Verhandlungen über ein Ende des Krieges war der Anspruch auf die Region immer wieder eine zentrale Forderung Russlands. Die Ukraine hat die Meldungen über die Einnahme bislang nicht bestätigt. Ein Militärsprecher sprach am Abend lediglich von schweren Kämpfen rund um die Stadt.
1: Im Iran beginnen heute die öffentlichen Trauerfeierlichkeiten für den getöteten obersten Führer Khamenei. 3 Tage lang finden Zeremonien in der Hauptstadt Teheran statt. Dann soll sein Leichnam in die Pilgerstadt Qom sowie in den Irak gebracht werden. Am kommenden Donnerstag sollen die sterblichen Überreste Khameneis in seiner Heimatstadt Mashhad beerdigt werden. Khamenei war im Februar durch einen israelischen Luftangriff auf seinen Amtssitz in Teheran gezielt getötet worden. In einem Stuttgarter Großmarkt ist ein Feuer ausgebrochen. Laut Feuerwehr brennt ein Hallenkomplex. Demnach drohen die Flammen auf weitere Gebäude überzugreifen. Mehr als 100 Feuerwehrleute seien im Einsatz. Einen Brand in dieser Größenordnung habe die Feuerwehr Stuttgart in jüngster Zeit nicht erlebt, so ein Sprecher. Anwohner wurden über Warn-Apps aufgerufen, das betroffene Gebiet im Stadtteil Wangen zu meiden. Wegen des Rauchs und des Gestanks sollen Türen und Fenster geschlossen bleiben. Auf dem betroffenen Großmarkt sind eigenen Angaben zufolge mehr als 100 Import- und Großhandelsfirmen angesiedelt. Das Wetter in Deutschland. Tagsüber Wolken und Regen, einzelne Gewitter, im Süden sonnig bei 19 bis 30 Grad. Am Sonntag Schauer und Gewitter, zeitweise freundlich bis 31 Grad. Am Montag im Südwesten heiter, sonst Schauer und Gewitter bis 32 Grad. Das waren die Nachrichten.
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3: Aktuell ist die A1 Hamburg Richtung Bremen zwischen Hamburg-Stillhorn und Harburg wegen Brückenarbeiten bis Montag ca. 5 Uhr gesperrt. Die Umleitung führt über die U76. Die A7 Hannover Richtung Kassel ist zwischen Dreiecksalzgitter und Bockenem nach einem Unfall gesperrt. Die A38 Göttingen Richtung Halle ist zwischen Bleicherode und Großwechsungen nach einem Wildunfall gesperrt. Das war's aktuell mit den Unfallsperrungen und wir haben noch die A67 Darmstadt Richtung Mönchhof-Dreieck ist zwischen Rüsselsheim-Ost und Mönchhof-Dreieck wegen eines Polizeieinsatzes gesperrt. Das war's vom Verkehr. Ihnen eine gute und sichere Fahrt.
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3: Mit Detlef Karg im Studio. Willkommen. Kommende Woche ist NATO-Gipfel in Ankara und von diesem Treffen soll ein klares Signal an Russland wieder einmal ausgehen. Die Ukraine soll weitere 70 Milliarden Dollar Militärhilfe erhalten und damit weiter unterstützt werden, Russland abzuwehren. Dass diese Hilfe nötig ist, zeigte diese Woche wieder in der Nacht auf Donnerstag. Da gab es ja starke Angriffe auf ukrainische Städte und viele Tote in Kiew. Darüber sprechen jetzt Anna Engelke und Stefan Niemann in dieser neuen Folge des NDR-Info-Podcasts Streitkräfte und Strategien.
4: In dieser Woche hat das gesamte Bundeskabinett einen Ausflug gemacht, und zwar ins Ministerium von Boris Pistorius. Es ist das zweite Mal, dass sich die Bundesregierung von Friedrich Merz genau dort im Verteidigungsministerium zur Kabinettssitzung getroffen hat. Und die Kabinettsmitglieder waren allerdings nicht unter sich, sondern sie hatten sich auch einen ganz besonderen Besucher eingeladen. Eine Woche vor dem NATO-Gipfel in der türkischen Hauptstadt Ankara, da war der Generalsekretär der NATO, Mark Rutte, zu Gast im Berliner Bendlerblock.
5: Herr Bundeskanzler, lieber Friedrich, Herr Bundesverteidigungsminister, lieber Boris, thank you for the warm welcome. It's always a pleasure to be in Berlin.
4: Es ist immer schön, in Berlin zu sein, sagt Mark Rutte. Und wie sich das für einen Besucher gehört, hat er dann auch noch einige Blümchen für seine deutschen Gastgeber dabei.
6: This is my message.
7: Dies ist meine Botschaft. Deutschland führt und Deutschland liefert. Der NATO-Gipfel in Ankara ist einer, bei dem es vor allem ums Liefern gehen wird. Erhöhte Verteidigungsausgaben, Rüstungsproduktion und starke Unterstützung für die Ukraine. Es war eine Ehre, heute an der Kabinettssitzung teilzunehmen. Der Motor einer Regierung, die sehr viel tut bei den Verteidigungsausgaben. Deutschland wird bis 2029 3,5% seiner Wirtschaftsleistung für Verteidigung ausgeben. Und das ist eine wirklich große Errungenschaft. Um das zu tun, braucht es politischen Mut, Entschlossenheit und Überzeugung.
4: Also, wir hören einen begeisterten Mark Rutte. Das ist aber natürlich eigentlich auch sein Normalzustand, begeistert zu sein. Und interessanterweise sieht US-Präsident Trump das jetzt aber alles ganz anders als der NATO-Generalsekretär, vor allen Dingen mit den 3,5% Verteidigungsausgaben in Deutschland, beziehungsweise die ja in Deutschland angestrebt werden. Da hat Trump jetzt die Verteidigungsausgaben aller NATO-Alliierten in einem Post auf Truth Social am Donnerstag als lächerlich bezeichnet. Das Interessante ist, er hat dafür null Belege. Wenn man mal in den NATO-Jahresbericht schaut, dann steht da, dass Deutschland im vergangenen Jahr bei den Verteidigungsausgaben hinter den USA auf Platz 2 gelegen hat. Im Vergleich zu 2024 hat Deutschland seine Verteidigungsausgaben im vergangenen Jahr um mehr als 20% erhöht. Und zwar auf die wirklich enorme Summe von knapp 89 Milliarden Euro. Und jetzt noch eine letzte Zahl. Insgesamt haben die europäischen NATO-Partner und Kanada, also alle außer die USA, haben die ihre Ausgaben für Verteidigung um knapp 20% erhöht. Auf die Gesamtsumme, und jetzt kommt wirklich die allerletzte Zahl, auf die Gesamtsumme von 574 Milliarden Dollar im vergangenen Jahr. Das klingt für mich jetzt nicht so lächerlich, wie Trump das in seinem Truth Social Post gesagt hat.
8: Ja, über die Querelen, die möglichen beim NATO-Gipfel, werden wir ja in der Folge am kommenden Dienstag dann ausführlich berichten. Bleiben wir jetzt noch kurz bei dieser Pressekonferenz im Verteidigungsministerium. Da hat ja Boris Pistorius etwas Interessantes über den möglichen Einsatz der deutschen Marine in der Straße von Hormuz gesagt. Was genau?
4: Ja, also in meinen Ohren hat sich das, was der Verteidigungsminister gesagt hat, so angehört, als hätte er dieser Marinemission faktisch den Stecker gezogen. Also als wäre diese Minensuchaktion in der Straße von Hormuz vorbei, bevor sie überhaupt begonnen hat. Aber hier hört ihr jetzt mal selbst an, was Boris Pistorius gesagt hat.
9: Sie wissen, dass unsere beiden Schiffe in Djibouti liegen. Sie werden gewartet und warten, wie ich immer sage, aber sie werden nicht unendlich warten. Im Augenblick gibt es kein Szenario, das ich sehe in den nächsten Tagen oder Wochen, dass der Korken schnell aus der Flasche kommt und wir in die Straße von Hormuz einfahren könnten, um Minen zu räumen. Das ist im Augenblick nicht absehbar. Der Iran hat gestern Frankreich eine klare Absage erteilt und gesagt, was er von einer unautorisierten, ohne Einladung stattfindenden Minenräumung durch wen auch immer halten würde. Von daher ist das überhaupt nicht in Sicht. Und das führt logischerweise dazu, dass wir unsere beiden Schiffe nicht bis in den Herbst dort liegen lassen werden, in der Erwartung, dass irgendwann mal was passiert. Wir werden dann im Sommer rechtzeitig die Entscheidung treffen, dass im Zweifel unsere Soldaten eher ihren Sommer bei 40 Grad in Berlin statt bei knapp 50 in Djibouti verbringen.
4: Ja, wobei ich sagen kann, es sind gerade nicht 40 Grad in Berlin, aber wir verstehen, was er meint und wie es dann letztendlich weitergeht zwischen den USA und dem Iran. Und das alles in der Straße von Hormuz. Das wird möglicherweise auch auf dem NATO-Gipfel nächste Woche Thema sein, zumindest am Rande. Jetzt gucken wir erstmal auf die Ukraine und den massiven russischen Raketenbeschuss, vor allem auf Kiew.
8: Die ukrainische Hauptstadt ist zwar russische Luftangriffe gewöhnt, Anna, aber die Nacht vom 1558. zum 1559. Kriegstag, die wird in Kiew als besonders schrecklich und fatal in Erinnerung bleiben. Russlands Kampfdrohnen, Raketen und Marschflugkörper töteten mindestens 30 Menschen und verletzten nach Behördenangaben 91 weitere. Etliche Wohnhäuser, ein Hotel, eine Rettungswache und andere Gebäude der zivilen Infrastruktur sind stark beschädigt oder völlig zerstört worden. Rettungskräfte vermuten deshalb noch weitere Opfer, vor allem unter den Trümmern eines eingestürzten neunstöckigen Wohnblocks, der direkt von einer russischen ballistischen Rakete getroffen worden war. Kiews Bürgermeister Vitali Klitschko, der sprach von einer furchtbaren Nacht und den heftigsten Angriffen auf die Hauptstadt seit Beginn des russischen Angriffskrieges. Nach Angaben des ukrainischen Militärs setzten die Angreifer dabei mehr als 500 Drohnen ein, dazu Dutzende Raketen und Marschflugkörper.
4: Jetzt hat doch die Ukraine schon seit einiger Zeit ein ziemlich gutes Frühwarnsystem für Luftangriffe, das ja die Menschen als App auf dem Handy bei sich haben. Kam der heftige Beschuss denn überraschend?
8: Nein. Die jüngste Angriffswelle begann ja am Mittwochabend schon kurz vor 22 Uhr. Und Wladimir Selenskyj hatte die Bevölkerung noch am früheren Abend eindringlich davor gewarnt. Die Geheimdienste hätten Erkenntnisse gewonnen, denen zufolge Russland einen Großangriff auf diverse Städte in der Ukraine und eben auch Kiew plane. Und die Menschen sollten sich in Schutzräume begeben. Viele Ukrainerinnen und Ukrainer haben sich dann in Kiew auch in diese U-Bahn-Station sehr tief unter der Erde in Sicherheit gebracht, haben da die Nacht verbracht. Aber selbst dort spürten sie dann die Einschläge der Gleitbomben und ballistischen Raketen kurz vor 2 Uhr Donnerstag früh. Nach einer schlaflosen Nacht wurde dann im Morgengrauen das Ausmaß der Zerstörung sichtbar. Alle 10 Stadtbezirke auf beiden Seiten des Flusses Dnipro waren getroffen. Worden. Und Präsident Selenskyj kündigte Vergeltung für den massiven russischen Angriff an, den er scharf verurteilte.
6: Russland hat für seinen Krieg keine Argumente mehr, außer seinen ballistischen Raketen, diese Art von Terror. Putin zieht es immer noch vor, Wohnhäuser zu besiegen, als diesen Krieg zu beenden.
8: Ja, und dem könne man nur mit der Lieferung weiterer Flugabwehrsysteme gegen ballistische Raketen begegnen. Wegen des Mangels an amerikanischen Patriot-Raketen müsse Europa rasch und entschlossen eigene Systeme entwickeln, forderte Selenskyj.
4: Ja, und auch die Bundesregierung hier in Berlin, die hat die massiven russischen Luftangriffe auf Kiew und weitere Teile der Ukraine auf das Schärfste verurteilt. So hat es ein Sprecher des Auswärtigen Amtes hier in Berlin formuliert. Und sie haben extra eine Stellungnahme rumgeschickt, was sie auch wirklich nicht häufig tun. Und in dieser Stellungnahme vom Donnerstag, da heißt es weiter:
6: Die erschütternden Bilder der Zerstörung aus der letzten Nacht zeigen einmal mehr, Russland setzt seinen völkerrechtswidrigen Angriffskrieg gegen die Ukraine mit unverminderter Brutalität fort. Putin zeigt keinerlei Verhandlungsbereitschaft. Er setzt weiter auf Raketen- und Drohnenterror gegen die Bevölkerung, während Russland an der Front enorme Verluste bei seiner Aggression gegen die Ukraine erleidet. Deswegen erhöht Deutschland gemeinsam mit seinen Partnern weiter den Druck auf Russland. Wir setzen unsere Unterstützung für die Ukraine in ihrem Abwehrkampf fort.
4: Das wird auch Thema nächste Woche in Ankara auf dem NATO-Gipfel sein. Aber vorher, das waren ja die Reaktionen aus Berlin. Gibt es auch Reaktionen aus Brüssel?
8: Ja, die gibt es. Die EU-Außenbeauftragte Kaja Kallas will sich nach der jüngsten massiven Angriffswelle Russlands für neue Sanktionen stark machen. In einer Stellungnahme auf der Plattform X schrieb sie am Donnerstag:
10: Heute werde ich als Reaktion auf die Angriffe vorschlagen, weitere Einrichtungen und Unternehmen zu sanktionieren, die den russischen militärisch-industriellen Komplex unterstützen.
8: Kallas bringt es im Kern auf eine simple und eindeutige Formel, Anna. Je stärker Moskau ukrainische Zivilisten angreife, desto schärfer müssten die Sanktionen ausfallen.
4: Ja, du hast Moskau erwähnt. Was hören wir denn von dort? Weil die schicken ja die Drohnen und die Marschflugkörper und die Raketen auf den Weg in die Ukraine.
8: Ja, Kreml-Sprecher Dmitri Peskow hat wenig überraschend eine ganz andere Wahrnehmung und behauptet, Russlands massive Angriffe auf Kiew und Umgebung hätten allein Einrichtungen der Rüstungs- und Energiewirtschaft sowie Militärflugplätzen in anderen Landesteilen gegolten. Das russische Militär teilte noch mit, dies sei eine Reaktion auf ukrainische Attacken gegen zivile Infrastruktur auf russischem Staatsgebiet gewesen. Wer sich wie unsere Kolleginnen und Kollegen vor Ort ein Bild von der Zerstörung in Kiew gemacht hat, einer, der dürfte die Behauptung, es seien nur militärische oder militärnahe Ziele angegriffen worden, als Kreml-Propaganda verbuchen. Und mir ist in diesen Tagen noch aufgefallen, dass nach den weltweit ja wahrnehmbaren Berichten über notorische Benzinknappheit auf der Krim und in weiten Teilen Russlands Putins Truppen offenbar den Befehl erhalten haben, ihrerseits gezielt die ukrainische Energieinfrastruktur bis hin zu einzelnen Tankstellen zu zerstören. Seit Tagen registrieren wir jedenfalls eine Zunahme entsprechender russischer Luftangriffe.
4: Ist die Front die ganze Ukraine und die ukrainische Hauptstadt, aber eigentlich gibt es ja eine Front im Osten der Ukraine. Was gibt es denn von dort Neues?
8: Ja, in der letzten Folge hatte ich den Blick auf den Donbass gelenkt und den für die Verteidigung der Ukraine ja so entscheidenden Festungsgürtel. Die Frontstadt Kostjantinivka, die steht enorm unter Druck, möglicherweise demnächst sogar vor dem Fall. Ein Zeichen dafür, dass die ukrainischen Luftschläge gegen Russlands Ölanlagen zwar für Putin schmerzhaft sind, aber das Vorrücken, das langsame Vorrücken der Angreifer in der Ukraine nicht überall aufhalten oder gar verhindern können. Heute will ich die Situation auf der Krim etwas näher beleuchten. Die von Russland 2014 völkerrechtswidrig annektierte ukrainische Halbinsel am Schwarzen und am Asowschen Meer ist für die Besatzungstruppen von zentraler militärischer Bedeutung und deshalb zunehmend ein Ziel für ukrainische Luftschläge und auch für Geheimdienstoperationen, die bereits zu der erwähnten Treibstoffknappheit und zu Stromausfällen führten. Das sind koordinierte Angriffe auf Versorgungswege des Aggressors. Die Halbinsel soll so vermutlich von militärischem Nachschub der Russen abgeschnitten werden, um dann deren Stellungen, Raketenabschusseinheiten, Munitions- und Waffenlager auf der Krim gezielt zu bekämpfen und wenn möglich zu vernichten. Und auch hier spielen die schon angesprochenen militärischen Fähigkeiten mit unbemannten Systemen eine entscheidende Rolle, Anna. So hat der ukrainische Geheimdienst kürzlich gemeldet, man habe den russischen Militärflughafen Sarki auf der Krim angegriffen. 5 ukrainische Drohnen sollen Hangars getroffen haben. Angeblich waren darin zu dem Zeitpunkt 2 russische Kampfjets Su-30. Wir können das nicht unabhängig verifizieren, aber es ist offensichtlich, Russland hat gerade unübersehbare Schwierigkeiten, das riesige Land gegen Luftangriffe zu wappnen. Und das gilt auch für die besetzte Krim, die ist ja immerhin fast so groß wie Belgien.
4: Ja, Hoffnung auf ein Ende der russischen Annexion der Krim, auf ein Ende des gesamten russischen Krieges gegen die Ukraine. Und dieser Krieg hat ja wirklich schon sehr, sehr viele Menschenleben gekostet. Die Zahl der getöteten und verwundeten Soldaten im jetzt ja schon 4 Jahre und 4 Monate dauernden russischen Angriffskrieg soll inzwischen die Zahl von 2 Millionen überschritten haben, Stefan.
8: Ja, zu diesem Ergebnis kommt jedenfalls eine Studie des Center for Strategic and International Studies, kurz CSIS. Der Think Tank in Washington schätzt die Zahl der gefallenen ukrainischen Soldaten auf zwischen 125.000 und 150.000. Auf russischer Seite sollen es zwischen 400.000 und 450.000 Gefallene sein. Laut den amerikanischen Wissenschaftlern hat Russland in seinem Angriffskrieg gegen die Ukraine damit schon 4-mal mehr Soldaten verloren als die USA in all ihren Kriegen seit dem Zweiten Weltkrieg. Und das waren viele und lange Kriege, wie wir wissen. Man denke nur an den Vietnamkrieg, den Koreakrieg, den Irak- und den Afghanistankrieg. Die Studie des CSIS stützt sich unter anderem auf Informationen des Militärs sowie Daten westlicher Geheimdienste. Die Angaben der Denkfabrik, das wissen wir noch aus unseren Washington-Jahren, Anna, die gelten als seriös und zuverlässig. Dennoch will ich hinzufügen, dass die Quellenlage genauso schwierig und herausfordernd ist wie der Umgang mit gezielter Desinformation beider Seiten. Bekanntlich veröffentlichen sowohl Russland als auch die Ukraine gern und regelmäßig Zahlen über die angeblich hohen Verluste des Feindes, machen jedoch keine Angaben über eigene Verluste.
4: Ja, es ist gut, dass du das sagst, das mit den Zahlen. Ich meine, die Zahlen, die du genannt hast, machen einen ja fast schwindelig. Aber das ist, wie der Amerikaner oder der Engländer sagt, immer with a grain of salt, also mit einer gewissen Vorsicht zu nehmen, diese Zahlen. Und das machen wir auch, wenn wir jetzt die Zahlen aus der jüngsten CSIS-Studie nehmen. Dort gibt es aber eine auffällige Entwicklung. Und zwar, während Russland zu Beginn des Krieges doppelt so viele Gefallene zu verzeichnen hatte wie die Ukraine, sollen es heute 8-mal so viele sein. Und die Forscher von CSIS, die führen das vor allem auf eines zurück, auf den immer erfolgreicheren Einsatz von Drohnen bei der Verteidigung der Ukraine.
8: Genau, die stetige Modernisierung der Armee und der ukrainischen Rüstungsproduktion mitten im Krieg, die wird von einem jungen Mann vorangetrieben, vor allem der seit Anfang des Jahres ukrainischer Verteidigungsminister ist, der 35-jährige Mikhailo Fedorov. Der hat nun bei Telegram verkündet, die Regierung werde erstmals seit Beginn der russischen Invasion Waffenexporte erlauben. Man habe ein klares Regelwerk für die Ausfuhr ukrainischer Waffen erarbeitet. Ziel ist es, die Finanzierung der wachsenden ukrainischen Rüstungsindustrie zu gewährleisten. Ein Teil der aus den Waffenverkäufen ins Ausland erzielten Einnahmen sollen in einen staatlichen Verteidigungsfonds fließen. Der Export von Rüstungsgütern soll allerdings nur in die Länder erfolgen, die am sogenannten Drohnenprogramm der ukrainischen Regierung beteiligt sind. Das gilt derzeit für 15 NATO-Staaten und 12 weitere Länder. Und eins noch aus meiner Sicht ist dieser neue Exportmechanismus mehr als nur eine Fußnote. Es zeugt nicht nur von Innovationskraft und Produktionspotenzial der ukrainischen Wirtschaft, sondern auch von unglaublicher Resilienz der ukrainischen Gesellschaft insgesamt. Das ist weit mehr als nur irgendwie Survival Mode. Aber es gibt natürlich auch kritische Stimmen und die Befürchtung, dass es im Zusammenhang mit Rüstungsexporten zu neuen Korruptionsfällen kommen könnte. Die Kolleginnen und Kollegen in unserem ARD-Studio in Kiew werden das sicher im Blick behalten.
4: Dann lass uns doch noch auf die Lage im Nahen Osten gucken. Da habe ich den Eindruck, man hört gerade nicht viel aus dieser Krisenregion. Ist das eine gute Nachricht, wenn man nichts hört?
8: Ja, man könnte es so sagen. Viele Neuigkeiten gibt's nicht. Immerhin kann ich vermelden, dass sich am Dienstag in einem Luxushotel in Doha zwei Amerikaner mit auffällig viel Security eingemietet und ihr Abreisedatum offen gelassen haben. Es sind die außenpolitischen Allzweckwaffen des US-Präsidenten, also die Sondergesandten Steve Witkoff und Jared Kushner. Ersterer, ein Immobilieninvestor mit einem geschätzten Privatvermögen von fast 2,5 Milliarden US-Dollar. Letzterer seit 2009 Schwiegersohn von Donald Trump. Kushner ist, wie wir wissen, Immobilienentwickler, Finanzinvestor und Medienunternehmer und war schon in Trumps erster Amtszeit zu einem der wichtigsten Berater des Präsidenten geworden und seitdem noch um einige 100 Millionen Dollar reicher. 100%ige Loyalität durch Familienbande ist unter Donald Trump ein besonders wertvolles Gut. Aber zurück nach Doha. Witkoff und Kushner loten mit den vermittelnden Vertretern Katars künftige Verhandlungsschritte für die Beendigung des Krieges im Nahen Osten aus, werden aber, nach allem, was wir hören, keine Vertreter der iranischen Führung direkt treffen. Das hatte US-Präsident Trump neulich ja noch vollmundig behauptet. Nun wissen wir, mit hochrangigen Gesprächsrunden ist erstmal nicht zu rechnen. Obwohl Witkoff und Kushner den dringenden Auftrag ja haben dürften, ein Abkommen zur Beendigung des Nahostkonflikts voranzutreiben. Und warum Trumps Außenminister und nationaler Sicherheitsberater Marco Rubio bei all dem gerade durch Abwesenheit glänzt, das entzieht sich meiner Kenntnis. Aber vielleicht erlebst du den ja kommende Woche beim NATO-Gipfel in Ankara.
4: Ja, wobei das ja dann immer ist, dass man zwar am selben Ort ist, aber trotzdem sehr weit entfernt. Das war so eine Erfahrung vergangenes Jahr in Den Haag beim NATO-Gipfel. Da wusstest du, ne, Donald Trump ist nicht weit weg und auch Rubio ist nicht weit weg. Aber anders als so bei der Münchner Sicherheitskonferenz läufst du denen dort leider nicht über den Weg. Aber das nur am Rande. Lass uns nochmal beim Nahen Osten bleiben. Gibt's denn irgendwelche Anzeichen für Verhandlungsfortschritte zwischen den Kriegsparteien dort in der Region?
8: Also ich kann zumindest keine erkennen. Es wirkt auf mich wie so ein Freeze-Moment, also ein beidseitiges Innehalten, nachdem man sich erst 4 Tage lang wieder gegenseitig beschossen hatte und dann doch zur Waffenruhe und diesem Rahmenabkommen zurückgekehrt war. Ich fürchte, wir könnten dieses Muster in so einer Art Wiederholungsschleife, noch häufiger sehen, Angriffe, Gegenangriffe, dann nicht Angriffsvereinbarungen und dann wieder von vorne. Dabei hatten sich die Kriegsparteien Iran und USA ja lediglich 60 Tage gegeben, um detailliert nicht nur die Freigabe der Straße von Hormuz für die Handelsschifffahrt auszuhandeln, sondern auch einen tragfähigen Deal im Hinblick auf Teherans Atomprogramm, auf die US-Sanktionen bzw. die Freigabe von eingefrorenem iranischem Vermögen und einen dauerhaften Waffenstillstand. Und für diese ambitionierten Ziele, Anna, ist verdammt wenig Zeit und gut 2 Wochen dieser 60 Tage sind ja schon rum, ohne dass erkennbare substanzielle Fortschritte erzielt worden wären. Die vor allem von den Vermittlerstaaten Pakistan und Katar so hoch gelobten Kommunikationskanäle zwischen dem Teheraner Regime und dem Trump-Team, die haben nicht verhindert, dass die Lage in der Straße von Hormuz zwischenzeitlich wieder eskalierte, militärische Stellungen der Revolutionsgarden beschossen wurden, sowie US-Stützpunkte in Bahrain und Kuwait. Also mein Fazit, Anna, echte Entspannung sieht anders aus.
11: Standpunkte.
3: Julian Nagelsmann ist Geschichte beim DFB. Burkhard Hupe kommentiert, er habe oft zu launigen Pointen gegriffen und sei auch Opfer seiner Eitelkeit geworden.
12: Das Winterinterview mit dem Kicker, in dem er offen die Schwachstellen von potenziellen WM-Fahrern benannte, die schwammige Kommunikation bei der Frage nach dem Nummer-1-Torhüter, die öffentliche Demontage von Dennis Undaff, die widersprüchliche Nominierung des WM-Kaders, bei der eigene Maßgaben auf einmal keine Rolle mehr spielten, der trotzige Verzicht auf die überragende Mittelfeldkombination Pavlovic-Kimmich und.
3: Die Taz aus Berlin argumentiert, das Problem der Selbstüberschätzung habe Nagelsmann nicht allein.
13: Beim DFB hat sich nach dem vorzeitigen WM-Aus 2018 und 2022, aus welchen Gründen auch immer, die Überzeugung manifestiert, die Nationalmannschaft sei in Wahrheit viel besser als in der Realität. Es bräuchte nur einen richtig guten Trainer, um wieder auf einen guten Weg zu kommen. Nagelsmann war für diese Sicht sehr empfänglich. Und dass nun Jürgen Klopp allseits als der kommende Erlöser herbeigesehnt wird, könnte bald wieder zu ähnlichen Problemen führen. Zum Glück ist die nächste Weltmeisterschaft erst wieder in 4 Jahren.
3: Für die Neue Osnabrücker Zeitung birgt die Nachfolgersuche direkt das nächste Risiko.
13: Die Öffentlichkeit fordert Jürgen Klopp als neuen Heilsbringer und der DFB räumt ein, Gespräche mit ihm zu führen. Klopp habe bereits seine grundsätzliche Bereitschaft zur Übernahme des Postens signalisiert. Doch der einstige Erfolgscoach hat sich seit 2 Jahren im werblichen Komfort eines globalen Konzerns eingerichtet und stand lange nicht mehr auf dem Trainingsplatz. Ob er nach dieser Pause sofort den Sanierungsfall DFB bewältigen kann, ist offen. Der Verband sollte vor lauter Sehnsucht nach einer populären und vermutlich teuren Galionsfigur den nüchternen Blick für die Realität nicht verlieren.
3: Das waren unsere Standpunkte und wir gehen zur WM.
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3: Die Partie Kolumbien-Ghana läuft. Unsere Reporterin ist Luise Kropf. Luise, wie steht's?
14: Es steht 1-0 für Kolumbien. Das Tor ist gefallen in der 14. Spielminute. Arias hat's erzielt, ein Rechtsaußen, der in Sao Paulo Fußball spielt und dort sein Geld verdient. Und hier hat er für einen riesigen Jubel in Kansas City gesorgt, nach der 1-0-Führung. Das Stadion, muss man wissen, ist fast nur in Gelb getaucht. Also viele Fans, die gelbe Trikots haben, viele Kolumbianer wohnen in den USA, dort, wo dieses Spiel, dieses 16-Finale gerade stattfindet. Und aktuell ist diese 1-0-Führung auch total verdient für Kolumbien gegen Ghana. Wir sind in der 29. Spielminute und Kolumbien macht aktuell das, was sie in den letzten 29 Spielminuten eben auch oft gemacht haben. Sie haben den Ball, sie kontrollieren das Spiel und versuchen, sich an den 16er von Ghana heranzurobben. Es ist das letzte 16-Finale bei dieser Fußball-Weltmeisterschaft und gesucht wird eben noch ein Gegner. Und zwar der Gegner der Schweiz am kommenden Dienstag. Kolumbien jetzt über die linke Seite mit der Flanke rein in den 16er. Da wird Luis Diaz gesucht. Den kennen wir aus der Bundesliga natürlich. Spielt da beim FC Bayern München. Ist im Kader der Kolumbianer natürlich der absolute große Star. Und einer von ein paar Spielern, die absolutes Weltformat haben oder eben auch hatten. Aber Luis Diaz eben einer der größten. Kolumbien führt 1-0 gegen Ghana. Und das ist auch verdient. 30 Minuten sind rum.
3: Danke, Luise Kropf, und bis später.

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1: Die Nachrichten mit Kira Preuß. Guten Morgen. Die NRW-Landesregierung hat sich zum geplanten Reformpaket der Bundesregierung geäußert. Ministerpräsident Wüst findet viele Vorschläge gut, hat aber zum Beispiel zur Verschärfung der Krankschreibung noch Fragen.
2: Ich glaube, man muss bei der Umsetzung darauf achten, ob es wirklich am Ende bedeutet, dass man am ersten Tag eine Krankschreibung braucht oder auch für den ersten Tag eine Krankschreibung braucht. So, und das ist halt jetzt nicht nur ein sprachlicher Unterschied. Ich denke mal an Leute, die akut, was weiß ich, Migräne haben oder irgendwas, für die es einfach überhaupt nicht gut ist, dann loszulaufen.
1: Die Kassenärztliche Bundesvereinigung hält nichts von einer Krankschreibung ab Tag 1. KBV-Chef Gassen sagte, es sei nicht im Sinne anderer Patienten, wenn jemand hochinfektiös in die Praxis komme. In Erfurt beginnt heute der Bundesparteitag der AfD, begleitet von massiven Protesten. Auch Zufahrtswege zur Veranstaltung sollen blockiert werden. Die Sicherheitsbehörden rechnen mit 50.000 meist friedlichen Gegendemonstranten und bis zu 2.500 gewaltbereiten Aktivisten. Bei dem zweitägigen Parteitag in Erfurt soll der AfD-Vorstand neu gewählt werden. Nach dem Aus von Julian Nagelsmann als Fußball-Bundestrainer laufen die Gespräche mit seinem möglichen Nachfolger Jürgen Klopp. Er ist der Wunschkandidat des DFB und ist auch grundsätzlich bereit. Klopp hat einige Erfolge als Trainer gefeiert. Unter anderem wurde er zweimal Meister mit Borussia Dortmund. Alex Schlüter für WDR aktuell.
3: Er hat bereits Interesse signalisiert und trotzdem hat er einen aktuell laufenden Vertrag bei Red Bull als Head of Global Soccer bis 2029. Das heißt also, auch da stehen noch Verhandlungen an. Es soll eine Ausstiegsklausel für genau diesen Job des Bundestrainers geben. Das wurde allerdings von Konzernseite zuletzt dementiert. Klar ist, es wird sicherlich noch ein bisschen dauern, bis dort die Unterschrift unter den Vertrag gesetzt werden kann.
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1: Untersuchungen der Uni Bielefeld belegen auch wissenschaftlich, dass das deutsche Aus bei der WM den Fußballfans ans Herz ging. Per Smartwatch werten die Forscher gerade immer wieder die Vitaldaten von Fans aus. Heidi Kurt, WDR Bielefeld.
4: Der Abend begann körperlich zunächst verhalten, denn Deutschland ging ja als Favorit in das Spiel gegen Paraguay. Auch nach dem 0:1 blieb der deutsche Fan herztechnisch ruhig. Erst der Ausgleich zum 1:1 brachte Spannung. Beim Elfmeterschießen sprang der Ruhepuls von durchschnittlich 75 auf 85 und das mitten in der Nacht, wenn er normalerweise fällt. Der Stresspegel stieg, beruhigte sich nach dem Aus aber schnell wieder, so die Forscher.
1: Und das Wetter in Nordrhein-Westfalen. Bis zum Morgen von den Niederlanden her neue Wolken. Es bleibt trocken und die Temperaturen sinken auf 14 bis 9 Grad. Tagsüber im Südwesten freundlich, Richtung Ostwestfalen mehr Wolken und es regnet zeitweise leicht. In Schwerte 24 Grad, in Dorsten 25 Grad und in Bitburg bis 27 Grad. Das war WDR aktuell.
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5: Die A1 Hamburg Richtung Bremen ist zwischen Hamburg-Stillhorn und Harburg wegen Brückenarbeiten bis Montag ca. 5 Uhr gesperrt. Die Umleitung führt über die U76. Nochmal die A1 Köln-Euskirchen. Da ist die Fahrbahn zwischen Erftstadt und Kreuz-Bliesheim wegen Bauarbeiten in beiden Richtungen bis Montag früh gesperrt. Die A2 Dortmund Richtung Hannover ist zwischen Kamener Kreuz und Hamm wegen Bauarbeiten bis Montag früh gesperrt. Die A7 Hannover Richtung Kassel ist zwischen Dreieck Salzgitter und Bockenem nach einem Unfall gesperrt. Die A57 in Nimwegen Richtung Krefeld ist in Höhe Krefeld-Gartenstadt wegen Bauarbeiten bis ca. 5 Uhr gesperrt. Und die A59 Bonn Richtung Köln ist zwischen dem Dreieck Porz und Köln-Rath bis Montag früh gesperrt. Soweit der Verkehr. Ihnen eine gute und freie Fahrt.
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5: Wie immer vom Norddeutschen Rundfunk in Hamburg. Im Studio ist heute bis 6 Uhr Detlef Karg. Das ging dann doch schnell. Julian Nagelsmann ist seit gestern nicht mehr Bundestrainer. Ein Job, der gefühlt für viele in Deutschland so wichtig ist wie der des Bundeskanzlers, wenn nicht sogar wichtiger. Über den Star-Trainer Jürgen Klopp wurde schon lange gemunkelt, auch vor der WM, die für Deutschland erneut nicht gut verlief. Seine Erfolgsbilanz in verschiedenen Clubs ist glänzend, entsprechend auch der Verlauf der Karriere über Mainz, Dortmund und Liverpool. Zweimal deutscher Meister mit Dortmund, Gewinner der Champions League und anderes. Viel mehr geht im Vereinsfußball nicht. Ein ganz anderer Typ also als Julian Nagelsmann. Sicher vielleicht charismatischer. Aber ein Trainer ist nichts ohne Mannschaft. Und derzeit fehlen vielleicht Spielertypen wie Franz Beckenbauer, an die sich Generationen von Menschen erinnern. Wie Klopps Weg mit der Nationalmannschaft sein wird, ist natürlich offen. Ein Porträt über ihn von Anne von Eickels.
6: Es ist gut 10 Jahre her. Da sagte Jürgen Klopp einen vermutlich nicht vorher zurechtgelegten Satz. 5 Worte, die ihn bis heute wohl kaum besser beschreiben können.
7: So I'm a totally normal guy. I'm the normal one, maybe, if you want this.
6: The normal one. Also genauso wie alle anderen. Jürgen Klopp hat gute Seiten und schlechte, trifft viele richtige Entscheidungen und einige falsche.
8: Das ist nicht egal, was andere Leute denken. Ich kann mich nur nicht danach richten.
6: Jürgen Klopp ist immer seinen eigenen Weg gegangen, hat immer selbst bestimmt, was er machen will. Mit wenig Platz für andere und anderes neben sich. Das sollte man wissen, wenn man mit Klopp zu tun hat, ihm Verantwortung überträgt. Im Gegenzug gibt es dafür das emotional-sportliche Kloppo-Gesamtpaket.
9: Also wenn ich etwas mache, dann lass es uns bitte richtig machen. Das ist das, was am Ende zu Erfolg führt.
6: Und Erfolg hat der Trainer immer gehabt. In Mainz, Dortmund und Liverpool. Ein Potenzialoptimierer. Dort, wo die Weltklasse fehlte. Jürgen Klopp führte seine Mannschaft mit viel Teamgeist aus dem Mittelmaß nach oben. Als Menschenfänger mit großen Worten und großem Herz.
8: Mein Wertekompass basiert, wenn man so will, auf 3 Dingen. Ist meine Erziehung, mein Glaube und mein gesunder Menschenverstand. Und je nachdem, was gerade notwendig ist, nutze ich dann sozusagen.
6: Jürgen Klopp vereint und vereinnahmt. Bei seinen bisherigen Clubs hinterließ er großen Liebeskummer, der gefühlt überall noch immer anhält. Die Sehnsucht nach einem wie The Normal One ist dort bis heute groß, auch bei BVB-Präsident Hans-Joachim Watzke. Er gehört zum Präsidium des Deutschen Fußballbundes, das den neuen Bundestrainer sucht. Seine Beziehung zu Klopp, echte Liebe.
10: Was uns in den 7 Jahren verbunden hat, das war mehr als miteinander arbeiten. Das ist einfach so. Werde ich nie wieder erleben, in der Form. In dieser Form des totalen Vertrauens, des totalen sich aufeinander verlassen können.
6: Doch Jürgen Klopp ist eben auch.
7: So I'm a totally normal guy. I'm the normal one.
6: Und zu einem, der genauso ist wie jeder andere, gehören neben den Stärken eben auch Schwächen. Klopps Selbstbewusstsein und seine Lässigkeit können mittlerweile manchmal überheblich wirken. Dazu kommt sein Job im Red Bull-Imperium bei den Fußballtraditionalisten nicht gut an und wird sogar als Verrat am Sport gewertet.
8: Aber da waren ja früher auch schon welche dabei, die gedacht haben, dass meine Zähne zu groß sind. Ich habe mir die Haare machen lassen und habe irgendwie komische Werbepartner. Also man kann es einfach nicht allen recht machen. Deshalb habe ich es nie versucht.
5: Soweit Jürgen Klopp im Beitrag von Anne Eickels. Anne von Eickels, die ihn porträtiert hat. Und mein NDR-Kollege Markus Schubert hat mit unserer Sportreporterin Tabea Kunze gesprochen, die noch immer bei der WM in den USA dabei ist. Und er wollte von ihr wissen, liefert sich der Deutsche Fußballbund vielleicht zu sehr an Jürgen Klopp aus?
11: Sehe ich ganz genauso. Der DFB hat sich weit aus dem Fenster gelehnt mit dieser Pressemitteilung heute, in der ja Jürgen Klopp ganz klar als Wunschlösung präsentiert wird, obwohl, so meine Informationen, es noch gar keine konkreten Verhandlungen gab. Ja, es soll erste Gespräche gegeben haben, aber eben noch keine Verhandlungen. Und die werden ja entscheidend sein, denn Jürgen Klopp arbeitet nicht nur weiterhin hier als WM-Experte für den Sender Magenta, sondern er ist eben ja auch globaler Fußball. Chef im Red Bull-Konzern. Und dort hat er einen Vertrag bis 2029. Und es sieht so aus, dass sich Red Bull einen Abschied auch hoch bezahlen lassen möchte. Das heißt, der DFB könnte jetzt in die Position kommen, zum allerersten Mal in der Verbandsgeschichte eine Ablösesumme in Millionenhöhe für einen Bundestrainer zu zahlen.
12: Neben Nagelsmann geht ja auch Sportgeschäftsführer Andreas Rettig. Wird Klopp nun, ehe er auf den Kader der Spieler blickt, den ganzen DFB um sich herum personell aufstellen und kann dann Rudi Völler überhaupt auf seinem Posten als Sportdirektor bleiben?
11: Das ist wirklich eine sehr gute Frage und das ist ja auch wieder etwas, was in diese Verhandlungsposition von Jürgen Klopp auch mit reinspielt. Er kann natürlich auch bestimmen in diesen Verhandlungen, wen möchte er denn mitbringen an Mitarbeitern? Wie stellt er sich denn die Arbeit vor beim DFB und spielt Rudi Völler darin eine Rolle? Ich kann es mir gerade schwer vorstellen, dass Völler da in einem System Klopp noch als Sportdirektor weiterarbeiten kann. Es ist sicher nicht ausgeschlossen, denn Völler ist ja relativ unbeschadet auch aus dieser WM-Blamage hinausgekommen, wenn ich jetzt auch so die öffentliche Meinung über ihn mir anschaue. Also ich glaube, er selber würde vielleicht auch weitermachen wollen, aber ob Klopp, der ja eigentlich ein Machtmensch ist, der ja selber entscheiden will, ob der einen so erfahrenen Fußballer wie Rudi Völler noch an seiner Seite möchte als Sportdirektor. Ich würde jetzt eher nicht darauf tippen.
12: Hat Klopp eine erkennbar andere Vorstellung vom Spielen und Gewinnen wie seine Vorgänger? Und wird er dann den Kader entweder mit Blick auf die EM oder auch erst die nächste WM komplett neu aufstellen und formatieren?
11: Also seine Vorstellung von Fußball, von der Herangehensweise ist sicherlich etwas emotionaler, etwas weniger verkopft als die von Julian Nagelsmann. Und wir haben ja auch aus der Mannschaft jetzt vernommen, dass einige Spieler vielleicht gar nicht so happy damit waren, dass sie sich teilweise überfordert fühlen und auch sich mehr Kommunikation vom Bundestrainer gewünscht hätten. Das ist natürlich eine Stärke von Jürgen Klopp. Der kann so eine Wir-gegen-die-Mentalität in der Mannschaft erzeugen. Das hat er oft gezeigt und das ist sicher eine große Stärke von ihm. Wie sich das Team verändern wird, das ist auch eine große Frage. Klar, es gibt diejenigen, die garantiert keine Zukunft mehr haben, wie Manuel Neuer, Oliver Baumann, Antonio Rüdiger, kann ich mir vorstellen, dass die eben keine Rolle mehr spielen. Aber was ist denn mit der Generation um Joshua Kimmich oder Leroy Sané? Das sind ja direkt unangenehme Entscheidungen, die Jürgen Klopp treffen müsste. Aber er ist ja auch niemand, der vor solchen unangenehmen Entscheidungen zurückschreckt.
12: Und was bleibt Julian Nagelsmann? Sich das vorzeitige Vertragsende verzuckern lassen und dann hoffen, dass es ihm, wie Hansi Flick ja auch gelingt, wieder mit einem Verein erfolgreich zu sein?
11: Das verzuckern lassen, das hat auf jeden Fall funktioniert. Wir hören von einer Höhe von 7 Millionen Euro, was die Abfindung angeht. Also das ist natürlich schon mal gar nicht so schlecht bei 2 Jahren Vertragslaufzeit, die er noch gehabt hätte. Ich glaube, Julian Nagelsmann ist mit seinen 38 Jahren natürlich nicht am Ende seiner Trainerkarriere. Und er wird auch aus diesem Scheitern lernen, da bin ich mir sicher. Trotzdem hat man jetzt ja gesehen, dass er als Vereinstrainer deutlich besser funktioniert. Und ich kann mir gut vorstellen, dass es nicht lange dauern wird, bis wir ihn dann bei einem auch ambitionierten, ich will jetzt nicht sagen Spitzenverein, aber doch ambitionierten Verein auch zeitnah wieder auf der Trainerbank sehen werden.
5: Einschätzungen waren das von Tabea Kunze. Und zum Abschluss noch einmal ein Blick zurück auf einige Momente vor und während der Fußball-Weltmeisterschaft mit Julian Nagelsmann.
13: Das tut weh und auch, dass man 2 Jahre warten muss, bis man Weltmeister wird.
14: Dennis Undorf macht Dennis Undorf Dinge.
15: Ich fand seine Leistung bis zum Tor nicht gut.
16: Ganz Fußball-Deutschland wartet auf die Frage, ob Manuel Neuer dabei ist oder nicht.
17: Es wird immer zuerst der Spieler kontaktiert, das hat noch nicht stattgefunden.
18: Die Spekulationen haben ein Ende. Manuel Neuer soll im Sommer bei der Fußball-WM wieder im Tor der Nationalmannschaft stehen.
19: Deutschland startet perfekt in die WM, schlägt Curaçao mit 7:1.
20: Und dann musst du erst mal 7 Tore machen.
21: Ja, hallo, Julian Nagelsmann. Ich glaube, es ist Zeit für eine Reaktion.
19: Und das Tor! 2:1!
22: Klar ist dann schon ein sehr emotionaler Sieg.
23: Was für ein Kick. Der schlechteste bislang der Mannschaft von Julian Nagelsmann.
19: Es ist vorbei. Deutschland verliert 1:2.
22: Wir bauen jetzt die Zelte nicht ab und packen auch nicht zusammen mit Winston-Salem, sondern fliegen am Sonntag nach Boston, um am Montag da zu gewinnen.
19: Jonathan, Tor drüber! Drüber!
21: Ins Tor und jubelt! Deutschland ist ausgeschieden!
22: Ja, ich bin keiner, der wegläuft.
5: Julian Nagelsmann war das. Und wir kommen damit zur Wettervorhersage für heute Samstag, den 4. Juli. Tagsüber in der Südwesthälfte sonnig oder nur locker bewölkt und trocken. Höchstwerte 25 bis 30 Grad. Im Norden und Osten wechselnd bis stark bewölkt, gebietsweise etwas Regen. Höchstwerte dort zwischen 19 und 24 Grad. Und die Temperaturen deutscher Städte zur Stunde. In Kiel und Hamburg 13 Grad. Rostock 15 Grad. Hannover 12 Grad. In Berlin 14 Grad. Kassel 12 Grad. Münster 11 Grad. In Köln 13 Grad, Frankfurt am Main 14 Grad, Erfurt 13 Grad, auch in Saarbrücken 13 Grad, in Nürnberg 12, in Dresden 15 Grad, Stuttgart ebenfalls 15 Grad, Freiburg 12 Grad und München 16 Grad.
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5: Um 4.14 Uhr. Die Bundesregierung hat also ihr Reformpaket auf den Tisch gelegt und sich nach wochenlanger interner Vorbereitung dann am Mittwochabend relativ zügig im Koalitionsausschuss geeinigt. Zwar bleibt weiterhin sichtbar, dass mit SPD und Union zwei Partner in der Regierung sind, deren politische Ausrichtung oft konträr ist. Entsprechend kleinteilig ist das Papier und es gibt die erwartbare Kritik von vielen Seiten. Typisch für die anschließenden Debatten sind dann Aufreger wie die neu geregelte Krankschreibung. Sie eignet sich für Polemik, aber bedeutet diese Änderung wirklich mehr Aufwand und Stress? Johannes Hoppe hat bei einer Ärztin in Bochum nachgefragt.
1: Dr. Michaela Adolf Schüller sitzt in einem ihrer Behandlungszimmer ihrer Praxis in der Bochumer Innenstadt. Sie wirkt gelassen, unaufgeregt über die Reformpläne und das Ende der Krankschreibung per Telefon. Schließlich stamme die Idee aus der Corona-Zeit. Damals sei sie sinnvoll gewesen.
2: Aber da das jetzt kein Problem mehr darstellt, würde ich auch durchaus eine moderate Rückführung in eine normale Krankschreibung mit Aufsuchen des Arztes befürworten. Also diese Low Shepper mag ich nicht.
1: Seit 37 Jahren arbeitet Adolf Schüller mit Patienten, seit 20 Jahren in ihrer eigenen Praxis. Ihre Aussage, die nach großem Misstrauen klingt, spiegelt schlichtweg ihre Berufsauffassung wider, erklärt die Bochumer Ärztin. Sie habe kaum Patienten, die anriefen, um sich krankschreiben zu lassen.
2: Jetzt muss ich dazu sagen, dass ich ja nicht der Krankschreiber unter Gottes Sonne bin. Also ich schreibe Menschen krank, wenn die krank sind. Ich frage auch, welchen Beruf die haben, weil manchmal, wenn ich was am Finger habe, kann ich ja vielleicht mit dem Kopf trotzdem noch denken. Und die Patienten, die vielleicht so ganz gerne immer eine Krankschreibung mal so haben möchten, die sind dann vielleicht nicht so gut bei mir aufgehoben.
1: Ähnlich unaufgeregt ist die Haltung der 63-jährigen Ärztin zur Vorlage der Krankschreibung, also der AU, beim Arbeitgeber am ersten Tag. Viele ihrer Kollegen finden die Idee katastrophal. Sie sprechen von kompletter Überlastung und noch längeren Wartezeiten für Patienten.
2: Für uns ist das eigentlich nicht aufwendiger.

0: normalen Arztbesuch ohne Telefon-AU richtig.
1: Der Weg zu einer Krankschreibung war deutlich oder ist immer noch aktuell deutlich einfacher. Und das wird schon auch genutzt. Natürlich nicht auf Einzelpersonen nachweislich, aber wenn man über die Gesamtheit an Kranktagen auch guckt, ist das sicherlich auch ein Faktor, warum der Anteil gestiegen ist.
0: Beim Thema AU hat sein Unternehmen 2 Kulanzkrankentage eingeführt. Die wären nach den Reformplänen weiterhin möglich, beispielsweise festgehalten in Arbeitsverträgen. Christian Reich will sie beibehalten.
1: Wir brauchen dann natürlich schon die Krankschreibung ab Tag 1. Aber wenn der Mitarbeiter morgens anruft und sagt, dem geht's so schlecht, er kommt nicht aus dem Bett, wie kann jetzt morgen zum Arzt, dann ist das auch in Ordnung. Aber im Grunde finde ich das richtig. Wenn man krank ist, dann muss man das auch nachweisen und sollte sich dafür krank schreiben lassen.
0: Die Bochumer Ärztin Dr. Michaela Adolf Schiller schlägt einen Kompromiss vor.
2: Maximale Krankschreibung telefonisch bis 3 Tage. Irgendwann muss man ja dann doch eine Entscheidung treffen, was ist es. Und dann brauche ich trotzdem die Versichertenkarte, die muss ja eingelesen werden. Das heißt, der Patient muss ja doch irgendwann kommen.
3: Eine Reportage war das von Johannes Hoppe. Und wie läuft es anderswo in Europa mit der Krankschreibung bei Arbeitnehmern? Lädt die deutsche Regelung zum Krankfeiern ein? Und erklärt das, warum es hier so viele Fehlzeiten gibt? Vielleicht stimmt das gar nicht. Unsere Korrespondenten berichten aus Frankreich, Spanien und Italien, also Länder vergleichbar groß wie Deutschland.
4: In Frankreich gibt es, anders als in Deutschland, keine gesetzliche Pflicht des Arbeitgebers zur vollen Lohnfortzahlung im Krankheitsfall. Die Ersatzleistungen bei Arbeitsunfähigkeit laufen sofort über die gesetzliche Krankenkasse. Diese zahlt in Frankreich aber erst ab dem 4. Krankheitstag. Es gibt also eine Karenzzeit von 3 Tagen. Danach gibt es auch nicht den vollen Lohn, sondern nur 50% des Grundgehalts mit einer Deckelung. Der Betrag darf das 1,5-fache des Mindestlohns nicht überschreiten. Aktuell sind das gut 2.500 Euro. Je nach Vertrag, Betriebs- oder Tarifvereinbarung können die französischen Arbeitgeber jedoch die Lohnersatzleistung im Krankheitsfall aufstocken, teilweise bis auf 100%. Es kann auch Regelungen in den Unternehmen geben, nach denen der Arbeitgeber schon die ersten 3 Karenztage ausgleicht. Einen gesetzlichen Anspruch darauf gibt es auf jeden Fall nicht. In Frankreich gilt grundsätzlich, dass die Krankschreibung dem Arbeitgeber, aber vor allem der Krankenkasse, innerhalb von 48 Stunden vorgelegt werden soll. Ansonsten drohen Leistungskürzungen.
5: In Italien braucht der Arbeitnehmer ab dem ersten Tag eine Krankschreibung. Die kann der Hausarzt oder das Krankenhaus ausstellen. Telefonische Beurteilungen liegen im Ermessen des Arztes, ob er einen Patienten sehen will oder nicht. Doch wer krank ist, muss zu Hause auf Kontrollen warten. Das ist wahrscheinlich der größte Unterschied zu Deutschland. Während einer Krankschreibung können Amtsärzte im Auftrag der italienischen Sozialversicherungsanstalt unangekündigt zu Hause erscheinen, um zu überprüfen, ob der Arbeitnehmer tatsächlich krank ist. Die Betroffenen müssen sich zu bestimmten Uhrzeiten zu Hause aufhalten, und zwar von 10 bis 12 Uhr und von 17 bis 19 Uhr. Wer bei einer Kontrolle ohne triftigen Grund nicht angetroffen wird, muss mit erheblichen Kürzungen oder sogar dem Verlust des Krankengeldes rechnen. Auch am Wochenende gilt die Pflicht. Nicht nur die Sozialversicherung kann Kontrollen veranlassen, auch Arbeitgeber dürfen bei Verdacht auf Missbrauch eine Überprüfung beantragen.
6: Auch in Spanien sorgt die hohe Zahl an krankheitsbedingten Ausfällen in den Unternehmen für Schlagzeilen. 2024 gab es 8,5 Millionen Krankschreibungen, doppelt so viele wie 2017. Im Verhältnis zur Zahl der Beschäftigten hat sich die Quote der Ausfälle wegen Krankheiten von 2% auf 4% erhöht. Das kostet Sozialkasse und Arbeitgeber 33 Milliarden Euro pro Jahr, gab eine Untersuchung der unabhängigen Fiskalbehörde AIREF. Kranke Beschäftigte bekommen in Spanien gesetzmäßig ab dem 4. Tag ihr Gehalt weitergezahlt. Die ersten 15 Tage ist dafür der Arbeitgeber zuständig. Ab dem 16. Tag übernimmt die Sozialkasse oder Berufsgenossenschaft die Leistungen in Höhe von 60-75% des Gehalts, je nach Dauer der Krankschreibung. Zahlreiche Tarifverträge sehen aber auch eine volle Lohnfortzahlung ab dem 1. Krankheitstag vor. Die Untersuchungen sehen einen Grund für die Entwicklung im Gesundheitssystem. Patientinnen und Patienten mit schweren Rückenproblemen warten zum Beispiel ein halbes Jahr und länger auf einen Termin beim Orthopäden. Ist dann eine Operation nötig, dauert es oft noch einmal viele Monate. So sind sie nicht selten ein Jahr lang krankgeschrieben.
3: In Italien kommen also Amtsärzte zur Kontrolle nach Hause, um zu sehen, ob man wirklich krank ist. Wenn dieser Vorschlag in Deutschland käme, das würde wahrscheinlich sehr hohe Wellen schlagen. Und nun raten Sie einmal, wer Spitzenreiter bei den Krankschreibungen in Europa ist, nämlich Norwegen und Finnland.

0: mit je 5 bis 6 Wochen. Vielleicht trägt das bei den Menschen ja dazu bei, dass diese Staaten beim Weltglücksbericht immer an erster oder zweiter Stelle liegen. Deutschland jedenfalls ist da im Mittelfeld. Wir kommen zu einem anderen Reizthema, die Wetter- und Temperaturzustände. Mittlerweile ist alles wieder im Normalbereich. Weiterhin können wir unsere Wohnungen nachts vielleicht noch von den vergangenen Hitzetagen lüften. Aber die Landwirtschaft, die hat teilweise gelitten unter der extremen Hitze in der vergangenen Woche. Und unser Reporter Nico Rhein hat mit 2 Landwirten über die Folgen gesprochen.
1: Michael Fröhlin steht auf seinem Acker bei Buggingen im Markgräfler Land, schaut rüber zum Mähdrescher, der zu retten versucht, was teilweise nicht mehr zu retten ist. Gerste und Weizen wurden viel zu früh reif. Bei anderen Getreidesorten sieht es nicht besser aus.
2: Hier sieht man Mais, der halt die letzten 3 Wochen kein Wasser bekommen hat. Und zwar jetzt 11 Tage zwischen 36 und 41 Grad. Einfach zu warm im Feld und dementsprechend sieht man hier schon abgestorbene Blätter, teilweise welke Pflanze. Der Mais, der kann so keinen Ertrag mehr bringen.
1: Bis zu 50% Verlust bei Gerste und Weizen. Das befürchtet Fröhlin, der auf seinem Hof unter anderem Schweine züchtet. Auf seinen Feldern mit Besprenkelungsanlage ist das Getreide normal gewachsen. Doch wo kein künstliches Wasser hinkommt, hinterlässt der fehlende Regen seine Spuren.
2: Es war einfach im Mai schon so trocken. Und ohne Wasser und der Hitze ist dem Getreide hier im Rheintal zu heiß. Wir haben da klimatisch nicht die idealen Bedingungen.
1: 3 Wochen früher als üblich drischt der Landwirt nun sein Getreide. Für Lebensmittel taugt es nicht mehr, nur noch als Futtermittel für Tiere. Davon hat Eugen Tritschler genug. Noch. Der Milchbauer aus Titisee-Neustadt muss seinen Kühen aktuell zufüttern, denn das Gras auf seinen Weiden ist an vielen Stellen verbrannt. Die Folge, seine Kühe geben weniger Milch. Hitzestress. Die Bio-Weiderinder sind jetzt tagsüber im Stall statt auf der Weide und versuchen dort, der Hitze so gut es geht aus dem Weg zu gehen.
3: Wenn es extrem ist, gerade so am Nachmittag, dann stehen sie hinten direkt am Tor, am Eingang, weil es jetzt am angenehmsten ist. Selbst an der Futtervorlage, im Futtergang, sieht man, dass im hinteren Bereich, wo es angenehmer ist, Futter weg ist und auf der vorderen Seite das meiste noch dort liegt.
1: Momentan dürfen Tritschlers Tiere nur nachts auf die Weide. Der Regen in den vergangenen Tagen brachte immerhin ein bisschen Abkühlung. Für den Mais von Michael Fröhlin kam das teilweise zu spät. Ob er künftig verstärkt auf Getreidesorten setzt, die die Hitze besser vertragen? Doch selbst wenn die Landwirtschaft sich anpasst, das Grundproblem bleibe, so Fröhlin.
2: Ohne Wasser wochenlang hat es mit einmal Regen das noch nicht aufgeholt. Und wie wollen wir das zukünftig besser machen? Wir können Kulturen anbauen, die eher in der südlichen Hemisphäre zu Hause sind. Aber ohne künstliches Wasser wird es auch dort knapp.
0: Nico Rhein war das mit seiner Reportage.
4: Sport.
0: Und da schalten wir zu unserer Reporterin Luise Kopf zur Partie Kolumbien-Ghana. Wie steht's?
5: Es steht 1-0 nach wie vor für Kolumbien. Wir sind in der Halbzeitpause. In der ersten Hälfte gab es üppig Nachspielzeit obendrauf, plus 6 Minuten, plus der Schiedsrichter hat nochmal so 1 Minute draufgegeben. Deswegen die Halbzeitpause relativ spät in Kansas City, war ein ja auch körperliches Spiel, muss man sagen, musste verletzungsbedingt gleich 2-mal auf jeder Seite früh im Spiel gewechselt werden. Und ein Tor gab es ja auch in der ersten Halbzeit für Kolumbien, 14. Spielminute, Arias hatte das erzielt, schön herausgespielt, wie ich finde, von der rechten Seite mit viel Tempo und Schärfe vor das Tor gezogen, den Ball, und Arias stand dann da und hat den Ball lang im Tor versenkt. Kolumbien könnte ja auch 2-0 führen gegen Ghana, aber es gab da eine Person, die was dagegen hatte, und das ist der Keeper von Ghana, Ati Zigi, ist wieder zurück nach Verletzung und hat in der Nachspielzeit der ersten Hälfte, die ja so üppig lang war, einen Kopfball sensationell gehalten. Also er hält hier so quasi seine Mannschaft im Spiel drin, man muss aber schon sagen, Kolumbien ist die bessere Mannschaft und führt verdientermaßen 1-0 nach der ersten Hälfte gegen Ghana.
0: Danke, Luise Kropf, und wir hören uns gleich wieder von dieser letzten 16. Finalpartie.
6: Ägypten hat einen historischen Erfolg gefeiert und mit dem ersten K.O.-Sieg seiner WM-Geschichte das Achtelfinale erreicht. Mit einem 4:2 im Elfmeterschießen setzte sich der 7-malige Afrikameister im 16. Finale gegen Australien durch. In der regulären Spielzeit hatte es 1:1 gestanden, in der Verlängerung fielen keine Tore. Unser Reporter Michael Augustin in Dallas mit dem entscheidenden Elfmeterschützen.
7: Hossam Abdelmagid, jetzt zippelt er, jetzt läuft er an, jetzt schießt er ins Tor! das Achtelfinale, reißt sich das Trikot vom Leib, rennt zur Eckfahne und alle jubeln mit ihm mit, alle springen auf, alle feiern Hossam Abdelmagid, der den entscheidenden Elfer in diesem Elfmeterschießen gegen Australien verwandelt. Die Socceroos sind raus. Ägypten ist weiter.
6: Ja, anders als die deutschen Fußballer, das frühe WM-Aus des DFB-Teams gegen Paraguay hat nun wie erwartet Konsequenzen nach sich gezogen. Julian Nagelsmann ist nicht mehr Bundestrainer, er ist zurückgetreten. Seine Nachfolge soll Jürgen Klopp antreten. Tim Brockmeier hat die Entwicklung für uns beim Deutschen Fußballbund verfolgt. An ihn ging die Frage, was fehlt denn noch, damit Klopp übernimmt?
4: Ja, ein Vertrag, und um den unterschreiben zu können, muss er erstmal aus anderen Verträgen raus, und da hat er zumindest mal mindestens zwei, von denen wir wissen, nämlich zum einen als TV-Experte bei der WM in den USA, wo er ja gerade an der Seitenlinie unterwegs ist, und dann beim Weltkonzern RB, wo er ja offiziell noch Fußball-Weltchef ist. Da wird er auch rausgeeist werden müssen. Nach unseren Informationen gibt es da keine Ausstiegsklausel, also möglicherweise kostet das den DFB dann auch noch ein bisschen, ihn da rauszubekommen, und das dauert natürlich, bis solche vertraglichen Dinge geregelt sind, aufgelöst sind, juristisch von allen Anwälten geprüft und unterschrieben. Also ich würde sagen, da werden noch ein paar Wochen ins Land gehen, aber in der Tat, offiziell seitens des DFB ist Klopp Wunschkandidat Nummer 1, und er will auch.
6: Wir kommen zum Tennis. Jan-Lennard Struff hat für eine Überraschung in Wimbledon gesorgt und zum ersten Mal das Achtelfinale beim Rasenklassiker erreicht. Struff setzte sich gegen den früheren Weltranglisten-Ersten Daniil Medvedev mit 7:6, 7:6 und 7:5 durch. In allen drei Sätzen hatte er mit mindestens einem Break zurückgelegen.
8: War Wahnsinn heute, ja, stimmt. Immer zurückgekommen. Es war auch wichtig, dass ich mich immer wieder ausgerichtet habe, die Marschroute so zu gehen. Und ich meine, ich muss dranbleiben, zumindest von der Art und Weise, von der Körpersprache, dass ich da bin und die ganze Zeit spiele, auch wenn ich mal einen Break kriege oder wenn ich einen Satz verliere, was auch immer passieren wird. Und dass ich in drei Sätzen schlage, ist unglaublich, ja.
6: Struff spielt am Sonntag wieder. Für Alexander Zverev geht es heute um den Einzug ins Achtelfinale. Ja, und heute startet auch für die Radprofis ihr Saison-Highlight, die Tour de France. Steffen Gahr schaut voraus.
9: Tadej Pogacar ist der klare Favorit auf den Gesamtsieg. Es wäre sein 5. bei der Tour. Auf dem Weg dahin wird der Slowene auch vom Kölner Nils Polit unterstützt. Herausforderer gibt es einige, allen voran Jonas Vingegaard aus Dänemark. Florian Lipowitz macht sich derweil nach außen hin keinen Druck. Nach Platz 3 im Vorjahr will der Ulmer von Tag zu Tag schauen. Das deutsche Red Bull Team geht mit einer Doppelspitze ins Rennen. Lipowitz und der belgische Doppel-Olympiasieger Remco Evenepoel sind die Kapitäne. Insgesamt sind 12 deutsche Profis am Start. In der zweiten deutschen Mannschaft Lidl allerdings keine. Einen deutschen Etappensieg gab es zuletzt vor 5 Jahren.
6: Und die Tour de France beginnt mit einem Mannschaftszeitfahren in Barcelona.
0: Das war Irina Gneb mit dem Sport, und wir haben es gehört, Ägypten hat gegen Australien gewonnen, und ich darf nachtragen, Ägypten wird auf Argentinien treffen, das in dieser Nacht in einem denkbar knappen und langen Spiel nach Verlängerung 3:2 gegen die Kapverden gewonnen hat.
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11: Um 4.30 Uhr mit Ronald Lessig. Kurz vor Beginn des AfD-Parteitages in Thüringen hat das Verwaltungsgericht Weimar ein Versammlungsverbot gekippt. Das hat der Rechtsanwalt des Antragstellers der Deutschen Presseagentur bestätigt. Das Bündnis Widersetzen hatte angekündigt, Zufahrtswege zum Veranstaltungsort in Erfurt zu blockieren, um den Parteitag zu verhindern. Das Landesverwaltungsamt erließ daraufhin ein Versammlungsverbot und begründete das mit dem Schutz von Rettungswegen und öffentlicher Sicherheit. Zum AfD-Parteitag in Erfurt werden insgesamt 50.000 Gegendemonstranten erwartet. Die Polizei ist mit einem Großaufgebot vor Ort. Auch aus der CDU kommen Zweifel an der geplanten Attestpflicht ab dem ersten Krankheitstag. Der Vorsitzende des CDU-Arbeitnehmerflügels Radke sagte dem Spiegel, man solle den Punkt vielleicht noch einmal überdenken. Der Streitwert scheine in keinem gesunden Verhältnis zu den vermeintlichen Verbesserungen zu stehen, sagte Radke. Die Spitzen von CDU, CSU und SPD hatten sich am Mittwoch auf eine ganze Reihe von Reformen geeinigt. Unter anderem sollen Arbeitnehmer bereits am ersten Krankheitstag ein Attest vorlegen müssen. Zudem soll die telefonische Krankschreibung abgeschafft werden. Gegen die Pläne gibt es breite Proteste. Bundesfinanzminister Klingbeil plant für 2027 höhere Ausgaben und mehr Schulden. Das geht aus dem Haushaltsentwurf hervor, der dem ARD-Hauptstadtstudio vorliegt. Der Haushaltsentwurf soll am kommenden Montag im Kabinett beschlossen werden. Abschließende Haushaltsberatungen finden voraussichtlich im November statt. Aus Berlin, Nicole Markwald.
12: Im kommenden Jahr plant Bundesfinanzminister Lars Klingbeil Ausgaben in Höhe von 555 Milliarden Euro. Das sind fast 6% mehr als in diesem Jahr. Im Haushaltsentwurf sind für 2027 über 203 Milliarden Euro neue Schulden vorgesehen, der zweithöchste Wert in der Geschichte der Bundesrepublik. Die Gesamtsumme der Neuverschuldung ergibt sich durch die zusätzliche Verschuldung der Sondervermögen für die Bundeswehr und die Infrastruktur.
11: In der Ukraine sind nach Behördenangaben bei russischen Angriffen mindestens 10 Menschen getötet worden. In Sumy im Norden des Landes kamen demnach bei einer Attacke mit einer Gleitbombe 4 Menschen ums Leben. Knapp 30 seien verletzt worden. Die Bombe sei in einem belebten Viertel mit einem Hochhaus und Geschäften eingeschlagen, hieß es. Außerdem starben den Angaben zufolge 3 Menschen in der Region Dnipropetrovsk im Südosten der Ukraine bei Angriffen mit Drohnen, Artillerie und Bomben. In der Stadt Saporischschja seien 2 Menschen ums Leben gekommen und mehr als 20 verletzt worden. Das Wetter in Deutschland. Tagsüber Wolken und Regen, einzelne Gewitter, im Süden viel Sonne, 19 bis 30 Grad. Am Sonntag Schauer und Gewitter bei 19 bis 31 Grad. Am Montag im Südwesten heiter, sonst Schauer und Gewitter bis 32 Grad. Das waren die Nachrichten.
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0: Eine wichtige Meldung für Autofahrer an den Elbbrücken. Die A1 Hamburg Richtung Bremen ist zwischen Hamburg-Stillhorn und Harburg wegen Brückenarbeiten bis Montag ca. 5 Uhr gesperrt. Die Umleitung führt über die U76 an diesem Wochenende. Die A7 Hannover Richtung Kassel ist zwischen Dreiecke Salzgitter und Bockenem nach einem Unfall gesperrt worden. Und die A61 Ludwigshafen Richtung Koblenz ist zwischen Emmelshausen und Boppard nach einem Unfall ebenfalls gesperrt. Das war's vom Verkehr. Ihnen eine gute und freie Fahrt.
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0: Mit Detlef Karg im Studio. Viele Beobachter blicken auf den 6. September in diesem Jahr. Die AfD in Sachsen-Anhalt könnte da vielleicht einen Wahlsieg einfahren. Sie steht schon lange stabil in den Umfragen bei ca. 40%. Mit zu diesem Erfolg beigetragen hat auch der Spitzenkandidat Ulrich Siegmund, der dort auch einen neuen Ton in die AfD brachte. Vor allem positiv und offen auftreten. Das ist seine Strategie. 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
13: Der Spitzenkandidat von der AfD in Sachsen-Anhalt, Ulrich Siegmund, lässt sich jetzt schon feiern. Denn er könnte nach den aktuellen Umfragen der erste AfD-Ministerpräsident in Deutschland werden. Warum ausgerechnet er so erfolgreich ist, darüber spreche ich heute mit Robert Bong. Robert hat mit seinen Kollegen von Panorama dazu recherchiert, welche Pläne die AfD für Sachsen-Anhalt hat. Und was dahinter steckt. Hi Robert.
14: Hallo Elena. Wir haben mehrere sogenannte Bürgerdialoge der AfD-Fraktion in Sachsen-Anhalt besucht. Das sind so Veranstaltungen, bei denen Landtagsabgeordnete der AfD Rede und Antwort stehen. Diese Veranstaltung fand in Salzwedel im Kulturhaus statt. Da waren 600 Menschen. Der Saal war proppevoll, riesiges Interesse. Und vor dem Kulturhaus sind dann rund 300 Menschen, die gegen diese Veranstaltung demonstrieren. Aber auch eine sehr, sehr lange Schlange von Menschen, die dort rein wollen. Also die Polizei, die da auch vor Ort war, hatte alle Hände voll zu tun, die Gruppen zu trennen und nicht aufeinandertreffen zu lassen. Da waren dann die klassischen AfD-Anhänger. Das merkt man immer daran, dass die nicht so wirklich gerne mit einem reden wollen, weil man ja auch im öffentlich-rechtlichen Rundfunk ist. Und auch ein paar Menschen, die man ziemlich klar anhand von Kleidung oder auch Tattoos im Neonazi-Spektrum verorten würde. Aber auch ganz, ganz viele Menschen, die gesagt haben, dass sie einfach mal sich informieren wollen, einfach mal gucken wollen, was hat die AfD vor, wie ticken die, Viele waren halt auch da, um Ulrich Siegmund zu treffen, der Spitzenkandidat der AfD in Sachsen-Anhalt für die Landtagswahl.
15: Und dann kommt auch Ulrich Siegmund, heißt mit mir herzlich willkommen. Ulrich Siegmund, der zukünftige Ministerpräsident von Sachsen-Anhalt, liebe Freunde.
14: Auf der Bühne hat er dann sofort den Flock eingerammt und ganz selbstbewusst die Bedeutung dieser Wahl in Sachsen-Anhalt am 6. September klar gemacht.
16: Jetzt sind wir an einem Punkt, an dem ganz Deutschland und ich möchte mir anmaßen, sogar Teile Europas und auch Teile der Welt auf Sachsen-Anhalt blicken. Und das ist nicht übertrieben, weil hier könnte Geschichte geschrieben werden und hier muss Geschichte geschrieben werden, weil wir einfach nicht mehr viel Zeit in diesem Land haben.
13: In Sachsen-Anhalt.
14: In Sachsen-Anhalt, ja, weil von hier aus, sagt er, die politische Wende auch in Deutschland eingeleitet werden kann.
13: Robert, als klar war, dass wir hier diese Folge zusammen machen heute über die AfD in Sachsen-Anhalt, da haben wir uns ja einmal kurz im Treppenhaus getroffen und du hast mir gleich von deiner Wahrnehmung von Ulrich Siegmund erzählt, dem Spitzenkandidaten, und wie der im Wahlkampf ja sehr erfolgreich auftritt und agiert. Wie nimmst du ihn wahr?
14: Ja, das ist wirklich eine interessante Figur. Der ist 35 Jahre alt, also relativ jung für so einen Spitzenkandidaten, verheiratet, ein Kind, kommt aus Sachsen-Anhalt, hat BWL und Wirtschaftspsychologie studiert, war mal Unternehmer, hatte eine Firma für Raumdüfte.
13: Raumdüfte?
14: Ja. War auch mal kurzzeitig in der CDU, ist aber seit 2016 schon für die AfD im Landtag von Sachsen-Anhalt und seit 2022 Fraktionsvorsitzender. Und wenn man den dann so in Salzwedel bei diesem Bürgerdialog beobachtet, kommt der total dynamisch daher, adrett, Frisur und Anzug sitzen. Der lächelt viel und vor allem gibt er sich wahnsinnig bürgernah. Also ich würde mal sagen, von den 600 Leuten hat er 100 Leute bestimmt persönlich begrüßt mit Handschlag, hat mit Dutzenden Selfies gemacht, hat dann teilweise auch seine Handynummer rausgegeben, wenn man noch Fragen hätte. Also da wird auch viel geduzt und da wird er teilweise auch wie so ein Popstar gefeiert. Der verkörpert einfach so einen neuen Typus AfD-Politiker. Der Kollege Nils Schniederjahn vom Portal Überrechts hat es mal Gute-Laune-Populist genannt und das ist auch so ein bisschen. Das trifft es. Anders als zum Beispiel Björn Höcke, der ja doch immer noch sehr polarisiert. Und auch anders als diese Köpfe der alten AfD wie Gauland oder von Storch, die so immer sehr schlecht gelaunt und grummelig daherkommen und vor allem die CDU vor sich hertreiben wollten. Siegmund kommt positiv daher, spricht immer wieder von seiner Vision 2026. Das kann man dann auch in den sozialen Medien beobachten. Da ist er wahnsinnig erfolgreich, hat über 660.000 Follower auf TikTok. Das ist wirklich eine enorme Zahl, so erfolgreich wie kaum ein anderer deutscher Politiker. Und der ist da halt unterwegs mit sehr einfachen Botschaften, appelliert ganz, ganz viel an das Heimatgefühl in Sachsen-Anhalt. So sein Lieblingssatz ist, holen wir uns unser schönes Land zurück. Also da wird gar nicht viel über Lösungen gesprochen und wenn, dann versteht man es nicht so richtig oder es wird sehr einfach gehalten. Das ist echt das Interessante, der lässt so gar keine Flanke offen.
13: Wo ist Ulrich Siegmund denn innerhalb der AfD politisch so zu verorten?
14: Ulrich Siegmund gehört zum Rechtsaußenflügel der AfD, wenn man das so sagen kann. Der war zum Beispiel in Potsdam Ende 2023 dabei bei diesem konspirativen Treffen im Landhaus Adlon von Rechtsextremisten und AfD-Politikern vor allen Dingen. Da, wo Martin Sellner dieses Konzept der sogenannten Remigration vorgestellt hat, also diese massenhafte Vertreibung von Menschen mit Migrationsgeschichte aus Deutschland. Er nannte das dann von nicht assimilierten Ausländern.
13: Wir erinnern uns alle an diese Korrektivrecherche, die ja auch zu riesengroßen Demonstrationen dazu geführt hat.
14: Genau, da gab es große Proteste und Demonstrationen in Deutschland gegen diese Vertreibungspläne. Und dieser Begriff der Remigration, der sollte gerade in Sachsen-Anhalt später noch eine große Rolle spielen. Für Siegmund war das damals irgendwie, der hat es sehr runtergespielt danach. Er hat gesagt, dass er sei als Privatmann gewesen und hat das so spöttisch Kaffeekränzchen genannt, das nicht von großer Bedeutung sei. Also das ist das eine. Und dann muss man sagen, dass Siegmund einer der zentralen Figuren auch bei dem Vetternwirtschaftsskandal der AfD Anfang des Jahres war.
17: Wenn man als Partei immer wieder betont, man sei anders als die anderen, nämlich nicht korrupt, wenn man wie die AfD immer wieder laut den Filz in den anderen Parteien anprangert, dann hat es mindestens ein Geschmäckle, wenn der Verdacht der Vetternwirtschaft auf einmal einen selbst trifft.
18: Eine Hand wäscht die andere. Das Mitarbeiternetzwerk der AfD Sachsen-Anhalt nimmt immer deutlichere Konturen an. Es geht nicht nur um den Spitzenkandidaten für die Landtagswahl Ulrich Siegmund, dessen Vater bei einem Parteifreund angestellt ist. Verboten ist das nicht, politisch aber umstritten. Teile der Partei protestieren lautstark. Die AfD-Landesspitze weist seit Tagen jede Schuld von sich.
13: Zu dem Vetternwirtschaftsskandal haben wir übrigens auch schon mal eine FKM-Folge gemacht. Verlinken wir in den Shownotes.
14: Und interessant ist, dass all diese Skandale von ihm und auch von der Partei der AfD in Sachsen-Anhalt so abperlen. Das scheint die Leute gar nicht großartig abzuschrecken, weil ganz im Gegenteil, die Umfragewerte gehen sogar noch hoch.
19: Wären am Sonntag Landtagswahlen in Sachsen-Anhalt, wäre die AfD klar die stärkste Kraft. Dem Sachsen-Anhalt-Trend von Infratest DIMAP zufolge käme sie auf 41%, die CDU auf 26. Die AfD legt damit im Vergleich zur letzten Befragung im vergangenen September um 2 Prozentpunkte zu und hätte aktuell einen 15-Punkte-Vorsprung auf die CDU.
14: Das ist schon eine krasse Entwicklung seit der Landtagswahl 2021, wo die Zahlen quasi noch umgekehrt waren. Die CDU war bei 37% und die AfD bei knapp 21%.
13: Diese Zahlen, die wir da gerade gehört haben, die sind von einer Umfrage Anfang Mai. Und nun gibt sich ja die AfD in Sachsen-Anhalt sehr selbstbewusst. Und du hast es gerade schon gesagt, sie kündigen ihren Kandidaten schon als zukünftigen Ministerpräsidenten an. Und wenn man so auf die letzten Umfragewerte blickt, dann könnte das ja auch tatsächlich passieren. Wie realistisch ist das Szenario, dass die AfD den zukünftigen Ministerpräsidenten in Sachsen-Anhalt stellt?
14: Diese Entwicklung könnte tatsächlich dazu führen, dass die AfD die erste Partei ist in Sachsen-Anhalt, die mit einer absoluten Mehrheit regieren kann. Das liegt daran, dass es da so eine ganz interessante Parteienarithmetik gibt. Je weniger Parteien die 5%-Hürde schaffen, also desto größer ist die Wahrscheinlichkeit, dass die AfD die absolute Mehrheit erreicht. Wenn Grüne und BSW, wie aktuell der Fall, nicht reinkommen und vielleicht auch die SPD, die zuletzt ja bei 7% lag, dann könnte schon reichen, 40% zu bekommen, weil dann halt nur noch CDU und Linke da sind und die AfD. Zum Vergleich, also die einzige aktuelle Alleinregierung in Deutschland in einem Bundesland im Saarland, die SPD, die regiert mit 43,5%. Also da ist die AfD nicht mehr weit von entfernt. Ulrich Siegmund sagt immer, 45 plus X sei das Ziel. Wahrscheinlich brauchen sie gar nicht so viel, aber sie wollen auf Nummer sicher gehen, weil sie sagen, sie wollen keinen Koalitionspartner, sie wollen auch die CDU nicht. Man darf übrigens nicht vergessen, die AfD ist in Sachsen-Anhalt gesichert rechtsextrem eingestuft vom Verfassungsschutz. Also insoweit haben die mit ihrer Bezeichnung historische Wahl, was Ulrich Siegmund ja auch immer sagt, natürlich eigentlich auch recht, weil es wäre im Zweifel dann die erste rechtsextremistische Regierung in der Bundesrepublik.
13: Wenn wir einmal auf dieses Land Sachsen-Anhalt blicken, was sind da so die drängenden Themen in diesem Bundesland?
14: Sachsen-Anhalt geht's ziemlich schlecht. Sachsen-Anhalt ist ziemlich gebeutelt von Deindustrialisierung, marode Infrastruktur, hohe Arbeitslosenquote. Also die haben krasse wirtschaftliche Probleme wie kaum eine andere Region in Deutschland. Die Lage ist also nicht gut und das wissen auch alle Parteien da. Umso absurder ist ja, dass die AfD Anfang Juni ihre Wahlkampagne vorgestellt hat und mit dem Wahlspruch, alles ist möglich.
20: Die Rettung unseres Landes ist möglich, dass wir unsere alte, wunderschöne Heimat zurückbekommen. Alles ist möglich.
14: Die wollen 50.000 Plakate in Sachsen-Anhalt plakatieren. Die ersten hängen schon in Magdeburg. Abschieben ab Minute 1 steht da zum Beispiel. Die Fleißigen belohnen. Heizen ohne Verbote, die besten Schulen der Welt, Bürokraten vom Acker jagen und sowas alles. Also die AfD erweckt so den Eindruck, mit uns ist alles möglich.
13: Also große Versprechen und du hast ja das Wahlprogramm angeguckt und durchgelesen. Was genau plant die AfD eigentlich, sollte sie die Wahl gewinnen?
14: Also das AfD-Wahlprogramm wird von der AfD selbst ganz selbstbewusst Regierungsprogramm genannt. Also da versteht man schon, wo der Zug hinfahren soll, nämlich tatsächlich in die Regierung in Sachsen-Anhalt. Das ist ein Programm, das über 150 Seiten hat, ungewöhnlich lang. Wahlprogramme sind normalerweise nur 80 Seiten lang. Und das hat halt so den Anspruch, das Land wirklich fundamental zu verändern. Das ist also ganz viel Grundsätzliches drin und atmet so einen sehr völkisch-autoritären Geist. Und da kommt dann so ein ganz anderer wichtiger Mann ins Spiel, neben Ulrich Siegmund, nämlich Hans-Thomas Tillschneider.
3: Wir werden dafür sorgen, dass die Schulen unsere Kinder zu mündigen, mutigen, klugen, selbstbewussten und freigeistigen Bürgern heranbilden und nicht mehr versuchen, sie zu gehirngewaschenen und kompetenzlosen, feigen Gesinnungssoldaten des Regenbogenimperiums umzuerziehen.
14: Und Tillschneider als Figur, der ist im Landtag stellvertretender Fraktionschef und bildungspolitischer Sprecher. Aber vor allem, und das ist sehr wichtig, ist er so ein Vordenker der Partei. Und er hat so einen sehr langen strategischen Blick für den rechtsradikalen Umbau des Landes. Das spiegelt sich in diesem Wahlprogramm überall wieder.
21: Was steht da konkret drin?
14: Also vor allen Dingen geht es um Bildungs- und Kulturpolitik. Bei der Bildung soll die Schulpflicht durch eine Bildungspflicht ersetzt werden. Also Eltern sollen Kinder auch zu Hause unterrichten können, wenn die Lehrer mal nicht so genehm sind. Dann gibt es mehrere Maßnahmen, die sich explizit gegen Integration richten. Also Kinder von Asylbewerbern sollen lediglich irgendwie in Sonderklassen unterrichtet werden, um denen zu vermitteln, dass ihr Aufenthalt halt in Deutschland nur vorübergehend ist. Und statt die bislang vorgesehenen Integrationslotsen, die Migranten bei der Integration unterstützen sollen, brauche es nun Remigrationslotsen. Und was auch wirklich krass ist, die Inklusion von Schülern mit Behinderung wird in dem Programm als Experiment bezeichnet. Also da steht drin, behinderte Kinder würden den Unterrichtsfortgang lähmen und müssten deshalb in Förderschulen unterrichtet werden. Regenbogenflaggen, also ein Zeichen für Vielfalt und Toleranz, die sollen an Schulen verboten werden, mit dem Hinweis Neutralität. Lehrer müssen politisch neutral sein.
21: Was bedeutet Neutralität für die AfD?
14: Ja, genau. Das ist halt so, sie müssen neutral sein im Sinne der AfD. Lehrer müssen natürlich neutral sein, aber natürlich neutral im Sinne des Grundgesetzes und nicht im Sinne der AfD. Die wünscht sich mehr nationale Symbolik im Schulalltag. Nationalhymne singen zum Beispiel, Deutschlandfahnen hissen. Aber vor allen Dingen, und das ist, glaube ich, dann das Entscheidende, dass sie die Lehrpläne umschreiben will, zentral regeln will. Und da geht es vor allen Dingen natürlich um den Geschichtsunterricht. Das sei bisher schiefgelaufen. Tillschneider attestiert da den Deutschen so eine Art Identitätsstörung.
3: Diese Identitätsstörung kommt daher, dass aus den historischen Ereignissen zwischen 1933 und 1945 ein Schuldkomplex abgeleitet wurde, der über 80 Jahre danach immer noch mit allen Mitteln wachgehalten wird.
14: Tillschneider will diese vermeintliche Identitätsstörung, eigentlich ein krasses Wort, durch eine neue patriotische Bildungs- und Kulturpolitik heilen. Im Geschichtsunterricht soll halt die Nazizeit nicht mehr großartig vorkommen. Und es sollen keine Gedenkstättenfahrten mehr, also zu Konzentrationslagern etwa, stattfinden. Fokus auf das 19. Jahrhundert, auf die Erfolge der deutschen Geschichte. Die gefallenen Soldaten der beiden Weltkriege sollen geehrt werden. Tillschneider hat immer gesagt, mehr Bismarck, weniger Hitler. Also das bringt, glaube ich, ein bisschen auf den Punkt.
21: Wenn du dir dieses Wahlprogramm anguckst, welches zugrunde liegende Motiv erkennst du da? Du hast ja gerade schon gesagt, diese Bildungspolitik, die hat einen ganz, ganz großen Stellenwert.
14: Das Motiv, was man da erkennt, ist, dass es der AfD in Sachsen-Anhalt vor allen Dingen um den Kampf um die Köpfe geht. Also das ist so ein Grundmotiv der neuen Rechten. Man will die politische Macht im Parlament zwar erlangen, aber vor allen Dingen auch die Ideologie in der Gesellschaft verwurzeln. Und das geht halt vor allen Dingen über Bildungspolitik. Der Hintergrund ist natürlich, dass die Nazizeit in den Hintergrund stellen wollen. Warum das so ist, darüber haben wir mit Andrea Löw, der Leiterin des Zentrums für Holocauststudien am Institut für Zeitgeschichte in München, gesprochen. Und die hat das sehr, sehr gut auf den Punkt gebracht.
22: Rechtsextremisten, ihr ganzes Handeln, ihr ganzes politisches Handeln ist, wenn Sie so wollen, überschattet von der Geschichte des Nationalsozialismus und der Geschichte des Holocaust. Das ist genau der Endpunkt, wo rechtsextreme Politik schon mal hingeführt hat. Und das wollen die loswerden und wollen stattdessen hin zu einem Narrativ ruhmreicher deutscher Geschichte.
14: In diesem Zusammenhang darf man, glaube ich, nicht vergessen, dass die Bundesrepublik und das Grundgesetz sind eine direkte Lehre aus der NS-Zeit. Also zum Beispiel die Menschenwürde steht an erster Stelle. Die Würde des Menschen ist unantastbar, Artikel 1 im Grundgesetz. Das ist eine direkte Reaktion auf die systematische Entrechtung, Verfolgung und Ermordung von Millionen Menschen während der NS-Zeit, also insbesondere des Holocaust. Daran wird gerüttelt von der AfD und man muss sich schon mal die Frage stellen, wo das dann am Ende hinführt. Wo hört die Partei auf, wenn man sie erstmal machen lässt?
21: Einmal angenommen, die AfD stellt die Regierung in Sachsen-Anhalt, dann hätte sie auch die Möglichkeit, rechtsstaatliche Institutionen zu verändern. Also zum Beispiel den Verfassungsschutz in Sachsen-Anhalt, der ja, du hast es schon gesagt, die AfD als gesichert rechtsextrem eingestuft hat. Inwiefern könnte sie da vorgehen?
14: Also ein Fokus liegt bei der AfD auch auf innerer Sicherheit. Das ist auch Landeshoheit. Und ich hatte Ulrich Siegmund scherzhaft gefragt, ob man sich dann selber beobachten würde, wenn die AfD an die Regierung kommt. Fand er nicht ganz so lustig.
1: Wenn Sie die Wahl gewinnen, wie geht das weiter? Beobachten Sie sich dann selbst?
2: Ja, darüber lachen ja im Prinzip die Bürger in diesem Land nur noch. Das sind ja keine mehr für voll. Das ist eine politische Behörde, die politisch motiviert.
1: Der Verfassungsschutz.
2: Wie bitte? Der Verfassungsschutz ist eine politische Behörde, der politisch motiviert die Opposition irgendwie einstuft, damit er sie vermeintlich überwachen kann, aber damit natürlich ein ganz klares politisches Ziel aussendet.
14: Man will den Verfassungsschutz nicht abschaffen, könnte man ja meinen, wenn man ihn so doof findet. Machen sie nicht, sondern sie wollen ihn selber nutzen. Und das ist natürlich brisant, weil damit bekommen sie natürlich Zugriff auf Infos, zum Beispiel zu V-Leuten, die auch die AfD überwachen im Zweifel. Und sie könnte auch den Verfassungsschutz für ihre Zwecke nutzen und zum Beispiel zivilgesellschaftliche Organisationen ausleuchten oder unter Druck setzen. Innere Sicherheit ist übrigens auch noch interessant. Sie will eine Art Bürgerwacht einführen. Als dritte Säule neben Polizei und Ordnungsamt. Und die Gewerkschaft der Polizei, mit denen haben wir darüber gesprochen, die befürchtet, dass diese Bürgerwacht, wie sie genannt wird, ein Einfallstor für die Aushöhlung des Gewaltmonopols sein könnte. Die sehen halt so Parallelen zu Bürgerwehren in anderen Staaten und warnt, Bürgerwehren, wie wir sie aus Polen, aus England und anderen Bereichen Europas kennen, greifen willkürlich Leute auf, halten sie fest, drangsalieren sie und verprügeln sie. Wenn man so etwas wie die Bürgerwacht offiziell in einem Regierungsprogramm oder einem Wahlprogramm stehen hat und das dann umgesetzt wird, dann öffnet das Tür und Tor für Selbstjustiz, sagt die Gewerkschaft der Polizei. Also die ist da wirklich sehr alarmiert. Die AfD sagt natürlich, ey, es wird alles rechtsstaatlich ablaufen und die Bürgerwacht wird nur dem Ordnungsamt unterstellt sein.
21: Wie gehen denn die anderen Parteien damit eigentlich um im Wahlkampf? Haben Sie da Strategien entwickelt, gerade auch auf Social Media? Du hast gesagt, der Spitzenkandidat ist ja geradezu ein TikTok-Star. Wie geht vor allem eben ja auch die CDU mit dem amtierenden Ministerpräsidenten damit um?
14: Ja, die CDU ist natürlich der entscheidende Faktor, weil das im Grunde genommen die einzige Partei ist, die der AfD noch vielleicht nahe kommen kann und das verhindern kann, dass die AfD die Regierung stellt. Also Sven Schulze als Spitzenkandidat, als amtierender Ministerpräsident, grenzt sich vor allem dahingehend von der AfD ab, dass er sagt, die haben keine Erfahrung im Regieren und wir sind die Einzigen, die das wirklich können.
21: Aber entwickelt die CDU eigentlich, also das eine ist ja immer die Reaktion auf eine Partei. Versuchen sie überhaupt ein eigenes Momentum zu kreieren für ihren Spitzenkandidaten? Ich meine, auch andere Parteien als die AfD könnten ja erfolgreich bei TikTok sein zum Beispiel.
14: Sehe ich nicht. Der Wahlkampf, muss man auch sagen, hat noch nicht offiziell begonnen. Für die AfD ja schon. Seit Monaten sind die eigentlich schon im Wahlkampf. Bei der CDU ist es noch nicht wirklich zu merken. Ich glaube, die AfD und gerade Ulrich Siegmund ist so meilenweit entfernt schon. Es ist echt schwierig gegenzuhalten, gerade was Social Media angeht.
21: Wir werden ja jetzt nach dem Sommer im Herbst vermutlich alle auf Sachsen-Anhalt gucken, denn es wäre ein Novum, wenn die AfD den Ministerpräsidenten stellen würde. Es wäre ein Novum, wenn die AfD die Wahl gewinnen würde. Das hat es noch nicht gegeben. Was glaubst du, auf welches Szenario müssen wir uns da einstellen?
14: Ja, das ist natürlich ein Blick in die Glaskugel. Also Szenario 1 wäre so die absolute Mehrheit AfD. Ist wahrscheinlich. Und selbst dann, wenn sie nicht alles umgesetzt bekommt, wird ihre Politik wahrscheinlich sehr, sehr viel Chaos verursachen. Das wird schwer rückzubauen, sieht man auch an den Erfahrungen, die in Polen oder Ungarn gemacht worden sind. Und das Szenario 2 wäre dann sozusagen eine Koalition der demokratischen Parteien, also etwa ein Regierungsbündnis aus CDU und SPD unter Tolerierung durch die Linke. Die eint aber dann wahrscheinlich nur die Ablehnung der AfD. Und das wiederum wird dann die AfD nutzen, sich als Opfer darzustellen. Und es könnte ihr im Zweifel spätestens bei der nächsten Wahl dann die entscheidenden Punkte bringen, um dann die Regierung zu stellen. Und zwar wahrscheinlich auch mit großer Mehrheit. Also irgendwie sind alle Szenarien ein ziemliches Dilemma. Die können natürlich einfach viel kaputt machen. Und egal, ob sie sich dann entzaubern, Für die AfD ist das so eine Art Experiment, um auszutesten, wie Regieren geht. Also Fakt ist, die Wahl in Sachsen-Anhalt, die wird ziemlich wegweisend für die Bundesrepublik sein. Ja.
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0: Und da blicken wir jetzt noch einmal auf die Partie Kolumbien-Ghana mit unserer Reporterin Luise Kopf, die das Spiel verfolgt. Luise, wie schaut's aus?
5: Ja, es ist ein sehr munteres Fußballspiel, vor allem deswegen munter, weil Kolumbien nicht nur 1-0 führt, sondern eigentlich 2-3-0 führen müsste. Das ist jetzt gar nicht mal so hochgegriffen von mir. Alleine Luis Diaz, der Star vom FC Bayern München, hatte eben eine Riesenmöglichkeit. Super angespielt worden von der rechten Seite. Freistehend vor dem Tor, kann sich quasi die Ecke aussuchen. Aber der Keeper von Ghana hat das super gehalten. Und somit ist Ghana weiter gut drin im Spiel, weil man eben nur in Anführungsstrichen 0-1 hinten liegt. Wir sind schon in der 64. Spielminute. Bedeutet, etwas Zeit bleibt für Ghana noch, um hier in Anführungszeichen für die Überraschung zu sorgen. Kolumbien im Spiel gegen Ghana schon der große Favorit, muss man sagen. Kolumbien Platz 11 der Weltrangliste, Ghana 73. Und diese Kräfteverhältnisse sieht man eben auch auf dem Platz in Kansas City. Kolumbien, klar, die bessere Mannschaft. Kolumbien muss jetzt hinten aufbauen, wird aber auch angelaufen von den Afrikanern, die jetzt aber allerdings den Ball ins Aus spielen. Und da ärgert sich der Kapitän von Ghana, das ist Ayew, der hat nicht nur die Zähne gefletscht, weil er den Ball ins Ausgeschlagen hat, aus Versehen, sondern ist sich noch mit der flachen Hand über die verschwitzte Stirn gestrichen, weil er wusste oder weiß, oh Mann, wenn ich den Ball richtig erobert hätte und nicht ins Ausgeschlagen hätte, dann hätte das eine gute Möglichkeit für meine Mannschaft, für Ghana werden können. Spiel ist gerade unterbrochen, da muss ein Spieler von Ghana erstmal einen Schluck aus der Flasche nehmen, weil er da auch hart im Gesicht getroffen worden ist von dem Ball, unabsichtlich von einem Kolumbianer ihm ins Gesicht geschossen worden, aus so 2 Meter Distanz. Schiedsrichter, der Franzose Topin, hat das Spiel deswegen unterbrochen und dem Ghana einen Schluck aus der Wasserflasche gegönnt, damit er wieder ins Spiel eingreifen kann. Spiel läuft jetzt wieder und der Ball rollt wieder. Ghana hat sich den Ball erobert, kommt jetzt über die rechte Seite mit Tempo, aber das ist ein 1-3. Da kommt man erstmal nicht durch und Kolumbien stellt es auch ganz gut zu in der 66. Spielminute. Also Stand jetzt ist Kolumbien im Achtelfinale der Fußballweltmeisterschaft und trifft auf die Schweiz, aber das Spiel ist ja noch nicht vorbei.
0: Danke, Luise Kropf. Wir werden uns noch einmal hören. Bis später. Und gleich geht's hier weiter in der ARD-Infonacht nach den Nachrichten um 5.
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23: Die Nachrichten mit Kira Preuß. Guten Morgen. In Erfurt beginnt heute der Bundesparteitag der AfD, begleitet von massiven Protesten. Bei dem zweitägigen Parteitag soll der AfD-Vorstand neu gewählt werden. Wolfgang Henschel aus Erfurt für WDR aktuell.
24: Die Parteichefs Alice Weidel und Tino Chrupalla stellen sich zur Wiederwahl. Die Sicherheitsbehörden rechnen mit 50.000 zumeist friedlichen Gegendemonstranten, aber auch bis zu 2.500 gewaltbereiten Aktivisten sowie Straßenblockaden. Das Bündnis Widersetzen kündigte an, den Parteitag verhindern zu wollen. Die Polizei hat mehrere tausend Beamte aus allen 16 Bundesländern in Erfurt zusammengezogen. Auch Wasserwerfer, Hubschrauber und Drohnen stehen bereit. Die Polizei kündigte an, friedliche Kundgebungen zu schützen und zu begleiten. Gewalt und Straftaten würden konsequent verfolgt.
23: NRW-Ministerpräsident Wüst hat das Reformpaket von Union und SPD grundsätzlich gelobt. In Bezug auf die geplanten Krankschreibungen ab dem ersten Tag sagte Wüst aber, das dürfe nicht dazu führen, dass Arztpraxen überfordert sind. Außerdem sei es nicht gut, wenn jemand krank direkt zum Arzt laufen müsse. Popstar Taylor Swift und Football-Profi Travis Kelce haben sich in New York im Madison Square Garden das Ja-Wort gegeben. Das hat die Sprecherin der Sängerin bestätigt. Details zur Hochzeitsfeier waren im Vorfeld weitgehend geheim gehalten worden. Trotzdem kamen vor der Arena Fans, Schaulustige und Journalisten zusammen. Bei der Fußball-WM hat Kap Verde knapp eine Sensation verpasst. Das Team musste sich im Spiel gegen Titelverteidiger Argentinien mit 2:3 nach Verlängerung geschlagen geben. Für Argentinien geht es im Achtelfinale gegen Ägypten. Die Mannschaft setzte sich zuvor im Elfmeterschießen gegen Australien mit 4:2 durch.
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23: Essen steht ab heute 2 Monate lang fast komplett ohne U-Bahn da. Wegen Bauarbeiten fallen die meisten Verbindungen in der Stadt aus. Neben dem Ersatzverkehr mit Bussen gibt es auch noch andere Lösungen, um ans Ziel zu kommen. Daniel Kuhr, WDR Essen.
8: In den Bus, auf den E-Scooter oder aufs Fahrrad? Diese Frage können sich im Optimalfall die Leute stellen, wenn sie in Essen an der U-Bahn-Station stehen. Denn während der Bauarbeiten will das Verkehrsunternehmen Ruhrbahn oberirdisch möglichst viele Alternativen anbieten. Zum einen fahren Ersatzbusse, zum anderen sollen an den Stationen jetzt aber auch mehr E-Scooter stehen. Ein Anbieter stellt zusätzliche Roller bereit. Und auch ein Leihfahrradanbieter rüstet auf. Dessen Flotte wird aber erst ab August verstärkt. Insgesamt gehen die Bauarbeiten bis September. Betroffen sind auch Linien in die Nachbarstädte von Essen.
23: Und das Wetter in Nordrhein-Westfalen. Bis heute Morgen haben sich von den Niederlanden her neue Wolken ausgebreitet. Es bleibt aber noch trocken bei Tiefstwerten von 14 bis 9 Grad. Tagsüber im Südwesten freundlich, Richtung Ostwestfalen mehr Wolken und es regnet zeitweise leicht. In Hattingen 24, in Aalen 25 und in Leverkusen 27 Grad. Das war WDR aktuell.
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0: Die A1 Hamburg Richtung Bremen ist zwischen Hamburg-Stillhorn und Harburg wegen Brückenarbeiten bis Montag ca. 5 Uhr gesperrt. Die Umleitung führt über die U76. Nochmal die A1 Köln-Euskirchen. Da ist die Fahrbahn zwischen Erftstadt und Kreuz-Bliesheim wegen Bauarbeiten in beiden Richtungen bis Montag früh gesperrt. Die A2 Dortmund Richtung Hannover ist zwischen Kamener Kreuz und Hamm wegen Bauarbeiten bis Montag früh gesperrt. Die A7 Hannover Richtung Kassel ist zwischen Dreieck Salzgitter und Bockenem nach einem Unfall gesperrt. Die A57 Nimwegen Richtung Krefeld ist in Höhe Krefeld-Gartenstadt wegen Bauarbeiten weiterhin gesperrt. Die A59 Bonn Richtung Köln ist zwischen dem Dreieck Porz und Köln-Rath bis Montag früh gesperrt. Die A61 Ludwigshafen Richtung Koblenz ist zwischen Emmelshausen und Boppard nach einem Unfall gesperrt. Und die Autobahn 71 zwischen Erfurter Kreuz und Gispersleben ist zurzeit komplett gesperrt. Das war's vom Verkehr. Ihnen eine gute und sichere Fahrt.
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0: Vom Norddeutschen Rundfunk in Hamburg im Studio ist Detlef Karg. Guten Morgen. Sternenbanner, Bürgerrechte und ein Mann auf dem Mond. Die USA zelebrieren ihre nationalen Erfolge wie wenige andere Länder. Doch welchen Platz haben an diesem 4. Juli, dem 250. Jahrestag der USA, andere Bevölkerungsgruppen? Welche Geschichte wird eigentlich erzählt? Mehr dazu von Samuel Jakisch.
9: Jedes Schulkind in Amerika kennt diese Geschichte. 13 Kolonien rebellieren geschlossen gegen den tyrannischen König von England. Mit Tapferkeit und Vaterlandsliebe vertreiben sie die überlegene britische Armee und bilden 1776 fortan eine Nation. Dass dieser Gründungsmythos der USA mindestens mal stark vereinfacht ist und die historische Realität sehr viel komplizierter, das lernt, wer sich zum 250. der USA ins Nationale Museum für amerikanische Geschichte nach Washington begibt.
11: Our job is to create a space for reflection and to tell the truth.
9: Die Wahrheit zu sagen, sei die Aufgabe des Historikers, bekräftigt Theo Gonsalves. Er kuratiert die Ausstellung zu 250 Jahren Leben, Freiheit und Streben nach Glück. Woher kommen die USA? Wohin entwickelt sich ihr großes Versprechen? Zu dieser Geschichte gehören unbequeme Kapitel. Sie aus politischen Gründen auszublenden, wäre falsch, so der Historiker. US-Präsident Donald Trump hatte vor einem Jahr angekündigt, sämtliche Ausstellungskonzepte zum 250-Jährigen würden vom Weißen Haus geprüft, ob sie auch patriotisch und positiv genug seien. Wenn es eine solche Prüfung gegeben hat, so der Kurator heute, dann habe sie nichts verändert, weder am Gesamtkonzept noch an einer einzelnen Objektbeschriftung.
11: I have not been told to change anything in terms of the label text. Anyone on the committee has not been instructed from museum leadership to change.
9: 250 Objekte sollen die USA erzählen. Das komplett restaurierte Kanonenboot aus dem Revolutionskrieg, der Reiseschreibtisch, an dem Jefferson die Unabhängigkeitserklärung entwarf, aber eben auch der Bademantel von Muhammad Ali, die Gitarre von Prince. Oder der komplette Greensboro Lunch Counter, jene Restauranttheke, an der 1960 in North Carolina vier schwarze Studenten so lange friedlich sitzen bleiben, bis man sie endlich bedienen würde. Der Besucher soll sich fragen, hofft Museumssprecherin Laura Duff, was seine Rolle in der US-Geschichte von heute ist. Wie wird sein Handeln wohl betrachtet werden, rückblickend in 50 oder 250 Jahren? Mit Machen, mit Feiern und mit Reden soll der Museumsbesucher, am besten mit seinen Mitbürgern, was bedeuten Freiheit, Demokratie, Gerechtigkeit heute und für wen? Die Antworten darauf fallen gerade sehr verschieden aus in den USA unter Donald Trump. Doch wer sich bei der großen Geburtstagsparty auf der National Mall in Washington nicht zufrieden gibt mit Hotdog, Rodeo, Autorennen und Feuerwerk, der kann diese Diskussion führen zum 250. Staatsjubiläum der USA.
0: Samuel Jakisch informierte. Seit mehr als 250 Jahren sind die Vereinigten Staaten ein Ziel für Zuwanderer. Menschen aus aller Welt, so kann man sagen, leben dort. Wie klappt das mit dem Zusammenleben? Unsere Korrespondentin Anne Schneider ist dieser Frage nachgegangen, und zwar in Tennessee, im sogenannten Bible Belt, einer stark religiös geprägten Region.
10: Seit mehr als 250 Jahren sind die Vereinigten Staaten ein Ziel für Menschen aus aller Welt, auf der Suche nach einem besseren Leben. Nach dem, was oft als American Dream bezeichnet wird. Heute leben hier Menschen aus mehr als 190 Herkunftsländern. Doch bedeutet diese Vielfalt automatisch auch Zugehörigkeit? Ich gehe dieser Frage im Bundesstaat Tennessee nach, im sogenannten Bible Belt, einer stark religiös geprägten Region. Meine Recherche beginnt bei den Besuchern einer evangelikalen Kirche, die sich selbst Patriot Church nennt.
12: Jeder, der sich mit Amerika, der Verfassung sowie Meinungs- und Religionsfreiheit identifiziert, ist willkommen. Die Scharia passt nicht dazu. Aber egal, ob du Jude bist oder Buddhist, komm gern.
10: Wer in dieses Land will, sollte legal kommen. Illegal ist falsch. Sie haben so viele in unser Land gebracht. Wir sind in Gefahr. Die Endzeit naht. Die Kirche liegt in einer kleinen Gemeinde, die kaum divers ist, überwiegend weiß. Es gibt kaum afroamerikanische oder lateinamerikanische Bewohner. Meine nächste Station ist Nashville. Die Stadt wirkt bunter, offener. Wird Vielfalt hier eher akzeptiert? Ja, sagt Peyton.
15: Being gay, LGBT.
16: Als Schwuler gab es viele Probleme während meiner Jugend. Aber andererseits hatte ich auch viele Chancen. Wurde von vielen tollen Menschen akzeptiert.
10: Doch nicht alle sehen das so.
16: Diese Einwanderer kommen einfach immer wieder hier rüber, schnappen sich alle unsere Frauen und lassen mir keine übrig.
10: Schildert mir Scott seine Ansicht in rauen Worten. Er verkauft Straßenzeitungen. Menschen wie ihn unterstützt Pastor Enoch Fass. Er betreibt eine Tafel für Bedürftige. Seine Gemeinde ist rein afroamerikanisch, doch er lehnt das als Kategorie ab.
17: I'm not African-American.
16: Ich bin nicht Afroamerikaner, ich bin Amerikaner.
17: I'm an American.
10: Und er sagt,
17: Blacks, Whites, Jews, Hispanics.
16: Amerika besteht aus Schwarzen, Weißen, Juden, Hispanics, Menschen aus dem Nahen Osten.
10: Doch gleichberechtigt dazugehören, das tun längst nicht alle, das zeigt mir die Afroamerikanerin Jessica Williams. Sie arbeitet in der Immobilienentwicklung. Bei einem Geschäftstreffen wird sie plötzlich aus einem Hotel verwiesen.
25: I wasn't embarrassed, I was discriminated against.
26: Ich wurde diskriminiert. Das ist widerlich und gibt einem das Gefühl, nicht willkommen zu sein.
25: To not be welcomed.
10: Ihr wird unterstellt, Rechnungen nicht bezahlt und als Prostituierte gearbeitet zu haben. Zu Unrecht. Das Hotel entschuldigt sich später, aber der Geschäftspartner ist abgesprungen. Sie prozessiert deswegen immer noch gegen das Hotel. Wer entscheidet also, wer dazugehört? Das frage ich Yuri Kunza. Er kam vor über 30 Jahren aus Peru in die USA und lebt heute in Nashville.
1: It is not about the origin.
16: Es geht um die Ideale, nicht um Herkunft.
10: Zugehörigkeit, meint er, entscheidet sich nicht an Herkunft oder Pass, sondern an gemeinsamen Werten. Doch genau daran mangelt es oft in einem zutiefst gespaltenen Land. Meine letzte Station ist das Designstudio von Manuel Cuevas. Der 93-Jährige ist eine Legende der Country- und Popkultur, hat Kostüme für Elvis Presley entworfen, US-Präsidenten eingekleidet. Er kam in den 50er Jahren aus Mexiko in die USA. Fühlt er sich trotz seines Erfolgs manchmal ausgegrenzt? Die Antwort ist deutlich.
1: Den
16: Native Americans wird null Respekt entgegengebracht. Schwarzen etwa 60%, Europäern 200. Und wir Lateinamerikaner werden ausgegrenzt, obwohl wir schon seit Millionen Jahren hier sind. Wie soll ich mich da fühlen?
10: Da muss ich an den letzten Satz denken, den mir der afroamerikanische Pastor Enoch Fass mit auf den Weg gegeben hat. Mit 250 Jahren sei eine Nation doch erst im Kleinkindalter.
17: I've got a hope that because we're just a toddler.
3: Und deshalb habe ich die Hoffnung, dass wir in den nächsten 100 Jahren ein besseres Amerika erleben werden. Eines, das dem amerikanischen Traum näher kommt, der alle Menschen einschließt, dass Hautfarbe keine Rolle mehr spielt.
0: Der amerikanische Traum lebt weiter. Das war eine Reportage von Anne Schneider. Und zur Stunde spricht US-Präsident Trump am Mount Rushmore, der ikonischen Felsformation, in der vier Präsidenten in Stein verewigt sind. Wir bleiben beim Thema Go West. Siedler waren auf dem Weg durch die Prärie. Cowboys, wir kennen das aus Filmen. Viele Klischees, das ist das romantische Bild der Eroberung des Westens der USA. Einher ging damit aber auch der Krieg gegen die indianischen Stämme und ihre Kultur, die dadurch nahezu ausgelöscht wurde. Sie leben heute in zahlreichen Reservaten mit eigener Infrastruktur und mit eigenen lokalen Behörden. Wie ist das Leben dort? Sarah Schmidt ist dieser Frage in North Dakota nachgegangen.
13: Ein Powwow, eine große Zusammenkunft von Native Americans aus dem ganzen Land, mitten in North Dakota, einem Bundesstaat im Norden der USA. Dass diese Trommeln geschlagen werden, die Schellen an den Gewändern öffentlich erklingen, ist für Josie Little Sky keine Selbstverständlichkeit.
18: Ich bin unseren Vorfahren so dankbar, all denen, die dafür gekämpft haben, unsere Kultur, Sprache, unsere Lieder am Leben zu erhalten. Das alles wäre uns fast genommen worden. Sogar Tanzen war illegal.
13: Ihr Mann Trey ergänzt.
19: Es gab eine Zeit, in der das alles verboten war. Wir wurden ins Gefängnis geworfen oder getötet.
13: Wir, damit meint der Mitte-30-Jährige seine Vorfahren. Die Eroberung des Wilden Westens durch weiße Siedler war keine Heldengeschichte wie aus dem Film. Massaker, erzwungene Umsiedlungen auf Reservate, das Verbot, Religion und Kultur auszuleben. Die Pailletten von Josies Gewand blitzen im Licht. Trays Kopfschmuck wippt im Rhythmus der Musik, während sie in einer bunten Gruppe Tänzer einen großen Kreis bilden. Josie hat das Gefühl, in zwei Welten zu leben. Der modernen und der traditionellen, mit ihren jeweils eigenen Feiertagen. Fühlt sie sich auch als Amerikanerin?
18: Ich habe da nie so richtig drüber nachgedacht. Das war schon immer unser Land. Wir waren schon immer hier.
13: Eine symbolische Bedeutung hat der Unabhängigkeitstag in ihrer Familie nicht.
18: Diesen speziellen Tag haben wir nie gefeiert. Für uns war das eher, wir durften Feuerwerk zünden und haben gegrillt. Das ist einfach nichts, was wir feiern.
13: Im Publikum sitzt Corey Spotted Bear. Für ihn bedeutet nicht nur der Powwow Freiheit. Er rumpelt mit seinem Geländefahrzeug die steilen Hügel des Reservats herunter und fährt durch das weite grüne Grasland. Plötzlich steht sie vor ihm, eine Bisonherde mit kleinen hellbraunen Kälbchen.
3: Es bedeutet uns alles, die Bisons zurückzuhaben. Es fühlt sich an, als sei etwas wiederhergestellt, das gefehlt hat.
13: Früher streiften Millionen von ihnen durch die Prärie. Krankheiten und intensive Jagd reduzierten die Herden. Um den Stämmen die Lebensgrundlage zu entziehen, schossen sogar Truppen der US-Armee die Tiere. Innerhalb weniger Jahrzehnte wurden sie nahezu ausgerottet. All das wirkt bis heute nach.
2: They call it historical trauma.
3: Wir nennen es ein historisches Trauma. Wir mussten mit so viel plötzlicher, erzwungener Veränderung leben. Noch immer versuchen wir, damit klarzukommen.
26: Seine Eltern seien mit all dem nicht gut zurechtgekommen. Ihre Alkoholsucht habe sein Leben geprägt. Er wird 250 Jahre Unabhängigkeit nicht feiern.
3: Alles, was ich sagen kann, ist, dass ich mich für die freue, die feiern wollen. Großartig, das ist schön für sie. Ich habe nicht das Gefühl, dass wir dazugehören. Das ist nicht schlimm. So war es eben schon immer.
26: Der Stolz auf ihre Traditionen eint ihn mit Josie und Trey beim Powwow. Genauso wie der Wunsch nach Freiheit. E pluribus unum, das Motto der USA. Es meint, aus vielen eins. Eine Nation. Ein Versprechen, das nicht für alle gilt.
0: Aus den Reservationen der USA berichtete Sarah Schmidt. Ja, und heute steigen die Feierlichkeiten vor allem in Washington, in den Vereinigten Staaten. Viele Menschen werden sich das nicht nehmen lassen. Donald Trump hat das bis

0: Kiel 12 Grad, Hamburg 13 Grad, Rostock 15 Grad, Hannover 11 Grad, in Berlin 14 Grad, Kassel 10 Grad, Münster 12 Grad, in Köln 11 Grad, Frankfurt am Main 13 Grad, Erfurt 10 Grad, Saarbrücken 11 Grad, auch in Nürnberg 11 Grad, Dresden 13 Grad, Stuttgart 14 Grad, in Freiburg 11 und München meldet 15 Grad. Und wir schauen damit einmal kurz auf die Uhr. Es ist 5 Uhr und 18 Minuten.
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0: Alice Weidel und Tino Chrupalla. Seit 2022 stehen sie gemeinsam an der Spitze der AfD. Und sie werden es aller Voraussicht nach auch in den kommenden beiden Jahren tun. Die beiden stellen sich heute beim Bundesparteitag in Erfurt der Wiederwahl. Bis jetzt stand ohne Gegenkandidatur. Es ist, kann man sagen, ein erfolgreiches, wenn auch sehr unterschiedliches und ungewöhnliches Duo. Mit zwei ziemlich verschiedenen Charakteren. Mehr darüber von Lissi Kaufmann aus unserem Hauptstadtstudio in Berlin.
2: Gegensätze ziehen sich an, heißt es. Und Gegensätze, die gibt es an der AfD-Spitze, schon beim Blick in die Lebensläufe.
3: Ich bin Alice Weidel, habe ein Studium der Betriebswirtschaftslehre und ein Studium der Volkswirtschaftslehre absolviert.
2: Alice Weidel, die Promovierte aus dem Westen, mit Hang zum Hammer, zum Rhetorischen, wenn sie etwa von alimentierten Messermännern spricht. Und Tino Chrupalla.
4: Von Beruf bin ich Maler und Lackierermeister.
2: Der Handwerker aus dem Osten, der mit weniger Pathos auftritt. Chrupalla und Weidel, ein Paar mit Gegensätzen, die sich anziehen, wie beide behaupten.
3: Seit immerhin 2 Jahren bin ich zusammen mit dem geliebten Tino.
2: Der geliebte Tino. Weidel lächelt beim Bundesparteitag in Essen vor 2 Jahren süffisant, bleibt doppeldeutig, lässt offen, was sie wirklich von ihrem Tino hält. Der aber sagt im ARD-Interview der Woche, doppeldeutig sei da nichts.
5: Wir mögen uns.
2: Sie mögen sich. Manche zweifeln. Andere in der Partei bestätigen das, wie der Bundestagsabgeordnete Stefan Möller aus Thüringen.
6: So wie ich das mitbekomme, haben die sich ja auch privat kennengelernt, machen die auch privat manchmal Dinge gemeinsam, will jetzt nicht zu sehr ins Detail gehen, ja.
2: Harmonisch geht es aber nicht immer zu. Beim Parteitag 2024 gibt es Knatsch. Chrupalla erhält bei der Wahl 3 Prozentpunkte mehr als Weidel. Die scheint beleidigt, lässt Chrupalla und die anderen bei der Pressekonferenz danach mehrere Minuten warten. Machtdemonstration. Und die erlebt man seither immer mal wieder, gepaart mit Meinungsverschiedenheiten, etwa in Sachen Russland. Chrupalla sagt, die Europäer müssten endlich an den Verhandlungstisch. Alice Weidel widerspricht bei der gemeinsamen Pressekonferenz.
3: Irgendwo muss sich Putin auch irgendwann bewegen. Und davon haben wir leider bislang zu wenig gesehen.
2: Sagt sie und wendet sich dann direkt an die Presse.
3: Ich denke mal, Sie nehmen mein Statement genauso auf, wie es gemeint ist.
2: Gemeint ist es als Machtwort. Weidel, die Eiskönigin. Sie wirkt am liebsten nach außen, wird 2025 Kanzlerkandidatin. Interne Sitzungen soll sie öfter mal schwänzen. Chrupalla gilt als fleißig, als einer, der den Laden am Laufen hält. Auch er habe Wirkung, aber eben nicht so wie Weidel, sagt Parteikollege Stefan Möller.
6: Ich habe schon den Eindruck, dass er ein ziemlicher Magnet ist. Aber klar, Alice Weidel hat eine sehr einnehmende Persönlichkeit. Im Grunde ist sie ein politischer Popstar.
2: Der Popstar und der Magnet. Am Ende ziehen sie sich doch an und demonstrieren Einigkeit, etwa beim Streitthema Wehrpflicht. Sie sagt, wir wollen sie wieder einführen. Er sagt, wir sind dagegen. Und dann?
3: Auch wir waren immer einer Meinung.
5: Da einen Widerspruch zu finden, ist wirklich, den müssen wir wirklich suchen.
2: Also wieder Harmonie. Chrupalla und Weidel, ein Paar, das für die AfD bislang funktioniert. In der Sonntagsfrage liegt die Partei in allen bundesweiten Umfragen mittlerweile vorn. Stefan Möller.
6: Es ist ein Erfolgsmodell. Never change the running system.
2: Ob das die Delegierten auch so sehen? Manche rechnen mit etwas schlechteren Ergebnissen als vor 2 Jahren, vor allem für Chrupalla. Für den Burgfrieden mit der Eiskönigin wäre das allerdings kein Nachteil.
0: Das Duo Weidel und Chrupalla bei der AfD. Ein Doppelporträt sozusagen von Lissi Kaufmann. Wir kommen wieder auf den Boden der Tatsachen. Hat zu viel Wärme, manche sagen auch Hitze, ihr Gutes? Das könnte sein, denn wegen der Wärme gibt es in diesem Jahr offenbar sehr viele Kirschen in Deutschland. Das Statistische Bundesamt schätzt, dass die Ernte in diesem Sommer insgesamt gut 51.000 Tonnen beträgt. Knapp 14% mehr als im Durchschnitt. Peter Hild hat eine

0: Anbaubetrieb für Kirschen in Nordrhein-Westfalen besucht.
1: So, dann müssen wir einmal hier rein.
2: Henrik Mertens schaut zufrieden durch die langen Reihen mit insgesamt 1200 Kirschbäumen auf seiner Obstplantage in Willich. Viele Reihen sind schon abgeerntet. Dieses Jahr läuft die Kirsche richtig gut. 15 bis 20 Tonnen könnten es am Ende des Sommers sein, ein Drittel mehr als sonst.
3: Die Kirsche ist so eine Art Diva unterm Obst. Also wenn ein Parameter nicht passt, dann trägt die nicht mehr so viel. Und dieses Jahr scheint alles gestimmt zu haben. Also bis jetzt super, ich beiß nochmal in eine rein. Knackig, zuckersüß und ein super Aroma.
2: Durch das trockene und warme Frühjahr konnte sich die Kirschblüte prima entwickeln. Das wärmere Klima sorgt für einen immer früheren Beginn der Obstblüte. Für viele Obstbauern in NRW bedeutet das jedoch, sie müssen länger hoffen und bangen, dass nicht noch ein später Frost im Mai kommt, der die Ernte erheblich beeinträchtigen kann. Über den Kirschbäumen der Familie Mertens hängt ein großes Foliendach. Rundherum hängt außerdem ein enges Netz bis zum Boden, zum Schutz vor neuen Schädlingen aus Asien, die das warme Wetter lieben, und vor Wetterextremen, vom Starkregen bis zu starker Sonne. Seniorchef Frank Mertens sieht über die Jahre einen immer größeren Aufwand.
4: Ich mache den Quatsch ja seit über 35 Jahren. Und wenn ich an früher zurückdenke, haben wir gar nicht so viel mit Folien oder mit Hilfsmitteln gearbeitet. Ja, wir haben die Ernte so genommen, wie sie war. Und dann irgendwann kam die Folienverfrühung dazu. Vor 15, 20 Jahren kamen die Folientunnel dazu. Die Ernte wurde immer mehr nach vorne geholt. Die Hagelnetze kamen dazu. Jetzt haben wir hier diese Kirschüberdachung. Also man macht immer mehr, um die Ernte zu verlängern und vor allen Dingen zu schützen.
2: Vor allem Obstbetriebe müssten sich auch beim Sortiment umstellen, sagt Peter Muss vom Provinzialverband der Rheinischen Obst- und Gemüsebauern.
5: Es gibt mittlerweile auch eine ganze Reihe von Obstbauern, die Obstarten anbauen, die noch vor 15 oder 20 Jahren hier praktisch nicht anbauwürdig waren. Kulturen wie Aprikose, Pfirsich oder Nektarine haben mittlerweile Einzug gehalten.
2: Beim Gemüseanbau wirke sich der Klimawandel weniger stark aus, sagt Muss. Auf dem Obsthof in Willich passen Frank und Henrik Mertens ihre Früchte dagegen immer weiter dem Klimawandel an. Einige alte Apfel- oder Birnensorten werden wohl absehbar verschwinden, weil sie die Hitze schlecht vertragen. Dagegen wird es dort wohl bald italienische Erdbeeren geben. Und direkt neben der Kirschplantage stehen seit 2 Jahren auch Weinreben der Sorte Sauvignon Gris. Frank Mertens.
4: Wir merken, dass es wärmer wird und dementsprechend muss man es auch als Vorteil sehen. Wir haben ja früher nicht damit gerechnet, hier Wein anzubauen. Funktioniert mittlerweile. Die ersten Kollegen fangen mit Oliven in Rheinland-Pfalz an. Es geht immer weiter.
2: Für Juniorchef Henrik Mertens steht in den nächsten Tagen aber erstmal die Ernte der nächsten Kirschsorte an. 120 Bäume der Süßkirsche Cordia hängen voll mit dunkelroten Früchten, eine der beliebtesten Sorten bei den Kunden. Ganz ehrlich, wie viel wird da beim Ernten selbst genascht?
3: Das ist Betriebsgeheimnis.
0: Viel Landwirte sich an die zunehmende Wärme optimal anpassen. Das war eine Reportage von Peter Hild.
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0: Und da blicken wir noch einmal auf die Partie Kolumbien-Ghana mit unserer Reporterin Luise Kropf. Wie schaut's aus?
7: Ja, wir sind tief in der Nachspielzeit drin. 6 Minuten gab's oben drauf und nach wie vor führt Kolumbien gegen Ghana mit 1:0. Treffer ist schon in der ersten Halbzeit gefallen durch Arias in der 14. Spielminute. Und seitdem eigentlich das gleiche Bild. Kolumbien ist offensiv stark, hätte eigentlich noch mehr Tore schießen können. Und Ghana, ja, stets bemüht, sagt man da, glaube ich. Aber sie schaffen es eben nicht, die offensive Power zu entfachen. Und so steht bei Ghana eben noch eine Null. Sind jetzt noch 3 Minuten Nachspielzeit auf der Uhr. Es sieht alles danach aus, als ob Kolumbien in das Achtelfinale einziehen wird. Kommender Gegner ist dann am kommenden Dienstag die Schweiz. Aber noch sind eben hier gut 2,5 Minuten zu spielen. Kolumbien führt 1:0 gegen Ghana.
0: Vielen Dank, Luise Kropf. Und ein Spiel aus der Nacht darf ich Ihnen noch nachtragen. Argentinien hat sich gegen die Kapverden in einem packenden Spiel 3:2 nach Verlängerung getrennt. Lange Zeit sah es nach einer Sensation aus. Argentinien trifft damit auf Ägypten und dazu mehr von Lars Pegelow.
8: Ägypten hat es gepackt. Die Nordafrikaner haben sich im 16. Finale der Fußball-Weltmeisterschaft gegen Australien durchgesetzt. Michael Augustin hat das spannende Spiel in Dallas gesehen.
9: Ägypten gewinnt zum ersten Mal ein K.O.-Spiel bei einer Fußball-Weltmeisterschaft und zwar mit 4:2 im Elfmeterschießen gegen Australien. 1:1 war der Spielstand nach 120 Minuten. Die Führung der Ägypter in der Anfangsphase durch ein Kopfballtor von Ashour, ein Eigentor von Hani zu Beginn der zweiten Halbzeit. Halbzeit brachte Australien wieder ins Spiel. Matchwinner im Elfmeterschießen war letzten Endes Abdel Majid, der den vierten Elfer verwandelt hat. Die Australier hatten sich vorher zwei Fehlschüsse geleitet. Sutter übers Tor und Harrington an die Latte. Australien ist draußen, Ägypten jubelt.
8: Von einem WM-Gewinner zum DFB. Julian Nagelsmann ist nicht mehr Bundestrainer. 4 Tage nach dem enttäuschenden WM-Aus gegen Paraguay hat er, so die offizielle DFB-Erklärung, seinen Rücktritt erklärt. Jürgen Klopp soll übernehmen, das ist der Wunsch, wobei Klopp noch aus seinem Beraterjob bei Red Bull raus müsste. ARD-Experte Thomas Hitzelsperger schlägt vor, nicht nur diese eine Personalie anzugucken.
10: Es ist natürlich nachvollziehbar, dass Jürgen Klopp jetzt der Top-Kandidat ist. Der DFB wäre aber gut beraten, nicht nur mit Jürgen Klopp zu sprechen, sondern auch sich um Alternativen umzusehen. Was meines Erachtens noch wichtiger wäre, überhaupt sich zu fragen, was inhaltlich eigentlich der DFB verändern muss. Was passiert nach dem Abgang von Andreas Rettig? Was passiert mit Rudi Völler? Und sich zusammensetzen mit all den Jugendtrainern, die besser beurteilen können, ob wir ein Problem im Nachwuchs haben oder nicht. Wenn am Ende Jürgen Klopp der richtige Trainer sein soll, werden wir alle nicht überrascht. Aber die Zeit muss jetzt sinnvoll genutzt werden.
8: Und damit von der WM zum Tennis nach Wimbledon. Dort hat Jan-Lennard Struff für strahlende deutsche Gesichter gesorgt und das Achtelfinale erreicht. Aus Wimbledon Ina Kast.
11: Jan-Lennard Struff scheint in der Form seines Lebens zu sein. Gegen den favorisierten Daniil Medvedev gewann er die ersten beiden Sätzen im Tiebreak, obwohl er in beiden Durchgängen zunächst mit einem Break zurücklag. Im dritten Durchgang lag er sogar 2 Breaks zurück und schaffte eine unglaubliche Aufholjagd. Struff gewann 5 Spiele in Folge. Sein Gegner Medvedev beendete das Match nach knapp 3 Stunden Spielzeit mit einem Doppelfehler. Damit steht der 36-jährige Sauerländer Struff zum ersten Mal in seiner Karriere im Achtelfinale von Wimbledon.
8: Und dort trifft der Warsteiner auf Hubert Hurkacz aus Polen. Am Wochenende beginnt die Tour de France. Großer Favorit, der Slowene Tadej Pogacar, der die Tour in den beiden Vorjahren für sich entscheiden konnte. Holger Gerska begleitet die Tour. Was sind denn die Höhepunkte der nächsten Wochen?
12: Es ist ein sehr abwechslungsreicher Kurs. Die Höhepunkte sind gleichmäßig verteilt. Das erste Wochenende in Barcelona mit dem Mannschaftszeitfahren und einer Klassiker-Etappe auf dem Olympiaberg Montjuïc. Das wird schon ein richtiges Spektakel. Dann geht's schon am Montag, also am dritten Tag in die Pyrenäen. Die Etappen im Zentralmassiv und in den Vogesen sind auch landschaftlich spektakulär. Es gibt nur 5 Tage für die Sprinter, wenn alles normal läuft. Das ist sehr wenig und der erste Sprint steht auch erst auf der 5. Etappe auf dem Programm. Und dann natürlich am Ende mit den Alpen, die eigentlichen Höhepunkte. 2-mal hintereinander befindet sich der Zielstrich in Alpe d'Huez, also Mekka des Radsports. Und die letzte Etappe, der letzte Tag in Paris, ist dann wie im vergangenen Jahr nicht der klassische Flachkurs Champs-Élysées rauf und runter, sondern es geht über den Montmartre. Auch das wird nochmal ein richtiges Spektakel.
8: Insgesamt legen die Fahrer auf den 21 Etappen der Tour mehr als 3.300 Kilometer zurück.
0: Und das war Lars Pegelow mit dem Sport.
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13: Um 5.31 Uhr mit Ronald Lessig. Kurz vor Beginn des AfD-Parteitages in Thüringen hat das Verwaltungsgericht Weimar ein Versammlungsverbot gekippt. Das hat der Rechtsanwalt des Antragstellers der Deutschen Presseagentur bestätigt. Das Bündnis Widersetzen hatte angekündigt, Zufahrtswege zum Veranstaltungsort in Erfurt zu blockieren, um den Parteitag zu verhindern. Das Landesverwaltungsamt erließ daraufhin ein Versammlungsverbot und begründete das mit dem Schutz von Rettungswegen und öffentlicher Sicherheit. Zum AfD-Parteitag in Erfurt werden insgesamt 50.000 Gegendemonstranten erwartet. Die Polizei ist mit einem Großaufgebot vor Ort. Auch aus der CDU kommen Zweifel an der geplanten Attestpflicht ab dem ersten Krankheitstag. Der Vorsitzende des CDU-Arbeitnehmerflügels Radke sagte dem Spiegel, man solle den Punkt vielleicht noch einmal überdenken. Der Streitwert scheine in keinem gesunden Verhältnis zu den vermeintlichen Verbesserungen zu stehen, sagte Radke. Die Spitzen von CDU, CSU und SPD hatten sich am Mittwoch auf eine ganze Reihe von Reformen geeinigt. Unter anderem sollen Arbeitnehmer bereits am ersten Krankheitstag ein Attest vorlegen müssen. Zudem soll die telefonische Krankschreibung abgeschafft werden. Gegen die Pläne gibt es breite Proteste. Bundesfinanzminister Klingbeil plant für 2027 höhere Ausgaben und mehr Schulden. Das geht aus dem Haushaltsentwurf hervor, der dem ARD-Hauptstadtstudio vorliegt. Der Haushaltsentwurf soll am kommenden Montag im Kabinett verabschiedet werden. Abschließende Haushaltsberatungen finden voraussichtlich im November statt. Aus Berlin, Nicole Markwald.
14: Im kommenden Jahr plant Bundesfinanzminister Lars Klingbeil Ausgaben in Höhe von 555 Milliarden Euro. Das sind fast 6% mehr als in diesem Jahr. Im Haushaltsentwurf sind für 2027 über 203 Milliarden Euro neue Schulden vorgesehen, der zweithöchste Wert in der Geschichte der Bundesrepublik. Die Gesamtsumme der Neuverschuldung ergibt sich durch die zusätzliche Verschuldung der Sondervermögen für die Bundeswehr und die Infrastruktur.
13: In der Ukraine sind nach Behördenangaben bei russischen Angriffen mindestens 10 Menschen getötet worden. In Sumy im Norden des Landes kamen demnach bei einer Attacke mit einer Gleitbombe 4 Menschen ums Leben, knapp 20 seien verletzt worden. Die Bombe sei in einem belebten Viertel mit einem Hochhaus und Geschäften eingeschlagen, hieß es. Außerdem starben den Angaben zufolge 3 Menschen in der Region Dnipropetrovsk im Südosten der Ukraine. Bei Angriffen mit Drohnen, Artillerie und Bomben. In der Stadt Saporischschja seien 2 Menschen ums Leben gekommen und mehr als 20 verletzt worden. Das Wetter in Deutschland. Tagsüber Wolken und Regen, einzelne Gewitter, im Süden viel Sonne, bei 19 bis 30 Grad. Am Sonntag Schauer und Gewitter, zeitweise freundlich, 19 bis 31 Grad. Und am Montag im Südwesten heiter, sonst Schauer und Gewitter, 18 bis 32 Grad. Das waren die Nachrichten.
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0: Die A7 Hannover Richtung Kassel ist zwischen Dreieck Salzgitter und Bockenem nach einem Unfall gesperrt. Und die A61 Ludwigshafen Richtung Koblenz ist zwischen Emmelshausen und Boppard ebenfalls nach einem Unfall gesperrt. Und die Nachrichtenagentur dpa meldet, die Polizei hat wegen des AfD-Bundesparteitags die Autobahn 71 zwischen Erfurter Kreuz und Kreuz Erfurt-Gispersleben komplett gesperrt. Das war's vom Verkehr. Ihnen eine gute und freie Fahrt.
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0: Im Studio ist Detlef Karg. Guten Morgen. In Teheran beginnen heute die mehrtägigen Trauerfeierlichkeiten für Ayatollah Khamenei. Millionen Menschen werden erwartet. Der oberste politische und religiöse Führer Irans ist Ende Februar ja durch einen Luftangriff Israels und der USA in Teheran getötet worden. Wegen des lange andauernden Krieges war unklar, wann die Trauerfeierlichkeiten stattfinden sollten. Khamenei soll am kommenden Donnerstag dann in seiner Geburtsstadt Maschad beigesetzt werden. Viele Iraner sehen diese Inszenierung auch kritisch, wie Uwe Lüb berichtet.
15: Dies ist der Ort, an dem der Leichnam unseres geopferten Imams aufgebahrt wird und sich die Menschen Irans verabschieden können. An diesem Tag wird es der belebteste Ort der Welt sein, sagt eine Reporterin des iranischen staatlichen Rundfunks IRIB. Sie steht vor der neuen Mossala Moschee in Teheran, einer der größten der Welt. Hier beginnt die 6-tägige Trauerzeremonie für Ali Khamenei. Nach 2 Tagen an der Moschee folgt eine Prozession durch Teheran. Weitere Stationen sind Qom, eine der heiligsten schiitischen Städte des Landes, dann Irak, wo auch viele Schiiten leben, und zurück nach Iran. Die endgültige Beisetzung ist am Donnerstag in der Stadt Maschad. Viele wollen sich von ihm verabschieden, so wie der junge Hassan, Angestellter in einem Laden in Teheran. Ich habe Herrn Khamenei bewundert und möchte ihm meinen Respekt erweisen, indem ich zu seinem Leichnam pilgere. Allein in Teheran rechnen die Organisatoren mit Millionen Menschen. Sie rufen dazu auf, nur Gesunde sollten kommen und sich auf die Hitze von an die 40 Grad einstellen. Vorsichtshalber haben sie ein Feldkrankenhaus aufbauen lassen mit 200 Betten. Die Inszenierung der Trauerfeierlichkeiten hat etwas Gigantisches. Auch internationale Gäste aus rund 30 Ländern werden erwartet, etwa der frühere russische Präsident Medvedev und Pakistans Premierminister Sharif. Europäer sind ausdrücklich nicht eingeladen. Die Trauerfeiern dauern vom 4. Juli, dem 250. Unabhängigkeitstag der USA, bis nach dem NATO-Gipfel. Und das geschieht bewusst, sagt der Islamwissenschaftler Reinhard Schulze von der Universität Bern im Interview mit dem ARD-Studio Istanbul.
16: All diese Dinge sind aus der Sicht der iranischen Propagandakonkurrenzunternehmen zum Iran. Und der Iran versucht natürlich da eine Art von Meinungsführerschaft auch in der Öffentlichkeit zu wahren.
15: Das Regime will einen starken Iran präsentieren nach außen und nach innen. Spekuliert wird, ob der neue, mächtigste Mann im Land, Khamenei's Sohn und Nachfolger Mojtaba, im Rahmen der Trauerfeiern auftritt. Schulze glaubt, es werde höchstens ein Doppelgänger zu sehen sein. Der echte Mojtaba sei durch den Angriff Ende Februar vermutlich zu entstellt. Sein Auftritt würde ein vom Regime unerwünschtes Signal senden, nämlich,
16: dass die Versehrtheit von Khamenei in der Öffentlichkeit doch dann sichtbar würde und Khamenei dann auch mit seiner persönlichen Versehrtheit die Versehrtheit der Islamischen Republik repräsentieren würde.
15: Für genau das, versehrt oder sogar am Ende, hält die große Mehrheit der Iranerinnen und Iraner die Islamische Republik und ihr Regime. Daher wenden sich viele auch von den Trauerfeiern ab. Sie hätten sich nie an das Regime gebunden gefühlt, sagen sie. Die Show des Regimes solle zeigen, dass die Menschen es stützen. Doch genau davon sind die meisten weit entfernt, so wie die frühere Lehrerin Farzaneh. Wenn ich sicher wäre, dass die Teilnahme an der Beerdigung dieser Person die Inflation, die Lebenshaltungskostenkrise oder die wirtschaftlichen Nöte des Landes auch nur ein wenig lindern würde, würde ich auf jeden Fall hingehen. Ich weiß jedoch, dass es keinen Unterschied machen wird. Auf keinen Fall. Also werde ich nicht teilnehmen.
0: Uwe Lüb informierte. Und noch ganz kurz eine Information vom Fußball. Kolumbien hat Ghana mit 1:0 besiegt und steht damit als nächster Gegner der Schweiz fest.
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0: Thailand will eine Landbrücke über die strategisch wichtige Meerenge von Malakka bauen, ein wichtiger Seeweg. Nur eines von vielen Beispielen, das belegt, wie zahlreiche Staaten, vor allem Schwellenländer auf der Welt, ihre Infrastruktur massiv ausbauen, während in Deutschland vielerorts auf den Verfall hingespart wurde, der jetzt überall durchschlägt. Mehr über dieses Projekt von Ines Burkhardt.
17: Chaiapon ist Fischer. Er lebt in einem kleinen Dorf auf einer Insel im südlichen Thailand. Sollte die Regierung eine Landbrücke, also eine Autobahn, Gleise und zwei neue Häfen bauen, wären er und seine Familie direkt betroffen, erzählt er der Nachrichtenagentur Reuters. Ich will auf gar keinen Fall, dass das passiert, denn das ist die Gegend, in der wir alle unseren Lebensunterhalt verdienen. Wenn die Landbrücke gebaut wird, wüsste ich nicht, wohin wir gehen sollen. Eine Bleibe finden wir vielleicht irgendwo, aber wie sollen wir unsere Familien ernähren? 90 Kilometer, so lang soll die Landbrücke nach den Plänen der Regierung werden. Denn so schmal ist Thailand hier ganz im Süden. Die Vision der thailändischen Regierung, Waren sollen über diese Landverbindung mit dem LKW oder mit dem Zug quer durchs Land von einem Ozean zum anderen transportiert werden. Von einem Tiefseehafen an der Ostküste zum anderen an der Westküste oder umgekehrt. Beide Häfen müssten noch gebaut werden. Die Straße von Malakka, die wichtige Meerenge weiter südlich, durch die zurzeit etwa ein Fünftel des weltweiten Seehandels geschifft wird, es bräuchte sie dann für viele Schiffe nicht mehr. Sie könnten Waren einfach weiter nördlich durch Thailand transportieren und damit 4 Tage Zeit und 15% der Kosten sparen. So argumentiert zumindest die Regierung. Manus Sakvanidvichai ist Berater der Handelskammer Ranong. Das ist die Provinz im Westen des Landes, in der einer der Häfen gebaut werden soll. Nicht nur für den Welthandel wäre diese Landbrücke ein Gewinn, sagt er gegenüber Reuters, auch für Thailand. Wenn die Landbrücke kommt, wird sie Arbeitsplätze schaffen. Manche sagen, es werden etwa 200.000 neue Stellen. Unternehmen hier werden profitieren, Hotels werden mehr Gäste haben, Restaurants, Geschäfte und Dienstleistungsunternehmen werden ebenfalls wachsen, weil mehr Menschen und Investoren in die Provinz kommen werden. Bis zu 20 Millionen Standardcontainer sollen pro Jahr durch die Landbrücke abgefertigt werden können. Zum Vergleich, im Hamburger Hafen wurden im vergangenen Jahr 8 Millionen umgeschlagen, also weniger als die Hälfte. Für China wäre eine Landbrücke von strategischer Bedeutung. 80% seiner Rohölimporte kommen zurzeit durch die Straße von Malakka. Schon seit Jahrzehnten sprechen chinesische Politiker vom Malakka-Dilemma. Im Fall einer Blockade, etwa durch die USA, wäre China schnell unter Druck. Erste hochrangige Treffen mit thailändischen Vertretern gab es deshalb bereits, aber noch sind keine Investitionszusagen für die Landbrücke bekannt. Und das hat wahrscheinlich gute Gründe. Expertinnen wie Darshana Badua vom International Institute for Strategic Studies in Singapur bezweifeln, dass sich die Landbrücke wirtschaftlich für Reedereien lohnen würde. Zum einen entsteht in Singapur zurzeit ein neuer Megahafen, der vollkommen automatisiert sein und auf künstliche Intelligenz setzen wird. Zum anderen müsste die Fracht für die Landbrücke in Thailand zweimal umgeladen werden.
0: Ines Burkhardt informierte. Willkommen ins Inland. Das Bundesinnenministerium will ein Urteil des Münchner Verwaltungsgerichts zu Grenzkontrollen nicht hinnehmen. Die Münchner Richter hatten 3 Personenkontrollstellen an der deutsch-österreichischen Grenze für rechtswidrig erklärt. Mehr dazu von Frank Jordan.
18: Im Sommer 2025 sitzt Werner Schröder im Zug nach München. Er ist auf dem Heimweg von Innsbruck. An der Grenze werden er und die anderen Passagiere von der Bundespolizei kontrolliert. Der 64-Jährige soll sich ausweisen, die Beamten durchsuchen seine Tasche. Eine rechtswidrige Aktion, ist der Juraprofessor überzeugt und reicht eine entsprechende Klage beim Verwaltungsgericht München ein.
19: Meine Klage, die richtet sich tatsächlich nur gegen die Kontrolle, meine Personenkontrolle im Zug zwischen Kufstein und München, wo mir die deutsche Bundespolizei meine Tasche entrissen hat und daraus mein Portemonnaie rausgeholt hat mit meinem Ausweis.
18: Professor Werner Schröder lehrt an der Universität Innsbruck Europarecht sowie Völkerrecht und lebt in München. Mindestens einmal die Woche pendelt der 64-Jährige zwischen der bayerischen und der Tiroler Landeshauptstadt. Immer wieder gerät er dabei in Kontrollen, so wie viele andere auch, die in der Grenzregion leben.
20: Wenn man zum Beispiel jetzt nach Kufstein fährt am Abend, dass dann Grenzkontrollen sind in der Nacht und es wird einspurig abgefertigt. Und man steht dann 20 oder 30 Minuten, wenn man Pech hat, in der Schlange.
21: Ich stelle mir die Frage, ob man wirklich so viele illegale Einreiser oder so damit rausfischen kann wirklich. Und wenn halt so extreme Verzögerungen dadurch entstehen, finde ich es auch nervig.
18: Mit dem Schengen-Abkommen 2015 wurden Grenzkontrollen in Europa weitgehend abgeschafft. Das Bundesinnenministerium führte sie jedoch im Herbst 2024 an allen deutschen Staatsgrenzen wieder ein, mit dem Verweis auf die Migrations- und Sicherheitspolitik. Die zunächst nur für ein halbes Jahr geltenden Grenzkontrollen wurden bereits 3-mal verlängert. Zuletzt bis Mitte September 2026. Das Münchner Verwaltungsgericht kam jetzt aber zu dem Urteil, dass diese Grenzkontrollen unvereinbar mit den Schengen-Vorgaben sind. Damit gab das Gericht Werner Schröder und 2 weiteren Klägern recht. Die Polizisten hätten ihre Identitäten 2025 nicht feststellen dürfen. Für den Professor nur ein Etappensieg.
19: Wir brauchen ein Instrument, das auch tatsächlich die Bundesrepublik dazu bringt, diese Kontrollen einzustellen. Und das ist mir mit meiner Klage jetzt auf den ersten Blick nicht gelungen, weil das Verwaltungsgericht München mir nur bescheinigt, dass die Kontrollen im Jahre 2025 rechtswidrig waren.
18: Das Bundesinnenministerium hat auf Nachfrage des Bayerischen Rundfunks angekündigt, Berufung gegen das Urteil einzulegen. Schon jetzt sei klar, dass in dieser für die innere Sicherheit der Bundesrepublik Deutschland so wichtigen Frage die Entscheidungen höherer gerichtlicher Instanzen erforderlich sind, heißt es in der Stellungnahme. Die Binnengrenzkontrollen sollen fortgesetzt werden.
0: Frank Jordan berichtete.
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0: Papst Leo XIV. Besucht heute die italienische Insel Lampedusa. Sie zählt zu den Brennpunkten der Flüchtlingsbewegung von Afrika nach Europa. Wir erinnern uns an das überfüllte Erstaufnahmelager. Lisa Weiß hat es besucht.
22: Der Hotspot liegt versteckt im Inneren der winzigen Insel Lampedusa, in einer Senke weit weg von Touristen und dem türkisfarbenen Meer. Der Zaun rund ums Gelände ist hoch, es ist bewacht von Militär und Polizei. Christina Palma vom italienischen Roten Kreuz führt an den Wachposten vorbei. Die Hilfsorganisation betreibt den Hotspot seit 2023. Drinnen Baracken, ein überdachtes Gelände mit Bänken, auf denen Migranten auf der Suche nach Schatten sitzen und liegen. Hier sind wir im Eingangsbereich des Hotspots. Wenn die Migranten ankommen, steigen sie genau hier aus. Jede Person bekommt eine Identifikationskarte mit einer Nummer und einem Strichcode. Der wird immer wieder gescannt. Bei der Ausgabe der Pakete mit dem Nötigsten für die nächsten Tage, bei den medizinischen oder psychologischen Untersuchungen, bei den verschiedenen Befragungen. Die meisten Migrantinnen und Migranten hier im Hotspot kommen aus Subsahara-Ländern und Bangladesch, sagt Christina Palmer. Der Hotspot ist für etwa 600 Menschen gedacht und momentan nicht mal zur Hälfte belegt. Er ist nicht mehr so überfüllt wie vor einigen Jahren. Ortswechsel. Am Aufsichtspunkt des Hauptortes der Insel wartet schon Marta Bernardini, Koordinatorin von Mediterranean Hope, dem Migrationshilfsprogramm der evangelischen Kirchen in Italien. Von hier aus blickt man direkt auf den Pier, an dem die Schiffe mit den aus dem Meer geretteten Migrantinnen und Migranten ankommen. Mediterranean Hope hilft dort bei der Erstversorgung der entkräfteten Menschen. Das seien nur die, die ankommen, sagt Marta Bernardini und erinnert an die vielen, die auf dem Mittelmeer verschwinden und sterben. Die Überlebenden würden direkt weiter in den Hotspot gebracht, der aus ihrer Sicht mehr an ein Gefängnis erinnert. Ich sage immer, dass die Leute aus Lampedusa die Migranten im Fernsehen sehen und nicht auf ihrer Insel, weil der Prozess so kontrolliert abläuft. Der Hotspot ist eine Insel innerhalb der Insel. Er hat sehr hohe Zäune und ein Kontakt ist nicht möglich. Die Migrantinnen und Migranten dürften den Hotspot nicht verlassen, sagt sie. Das bestreitet Lampedusas Bürgermeister Filippo Manino entschieden. Allerdings seien die meisten sowieso viel zu erschöpft, um irgendwo hinzugehen, sagt er. Normalerweise werden die Menschen nach einigen Tagen nach Sizilien gebracht. Bürgermeister Manino ist parteilos, bezeichnet sich aber als Mitte rechts. Für ihn ist klar, wer im Meer treibt, muss gerettet werden, unabhängig von allen Regelungen und Gesetzen. Man merkt ihm an, dass er aber doch froh ist, dass mittlerweile weniger Migrantinnen und Migranten in Lampedusa ankommen, weil die Überfahrt noch schwieriger und gefährlicher ist als früher, wegen der Abkommen mit nordafrikanischen Ländern, damit die Menschen am Aufbrechen hindern. Lampedusa lebt vom Tourismus. Wegen der Fernsehbilder mit den vielen Migranten seien die Touristen auch schon mal ausgeblieben, sagt Manino. Wenn wieder Migrantinnen und Migranten ankommen, wird Filippo Manino immer dann angerufen, wenn es Tote gibt. Am Vorabend des 15. August haben sie mich angerufen. Es war 5:30 Uhr morgens. 23 Tote, darunter 3 Kinder. Diese Nacht war schlimm und ich habe mir gedacht, was mache ich jetzt? Ich schaue, ob der Papst uns helfen kann. Und ich habe einen Brief an den Heiligen Vater geschrieben, der letztlich mit seinem Besuch hier auf der Insel geantwortet hat. Zurück in den Hotspot im Inneren der Insel. Christina Palmer zeigt die kleine Krankenstation. Im Stockwerk darüber die Unterkünfte für die Frauen, die übers Meer kommen. Die Männer sind im hinteren Teil des Hotspots untergebracht. Dorthin dürfen wir nicht, ebenso wenig wie in die Küche oder in die sanitären Anlagen. Ob es dort auch so aufgeräumt ist wie im vorderen Teil des Hotspots, bleibt offen. Im Schatten an einem der Container liegt eine kleine, gefleckte Katze und gähnt. Christina Palmer schaut sie an und lächelt. Das hier ist eine tunesische Katze. Sie ist mit einem unserer migrantischen Gäste hier angekommen. Und wir haben sie dann adoptiert, sterilisiert und jetzt ist sie ein Teil des Teams. Sie heißt Morgana. Morgana, wie Vater Morgana, die Illusion, die viele der Migrantinnen und Migranten auf ihrem gefährlichen Weg durch die Wüste gesehen haben dürften.
0: Eine Reportage war das von Lisa Weiß.
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0: Und da kommen wir jetzt zur Popkultur. Taylor Swift und Football-Profi Travis Kelce sind verheiratet. Das Paar gab sich gestern im New Yorker Madison Square Garden das Ja-Wort. Für viele Fans ein Ereignis, das dort wichtiger ist als die Fußball-WM. Mehr von Giselle Uccar.
4: Jetzt ist es offiziell. Pop-Megastar Taylor Swift und Footballspieler Travis Kelce haben Ja gesagt. Das bestätigte eine langjährige Sprecherin der Sängerin mehreren US-Medien. Getraut wurde das Paar demnach für viele überraschend von Comedian und Schauspieler Adam Sandler, der ein Freund der beiden sein soll. Auf den großen Bildschirmen an der Fassade des Madison Square Garden, wo die Hochzeitszeremonie stattgefunden hat, war kurz nach der Trauung Just Married, also frisch verheiratet, zu lesen. Wobei nach dem T am Ende des Wortes Just noch ein Und-Zeichen und ein weiteres T ergänzt wurden. Die beiden Ts zusammen sollen für die Namen Taylor und Travis stehen. Viele um die Arena herum warten, haben diese Botschaft als Zeichen für die erfolgte Eheschließung interpretiert. Trauzeugen sollen die Brüder von Taylor und Travis gewesen sein. Außerdem wurden auch erste Details zum Outfit des Brautpaares bekannt. Beide waren nach Angaben der Sprecherin mit Haute Couture von Dior bekleidet. Taylor Swift habe außerdem Louboutin-Schuhe und Schmuck von Cartier getragen. Zu der Mega-Hochzeit mitten in New York City sind zahlreiche Stars und Prominente angereist. Direkt vor Ort wurden die Schauspieler Hugh Grant und Ethan Hawke abgelichtet. Außerdem Late-Night-Moderator Jimmy Fallon. Ganz in der Nähe sind außerdem Sängerin Camila Cabello, Model Gigi Hadid oder Sänger Ed Sheeran gesehen worden. Alle waren für eine Hochzeit angemessen gekleidet und wahrscheinlich gerade unterwegs dorthin.
0: Und damit sind alle Swifties auf der Welt nun happy. Das war Giselle Uccar.
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0: Julian Nagelsmann ist nicht mehr Bundestrainer. Der ARD-Sportjournalist Burkhard Hupe kommentiert, Nagelsmann sei unter dem Strich erneut ein Opfer seiner Eitelkeit geworden. Das sei schon bei den Bayern nicht gut gegangen.
2: Das Winterinterview mit dem Kicker, in dem er offen die Schwachstellen von potenziellen WM-Fahrern benannte, die schwammige Kommunikation bei der Frage nach dem Nummer-1-Torhüter, die öffentliche Demontage von Dennis Undaff, die widersprüchliche Nominierung des WM-Kaders, bei der eigene Maßgaben auf einmal keine Rolle mehr spielten, der trotzige Verzicht auf die überragende Mittelfeldkombination Pavlovic-Kimmich und.
0: Soweit Burkhard Hupe. Die Taz aus Berlin argumentiert, das Problem mit der Selbstüberschätzung habe Nagelsmann nicht allein.
5: Beim DFB hat sich nach dem vorzeitigen WM aus 2018 und 2022, aus welchen Gründen auch immer, die Überzeugung manifestiert, die Nationalmannschaft sei in Wahrheit viel besser als in der Realität. Es bräuchte nur einen richtig guten Trainer, um wieder auf einen guten Weg zu kommen. Nagelsmann war für diese Sicht sehr empfänglich. Und dass nun Jürgen Klopp allseits als der kommende Erlöser herbeigesehnt wird, könnte bald wieder zu ähnlichen Problemen führen. Zum Glück ist die nächste Weltmeisterschaft erst wieder in 4 Jahren.
0: Ähnlich sieht das die neue Osnabrücker Zeitung bei der Nachfolgersuche.
5: Die Öffentlichkeit fordert Jürgen Klopp als neuen Heilsbringer und der DFB räumt ein, Gespräche mit ihm zu führen. Klopp habe bereits seine grundsätzliche Bereitschaft zur Übernahme des Postens signalisiert. Doch der einstige Erfolgscoach hat sich seit 2 Jahren im werblichen Komfort eines globalen Konzerns eingerichtet und stand lange nicht mehr auf dem Trainingsplatz. Ob er nach dieser Pause sofort den Sanierungsfall DFB bewältigen kann, ist offen. Der Verband sollte vor lauter Sehnsucht nach einer populären und vermutlich teuren Galionsfigur den nüchternen Blick für die Realität nicht verlieren.
0: Der Kölner Stadtanzeiger hingegen ist zuversichtlich.
5: Nun also Klopp. Ob das gut geht? Klopp wird sich noch weniger steuern lassen als Nagelsmann. Doch das wird auch weniger notwendig sein. Wo Nagelsmanns Defizite liegen, hat Klopp Charisma, Einfühlungsvermögen und die Fähigkeit, Menschen für sich einzunehmen. Er mag sich zeitweise als dämlich wahrnehmen und das sogar öffentlich sagen, doch allein diese Selbsterkenntnis sichert ihm gegenüber seinem Vorgänger den entscheidenden Vorsprung.
0: Und das waren unsere Standpunkte heute, zusammengestellt von Ulrike Ufer.
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0: Und da kommen wir zum nächsten großen Ereignis dieses Wochenendes. Heute am 4. Juli ist der Nationalfeiertag der USA und 250 Jahre liegt die Staatsgründung zurück. Der Stichtag von Christian Schwalb.
23: Die Vorgeschichte dieser Unabhängigkeit beginnt 3 Jahre früher im Hafen von Boston, British America. Im Dezember 1773 stürmen wütende Bürger britische Handelsschiffe. Hunderte Kisten mit Tee landen im Hafenbecken. Die Boston Tea Party ist ein Protest gegen die britische Krone. Die Kolonisten wenden sich gegen ihr Mutterland, das hier in seinen 13 nordamerikanischen Kolonien Steuern erhebt, auch auf Tee. Die Unabhängigkeit von der Krone ist anfangs kein Thema, denn viele Auswanderer verstehen sich weiter als Briten. Aber weder wollen sie besteuert, noch daran gehindert werden, weiter neues Staatsland im Westen zu erschließen. Das nämlich hatte die britische Regierung mittlerweile verboten. Es folgen Boykottaufrufe gegen britische Waren, Proteste. Großbritannien schickt Soldaten. Die 13 Kolonien gründen ihren Kontinentalkongress und stellen eine eigene Armee auf. Aber erst die Propagandaschrift Common Sense des Monarchiegegners Thomas Paine lässt die Stimmung zugunsten der Unabhängigkeit kippen.
24: Wir halten diese Wahrheiten für ausgemacht, dass alle Menschen gleich erschaffen worden, dass sie von ihrem Schöpfer mit gewissen unveräußerlichen Rechten begabt worden.
23: Paines Ideen für das Volk als Souverän finden sich in diesem Dokument, das in seinem berühmten 2. Absatz die Menschenrechte ins Zentrum der zukünftigen amerikanischen Demokratie rückt. Verabschiedet wurde die amerikanische Unabhängigkeitserklärung in Philadelphia am 4. Juli 1776. Heute vor 250 Jahren.
0: Das war der Stichtag von Christian Schwalb und in Washington, da bricht der 4. Juli 2026 erst in ganz wenigen Minuten an. Große Feierlichkeiten werden erwartet. Damit endet diese ARD-Infonacht vom Norddeutschen Rundfunk in Hamburg. Ich sage danke fürs Zuhören und für Ihr Interesse. Im Studio war bis hierhin Detlef Karg. Wir schauen noch ganz kurz auf die Uhr. Es wird in wenigen Sekunden 5:58 Uhr.

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1: Um 6 Uhr mit Claudia Drews. In Erfurt beginnt heute der zweitägige AfD-Bundesparteitag. Kurz vor dem Start haben Gegner der Veranstaltung einen juristischen Erfolg errungen. Aus der Nachrichtenredaktion Christian Ofer-Weiß.
2: Das Verwaltungsgericht Weimar hat am Abend das Versammlungsverbot auf Zufahrtswegen zum AfD-Parteitag kassiert. Auslöser war die Ankündigung des Bündnisses Widersetzen. Die Aktivisten wollen den Parteitag noch verhindern, indem sie Anreisewege blockieren. Das Landesverwaltungsamt verbot die Blockade mit Verweis auf Rettungswege und öffentliche Sicherheit. Dieses Verbot ist nun gekippt, sofern keine Beschwerde gegen die Entscheidung eingelegt wird. Die AfD-Delegierten wollen in Erfurt einen neuen Bundesvorstand wählen. Die Sicherheitsbehörden erwarten insgesamt 50.000 Gegendemonstranten, darunter auch gewaltbereite Gruppen. Die Polizei ist mit Wasserwerfern und mehreren tausend Kräften vor Ort.
1: Bundesfinanzminister Klingbeil will für das kommende Jahr neue Schulden in Höhe von fast 204 Milliarden Euro aufnehmen. Das geht aus einem Haushaltsentwurf hervor, der dem ARD-Hauptstadtstudio vorliegt. Demnach plant Klingbeil im Kernetat mit einer Neuverschuldung von knapp 119 Milliarden Euro. Das sind 8 Milliarden Euro mehr als im April in den Eckwerten zum Haushalt beschlossen. Die Gesamtsumme der Verbindlichkeiten ergibt sich durch die Kredite für die sogenannten Sondervermögen, Bundeswehr sowie Infrastruktur und Klimaneutralität. Die russische Armee rückt nach eigenen Angaben im Osten der Ukraine weiter vor. Wie Kreml-Sprecher Peskow mitteilte, ist die Industriestadt Kostjantynivka nahe Donetsk inzwischen unter russischer Kontrolle. Aus der Nachrichtenredaktion Stefan Ewerts.
3: Die Stadt war bereits Ende vergangenen Jahres schwer umkämpft und gilt als strategisch wichtiger Stützpunkt auf dem Weg zu weiteren größeren Städten im Donbass. Laut Kreml-Sprecher Peskow wurden sämtliche Bewohner dazu aufgefordert, die Stadt zu verlassen. Die Eroberung des Donbass gilt als eines der wichtigsten Ziele von Kreml-Chef Putin. Auch in den Verhandlungen über ein Ende des Krieges war der Anspruch auf die Region immer wieder eine zentrale Forderung Russlands. Die Ukraine hat die Meldungen über die Einnahme bislang nicht bestätigt. Ein Militärsprecher sprach am Abend lediglich von schweren Kämpfen rund um die Stadt.
1: Papst Leo XIV. Wird heute auf die italienische Mittelmeerinsel Lampedusa reisen. Wie der Vatikan mitteilte, will das katholische Kirchenoberhaupt dort den Inselfriedhof besuchen und an Gräbern von Migranten Blumen niederlegen. Danach ist eine heilige Messe auf dem Sportplatz von Lampedusa geplant, sowie der Besuch eines Kunstwerks mit dem Namen Tor Europas. Lampedusa ist für viele Migranten der erste Anlaufpunkt in Europa nach der Reise über das Mittelmeer. Der Papst will auf das Schicksal dieser Menschen aufmerksam machen. Bei der Fußball-Weltmeisterschaft ist das letzte 16-Finale zu Ende gegangen. Kolumbien setzte sich gegen Ghana mit 1:0 durch. Aus dem ARD-WM-Team Felix Gerhardt.
4: Kolumbien hatte das Spiel über weite Strecken unter Kontrolle und gewann letztlich verdient durch den Treffer von John Arias in der 14. Minute. Im Achtelfinale treffen die Kolumbianer jetzt auf die Schweiz. Titelverteidiger Argentinien ist knapp an einer Blamage vorbeigeschrammt. Gegen WM-Neuling Kap Verde setzte sich das Team um Superstar Lionel Messi erst in der Verlängerung mit 3:2 durch. Gegner im Achtelfinale ist Ägypten, das gegen Australien im Elfmeterschießen gewann. Jürgen Klopp hat am Abend sein Interesse am Job des deutschen Bundestrainers bekundet. Nach dem Rücktritt von Julian Nagelsmann bestätigte Klopp bei Magenta TV erste Gespräche mit dem DFB.
1: Und das waren die Nachrichten. Das Wetter in Deutschland. Tagsüber Wolken und Regen, einzelne Gewitter, im Süden viel Sonne. 19 bis 30 Grad. Am Sonntag Schauer und Gewitter, zeitweise freundlich, 19 bis 31 Grad. Es ist 6:04 Uhr.
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1: Die A1 Hamburg Richtung Bremen ist zwischen Hamburg-Stillhorn und Harburg bis Montag 5 Uhr gesperrt, Umleitung über die U76. Die A1 Köln-Euskirchen ist zwischen Erftstadt und Kreuz-Bliesheim in beiden Richtungen bis Montag früh ebenfalls gesperrt. Die A7 Hannover Richtung Kassel ist zwischen Dreieck Salzgitter und Bokenem nach einem Unfall gesperrt und die A59 Bonn Richtung Köln ist zwischen dem Dreieck Porz und Köln-Rath bis Montag früh ebenfalls gesperrt. Wir wünschen allen unterwegs eine gute Fahrt.

0: Im Studio ist Oliver Fritzl. Einen schönen guten Morgen. Unternehmen sollen Arbeitnehmerinnen und Arbeitnehmer in Deutschland künftig länger befristet einstellen dürfen. Das ist einer der Reformvorschläge, auf die sich die Spitzen von Union und SPD im Koalitionsausschuss geeinigt haben. Das Ziel, den Arbeitsmarkt flexibler machen und den Unternehmen mehr Freiheit geben. Bundeskanzler Merz spricht davon, dass man Fesseln löse. Kritik kommt von den Gewerkschaften. Sie sorgen sich um den Arbeitnehmerschutz. Darüber hat meine Kollegin Ursula Heller mit dem Nürnberger Arbeitsmarktforscher Enzo Weber gesprochen.
1: Befristete Jobs bis zu 4 Jahre verlängern, schafft das wirklich neue Jobs?
2: Also in der aktuellen Lage halte ich das tatsächlich für die richtige Maßnahme, denn wir müssen sehen, wir hängen seit 5 Jahren in der Stagnation drin und es wird einfach richtig wenig Neues geschaffen. Es kommen keine neuen Investitionen, es werden keine neuen Stellen geschaffen. Erneuerungskrise nenne ich das. Und deswegen brauchen Investoren mehr Flexibilität. Wenn man jetzt in eine Risikoinvestition reingeht, dann muss man auch die Möglichkeit haben, entsprechend anzupassen, wenn es anders läuft, wenn es schief geht. Ansonsten werden die Investitionen erst gar nicht getätigt. Aber den Kündigungsschutz insgesamt, den dürfen wir nicht abschaffen, denn der hat viele positive Wirkungen. Befristungen sind da tatsächlich das gezieltere und auch ein effektives Mittel.
1: Aber wir haben eben die kritische Stimme der Gewerkschaften gehört im Film. Verschärft diese Maßnahme die soziale Unsicherheit, weil Menschen jahrelang nur befristet arbeiten? Was bedeutet das für deren Lebensplanung, Familiengründung, Kreditantrag und so weiter?
2: Also momentan verlieren wir jeden Monat 15.000 Industriejobs, auf denen wir einmal stolz waren. Das verschärft die soziale Unsicherheit. Aus dieser Krise, aus dieser Bewegungslosigkeit, da müssen wir raus und zwar sehr, sehr dringend. Deswegen müssen wir jetzt auch Maßnahmen ergreifen, die Flexibilität bringen, die vielleicht früher nicht so notwendig war. Aber wenn ich schaue, was der Koalitionsausschuss da aufgeschrieben hat, dann muss ich auch sagen, also eine 6-malige Verlängerung innerhalb von 4 Jahren, das muss nun wirklich nicht sein. Das ist zu viel, das ist zu kurztaktig. Und dass man auch Menschen gleich wieder neu einstellen kann, die man schon mal befristet an Bord hatte. Auch da sollten wir noch mal drüber nachdenken. Wenigstens ein Mindestabstand, um da wirklich einen Missbrauch vorzubeugen.
1: Ganz kurz, gibt es denn auch Branchen, bei denen man genauer hinschauen muss, ob die das ausnutzen?
2: Also es gibt natürlich typische Branchen, gerade im Dienstleistungsbereich, mit hohem Befristungsgrad. Aber wir müssen ja auch sehen, wenn man längere Befristungsmöglichkeiten bietet, dann heißt das ja nicht unbedingt, das wird alles immer kürzer, sondern man kann jetzt vielleicht statt der 2 auch die 4 Jahre bekommen und eine längere Perspektive haben. Und wir haben die Chancen, mehr Stellen zu schaffen. Und das ist gerade das Entscheidende.
1: Welche Maßnahme aus dem Reformpaket ist für Sie der größte Fortschritt, der größte Gewinn?
2: Also eine Sache ist wirklich eine Weltneuheit, nämlich Abfindungen zu fördern, aber nicht rückwärtsgewandt sozusagen als Entschädigung, weil man den Job verloren hat, sondern vorwärtsgewandt, wenn man in den nächsten Job reingeht. Das gibt tatsächlich einen Triple Win. Also das hilft den abgebenden Firmen, die können besser restrukturieren. Das hilft den Beschäftigten, weil sie gerade in so einer schwierigen Phase des Jobwechsels dann nochmal finanzielle Unterstützung bekommen. Und das hilft den neuen Firmen, denn die kriegen die guten Fachkräfte. Also die guten Leute in die aufstrebenden Bereiche. Genau dafür ist das eine wirklich super Maßnahme, für die ich vorher dann dementsprechend auch geworben habe.
0: Sagt der Arbeitsmarktforscher Enzo Weber im Interview mit Ursula Heller. Die schwarz-rote Koalition will mit insgesamt rund 30 Reformprojekten die Wirtschaft wieder auf Wachstumskurs bringen und die sozialen Systeme stabilisieren. Durch die maue Konjunkturlage fließt ja weniger Geld in die Staatskassen, gleichzeitig steigen die Ausgaben. Und das merkt dann wiederum vor allem der Bundesfinanzminister, wenn er den Haushalt aufstellt. Im kommenden Jahr will Lars Klingbeil mehr Geld ausgeben und auch mehr neue Schulden machen. Das geht aus dem Haushaltsentwurf hervor, der unserem Hauptstadtstudio vorliegt. Aus Berlin, Nicole Markwald.
3: Im kommenden Jahr plant Bundesfinanzminister Lars Klingbeil Ausgaben in Höhe von 555 Milliarden Euro. Das sind fast 6% mehr als in diesem Jahr. Im Haushaltsentwurf sind für 2027 über 203 Milliarden Euro neue Schulden vorgesehen, der zweithöchste Wert in der Geschichte der Bundesrepublik. Die Gesamtsumme der Neuverschuldung ergibt sich durch die zusätzliche Verschuldung der Sondervermögen für die Bundeswehr und die Infrastruktur. Sie fällt damit nochmals höher aus als noch Ende April von der Regierung bei der Aufstellung der Etat-Eckwerte geplant. Im Entwurf heißt es, die Herausforderungen, vor denen unser Land steht, bleiben angesichts der globalen Unsicherheiten und Krisen enorm. Um Finanzlücken zu schließen, will Klingbeil auf Rücklagen zugreifen, die bis 2019 angespart wurden. Damit mehr Geld in die Staatskasse kommt, sollen Alkohol und Tabak stärker besteuert werden. Geplant ist auch die Einführung einer Plastiksteuer und die Besteuerung von Kryptogeschäften. Der Haushaltsentwurf soll am kommenden Montag im Kabinett beschlossen werden. Dann beraten zunächst die Haushälter des Bundestags. Abschließende Haushaltsberatungen finden voraussichtlich im November statt.
0: Erfurt ist an diesem Wochenende im Ausnahmezustand, denn dort findet ab heute Vormittag der Bundesparteitag der AfD statt. Die Sicherheitsbehörden rechnen mit etwa 50.000 Gegendemonstranten, unter ihnen auch etwa 2.500, die als gewaltbereit gelten. Die Polizei ist mit einem Großaufgebot vor Ort. Sie hat Einsatzkräfte aus mehreren Bundesländern angefordert. Die Parteichefs Alice Weidel und Tino Chrupalla wollen sich als Doppelspitze wiederwählen lassen. Das habe sich bewährt, meint Chrupalla im ARD-Interview der Woche. Gabor Hallas berichtet.
4: Ein Erfolgsmodell, so nennt Tino Chrupalla die Doppelspitze in der AfD. Aktuell könne er sich auch nicht vorstellen, die Partei alleine führen zu müssen. Die Aufgabenteilung sei sinnvoll und bringe Erfolg. Chrupalla sagte zu den angekündigten Blockaden rund um den Parteitag, er hoffe, dass es friedlich bleibe, der Rechtsstaat aber auch reagiere. Es sei der Demokratie abträglich, wenn auch Linke und Grüne sich anmaßen würden, den Parteitag verhindern zu wollen. Laut dem aktuellen Verfassungsschutzbericht sind etwa 28.000 Rechtsextremisten Mitglied in der AfD, das ist mehr als jeder Dritte. Parteichef Chrupalla sagte, er möchte wissen, was denen konkret vorgeworfen werde. Man müsse Personen, die man beschuldigt, auch die Möglichkeit geben, sich zu wehren.
0: Das ARD-Interview der Woche hören Sie bei uns um 7:50 und auch jetzt schon, wenn Sie mögen, in ARD Sounds. Es dürfte die Hochzeit des Jahres sein. US-Popstar Taylor Swift und Footballspieler Travis Kelce haben sich im New Yorker Madison Square Garden das Ja-Wort gegeben. Wochenlang war darüber spekuliert worden, ob die Hochzeit der beiden wirklich an diesem Wochenende und an diesem außergewöhnlichen Ort gefeiert wird. Aus New York, Giselle Okar.
5: Jetzt ist es offiziell. Pop-Megastar Taylor Swift und Footballspieler Travis Kelce haben Ja gesagt. Das bestätigte eine langjährige Sprecherin der Sängerin mehreren US-Medien. Getraut wurde das Paar demnach für viele überraschend von Comedian und Schauspieler Adam Sandler, der ein Freund der beiden sein soll. Auf den großen Bildschirmen an der Fassade des Madison Square Garden, wo die Hochzeitszeremonie stattgefunden hat, war kurz nach der Trauung Just Married, also frisch verheiratet, zu lesen. Wobei nach dem T am Ende des Wortes Just noch ein Und-Zeichen und ein weiteres T ergänzt wurden. Die beiden Ts zusammen sollen für die Namen Taylor und Travis stehen. Viele um die Arena herum Wartende haben diese Botschaft als Zeichen für die erfolgte Eheschließung interpretiert. Trauzeugen sollen die Brüder von Taylor und Travis gewesen sein. Außerdem wurden auch erste Details zum Outfit des Brautpaares bekannt. Beide waren nach Angaben der Sprecherin mit Haute Couture von Dior bekleidet. Taylor Swift habe außerdem Louboutin-Schuhe und Schmuck von Cartier getragen. Zu der Mega-Hochzeit mitten in New York City sind zahlreiche Stars und Prominente angereist. Direkt vor Ort wurden die Schauspieler Hugh Grant und Ethan Hawke abgelichtet. Außerdem Late-Night-Moderator Jimmy Fallon. Ganz in der Nähe sind außerdem Sängerin Camila Cabello, Model Gigi Hadid oder Sänger Ed Sheeran gesehen worden. Alle waren für eine Hochzeit angemessen gekleidet und wahrscheinlich gerade unterwegs dorthin.

0: gleich 6.15 Uhr.
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2: Mit Sisi Forster. In Erfurt beginnt der AfD-Bundesparteitag begleitet von Protesten. Am Morgen versammelten sich bereits mehrere hundert Menschen im Stadtzentrum und blockierten den Verkehr. Die Sicherheitsbehörden rechnen mit bis zu 50.000 Demonstranten. Verschiedene Bündnisse haben Blockaden und Proteste gegen das AfD-Treffen angekündigt. Ein Versammlungsverbot auf bestimmten Anreisewegen hat das Verwaltungsgericht Weimar gekippt. Bund will mehr neue Schulden machen. Das geht aus dem Entwurf für den Bundeshaushalt 2027 hervor, der dem ARD-Hauptstadtstudio vorliegt. Demnach liegt die geplante Neuverschuldung bei fast 204 Milliarden Euro. Das wäre die zweithöchste in der Geschichte der Bundesrepublik. Das Bundeskabinett will den Haushaltsentwurf am Montag beschließen. CDU-Arbeitnehmerflügel zweifelt an geplanter Attestpflicht ab erstem Krankheitstag. Der Vorsitzende Rathke sagte dem Spiegel, man solle den Punkt vielleicht noch einmal überdenken. Der Streitwert scheine in keinem gesunden Verhältnis zu den vermeintlichen Verbesserungen zu stehen. Schlichtungsstelle Reise und Verkehr meldet Rekord. Im ersten Halbjahr seien mehr als 29.400 Beschwerden wegen Verspätungen oder Ausfällen eingegangen, so viele wie noch nie. Vor allem Flugreisende hätten Entschädigungen gefordert. Gründe für den Anstieg sind den Angaben nach der Krieg in der Golfregion, das Wetter und Streiks, aber auch, dass Menschen durch KI auf die Schlichtungsstelle aufmerksam würden. Klopp will Fußball-Bundestrainer werden. Er sei bereit, sagte der 59-Jährige am Abend bei Magenta TV. Der DFB hatte bereits bestätigt, dass er Kontakt zu Klopp aufgenommen hat. Und bei der Fußballweltmeisterschaft sind weitere Mannschaften ins Achtelfinale eingezogen: Kolumbien, Argentinien und Ägypten.
0: Die Bilder des brennenden Höhlenklosters in der ukrainischen Hauptstadt Kiew Mitte Juni, sie sind um die Welt gegangen. Nach einem russischen Luftangriff standen Teile der Anlage in Flammen. Das Kloster gehört zum UNESCO-Weltkulturerbe. Eigentlich sind solche Bauten in Kriegen und bewaffneten Konflikten völkerrechtlich geschützt. Die Zerstörung von Kulturgütern gilt als Kriegsverbrechen. Seit dem Angriff auf das Kloster laufen die Aufräumarbeiten. Doch wie geht's voran? Gut zwei Wochen nach dem Angriff haben die Ukrainerinnen und Ukrainer den ersten Schock überwunden, aber die Beseitigung der Schäden wird noch lange dauern und teuer werden. Aus Kiew berichtet Friederik Rother.
3: Dutzende Mitarbeiter des Katastrophenschutzes arbeiten auf der Maria-Entschlafenskathedrale, hämmern und sägen. Aus Holz zimmern sie ein

0: Konstruktion zu beeinträchtigen oder zu beschädigen. Dennoch sind in der Kirche Fenster kaputt gegangen. Löschwasser ist ins Innere eingedrungen. Wichtige Objekte wie die 25 Meter hohe Ikonostase, eine mit Ikonen geschmückte Wand, sind nass geworden. Noch immer riecht es verbrannt, Trocknungsgeräte sind im Einsatz. Glücklicherweise gab es keine Verletzten und die Rettungskräfte haben nicht nur den Brand gelöscht, sondern auch dabei geholfen, die Exponate aus der Kirche zu holen, um sie dann an einen sicheren Ort bringen zu können. Das war eine der größten Sorgen, dass die vielen Exponate, die opulenten Deckenmalereien, zerstört werden. Aber das Schlimmste konnte offenbar verhindert werden. Das Kiewer Höhlenkloster ist eine der bedeutendsten Stätten des orthodoxen Christentums. Für die ukrainische Geistesgeschichte ist das Kloster wichtig. Das erste in Kiew gedruckte Buch entstand hier, theologische Strömungen wurden hier geprägt, bekannte Gelehrte lebten hier. Die Bilder des lichterloh brennenden Dachstuhls haben die Menschen in der Ukraine aufgewühlt. Lyudmila Filipowitsch, Philosophieprofessorin an der Nationalen Wissenschaftsakademie und Religionswissenschaftlerin. Das Kloster ist eines der wichtigsten Symbole unserer nationalen Identität. Eine Nation ohne Wurzeln ist wie eine Distel. Sie bleibt nirgendwo haften, wird durch die Welt getragen von Land zu Land. Und die Tatsache, dass das Kloster erbaut wurde, dass es hier bereits seit dem 11. Jahrhundert besteht, macht es zu einem sakralen und sehr geschätzten Ort. Wie könnte das einen nicht bestärken, nicht wärmen? Viel deutet darauf hin, dass Russland gezielt einen Krieg gegen die ukrainische Kultur führt und solche Treffer kein Zufall sind. In der Nacht, als das Höhlenkloster angegriffen wurde, wurden auch weitere Kulturstätten in Kiew beschädigt. Lyudmila Filipowitsch. Gerade jetzt zerstören sie die ukrainische Kultur allein deshalb, weil sie nicht russisch, sondern ukrainisch ist. Stand heute verfügen wir über eine Liste zerstörter Kulturstätten, die etwa 700 Einträge umfasst. Wie geht es weiter? Die ukrainische Regierung will Gelder für die Reparatur der Kathedrale bereitstellen. Die Schweiz und wohl auch andere internationale Partner wollen helfen. Eine Bank hat eine Spendenkampagne gestartet. Zurzeit untersuchen Experten die Schäden genau. Das provisorische Dach ist mittlerweile fertig, aber es ist nicht wintertauglich. Da muss eine neue Lösung her. Der Wiederaufbau könnte rund 2 Jahre dauern, heißt es. Die Kosten werden auf mehrere Millionen Euro geschätzt. Das alles im Krieg ist ein Kraftakt. Aber dass die Maria in Schlafenskathedrale wieder in altem Glanz erstrahlen soll, steht für die Ukrainer außer Frage.
1: Friedrich Rother über die Aufräumarbeiten rund um das Kiewer Höhlenkloster. Teile der Anlage wurden Mitte Juni durch einen russischen Luftangriff zerstört. Finale beim Christopher Street Day in Köln. An diesem Wochenende werden in der Domstadt rund 1 Million Besucherinnen und Besucher erwartet. Es gibt ein großes Straßenfest der queeren Community, unzählige Events, Auftritte verschiedener Künstlerinnen und Künstler und politische Diskussionen. Morgen dann der Höhepunkt, die große CSD-Parade durch die Kölner Innenstadt. Friederike Müllender berichtet.
2: Am Sonntag ziehen zehntausende Menschen in der großen CSD-Demonstration durch die Kölner Innenstadt. Die Veranstalter erwarten rund 1 Million Menschen am Straßenrand. Mit dabei auch die Kölner Drag Queen The Only Naomi.
3: Wir demonstrieren, wie queeres Leben aussehen kann und wir zelebrieren, wie queeres Leben aussehen kann. Das heißt, ich bin da, um ganz öffentlich und ohne Scham zu zeigen, ich bin ein schwuler Mann, der Drag Queen beruflich ist und ich schäme mich nicht dafür und ich bin trotzdem glücklich in meinem Leben und mir fehlt nichts, nur weil ich eine Andersartigkeit habe.
2: The Only Naomi wächst selbst in einem kleinen Dorf, gut 60 Kilometer von Köln entfernt auf. Queere Vorbilder hat sie dort nicht. An ihren ersten CSD in Köln kann sie sich daher noch sehr genau erinnern.
3: Weil das für mich so die ersten großen Berührungspunkte waren und die ersten Momente waren, in denen ich wirklich realisiert habe, hey, du kommst so aus einem kleinen 500-Seelendorf, aber du bist tatsächlich nicht alleine. Und das zaubert mir bis heute immer noch eine Gänsehaut.
2: Der CSD in Köln ist auch immer eine große Netzwerkveranstaltung, findet Cologne Pride-Geschäftsführer Uwe Weiler.
4: Man lernt Leute kennen, das ist empowernd. Ich sehe so viele Menschen, die alle unterwegs sind, ganz individuell, so wie sie eben sind. Und wenn ich gleichgesinnte Menschen treffen möchte, dann bin ich beim Cologne Pride genau richtig.
2: In diesem Jahr gibt es zum ersten Mal einen Bereich, der extra für Familien gedacht ist.
4: Regenbogenfamilien werden immer wichtiger in der Community, ne? Es gibt so viele queere Eltern. Und ja, da haben wir ein spezielles Programm uns überlegt. Wir werden so einen kleinen

0: Kinderschminken, Hüpfburg, so ein bisschen ruhigerer Bereich auch. Ja, das wollen wir anbieten und hoffen, dass das rege angenommen wird.
1: Schon in den vergangenen 2 Wochen gab es überall in der Stadt verteilt Veranstaltungen zu queeren Themen. Insgesamt ist der Cologne Pride ein großer Wirtschaftsfaktor für die Stadt. Laut Veranstaltern liegt der bei 200 Millionen Euro, die durch Bettensteuer, Übernachtung und Gastronomie in die Stadt gespült werden. Um die 100.000 Menschen am Wochenende auch vor Starkwetterlagen zu schützen, gibt es ein extra Sicherheitskonzept der Veranstalter.
2: Gerade das Szenario Wetter ist eins, was wir, ja, mit dem wir immer rechnen müssen. Das heißt, wir haben die ganze Zeit einen eigenen Wetterbeobachter vor Ort. Die Feuerwehr Köln hat nochmal einen Wetterbeobachter gebucht. Und wir werden zusammen halt mit dem Koordinierungsstab der Stadt Köln das genau im Auge behalten und haben für jede Situation einen Plan.
1: So Veranstaltungsleiter Martin Hommel. Die Demonstration wird am Sonntag um 11 Uhr auf der Deutzer Rheinbrücke eröffnet.
3: In Köln wird das ganze Wochenende über CSD gefeiert, Friederike Müllender berichtete.
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3: Die Hamburger Staatsoper ist pleite. Und nicht nur die, sondern auch die Philharmoniker und das internationale Produktionshaus Kampnagel. Die Häuser machen jetzt nicht zu, aber die finanzielle Lage, die ist durchaus ernst. So ernst, dass die hamburgische Bürgerschaft nun zusätzliches Geld für kulturelle Einrichtungen beschlossen hat. Fast 30 Millionen Euro. Dani Marquez Machado berichtet.
5: Drucksache 23/4469. Hinter diesem technischen Ausdruck steht ein Vorschlag der Kulturbehörde, der es in sich hat. Aus der Drucksache geht hervor, dass es riesige Löcher in den aktuellen Haushalten von Staatsoper, Philharmonikern und Kampnagel gibt. 5,6 Millionen Euro bei der Oper, eine knappe Million bei den Philharmonikern, fast 2,3 Millionen auf Kampnagel. Geld, das die Stadt nun ausgleichen soll. Enno Isermann, Sprecher der Kulturbehörde.
6: Da gibt es vielfältige Gründe, weshalb das notwendig gewesen ist. Ein Hauptgrund ist natürlich wie in vielen anderen Bereichen auch die Tarifsteigerungen, die nicht 1:1 übernommen werden konnten. Dadurch ist ein Defizit entstanden, das wir jetzt kurzfristig erstmal selber tragen müssen oder als Stadt tragen müssen.
5: Es steht noch mehr in der Drucksache. Nicht nur werden Defizite im laufenden Jahresbudget der Häuser ausgeglichen, sondern sie bekommen auch direkt Geld für die beiden kommenden Jahre. Insgesamt gibt die Stadt 26,5 Millionen Euro aus dem laufenden aktuellen Haushalt zusätzlich.
6: Wenn wir jetzt nur die Defizite ausgleichen würden, dann würden wir in 2 Jahren hier wieder stehen und müssten dann erneut die Defizite ausgleichen. Bei den Häusern sind zum großen Teil sehr langfristige Verträge geschlossen. Und da kann man nicht kurzfristig umsteuern, sondern man muss jetzt einen Pfad beschreiten, dass Mittel bis langfristig eingespart werden kann. Und damit sie das aber auch machen können, müssen sie jetzt auch die Mittel haben, dass sie eben über die Kurzstrecke auch rüberkommen.
5: Sascha Mummenhoff vom Bund der Steuerzahler hat grundsätzlich nichts gegen Nachbewilligungen. Aber der Vorgang sei ungewöhnlich.
7: Was hier aber passiert, ist irgendwie ein bisschen schwer nachzuvollziehen. Weil es geht ja jetzt darum, dass man schon mal Geld für die Jahre, wenn ich richtig das sehe, 27 und 28 quasi jetzt schon bekommt. 27 und 28 gehören in andere Haushalte.
5: Die betroffenen Häuser sind, wenig überraschend, froh über das Extrageld. Die Staatsoper schreibt in einer E-Mail an den NDR.
8: Die Hamburgische Staatsoper befindet sich in einem umfassenden Transformationsprozess. Die in der Senatsvorlage vorgesehenen zusätzlichen Mittel dienen dazu, die wirtschaftliche Stabilität in dieser Phase abzusichern und den Spielbetrieb verlässlich zu gewährleisten.
5: 2027 wird die Oper teilweise saniert. Einnahmen werden wegbrechen. Bauarbeiten sind auch ein Riesenthema auf Kampnagel. Die Anlage wird umfassend erneuert in den kommenden Jahren. Amelie Deufelhardt ist die Intendantin von Kampnagel.
9: Kampnagel arbeitet eigentlich wirtschaftlich mit sehr vielen Drittmittel- und Eigeneinnahmen. Viel mehr als viele andere Theater. Den Großteil der Einnahmen, die wir normalerweise haben, können wir während der Sanierung gar nicht erzielen.
5: Das Extrageld in diesem Jahr soll einmalig sein, sagt Enno Isermann von der Kulturbehörde. Und komme mit einer klaren Erwartung an Oper, Philharmoniker und Kampnagel.
6: Es muss aber allen klar sein, dass wir künftig deutlich größere Schwierigkeiten haben werden, Defizite auszugleichen. Und insofern ist auch Teil dessen, was wir jetzt mit den Häusern starten, eben eine Vereinbarung zu treffen, wie sie wirklich mit den Mitteln künftig auskömmlich arbeiten müssen.
5: Große Kultur funktioniert nicht als reine Gewinn- und Verlustrechnung. Aber die Zeiten sind rau. Die Stadt wird in Zukunft nicht mehr im gleichen Maße wie jetzt helfen können.
3: Dani Marquez Machado über Notfallgeld für die Hamburger Staatsoper, die Philharmonie und das internationale Produktionshaus Kampnagel.

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1: Um 6.30 Uhr mit Claudia Drews. In Erfurt trifft sich die AfD von heute an zu ihrem Bundesparteitag. Die Parteichefs Alice Weidel und Tino Chrupalla treten erneut zur Wahl als Doppelspitze an. Die habe sich bewährt, sagt Chrupalla im ARD-Interview der Woche. Aus Berlin, Gabor Hallas.
2: Ein Erfolgsmodell, so nennt Tino Chrupalla die Doppelspitze in der AfD. Er führt die Partei gemeinsam mit Alice Weidel. Im ARD-Interview der Woche spricht Chrupalla von einem Team, das sich bewährt hat. Aktuell könne er sich auch nicht vorstellen, die Partei alleine führen zu müssen. Die Aufgabenteilung sei sinnvoll und bringe Erfolg. Chrupalla sagte zu den angekündigten Blockaden rund um den Parteitag, er hoffe, dass es friedlich bleibe, der Rechtsstaat aber auch reagiere.
1: Es gibt bereits erste Protestaktionen in Erfurt. Die Polizei spricht aktuell von 2 Blockaden in der Innenstadt. Mehr als 1000 Menschen hätten sich dort versammelt. Laut dpa klebten sich einige Teilnehmer auf Straßenbahngleisen fest. Außerdem sperrte die Polizei einen Teil der Autobahn 71. Aus Sicherheitsgründen wegen der erwarteten massiven Proteste, hieß es von der Stadtverwaltung. Die Behörden erwarten bis zu 50.000 Demonstranten. Das Bündnis Widersetzen hat angekündigt, Zufahrtswege zum Veranstaltungsort des Parteitages zu blockieren. Ein zunächst verhängtes Versammlungsverbot hat das Verwaltungsgericht Weimar gekippt. Bundesfinanzminister Klingbeil plant für 2027 höhere Ausgaben und mehr Schulden. Das geht aus dem Haushaltsentwurf hervor, der dem ARD-Hauptstadtstudio vorliegt. Der Entwurf soll am kommenden Montag im Kabinett beschlossen werden. Abschließende Haushaltsberatungen finden voraussichtlich im November statt. Aus Berlin, Nicole Markwald.
3: Im kommenden Jahr plant Bundesfinanzminister Lars Klingbeil Ausgaben in Höhe von 555 Milliarden Euro. Das sind fast 6% mehr als in diesem Jahr. Im Haushaltsentwurf sind für 2027 über 203 Milliarden Euro neue Schulden vorgesehen, der zweithöchste Wert in der Geschichte der Bundesrepublik. Die Gesamtsumme der Neuverschuldung ergibt sich durch die zusätzliche Verschuldung der Sondervermögen für die Bundeswehr und die Infrastruktur. Sie fällt damit nochmals höher aus als noch Ende April von der Regierung bei der Aufstellung der Etat-Eckwerte geplant.
1: Die CDU in Nordrhein-Westfalen will sich heute auf ihrem Parteitag in Düsseldorf auf den Landtagswahlkampf einstimmen. In letzter Minute hat sich auch Bundeskanzler Merz angekündigt. Aus Düsseldorf, Antje Passenheim.
4: Das Rampenlicht gehört jetzt zunächst dem Bundeskanzler. Im Gepäck das frisch geschnürte Reformpaket der Berliner Regierungskoalition. Das will Friedrich Merz den 680 Delegierten seines Heimatverbands anpreisen. Erst dann kommt, was eigentlich Highlight sein sollte, der Bericht des Landesvorsitzenden Hendrik Wüst. Der nordrhein-westfälische Ministerpräsident kündigte an, auf diesem Parteitag soll vor allem gearbeitet werden. Die Delegierten des mitgliederstärksten Landesverbands sollen in Themenforen Ideen für das Programm zur Landtagswahl im kommenden Jahr sammeln.
1: In der Ukraine sind nach Behördenangaben bei russischen Angriffen mindestens 10 Menschen getötet worden. In Sumy im Norden des Landes kamen demnach bei einer Attacke mit einer Gleitbombe 4 Menschen ums Leben. Knapp 30 Menschen seien verletzt worden. Die Bombe sei in einem belebten Viertel mit einem Hochhaus und Geschäften eingeschlagen, hieß es. Außerdem starben den Angaben zufolge 3 Menschen in der Region Dnipropetrovsk im Südosten der Ukraine. Bei Angriffen mit Drohnen, Artillerie und Bomben. In der Stadt Saporischschja seien 2 Menschen ums Leben gekommen und mehr als 20 verletzt worden. Das Wetter in Deutschland. Tagsüber Wolken und Regen. Einzelne Gewitter sind auch dabei. Im Süden viel Sonne. 19 bis 30 Grad. Morgen am Sonntag Schauer und Gewitter, zeitweise freundlich. 19 bis 31 Grad. Das waren die Nachrichten.
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1: Die A1 Hamburg Richtung Bremen ist zwischen Hamburg-Stillhorn und Harburg bis Montag früh 5 Uhr gesperrt. Die A1 Köln-Euskirchen ist zwischen Erftstadt und Kreuz-Bliesheim in beiden Richtungen bis Montag früh gesperrt. Die A7 Hannover Richtung Kassel ist zwischen Dreieck Salzgitter und Bokenem nach einem Unfall gesperrt. Und die A59 Bonn Richtung Köln ist zwischen dem Dreieck Porz und Köln-Rath ebenfalls bis Montag früh gesperrt. Allen unterwegs eine gute Fahrt.

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1: Mit Achim Hofbauer. Ausgerechnet der kleinste Teilnehmerstaat bei dieser Fußball-WM wäre für einen der Titelfavoriten beinahe zum ganz großen Stolperstein geworden. Doch mit viel Mühe und Messi hat's Argentinien im 16. Finale dann doch noch gerade so hingebogen mit dem Weiterkommen. Henrik Lückhoff.
2: Eine Fußballsensation war zum Greifen nah für WM-Neuling Kap Verde. Nach Rückstand zwangen die Spieler des afrikanischen Inselstaates den Weltmeister in die Verlängerung. Da konnten sie nochmal einen Rückstand aufholen. Das dritte argentinische Tor durch Romero war dann aber 1:1. Ein großer Kampf blieb damit unbelohnt. Unterdessen kann sich Jürgen Klopp nach dem Rücktritt von Julian Nagelsmann den Job als deutscher Bundestrainer vorstellen. Klopp bestätigte bei Magenta TV erste Gespräche mit dem DFB.
1: Das aber nicht die einzige Neuigkeit dieser Nacht, denn dieser Elfmeter lässt eine ganze Fußballnation jubeln.
3: Hossam Abdelmagid, jetzt zippelt er, jetzt läuft er an, jetzt schießt er ins Tor! Hossam Abdelmagid schießt und gibt in das Achtelfinale, er reißt sich das Trikot vom Leib, rennt zur Eckfahne und alle jubeln mit ihm mit, alle springen auf, alle feiern Hossam Abdelmagid, der den entscheidenden Elfer in diesem Elfmeterschießen gegen Australien verwandelt. Die Socceroos sind raus, Ägypten ist weiter.
1: Und das wurde nicht nur im Stadion in Arlington kräftig gefeiert, sondern natürlich auch in Kairo. Und da hat sich diese Szene so angehört.
4: Ein kollektiver Freudenschrei in Kairo, als Abwehrspieler Hossam Abdelmagid den entscheidenden Elfmeter trifft. Achtelfinale. So weit ist Ägypten noch nie bei einer Weltmeisterschaft gekommen. Auf den Straßen der ägyptischen Hauptstadt gibt es plötzlich Staus der anderen Sorte. Überall Menschenmengen mit ägyptischen Fahnen. Für die Autos ist kein Durchkommen mehr. Dieses Mal werden wir länger bleiben, hatte eben jener Hossam Abdelmagid in einer Werbung gesagt und dafür nur spöttisches Gelächter von seiner Familie geerntet. Der Spot spielte an auf die chronische Erfolglosigkeit der Ägypter bei Weltmeisterschaften. Vor dem aktuellen Turnier hatten die Pharaonen noch nie ein Spiel bei einer WM gewonnen, seit der ersten Teilnahme 1934. Und jetzt steht das Team im Achtelfinale, ungeschlagen. Das ist historisch, so Superstar Mo Salah nach dem Spiel in Dallas. Historisch ist auch in den Straßen von Kairo und Alexandria das Wort der Stunde. Die Regierung hatte schon vor dem Spiel angekündigt, silberne Gedenkmünzen prägen zu lassen, wegen des historischen Erfolgs. Vielleicht werden nach dem Spiel gegen Australien ja noch goldene daraus. Dass das 16. Finale fußballerisch nicht gerade Feinkost war und dass Abwehrspieler Mohamed Hani schon sein zweites Eigentor im Turnier erzielte, das juckt die Fans in Kairo wenig. Sie feiern bis spät in die Nacht, in Cafés, auf den Straßen und auf den Brücken über den Nil. Jetzt, so sagen sie, kann auch Messi kommen.
1: Bleibt noch eine letzte 16-Finalpartie und in der setzt sich Kolumbien gegen Ghana mit 1:0 durch. Heute Abend geht's dann schon weiter mit den ersten Achtelfinalspielen. Um 19 Uhr trifft da Kanada auf Marokko und um 23 Uhr wäre der große Auftritt der deutschen Mannschaft gewesen, wäre man nicht rausgeflogen. So spielt eben Paraguay gegen Frankreich. Und Frankreich ist ein gutes Stichwort. Alle Radfans haben sich den heutigen Tag schon lange fettrot im Kalender eingekringelt, denn heute beginnt sie, die Tour de France, das bekannteste und wichtigste Radrennen der Welt. Und wie so oft startet das nicht in Frankreich, sondern diesmal in Spanien, genauer gesagt in Barcelona. Alles, was Sie vorab zur Tour wissen müssen, sagt Ihnen Steffen Gahr.
5: Tadej Pogacar geht als großer Favorit um den Gesamtsieg ins Rennen und Florian Lipowitz mit großer Zurückhaltung in Sachen Podium. Der Ulmer will sich keinen Druck machen und lieber von Tag zu Tag schauen. Kein Wunder, die Konkurrenz ist groß und es gibt fast jeden Tag knifflige Aufgaben. Beim Mannschaftszeitfahren hinauf zum Montjuïc, dem Hausberg Barcelonas, wird jeder Fahrer mit seiner eigenen Zeit gewertet. Die Favoriten sind direkt gefordert. Schon am dritten Tag die Pyrenäen, danach Zentralmassiv, Vogesen, Jura und die Alpen. Zwei Etappen enden in Alpe d'Huez, auch die Königsetappe am vorletzten Tag. Und beim Finale in Paris müssen die Fahrer wieder mehrfach über den Montmartre-Hügel. Wer was erreichen will bei dieser Tour, muss vom ersten bis zum letzten Tag wachsam bleiben. Einen deutschen Etappensieg gab es in den vergangenen 4 Jahren nicht. Die deutschen Sprinter aber hoffen, auch in Ausreißergruppen oder auf Bergetappen könnte was gehen. Und eben zum Auftakt im Mannschaftszeitfahren. Das deutsche Team um Florian Lipowitz hat mit dem belgischen Doppel-Olympiasieger Remco Evenepoel den aktuell besten Zeitfahrer der Welt in seinen Reihen.
6: Aktuelle Informationen von BR24 und NDR Info an diesem Samstagmorgen mit Oliver Fritzl. Schön, dass Sie eingeschaltet haben. Der deutsche Aktienindex DAX ist auf Rekordjagd. Er hat bei knapp 25.900 Punkten erneut einen Rekordhoch erreicht. Er geht damit verheißungsvoll in die zweite Jahreshälfte. Innerhalb von 3 Tagen hat er im Juli schon mehr Prozente gewonnen als in der gesamten ersten Jahreshälfte. Die Wochenbilanz ist mit plus 4,5% die stärkste seit April 2025. Claudia Werle blickt auf diese Börsenwoche zurück.
7: Was mit zu der guten Stimmung beigetragen hat, das ist das Reformpaket der Bundesregierung. Das ist mehr als Symbolpolitik, sagt Joachim Schallmeier von der DK Bank.
8: Das sind Reformen dabei, die genau in die richtige Richtung zeigen und vor allen Dingen auch den Boden dafür bereiten, dass internationale Anleger, die bislang ja einen riesigen Bogen um Deutschland herum gemacht haben, vielleicht jetzt auch mal wieder näher auf die deutsche Volkswirtschaft und den deutschen Kapitalmarkt und deutschen Aktienmarkt blicken.
7: Und dann sind da noch die neuen Arbeitsmarktzahlen aus den USA. Dort wurden zuletzt weniger neue Jobs geschaffen als gedacht. Und das lässt hoffen, dass die US-Notenbank die Füße vorerst stillhalten und die Zinsen nicht weiter anheben wird, was der wirtschaftlichen Entwicklung zugutekommen dürfte. Nicht nur amerikanische Unternehmen profitieren davon, sondern auch deutsche Firmen, die ihre Waren nach Übersee exportieren. Denn, so Stefan Risse von der Fondsgesellschaft Akatis,
9: wir haben ja die Situation, dass der US-Markt für viele deutsche Unternehmen nach wie vor der wichtigste und größte Absatzmarkt ist.
7: Von Unternehmensseite ist die Stimmung derzeit eher verhalten. Die Maschinenbauer berichten von einer schwachen Nachfrage aus der Eurozone. Vertreter aus der Metall- und Elektroindustrie warnen, wir sind preislich nicht mehr wettbewerbsfähig. Es sei nicht mehr attraktiv, am Standort Deutschland zu investieren, wird argumentiert. Wie dramatisch die Situation ist, mag das Beispiel Mercedes-Benz verdeutlichen. Im Juni 1926, also vor 100 Jahren, wurde das Unternehmen gegründet. Normalerweise wird solch ein Jubiläum groß an der Börse gefeiert. Da knallen die Sektkorken, da werden Reden geschwungen und der Firmenchef läutet die Börsenglocke. In dieser Woche klang das so. Zu hören war nur das Klackern der großen Anzeigetafel im Frankfurter Handelssaal. Was kein Wunder ist, denn den deutschen Autobauern ist die Feierlaune gründlich vergangen. Seit etwa 10 Jahren, also seit dem Dieselskandal, steckt die Branche in einer tiefen Krise. Hunderttausende Jobs werden gestrichen, Partnerschaften aufgekündigt, hausgemachte Probleme kommen noch hinzu, sagt der Autoexperte Jürgen Pieper, der die Branche seit vielen Jahren beobachtet.
10: Bei Mercedes ist es vor allem dieses Hin und Her, diese Zickzack-Kurs, den man in der Strategie gefahren hat, erst zu 100% in die E-Mobilität, und dann auch noch die Betonung der Luxusposition im Markt und dann wieder der Rückzieher im letzten Jahr, wo man gesagt hat, es war so nicht gemeint. Dieser Zickzackkurs hat viel Geld und auch Reputation gekostet.
7: Zu einer anderen Branche. KDNS hat in dieser Woche für große Überraschung gesorgt. KDNS, das ist ein Panzerbauer, das Unternehmen wollte an die Börse. Ein richtig großer Börsengang sollte es werden, mit Notierungen sowohl in Frankfurt als auch in Paris. Doch daraus wird nichts. Vorerst zumindest nicht. Begründet wird das mit dem schwierigen Marktumfeld. Rüstungsaktien haben zuletzt deutlich an Wert verloren. Und dann der Fußball. Das frühe WM aus der deutschen Mannschaft sorgt auch auf dem Börsenparkett für lange Gesichter. Nicht nur bei denen, die mit der deutschen Mannschaft mitgefiebert haben. Auch Adidas-Aktien geben zum Teil deutlich nach. Sportartikelhersteller profitieren nämlich bei solchen Großveranstaltungen nicht nur davon, dass sie Mannschaften mit der entsprechenden Sportbekleidung ausrüsten. Auch Fanartikel verkaufen sich gut, vorausgesetzt, die entsprechenden Mannschaften kommen weiter. Das deutsche WM-Trikot ist wohl kein Verkaufsschlager mehr.
6: Claudia Werle war das mit dem Rückblick auf das nationale Börsengeschehen in dieser Woche.

0: 6.45 Uhr.
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2: Mit Sisi Forster. AfD kommt in Erfurt zu Bundesparteitag zusammen. Am frühen Morgen erreichten erste Delegierte das Messegelände, begleitet von der Polizei. Im Zentrum Erfurts gibt es erste Gegendemonstrationen. Mehrere hundert Menschen blockieren am Gothaer Platz den Verkehr. Ein Teil der Autobahn 71 wurde von der Polizei aus Sicherheitsgründen komplett gesperrt. Zum AfD-Parteitag werden 50.000 Gegendemonstranten erwartet, unter ihnen auch gewaltbereite Aktivisten. Die Polizei ist mit einem Großaufgebot vor Ort. Finanzminister Klingbeil plant höhere Neuverschuldung. Das geht aus dem Haushaltsentwurf für 2027 hervor, der dem ARD-Hauptstadtstudio vorliegt. Demnach sollen Kredite in Höhe von fast 204 Milliarden Euro aufgenommen werden. Das wäre die zweithöchste Neuverschuldung in der Geschichte der Bundesrepublik. Das Kabinett soll den Entwurf am Montag auf den Weg bringen. Hallen auf Stuttgarter Großmarkt stehen in Flammen. Auch nach stundenlangen Löscharbeiten sei das Feuer nicht unter Kontrolle, teilte die Feuerwehr am Morgen mit. Für sie ist es nach eigenen Angaben der größte Einsatz seit Jahren. Anwohner werden aufgerufen, das betroffene Gebiet im Stadtteil Wangen zu meiden und Türen und Fenster geschlossen zu halten. Popstar Taylor Swift und Footballer Travis Kelce sind verheiratet. Die beiden gaben sich in New York das Ja-Wort, wie eine Sprecherin bestätigte. Die Hochzeit mit vielen berühmten Gästen fand im Madison Square Garden statt und gilt als eines der Promi-Events des Jahres. Nächste Fußball-WM-Achtelfinalisten stehen fest. Kolumbien siegte gegen Ghana mit 1:0. Titelverteidiger Argentinien gewann gegen Kap Verde mit 3:2 nach Verlängerung. Und Ägypten setzte sich gegen Australien.
0: Da waren die Nachrichten etwas abrupt beendet. Wir machen weiter mit unserem nächsten Thema hier auf BR24 und NDR Info. Kapitan Andrejevo, es ist der Name des wichtigsten Grenzübergangs zwischen Bulgarien und der Türkei. Es ist der Kontrollpunkt an der EU-Außengrenze, über den die meisten Lebensmittel per Lkw in die EU importiert werden. Lkw, voll beladen mit Obst, Gemüse und Fleisch, müssen hier stundenlang warten, denn ihre Ladung wird in einem speziellen Labor direkt an der Grenze geprüft, auf Verunreinigungen, auf Bakterien, Pilze und Pestizide. Aber seit vielen Jahren schon gibt's hier bei den Grenzkontrollen Missbrauch. Lkw werden gegen Schmiergeldzahlungen durchgewunken. Die Mafia macht hier Geschäfte, gemeinsam mit korrupten Politikern. Bulgarien hat nun seit gut anderthalb Monaten eine neue Regierung, die Korruption im Land bekämpfen will. Nun erhebt ein Whistleblower Vorwürfe, dass das bei den Lebensmittelkontrollen nicht so aussieht. Vielmehr habe die Regierung hier Verbesserungen eher verhindert. Mehr dazu jetzt von unserem Korrespondenten für Südosteuropa, Oliver Schosch.
3: Der 39-jährige Veterinärmediziner Angel Mavrovski sorgt gerade in Bulgarien für einige Aufmerksamkeit. Er hat ausgepackt über die Machenschaften bei den Lebensmittelkontrollen am Grenzübergang Kapitan Andrejevo. Es begann im Jahr 2011, kurz nachdem die konservative GERB-Partei von Bojko Borissow die Macht übernommen hatte. Im Jahr 2011 wurde die bulgarische Grenze unter äußerst intransparenten Bedingungen an eine Privatfirma vermietet. Für 10 Jahre, für einen Spottpreis. Der Vertrag wurde dann um weitere 10 Jahre verlängert und gilt bis zum Jahr 2031. Für die Privatfirma unterschrieb damals unter anderem Razmik Chakarian. Ich habe diese Dokumente. Razmik Chakarian, bekannt unter dem Spitznamen Ami, ist ein einflussreicher Geschäftsmann. Er gilt als Schlüsselfigur der organisierten Kriminalität in Bulgarien. Die Mafia kontrollierte also fortan die Grenze. Sie bestimmt, welche LKWs untersucht werden und welche nicht. Die Tendenz ist seitdem, ziemlich wenig zu kontrollieren und dafür viel Geld zu kassieren, erzählt Georgi Vasilev. Er ist ein bulgarischer Paprikahändler. Er importiert Paprikas aus der Türkei und exportiert sie dann zusammen mit bulgarischen Paprikas in andere EU-Länder. Ein großer Teil der LKWs kommt völlig unkontrolliert über die bulgarische Grenze bei den Käufern an. Importeure aus der ganzen EU haben gemeldet, dass ihre LKWs mit Lebensmitteln aus der Türkei oder Syrien mit verschlossener Ladefläche in der EU angekommen sind. Sie hatten noch türkische Plomben dran. Ich selbst habe 30 türkische Plomben hier bei mir. Die habe ich von meinen LKWs gesammelt. Ich habe für alle meine LKWs Geld bezahlt, umgerechnet zwischen 350 und 700 Euro pro Fahrzeug. Und ich habe auch immer Dokumente bekommen, dass die Ladung im Labor an der bulgarischen Grenze kontrolliert wurde. Auf gefährliche Bakterien und Organismen, auf Schwermetalle, auf Pestizide. Doch nichts davon ist passiert. Die Dokumente sind gefälscht. Ungefähr ein Drittel meiner LKWs kommen unkontrolliert über die Grenze. Das Prinzip an der bulgarischen Grenze sieht so aus. Kohle, Stempel, Kohle, Stempel, Kohle, Stempel. Pro Tag passieren knapp 2000 LKWs den Grenzübergang Kapitan Andrejewo in Richtung Bulgarien. Das heißt, pro Tag könnten die Kontrollen rund 1 Million Euro einbringen. Ein lukratives Geschäft, das kurz auf der Kippe stand, als Ende 2021 Premierminister Kirill Petkov ins Amt kam mit seiner Antikorruptionspartei Wir setzen den Wandel fort. Diese neue Regierung setzte neue Leute ein in der staatlichen Agentur für Lebensmittelsicherheit. Sie sollten die Kontrollen an der Grenze verstaatlichen und sauber machen. Angel Mavrovsky, der Veterinärmediziner und Whistleblower, wurde damals Vizedirektor der neu besetzten Agentur für Lebensmittelsicherheit. Er wurde bei seinen Einsätzen an der Grenze bedroht. Das Auto, mit dem ich mit meinem Team unterwegs war, wurde auf der Autobahn abgedrängt. Ich wurde durch Telefonanrufe bedroht. Ich habe entsprechende Zettel am Fahrzeug gefunden. Die Regierung von Kirill Petkov wurde nach weniger als 8 Monaten im Amt gestürzt. Und die Mafia übernahm wieder die Kontrolle an der Grenze und Angel Mavrovsky verlor seinen Job als Lebensmittelkontrolleur. Als dann Jahre später, im Dezember 2025, die bulgarische Regierung zurücktrat nach Massenprotesten gegen Korruption, gab es für Angel Mavrovsky ein erneutes Comeback. Die Übergangsregierung von Interimspremier Andrei Gyurov setzte Mavrovsky wieder in der staatlichen Agentur für Lebensmittelsicherheit ein, dieses Mal als Direktor. Mavrovsky sollte eine Bestandsaufnahme machen über die Kontrollen an der bulgarischen Grenze. Er organisierte selbst ordentliche Kontrollen an der Grenze und im Landesinneren und beschlagnahmte nie dagewesene Rekordmengen an schädlichen Lebensmitteln. Innerhalb von 2 Monaten zog er mehr als 500 Tonnen Lebensmittel aus dem Verkehr und 1,3 Millionen Eier. Und dann erstellte Mavrovsky eine lange Liste mit Schwachstellen und Manipulationsmöglichkeiten bei den Grenzkontrollen. Wir haben an der Grenze begonnen, mit Mitarbeitern der Lebensmittelkontrolle zu sprechen, mit solchen, die aus bestimmten Gründen entlassen wurden und mit aktuellen Mitarbeitern. Und so haben wir erfahren, dass es verschiedene Arten der Manipulation gibt und dass die Mitarbeiter angehalten wurden, diese Manipulationen auch durchzuführen. Zum Beispiel waren die Computer, auf denen die Ergebnisse der kontrollierten Lebensmittel gespeichert sind, nicht gesichert. Jeder konnte darauf zugreifen und eine PDF-Datei austauschen. Außerdem waren die Computer ans Internet angeschlossen. Das heißt, die Lebensmittelkontrollen konnten auch aus der Ferne manipuliert werden. Und uns wurde bestätigt, dass das auch passiert ist. Und das Labor selbst hat keine personalisierte Zugangskontrolle und ist nicht kameraüberwacht. Manipulationen an der Grenze waren laut unseren Befragungen keine Einzelfälle, sondern gängige Praxis. In Bulgarien regiert seit gut 1,5 Monaten der neue Premier Rumen Radev, der ehemalige Staatspräsident, mit seiner Mitte-Links-Partei Progressives Bulgarien. Er hat versprochen, die Korruption in Bulgarien zu bekämpfen. Doch als seine Regierung die Arbeit aufnahm, wurde der Lebensmittelkontrolleur Angel Mavrovsky ziemlich schnell wieder aus seinem Amt entlassen. Der zuständige Agrarminister wurde Plamen Abrovsky, der viele Jahre im bulgarischen Parlament und auf verschiedenen Posten im Agrarministerium für das Thema Landwirtschaft und Lebensmittelkontrollen zuständig war. Agrarminister Abrovsky lädt die Presse Mitte Juni ein an den Grenzübergang Kapitan Andrejewo, um bei Lebensmittelkontrollen dabei zu sein und sich davon zu überzeugen, dass alles gut funktioniere. Die Ladefläche eines LKWs wird geöffnet. Tomaten werden in ein Kühlhaus gehoben und Proben werden ins Labor gebracht. Dort, so heißt es, gibt es mittlerweile neue Computer, die ordentlich geschützt seien. Als Außenstehender kann man sich darauf allerdings keinen Reim machen, ob die Kontrollen nun ordentlich ablaufen oder nicht. Beim Labor fällt auf, dass es weiterhin keinen geschützten Zugang gibt. An der Containeranlage gibt es nur ein einfaches Schloss und eine Klingel, die funktioniert. Und innen immer noch keine Kameras. Doch Agrarminister Abrovsky beteuert, dass der bulgarische Staat für die Sicherheit der Verbraucher in der Europäischen Union garantieren würde. Nur warum hat er dann Angel Mavrovsky suspendiert? Warum arbeitet man weiter mit den umstrittenen privaten Grenzkontrolleuren zusammen und lässt sie weiter die B- und Entladung machen? Der Agrarminister erklärt. Es ist völlig normal, dass mit einer neuen Regierung auch ein neues Team kommt. Herr Mavrovsky ist ein guter Experte, aber ich habe jetzt eine neue Direktorin im Amt, die deutlich mehr Expertise und Erfahrung hat. Was die private Firma angeht, sie hat früher das Labor selbst betrieben, das macht jetzt die staatliche Lebensmittelkontrollbehörde. Und wir werden für eine Kameraüberwachung im Labor sorgen. Nun wird gefordert, dass hier Kontrolleure aus der EU dauerhaft herkommen. Das kann ich nicht akzeptieren. Das wäre ja ein Eingeständnis, dass Bulgarien seine Grenze nicht allein schützen kann. Trotz aller Beteuerungen wirkt es so, als ob es bei den Grenzkontrollen so weitergeht wie in den letzten 15 Jahren. Offenbar profitieren immer noch zu viele Politiker vom Geschäft an der Grenze. Was bedeutet das für den deutschen Verbraucher, wenn viel pestizidbelastetes Obst und Gemüse in die EU durchgewunken wird? Annemarie Botzki von der Verbraucherschutzorganisation Foodwatch in Berlin sagt, dass sich der Verbraucher nicht darauf verlassen kann, dass pestizidbelastete Lebensmittel in den deutschen Supermärkten komplett herausgefiltert werden, auch wenn die Supermärkte die Pflicht haben, sicherzustellen, dass ihre Waren nicht schädlich sind.
4: Also es ist so, dass die Lebensmittelkontrolleure gewisse Produktkategorien haben, wonach die dann testen. Das ist dann eine Liste von Produkten, die schon verdächtig sind, wo man schon weiß, da findet man wahrscheinlich Rückstände drauf. Dann testen die auch in Deutschland und in den anderen EU-Ländern. Aber außer diesem bürokratischen Aufwand passiert halt sehr oft zu wenig. Sagen wir mal jetzt, Zitronen aus der Türkei werden jetzt getestet und dann sind die wirklich über dem Grenzwert. Selbst dann wird oft gesagt, naja, aber Leute essen ja aber nicht so viele Zitronen. Durch die geringe Verzehrmenge geht man dann davon aus, dass die Gefahr auch nicht groß ist. Das heißt, dass dann sehr oft Produkte, die den Grenzwert überschreiten, einfach im Verkauf bleiben.
3: Laut der Europäischen Behörde für Lebensmittelsicherheit EFSA sind etwas mehr als die Hälfte aller untersuchten Lebensmittel in der EU pestizidbelastet, davon rund 2,5% über dem Grenzwert. Eine dauerhafte Belastung mit Pestiziden erhöht das Risiko für Krebserkrankungen, für Alzheimer und Parkinson und für Unfruchtbarkeit. Foodwatch kritisiert, dass deutsche Chemiekonzerne immer noch Geschäfte machen mit in der EU nicht zugelassenen Pestiziden, die sie in Drittstaaten verkaufen. Die Pestizide kämen dann durch die schlechten Kontrollen an der EU-Außengrenze wie ein Bumerang zurück auf die Teller der Konsumenten in Deutschland.
0: Wie Bulgarien unkontrollierte Lebensmittel in die EU durchwinkt. Das war ein Bericht von Oliver Schosch.

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3: Die Nachrichten mit Anja Gavlik. Guten Morgen. In Erfurt, in Thüringen, beginnt der Bundesparteitag der AfD. Bei dem zweitägigen Treffen soll der Vorstand neu gewählt werden. Vor dem Parteitag haben sich am Morgen 1500 Demonstranten versammelt. Sie wollen später zum Messegelände ziehen, wo der Parteitag stattfindet. Insgesamt werden 50.000 Protestierende erwartet. Aus Erfurt, Antje Kirsten für WDR aktuell.
4: Bei der Polizeiaktion kam es laut der Beamten zu keiner größeren Gegenwehr. Die Beamten hatten angekündigt, sämtliche Straßenblockaden auf dem Weg zum Parteitagsort zu räumen. Aktuell ist auch die Autobahn 71 bei Gispersleben blockiert. In der Nacht hatten die Beamten 3 Drohnen einkassiert. Über der Stadt herrscht ein Drohnenflugverbot. Auf dem Bahnhofsvorplatz haben sich am frühen Morgen mehrere hundert Menschen mit Plakaten, bunten Fahnen und Trommeln versammelt. Auch sie wollen später zur Messe ziehen, um gegen die AfD zu protestieren.
3: Fußballtrainer Jürgen Klopp hat bestätigt, dass er grundsätzlich für den Posten des Bundestrainers bereit ist. Klopp sagte im Magenta TV, der DFB sei auf ihn zugekommen.
5: Ich habe vor 2 Jahren ungefähr habe ich in Liverpool aufgehört und habe gesagt, dass mir die Energie fehlt für eine weitere Aufgabe oder für ein weiteres Jahr mit Liverpool. Ich bin mittlerweile mehr als aufgetankt, also ich bin bereit.
3: Gestern hatte Julian Nagelsmann seinen Rücktritt als Bundestrainer bekannt gegeben, nach dem Aus der Nationalmannschaft im WM-16-Finale. Aus Sicht von Klopp muss sich vieles im deutschen Fußball verändern.
5: So, der deutsche Fußball steht jetzt natürlich an einem sozusagen Wendepunkt. Wir müssen jetzt Dinge grundlegend verändern. Ob das am Ende dann ich sein werde oder wer auch immer das sein wird, das ändert nichts daran, dass die Veränderungen notwendig sind.
3: Momentan steht Klopp als Fußballkoordinator bei Red Bull unter Vertrag. Der läuft bis 2029. Der DFB muss jetzt mit dem Unternehmen vermutlich über eine mögliche Ablöse verhandeln. Und weitere Meldungen im Überblick. Die Bundesregierung will im nächsten Jahr noch etwas mehr Schulden aufnehmen als zuletzt geplant. Im Haushaltsentwurf sind 203 Milliarden Euro neue Kredite vorgesehen. Der Entwurf liegt dem ARD-Hauptstadtstudio vor. Um mehr Geld einzunehmen, sollen unter anderem Tabak und Alkohol höher besteuert werden. Das Bundeskabinett will den Haushalt am Montag auf den Weg bringen. Bundeskanzler Merz hält am Vormittag eine Rede beim Landesparteitag der NRW-CDU in Düsseldorf. Der Kanzler hatte sich kurzfristig als Gast angekündigt. Inhaltlich will die NRW-CDU bei ihrem Treffen die Landtagswahl im kommenden Jahr vorbereiten. Die Delegierten sollen in Arbeitsgruppen Themen und Ideen für das Wahlprogramm entwickeln. Die Nationalmannschaft von Kolumbien ist soeben mit einem 1:0 gegen Ghana ins Achtelfinale der Fußball-Weltmeisterschaft eingezogen. Auch Argentinien und Ägypten sind weiter.
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3: Essen steht von heute an 2 Monate lang fast komplett ohne U-Bahnen da. Wegen Bauarbeiten fallen die meisten Verbindungen aus. Es gibt Ersatzbusse und weitere Alternativen. Daniel Kuhr, WDR Essen.
6: In den Bus, auf den E-Scooter oder aufs Fahrrad? Diese Frage können sich im Optimalfall die Leute stellen, wenn sie in Essen an der U-Bahn-Station stehen. Denn während der Bauarbeiten will das Verkehrsunternehmen Ruhrbahn oberirdisch möglichst viele Alternativen anbieten. Zum einen fahren Ersatzbusse, zum anderen sollen an den Stationen jetzt aber auch mehr E-Scooter stehen. Ein Anbieter stellt zusätzliche Roller bereit. Und auch ein Leihfahrradanbieter rüstet auf. Dessen Flotte wird aber erst ab August verstärkt. Insgesamt gehen die Bauarbeiten bis September. Betroffen sind auch Linien in die Nachbarstädte von Essen.
3: Das war WDR aktuell. Das Wetter in Nordrhein-Westfalen, heute oft stark bewölkt, im Rheinland und in Südwestfalen trocken und zeitweise sonnig, bei 24 Grad in Warburg, in Kleve 25 und in Monschau 26. Morgen viele Wolken, immer wieder einzelne Schauer. Am freundlichsten bleibt es im südlichen Rheinland bei 16 bis 25 Grad. Die Zeit 7:04 Uhr. WDR die Verkehrslage mit einer Meldung. Folgende Autobahnen sind wegen Bauarbeiten bis Montag früh gesperrt. A1 in beiden Richtungen zwischen Erftstadt und Kreuz Bliesheim, A2 Dortmund Richtung Hannover zwischen Kamener Kreuz und Hamm und A59 Bonn Richtung Köln zwischen Dreieck Köln-Porz und Köln-Rath.
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7: Rebecca Link ist hier. Guten Morgen. Schön, dass Sie da sind. Es ist Samstag. Wir wollen Sie gut ins Wochenende bringen mit den Informationen, die an diesem Wochenende interessant sind. Und dazu gehört natürlich auch dieses neue Reformpaket, das die Bundesregierung ja gerade vorgestellt hat. Das schauen wir uns in diesem Morgenecho nochmal in unterschiedlichen Aspekten etwas detaillierter an. Das und mehr in dieser halben Stunde hier im WDR 5 Morgenecho. Und jetzt schauen wir natürlich mit Ihnen dahin, wo jetzt ganz viele Leute hingucken, nach Erfurt, nach Thüringen. Da ist AfD-Bundesparteitag an diesem Wochenende und es werden viele, viele, viele Gegendemonstranten und Demonstrantinnen erwartet. Zurzeit ist da meist von so bis zu 60.000 Menschen die Rede. Die allermeisten von ihnen werden dort friedlich demonstrieren wollen. Wolfgang Henschel nimmt uns mit zu den Vorbereitungen in Erfurt.
8: Streifenwagen, Mannschaftswagen, Polizeibeamte an jeder Kreuzung, Züge von Bereitschaftspolizei, die über Plätze marschieren. Die Polizei dominierte am Freitag das Stadtbild in Erfurt. Die Folge bis zum Abend war es in der Stadt relativ ruhig. Verschiedene kleinere Versammlungen blieben friedlich, wie etwa ein Kaffeeklatsch der Omas gegen rechts. Laut Polizeisprecher Patrick Martin wurden mehrere tausend Beamte aus allen 16 Bundesländern zusammengezogen. Auch Wasserwerfer, Drohnen und Hubschrauber seien im Einsatz.
9: Es wird tatsächlich ein hochbelastetes Einsatzwochenende für unsere Kräfte. Das muss man so sagen. Wir haben hier den AfD-Bundesparteitag im Hintergrund direkt in der Messehalle. Wir haben gleichzeitig mehrere angemeldete Gegenversammlungen und wir haben noch die zwei großen Konzerte auf dem Domplatz von Roland Kaiser und Clouseau.
8: Für den AfD-Parteitag wurden bis zu 30 Gegenveranstaltungen angemeldet mit mehreren 10.000 Teilnehmern. Eine Protestorganisation ist das Bündnis Widersetzen. Deren Mitglieder bekräftigten noch einmal am Freitag Mittag den AfD-Parteitag verhindern zu wollen, Sprecherperson Noah Sander.
10: Und für uns ist rechte Politik und Faschismus ist entsprechend Faschismus und deswegen dürfen wir ganz klar auch mit unserem Körpern entschlossen dem uns entgegenstellen und das werden wir tun.
8: Auf Fragen, wie der Protest gewaltfrei ausfallen kann, gab das Bündnis ausweichende Antworten. Die AfD wolle auf ihrem Parteitag Gewalt planen, das sei die Gewalt, über die gesprochen werden müsse, sagte Sander. Es habe vorab auch viele Gespräche mit Polizeibeamten gegeben, ergänzte Bündnismitglied Michel Schmidt.
11: Die werden aber wieder in unsere Gesichter schauen. Wir haben auch in der ganzen Stadt mit den ErfurterInnen geredet und die werden auch dort sein. Wir werden eine breite Gesellschaft sein und faktisch unräumbar sein. Und das ist auch der Polizei bewusst.
8: Laut Polizeisprecher Martin wird die Polizei, wenn sie Blockaden auflösen muss, vorher das Gespräch mit den Demonstranten suchen. Jeder solle seinen Protest auf die Straße bringen können. Martin macht aber auch klar,
9: wir haben ganz einfach widerstrebende Grundrechte. Ja, es gibt auf der einen Seite die Versammlungsfreiheit. Wir haben aber auch das Parteienprivileg, dass man Parteitage abhalten darf. Auch das muss gewährleistet werden.
7: Wolfgang Henschel war das aus Erfurt. Die Stadt bereitet sich auf den AfD-Bundesparteitag vor, der an diesem Wochenende dort stattfinden soll. Und hier ist das Morgenecho in WDR 5, gleich 8 Minuten nach 7.

0: Family Stereo mit Fault Lines gehört im WDR 5 Morgenecho um 7:12 am Samstagmorgen. Donnerstag, das haben Sie mitbekommen, denn seitdem wird viel darüber geredet. Da hat sich die Regierungskoalition ja mal wieder auf ein Reformpaket geeinigt. Eins, das durchaus Kritik hervorruft. Und ein Aspekt dieses Paketes ist ja Änderungen bei der Befristung von Stellen. Bisher gilt das ja folgendermaßen. Arbeitgeber dürfen Beschäftigte ohne Angabe eines Grundes maximal 2 Jahre lang befristet einstellen. Und in dieser Zeit gibt es dann auch noch Optionen auf bis zu 3 Vertragsverlängerungen. Mit der Reform, da steigt diese Höchstdauer jetzt an von 2 auf 4 Jahre. Und statt bisher 3 sind künftig bis zu 6 Vertragsverlängerungen möglich. Das ist übrigens eine Regelung, die für Arbeitnehmende gilt, die bis Ende 2030 neu eingestellt werden. Und nochmal zur Erinnerung, diese Regelung mit den 2 Jahren, die war ja mal eingeführt worden, damit Arbeitnehmende halt nicht ewig in so unsicheren Umständen leben müssen. Zum Beispiel ist es halt schwerer, Kredite zu bekommen. Zum Beispiel für ein Haus, wenn man nur eine befristete Stelle hat. Eine Ordnung der Pläne von meinem Kollegen Carsten Schabowski.
1: Die Idee der geplanten Änderungen, besonders junge, wachsende Unternehmen und Start-ups soll es leichter gemacht werden, zusätzliche Stellen zu schaffen, und zwar ohne gleich dauerhaft gebunden zu sein. Guter Plan, sagt der Arbeitsmarktforscher Enzo Weber vom Institut für Arbeitsmarkt- und Berufsforschung in Nürnberg. Er sieht darin ein gutes Instrument, um mehr Risikoinvestitionen zu ermöglichen. Unternehmen könnten sich so eher trauen, neue Leute einzustellen, wenn sie wissen, dass sie bei ausbleibendem Erfolg die Verträge auslaufen lassen können. Und der klassische Kündigungsschutz für unbefristete Beschäftigte bliebe ja auch unangetastet. Die Gewerkschaften sind dagegen alarmiert. DGB-Vorständin Anja Piel lobt zwar auch:
2: Die Koalition hat ganz gut die Kurve gekriegt und wirkliche Incentives für Wachstum gesetzt.
1: Allerdings.
2: Wir haben aber auch ein paar Punkte, wo sich uns nicht erschließt, wo man mit dem Schleifen solcher Beschäftigtenrechte für vollere Auftragsbücher sorgen will. Und da gehört die Befristung zu. Und da gehört natürlich auch die Aufweichung des Kündigungsschutzes zu.
1: Immerhin, die gewerkschaftsnahe Hans-Böckler-Stiftung hat herausgefunden, dass noch immer knapp 40% der Neueinstellungen in den vergangenen Jahren befristet sind. Bei jungen Beschäftigten sind das sogar fast die Hälfte. Stellt sich die Frage, ob ein Update wirklich nötig ist. Ja, sagt Johannes Pöttering, er ist Hauptgeschäftsführer von Unternehmer NRW.
3: Das ist gerade in diesen wirklich extrem unsicheren Zeiten ein wichtiges Element, das neue Einstellungen vereinfacht.
1: Gerade neue und innovative Firmen könnten flexibler einstellen, ohne lange Kündigungsfristen zu fürchten und so mehr Jobs entstehen lassen. Am Ende läuft es wahrscheinlich auf eine Grundfrage hinaus. Reichen längere Befristungen, um mehr Beschäftigung und Investitionen zu schaffen? Oder zahlen Beschäftigten, gerade junge Menschen, den Preis dafür mit dauerhaft unsicheren Arbeitsverhältnissen? Und ist das nicht eine de facto Verlängerung der Probezeit? Das alles wird die politische Debatte über das Reformpaket vermutlich in den kommenden Wochen prägen.
0: Carsten Schabowski war das über einen Aspekt des Reformpakets, des neuen Reformpakets der Bundesregierung. Da ging es um die Änderungen bei der Befristung von Stellen. Und jetzt gucken wir um 7:15 mit Jörg Brunsmann aufs Wetter. Guten Morgen.
4: Guten Morgen.
0: Man kann sich kaum noch dran erinnern, ne? Mittlerweile ist fast schon wieder was kühl in der Nachtzeit. Man hat es verdrängt, wie es so vor einer Woche war, als die Nächte für viele Menschen nur mit Ventilator auszuhalten waren. Letzte Woche, genau um diese Zeit, hatten wir in Bochum zum Beispiel schon 27 Grad. Das haben wir heute so nicht, ne?
4: Nein, wir sind jetzt aktuell zum Beispiel in der Spitze bei 13, 14 Grad in Köln. Das ist das Höchste, was ich aktuell zu bieten habe. Und auch wirklich im Laufe des Tages kommen wir kaum dahin, was wir letzte Woche um diese Uhrzeit schon hatten. Also in Aachen wären es heute maximal 28 Grad, Krefeld 26, Attendorn 23. Das ist, glaube ich, eher so das sommerliche Wetter, was sich viele wünschen. Gut, jetzt haben wir im Norden von Nordrhein-Westfalen, werden wir einiges an Wolken haben. Das heißt, was nördliche Westfalen, Ostwestfalen-Lippe betrifft, das bleibt aber in der Regel dort trocken, bis auf so ein paar Ausnahmen. Also im Tecklenburger Land, im Minderland, da können auch mal ein paar kräftigere Wolken durchziehen, die auch Schauer dabei haben. Und wir haben es auch recht freundlich im Rheinland und Südwestfalen, dann auch trocken und auch zeitweise oder größtenteils sogar mit Sonne.
0: Wie geht's denn weiter? Weil irgendwo in meinem Telefon in ein paar Tagen habe ich schon wieder Zahlen mit 3 vorne gesehen.
4: Die Zahlen mit 3 sind richtig, aber es gab ja auch auch schon vor allen Dingen in sozialen Medien dann wieder so Alarmstimmung von wegen, da wird auch wieder eine 4 stehen, die nächste Hitzekuppel kommt und. Nein, es muss man ganz klar dazu sagen, es gab zwei Modelle, die haben tatsächlich sehr hohe Temperaturen gerechnet für die kommende Woche, Mitte kommender Woche, aber das hat sich alles ein bisschen normalisiert. Wenn wir uns das anschauen, da sind wir jetzt wirklich so im Bereich 30, 31, lass es 33 Grad werden, aber nach einer wirklichen Hitzewelle sieht es nicht aus. Also eigentlich ganz entspanntes, ruhiges Sommerwetter, eben auch mit etwas höheren Temperaturen und, wenn wir uns morgen den Tag anschauen, auch mal zwischendurch mit Regen, so ist es nicht. Also morgen zieht dann wirklich auch einiges an Schauern bei uns durch, wird ein eher ein bisschen trüber Tag mit weniger Sonne und auch hin und wieder dann einigen Schauern.
0: Ganz schneller Spezialservice, weil viele Leute nach Köln reisen an diesem Wochenende, weil Pride-Wochenende ist morgen, CSD der größte in Europa, die Parade. Wie sieht's da aus? Letztes Jahr sind die Leute wahnsinnig nass geregnet worden.
4: Ganz schnell. Heute wäre der bessere Tag. Heute ist mehr Sonne, morgen Schauer, aber kein durchgehendes Regengebiet. Also ich glaube, das kriegt man hin, ne?
0: Jörg Brunsmann sagt das. Das Wetter hier in WDR 5 Morgenecho.

Und dem Wetter angemessen nehme ich Sie jetzt mit in das weite Feld der Bademode hier im WDR 5 Morgenecho. Und ich muss das mal so sagen, kaum ein Kleidungsstück verursacht ja seinen zumeist Trägerinnen ganz klar so viel Stress wie ein ganz spezielles Stück Bademode, das morgen

0: natürlich seine Bedeutung für die Frau und für die Gesellschaft. Ich habe mich mit Dr. Katharina Rüß darüber unterhalten. Sie ist Kulturwissenschaftlerin an der TU Dortmund. Da hält sie ein Seminar ab für Kulturanthropologie des Textilen. Und sie erklärt uns jetzt erstmal, wie sah der eigentlich aus, dieser erste Bikini vor 80 Jahren?
1: Ja, ganz genau. Es handelte sich damals um eine Art Tanga-artiges Höschen, das nur mit Kordeln, ähnlich wie heute die sogenannten Brazilian-Höschen, befestigt wurde. Also es gab schon vorher, also vor 1946, zweiteilige Badeensembles, aber eben das Neue an diesem Textil, das eben, wie Sie sagten, ja auch schon Rea als Bikini bezeichnet hat, war eben die Knappheit des Textils. Es hatte einen hohen Beinausschnitt und legte vieles offen, was zuvor bedeckt war. Beckenknochen und ganz zentral den Bauchnabel.
0: Was war dann daran so besonders skandalös? Sie haben ja gesagt, es gab ja schon zweiteilige Ensembles, aber dieser Bikini war noch mal eine Schippe drauf. Inwiefern?
1: Genau, also Rea war ganz auf Provokation aus. Er hatte diesen Bikini auch mit Zeitungsartikeln bedrucken lassen. Also er wusste schon quasi im Voraus, dass die Presse sich darauf stürzen würde und hat ihm entsprechend ja auch einen provokanten Titel gewählt, Bikini, was einerseits eben die Bombe als Assoziation hatte, aber eben auch Exotik, Palmen, Kokosnüsse. Und das Besondere war eben daran, was ich ja schon sagte, ist, dass der Bauch freigelegt worden ist. Also der Bauchnabel war zu sehen. Und ja, der Bauchnabel war sozusagen zuvor immer bedeckt gewesen. Also der Busen wurde zwar schon in Szene gesetzt in der Mode immer wieder, aber eben nicht der Bauch und ja auch das Bein und die Hinterteile. Die wurden zwar schon vorher in Badeanzügen und so weiter gezeigt, aber der Bikini legte eben noch mal mehr Haut frei.
0: Lassen Sie uns mal über die gesellschaftspolitische Bedeutsamkeit reden, denn es gab ja auch diesen markigen Spruch von Rea, dass das eben so wenig Textil sei, dass man das durch einen Ehering durchziehen könne. Also wofür stand der Bikini damals? Was für eine Art Symbol war das? Das kann man ja auch sexistisch natürlich finden aus heutiger Sicht.
1: Ich glaube, das war immer ambivalent. Also der Bikini setzte sich ja auch erst langsam durch. Ne? Also in der Zeit, als Rea ihn auf den Laufsteg, das war eigentlich gar kein Laufsteg, sondern es war ein Schönheitswettbewerb in einem Schwimmbad in Paris, hatte so ein bisschen die Nebenkonnotation von Rotlichtmilieu und Provokation und entsprach überhaupt nicht den Moralvorstellungen der damaligen Zeit. Und Frauen, die dann den begannen zu tragen, wurden von der Polizei verhaftet oder von Sittenwächtern verunglimpft. Also das war schon eine extreme Rebellion damals. Und der Bikini setzte sich dann erst so Ende der 50er Jahre durch und es hat im Grunde eine ähnliche Bedeutung dann gehabt wie der Minirock später in den 60ern. Also stand für Bewegungsfreiheit, Selbstbestimmung, freie Sexualität. Und gleichzeitig kann man auch in der Rezeptionsgeschichte des Bikinis sehen, Male Gaze, ne? Also dass Männer Frauen in Bikinis für Geschenke zum Auspacken betrachtet haben.
0: Heute, ich habe das ja erwähnt, steht für viele Frauen ja der Bikini vor allen Dingen für Diätenterror und die Frage, wer entscheidet eigentlich, wie sich eine Frau in der Öffentlichkeit zeigen darf. Ne? Es gibt ja jede Menge Gehässigkeiten, die über Frauen ausgekübelt werden, wenn sie mit einem ganz normalen Frauenkörper sich wagen, Bikini zu tragen.
1: Ja, genau. Also mit dem Bikini schwingen immer auch eben diese Schönheitsideale mit. Insgesamt kann man das in der Modegeschichte auch sehen. Mit dem Wegfall des Korsetts setzte das im Grunde schon ein. Die textile Befreiung hatte immer auch die Unfreiheit des Körperideals mit drin. Ja, also das heißt, mit der Sportkultur ging dann auch der Druck einher, einen muskulösen Körper zu haben. Und Bewegungsfreiheit hieß manchmal dann auch wiederum nicht Freiheit im Bereich von, wie sieht mein Körper aus.
0: Was würden Sie sagen, inwiefern sich das Tragen des Bikinis in diesen 80 Jahren, auf die wir jetzt zurückschauen, verändert hat? Welche politische, gesellschaftspolitische Komponente hat das heute, wenn Frauen Bikinis tragen?
1: Also man kann ja sagen, dass der Bikini damals eine Provokation war, ein Kleidungsstück, das skandalisierte und mitunter auch sogar kriminalisiert wurde, mit lockerer Moral und Rotlichtmilieu teilweise assoziiert wurde. Und heute gehört der Bikini zum Baderepertoire quasi von jeder Frau und werden eben auch außerhalb der Badekultur getragen. Niemand assoziiert mit einem Bikini noch automatisch einen bestimmten Lebenswandel. Es kommt aber da auch wiederum auf die Kultur drauf an, wo ich gerade in der Welt lebe. Ne? Also es gibt da ja natürlich auch Länder, wo das auch wieder restriktiver gehandhabt wird.
0: Das Interessante ist ja übrigens, es funktioniert auch andersrum. Ne? Also wenn man sich diese unfassbaren Debatten anschaut über die sogenannten Burkinis, also wenn Frauen halt sehr bekleidet

0: sich wagen, an den Strand zu gehen, dann absolut. Ist es auch wieder nicht richtig, ne?
1: Genau, also das wollte ich gerade sagen. Der weibliche Körper ist immer eine Projektionsfläche für diverse Diskurse und über ihre Körper wird diskutiert, entweder erst zu wenig bekleidet oder zu viel bekleidet. Vielfach bestimmen Männer dann, was richtig oder falsch ist. Und an deutschen Stränden und Seen und Schwimmbädern lässt sich das eben beobachten. Also die Vielfalt eben von fast FKK bis Ganzkörperverschleierung oder und wir dürfen auch nicht vergessen, es gibt ja auch Leute, die zwischen so Ganzkörperbadeanzüge tragen aus anderen Gründen, zum Beispiel, dass sie keine Sonne abbekommen wollen oder ihre Schwimmleistung maximieren wollen. Also diese Bedeckung des Körpers hat verschiedene Gründe.
0: Katharina Rüss, Kulturwissenschaftlerin, beschäftigt sich mit der Kulturanthropologie des Textilen an der TU Dortmund. Wir haben über 80 Jahre Bikini geredet. Morgen ist der offizielle Geburtstag. Und hier ist das Morgenecho in WDR 5. Ich habe gestern noch mal schnell nachgeschaut, was genau eigentlich eine Exkommunikation ist. Eine zeitlich begrenzte oder auch ein permanenter Ausschluss aus einer Kirche oder einer Glaubensgemeinschaft. Und das ist wichtig, wird meist als Beugestrafe angewandt. Also bis zur Beendigung oder zur Wiedergutmachung eines Fehlverhaltens. Und das erzähle ich Ihnen, weil der Papst gerade die Pius-Brüder exkommuniziert hat. Das sind ja sozusagen die Ultra-Hardliner der römisch-katholischen Kirche. Die sind zwar Teil dieser Kirche, aber gleichzeitig lehnen sie viele Lehren und Ansichten genau dieser Kirche ab. Und dieser Ausschluss, der hat auch einen Hintergrund. Die Pius-Bruderschaft hatte nämlich gegen den Willen und trotz Warnung des Papstes neue Bischöfe geweiht. Mehr von Anna Giordano aus Rom.
2: Die offizielle Mitteilung aus der Glaubensbehörde des Vatikans kommt nur einen Tag nach der Zeremonie im schweizerischen Ikon. In dem Schreiben werden die Führung der Pius-Bruderschaft und ihre formellen Mitglieder exkommuniziert. Und nicht nur das. Wenn von Priestern der Bruderschaft die Beichte abgenommen oder eine Ehe geschlossen wird, dann ist das in Zukunft nicht mehr gültig. Es ist eine scharfe Linie, die Papst Leo XIV. Hier zieht. Denn Papst Benedikt XVI. War noch auf die Pius-Brüder zugegangen, hatte 2009 die Exkommunikation von 4 Bischöfen aufgehoben. Sein Nachfolger, Papst Franziskus, hatte den Priestern der Gemeinschaft die Vollmacht für die Ehe und die Beichte erteilt. Papst Leo dagegen bleibt hart, auch wenn Kardinalstaatssekretär Pietro Parolin betont, zunächst einmal empfinde ich einen großen Schmerz. Es ist ein großer Schmerz, weil hier zutiefst die Einheit der Kirche verletzt wird. Trotz dieser Verletzung hoffe er, so Parolin weiter, dass man mit der Pius-Bruderschaft in einen Dialog treten könne, dass eine Lösung gefunden werden könne. Ähnlich hatte sich Papst Leo XIV. Einige Tage zuvor ausgedrückt. In einem Brief an die Leitung der Pius-Bruderschaft hatte er diese aufgerufen, umzukehren und von der geplanten Bischofsweihe abzusehen. Noch sei die Kirche offen für einen Weg des Dialogs. Doch der Appell verhallte. Man sehe sich in der Pflicht, Bischöfe in der wahren Gesinnung zu weihen, sagte der Generalobere der Pius-Bruderschaft Davide Pagliarani zu Beginn der vom Vatikan nicht genehmigten Bischofsweihe im schweizerischen Ikon. Die römischen Institutionen seien seit dem Zweiten Vatikanischen Konzil in den 60er Jahren von einem Geist beseelt, der der wahren Tradition der Kirche entgegenstehe. Und in seiner Predigt betonte er:
3: On nous accuse de ne pas aimer le pape.
2: Uns wird vorgeworfen, den Papst nicht zu lieben, ihn nicht zu respektieren. Doch gerade weil wir den Papst aufrichtig lieben, als Stellvertreter Christi, als Oberhaupt der Kirche, wollen wir nicht länger mit ansehen, wie er neben falschen Hirten, Vertretern falscher Religionen gedemütigt wird. Wie oft haben wir das in all den Jahren schon erlebt? Die Fronten bleiben damit verhärtet. Die Traditionalisten lehnen seit ihrer Gründung nicht nur die Reformen des Zweiten Vatikanischen Konzils ab, die sie erst kürzlich wieder als moderne Irrtümer bezeichnet haben, sondern auch jede Form der Ökumene und der Religionsfreiheit. Dass Papst Leo XIV. Für diese Haltung kein Verständnis hat, hat er schon zu Beginn der Woche am Hochfest Peter und Paul angedeutet. In seiner Predigt hatte er die Sorge um die Einheit der Kirche mit einem Schlüssel verglichen.
4: Una chiave infatti non abbatte le porte, ma le apre e le chiude.
2: Ein Schlüssel reißt nämlich keine Türen nieder, sondern öffnet und schließt sie, sodass die Räume miteinander verbunden werden und aus vielen isolierten Zimmern ein einziges einladendes Haus entsteht. Auf die gleiche Weise entsteht die Gemeinschaft in der Kirche nicht dadurch, dass man sich auf seine eigene Position versteift, sondern indem man in den Herzen aller die Berührungspunkte in der Wahrheit sucht.
4: Ma ricercando nei cuori di tutti i punti di incontro nella verità.
2: Doch diese Berührungspunkte wollen die Traditionalisten der Piusbruderschaft ihren Aussagen zufolge nicht finden. Der Vatikan hat sie nun exkommuniziert. Damit ist ein möglicher Dialog in weite Ferne gerückt.
0: Anna Giordano aus Rom war das. Und hier ist das Morgen Echo und WDR 5.
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13: Es ist 7.30 Uhr. 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
14: Die Nachrichten mit Regina Münch. Guten Morgen. In den USA werden die Feiern zum 250. Jahrestag der Unabhängigkeit von extremer Hitze begleitet. Meteorologen warnen, dass die gefühlten Temperaturen in der Hauptstadt Washington heute 46 Grad erreichen könnten. Die Parade durch die Stadt wurde darum abgesagt. Nina Barth, WDR Washington.
15: Schon gestern ist das Volksfest auf der National Mall, das ist die große Grünfläche zwischen dem Kapitol und dem Lincoln Memorial. Dieses Volksfest ist bei gefühlten 45 Grad vorübergehend evakuiert worden. Aber die anderen Programmpunkte heute, die finden statt. Und Washington ist wirklich im Ausnahmezustand. Zehntausende werden erwartet. Es gibt Straßensperrungen, hohe Sicherheitsvorkehrungen rund um die Mall. Den ganzen Tag gibt es Veranstaltungen. Zum Beispiel morgens, da wird im Nationalarchiv, da liegt die Original-Unabhängigkeitserklärung von 1776. Aus der Unabhängigkeitserklärung wird vorgelesen. Und abends beginnt dann die große Feier mit viel Musik und der Rede von US-Präsident Trump.
14: Nordrhein-Westfalens CDU trifft sich heute zum Parteitag, um die Landtagswahl im kommenden Jahr vorzubereiten. Ministerpräsident Wüst sprach vorab von einem Arbeitsparteitag, um die Themen für das Wahlprogramm zu setzen. Als Gast in Düsseldorf hat sich kurzfristig auch Bundeskanzler Merz angekündigt. Antje Passenheim, WDR Landespolitik.
16: Das Rampenlicht gehört jetzt zunächst dem Bundeskanzler. Im Gepäck das frisch geschnürte Reformpaket der Berliner Regierungskoalition. Das will Friedrich Merz den 680 Delegierten seines Heimatverbands anpreisen. Erst dann kommt, was eigentlich Highlight sein sollte, der Bericht des Landesvorsitzenden Hendrik Wüst. Der Ministerpräsident kündigte an, auf diesem Parteitag soll vor allem gearbeitet werden. Die Delegierten des Mitgliederstärksten Landesverbands sollen in Themenforen Ideen für das Programm zur Landtagswahl im kommenden Jahr sammeln.
14: Weitere Meldungen im Überblick. In Erfurt haben sich vor dem Bundesparteitag der AfD erste Protestgruppen versammelt. Einige hundert Demonstranten besetzten Straßen und Plätze, einige klebten sich an Straßenbahngleise. Die AfD will bei ihrem zweitägigen Treffen unter anderem den Bundesvorstand neu wählen. Insgesamt werden in Erfurt bis zu 50.000 Gegendemonstranten erwartet, auch gewaltbereite. Die Bundesregierung will im nächsten Jahr noch etwas mehr Schulden aufnehmen als zuletzt geplant. Im Haushaltsentwurf sind 203 Milliarden Euro neue Kredite vorgesehen. Der Entwurf liegt dem ARD-Hauptstadtstudio vor. Um mehr Geld einzunehmen, sollen unter anderem Tabak und Alkohol höher besteuert werden. Das Bundeskabinett will den Haushalt am Montag auf den Weg bringen. Fußballtrainer Jürgen Klopp hat bestätigt, dass er grundsätzlich für den Job des Bundestrainers bereit ist. In Magenta TV sagte er, der DFB sei auf ihn zugekommen. Klopp steht bei Red Bull als Fußballkoordinator unter Vertrag. Es ist unklar, ob und unter welchen Bedingungen das Unternehmen Klopp gehen lassen würde.
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14: Der Musiker Graham Fitkin ist mit dem Fahrrad unterwegs in Europa, um auf Naturschutz aufmerksam zu machen. Heute gibt der Brite ein Konzert in Düsseldorf. Simone Schlosser, WDR Kultur.
17: Es ist ein besonderes Musikprojekt. Insgesamt 4000 Kilometer fährt der Komponist und Pianist Graham Fitkin mit dem Fahrrad. Von Rumänien bis Großbritannien, immer entlang der letzten noch erhaltenen Urwälder. Unterwegs macht er mehrere Konzertstopps. Einen davon heute in Düsseldorf. Das Besondere an seinen Auftritten, er vertont die Geräusche von Bäumen. Etwa das Rauschen des Blutahorns im Düsseldorfer Hofgarten. Mit seiner Tour will der 63-Jährige ein Bewusstsein für Naturschutz schaffen. Nach Düsseldorf spielt er Anfang der Woche in Köln.
14: Das Wetter in Nordrhein-Westfalen. Heute zum Teil viele Wolken, vor allem im nördlichen Westfalen und in Ostwestfalen-Lippe. Sonst trocken und zeitweise sonnig. In Attendorn bis 23 Grad, in Krefeld 26 und maximal 28 Grad in Aachen. Morgen stark bewölkt und immer wieder einzelne Schauer, vor allem in Westfalen, im Rheinland freundlich. Höchsttemperaturen 16 bis 25 Grad. Das war WDR aktuell. WDR 5, die Verkehrslage. Folgende Autobahnen sind wegen Bauarbeiten bis Montag früh gesperrt. A1 in beiden Richtungen zwischen Erftstadt und Kreuz Bliesheim. A2 Dortmund Richtung Hannover zwischen Kamener Kreuz und Hamm. Und A59 Bonn Richtung Köln zwischen Dreieck Köln-Porz und Köln-Rath.
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0: Rebecca Linkes hier, guten Morgen. Wissen Sie übrigens, was dieses Wochenende noch ist? 250 Jahre Unabhängigkeitserklärung der USA. Das ist ein sehr runder Geburtstag und der findet natürlich vor einem sehr interessanten aktuellen politischen Hintergrund statt. Auch das ein Thema, das uns in diesem Morgenecho interessiert. Wir wollen Sie ja gut informiert ins Wochenende bringen. Aber jetzt natürlich zu dem Thema, das seit gestern in Deutschland wirklich sehr, sehr, sehr viele Menschen beschäftigt. Und zwar ein Rücktritt verbunden mit einer anderen Persona, die auf den Plan getreten ist und Folgendes gesagt hat.
18: Ich bin mittlerweile mehr als aufgetankt. Also ich bin bereit.
0: Ja, Jürgen Klopp. Na klar. Der alte Bundestrainer Julian Nagelsmann ist eben das. Der alte Bundestrainer hat seinen Rücktritt erklärt. Und das, was sich viele sowieso schon die ganze Zeit gewünscht haben, könnte jetzt Wirklichkeit werden.
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0: Ja, Lisa Rauschenberger ist da, hat geschaut, was geschrieben wird über diese, sagen wir mal, dynamische Entwicklung, um im Sportjargon zu verbleiben an dieser Stelle. Jürgen Klopp hat gestern gesagt bei Magenta TV, er kann sich das grundsätzlich vorstellen. Jetzt müssten halt Gespräche mit dem DFB geführt werden und er hat ja auch noch einen aktuellen Vertrag bei Red Bull. Das braucht alles so ein bisschen Zeit. Und er hat auch gesagt, die aktuellen Probleme des deutschen Fußball liegen aus seiner Sicht nicht an Julian Nagelsmann. Dazu gibt's natürlich reichlich Meinungen. Erstmal Jürgen Klopp als der Retter. Wie wird das gesehen?
19: Jein, also wirklich ein ganz klares Jein. Auch unter den Kommentierenden gibt es nämlich einige, die glauben, dass Klopp durchaus Erfolg haben kann. Aber es gibt eben auch etliche Stimmen, die warnen, Klopp ist kein Wunderheiler. Das schreibt zum Beispiel der Autor des Redaktionsnetzwerkes Deutschland.
0: Also der Blick im Detail darauf. Was spricht denn nach Ansicht der Kommentierenden für Jürgen Klopp?
19: Zunächst mal all die Erfolge, die er vorweisen kann. Also dass er Mainz in die erste Liga geführt hat und Dortmund und Liverpool ganz an die Spitze des Fußballs. Und dann auch seine Persönlichkeit. Die Tagesthemen, die haben sogar ein Pro-Kontra zu Klopp und Julia Büchler ist ganz klar Pro.
20: Klopp steht für gute Laune. Er gilt als Meister der Kommunikation und auch als Meister der Motivation. Er ist ein Sympathieträger. Klopp besitzt die Gabe, eine Mannschaft emotional komplett aufzuladen. Und genau so einen braucht die deutsche Fußballnationalmannschaft jetzt.
19: Aber der Mythos Klopp bröckelt. Das schränkt der Autor auf Spiegel Online ein. Der Job bei Red Bull hat bei vielen seiner Fans für Fassungslosigkeit gesorgt, schreibt er. Und Klopps Dauerpräsenz in der Werbung nervt viele Menschen. Trotzdem ist der Spiegelautor sicher, Klopp taugt als Hoffnungsträger des deutschen Fußballs, wenn er es schafft, den alten Jürgen Klopp in sich wiederzubeleben.
0: Welche Kritikpunkte gibt's noch?
19: Mit seinen Auftritten als TV-Experte während der WM hat Klopp mit seinem flapsigen Hau-drauf-Sprüchen gar kein gutes Bild von sich gezeigt, findet Franziska Roth in ihrem Kontra-Kommentar für die Tagesthemen. Und sie glaubt, auch die Spieler dürften das so sehen.
21: Nun soll ausgerechnet der sie motivieren, der mit kalkulierten Seitenhieben gegen Nagelsmann und die Mannschaft Stimmung gemacht hat? der sich bis an die Grenze der Respektlosigkeit als Schattentrainer inszeniert hat. Seine Haltung in Sachen Fußball, alle Trottel außer mir.
19: Übrigens, auch für Klopp könnte dieser Job ein Schleudersitz sein. Davor warnt der Autor von RTL und er fleht geradezu: Lieber Kloppo, bitte pass auf dich auf. Denn die Erwartungen an ihn sind viel zu hoch, meint der Autor von RTL. Deutschland fehlen einfach die Weltklasse-Spieler. Und dazu kommt noch, Klopps Ruf ist ja schon angeknackst. Das sieht auch er so. Und wenn Klopp bei dieser Aufgabe dann scheitert, dann wäre sein Ruf endgültig im Keller.
0: Die Medienschau mit Lisa Rauschenberger aus dem Morgenecho-Team. Hier ist das WDR 5 Morgenecho, gleich 20 Minuten vor 8.

0: Das waren Angus und Julia Stone aus Australien mit Big Jet Plane. Und damit scheinen sie im Augenblick selber viel unterwegs zu sein. Sie sind nämlich gerade recht umfangreich auf Tour. Zum Beispiel können Sie Angus und Julia Stone erleben am 8. Juli in Berlin. Da werden wir ja auch gehört hier mit WDR 5. Das Morgenecho ist hier. Und wir schauen mit Ihnen nach Düsseldorf. Da findet nämlich heute ab 10 der CDU-NRW-Landesparteitag statt. Das soll ein Arbeitsparteitag sein, ohne Landesvorstandswahl. Außerdem soll, diese Arbeit soll vor allen Dingen dazu dienen, das Programm für die Landtagswahl 2027 zu erarbeiten. Und natürlich gibt es auch einen Bericht des Landesvorsitzenden Henrik Wüst. Der ist jetzt aber gerade durch eine recht überraschende Entwicklung etwas in den Hintergrund des Interesses gerückt.
1: Und jetzt kommt er doch. Die überraschende Ankündigung, dass Bundeskanzler Merz den Abstecher zu seinem Heimatverband schafft, findet Ministerpräsident Wüst angesichts der Tatsache, dass Merz ja ein Mitglied ist, ganz normal.
2: Ich freue mich, dass er kommt,
1: sagt Wüst Journalisten in Düsseldorf und erklärt, wie das Zeitfenster sich dann doch plötzlich im Terminplan des Kanzlers ergeben hat.
2: Er hat dann schlicht angeboten, dass er trotz Vorbereitung NATO-Gipfel und trotz anderer Verpflichtungen vorbeikommt.
1: Mit einer Rede im Gepäck, mit der er den Landesvorsitzenden erst einmal aus dem Rampenlicht drängt. Der bleibt trotzdem dabei.
2: Ich freue mich, dass er kommt und auch nochmal das Reformpaket kurz vorstellen wird.
1: Das frisch geschnürte Paket der schwarz-roten Koalition in Berlin zu Steuern, Arbeit, Rente und Entbürokratisierung könnte die Stimmung auf dem Parteitag heben. Wüst gab dazu seinen Segen.
2: Für Nordrhein-Westfalen kann ich sagen, die Bundesregierung hat unsere Unterstützung, wenn es darum geht, die sozialen Sicherungssysteme zu stabilisieren und gut aufzustellen für die Zukunft.
1: Ursprünglich sollte eigentlich Wüsts Bericht das Highlight sein auf diesem Parteitag, der für die rund 680 Delegierten ansonsten eher jenseits der Bühne stattfindet, in einem Hotel am Düsseldorfer Airport. Nicht umsonst trägt das Treffen, bei dem keine Wahl ansteht, den Titel Arbeitsparteitag. 12 Themenforen wird es geben, in denen Mandatsträger mit Expertinnen und Menschen aus der Praxis ins Gespräch kommen. Zu Themen wie innere Sicherheit, Wohnungsbau oder Infrastruktur. Über 40 externe Gäste sollen neue Impulse geben. Generalsekretär Paul Ziemiak spricht vom größten Beteiligungsprozess, den es je in NRW gegeben hat. Der Parteitag sei insbesondere der Vorbereitung für die Landtagswahl gewidmet, unterstreicht auch der Vorsitzende der Landesgruppe NRW im Bundestag, Günter Krings.
3: Also das ist ein wirklicher Parteitag, wo wir tief in die Themen einsteigen, weil wir als CDU-NRW einerseits froh sind, wie gut wir das hinbekommen haben und wie gut wir gearbeitet haben hier in dieser Koalition mit den Grünen. Aber auch keine einzige Stimme für selbstverständlich halten.
1: Die Zufriedenheit der Bevölkerung mit der Arbeit der Landesregierung hat nachgelassen, zeigt eine aktuelle Umfrage von Infratest DIMAP im Auftrag des WDR. Vor allem Probleme um Verkehr und Infrastruktur treiben die Befragten um. Krings, der für Mönchengladbach im Bundestag sitzt, bringt mit seinen Kollegen von Ruhr und Niederrhein einen Antrag ein, der Kommunen entlasten und Geld für den ÖPNV bringen soll. Empfänger der Grundsicherung sollen das Deutschlandticket als Sachleistung erhalten, nicht mehr wie bisher als Mobilitätsanteil von rund 50 Euro. Einer von rund 23 Anträgen. Es gehe bei diesem Parteitag darum, wie die Zukunft dieses Landes aussehen soll, betont Ministerpräsident Wüst.
2: Trotzdem ist eine Rede des Kanzlers immer auch ein Höhepunkt und auf den freuen wir uns auch.
0: Das war Henrik Wüst. Antje Passenheim hat berichtet vor dem CDU-NRW-Landesparteitag, der heute in Düsseldorf stattfindet, mit dabei Paul Ziemiak, Generalsekretär der CDU Nordrhein-Westfalen, haben wir ja gerade gehört. Und der ist gleich für uns noch im Gespräch, da so ungefähr in einer Dreiviertelstunde hier im WDR 5 Morgenecho. Und jetzt schauen wir mit Ihnen auf Folgendes, den 250. Independence Day der USA. Independence Day, was war das nochmal genau? Der 4. Juli 1776 gilt ja als Gründungsdatum der USA. Da verkündeten die 13 eigentlich einfach nur britischen Kolonien ihre Unabhängigkeit und haben sich zum ersten Mal als Vereinigte Staaten von Amerika bezeichnet. Das geht zurück auf einen Antrag Virginias im 2. Kontinentalkongress, wonach nämlich die 13 Vereinigten Kolonien freie und unabhängige Staaten sein und das auch bleiben müssten von Rechts wegen. 2 Tage vorher hatten die Vertreter der Kolonien die Unabhängigkeitserklärung angenommen und dann am 4. Juli offiziell verkündet. verkündet und das war dann auch die endgültige Trennung vom britischen Mutterland. Wir schauen darauf, auch vor dem aktuellen politischen Hintergrund in den USA, mit Professor Anke Ortleb von der Abteilung für nordamerikanische Geschichte des Historischen Instituts der Uni Köln. Also sie ist Historikerin. Und diese Unabhängigkeitserklärung, die hat man ja gefühlt millionenmal als Schulaufführung nachgespielt von Kindern in amerikanischen Serien und Filmen gesehen. Was genau waren damals eigentlich die Ideale der sogenannten Gründerväter?
4: Ja, das ist eine interessante Frage. Die Gründerväter, die hatten zum einen die Nase voll so ein bisschen von der Art und Weise, wie das britische Königshaus mit ihnen umgegangen ist. Und sie haben sich vor allen Dingen darüber aufgeregt, dass sie zwar Steuern zahlen mussten, aber nicht im britischen Parlament repräsentiert waren. Und dann haben sie sich gedacht, okay, wenn wir uns unabhängig erklären, können wir die Regeln für uns neu bestimmen und haben einen Fokus gelegt auf Freiheit und das Streben nach Glück, was ja in der Unabhängigkeitserklärung auch gefasst ist. Was diese Männer, und das waren ja in allererster Linie Männer, oder nicht nur in allererster Linie, ausschließlich allerdings unter Freiheit verstanden haben, das kann man diskutieren.
0: Also diese Freiheits- und Gleichheitsrechte, das muss man natürlich klar sagen, die galten eben nicht für alle gleichermaßen. Frauen waren ausgeschlossen, Afroamerikaner, Sklavenbesitzlose, ne?
4: Genau. Es waren ja eine ganze Reihe von Plantagenbesitzern dabei. George Washington war ein solcher. Thomas Jefferson hatte Sklaven. Und aus den nördlichen Kolonien wie Massachusetts waren auch eine ganze Reihe von Personen dabei, die es zu ganz schön großem Wohlstand zum Teil gebracht hatten und eben dann als Besitzer von Eigentum auch wählen konnten. Und das war eben für ganz viele andere nicht der Fall. Und das vergessen wir heute manchmal so ein bisschen.
0: Wenn wir jetzt das mal beiseite schieben und einfach sagen, es gab diesen Gedanken von Freiheit und Gleichheit. Wie weit hat sich denn im Schnitt auf heute die aktuelle Politik der USA von den Idealen der Gründerväter entfernt? Also ich meine, gerade im Hinblick auf Gruppen wie schwarze Menschen, Frauen, queere Personen, Transpersonen, die sich ihre Rechte in diesen 250 Jahren ja hart erkämpft haben. Wo stehen wir da jetzt?
4: Ja, da hat sich in den letzten Jahrzehnten und vor allen Dingen jetzt in den letzten Jahren sehr viel verändert. Das Bürgerrecht für Afroamerikanerinnen, das Wahlrecht, die politische Partizipation von Frauen, die ja eigentlich gar keine Minderheit sind, ne, und anderen gesellschaftlichen Gruppen, sowie die Gleichstellung homosexueller Paare. Das sind so alles Errungenschaften aus den letzten 60 Jahren. Und die Frage ist, wie lange fällt das jetzt noch unter die Begriffe von Freiheit und Gleichheit, die gegenwärtige Administration praktiziert und die sie ja neu definieren möchte.
0: Ja, man kann da ja mal ein Beispiel herausgreifen, zum Beispiel die Bestrebungen, die gerade so aus den Reihen der evangelikalen Christen kommen, diesen einen Haushalt-Vote, dass eben nur noch Haushalte bei Wahlen abstimmen dürfen und nicht mehr alle Bürgerinnen und Bürger. Und diese Haushaltsstimme würde dann eben meistens vom Familienoberhaupt, nämlich dem Mann, abgegeben. Das wäre ja quasi eine Aushebelung durch die Hintertür zum Beispiel des Frauenwahlrechts. Dramatisch gefragt, wie sehr ist von so etwas die Demokratie in Gefahr?
4: Die ist ganz stark in Gefahr, denn es gibt auch andere Maßnahmen, mit denen das Wahlrecht eingeschränkt wird, dass man zum Beispiel ein Ausweisdokument vorlegen muss, wenn man wählt. Das ist in den USA in der Regel der Führerschein, den haben nicht alle Menschen. Es gibt Briefkästen, in denen man Briefwahlunterlagen einwerfen kann. Die sind aber in ihrer Anzahl ganz stark reduziert worden, sodass nicht alle Menschen zu einem Briefkasten gelangen können. Und nicht zuletzt ist die Anzahl der Wahlbüros, in denen man seine Stimme abgeben kann, ganz stark runtergefahren worden, vor allen Dingen in republikanischen Wahlbezirken. Und das sind alles Maßnahmen, mit denen versucht wird, die Wahlbeteiligung von bestimmten gesellschaftlichen Gruppen, nämlich vor allen Dingen armen Menschen, People of Color, einzuschränken. Und das hat sich in den letzten Jahren ganz stark verstärkt. Und ja, also das Wahlrecht steht sicherlich für manche Politiker und Politikerinnen aus konservativen Kreisen für bestimmte gesellschaftliche Gruppen zur Disposition.
0: Wenn wir jetzt mal auf den Unabhängigkeitstag an sich schauen und die Feierlichkeiten dazu, die ja eine große Tradition haben, es ist ein wichtiger Feiertag für die Menschen in den Vereinigten Staaten. Wie sehr hat sich die Nutzung durch die offizielle Administration dieses Tages auch für Feierlichkeiten verändert mit Donald Trump und seiner neuen Regierung?
4: Man kann sagen, dass solche Feiertage immer stärker politisiert werden. Das ist in der Vergangenheit nicht unbedingt der Fall gewesen. Also der 4. Juli ist ein Tag, der eigentlich von allen Menschen gefeiert wird, an dem man zusammenkommt, um zu picknicken, ne, zusammen das Feuerwerk zu schauen und einfach sich so ein bisschen vielleicht auch mit Nostalgie dieses Datums zu erinnern, das ja schon sehr weit zurückliegt. Und jetzt ist es so, dass diese Feiertage eben so eher als nationalistische Feiertage auch ganz stark aufgeladen werden und nicht nur mehr so als Zivilreligion praktiziert werden. Und Trump mobilisiert zu solchen Feiertagen seine Anhänger und fordert eben, ne, von diesen auch ein, dass sie sich da positionieren, dass sie politisch Stellung beziehen und nicht einfach nur nett mit ihren Freunden und Verwandten zusammensetzen und sich da die Würstchen auf den Grill legen.
0: Frau Ortlieb, vielen Dank für das Gespräch.
4: Sehr gerne.
0: Anke Ortlieb, Historikerin. Wir haben über den 250. Independence Day der USA vor dem Hintergrund der aktuellen politischen Entwicklung dort gesprochen in Amerika. Hier ist das Morgenecho und WDR 5. Heute startet die Tour de France mit der ersten Etappe. Start in Barcelona, Zeitfahren. Holger Gersker vom WDR Sport sagt uns, was die Höhepunkte der nächsten Wochen sind.
5: Es ist ein sehr abwechslungsreicher Kurs. Die Höhepunkte sind gleichmäßig verteilt. Das erste Wochenende in Barcelona mit dem Mannschaftszeitfahren und einer Klassiker-Etappe auf dem Olympiaberg Montjuïc. Das wird schon ein richtiges Spektakel. Dann geht's schon am Montag, also am dritten Tag, in die Pyrenäen. Die Etappen im Zentralmassiv und in den Vogesen sind auch landschaftlich spektakulär. Es gibt nur 5 Tage für die Sprinter, wenn alles normal läuft. Das ist sehr wenig und der erste Sprint steht auch erst auf der 5. Etappe auf dem Programm. Und dann natürlich am Ende mit den Alpen, die eigentlichen Höhepunkte. Zweimal hintereinander befindet sich der Zielstrich in Alpe d'Huez, also Mekka des Radsports. Und die letzte Etappe, der letzte Tag in Paris, ist dann wie im vergangenen Jahr nicht der klassische Flachkurs Champs-Élysées rauf und runter, sondern es geht über den Montmartre. Auch das wird nochmal ein richtiges Spektakel.
0: Das war ein Ausblick auf die Tour de France von Holger Gersker hier im WDR 5 Morgen-Echo.

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1: Morgens, wenn der Tag noch nicht entschieden ist, da gehen einem ja manchmal merkwürdige Dinge durch den Kopf. Bilder oder auch Gedanken. Heute bin ich in Gedanken in Amerika, genau genommen in den Vereinigten Staaten. Heute feiern sie dort den Independence Day, in diesem Jahr zum 250. Mal. 1776 wurde die Unabhängigkeitserklärung verabschiedet. Ein großes Wort steht über diesem Anfang. Freiheit. Für viele Menschen in Europa war Amerika lange mehr als ein Land auf der anderen Seite des Atlantiks. Amerika war eine Verheißung, Weite, Aufbruch, Selbstbestimmung, Freiheit eben. Der American Way of Life versprach, du kannst dein Leben in die Hand nehmen, du musst nicht sein, wie andere dich haben wollen. Und aus Europa haben viele nach dem Zweiten Weltkrieg daher mit Dankbarkeit auf Amerika geschaut. Wir denken an Demokratie, an Befreiung, an Partnerschaft, an einen Verbündeten, auf den man sich verlassen kann. Oder müssen wir inzwischen sagen, verlassen konnte? Viele sind irritiert. Wie verlässlich ist Amerika noch? Ja, wie tragfähig sind überhaupt alte Bündnisse? Was geschieht, wenn ein Land, das vielen als Kopf der freien Welt galt, selbst zerrissen wirkt? Quo vadis? Amerika, wohin gehst du? Dabei liegt in dieser amerikanischen Gründungsidee mehr als nur der Traum von persönlicher Freiheit. Die Unabhängigkeitserklärung sagt, Freiheitsrechte müssen gesichert werden. Durch eine Ordnung, die ihre Macht aus der Zustimmung der Regierten empfängt. Freiheit braucht Vertrauen, Regeln, Maß. Eine Form des Zusammenlebens, in der nicht einer alles an sich zieht und die anderen nur noch folgen sollen. Hier kommt mir überraschenderweise der Apostel Paulus in den Sinn, denn der denkt Gemeinschaft wie einen großen Leib. Viele Glieder, viele Aufgaben, viele Gaben. Keiner kann alles. Keiner kann nichts. Das Auge braucht die Hand, der Fuß braucht das Ohr, der ganze Leib lebt nur, wenn die Glieder zusammenwirken. Ausgerechnet an die Römer, die damals in der Welt das Sagen hatten, schreibt Paulus, wie wir an dem einen Leib viele Glieder haben, aber nicht alle Glieder dieselbe Aufgabe, so sind wir, die vielen, ein Leib in Christus. Aber als Einzelne sind wir Glieder, die zueinander gehören. Dieses Bild fällt mir heute Morgen ein, weil Amerika doch im Grunde genau dafür steht, für die Idee, dass Verschiedene zusammengehören, Menschen unterschiedlicher Herkunft, Überzeugung und Geschichte. Vielleicht ist das die Botschaft dieses 4. Juli. Lasst euch verwandeln durch die Erneuerung eures Denkens, sagt Paulus. Was für ein Wunsch, auch heute noch. Nicht nur für Amerika. Ludger Ferst aus Köln.
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2: Die Nachrichten mit Anja Gavlik, guten Morgen. Vor dem Bundesparteitag der AfD in Erfurt haben erste Proteste begonnen. Mehrere hundert Menschen blockieren Straßen und Plätze. Die AfD will bei ihrem zweitägigen Treffen unter anderem den Bundesvorstand neu wählen. Markus Epping, WDR aktuell. Wie groß sind denn die Proteste bislang?
3: Gemessen an dem, was teils erwartet wurde, halten sich die Proteste bislang wohl in Grenzen. Eine Zufahrtsstraße zum Messegelände wurde blockiert. Laut Polizei stehen da rund 1000 Demonstranten. Auf dem Messegelände soll der AfD-Parteitag in 2 Stunden beginnen. Einige Demonstranten haben sich zwischenzeitlich auch an Straßenbahnschienen geklebt. Außerdem ist eine Autobahn in der Nähe blockiert. Zu dem Protest gegen die AfD werden laut Polizei bis zu 50.000 Menschen nach Erfurt kommen. Bis zu 2.500 sollen gewaltbereit sein. Dass sich der Beginn des Parteitags verzögert, danach sieht es momentan allerdings nicht aus. Reporter berichten, dass sehr viele Delegierte inzwischen in der Halle sind. Viele kamen in Bussen und waren wohl schon früher auf als die Protestler.
2: Die Bundesregierung plant für nächstes Jahr noch etwas mehr neue Schulden als zuletzt gedacht. Dem ARD-Hauptstadtstudio liegt der Haushaltsentwurf vor. Demnach sind Kredite in Höhe von 203 Milliarden Euro vorgesehen. Das ist die zweithöchste Neuverschuldung in der Geschichte der Bundesrepublik. Nicole Markwald, WDR Berlin.
4: Die Gesamtsumme der Neuverschuldung ergibt sich durch die zusätzliche Verschuldung der Sondervermögen für die Bundeswehr und die Infrastruktur. Sie fällt damit nochmals höher aus als noch Ende April von der Regierung bei der Aufstellung der Etat-Eckwerte geplant. Um Finanzlücken zu schließen, will Klingbeil auf Rücklagen zugreifen, die bis 2019 angespart wurden. Damit mehr Geld in die Staatskasse kommt, sollen Alkohol und Tabak stärker besteuert werden. Geplant ist auch die Einführung einer Plastiksteuer und die Besteuerung von Kryptogeschäften.
2: Und weitere Meldungen im Überblick. In den USA werden die Feiern zum 250. Jahrestag der Unabhängigkeit von extremer Hitze begleitet. Meteorologen warnen, dass die gefühlten Temperaturen in der Hauptstadt Washington heute 46 Grad erreichen könnten. Die Parade durch die Stadt wurde wegen der Hitze abgesagt. Bei Feuerwerk, Flugshows und einer Rede von Präsident Trump soll es aber bleiben. Im Iran haben die öffentlichen Trauerfeiern für den getöteten obersten Führer Ayatollah Khamenei begonnen. Zunächst sind 3 Tage lang Zeremonien in Teheran geplant. Danach wird der Leichnam in die Pilgerstadt Qom gebracht. Am Donnerstag soll Khamenei in seiner Heimatstadt Mashhad beerdigt werden. Er war Ende Februar bei US-Luftschlägen im Iran getötet worden. Die Toten Hosen haben auf ihrer Abschiedstournee am Abend das erste Konzert in ihrer Heimatstadt Düsseldorf gegeben. Die Band spielte etwa 2,5 Stunden lang vor rund 45.000 Zuschauern. Die Toten Hosen hatten vor kurzem ihr geplant letztes Studioalbum veröffentlicht. Im Sommer nächsten Jahres soll die Abschiedstournee mit einem Konzert in Düsseldorf enden.
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2: In Borken startet heute eine besondere Wanderung. Menschen mit und ohne geistige Behinderung laufen innerhalb einer Woche rund 100 Kilometer durchs Münsterland und unterstützen so die Arche Tecklenburg, eine inklusive Wohngemeinschaft. Katharina Zimmer, WDR Münster.
5: Es ist ein Spendenlauf. Bedeutet, pro gewanderten Kilometer kann man einen bestimmten Geldbetrag spenden. Das Wunschziel sind 40.000 Euro. Dafür geht es unter anderem über Fehlen, Coesfeld und Ladbergen bis zum Zielort Tecklenburg. Die verschiedenen Teilstrecken sind immer ungefähr 17 Kilometer lang und gehen zum Teil auch über Pilgerrouten wie den Jakobsweg. 70 Menschen mit und ohne geistige Behinderung sind dabei und übernachten auf ihrem Weg beispielsweise in Gemeindehäusern und Turnhallen.
2: Das war WDR aktuell. Das Wetter in Nordrhein-Westfalen, heute oft stark bewölkt, im Rheinland und in Südwestfalen trocken und zeitweise sonnig bei 23 Grad in Attendorn, in Krefeld 26 und in Aachen werden es 28 Grad. Die Zeit 8.04 Uhr. WDR die Verkehrslage mit einer Meldung. Folgende Autobahnen sind wegen Bauarbeiten bis Montag früh gesperrt. A1 in beiden Richtungen zwischen Erftstadt und Kreuz-Bliesheim. A2 Dortmund Richtung Hannover zwischen Kamener Kreuz und Hamm. Und A59 Bonn Richtung Köln zwischen Dreieck Köln-Porz und Köln-Rath.
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6: Hier ist Rebecca Ding. Schön, dass Sie da sind. Guten Morgen. Und eine Sache, die uns heute beschäftigt im WDR 5 Morgen-Echo, ist der AfD-Parteitag in Thüringen, der heute und morgen stattfinden soll, jetzt auch losgegangen zu sein scheint. Wir schauen da gleich im Gespräch mit dem Kollegen vor Ort drauf in dieser halben Stunde. Wir wollen Sie ja gut informiert ins Wochenende bringen. Und jetzt müssen wir mit Ihnen über eine Sache reden, die vermutlich niemanden wirklich verblüfft hat. Gestern ist es dann auch passiert. Der Fußball-Bundestrainer, der bisherige, müssen wir an dieser Stelle sagen, Julian Nagelsmann, ist zurückgetreten. Und auch das hier wird wiederum kaum jemanden verblüffen. Als Nachfolger wird Jürgen Klopp mittlerweile eigentlich nicht mehr nur gehandelt. Er hat auch schon gesagt, jo, kann ich mir vorstellen. Anne van Eickels vom Sport. Der DFB wünscht sich Jürgen Klopp. Jürgen Klopp ist aufgeschlossen. Wie realistisch ist das Ganze?
7: Also Jürgen Klopp hat ja sogar gesagt, er ist bereit und der DFB will ihn. Und von daher finde ich das sehr realistisch, dass da was zusammenkommt, was zusammengehört, beider Meinung nach, dass der Jürgen Klopp neuer Bundestrainer werden wird. Und da muss sich ja der Deutsche Fußballbund auch ziemlich sicher sein, das muss man so sagen, dass er das ganz öffentlich in einer Pressemitteilung, die es gestern gab, so kommuniziert, dass er sagt, Jürgen Klopp ist gesprächsbereit, wir wollen Jürgen Klopp. Und das ist natürlich dann auch schon fast eine Verpflichtung, denn es wäre ein riesiges Kommunikationsdesaster, wenn das nicht klappen würde. Und das kann sich der Verband nicht erlauben. Es ist eine sehr, sehr gute Ausgangsposition in den Verhandlungen natürlich von Jürgen Klopp, weil alle jetzt davon ausgehen, der Verband bekommt Jürgen Klopp.
6: Es ging ja auch sehr schnell, ne? Das ist ja fast wie ein anderes Thema. Also der Plan schien schon irgendwo in der Schublade zu liegen. Also verbinden denn alle mit Jürgen Klopp? Also da schwingen ja auch riesige Erwartungen mit. Welche?
7: Also Jürgen Klopp, das muss man wirklich sagen, ist ein Bessermacher. Er setzt auf junge Spieler und passt auch seine Taktik erstmal der Mannschaft an. Das ist ja so ein Defizit, was Julian Nagelsmann so ein bisschen vorgeworfen wurde, dass er seine Ideen hatte und die nicht zur Mannschaft gepasst haben. Und dass er ziemlich schnell erfolgreich sein kann, das hat er, der Jürgen Klopp, in Mainz, in Dortmund und auch in Liverpool bewiesen. Da hat er das Optimale aus den Mannschaften einfach rausgeholt und dann mit seiner Spielidee von diesem Vollgasfußball, also direkt offensiv nach vorne, auch alle mitgerissen. Natürlich auch mit seiner typischen Kloppo-Art, die wir kennen, mit diesen Sprüchen. Da ist er schon ein Enter-Trainer mit frechen Sprüchen und mit ganz großem Herz, das muss man auch sagen. Aber man muss auch wissen, und das habe ich selber wirklich auch erleben können in der Zeit, als er bei Borussia Dortmund war, da habe ich viel über Borussia Dortmund berichtet. Wer Klopp will, der muss sich selbst auch immer ein bisschen zurücknehmen. Denn neben Klopp ist wenig Platz für andere und anderes. Der vereinnahmt schon der Trainer und er vereint aber auch. Und dieses Gemeinschaftsgefühl, dass so ein ganzes Land hinter der Nationalmannschaft steht, das erhoffen sich ganz, ganz viele, nicht nur beim DFB.
6: Jetzt ist natürlich die Frage, kann Jürgen Klopp alleine die Erwartungen erfüllen oder muss man nicht sagen, da gibt's halt auch noch andere Probleme beim DFB und im deutschen Fußball nach dieser dritten verkorksten WM in Folge?
7: Also es gibt auf jeden Fall ganz, ganz große Probleme und Jürgen Klopp kann maximal oder auch sicherlich mit seiner Art so eine Art Aufbruchstimmung erzeugen. Aber es ist auch ganz, ganz wichtig, dass Jürgen Klopp dahinter schaut. Und das ist ja so ein bisschen was Grundsätzliches, was da verändert werden muss. Da können wir vielleicht gleich nochmal drüber sprechen. Aber das ist ja auch sein Job gewesen. Jetzt bei Red Bull, da sollte er auf den Fußball, auf den Verein schauen, auf die ganze Philosophie. Und der DFB, der muss sich ja auch grundsätzlich nach seiner Identität fragen. Für welchen Fußball wollen wir stehen? Denn so eine durchgehende Idee habe ich seit der EM 2016 nicht mehr gesehen. Es stellt sich ja da auch die Frage, wie kann der DFB junge Fußballer entwickeln und finden? Und daran schließt sich dann auch so ein bisschen die Forderung von Thomas Hitzlsperger an. Der war ja Nationalspieler und ist jetzt ARD-Experte. Und der hat also einen offenen Blick für die gesamte Fußballwelt.
8: Was meines Erachtens noch wichtiger wäre, überhaupt sich zu fragen, was inhaltlich eigentlich der DFB verändern muss. Und sich zusammensetzen mit all den Jugendtrainern, die besser beurteilen können, ob wir ein Problem im Nachwuchs haben oder nicht.
7: Das ist seine Einschätzung und die teile ich grundsätzlich.
6: Also das wichtige Wort Nachwuchs ist ja schon gefallen. Ne?
7: Ja.
6: Also was muss sich ändern?
7: Es hat sich tatsächlich schon etwas geändert im Nachwuchsbereich in den vergangenen 2 Jahren. Angestoßen von Hannes Wolf, der Name, der ist jetzt nicht so bekannt, aber der hat eine ganz, ganz wichtige Funktion beim Deutschen Fußballbund. Er kümmert sich nämlich seit 2 Jahren gezielt um das Nachwuchstraining im deutschen Fußball. Ein schöner Funfact übrigens, Jürgen Klopp hat ihn damals als Nachwuchstrainer vom BVB zum BVB geholt. Er kam aus dem Dortmunder Vorortverein. Und Hannes Wolf hat den deutschen Nachwuchsfußball analysiert und auch festgestellt, dass zum Beispiel U21, also die Nachwuchsspieler im Profibereich, viel zu wenig eingesetzt werden. Und jetzt gibt es ab der kommenden Saison ganz neu, also eine neue U21-Liga der Profivereine, damit die Spieler eben mehr spielen, mehr Aktionen bekommen. Und ein weiteres Problem, die Trainer im Jugendbereich, die orientieren sich viel zu sehr an den Trainingsinhalten von Erwachsenen und achten wenig auf so eine wichtige Basic-Trainingseinheit. Und darauf hat Hannes Wolf die sogenannten Trainingsphilosophie Deutschland entwickelt. Also für alle Vereine wichtigste Punkte da des Konzepts, viel spielen, denn mehr Aktionen und Wiederholungen, die führen ja zu mehr Qualität auch und ganz wichtig, der Ball muss nach wie vor ins Netz und apropos Netz, die Inhalte dieser Trainingseinheiten, die können sich die Trainer auch ganz unkompliziert im Netz runterladen.
6: Okay, aber bis diese jungen Spieler dann tatsächlich neue Nationalspieler werden, ne, dauert es ja ein bisschen, aber es ist ja jetzt gerade auch so ein bisschen die Luft raus irgendwie nach dieser WM, hat man das Gefühl. Ne? Also so ein Funke der Begeisterung, wie kann der zurückkommen?
7: Am einfachsten geht das natürlich mit Siegen und da hat die deutsche Mannschaft ab September dann wieder die Chance. Da sind, glaube ich, 4 Spiele in 3 Wochen und ich finde es richtig wichtig, dass alle mitgenommen werden. Also alle Spieler, alle Fans, alle Verantwortlichen mit einer ganz klaren Kommunikation, ohne Überheblichkeit. Und das könnte der mögliche neue Bundestrainer Jürgen Klopp also schnell hinkriegen. Ich bin gespannt.
6: Anne von Eickels, bist du vermutlich nicht alleine gespannt. Das können wir an dieser Stelle gefahrlos feststellen. Wir haben über die neuen Optionen beim möglichen neuen Nationaltrainer Jürgen Klopp geredet. 11 Minuten nach 8 gleich das WDR 5 Morgen. Ich höre es dir am Samstagvormittag.

0: Joy Crooks war das Somebody to You, gehört im WDR 5 Morgen Echo 14 nach 8 gleich. Ausweitung der Kampfzone, das war gestern eine Schlagzeile der Zeit zum AfD-Bundesparteitag in Erfurt an diesem Wochenende. Anderswo habe ich gelesen, dass die Polizei mit, Zitat, einem Endgame-Szenario rechne. Es geht um die vielen Gegendemonstranten und Demonstrantinnen, die erwartet werden, von denen natürlich die allermeisten friedlich demonstrieren werden. Es gibt allerdings auch die Befürchtung, dass es zur Ausschreitung kommen könnte. Von bis zu 60.000 Menschen ist die Rede, die kommen werden, um, wie gesagt, in allererster Linie friedlich zu protestieren. Wir schauen auf den Parteitag und auch auf das Vorfeld des Parteitages mit dem Kollegen Gabor Hallas. Guten Morgen.
1: Guten Morgen.
0: Wie groß sind denn die Proteste zurzeit?
1: Also es ist in der Tat so, dass es Demonstrationen gibt, die überwiegend friedlich stattfinden. Es gibt aber eben auch Blockaden. Auf einer Autobahn zum Beispiel hat es die gegeben, auf Bundesstraßen, auch hier ein zentraler Platz in Gotha. Da haben sich Leute an die Straßenbahngleise festgeklebt. Aber man muss auch sagen, die Polizei hat das anders als bei vergangenen AfD-Parteitagen diesmal sehr gut im Griff. Es ist gelungen, dass sehr viele Delegierte, die wurden dann von der Polizei mit Reisebussen begleitet, die Messehalle schon erreicht haben, so dass wir heute Morgen hier ein durchaus überraschendes Bild haben, nämlich dass die Halle schon sehr gut gefüllt ist und dass es im Moment so aussieht, dass der Parteitag auch wirklich pünktlich um 10 Uhr beginnen kann. Da waren die Prognosen gestern noch ganz anders, da hat man eher so mit Mittag gerechnet.
0: Ja, was ja ansteht, ist die Neuwahl des Vorstandes. Es ist schon klar, dass sich das Führungsduo Weidel-Krupalla noch mal wählen lassen möchte. Es ist ja immer ganz interessant zu schauen, wer so gewählt werden möchte, weil es auch etwas über die inhaltliche Ausrichtung, in Klammern mögliche Radikalität, der Partei aussagen könnte. Aber gibt es überhaupt Mitbewerbende?
1: Also für die beiden an der Parteispitze nicht. Es gab gestern mal das Gerücht, dass Alice Weidel vielleicht einen Gegenkandidat bekommen könnte. Das wäre aber ein Kandidat, der aussichtslos ist. Und das wäre auch, glaube ich, nur, um vielleicht ein Zeichen zu setzen. Das ist ein Bundestagsabgeordneter, der mit Weidel in keinem guten Verhältnis steht. Aber ob das so kommt, das steht wirklich in den Sternen. Und sonst ist es vielleicht interessant, auf die anderen Plätze zu gucken, wer tritt noch an. Da ist es zum Beispiel so, dass Stefan Möller aus Thüringen, das ist hier der Co-Landeschef neben Björn Höcke und ein enger Vertrauter von Höcke, der möchte Stellvertreter werden und das ist eben durchaus interessant. Und wir sehen auch, dass es eine Menge Konflikte gibt, auch bei Kampfkandidaturen, zum Beispiel der Streit im Landesverband Nordrhein-Westfalen, der wird sich auch hier widerspiegeln. Da ist es also nicht gelungen, dass man sich im Vorfeld auf zwei Kandidaten geeinigt hat. Da gibt es auf jeden Fall mehr, die antreten wollen und da wird es spannende Entscheidungen geben, die dann auch so ein bisschen sagen, wie es in diesem Machtkampf im Moment steht.
0: Jetzt findet ja der Parteitag statt, nachdem gerade ein Gutachten veröffentlicht wurde, das die Gesellschaft für Freiheitsrechte unter Einbeziehung von vielen, vielen Quellen erstellt hat, im Hinblick auf die Frage, könnte ein AfD-Verbotsverfahren erfolgreich sein? Ihr Ergebnis ist, ja, könnte es. Aus Sicht der GFS ist die AfD verfassungswidrig. Reagiert die AfD in irgendeiner Form auf dieses Gutachten?
1: Naja, sie reagiert auf dieses Gutachten, wie sie auf alle dieser Gutachten reagiert, auch auf die auf das Gutachten des Verfassungsschutzes, was ja vor einiger Zeit bekannt geworden ist. Also sie nimmt es zumindest offiziell nicht so richtig ernst. Sie spricht davon Zitatesammlung. Sie sagt, das ist sind linke NGOs, das juckt uns nicht, das macht uns am Ende nur stärker. Das ist natürlich auch ein Punkt, wo etwas dran ist, weil es ist der AfD gelungen, so ein Klima zu erzeugen, wo eben auch bei ihren Wählerinnen und Wählern sowas nicht verfängt, sondern das vielleicht eher sogar die Bindung stärkt. Insofern würde ich sagen, die AfD nimmt es offiziell nicht so richtig ernst. Was man aber weiß, zumindest bei den Sachen vom Verfassungsschutz, dass die Parteispitze natürlich auf jeden Fall schon auch drauf schaut. Sie hat ja zum Beispiel auch empfohlen, zur identitären Bewegung Abstand zu halten.
0: Gleichzeitig schaut die AfD ja auf extrem günstige Umfragewerte mit 3 Landtagswahlen in 3 Bundesländern in diesem Jahr noch, in denen sie von diesen Werten profitieren könnte. In welcher Stimmung findet wohl dieser Parteitag statt?
1: Ja, in der Stimmung, dass es schon eine Partei ist, die vor Kraft kaum laufen kann. Das sehen wir ja schon seit einiger Zeit. Das ist zu spüren. Das ist so, dass man jetzt auch versucht, keine Fehler zu machen. Auch Kritik oder Streit, Anträge, die hier vielleicht diskutiert werden können, Da wird vorher versucht, die entweder abzuräumen oder sie zu vertagen, in Kommissionen abzuschieben. Das neue Grundsatzprogramm soll erst im nächsten Jahr diskutiert werden. Also man möchte hier jeglichen Konflikt ausblenden, weil man eben natürlich auch

0: jetzt um gleich 20 Minuten nach 8 schauen wir auf das Wetter mit dem Kollegen Jörg Brunsmann. Mhm, in den letzten Tagen unspektakulär, ne? Einfach Sommerwetter. Bleibt es heute so?
1: Eigentlich schön, dass es mal unspektakulär ist. Wenn wir uns zurück erinnern, vor einer Woche hatten wir die Hitzewelle. Und ja, es bleibt jetzt erstmal so. Wir haben heute einiges an Wolken. Das sieht man aktuell auch schon hier in den Daten zum Beispiel. In der letzten Stunde Köln hat 60 Minuten, also vollen Sonnenschein gemeldet. Ebenso Aachen. Wenn wir dann weiter nördlich schauen, da sitzen die Wolken. In Essen waren es noch 45 Minuten, in Lüdenscheid nur noch 3 und in Lüchte, Ostwestfalen-Lippe nur noch 1 Minute Sonnenschein, die dort angekommen ist. Das wird auch ungefähr den Tag über so bleiben, weil eben dort im nördlichen Westfalen Richtung Ostwestfalen-Lippe eine Menge an Wolken unterwegs ist. Die bringen auch teilweise vor allen Dingen dann so Richtung Tecklenburger Land, Minderland auch ein bisschen was an Regen mit und weiter südlich, also insbesondere Rheinland und Südwestfalen, da bleibt es auch weiter freundlich. Das Ganze heute bei Höchsttemperaturen so 23 bis 28 Grad.
0: Und nochmal ein etwas genauerer Blick auf Köln. Da findet an diesem Wochenende, es ist Pride-Wochenende, morgen dann die große Parade zum Christopher Street Day. Wie sieht es denn da mit dem Wetter aus? In Klammern, letztes Jahr war es wirklich ganz, ganz, ganz verregnet.
1: Möchtest du den optimistischen oder den pessimistischen Blick?
0: Ich glaube, die Leute, die gerne hingehen möchten, freuen sich über den optimistischen Blick.
1: Also der optimistische ist, dass tatsächlich auch morgen, so wie heute, das Rheinland die freundlichste Ecke bei uns in Nordrhein-Westfalen sein wird. Der pessimistische Blick ist, dass auch dort einiges an Wolken und auch einzelne Schauer durchziehen. Allerdings, es wird deutlich mehr Schauer Richtung Westfalen geben. Ist jetzt kein durchgehendes Regengebiet. Das heißt, zwischendurch gibt es auch immer mal wieder Regenpausen. Aber es sind auch schon Mengen, die man dann auch wahrnehmen wird. Was natürlich auch wieder, muss man dazu sagen, den Gärtnern, den Landwirten zugutekommt. Denn es braucht durchaus einiges an Feuchtigkeit. Das wird jetzt nicht aufgefüllt werden, was da fehlt. Aber es kommt ein bisschen was eben drauf. Das tut schon mal ganz gut. Und das auch zum kleinen Trost, die Temperaturen morgen sind ja auch doch im sehr milden Bereich. Da sind wir so bei 16 bis 25 Grad.
0: Jörg Brunsmann, das Wetter und hier ist das Morgenecho und WDR 5, 8.22 Uhr gleich. Und bei gutem Wetter denken wir unweigerlich an Bademode. Die wird ja im Augenblick auch wieder viel gebraucht, wenn Sie zum Beispiel einen Sommerurlaub planen. Es gibt ein sehr polarisierendes Stück Bademode, der Bikini. Seine Fans, Faninnen, muss man in allererster Linie sagen, freuen sich über die wenige körperliche Einschränkung, die man durch wenig Stoff hat. Es gibt aber auch ganz viele Frauen, vor allen Dingen, für die dieses Kleidungsstück in allererster Linie mit Stress verbunden ist, weil man ja quasi nach Weihnachten schon damit belästigt wird, dass man sich eine Bikini-Figur bis zum Sommer zuzulegen habe. Können Sie halten, wie Sie wollen. Der Bikini hat morgen Geburtstag. Er wird 80. Und mit Nicole Strecker schauen wir jetzt mal auf die Kulturgeschichte dieser sehr, sehr kleinen Bademode. Übrigens, eingeführt wurde der Bikini von seinem Designer Louis Rea mit der Bemerkung, es sei so wenig Stoff, dass man ihn durch einen Ehering ziehen könne.
2: Paris, Auftritt, Michelle Bernardini. Professionelles Nacktmodell, nur ist sie in diesem Moment gar nicht nackt, sondern viel schlimmer. Sie trägt 4 Stoffdreiecke, verbunden durch ein paar Schnüre und bedruckt mit Zeitungsschlagzeilen. Einen Bikini. Detonation einer sozialen Aufregerbombe.
3: Das war 46 nach dem Krieg. Das war eine Explosion und deswegen hieß es ja auch Bikini nach den Atomversuchen in dem Bikini-Atoll.
2: Barbara Finken, Modetheoretikerin.
3: Es war eine Explosion an Lebenslust, Lebensfreude, Liebeslust und Befreiung.
2: Louis Rea, merkwürdigerweise von Beruf Maschinenbauingenieur, erfindet den weltweit ersten Bikini. Skandalös fand man damals, was eigentlich Quatsch war. Denn schon in den 1940er Jahren hatten Schauspielerinnen wie Rita Hayworth oder Ava Gardner sich im Zweiteiler präsentiert. Einer Kombination aus einem Neckholder-Top und einer Hose bis an die Rippenbögen. Neu an Reas Modell war, der Bauchnabel war frei.
4: Und damit wird das erotische Potenzial des Körpers insgesamt, also von Kopf bis Fuß, wenn man so will, um eine weitere Dimension erweitert, eben durch den freien Bauchnabel.
2: Tillmann Allert, Soziologe.
3: Den Bauch darf man ja eigentlich in der westlichen Mode nicht sagen. Ja, der Bauch ist ja in der orientalischen Mode die heißeste erotische Zone. Ja? Und ich glaube, das ist ein Orientalismus. Und ich glaube, daher kommt auch eine gewisse Abwehr dagegen.
2: Die gängigere Theorie, Bikini, das war einfach zu viel der Weiblichkeit.

0: Weiblichkeit. Das bedeutete Emanzipation.
1: Der Bikini gehört zu den Bademoden auf dem Weg zu einer größeren Freizügigkeit. Die Frauen verlieren die Scham.
0: Und zwar spätestens seit den 1960er Jahren.
2: What are you doing here? Looking for shells?
3: No, I'm just looking.
2: Stay where you are.
0: Ein Dialog über Muscheln mit ziemlich frivolem Unterton.
3: I promise I won't steal your shells.
0: Denn die eigentliche Attraktion, auf die Agent 007 starrt, sind nicht die Muscheln in den Händen von Bond-Girl Ursula Andress. Wie eine Schaumgeborene entsteigt sie den Fluten der Karibik. Braune Haut, nasses Haar, am Körper nichts als ein weißer Bikini. Für Barbara Finken der berühmteste Zweiteiler der Welt.
4: Der ist auch für das teuerste Geld bei Sotheby's, glaube ich, versteigert worden. $60.000 2001.
0: Ab diesem legendären Filmauftritt gilt kein Sommer ohne Bikini. Ein Kleidungsstück, das allein den Frauen gehört. Lange lautete die Devise: immer weniger Stoff, immer mehr Haut. Gerade scheint sich dieser Trend umzudrehen, auch aus Angst vor aggressivem Sonnenlicht oder weil Frau in der Post-MeToo-Ära sich wohl lieber wieder wehrt gegen eine sexualisierte Weiblichkeit.
4: Es ist nicht mehr so, dass weniger mehr ist. Der Bikini ist also eindeutig mehr Stoff und kann nicht mehr durch einen Ehering gezogen werden.
5: Nicole Strecker war das mit einer Kulturgeschichte des Bikinis. Der feiert nämlich morgen seinen 80. Geburtstag. Und hier ist das Morgenecho und WDR 5 um 8.26 Uhr. Und das Reformpaket, das da wieder vorgestellt wurde von der Bundesregierung am Donnerstag, da hatten wir ja jetzt gute anderthalb Tage Zeit, uns Gedanken drüber zu machen, hat Friedemann Weise auch für uns gemacht. Im Hinblick auf das satirische Potenzial. Er stellt sich folgende Stammtischsituation vor.
6: Erika, machst du uns noch zwei?
7: Ihr wollt's aber wissen heute.
6: Das ist der neue Spirit, den der Kanzler gefordert hat.
8: Und was fordert er denn jetzt schon wieder von uns?
6: Er will, dass wir ihn unterstützen bei seinem Programm für Aufschwung und Beschäftigung.
8: Ach, so nennt er sein Reformpaket?
6: Ja.
8: Ab ersten Krankheitstag zum Arztpaket wäre passender gewesen.
6: Na, du bist also auch drauf reingefallen.
8: Wieso reingefallen? Telefonische Krankschreibung ist vorbei. Stattdessen wieder am ersten Tag das überfüllte Wartezimmer vollhusten.
6: Ja schon, aber das war doch nur eine Nebelkerze. Merz braucht einen Aufreger, über den alle reden, um von den schlimmen Reformen abzulenken.
8: Verstehe ich nicht.
6: Es ist wie wenn einer auf deine Grillparty kommt und zu dir sagt, ich habe deinen Hund angefahren und vegane Würstchen mitgebracht.
8: Verstehe, dann rege ich mich nur über die Würstchen auf. Aber was ist jetzt der Hund in dem Paket?
6: Da sind ein paar dicke Hunde drin. Rentenalter rauf, Rente mit 63 weg, Arbeitsverträge sollen jetzt 6-mal hintereinander befristet werden dürfen.
8: Ist doch gut, dann gewöhnt dich die Angst, ob dein Job verlängert wird, direkt an die Angst, ob du mal von der Rente leben kannst.
6: So kann man es auch sehen.
8: Aber mal im Ernst, ist eigentlich irgendwas gut an dem Paket? Was ist denn mit der Steuerentlastung von kleinen und mittleren Einkommen?
6: Na, die kommt. Die lässt sich mehr als 10 Milliarden kosten.
8: Wow, das ist doch mal eine Hausnummer.
6: Na, geht so. Bei der berühmten vierköpfigen Familie, die um 600 Euro im Jahr entlastet wird, sind das, 600 durch 4, durch 305, 41 Cent pro Tag und Nase.
8: Eieiei. Du meinst also, das ganze Paket hätte man sich sparen können?
6: Nee. Eine Sache ist schon ein Gamechanger.
8: Ach ja?
6: Bibliotheken sollen in Zukunft auch am Sonntag aufhaben dürfen.
8: Dein Ernst? Das steht im Paket? Was habe ich davon?
6: Ist doch klar. Dann kannst du am Sonntag in der Bibliothek im Medizinbuch nachschlagen, weshalb du dich am Montag in der Praxis krankschreiben lässt.
8: Na dann, Prost.
6: Prost.
5: Das war Satire von Friedemann Weise und mehr davon gibt's ab 11 hier bei uns in Satire Deluxe in WDR 5.

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2: Es ist 8.30 Uhr. 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
3: Die Nachrichten mit Regina Münch. In Erfurt in Thüringen versuchen Demonstranten, den AfD-Parteitag zu behindern. Das Treffen soll in 1,5 Stunden beginnen in den Messehallen. Mehrere tausend Demonstranten haben Straßen und Plätze blockiert. Markus Epping, WDR aktuell, wie groß sind die Proteste in Erfurt denn?
4: Also bislang beteiligen sich an den Blockaden laut Polizei mehrere tausend Menschen. Sie haben sich zum Beispiel auf einer großen Zufahrtsstraße zur Messe versammelt. Auch eine Autobahn und eine Bundesstraßen in der Nähe wurden blockiert. Dass sich der Parteitag wegen der Aktionen verzögert, danach sieht es momentan allerdings nicht aus. Viele AfD-Delegierte kamen mit Bussen sehr früh schon zur Messehalle in Erfurt, noch bevor die Proteste anfingen. Vereinzelt kam es auch zu Gewalt. So wurde ein AfD-Bürgerbüro mit Farbbeuteln und Pyrotechnik angegriffen. Dort sollen auch Polizisten getroffen worden sein. Insgesamt erwartet die Polizei bis zu 50.000 Demonstranten gegen das zweitägige AfD-Treffen in Erfurt. Die Partei will dort unter anderem den Bundesvorstand neu wählen. Timo Chrupalla und Alice Weidel stehen zur Wiederwahl.
3: In Düsseldorf trifft sich heute die nordrhein-westfälische CDU zum Parteitag, um die Landtagswahl im kommenden Jahr vorzubereiten. Ministerpräsident Wüst sprach vorab von einem Arbeitsparteitag. Als Gast in Düsseldorf hat sich kurzfristig auch Bundeskanzler Merz angekündigt. Antje Passenheim, WDR-Landespolitik.
5: Das Rampenlicht gehört jetzt zunächst dem Bundeskanzler. Im Gepäck das frisch geschnürte Reformpaket der Berliner Regierungskoalition. Das will Friedrich Merz den 680 Delegierten seines Heimatverbands anpreisen. Erst dann kommt, was eigentlich Highlight sein sollte, der Bericht des Landesvorsitzenden Hendrik Wüst. Der Ministerpräsident kündigte an, auf diesem Parteitag soll vor allem gearbeitet werden. Die Delegierten des mitgliederstärksten Landesverbands sollen in Themenforen Ideen für das Programm zur Landtagswahl im kommenden Jahr sammeln.
3: Weitere Meldungen im Überblick. Die Bundesregierung will im nächsten Jahr noch etwas mehr Schulden aufnehmen als zuletzt geplant. Im Haushaltsentwurf sind 203 Milliarden Euro neue Kredite vorgesehen. Der Entwurf liegt dem ARD-Hauptstadtstudio vor. Um mehr Geld einzunehmen, sollen unter anderem Tabak und Alkohol höher besteuert werden. Das Bundeskabinett will den Haushalt am Montag auf den Weg bringen. Die russische Armee hat nach eigenen Angaben die ostukrainische Stadt Kostjantynivka erobert. Die Stadt gilt als strategisch wichtiger Stützpunkt auf dem Weg zu weiteren größeren Städten in der Region Donbass. Die Eroberung des Donbass ist eines der wichtigsten Ziele von Präsident Putin. Die Ukraine hat die Einnahme von Kostjantynivka bislang nicht bestätigt. Popstar Taylor Swift und Footballprofi Travis Kelce haben sich in New York im Madison Square Garden das Jawort gegeben. Das hat die Sprecherin der Sängerin bestätigt. Getraut wurden die beiden demnach von Hollywood-Schauspieler Adam Sandler.
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3: Der Musiker Graham Fitkin ist mit dem Fahrrad unterwegs in Europa, um auf Naturschutz aufmerksam zu machen. Heute gibt der Brite ein Konzert in Düsseldorf. Simone Schlosser, WDR Kultur.
6: Es ist ein besonderes Musikprojekt. Insgesamt 4000 Kilometer fährt der Komponist und Pianist Graham Fitkin mit dem Fahrrad. Von Rumänien bis Großbritannien, immer entlang der letzten noch erhaltenen Urwälder. Unterwegs macht er mehrere Konzertstopps. Einen davon heute in Düsseldorf. Das Besondere an seinen Auftritten, er vertont die Geräusche von Bäumen. Etwa das Rauschen des Blutahorns im Düsseldorfer Hofgarten. Mit seiner Tour will der 63-Jährige ein Bewusstsein für Naturschutz schaffen. Nach Düsseldorf spielt er Anfang der Woche in Köln.
3: Das Wetter in Nordrhein-Westfalen, heute zum Teil viele Wolken, im Rheinland und in Südwestfalen sonnig und trocken. In Porta Westfalica bis 23 Grad, in Rheine 24 und maximal 26 Grad in Oberhausen. Morgen dicht bewölkt und immer wieder einzelne Schauer, im südlichen Rheinland freundlich, Höchsttemperaturen 16 bis 25 Grad. Das war WDR aktuell. WDR 5, die Verkehrslage. Folgende Autobahnen sind wegen Bauarbeiten bis Montag früh gesperrt. A1 in beiden Richtungen zwischen Erftstadt und Kreuz Bliesheim. A2 Dortmund Richtung Hannover zwischen Kamener Kreuz und Hamm. Und A59 Bonn Richtung Köln zwischen Dreieck Köln-Porz und Köln-Rath.
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7: Moin, Rebecca Linkes hier. Schön, dass Sie bei uns sind. Wir wollen Sie gut informiert ins Wochenende bringen mit diesem Morgenecho. Wir werden uns in der nächsten halben Stunde noch einmal den bevorstehenden AfD-Parteitag in Erfurt anschauen. Aber auch Jürgen Klopp wird nochmal Thema sein. Der könnte ja neuer Fußballnationaltrainer werden. Und das interessiert natürlich viele von Ihnen. Was heute auch stattfindet, ab 10 Uhr der CDU-NRW-Landesparteitag in Düsseldorf. Es soll ein Arbeitsparteitag sein, ohne Landesvorstandswahl. Das Programm für die Landtagswahl 2027 soll vorbereitet werden. Außerdem wird es einen Bericht des Landesvorsitzenden Hendrik Wüst geben. Aber jetzt kommt auch noch der Kanzler. Ich freue mich, dass Paul Ziemiak für uns Zeit hat, Generalsekretär der NRW-CDU. Morgen, Herr Ziemiak.
8: Einen schönen guten Morgen, Frau Link.
7: Freuen Sie sich über den Besuch von Friedrich Merz oder rückt da jetzt so ein bisschen der Fokus auf Merz und weg von Ihren eigentlichen Inhalten?
8: Wir freuen uns sehr, dass der Bundeskanzler kommt. Er ist ja hier in Nordrhein-Westfalen Mitglied der CDU. Er ist Bundestagsabgeordneter für die CDU Nordrhein-Westfalen und er ist ja sehr, sehr häufig bei Veranstaltungen von uns hier in Nordrhein-Westfalen, zuletzt auf der Mandatsträgerkonferenz. Das war ein sehr, sehr guter Austausch mit dem Bundeskanzler und dass er heute kommt. Das freut uns.
7: Reden wir mal über Begleitumstände vielleicht. Auch an der nordrhein-westfälischen CDU geht ja das aktuelle Stimmungstief nicht vorbei. Ihre Landessparte kommt in der aktuellen Sonntagsumfrage auf 32%. Das sind 3 Prozentpunkte weniger als im Februar. Deutlich weniger noch als im Oktober. Also da ist eine Tendenz nach unten erkennbar. Warum ist das so?
8: Wir stehen als CDU Nordrhein-Westfalen trotzdem sehr, sehr stark da, wenn Sie das auch vergleichen mit dem Bundestrend, auch mit anderen Landesverbänden. Das hat sicherlich mit der guten Arbeit der Landesregierung zu tun und mit der guten Arbeit von Hendrik Wüst. Aber klar, die Situation, die Diskussion auch in Berlin in den vergangenen Wochen, die haben ja offensichtlich nicht geholfen. Das gilt ja auch für den Koalitionspartner in Berlin, für die SPD. Die SPD verliert noch weiter an Zustimmung in Nordrhein-Westfalen. Und das ist etwas, was sich jetzt ändern kann durch die guten Beschlüsse in Berlin.
7: Sie haben ja von Koalitionspartnern schon gesprochen. Ihr Koalitionspartner, Ihr Regierungspartner, die Grünen, die haben 2 Prozentpunkte zugelegt. Was sagt Ihnen das?
8: Ich glaube, dass das auch sehr eng verbunden ist mit der Lage in Berlin. Und deshalb ist für uns klar, wir müssen hier in Nordrhein-Westfalen diese erfolgreiche Arbeit fortsetzen. Schauen Sie, die Menschen sehen ja die große Zufriedenheit mit Hendrik Wüst, nicht nur bei den Anhängern der Union, sondern übrigens auch bei den Anhängern der SPD. Also die Mehrheit der SPD-Anhänger ist zufrieden mit der Arbeit von Hendrik Wüst. Und das heißt, konzentriert arbeiten, nicht nur über die Probleme sprechen, sondern konkret lösen. Das ist das Erfolgsmodell und daran wollen wir festhalten.
7: Ja, aber auch sind 40% mit der Arbeit des Ministerpräsidenten nicht zufrieden. Also da ist wohl doch noch Luft nach oben. Ne? Wie gehen Sie damit um, auch mit Blick auf die Wahlen im kommenden Jahr?
8: Da wollen wir das, was wir hier in Nordrhein-Westfalen tun, in den Mittelpunkt der Auseinandersetzung stellen. Wir haben jetzt das größte Investitionspaket in der Geschichte des Landes Nordrhein-Westfalen aufgelegt, den sogenannten NRW-Plan für gute Infrastruktur, das jetzt endlich modernisiert wird. Das, was vielleicht auch in den vergangenen Jahren nicht ausreichend geschehen ist. Wenn es beispielsweise um die Frage der Kinder geht in Nordrhein-Westfalen, dass jedes Kind, wenn es in die Schule kommt, Deutsch kann. Das ist Hendrik Wüst ein großes Anliegen. Deswegen werden ABC-Klassen eingeführt. Und ich glaube, nur so geht es. Nicht nur reden, sondern vor allem handeln. Und da diskutieren dann auch die Menschen.
7: Ihr Treffen heute soll ja ein Arbeitstreffen sein. Wie sieht das genau aus?
8: Das heißt, wir kommen heute zusammen. Wir hören die Rede von Hendrik Wüst und dann auch die Rede des Bundeskanzlers. Aber dann ziehen wir uns zurück in verschiedene Themenforen, um miteinander ins Gespräch zu kommen. Aber eben nicht nur miteinander innerhalb der CDU, sondern wir haben Externe eingeladen, Expertinnen und Experten, auch Menschen, die eine andere politische Haltung haben als wir, um über die großen Fragen der Zukunft zu sprechen, Ideen für morgen, für Nordrhein-Westfalen gemeinsam zu entwickeln. Und was wir heute starten, ist der größte Beteiligungsprozess für ein Wahlprogramm, das es je einer Partei in Nordrhein-Westfalen gegeben hat. Und da bin ich auch stolz drauf.
7: Herr Ziemiak, geht es bei Ihnen auch um die Kanzlerfrage? Es gibt ja auch Leute, die sich vorstellen könnten, dass es mit einem anderen Kanzler als Merz besser für die CDU auf Bundesebene laufen würde.
8: Jetzt versuchen Sie wieder, Diskussionen aufzuwärmen, die es in den Medien gab. Heute geht es vor allem eben um die Frage, was ist wichtig für morgen? Aber natürlich freuen wir uns auf die beiden Reden von Hendrik Wüst und Friedrich Merz.
7: Ich stelle einfach freundlich Fragen, Herr Ziemiak. Danke, dass Sie Zeit für uns hatten.
8: Ich antworte sehr freundlich.
7: Ich wünsche Ihnen einen erfolgreichen Parteitag. Danke für das Gespräch.
8: Ich danke Ihnen. Alles Gute und schönes Wochenende.
7: Paul Ziemiak, Generalsekretär der NRW-CDU. Heute startet um 10 der CDU-NRW-Landesparteitag in Düsseldorf. Auch mit dem amtierenden Bundeskanzler Friedrich Merz, wie wir erfahren haben. 9:20 ist das. Und hier ist der Everlast, What It's Like.

0: Neverlast alias Eric Schrody, unglaublich erfolgreich in den frühen 2000er Jahren mit What It's Like, haben wir gehört hier im WDR 5 Morgenecho um 8.44 Uhr gleich. Der Vatikan hat gerade die Pius-Bruderschaft exkommuniziert, also eine Vereinigung innerhalb der römisch-katholischen Kirche, die sich auch als Teil dieser Kirche ansieht, aber gleichzeitig viele Regeln und Pflichten dieser Kirche ablehnt. Die Pius-Brüder, wer waren die eigentlich nochmal ganz genau? Matthias Wurm fasst das für uns zusammen.
1: Wer die Pius-Bruderschaft verstehen will, muss gut 60 Jahre zurückgehen. Von 1962 bis 1965 hat sich die katholische Kirche beim Zweiten Vatikanischen Konzil neue Regeln gegeben. Sie akzeptierte, dass jeder Mensch das Recht hat, seinen Glauben frei zu wählen. Sie öffnete sich dem Dialog mit Anders- und Nichtgläubigen. Sie erlaubte, die Messe in der Landessprache zu halten, statt auf Latein. Und zum ersten Mal sagte die katholische Kirche explizit, dass Frauen für die Gesellschaft und die Kirche wichtig sind. Für die damalige Zeit war das geradezu revolutionär und einigen Katholiken ging es zu weit. Vor allem dem französischen Bischof Marcel Lefebvre. Er gründete 1970 die Pius-Bruderschaft. Sie sollte den nach seiner Ansicht wahren Glauben bewahren. Die kirchlichen Veränderungen seit dem Konzil nannte er das Ergebnis eines Komplotts liberaler und antichristlicher Mächte. Die Pius-Brüder selbst bezeichnen sich als Traditionalisten. Kritische Beobachter nennen sie mindestens ultrakonservativ, manche auch rechtsextrem und sie werfen ihr vor, einen katholischen Gottesstaat anzustreben. Mit dem Vatikan liegt die Bruderschaft seit ihrer Gründung im Clinch. Schon 1975 verlor sie die Anerkennung der katholischen Kirche, weil sie sich nicht an die Regeln hielt. 1988 kam es schließlich zum endgültigen Bruch. Lefebvre weihte ohne Erlaubnis des damaligen Papstes Johannes Paul II. 5 Priester der Bruderschaft zu Bischöfen. Daraufhin wurden alle Beteiligten exkommuniziert, das heißt aus der Kirche ausgeschlossen, so wie es jetzt wieder passiert ist. 20 Jahre später bemühte sich Papst Benedikt XVI. Um eine Annäherung an die Pius-Bruderschaft. 2011 hob er die Exkommunikation ihrer 4 noch lebenden Bischöfe auf. Das sorgte für Empörung, weil einer von ihnen der britische Holocaust-Leugner Richard Williamson war. Eine wirkliche Aussöhnung gelang trotzdem nicht, auch nicht unter Benedikts Nachfolger Papst Franziskus. Heute zählt die Pius-Bruderschaft nach eigenen Angaben mehr als 730 Priester und bis zu 800.000 Anhänger. Die meisten in Frankreich und den USA. Auch in Bayern unterhält die Gemeinschaft ein Priesterseminar.
0: Matthias Wurms war das über die Pius-Bruderschaft, die gerade vom Vatikan exkommuniziert wurde. Hier ist das Morgen, ich und WDR 5, 8.46 Uhr. Es ist der 4. Juli, ein sehr bedeutsamer Tag für Menschen aus den Vereinigten Staaten von Amerika. Denn der 4. Juli 1776 genau genommen gilt als das Gründungsdatum der USA, also der Vereinigten Staaten von Amerika. Aber wer gehört aus heutiger Sicht eigentlich genau dazu? Samuel Jakwisch über eine sehr komplexe Frage.
2: Jedes Schulkind in Amerika kennt diese Geschichte. 13 Kolonien rebellieren geschlossen gegen den tyrannischen König von England. Mit Tapferkeit und Vaterlandsliebe vertreiben sie die überlegene britische Armee und bilden 1776 fortan eine Nation. Dass dieser Gründungsmythos der USA mindestens mal stark vereinfacht ist und die historische Realität sehr viel komplizierter, das lernt, wer sich zum 250. der USA ins Nationale Museum für amerikanische Geschichte nach Washington begibt.
3: Our job is to create a space for reflection and to tell the truth.
2: Die Wahrheit zu sagen sei die Aufgabe des Historikers, bekräftigt Theo Gonsalves. Er kuratiert die Ausstellung zu 250 Jahren Leben, Freiheit und Streben nach Glück. Woher kommen die USA? Wohin entwickelt sich ihr großes Versprechen? Zu dieser Geschichte gehören unbequeme Kapitel. Sie aus politischen Gründen auszublenden wäre falsch, so der Historiker.
3: So our job is not really to address a political concern.
2: US-Präsident Donald Trump hatte vor einem Jahr angekündigt, sämtliche Ausstellungskonzepte zum 250-Jährigen würden vom Weißen Haus geprüft, ob sie auch patriotisch und positiv genug seien. Wenn es eine solche Prüfung gegeben hat, so der Kurator heute, dann habe sie nichts verändert, weder am Gesamtkonzept noch an einer einzelnen Objektbeschriftung.
3: I have not been told to change anything in terms of the label text. Anyone on the committee has not been instructed from museum leadership to change.
2: 250 Objekte sollen die USA erzählen. Das komplett restaurierte Kanonenboot aus dem Revolutionskrieg, der Reiseschreibtisch, an dem Jefferson die Unabhängigkeitserklärung entwarf, aber eben auch der Bademantel von Muhammad Ali, die Gitarre von Prince. Oder der komplette Greensboro Lunch Counter, jene Restauranttheke, an der 1960 in North Carolina 4 schwarze Studenten so lange friedlich sitzen bleiben, bis man sie endlich bedienen würde. Der Besucher soll sich fragen, hofft Museumssprecherin Laura Duff, was seine Rolle in der US-Geschichte von heute ist. Wie wird sein Handeln wohl betrachtet werden, rückblickend in 50 oder 250 Jahren?
4: Will we see you in this museum in 50 years, 100 years, 250 years?
2: Mit Machen, mit Feiern und mit Reden soll der Museumsbesucher, am besten mit seinen Mitbürgern, was bedeuten Freiheit, Demokratie, Gerechtigkeit heute und für wen? Die Antworten darauf fallen gerade sehr verschieden aus in den USA unter Donald Trump. Doch wer sich bei der großen Geburtstagsparty auf der National Mall in Washington nicht zufrieden gibt mit Hotdog, Rodeo, Autorennen und Feuerwerk, der kann diese Diskussion führen zum 250. Staatsjubiläum der USA.
0: Wir haben ja mittlerweile übrigens erfahren, dass Donald Trump eine Rede am Mount Rushmore, am berühmten Mount Rushmore gehalten hat, also dieser Felswand, in die die Gesichter berühmter US-Präsidenten eingemeißelt sind, und dass er sich selber das auch ganz gut vorstellen könnte, sein Gesicht da zu sehen. Diese Information lasse ich hier einfach so im Raum stehen, und das war Samuel Jakisch im WDR 5 Morgenecho.

0: Und wer noch so etwas wie seinen persönlichen Mount Rushmore-Moment haben könnte, ist ja jetzt tatsächlich Jürgen Klopp, ehemaliger Fußballspieler und Trainer, hat seit den 1990er Jahren eine wirklich beeindruckende Karriere hingelegt im internationalen Fußball, über Vereine vom FSV Mainz 05 über Borussia Dortmund bis hin in die englische Premier League mit dem FC Liverpool. Ja, und jetzt könnte er deutscher Nationaltrainer werden. Das haben sich ja viele Leute schon seit seinem Weggang von Liverpool gewünscht. Anne van Eickels über den Jürgen Klopp.
1: Es ist gut 10 Jahre her. Da sagte Jürgen Klopp einen vermutlich nicht vorher zurechtgelegten Satz. 5 Worte, die ihn bis heute wohl kaum besser beschreiben können.
2: So I'm a totally normal guy. I'm the normal one, maybe, if you want this.
1: The normal one. Also genauso wie alle anderen. Jürgen Klopp hat gute Seiten und schlechte, trifft viele richtige Entscheidungen und einige falsche.
3: Es ist nicht egal, was andere Leute denken, ich kann mich nur nicht danach richten.
1: Jürgen Klopp ist immer seinen eigenen Weg gegangen, hat immer selbst bestimmt, was er machen will. Mit wenig Platz für andere und anderes neben sich. Das sollte man wissen, wenn man mit Klopp zu tun hat, ihm Verantwortung überträgt. Im Gegenzug gibt es dafür das emotional-sportliche Kloppo-Gesamtpaket.
4: Also wenn ich etwas mache, dann lass es uns bitte richtig machen. Das ist das, was am Ende zu Erfolg führt.
1: Und Erfolg hat der Trainer immer gehabt in Mainz, Dortmund und Liverpool. Ein Potenzialoptimierer dort, wo die Weltklasse fehlte. Jürgen Klopp führte seine Mannschaft mit viel Teamgeist aus dem Mittelmaß nach oben. Als Menschenfänger mit großen Worten und großem Herz.
3: Mein Wertekompass basiert, wenn man so will, auf 3 Dingen. Ist meine Erziehung, mein Glaube und mein gesunder Menschenverstand. Und je nachdem, was gerade notwendig ist, nutze ich dann sozusagen.
1: Jürgen Klopp vereint und vereinnahmt. Bei seinen bisherigen Clubs hinterließ er großen Liebeskummer, der gefühlt überall noch immer anhält. Die Sehnsucht nach einem wie The Normal One ist dort bis heute groß, auch bei BVB-Präsident Hans-Joachim Watzke. Er gehört zum Präsidium des Deutschen Fußballbundes, das den neuen Bundestrainer sucht. Seine Beziehung zu Klopp, echte Liebe.
5: Was uns in den 7 Jahren verbunden hat, das war mehr als miteinander arbeiten. Das ist einfach so. Werde ich nie wieder erleben. In der Form. In dieser Form des totalen Vertrauens, des totalen sich aufeinander verlassen können.
1: Doch Jürgen Klopp ist eben auch.
2: So I'm a totally normal guy. I'm the normal one.
1: Und zu einem, der genauso ist wie jeder andere, gehören neben den Stärken eben auch Schwächen. Klopps Selbstbewusstsein und seine Lässigkeit können mittlerweile manchmal überheblich wirken. Dazu kommt sein Job im Red Bull-Imperium bei den Fußballtraditionalisten nicht gut an und wird sogar als Verrat am Sport gewertet.
3: Aber da waren ja früher auch schon welche dabei, die gedacht haben, dass meine Zähne zu groß sind. Ich habe mir die Haare machen lassen und habe irgendwie komische Werbepartner. Also man kann es einfach nicht allen recht machen. Deshalb habe ich es nie versucht.
1: Und spätestens jetzt wissen es alle, dass Jürgen Klopp nie etwas vorgemacht hat. Er ist the normal one, mit Stärken und Schwächen genauso wie alle anderen.
0: Anne van Eickels über Jürgen Klopp, der neuer Bundestrainer werden könnte. Hier ist das Morgen-Echo und WDR 5, 7 Minuten vor 9. In Erfurt, der Landeshauptstadt von Thüringen, findet ja heute und morgen der AfD-Bundesparteitag statt. Da soll ja auch ein neuer Bundesvorstand gewählt werden. Alice Weidel und Tino Chrupalla wollen die AfD weiterhin führen als Parteichefs. Und vielleicht reden wir noch mal über Geschichte. Am 4. Juli 1926, also genau vor 100 Jahren, da hat in Weimar in Thüringen der erste Reichsparteitag der NSDAP nach deren Wiederzulassung stattgefunden. An diesem Tag wurde auch die Hitlerjugend gegründet. Jetzt muss man ja sagen, dass normalerweise Bundesparteitage in Bundesländern mit anstehender Landtagswahl stattfinden. In Thüringen gibt's aber in diesem Jahr gar keine Wahl. Das bedeutet, dass Ort und Datum von vielen Menschen als Provokation aufgefasst werden. Lissy Kaufmann über die AfD vom Parteitag.
6: Gegensätze ziehen sich an, heißt es. Und Gegensätze, die gibt es an der AfD-Spitze, schon beim Blick in die Lebensläufe.
7: Ich bin Alice Weidel, habe ein Studium der Betriebswirtschaftslehre und ein Studium der Volkswirtschaftslehre absolviert.
6: Alice Weidel, die Promovierte aus dem Westen, mit Hang zum Hammer, zum Rhetorischen, wenn sie etwa von alimentierten Messermännern spricht. Und Tino Chrupalla.
8: Von Beruf bin ich Maler und Lackierermeister.
6: Der Handwerker aus dem Osten, der mit weniger Pathos auftritt. Chrupalla und Weidel, ein Paar mit Gegensätzen, die sich anziehen, wie beide behaupten.
7: Seit immerhin 2 Jahren bin ich zusammen mit dem geliebten Tino.
6: Der geliebte Tino. Weidel lächelt beim Bundesparteitag in Essen vor 2 Jahren süffisant, bleibt doppeldeutig, lässt offen, was sie wirklich von ihrem Tino hält. Der aber sagt im ARD-Interview der Woche, doppeldeutig sei da nichts.
9: Wir mögen uns.
6: Sie mögen sich. Manche zweifeln. Andere in der Partei bestätigen das, wie der Bundestagsabgeordnete Stefan Möller aus Thüringen.
9: So wie ich das mitbekomme, haben die sich ja auch privat kennengelernt, machen die auch privat manchmal Dinge gemeinsam. Ich will jetzt nicht zu sehr ins Detail gehen, ja.
6: Harmonisch geht es aber nicht immer zu. Beim Parteitag 2024 gibt es Knatsch. Chrupalla erhält bei der Wahl 3 Prozentpunkte mehr als Weidel. Die scheint beleidigt, lässt Chrupalla und die anderen bei der Pressekonferenz danach mehrere Minuten warten. Machtdemonstration. Und die erlebt man seither immer mal wieder, gepaart mit Meinungsverschiedenheiten, etwa in Sachen Russland. Chrupalla sagt, die Europäer müssten endlich an den Verhandlungstisch. Alice Weidel widerspricht bei der gemeinsamen Pressekonferenz.
7: Irgendwo muss sich Putin auch irgendwann bewegen. Und davon haben wir leider bislang zu wenig gesehen.
6: Sagt sie und wendet sich dann direkt an die Presse.
7: Ich denke mal, Sie nehmen mein Statement genauso auf, wie es gemeint ist.
6: Gemeint ist es als Machtwort. Weidel, die Eiskönigin. Sie wirkt am liebsten nach außen, wird 2025 Kanzlerkandidatin. Interne Sitzungen soll sie öfter mal schwänzen. Chrupalla gilt als fleißig, als einer, der den Laden am Laufen hält. Auch er habe Wirkung, aber eben nicht so wie Weidel, sagt Parteikollege Stefan Möller.
9: Ich habe schon den Eindruck, dass er ein ziemlicher Magnet ist. Aber klar, Alice Weidel hat eine sehr einnehmende Persönlichkeit. Im Grunde ist sie ein politischer Popstar.
6: Der Popstar und der Magnet. Am Ende ziehen sie sich doch an und demonstrieren Einigkeit, etwa beim Streitthema Wehrpflicht. Sie sagt, wir wollen sie wieder einführen. Er sagt, wir sind dagegen. Und dann?
7: Auch wir waren immer einer Meinung.
10: Da einen Widerspruch zu finden, ist wirklich, den müssen wir wirklich suchen.
6: Also wieder Harmonie. Chrupalla und Weidel, ein Paar, das für die AfD bislang funktioniert. In der Sonntagsfrage liegt die Partei in allen bundesweiten Umfragen mittlerweile vorn. Stefan Möller.
9: Es ist ein Erfolgsmodell. Never change the running system.
6: Ob das die Delegierten auch so sehen? Manche rechnen mit etwas schlechteren Ergebnissen als vor 2 Jahren, vor allem für Chrupalla. Für den Burgfrieden mit der Eiskönigin wäre das allerdings kein Nachteil.
0: Lissi Kaufmann war das im Vorfeld des AfD-Parteitages. Um 10 Uhr soll der starten in Erfurt, in Thüringen heute. Und hier ist das WDR 5 Morgenecho.

0: Es ist 9 Uhr. 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
1: Die Nachrichten mit Anja Gawlik. Guten Morgen. In Erfurt soll in einer Stunde der Bundesparteitag der AfD beginnen. Die Vorsitzenden Chrupalla und Weidel stellen sich zur Wiederwahl. Tausende Demonstranten versuchen, das zweitägige Treffen zu behindern. Gabor Hallers ist für WDR aktuell in Erfurt und berichtet, welches Ausmaß die Proteste haben.
2: Also es ist in der Tat so, dass es Demonstrationen gibt, die überwiegend friedlich stattfinden. Es gibt aber eben auch Blockaden. Auf einer Autobahn zum Beispiel hat es die gegeben, auf Bundesstraßen, auch hier ein zentraler Platz in Gotha, da haben sich Leute an die Straßenbahngleise festgeklebt. Aber man muss auch sagen, die Polizei hat das anders als bei vergangenen AfD-Parteitagen diesmal sehr gut im Griff. Es ist gelungen, dass sehr viele Delegierte die Messehalle schon erreicht haben, sodass es im Moment so aussieht, dass der Parteitag auch wirklich pünktlich um 10 Uhr beginnen kann. Da waren die Prognosen gestern noch ganz anders, da hat man eher so mit Mittag gerechnet.
1: Der Nordosten der USA leidet unter extremer Hitze. Das betrifft auch die Feiern zum 4. Juli heute. Meteorologen warnen, dass die Temperaturen in der Hauptstadt gefühlte 46 Grad erreichen könnten. Nina Barth, WDR Washington.
3: Am späten Abend haben die Organisatoren die große Parade zum 250. Unabhängigkeitstag der USA deshalb abgesagt. Schon gestern wurden in der Hauptstadt mehr als 39 Grad gemessen und damit der mehr als 150 Jahre alte Hitzerekord für einen 3. Juli in Washington gebrochen. Die gefühlte Temperatur lag noch deutlich höher als 39 Grad. Das Volksfest zum 250. Geburtstag der USA auf der National Mall, der Grünfläche zwischen dem Kapitol und dem Lincoln Memorial, wurde für mehrere Stunden evakuiert. Auch die für gestern geplante Parade in Philadelphia, eine der größten des Landes, wurde aufgrund der heißen Temperaturen abgesagt.
1: Und weitere Meldungen im Überblick. Die russische Armee hat nach eigenen Angaben die ostukrainische Stadt Kostjantynivka erobert. Die Stadt gilt als strategisch wichtiger Stützpunkt auf dem Weg zu weiteren größeren Städten in der Region Donbass. Die Eroberung des Donbass ist eines der wichtigsten Ziele von Präsident Putin. Die Ukraine hat die Einnahme von Kostjantynivka bislang nicht bestätigt. Essen steht von heute an 2 Monate lang fast komplett ohne U-Bahnen da. Wegen Bauarbeiten fallen die meisten Verbindungen aus. Es gibt Ersatzbusse und die Anbieter von E-Scootern und Leihrädern wollen mehr Fahrzeuge bereitstellen. Die U-Bahn-Bauarbeiten in Essen sollen bis September andauern. Bei der Fußball-WM ist Kolumbien als letzte Mannschaft ins Achtelfinale eingezogen durch ein 1:0 gegen Ghana. Kolumbien spielt nun gegen die Schweiz. Auch Argentinien und Ägypten sind weiter und treffen nun im Achtelfinale aufeinander.
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1: Wochenlange Probleme im Bahnverkehr haben die Wuppertaler Oberbürgermeisterin Scherf verärgert. Mit einem Brief an die Bahn macht sie jetzt Druck. Leslie Radermacher, WDR Wuppertal.
4: Nach über einer Woche Stillstand durch einen Stellwerksausfall gab es schon am vergangenen Wochenende direkt wieder Probleme und am Freitag dann auch noch eine defekte Weiche. Wuppertals Oberbürgermeisterin Scherf kritisiert die Bahn deutlich. Menschen in der Region kämen zu spät zur Arbeit und würden die Geduld verlieren, genauso wie das Vertrauen in den ÖPNV. Scherf spricht von einem Missmanagement der Bahn. Die Bahn habe sich bewusst gegen die Modernisierung ihrer Stellwerke in der Region entschieden. Die Oberbürgermeisterin fordert die Bahn jetzt auf, die Ursachen der ständigen Störungen aufzuarbeiten und ihre Technik sofort und umfassend zu modernisieren.
1: Das war WDR aktuell. Das Wetter in Nordrhein-Westfalen heute oft stark bewölkt, im Rheinland und in Südwestfalen trocken und zeitweise sonnig, bei 24 Grad in Schwerte, in Mülheim 26 und in Frechen werden es 28 Grad. Morgen viele Wolken, immer wieder einzelne Schauer, vor allem in Westfalen. Am freundlichsten ist es im südlichen Rheinland bei 16 bis 25 Grad. Die Zeit 9.04 Uhr. WDR 5, die Verkehrslage mit einer Meldung. Folgende Autobahnen sind wegen Bauarbeiten bis Montag früh gesperrt. A1 in beiden Richtungen zwischen Erftstadt und Kreuz-Bliesheim. A2 Dortmund Richtung Hannover zwischen Kamener Kreuz und Hamm. Und A59 Bonn Richtung Köln zwischen Dreieck Köln-Porz und Köln-Rath.
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5: Mit Rebecca Link, schön, dass Sie dabei sind. Guten Morgen. Und was viele Leute interessiert, ist, dass heute die Tour de France startet. Und da gucken wir drauf in ungefähr einer halben Stunde hier im WDR 5 Morgenecho. Wir wollen Sie ja gut informiert ans Wochenende bringen. Jetzt ein kleiner Rückblick. Wir hatten alle ein bisschen Zeit, drüber nachzudenken, über dieses Reformpaket, das neue, das am Donnerstag die regierende Koalition vorgestellt hat. Es gibt an einigen Aspekten Kritik. Zum Beispiel wird der Plan kritisiert, die telefonische Krankschreibung abzuschaffen und eine Krankschreibung vom ersten Tag der Krankheit an einzufordern. Uns interessiert an dieser Stelle ein anderer Aspekt. Ein Baustein dieses Paketes ist nämlich Bürokratieabbau. Zum Beispiel sollen in Zukunft Berichts- und Dokumentationspflichten gegenüber staatlichen Stellen pauschal aufgehoben werden. Umgekehrt sollen Ministerien zum Beispiel explizit begründen, wenn sie Regelungen beibehalten wollen oder vielleicht sogar neue Berichtspflichten einführen wollen. Und alle Dokumentationspflichten werden mit dem Ziel überprüft, innerhalb eines Jahres jede vierte abzuschaffen. In Klammern, es gilt nicht für alle, nämlich nicht für solche, die sich zum Beispiel aus EU-Recht ergeben oder verfassungsrechtlich geboten sind. Was auch geändert werden soll, die Zahl von betrieblichen Beauftragten, also es gibt ja welche für Datenschutz oder Brandschutz und so weiter, soll reduziert werden. Das sind nur kleine Beispiele, aber hilft das wirklich? Und wir schauen mal drauf auf sich, aus Sicht des Handwerkes mit Jörg Dietrich, der ist Präsident vom Zentralverband der deutschen Handwerks- und Dachdeckermeister. Herr Dietrich, pardon, die Zunge wird langsam auch ein wenig müde. Schön, dass Sie Zeit für uns haben.
6: Hallo Frau Link, ich freue mich, dass ich dabei sein kann.
5: So, gucken wir mal mit Ihnen in den Arbeitsalltag von Handwerksunternehmen. Wie groß ist denn der Anteil der Aufgaben, die, sagen wir mal, bürokratischer Natur sind?
6: Ich bin sehr froh, dass der Fokus auf dieses Thema gelenkt wird. Uns gehen die Leute aus, die bereit sind, in die Selbstständigkeit zu gehen, weil es so aufwendig ist an die Bürokratie und weil sie Angst macht den jungen Menschen. Das sagen die Studien. Die Beispiele, die ich Ihnen bringen kann, sind teilweise absurd. Sie taugen für eine Comedy-Show, sind aber die Realität. Und deswegen ist es ganz richtig und wichtig, sich den bürokratischen Lasten zu widmen.
5: Ja, dann mal raus mit diesen Beispielen. Jetzt bin ich interessiert.
6: Nehmen Sie eine Metallbaufirma, dort haben wir eine Studie machen lassen, die dann über 100 Gesetze und Verordnungen beachten muss. So ein Metallbaumeister bringt locker 30% seiner Zeit nur für Bürokratie auf. Wir können in den Nahrungsmittelbereich gehen, da gibt es das eine Kunststoffformgesetz, da zertifizieren dann Bäcker die Deckel von Einweg-Kaffeebechern. Sie müssen analog die Kühlketten nachweisen in Zeiten der Digitalisierung oder letztes Beispiel für Sie ganz schnell, die Orthopädietechnik, die mit rund 600 verschiedenen Verträgen so ein kleiner Handwerksbetrieb konfrontiert ist. Das Ganze wird digital abgerechnet, das ist wunderschön und hinterher wird es dann analog ausgedruckt. Also das ist an Absurdität kaum noch zu übertreffen.
5: Okay, da haben wir jetzt wirklich Einblick in die unterschiedlichsten Unternehmenszweige gehabt. Jetzt ist ja das Problem, dass was Sie da beschreiben, das sind ja diese berühmten Bürokratiemonster, ne? Und als genau solche werden ja oft die Richtlinien genannt, die von der EU kommen, die ja aber weiterhin Bestand haben sollen, ne? Also welche reelle Entlastung ist jetzt tatsächlich zu erwarten von diesem Reformpaket, das wir in Deutschland uns hier vornehmen?
6: Zuallererst ist meine Erwartung, dass die Bundesregierung sich auch auf europäischer Ebene dafür einsetzt, dass Europa als Friedens- und Wirtschaftsprojekt wahrgenommen wird und nicht als Normenproduktionsfabrik. Zum anderen darf nicht Europa die Ausrede sein, dass wir uns wieder an den Veränderungen vorbeidrücken. Es gibt Themen, auf die wir Einfluss haben. Nehmen Sie die Datenschutzgrundverordnung. Wir haben aufgesattelt, wir haben mehr gemacht, als Europa vorschreibt. Es gibt in Deutschland 18 verschiedene Datenschutzbehörden. Die legen natürlich den Datenschutz auch unterschiedlich aus. Und jetzt stellen Sie sich doch mal vor, Sie haben einen Bäckerbetrieb mit 3, 4, 5 Filialen und sind zufällig in 2 verschiedenen Bundesländern aktiv und haben dann unterschiedliche Vorschriften zu beachten. Also es gibt genügend Ambitionen, auch in Deutschland diese Dinge anzugehen.
5: Also das, was Sie da beschreiben, das kann natürlich jeder irgendwie nachvollziehen, ne? Dass das auch wahnsinnig Zeit und Kräfte raubend ist. Diese Zeit, diese Kräfte, wofür würden Unternehmen die lieber einsetzen?
6: Es geht inzwischen um die Existenz unserer Sozialsysteme. Jetzt können Sie sagen, was hat die Bürokratie mit den Sozialsystemen zu tun? Ohne eine starke Wirtschaft können wir unser Gemeinwesen nicht finanzieren. Und alle Wirtschaftsdaten sind schwierig. Sie haben die Meldungen der letzten Tage über einen großen Automobilisten gehört. Das würde ich schon als Kernschmelze bezeichnen, wenn da 100.000 Arbeitsplätze allein dort in Frage stehen. Auch das Handwerk hat in den letzten beiden Jahren jeweils 60.000 Arbeitsplätze verloren. Das geht aber ein bisschen unter, weil das nicht an einer Stelle passiert. Und wir brauchen eine gesunde, starke Wirtschaft, damit das Gemeinwesen und unsere Sozialsysteme funktionieren. Aber dazu muss die Selbstständigkeit attraktiv sein. Ich sagte schon, junge Menschen wollen nicht mehr in die Selbstständigkeit gehen, weil sie Angst haben vor dieser Bürokratie.
5: So, jetzt, wenn wir einen Aspekt noch mit reinnehmen, der ja auch in diesem Paket drin ist, kann man natürlich wieder die Frage stellen, ob die Reform auch nur wirklich auch nur bürokratische Entlastung bringt. Also zum Beispiel gibt es ja den Hausärztinnen- und Hausärzteverband, der die Verschärfung der Regelungen zur Krankschreibung scharf kritisieren, weil die sagen, das bringt dann einfach ein Mehr an Bürokratie. Die Bundesvorsitzenden sagen, diese Beschlüsse sind eine totale Katastrophe. Ohne jegliche Evidenz nimmt die Koalition die komplette Überlastung unserer Praxen billigend in Kauf. Die Bürokratiewelle, die auf die hausärztliche Versorgung zurollt, wird kaum zu bewältigen sein. Wie würden Sie es handhaben mit der Krankschreibung?
6: Ich glaube, dass wir gut daran tun, die Realitäten zu betrachten. Die Realität lautet, dass wir Wettbewerbsnachteile haben mit unserer Wirtschaft. Wir müssen besser werden. Das ist der erste Punkt. Jetzt können wir nicht die Kranken bestrafen. Das Handwerk fordert nicht, dass pauschal, dass die Krankschreibung am ersten Tag nur physisch stattfinden soll. Das kann sehr gern auch telefonisch stattfinden. Aber es sollte allen bewusst sein, dass es auch Plattformen gibt, die Krankschreibungen in Hunderttausender Größe organisieren, die teilweise noch nicht mal in Deutschland sitzen. Sind Auswüchse, die falsch sind. Also der Hausarzt aus meiner Sicht sollte weiter telefonisch krankschreiben dürfen, aber wir sollten diese Plattformen, die dort Schindluder betreiben und Geld verdienen daran, die sollten wir aus dem Markt herausnehmen. Das ist nochmal ein großer Unterschied zu dem, was Sie gerade gesagt haben.
5: Okay, da machen Sie jetzt ein völlig anderes Fass auf. Da können wir jetzt irgendwie nicht erschöpfend reingehen. Ich würde am Schluss gerne von Ihnen wissen, wie bewerten Sie denn grundsätzlich die aktuellen Pläne der Bundesregierung, den Unternehmen das Leben leichter zu machen?
6: Es ist ein wichtiger Schritt in die richtige Richtung. Und ich weiß, dass viele noch wütend sind, dass noch nicht alles getan ist. Wir müssen noch weitere bedeutende Schritte machen. Jetzt geht es erstmal darum, diese ambitionierten Formulierungen umzusetzen. Und dort geht es nicht mehr nur um die Regierung. Ich fordere jeden Bundestagsabgeordneten der Koalition auf, dieses Reformpaket auch wohlwollend zu begleiten und nicht zu zerreden. Die Koalition braucht ihre eigene Mehrheit, um diese Themen umzusetzen. Alle Interessensvertreter, alle Handwerker sollten mit ihren ortsansässigen Bundestagsabgeordneten sprechen und ihnen auch sagen, diese Themen müssen jetzt umgesetzt werden, damit Deutschland wieder wächst.
5: Jörg Dittrich vom Zentralverband des Deutschen Handwerks. Vielen herzlichen Dank, dass Sie Zeit hatten für das Gespräch, Herr Dittrich.
6: Ich danke Ihnen, Frau Link.
5: Und hier ist das Morgenecho und wieder 5:13 nach 9:00.

0: Jesper Forstahl gehört im WDR 5 Morgen-Echo um 9.16 Uhr. Heute ist der 250. Independence Day der USA, also der 4. Juli 1776, quasi das Gründungsdatum der USA. Und der 4. Juli gilt ja auch als zentral für die US-amerikanische Identität. Auch wenn von Anfang an die Freiheitsrechte von manchen Gruppen weniger gezählt haben als die von anderen. Ich habe mich heute mit der Historikerin Anke Ortlepp von der Uni Köln darüber unterhalten, über den Unabhängigkeitstag und auch über diese US-amerikanische Identität. Und ich habe sie gefragt, ob es überhaupt noch übergreifende Konzepte von diesem berühmten American Dream gibt in einem Land, das ja zurzeit derart gesellschaftlich gespalten ist.
1: Ja, ich glaube, immer weniger. Also dieses Streben nach Glück, das ist zunehmend die Frage, wer hat denn das Recht, nach Glück zu streben? Also wer hat die finanziellen Mittel dazu? Wem ist Teilhabe sowohl politisch als auch gesellschaftlich möglich? Und welche Voraussetzungen muss man mitbringen, um vielleicht auch als Einwanderer oder Einwanderin nach diesem Glück zu streben? Also in dem Moment, wo sich die Grenzen schließen für Einwanderinnen aus ganz vielen Teilen der Welt, ne, ist diese Idee, dass man in das Land kommt, es da vom Tellerwäscher zur Millionärschaft und eben das Glück so sich selbst erarbeiten kann, in weite Ferne gerückt. Und ich denke, dass diejenigen, die es sich leisten können, ne, so am Mainstream zu partizipieren, für die hat das immer noch eine hohe Bedeutung. Aber für alle, die neu dazukommen wollen in dieses Einwanderungsland, wird es immer schwieriger.
0: Das sagt die Historikerin Anke Ortlepp von der Uni Köln am heutigen 250. Unabhängigkeitstag der Vereinigten Staaten von Amerika. Heute ab 10 Uhr in Düsseldorf in Nordrhein-Westfalen der NRW-Landesparteitag der CDU. Es ist ein Arbeitsparteitag. Es wird kein Landesvorstand gewählt. Es wird eine Vorbereitung des Programms für die Landtagswahl 2027 geben und ein Bericht des Landesvorsitzenden Hendrik Wüst. Aber vor allen Dingen wird es einen Kanzlerbesuch geben. Antje Passenheim.
2: Und jetzt kommt er doch. Die überraschende Ankündigung, dass Bundeskanzler Merz den Abstecher zu seinem Heimatverband schafft, findet Ministerpräsident Wüst angesichts der Tatsache, dass Merz ja ein Mitglied ist, ganz normal.
3: Ich freue mich, dass er kommt,
2: sagt Wüst Journalisten in Düsseldorf und erklärt, wie das Zeitfenster sich dann doch plötzlich im Terminplan des Kanzlers ergeben hat.
3: Er hat dann schlicht angeboten, dass er trotz Vorbereitung NATO-Gipfel und trotz anderer Verpflichtungen vorbeikommt.
2: Mit einer Rede im Gepäck, mit der er den Landesvorsitzenden erst einmal aus dem Rampenlicht drängt. Der bleibt trotzdem dabei.
3: Ich freue mich, dass er kommt und auch nochmal das Reformpaket kurz vorstellen wird.
2: Das frisch geschnürte Paket der schwarz-roten Koalition in Berlin zu Steuern, Arbeit, Rente und Entbürokratisierung könnte die Stimmung auf dem Parteitag heben. Wüst gab dazu seinen

0: Gespräch kommen. Zu Themen wie innere Sicherheit, Wohnungsbau oder Infrastruktur. Über 40 externe Gäste sollen neue Impulse geben. Generalsekretär Paul Ziemiak spricht vom größten Beteiligungsprozess, den es je in NRW gegeben hat. Der Parteitag sei insbesondere der Vorbereitung für die Landtagswahl gewidmet, unterstreicht auch der Vorsitzende der Landesgruppe NRW im Bundestag, Günter Krings.
1: Also das ist ein wirklicher Parteitag, wo wir tief in die Themen einsteigen, weil wir als CDU NRW einerseits froh sind, wie gut wir das hinbekommen haben und wie gut wir gearbeitet haben hier in dieser Koalition mit den Grünen. Aber auch keine einzige Stimme für selbstverständlich halten.
0: Die Zufriedenheit der Bevölkerung mit der Arbeit der Landesregierung hat nachgelassen, zeigt eine aktuelle Umfrage von Infratest DIMAP im Auftrag des WDR. Vor allem Probleme um Verkehr und Infrastruktur treiben die Befragten um. Krings, der für Mönchengladbach im Bundestag sitzt, bringt mit seinen Kollegen von Ruhr und Niederrhein einen Antrag ein, der Kommunen entlasten und Geld für den ÖPNV bringen soll. Empfänger der Grundsicherung sollen das Deutschlandticket als Sachleistung erhalten, nicht mehr wie bisher als Mobilitätsanteil von rund 50 Euro. Einer von rund 23 Anträgen. Es gehe bei diesem Parteitag darum, wie die Zukunft dieses Landes aussehen soll, betont Minister Präsident Wüst.
2: Trotzdem ist eine Rede des Kanzlers immer auch ein Höhepunkt und auf den freuen wir uns auch.
3: Das war Henrik Wüst und den Vorbericht zum NRW-Landesparteitag der CDU hat uns Antje Passenheim geliefert. So, und jetzt schauen wir auf das Wetter mit meinem Kollegen Jörg Brunsmann. Guten Morgen. Immer noch an dieser Stelle, 9.22 Uhr. Wenn wir aus dem Fenster rausschauen, dann sehen wir ein paar Sonnenstrahlen, die sich in der Gebäudefassade gegenüber spiegeln. Ist das überall so schön und sommerlich wie bei uns?
4: Nein, also sommerlich durchaus. Was die Temperaturen angeht, da kommen wir heute so auf Werte etwa Lüdenscheid 24 Grad, Bad Münstereifel 26, Jülich 27. Aber was die Sonne angeht, da haben wir dann vor allen Dingen im Rheinland und in Südwestfalen die meisten Aussichten auf Sonne. Ansonsten schieben sich da so nach und nach einige Wolken rein. Das gilt insbesondere dann fürs Münsterland und Ostwestfalen Lippe aktuell. Und da kann dann im Laufe des Mittags und Nachmittags auch mal ein bisschen was an Schauern runterkommen. Also dort eher bedeckter Tag bei allerdings auch ähnlichen Temperaturen.
3: Man kann sich kaum noch dran erinnern, aber vor einer Woche um diese Zeit, da war es wirklich unfassbar heiß. Ja. Leute, die unterm Dach schlafen, ich zum Beispiel, haben diese Zeit nur überstanden durch starke Ventilatoren. In den letzten Tagen gab es immer mal wieder Meldungen, auch in sozialen Medien, dass da nochmal eine nächste Hitzewelle kommt. Was ist da dran?
4: Ja, das meiste davon war, kann man wirklich ganz klar sagen, Clickbaiting. Es gibt ja dann oft durchaus einen Anlass, dass die Leute eben sowas posten, wo sie dann irgendwas gesehen haben. Wir haben ja sehr viele verschiedene Wettermodelle. Es gibt so ein gutes Dutzend Wettermodelle, die für verschiedene Regionen, für verschiedene Rastergrößen das Ganze abbilden. Also man kann sich das alles mal angucken und wenn man dann das gemacht hat vor einer Woche, hat man gesehen, dass von diesen gut ein Dutzend Wettermodellen zwei eine Tendenz drin hatten zu sagen, in der jetzt kommenden Woche, also so um den 8., 9. Juli, gibt es nochmal eine neue Hitzewelle mit Temperaturen um 40 Grad. Wenn man sich die Modelle jetzt anschaut, dann sieht man ganz klar, nein, die sind quasi eingeschwenkt. Es ist deutlich niedriger, was wir da erwarten jetzt. Höchsttemperatur, ich habe mir das mal angeschaut, hier für Münster zum Beispiel, am kommenden Sonntag, der Sonntag danach, 12. Juli, da sind wir in der Spitze bei 30 Grad. Das wäre dann auch der höchste Wert, der jetzt erwartet wird von den meisten Modellen innerhalb der nächsten 14 Tage. Also von Hitzewelle in dem Sinne kann da nicht die Rede sein. Es ist normales, freundliches Sommerwetter, was wir da sehen, aber eben nicht diese 40 Grad, mit denen dann Leute schon wieder in Angst und Schrecken versetzt wurden.
3: 30 Grad aber auch noch warm genug, ne? Früher war das der Kracher irgendwie, wenn man an einem Sommertag 30 Grad hatte. Ne?
4: Ja, es ist halt dann wirklich auch Juli und Hochsommer. Man muss halt dazu sagen, dass diese Hitzewellen durchaus kommen. Die hat es auch früher schon gegeben, die sogenannten Omega-Wetterlagen. Aber damit jetzt quasi in den sozialen Medien dann Werbung zu machen für sich selbst und Klicks zu ziehen, das ist unseriös. Weil wirklich seriös voraussagen kann man das Wetter allenfalls für 3-4 Tage. Und eine Tendenz, die ist dann wirklich für eine Woche, maximal 2 Wochen absehbar.
3: Jörg Brunsmann mit dem Wetter, 9.25 Uhr, das Morgenecho hier in WDR 5. Festhalten können wir, für ein Bikini wird es definitiv reichen in den nächsten 5 bis 10 Tagen. Und der hat Geburtstag, morgen 80. Geburtstag dieses ganz besonderen Kleidungsstückes. Am 5.7.1946 wurde zum ersten Mal ein Bikini, so wie wir ihn heute kennen, mit Bauch frei vorgeführt auf einer Modenschau. Designt hat ihn ein Mann namens Louis Réard. Er hat ihn benannt nach

0: dem Bikini-Atoll. Das wiederum war der Schauplatz der amerikanischen Atomtests im Pazifik damals. Ich habe geschaut auf Geschichte und Entwicklung und Bedeutung für Frau und Gesellschaft des Bikinis zusammen mit Katharina Rüß, die ist Kulturwissenschaftlerin an der TU Dortmund und hat dort ein Seminar für die Kulturanthropologie des Textilen. Sie erklärt uns nochmal, ob der Bikini damals eigentlich schon so ausgesehen hat, wie wir den heute kennen.
1: Ja, ganz genau. Es handelte sich damals um eine Art Tanga-artiges Höschen, das nur mit Kordeln, ähnlich wie heute die sogenannten Brazilian-Höschen, befestigt wurde. Also es gab schon vorher, also vor 1946, zweiteilige Badeensembles, aber eben das Neue an diesem Textil, das eben, wie Sie sagten, ja auch schon Rea als Bikini bezeichnet hat, war eben die Knappheit des Textils. Es hatte einen hohen Beinausschnitt und legte vieles offen, was zuvor bedeckt war. Beckenknochen und ganz zentral den Bauchnabel.
0: Was war dann daran so besonders skandalös? Sie haben ja gesagt, es gab ja schon zweiteilige Ensembles, aber dieser Bikini war noch mal eine Schippe drauf. Inwiefern?
1: Genau, also Rea war ganz auf Provokation aus. Er hatte diesen Bikini auch mit Zeitungsartikeln bedrucken lassen. Also er wusste schon quasi im Voraus, dass die Presse sich darauf stürzen würde und hat ihm entsprechend ja auch einen provokanten Titel gewählt, Bikini, was einerseits eben die Bombe als Assoziation hatte, aber eben auch Exotik, Palmen, Kokosnüsse. Und das Besondere war eben daran, was ich ja schon sagte, ist, dass der Bauch freigelegt worden ist. Also der Bauchnabel war zu sehen. Und ja, der Bauchnabel war sozusagen zuvor immer bedeckt gewesen. Also der Busen wurde zwar schon in Szene gesetzt in der Mode immer wieder, aber eben nicht der Bauch und ja auch das Bein und die Hinterteile. Die wurden zwar schon vorher in Badeanzügen und so weiter gezeigt, aber der Bikini legte eben noch mal mehr Haut frei.
0: Lassen Sie uns mal über die gesellschaftspolitische Bedeutsamkeit reden, denn es gab ja auch diesen markigen Spruch von Rea, dass das eben so wenig Textil sei, dass man das durch einen Ehering durchziehen könne. Also wofür stand der Bikini damals? Was für eine Art Symbol war das? Das kann man ja auch sexistisch natürlich finden aus heutiger Sicht.
1: Ich glaube, das war immer ambivalent. Also der Bikini setzte sich ja auch erst langsam durch. Ne? Also in der Zeit, als Rea ihn auf den Laufsteg, das war eigentlich gar kein Laufsteg, sondern es war ein Schönheitswettbewerb in einem Schwimmbad in Paris, hatte so ein bisschen die Nebenkonnotation von Rotlichtmilieu und Provokation und entsprach überhaupt nicht den Moralvorstellungen der damaligen Zeit. Und Frauen, die dann den begannen zu tragen, wurden von der Polizei verhaftet oder von Sittenwächtern verunglimpft. Also das war schon eine extreme Rebellion damals. Und der Bikini setzte sich dann erst so Ende der 50er Jahre durch und hat im Grunde eine ähnliche Bedeutung dann gehabt wie der Minirock später in den 60ern. Also stand für Bewegungsfreiheit, Selbstbestimmung, freie Sexualität. Und gleichzeitig kann man auch in der Rezeptionsgeschichte des Bikinis sehen, Male Gaze, ne? Also dass Männer Frauen in Bikinis für Geschenke zum Auspacken betrachtet haben.
0: Katharina Rüß, Kulturwissenschaftlerin von der TU Dortmund. Sie beschäftigt sich mit der Kulturanthropologie des Textilen. Wir haben geredet über den Bikini, der wird nämlich morgen 80.
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0: Als klar war, dass Julian Nagelsmann nicht mehr Bundestrainer sein würde, da ist etwas passiert, das viele Leute nicht wirklich überrascht hat. Jürgen Klopp war auf einmal am Start und das hat er bei Magenta TV gesagt dazu.
3: Ich bin mittlerweile mehr als aufgetankt, also ich bin bereit.
0: Ja, also jetzt müssen Gespräche mit dem DFB geführt werden. Natürlich auch mit Red Bull. Da ist ja Jürgen Klopp aktuell noch Arbeitnehmender, um es mal so auszudrücken. Das brauche Zeit. Und er hat auch noch gesagt, dass die aktuellen Probleme des deutschen Fußballs aus seiner Sicht nicht an Julian Nagelsmann liegen. Dazu gibt es die unterschiedlichsten Meinungen und die hat sich angeschaut Lisa Rauschenberger. Hallo.
4: Hallo.
0: Jürgen Klopp als Retter des deutschen Fußballs, das wünschen sich ja viele. Wie sehen das denn die Kommentierenden?
4: Tja, da gibt's ein klares Jein, würde ich sagen. Auch unter denen gibt's nämlich einige, die glauben, dass Klopp durchaus Erfolg haben kann. Es gibt aber auch etliche Stimmen, die warnen, Klopp ist kein Wunderheiler. Also schreibt's zum Beispiel der Autor des Redaktionsnetzwerkes Deutschland.
0: Sortieren wir das Ganze mal. Was spricht denn nach Ansicht der Kommentierenden für Jürgen Klopp?
4: Zunächst mal die Erfolge, die er vorweisen kann. Also, dass er Mainz in die erste Liga gebracht hat und Dortmund und Liverpool sogar an die Spitze des Fußballs. Ja, und dann eben seine Persönlichkeit. Die Tagesthemen, die senden ein Pro und Contra zu Klopp. Und Julia Büchler ist ganz klar Pro.
5: Klopp steht für gute Laune. Er gilt als Meister der Kommunikation und auch als Meister der Motivation. Er ist ein Sympathieträger. Klopp besitzt die Gabe, eine Mannschaft emotional komplett aufzuladen. Und genau so einen braucht die deutsche Fußballnationalmannschaft jetzt.
4: Aber der Mythos Klopp bröckelt. Das schränkt der Autor auf Spiegel Online ein. Sein Job bei Red Bull hat bei vielen seiner Fans für Fassungslosigkeit gesorgt, schreibt er. Und die Dauerpräsenz in der Werbung nervt einfach viele Menschen. Trotzdem ist aber der Spiegel-Autor sicher, Klopp taugt durchaus als Hoffnungsträger des deutschen Fußballs, wenn er es schafft, den alten Jürgen Klopp in sich wiederzubeleben.
0: Gibt's noch andere Kritik?
4: Ja, mit seinen Auftritten als TV-Experte jetzt während der WM hat Klopp mit diesen flapsigen Haut-drauf-Sprüchen gar kein gutes Bild von sich gezeigt. Das findet Franziska Roth in ihrem Kontra-Kommentar für die Tagesthemen. Und sie denkt, dass auch einige Spieler das so sehen dürften.
6: Nun soll ausgerechnet der sie motivieren, der mit kalkulierten Seitenhieben gegen Nagelsmann und die Mannschaft Stimmung gemacht hat? Der sich bis an die Grenze der Respektlosigkeit als Schattentrainer inszeniert hat? Seine Haltung in Sachen Fußball, alle Trottel außer mir.
4: Übrigens, auch für Klopp könnte dieser Job ein Schleudersitz sein. Davor warnt der Autor von RTL und er fleht geradezu, lieber Kloppo, bitte pass auf dich auf. Die Erwartungen an Klopp sind nämlich viel zu hoch, meint der RTL-Autor. Denn Deutschland fehlen einfach Weltklasse-Spieler. Seit Jahren bringen die DFB-Stars zu wenig Leistung. Und Klopp könnte ja logischerweise nur deutsche Spieler nominieren. Aber der deutsche Fußball, er hat auf vielen Positionen einfach ein Nachwuchsproblem. Soweit die Analyse von RTL.
0: Gehen denn aber trotzdem die Kommentierenden davon aus, dass es Klopp werden wird?
4: Ja, schon, kann man sagen. Zweimal hat es der DFB schon bei Klopp versucht. Das dritte Mal geht's zum Altar, schreibt der Redakteur der Süddeutschen Zeitung. Wobei ihm aber persönlich die DFB-Funktionäre ein bisschen zu liebestoll sind, was Klopp angeht. Der SZ-Autor fände es nämlich klüger, auch links und rechts mal nach anderen Alternativen zu schauen. Andernfalls würde sich nämlich Klopp in den Verhandlungen mit dem DFB als Monopolist fühlen und kann dementsprechend natürlich auch seinen Preis in die Höhe treiben. Das war zum Abschluss die SZ.
0: Lisa Rauschenberger aus dem Morgenecho-Team. Wir haben geschaut auf die Reaktionen auf den Sachverhalt, dass Jürgen Klopp sehr seriös im Gespräch ist für den Job des Fußball-Bundestrainers. Und hier ist das Morgenecho und WDR 5.

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3: Und hier ist das Morgenmagazin und WDR 5. Heute um 10 ist nicht mehr lange, da startet der Bundesparteitag der AfD in Erfurt in Thüringen. Da steht auch die Neuwahl des Vorstandes an. Und da guckt man immer ganz genau hin, wer da gewählt werden möchte. Also viele Leute tun das, weil es auch etwas darüber aussagt, in welche Richtung die Partei sich in Zukunft entwickeln könnte. Ich habe mich mit Gabor Hallas im Vorfeld unterhalten und gefragt, gibt es eigentlich noch Mitbewerbende, Tino Chrupalla, Alice Weidel, wollen ja wieder zusammen das Führungsduo sein.
4: Also für die beiden an der Parteispitze nicht. Es gab gestern mal das Gerücht, dass Alice Weidel vielleicht einen Gegenkandidat bekommen könnte. Das wäre aber ein Kandidat, der aussichtslos ist. Und das wäre auch, glaube ich, nur um vielleicht ein Zeichen zu setzen. Das ist ein Bundestagsabgeordneter, der mit Weidel in keinem guten Verhältnis steht. Aber ob das so kommt, das steht wirklich in den Sternen. Und sonst ist es vielleicht interessant, auf die anderen Plätze zu gucken, wer tritt noch an. Da ist es zum Beispiel so, dass Stefan Möller aus Thüringen, das ist hier der Co-Landeschef neben Björn Höcke und ein enger Vertrauter von Höcke, der möchte Stellvertreter werden und das ist eben durchaus interessant. Und wir sehen auch, dass es eine Menge Konflikte gibt, auch bei Kampfkandidaturen, zum Beispiel der Streit im Landesverband Nordrhein-Westfalen, der wird sich auch hier widerspiegeln. Da ist es also nicht gelungen, dass man sich im Vorfeld auf zwei Kandidaten geeinigt hat. Da gibt es auf jeden Fall mehr, die antreten wollen und da wird es spannende Entscheidungen geben, die dann auch so ein bisschen sagen, wie es in diesem Machtkampf im Moment steht.
3: Jetzt findet ja der Parteitag statt, nachdem gerade ein Gutachten veröffentlicht wurde, das die Gesellschaft für Freiheitsrechte unter Einbeziehung von vielen, vielen Quellen erstellt hat im Hinblick auf die Frage, könnte ein AfD-Verbotsverfahren erfolgreich sein? Ihr Ergebnis ist, ja, könnte es. Aus Sicht der GFS ist die AfD verfassungswidrig. Reagiert die AfD in irgendeiner Form auf dieses Gutachten?
4: Naja, sie reagiert auf dieses Gutachten, wie sie auf alle dieser Gutachten reagiert, auch auf die auf das Gutachten des Verfassungsschutzes, was ja vor einiger Zeit bekannt geworden ist. Also sie nimmt es zumindest offiziell nicht so richtig ernst. Sie spricht davon Zitatesammlung, sie sagt, sind linke NGOs, das juckt uns nicht, das macht uns am Ende nur stärker. Das ist natürlich auch ein Punkt, wo etwas dran ist, weil es ist der AfD gelungen, so ein Klima zu erzeugen, wo eben auch bei ihren Wählerinnen und Wählern sowas nicht verfängt, sondern das vielleicht eher sogar die Bindung stärkt. Insofern würde ich sagen, die AfD nimmt es offiziell nicht so richtig ernst. Was man aber weiß, zumindest bei den Sachen vom Verfassungsschutz, dass die Parteispitze natürlich auf jeden Fall schon auch drauf schaut. Sie hat ja zum Beispiel auch empfohlen, zur identitären Bewegung Abstand zu halten.
3: Gleichzeitig schaut die AfD ja auf extrem günstige Umfragewerte. Mit 3 Landtagswahlen in 3 Bundesländern in diesem Jahr noch, in denen sie von diesen Werten profitieren könnte. In welcher Stimmung findet wohl dieser Parteitag statt?
4: Ja, in der Stimmung, dass es schon eine Partei ist, die vor Kraft kaum laufen kann. Das sehen wir ja schon seit einiger Zeit. Das ist zu spüren. Das ist so, dass man jetzt auch versucht, keine Fehler zu machen. Auch Kritik oder Streit, Anträge, die hier vielleicht diskutiert werden können, da wird vorher versucht, die entweder abzuräumen oder sie zu vertagen, in Kommissionen abzuschieben. Das neue Grundsatzprogramm soll erst im nächsten Jahr diskutiert werden. Also man möchte hier jeglichen Konflikt ausblenden, weil man eben natürlich auch einen möglichen Erfolg bei den Landtagswahlen nicht durch Streit gefährden will. Und da ist die AfD wirklich eine andere im Vergleich zu vielleicht 4 oder 5 Jahren, weil da war es wirklich so auf Parteitagen, dass da sehr auf offener Bühne gestritten worden ist. Und das sehen wir seit einigen Jahren, dass es nicht nicht mehr stattfindet.
3: Gabor Hallas im Vorfeld des AfD-Parteitages, der heute und morgen in Erfurt stattfindet. Hier ist das Morgenecho in WDR 5. Was ganz anderes. Heute startet die erste Etappe der Tour de France in Barcelona mit dem Zeitfahren. Dann geht's so richtig los. Über 3300 Kilometer bis Paris in den nächsten Wochen. Ein kleiner Ausblick von Steffen Gahr vom WDR Sport.
5: Florian Lippowitz steht unterhalb der hohen Türme der Sagrada Familia und gibt sich bescheiden. Nach Gesamtplatz 3 im Vorjahr und trotz aktuell sehr guter Form will er sich in Sachen Podium keinen Druck machen. Lippowitz weiß, seine Zeit kommt erst in der dritten Woche.
6: Ja, ich glaube, da darf man sich nicht so einen großen Kopf machen. Vor allem die letzten drei Tage sind super hart und da kann man, glaube ich, Minuten verlieren. Deshalb starte ich mal rein, Tag für Tag schauen und natürlich gehe ich mein Bestes und dann schauen wir, was am Ende dabei rauskommt.
5: Der große Favorit auf den Gesamtsieg ist Tadej Pogacar. Der Slowene kann seinen 5. Toursieg holen. Ein wichtiger Helfer dabei ist der Kölner Nils Polit.
7: Ja, ein Selbstläufer ist es nie. Da liegen jetzt 3.500 Kilometer vor uns. Ich weiß, dass er extrem gut drauf ist. Wir haben uns extrem gut vorbereitet und ja, aber die Konkurrenz ist groß mit Vingegaard, Paul Sexas, Remco, Lippowitz, dürfen wir nicht vergessen. Ja, schauen wir mal, was dabei rauskommt.
5: Nach dem Auftakt in Spanien geht es schon am dritten Tag in die Pyrenäen. Danach Zentralmassiv, Vogesen, Jura und die Alpen. Zwei Etappen enden in Alpe d'Huez, auch die Königsetappe am vorletzten Tag. Beim Finale in Paris geht es wieder mehrfach über den Montmartre-Hügel. Zwischendrin hoffen die Sprinter wie Pascal Ackermann auf ihre Chance.
8: Ja gut, ich würde sagen, ich bin so gut drauf wie noch nie. Und ich meine, die anderen sind auch stark, aber bei einer Tour de France kann alles passieren. Und ich werde auf jeden Fall jeden Tag kämpfen, wo ich weiß, ich habe eine Chance. Und dann schauen wir, ob es geklappt hat.
5: In den vergangenen 4 Jahren gab es keinen deutschen Etappensieg.
3: Steffen Gahr mit einem Ausblick auf die Tour de France, die heute startet. Und jetzt ein kleiner Ausblick von mir, was Sie gleich hier erwartet. Erstmal das Zeitzeichen, dann die Nachrichten, dann Töne, Texte, Bilder, unser Medienmagazin. Heute mit Sebastian Sonntag.
9: Wir sprechen über das Thema der Woche und vor allem des letzten Wochenendes natürlich die Hitzewelle. Es wurde viel drüber gesprochen, es gab Sondersendungen, es gab aber auch Kritik, zum Beispiel an der für einige zumindest alarmierenden Rotfärbung der Wetterkarte.
10: Wenn wir Ihnen das so sagen, auch in der dunkelroten Einfärbung, dann tun wir das nicht, um damit Panik zu machen, sondern um Ihnen die Möglichkeit zu geben, sich vorzubereiten, sich zu sensibilisieren für diese enorme, extreme und ungewöhnliche Hitze, die uns in den nächsten Stunden, in den nächsten Tagen bevorsteht und die es in dieser Form, in diesem Land so noch nie gegeben hat.
9: So erklärt es der ZDF-Wettermoderator Benjamin Stöwe. Wir sprechen mit seinem ZDF-Kollegen, dem Meteorologen Özden Terli, darüber, wie wichtig die Wetter- und Klimaberichterstattung mittlerweile ist und wie seiner Überzeugung nach das Thema besprochen werden sollte, damit die Zusammenhänge bei den Zuschauenden ankommen.
3: Das und mehr im Medienmagazin ab 10, also ab 5 nach 10 nach den Nachrichten mit Sebastian Sonntag. Und das war das Morgenecho mit Rebecca Link. Schön, dass Sie dabei waren. Ich wünsche Ihnen ein super Wochenende. Machen Sie es gut.

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1: Eine Flugzeugentführung in den 70ern nach Uganda. Dort werden die Passagiere getrennt. In Israelis und Nicht-Israelis. Die einen bleiben Geiseln, die anderen kommen frei. Zwei der Entführer, Deutsche. Sie wecken dunkelste Erinnerungen. Ich bin Martin Herzog und frage mich, haben 30 Jahre nach Auschwitz wieder deutsche Juden selektiert?
2: 4. Juli 1976. Israelische Soldaten stürmen ein entführtes Flugzeug in Entebbe.
3: Die beiden deutschen Terroristen hatten auf einem kleinen Tisch zwei Stapel gebildet mit den Pässen der Passagiere, israelische und nicht israelische. Danach wurden die einzelnen Namen aufgerufen.
1: Nahum Dahan wollte nach Paris, von Tel Aviv aus mit Air France. Keine 24 Stunden ist das her. Nun steht er hier, zusammen mit den anderen 269 Geiseln von Flug AF-139 in der Transithalle des Entebbe International Airport, Uganda.
3: Vorher schon hatten sie ein etwa ein Meter hohes Loch in die Wand geschlagen. Jeder, der aufgerufen wurde, musste durch dieses Loch in den Nebenraum. Alle Israelis wurden der Reihe nach aufgerufen.
1: Auch die mit doppelter Staatsbürgerschaft, wie die Französin Emma Rosenkovic.
4: Ich war die Erste, die aufgerufen wurde, mit den Kindern. Und ich dachte, das war's jetzt. Wir werden getrennt. Ein schrecklicher Moment. Ich hatte unglaubliche Angst.
1: Die Geiselnehmer, zwei Palästinenser, sowie die beiden Deutschen Brigitte Kuhlmann und Wilfried Böse. Böse ist der Anführer des Kommandos. Emma Rosenkovic nimmt all ihren Mut zusammen und spricht ihn an.
4: Ich habe zu ihm gesagt, wie können Sie als Deutscher so etwas tun? Sie wissen doch, dass unter uns Menschen sind, die ihre Häftlingsnummer aus Auschwitz eintätowiert haben. Daran hätten Sie doch vorher mal denken müssen.
3: Yitzhak David war in Auschwitz. Er sagte zu ihm, ich habe einen großen Fehler gemacht. Ich habe meinen Kindern erzählt, dass das Deutschland von heute nicht mehr das der Nazi-Zeit ist. Aber wenn ich sehe, was Sie und Ihre Freundin mit unschuldigen Touristen anstellen, dann scheint mir, als ob sich Deutschland gar nicht verändert hat.
5: Ich bin kein Nazi,
1: entgegnet Böse darauf.
5: Ich bin Idealist. Ich bin Idealist.
1: Nein, Wilfried Böse ist kein Nazi, genauso wenig wie Brigitte Kuhlmann. Sie verstehen sich als Antifaschisten und doch haben sie kein Problem damit, Israelis von Nicht-Israelis zu separieren. Dass sie sich damit Nazi-Methoden zu eigen machen und Holocaust-Überlebende noch einmal traumatisieren könnten, kommt ihnen offenbar nicht in den Sinn.
6: Dass sie das nicht verstanden haben, ist schon ein absoluter moralische Bankrotterklärung. Allein die Sprache, die man ja zum Teil vielleicht über Jahre nicht mehr gehört hat. Und mit einmal hört man seinen Namen aufgerufen von einem sehr starken deutschen Akzent. Dass man diese Dimension nicht mitgedacht hat, dass man das nicht verstanden hat, zeigt, wie blind man eigentlich auch gegenüber solchen Sachen war.
1: Historiker Robert Wolf beschäftigt sich bei der Hessischen Landeszentrale für politische Bildung mit Linksterrorismus. Demnächst erscheint sein Buch über die Geschichte von Entebbe. Eine Geschichte, die außerhalb von Fachkreisen weitgehend vergessen ist, trotz ihrer Monstrosität. Sie wird von einer anderen Flugzeugentführung überschattet. So lautet auch der Titel des Buchs. Im Schatten der Landshut.
6: Relativ schnell vergessen wurde eben, dass es ein Jahr bevor die Landshut entführt wurde, im sogenannten Deutschen Herbst, eine vorgelagerte Flugzeugentführung mit deutscher Beteiligung gab, die ganz eindeutig im erinnerungskulturellen Wissen der bundesdeutschen Bevölkerung im Schatten eben der Landshut steht.
1: Die Bilder von der Lufthansa-Maschine Landshut in Mogadischu haben sich ins kollektive Gedächtnis eingebrannt. Eine deutsche Maschine mit deutschen Passagieren an Bord. Ihre Befreiung, dramatischer Höhepunkt des deutschen Herbstes. Entebbe geriet darüber in Vergessenheit. Nur ohne Entebbe hätte es Mogadischu wohl nie gegeben. Warum? Wer waren die beiden deutschen Terroristen Kuhlmann und Böse? Und was trieb sie dazu, ihre Geiseln zu selektieren? Frankfurt am Main zu Beginn der 70er Jahre. In der einstigen Hochburg der 68er-Proteste versorgen Brigitte Kuhlmann und Wilfried Böse zusammen mit dem Aktivisten K.D. Wolf die linke Szene mit antiimperialistischen Gassenhauern. Aufrufe zum Klassenkampf, marxistische Literaturtheorie, Texte des nordkoreanischen Diktators Kim Il-sung.
6: Kuhlmann und speziell Wilfried Böse und K.D. Wolf hatten zu dieser Zeit den sogenannten Roten Stern Verlag gegründet und hatten da auch immer wieder Agitationsschriften für den sogenannten palästinensischen Befreiungskampf gemacht. Also es gab quasi auf dieser ideologischen Ebene große Überschneidungen und man hat dann sehr, sehr viel Kontakt auch mit Palästinensern gehabt.
1: So auch mit Wadi Haddad, Kopf einer Splittergruppe der Volksfront zur Befreiung Palästinas, kurz PFLP. Das Ziel seiner Organisation, die Vernichtung Israels. Für Kuhlmann und Böse sind die Kontakte zu Haddad Gold wert, denn die beiden sind nicht nur Verleger, sondern auch Gründer der Terrorgruppe Revolutionäre Zellen. Aus den Kontakten zu Wadi Haddad entwickelt sich eine intensive Zusammenarbeit von Revolutionären Zellen und PFLP, eine Art internationales Terror-Joint-Venture.
6: Zum Beispiel war in der Struktur der Internationalen Revolutionären Zelle eine Druckerei, die unglaublich professionell sowohl Ausweise fälschen konnte, als aber auch zum Beispiel Flugtickets. Das heißt, die Palästinenser konnten mit gefälschten Flugtickets sehr, sehr viel reisen und so weiter. Also es war tatsächlich ein Joint Venture. Man hat voneinander profitiert und jeweils die Stärken des anderen dann für den eigenen Kampf benutzt.
1: Auf dieses Netzwerk greifen Kuhlmann und Böse 1975 zurück. Sie wollen 6 Terroristen aus dem Gefängnis freipressen. Es sind Mitglieder der RAF und Bewegung 2. Juni, beides befreundete Terrorgruppen.
7: Bei einem Treffen eröffneten uns Wilfried Böse und Brigitte Kuhlmann, dass sie eine Möglichkeit sähen, sich einer genialen und garantiert unblutigen Aktion der PFLP anzuschließen,
1: berichtet ein Teilnehmer.
7: Die PFLP sei daran interessiert, durch deutsche Beteiligung ihren Konflikt mit Israel zu internationalisieren und die Freilassung von Ulrike Meinhof und anderen RAF-Gefangenen in ihre Forderungen mit aufzunehmen. Geplant sei die Entführung eines Flugzeugs in ein befreundetes Land.
1: Flugzeugentführungen sind eine Spezialität der PFLP. Seit 1968 hat sie ein halbes Dutzend Passagiermaschinen gekapert, 1970 sogar 3 auf einmal. Die Aktion endete mit der spektakulären Sprengung von 2 Passagiermaschinen in der jordanischen Wüste. Dieses sogenannte Skyjacking sorgt für maximale weltweite Aufmerksamkeit und setzt Regierungen unter Druck. Eine solche gemeinsame Aktion scheint ideal für die Befreiung von RAF und 2. Juni-Gefangenen. Doch deren Führungspersonal winkt ab.
6: Aus Sicht der Bewegung 2. Juni zum Beispiel war es immer sehr klar, dass die Ziele, die man aussucht, ganz klar innerhalb des eigenen Milieus begründbar sein müssen. Ein ganz großer Teil auch des militanten Linksextremismus hat Flugzeugentführung abgelehnt, weil Unbeteiligte da zu Schaden kommen können. Interessanterweise hat auch die RAF-Führung in Stammheim, als das erste Mal an sie herangetragen wurde, dass Böse und Kuhlmann das machen wollen, das abgelehnt.
1: Trotzdem begeben sich die beiden 1975 in den Südjemen, in ein Ausbildungscamp der PFLP, spezialisiert auf Flugzeugentführungen. Leiter des Camps, Terrorchef Wadi Haddad. 9 Monate später ist es soweit. Am 27. Juni 1976 kapern Böse, Kuhlmann und 2 PFLP-Männer Air France Flug 139 und leiten die Maschine um. Ziel ist Benghazi in Libyen. Doch dort will man sie nicht haben. Es beginnt ein Irrflug über Afrika, bis die Tanks leer sind.
6: Diese Maschine hätte nicht mehr als 10 Minuten länger fliegen können. Und da vorher auf diesem Weg quasi alle Flughäfen geschlossen worden sind und teilweise auch mit Panzern die Landebahnen zugestellt worden sind, gab es letztlich gar keine andere Möglichkeit mehr, als in Entebbe zu landen.
1: Für die Entführer ist Entebbe ein Glücksfall. In Uganda herrscht Diktator Idi Amin, einst enger Verbündeter Israels, nun aber inniger Israel-Hasser. Amin lässt das gelandete Flugzeug von Soldaten umstellen und begrüßt die Entführer herzlich mit Umarmung und Bruderkuss.
8: Auf dem Flughafen von Entebbe in Uganda halten die Entführer des gestern gekaperten Airbusses der Air France noch immer alle Passagiere und Besatzungsmitglieder in ihrer Gewalt. Wegen der Hitze an Bord ließen sie die Insassen heute Nachmittag aus der Maschine in die Wartehalle des Flughafengebäudes.
1: In der Wartehalle beginnen Böse und Kuhlmann damit, die Geiseln zu trennen. Auf der einen Seite der Wand Passagiere mit israelischem Pass oder doppelter Staatsangehörigkeit, auf der anderen Seite alle anderen.
8: Die Luftpiraten ließen heute zwar weitere 88 Passagiere und die 13 Besatzungsmitglieder des französischen Airbus frei, halten aber weiterhin mehr als 100 Israelis und jüdische Staatsbürger anderer Länder in ihrer Gewalt.
1: Das Motiv dahinter scheint klar: Judenhass. So erleben es die Geiseln, so wird es später meist dargestellt. Historiker Robert Wolf kommt nach intensivem Studium der verfügbaren Quellen zu einem anderen Schluss. Nicht von Antisemitismus lassen sich die Geiselnehmer primär leiten, sondern von kühlen militärtaktischen Überlegungen.
6: Dass Antisemitismus auch bei der gesamten Geiselnahme eine Rolle gespielt hat, das ist nicht von der Hand zu weisen. Aber die Entscheidung dafür, nach welchen Kriterien die Geiseln aufgeteilt werden, ging nicht nach Religion, sondern rein nach der Frage, wie können wir am effektivsten unsere Ziele erreichen.
1: Tatsächlich befinden sich unter den freigelassenen Geiseln auch Juden anderer Nationalität.
6: In all den palästinensischen Flugzeugentführungen, die vorher auch stattgefunden haben, gab es immer eine gewisse Aufteilung von Geiseln. Und das klingt ein bisschen boshaft, aber im Endeffekt, das ist eine eingeübte Praktik gewesen, weil eben das Ziel war, dass man nur diejenigen am Verhandlungstisch binden möchte, mit denen man auch verhandeln möchte.
1: Und das sind vor allem Israelis und Deutsche. Das Kalkül? Druck auf die Bundesregierung dadurch, dass ausgerechnet zwei Deutsche die Aufteilung der Geiseln vornehmen. Ob sie damit den Eindruck von Judenselektion bewusst provozieren wollen, ist nicht klar. Für Historiker Wolf macht das aber keinen Unterschied.
6: Sie haben Menschen zur Verhandlungsmasse gemacht. Sie haben Personen, die über den Holocaust traumatisiert worden sind, retraumatisiert. Sie haben in ganz, ganz vielen schlimmste Erinnerungen und Erfahrungen wieder hochgeholt. Und es ist eigentlich irrelevant, warum sie das getan haben. Ganz im Gegenteil, es macht, finde ich, die Sache fast noch schlimmer, weil man unabhängig von den Menschen einfach darüber entscheidet, dass sie Verhandlungsmasse sind.
8: Mit der Verlängerung ihres Ultimatums bis Sonntagmittag haben die Luftpiraten ausdrücklich ihre Forderung nach Freigabe von 53 sogenannten Freiheitskämpfern bekräftigt. Von der Bundesrepublik verlangen die Luftpiraten die Herausgabe von 6 Anarchisten der Bader-Meinhof-Gruppe und der sogenannten Bewegung 2. Juni.
1: 7 Tage zieht sich die Geiselnahme in Entebbe hin. Schon früh plant die israelische Regierung eine Befreiungsaktion. Soldaten einer Antiterroreinheit sollen in einem Überraschungscoup in Entebbe landen und die Geiseln retten.
6: Der große Vorteil, den aber Israel zu dem Zeitpunkt hatte, ist, dass dieses Flughafengebäude in Entebbe von den Israelis selber gebaut worden war. Das heißt, sie hatten tatsächlich die kompletten Lagepläne des Flughafens und konnten sich perfekt darauf vorbereiten.
1: Außerdem haben die Israelis einen wichtigen Informanten vor Ort, einen Deutschen. Ulrich Wegener, Kommandeur der Spezialeinheit GSG 9, die ein Jahr später die Landshut in Mogadischu befreien wird und die in der Terrorbekämpfung eng mit den Israelis zusammenarbeitet.
6: Ulrich Wegener ist von der deutschen Regierung und dem Krisenstab nach Entebbe geschickt worden und hat vor Ort alles ausgekundschaftet und alle Infos direkt nach Israel durchgefunkt und hat damit den Weg geebnet, dass die israelische Befreiungsaktion gelingen konnte.
1: Am 4. Juli 1976 landen 4 Truppentransporter in Entebbe.
9: Israelische Spezialeinheiten überrumpelten in einer tollkühnen Kommandoaktion.
10: Geschossgarben wirbelten durch die Luft, Menschen rannten hastig auf dem Flugfeld herum, ein Öltank explodierte, laufende Motoren von Flugzeugen
9: dröhnten. In ersten Berichten kamen bei dem israelischen Kommandounternehmen 3 Geiseln und ein israelischer Offizier ums Leben.
11: Die Bundesregierung stellt mit tiefer Genugtuung und mit großer Erleichterung fest, dass es gelungen ist, die Geiseln aus der Gewalt der Terroristen.
12: Die toten Flugzeugentführer wurden heute in Uganda mit militärischen Ehren beigesetzt. Staatspräsident Amin nahm an der Beisetzung teil. Er hatte für sein Land Staatstrauer angeordnet.
6: Dadurch, dass Böse und Kuhlmann, die ja als Helden, Märtyrer dann gefeiert wurden von den Palästinensern, vor Ort gestorben sind, hatte quasi der bundesdeutsche Linksterrorismus eine Aktion frei, wenn man so möchte. Die Palästinenser hatten das Gefühl, dadurch, dass Kuhlmann und Böse vor Ort gestorben sind, dass man in der Schuld der Bewegung 2. Juni, RAF und den revolutionären Zellen steht. Und das erklärt auch, warum man sich dann bereit erklärt hat, ein Jahr später die Landshut zu entführen.
1: Die Entführer der Landshut werden sich Kommando Martyr Halime nennen. Ihr Anführer, Captain Mahmoud. Halime war der Kampfname von Brigitte Kuhlmann. Mahmoud, der von Wilfried Böse.
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13: Es ist 10 Uhr.
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13: Die Nachrichten mit Regina Münch. Guten Tag. Viele Flüsse in NRW haben wegen der Hitze der vergangenen Wochen wenig Wasser. Weil die Pegelstände teils extrem niedrig sind, haben die Bezirksregierungen Köln und Münster Wasserentnahmeverbote erlassen, und zwar an der Sieg, der Agger, Ruhr, Erft und Ems. Landwirte und Anwohner dürfen dann kein Wasser mehr aus den Flüssen abpumpen, um Äcker oder Gärten zu bewässern. Dieser Förster aus der Voreifel weist außerdem auf die steigende Waldbrandgefahr hin.
14: Die Gefahr nimmt einfach stetig zu, wobei man da auch schon sagen kann, selbst wenn jetzt ein Regenschauer runterkommt und der Boden mal Wasser abbekäme, dann hilft es fast nicht weiter.
13: In NRW gilt in den meisten Gebieten die Waldbrandgefahrenstufe 3 von 5. Die Behörden weisen auf das absolute Rauchverbot im Wald hin. Wer einen Brand bemerkt, soll umgehend die 112 anrufen, damit das Feuer früh eingedämmt werden kann. Papst Leo XIV. Hat auf der italienischen Insel Lampedusa der im Mittelmeer ertrunkenen Migranten gedacht. Er legte auf dem Friedhof der südlichsten Insel Europas Blumen nieder und betete. Der Papst sprach auf Lampedusa auch mit Bootsflüchtlingen und feiert später eine Freiluftmesse. Lisa Weiß, WDR Rom.
15: Leo XIV. Ist schon der zweite Papst, der Lampedusa besucht. Die erste Reise seines Vorgängers Franziskus führte ebenfalls auf die winzige Insel im Mittelmeer. Denn die Insel ist für viele Migrantinnen und Migranten das Tor nach Europa. Der erste Punkt, den sie auf der gefährlichen Flucht übers Mittelmeer erreichen. Wenn sie Europa überhaupt erreichen, allein auf der Route übers zentrale Mittelmeer sind nach Angaben der Internationalen Organisation für Migration der Vereinten Nationen seit 2014 weit über 26.000 Menschen gestorben oder werden vermisst.
13: Weitere Meldungen im Überblick. In Erfurt in Thüringen kann der Parteitag der AfD in diesen Minuten offenbar planmäßig beginnen. Tausende Demonstranten haben zwar Straßenplätze und Gleise blockiert, viele Delegierte waren aber schon früh mit Bussen zur Halle gefahren, noch vor Beginn der Protestaktionen. Die AfD wählt in Erfurt ihren Vorstand neu. Die Vorsitzenden Kropala und Weidel stellen sich zur Wiederwahl. Die Bundesregierung will im nächsten Jahr noch etwas mehr Schulden aufnehmen als zuletzt geplant. Im Haushaltsentwurf sind 203 Milliarden Euro neue Kredite vorgesehen. Der Entwurf liegt dem ARD-Hauptstadtstudio vor. Um mehr Geld einzunehmen, sollen unter anderem Tabak und Alkohol höher besteuert werden. Das Bundeskabinett will den Haushalt am Montag auf den Weg bringen. Die Ukraine hat die Region um die russische Metropole St. Petersburg mit Drohnen angegriffen. Örtliche Behörden berichten, dass unter anderem ein Ostseehafen für Ölexporte getroffen wurde. Der Gouverneur der Region Leningrad sagte, Einsatzkräfte hätten 72 ukrainische Drohnen abgeschossen.
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13: Auf Münsters grüner Fahrradstraße, der Promenade, findet heute wieder ein großes Fahrradrennen statt. 24 Stunden lang fahren Teilnehmer rund um die Innenstadt für einen guten Zweck. Ann-Christin Voskühler, WDR Münster.
16: Jedes Team hat ein eigenes soziales Projekt, einen Sponsor und sammelt pro Runde Spenden. Wie bei einem Staffellauf muss bei dem Rennen immer ein Teammitglied auf der Strecke sein, in dem Fall also auf der 4,5 Kilometer langen Promenade und das 24 Stunden lang. Wer nicht fährt, kann sich ausruhen, schlafen oder stärken. Die Promenade ist für das Rennen übrigens nicht gesperrt. Alle, die teilnehmen, müssen also den ganz normalen Fahrradverkehr beachten. In den letzten 4 Jahren sind rund 45.000 Euro für soziale Projekte zusammengekommen.
13: Das war WDR aktuell. Das Wetter in Nordrhein-Westfalen, heute im Rheinland und in Südwestfalen freundlich und trocken, sonst teils viele Wolken und vor allem im Tecklenburger Land und im Mindenerland einzelne Schauer. In Brilon bis 22 Grad, in Mahl 25 und maximal 28 Grad in Brühl. Morgen am Sonntag viele Wolken und immer wieder einzelne Schauer, vor allem in Westfalen, im Rheinland weiter freundlich. Höchsttemperaturen 16 bis 25 Grad. Die Zeit 10.04 Uhr. WDR 5, die Verkehrslage. A1 Dortmund Richtung Münster zwischen Kamenzentrum und Hamberg-Kamen. Etwa 10 Minuten plus 5 Kilometer stockender Verkehr. A3 Oberhausen Richtung Köln zwischen Kreuz Oberhausen West und Kreuz Kaiserberg. Etwa 10 Minuten plus 2 Kilometer Stau nach einem Unfall. Und folgende Autobahnen sind wegen Bauarbeiten bis Montag früh gesperrt. A1 in beiden Richtungen zwischen Erftstadt und Kreuz Bliesheim. 2 Kilometer Stau Richtung Euskirchen. A2 Dortmund Richtung Hannover zwischen Kamener Kreuz und Hamm und A59 Bonn Richtung Köln zwischen Dreieck Köln-Porz und Köln-Rath.
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17: Sebastian Sonntag hier. Tag zusammen. Diese Woche und vor allem auch am letzten Wochenende hat ein Thema die Medien dominiert.
18: Heute gab es eine Hitzewarnung für das ganze Land zum ersten Mal. Und sogar der Hitzerekord von gestern, der wurde auch schon wieder abgeräumt.
17: Hitzewarnungen, Hitzerekorde, die Hitzewelle und ihre Auswirkungen wurden ausführlich diskutiert. Ein Thema, an das wir uns wohl gewöhnen müssen.
19: Wir haben bisher gedacht, der Klimawandel, der geht an uns vorbei. Der findet im Fernsehen statt. Aber der ist tatsächlich da und er wird uns noch lange, lange beschäftigt.
17: So hat es der Mobilitätsforscher Professor Andreas Knie in einem ARD-Brennpunkt zur Hitze formuliert. Und auf den meisten Wetterkarten war nicht viel mehr als ein bedrohliches Dunkelrot zu sehen in diesen Tagen. Wie wurde über die Hitzewelle berichtet? Und wie wichtig ist die Wetterberichterstattung mittlerweile in Zeiten der Klimaerwärmung? Darüber sprechen wir gleich mit dem Meteorologen Özden Terli, den Sie als Wetterexperten aus dem ZDF kennen. Außerdem schauen wir auf den geplanten Umbau von WDR Cosmo. Der Sender soll ein neues Profil, eine neue Ausrichtung bekommen. Hip-Hop-Kultur statt Urban-Pop und Multikulti. Und dagegen gibt's Widerstand. Jetzt hat sich der WDR bewegt in der Sache und sagt, der geplante Name 1 Live Street, an dem sich auch viele gestört haben, der sei vom Tisch. Wir sprechen drüber. Und außerdem führt WhatsApp Benutzernamen ein. Heißt nicht jede und jeder sieht sofort die eigene Telefonnummer in einem Gruppenchat. Klingt erstmal ganz gut. Was das jetzt konkret bedeutet und wie man sich so einen WhatsApp-Benutzernamen sichern kann, wenn man denn möchte, das klären wir mit unserem Netzdenker. Das und mehr im Medienmagazin heute. Schön, dass Sie da sind.
20: Wenn wir Ihnen das so sagen, auch in der dunkelroten Einfärbung, dann tun wir das nicht, um damit Panik zu machen, sondern um Ihnen die Möglichkeit zu geben, sich vorzubereiten, sich zu sensibilisieren für diese enorme, extreme und ungewöhnliche Hitze, die uns in den nächsten Stunden, in den nächsten Tagen bevorsteht und die es in dieser Form, in diesem Land so noch nie gegeben hat.
17: ZDF-Wettermoderator Benjamin Stöwe hat an den Hitzetagen im Morgenmagazin regelmäßig erklärt, was das jetzt bedeutet, dass die meisten Teile in Deutschland dunkelrot eingefärbt sind. Und auch erklärt, was es nicht bedeutet. Unter anderem wegen der Farbgebung der Wetterkarte hat nicht nur das ZDF Kritik abbekommen. Benjamin Stöwe hat deshalb auch mal das komplette Farbspektrum der Karte gezeigt. Von tief dunkelblau bis zu diesem dunklen Rot, was wir eben am Wochenende viel gesehen haben. Viel dunkler wird's auf der Skala nämlich nicht. Und deshalb ist das eben keine Panikmache, sondern die passende Einfärbung zu den krassen Temperaturen in dem Farbspektrum, was wir das ganze Jahr zu sehen bekommen. So erklärt er's. Auch das gehört zur Arbeit eines Wettermoderators. Genauso wie die Klimaberichterstattung. Woher kommt die Hitze? Was hat das alles mit der Klimaerwärmung zu tun? Inwiefern die Klimakrise den Job von Wetterexperten im Fernsehen verändert hat, das besprechen wir jetzt mit Özden Terli, Meteorologe und auch Wettermoderator im ZDF. Hallo Herr Terli.
21: Hallo Herr Sonntag, guten Tag.
17: Hat der Druck auf Ihre Arbeit zugenommen in den letzten Jahren? Also merken Sie da eine andere Art von Anspannung, Spannung, Sie und Ihre Kolleginnen und Kollegen in dem Bereich?
21: Ich würde sagen, im Großen und Ganzen nein, nur ich kriege das weniger mit. Ich habe meinen X-Account gelöscht und da war ja der größte Unsinn zu lesen, den man sich eigentlich überhaupt vorstellen kann, was unsere Thematik angeht. Damit ist das quasi weniger geworden. Ansonsten aber ist in den sozialen Medien, liest man immer wieder, ja, das ist alles Hoax, das ist alles Quatsch, was ihr da erzählt, das stimmt alles nicht. Und ja, ganz aktuell, früher gab es auch schon Sommer und die waren auch schon heiß. Also so eine grundsätzliche Leugnung der gesamten Erfahrung der Wissenschaft und der Zusammenhänge quasi in einen Satz von jemandem, der eigentlich gar keine Ahnung hat.
17: Das ist der Druck von außen, wo ich auch so ein bisschen dran gedacht habe, auf den würde ich gerne auch gleich noch ein bisschen genauer eingehen, wo ich aber auch so ein bisschen dran gedacht habe, ist so der inhaltliche Druck, weil so platt gesagt könnte man vielleicht als Laie sagen, früher ging es halt darum, das Wetter zu beschreiben. Jetzt geht es eben darum, auch Phänomene zu erklären, wie die Klimaerwärmung und das ja auch schon seit einer ganzen Weile.
21: Ja, ich muss überlegen, gibt es einen Druck, der sich gesteigert hat? Also eigentlich war der Druck ja schon immer da. Es war ja eigentlich immer klar, wohin das hingeht. Und das wurde halt in der Vergangenheit ja auch nicht ausreichend gemacht. Sonst wären wir auch nicht da, wo wir sind. Beziehungsweise es wurde immer so gemacht, dass man irgendwie noch eine andere Stimme dazu genommen hat und darüber gesprochen hat, naja, mal gucken, was die anderen sagen. Aber das Problem ist, es gibt nicht die anderen. Es gibt die Wissenschaft, es gibt die Naturgesetze, die sind so, wie sie sind. Und das hätte man von vornherein vor Jahrzehnten schon eigentlich so framen können. Und das wäre richtig gewesen. Aber inhaltlich ist das natürlich schon so, dass sich das ja jetzt immer weiter zuspitzt. Also die Extremwetterereignisse, das beschleunigt sich ja alles. Mhm. Und natürlich besteht immer dieser Handlungsdruck, diese Zusammenhänge zu erklären.
17: Das heißt, Sie sehen da schon, dass die Medien Fehler gemacht haben. Sie sehen da auch die Wetterberichterstattung mit in der Verantwortung und sich selber in der Verantwortung, diese Fehler jetzt ein Stück weit wieder auszubügeln?
21: Ich würde schon sagen, dass das dazu gehört, dass man im Wetterbericht auch über Klimathemen redet, wobei sich das eine und das andere ja gar nicht ausschließt, weil es zusammengehört. Mittlerweile sehen wir das ja, ne? Also ganz klassisch, diese Hitzewelle, die war wirklich ein Paradebeispiel dafür, wo man absolut das nicht weglassen konnte. Ja? Das wäre falsch gewesen, wirklich inhaltlich falsch, das wegzulassen. Also ich kann nicht anders agieren als genau so, als die Sachen zu erklären, weil sie zusammengehören.
17: Jetzt tun Sie das auch schon seit einer Weile und auch immer wieder relativ klar und ausführlich. Also Sie geben diesem Thema Raum. Trotzdem hat man da so ein bisschen das Gefühl, Sie machen es auch immer wieder so ein Stück weit von vorne. Also es ist ein Thema, was immer wieder auftaucht, was Sie auch immer wieder erklären müssen. Jetzt haben wir eben dieses Wochenende gehabt mit den extrem heißen Temperaturen. Wir haben das quasi an der Praxis erlebt. Wir haben Bilder gehabt von aufgeplatzten Autobahnen, liegen gebliebenen Zügen, Evakuierung von Altenheimen, überlasteten Kliniken. Also wir hatten quasi den Bildbeweis für das, was jetzt gerade passiert. Also nicht nur diese abstrakte Farbe auf der Weltkarte. Hoffen Sie, glauben Sie, wenn solche Dinge nun passieren, also wir wünschen uns das alle nicht, dass wir das andauernd miterleben müssen, aber wenn das passiert, dass Sie das ständige Erklären dann irgendwann los sind?
21: Ich finde es interessant, weil diese Frage hat Christian Sievers im Heute-Journal auch an mich gerichtet. Und ganz klar, ja, die Menschen haben das jetzt miterlebt. Und wie ungewöhnlich das war, wie eigentlich einmalig diese ganze Situation war, das haben, glaube ich, die Menschen verstanden. Selbst in Wohnungen, die nicht im Dachgeschoss sind, hat man gemerkt, oh, jetzt ist aber wirklich die Hitze in der Wohnung, die geht nicht mehr. Ja, die bleibt. Und dieser Druck, das ist ja ein Dauerstress, diese Hitze, die bleibt.
17: Jetzt kann man natürlich fragen, welche Konsequenzen ziehen wir daraus? Welche Konsequenzen ziehen auch Menschen daraus? Sie haben es gerade schon angesprochen, ich habe es auch im Umfeld miterlebt, dass Menschen schon darüber diskutieren, ob man vielleicht lieber aus der Stadt rauszieht oder die Dachgeschosswohnung austauscht gegen eine andere, sofern das möglich ist. Ist das jetzt ein Thema, was bleibt? Oder glauben Sie, das Thema Wetter ist halt irgendwie immer eins von gestern und heute ist wieder ein anderes Wetter und deswegen erinnern wir uns nicht mehr so richtig?
21: Beides. Also ich würde mal sagen, dass bei der nächsten Hitzewelle werden diese Themen genauso wieder aufploppen. Und die Leute werden sich wieder damit auseinandersetzen. Und da diese Hitzewellen ja häufiger kommen und auch immer extremer werden, geht das nicht mehr weg. Aber sicherlich ist im Oktober, gut, da ist die Hitze weg, aber es kann ein anderes Extremwetterereignis da sein, was eben verschärft dann auftritt. Extreme Wetterereignisse mit extremen Regenmengen und Überflutungen und so weiter, das ist ja auch etwas, woran wir uns auch eigentlich anpassen müssen. Ich denke, da ist die Hitze dann wieder quasi passé, ist vorbei. Aber ich habe jetzt auch in meinem Umkreis gehört, die sagen, ich lasse mir trotzdem eine Klimaanlage demnächst installieren, weil das wird ja immer schlimmer. Also ich glaube schon, dass da ein Stück weit verstanden ist, was Sache ist. Zumindest, ja, vielleicht ist das sogar bei sehr vielen Menschen der Fall.
17: Was würden Sie sagen, wie politisch ist am Ende auch Ihr Job? Sie haben ja eben gesagt, es geht um die Vermittlung von wissenschaftlichen Fakten, aber offensichtlich braucht es viel Angang, damit diese wissenschaftlichen Fakten sich verfangen bei einem breiteren Teil der Gesellschaft. Ist da schon ein Stück weit vielleicht auch was Aktivistisches mit dabei?
21: Also in erster Linie ist es eine Vermittlung von wissenschaftlichen Fakten. Und da mache ich mich frei von politischen Forderungen. Ich kann natürlich jetzt im Gespräch sagen, das und das und das passt nicht, weil es konträr ist zum Pariser Abkommen zum Beispiel. Mhm. Kann man ja durchaus sagen, so, ne? Aber in erster Linie ist es die Darstellung der Realität. Und ich habe wirklich keine Lust auf diese politischen Diskussionen, die ganz ehrlich auch total temporär sind. Also die Diskussionen, die wir vor 15 Jahren hatten, wären ja immer noch, sind die gleichen. Es hat sich ja nichts geändert. Es gibt ja wirklich keine Progression im Klimaschutz. Ne? Also Klimaschutz würde ja dann wirken, wenn die CO2-Konzentration in der Atmosphäre nicht mehr werden würde, sondern eigentlich weniger. Aber es ist genau der Fall.
3: Es wird die Atmosphäre sammeln, in der Atmosphäre sammelt sich immer mehr Treibhausgase an und deswegen geht die Erhitzung ja auch weiter. Das sind ganz einfache physikalische Zusammenhänge, wo es auch nicht viel Wissen braucht.
4: Aber Sie legen ja schon zum Beispiel Wert auf bestimmte Begriffe oder meiden bestimmte Begriffe, also das Wort Klimawandel zum Beispiel. Das heißt, Sie wollen ja schon eine bestimmte Wirkung erzielen oder eine bestimmte Wirkung vermeiden.
3: Ja gut, aber Wörter bewirken ja etwas, beziehungsweise Begriffe. Und Klimawandel wird der Sache doch gar nicht gerecht. Also ich muss doch auch, wenn ich journalistisch arbeite, muss ich doch auch darüber nachdenken, ist das eigentlich gerechtfertigt, was ich sage? Mhm. Also das ist jetzt, ich weiß nicht, es ist schon so eine Art, dass jetzt sehr viel darüber diskutiert wird, dass ich globale Erhitzung sage und nicht Klimawandel. Finde ich auch ein bisschen witzig, weil da steckt ja auch dahinter, dass man sich ja da noch nicht wirklich mit auseinandergesetzt hat oder noch nicht verstanden hat, dass das, was da draußen passiert, ein globaler Umbruch ist.
4: Das heißt aber im Endeffekt, glauben Sie, es kommt darauf an, dass es für die Menschen erfahrbar, erlebbar wird, was die Wirkung angeht von dem, was Sie auch immer wieder erzählen und vielleicht auch so ein Stück weit auf das richtige Storytelling. Das ist kein beliebter Begriff im Journalismus, aber bei der Vermittlung auch von wissenschaftlichen Themen kann man Themen ja unterschiedlich, auf unterschiedliche Weise erzählen.
3: Ja, unbedingt. Also wir müssen uns überlegen, wie wir die Geschichten erzählen und die können ja positiv sein. Die Fakten an sich müssen wir so darstellen, wie sie sind. Die sind krass, ja. Und da ist auch nichts mit Good News. Ich sag's ganz klar. Das Ganze wird immer krasser in der Natur. Aber wir können doch innerhalb unserer Kultur etwas verändern. Wie wir Energie erzeugen, wie wir mit Ressourcen umgehen. Wieso glauben wir, dass wir unendliche Ressourcen haben und die Atmosphäre unendlich viel CO2 aufnehmen kann? Das ist total absurd. Und wenn man das einmal verstanden hat, dann kommt man vielleicht zu anderen Ergebnissen.
4: Sie haben es eben schon am Anfang angedeutet, Sie bekommen relativ viel Kritik für die Art und Weise, wie Sie über das Thema berichten, zum Teil auch von Kolleginnen und Kollegen, zumindest in der Vergangenheit. Sie bekommen auch Hate bis zu persönlichen Drohungen. Was lässt Sie nichtsdestotrotz weitermachen? Das muss man ja auch erstmal irgendwie wegstecken.
3: Ja, also darüber bin ich hinweg, dass ich das nicht wegstecken kann. Also das war eine Phase, wo quasi ich tatsächlich darunter gelitten habe. Aber mittlerweile weiß ich, dass ich recht habe. Also das klingt jetzt großkotzig, Entschuldigung. Aber es ist so, dass die Naturgesetze so sind, wie sie sind. Wenn Sie Naturgesetze beschreiben und dabei belassen, Sie beschreiben sie und erklären es, dann ist das doch, dann, ich weiß es nicht, das ist doch das Ursprüngliche. Ich weiß nicht, was ich da noch machen soll. Ja, also da ist ja, das ist quasi absurd, das anzugreifen. Und in der Tat haben Kollegen, Kolleginnen, sogar Meteorologen mich dafür angegriffen, dass ich das im Fernsehen gemacht habe. Aber ich muss auch sagen, das schiebe ich direkt hinterher, ich habe auch eine wahnsinnige Rückendeckung gehabt von Wissenschaftlern, die international tätig sind, aus der Wissenschaft hier in Deutschland sowieso, die haben mich breit unterstützt, da bin ich froh drüber. Aber auch Journalistenkollegen, direkte Kollegen. Wissen Sie, es war total absurd zu dem Zeitpunkt, als ich das damit angefangen habe, die Punkte darzustellen. Und ich tatsächlich Gegenwind bekommen habe. Ich wusste natürlich vorher schon, es gibt Klimaleugner, es gibt Menschen, die tatsächlich die grundlegenden Sachen nicht verstehen wollen oder beziehungsweise angreifen. Aber dass derart dann über mich hereinbricht, das habe ich damals auch so intellektuell nicht verstanden. Ich habe einfach gedacht, nee, das kann doch nicht sein. Also Treibhauseffekt, 200 Jahre, wissen wir, was das bedeutet. Da gibt's nichts zu diskutieren.
4: Meteorologe und ZDF-Wettermoderator Özden Terli hier im Medienmagazin. Wir haben darüber gesprochen, wie wichtig Klimaberichterstattung mittlerweile ist und warum er für seine journalistische Arbeit auch immer wieder angefeindet wird. Danke fürs Gespräch.
3: Sehr gerne, Herr Sonntag.

0: Conny Constance hier in WDR 5. Heavyweight Champion heißt der Song, den Sie gerade gehört haben. Sie sind beim Medienmagazin. Das hat ordentlich Protest ausgelöst, beziehungsweise löst nach wie vor Protest aus. Normalerweise interessiert das nicht so richtig viele, wenn ein Radiosender sich neu aufstellt. Das passiert mal mehr, mal weniger umfangreich in regelmäßigen Abständen. Zugegebenermaßen ist das, was mit WDR Cosmo passieren soll, schon ein umfangreicher Umbau. Neue Musik, neue Zielgruppe, neuer Name. Aus Cosmo soll Eins Live Street werden und es sollen Menschen zwischen 20 und 29 angesprochen werden, die sich für Hip-Hop-Kultur interessieren. So der ursprüngliche Plan. Damit wäre das, wofür Cosmo als multikultureller und auch als mehrsprachiger Urban-Pop-Radiosender mal gestanden hat, Geschichte. Und genau das hat der Rundfunkrat mit einer knappen Mehrheit beschlossen. Haben wir auch schon drüber gesprochen, über die Entscheidung und auch über die Proteste, die das ausgelöst hat und immer noch auslöst, durchaus mit prominenter Unterstützung. Jetzt hat aber gestern der WDR bekannt gegeben, dass offenbar zumindest der Name Eins Live Street vom Tisch ist. Medienreporter Christoph Sterz, was ist da genau passiert?
1: Da hat der WDR auf die öffentliche Debatte reagiert und sagt, dieser Titel, also Eins Live Street, das kann, Zitat, als diskriminierende Reduzierung vielfältiger migrantischer Lebensrealitäten auf ein einziges klischeehaft aufgeladenes Bild gelesen werden, Zitat Ende, weil die Straße eben auch gesellschaftlich verknüpft werde mit Marginalisierung, mit sozialer Benachteiligung und mit Ausgrenzung. Und deswegen sieht der WDR diese Namenswahl jetzt als Fehler, bedauert das, nimmt den Namen zurück und will einen neuen Namen bis Herbst festlegen und dann zusammen mit den Mitarbeitenden und auch Nutzerinnen und Nutzern.
0: Okay, das heißt, der Name ist weg, aber da gab es ja noch mehr. Also der Rest der Reform bleibt?
1: Da gab es noch mehr, ja. Das ist so, der WDR will Cosmo ab nächstem April nach wie vor eben zu einem jungen Hip-Hop-Sender machen. Deshalb bleibt auch der Rest der Kritik bestehen und auch die Frage, ob diese Reform rechtmäßig ist. Weil nämlich die Organisation Neue Deutsche MedienmacherInnen diese Woche ein juristisches Kurzgutachten vorgelegt hat. Und zwar vom Medienrechtler Hubertus Gersdorf von der Uni Leipzig. Und der meint, dass der WDR Cosmo nicht so umbauen darf, wie er das vorhat.
0: Okay, was sind da seine Argumente? Also wieso nicht?
1: Also dafür müssen wir tief ins WDR-Gesetz gucken.
0: Okay.
1: Da hat das Land NRW, das Landesparlament, festgeschrieben, welche Radiosender der WDR eigentlich genau betreiben soll und darf. Und da steht für Cosmo ein Hörfunkprogramm, das sich vor allem Themen des interkulturellen Zusammenlebens widmet.
0: Mhm. So.
1: Aber da steht jetzt nicht drin, dass es sich an junge Menschen richten soll. Und da sagt Gersdorf jetzt, also bei 1 Live steht das aber explizit drin, dass der Sender vor allem jüngere Menschen ansprechen soll. Bei WDR 4 zum Beispiel steht drin eine ältere Zielgruppe.
0: Mhm.
1: Und bei Radiosendern wie WDR 2 oder eben Cosmo steht sowas nicht drin. Und das bedeutet jetzt für Gersdorf, Cosmo bzw. das geplante neue Programm, das muss alle Altersgruppen ansprechen.
2: Gesetzlich geschuldet ist ein Programm, das sich nicht nur an die Jungen, sondern an alle Bevölkerungsgruppen jeden Alters richten und auch Themen aufgreift, die nicht nur die Jungen interessiert, sondern ebenfalls Themen aller Altersgruppen. Das heißt, diese Eingrenzung, diese Begrenzung ist mit dem viel weitergehenden Auftrag des WDR-Gesetzes unvereinbar und damit handelt der WDR rechtswidrig.
1: Gersdorf meint also, dass Cosmo nicht umgehört werden darf zu einer Welle für 20- bis 29-Jährige.
0: Ich gehe davon aus, der WDR sieht das anders, weil sonst hätte er das Programm ja nicht so geplant.
1: Ja, das ist so. Der WDR hat mir auf Anfrage geschrieben, dass er seine Angebote frei gestalten und auf

0: bestimmte Zielgruppen ausrichten kann, solange er mit seinen Angeboten insgesamt möglichst viele unterschiedliche Menschen erreicht. Im WDR-Gesetz sei für Cosmo keine Zielgruppe festgelegt und anders als Hubertus Gerstorf das sieht, könne das der WDR eben frei entscheiden. Ansonsten wäre das sogar eine verfassungswidrige Einschränkung in die Programmfreiheit des WDR, wenn man ihm in diesem Rahmen eine Ausrichtung auf eine jüngere Zielgruppe verbieten würde. Das ist die Position vom WDR.
1: Das heißt, wir haben ja zwei Seiten, zwei Meinungen, also zwei durchaus sehr unterschiedliche
0: Meinungen.
1: Durchaus
0: sehr unterschiedliche. Es gibt aber noch mindestens eine dritte Meinung und Seite, und zwar das Land NRW. Ein Sprecher der Landesregierung hat mir gesagt, dass die Staatskanzlei das Gutachten prüfen wird und hat auch erwähnt, dass dem WDR ein weiter Auslegungs- und Gestaltungsspielraum hinsichtlich der Erfüllung des Auftrags zukommt. Das lässt dann schon mal vermuten, dass die eher nichts gegen die geplante Neuausrichtung unternehmen werden. Mhm. Und ich habe auch noch jemand komplett Unbeteiligtes befragt, den Medienrechtler Wolfgang Schulz. Der ist Direktor vom Hans-Bredow-Institut in Hamburg und auch der sagt, ja, kann man so sehen wie sein Kollege Hubertus Gerstorf. Man kann aber auch argumentieren, dass bei Cosmo im WDR-Gesetz eben ganz bewusst keine bestimmte Alterszielgruppe drinsteht, damit der WDR frei entscheiden kann, an wen er sich denn da genau richten will.
1: Klingt jetzt so, als würde da jetzt am Ende nicht wirklich rechtlich was passieren, beziehungsweise wenn, dann wahrscheinlich nicht schnell. Aber es gibt ja eben auch noch diese gesellschaftliche Kritik. Ich habe es eben schon angesprochen, ne? Und da ist ja auch immer wieder der Vorwurf zu hören oder zu lesen, dass der WDR bei der Umgestaltung von Cosmo migrantischen Stimmen eine wichtige Plattform entzieht. Und ausgerechnet im öffentlich-rechtlichen Rundfunk schreibt der ein oder andere dazu. Der WDR sagt selbst dazu, das Gegenteil sei ja der Fall. Man will das Thema Diversität stärker in den Fokus nehmen. Und da fragt man sich erstmal, wie das zusammenpasst, ne?
0: Also die Reform ist ja gerade erst beschlossen worden mit einer knappen Mehrheit vom WDR-Rundfunk. Und der Programmausschuss von diesem Kontrollgremium, der hat sich diese Woche die ersten Ideen präsentieren lassen, wie der WDR denn genau die bisherigen Cosmo-Themen und auch generell so mehr kulturelle Vielfalt in alle Programme bringen will. Mhm. Also eben auch an Leute, die zum Beispiel viel WDR 2 hören oder WDR Fernsehen gucken.
1: Und das soll dann wie genau gehen?
0: Also da ist man jetzt gerade in der Ausarbeitungsphase. Iva Krtalic, Beauftragte für Integration und Diversity of Content vom WDR, die hat mir gesagt, was das dann bedeutet, wenn das Mitdenken von Diversität in allen Redaktionen so richtig verbindlich wird.
2: Dass wir die Perspektiven der Menschen mit Einwanderungsgeschichte immer einbinden, dass wir uns immer fragen, welche Protagonisten nehmen wir, dass wir unsere Expertendatenbanken erweitern und so weiter und so fort. Und die zweite Verbindlichkeit wäre, dass wir das nachträglich evaluieren, checken, wie funktioniert das in den Redaktionen, in den Programmen, wie spiegelt sich das in den Inhalten.
0: Da gibt es jetzt noch keine konkreten Vorgaben für zum Beispiel WDR 2 oder 4 oder WDR 5 oder 1 Live, aber da wird dran gearbeitet in Arbeitsgruppen und die werden dann auch in der nächsten Woche dem gesamten Rundfunkrat erste Ergebnisse präsentieren. Das hat er im Zuge der Cosmo-Reform auch eingefordert, auch zu der Frage, wie die Expertise von den Fremdsprachenredaktionen gehalten werden kann, deren Podcasts ja bald eingestellt werden.
1: Das ist ja ein wichtiger weiterer Punkt, ne? Also hinter diesem diversen Programm von Cosmo, da stand ja auch steht noch eine diverse Redaktion. Will der WDR das Thema auch personell angehen?
0: Also diese Frage wird auf jeden Fall zumindest mitgedacht bzw. diskutiert.
2: Wir haben seit 20 Jahren eine journalistische Talentwerkstatt, WDR Grenzenlos, die wirklich als Erfolg gewertet werden kann. Aber das reicht nicht. Es muss noch mehr passieren in den Redaktionsstellen, aber auch in allen anderen Positionen in den Redaktionen, die an der Themenauswahl, an der Recherche, an der Auswahl der Protagonisten und so weiter mitarbeiten. Da brauchen wir weitere Perspektiven.
0: Das ist aber natürlich eine Langzeitaufgabe und deshalb wird zumindest dieser Punkt jetzt nicht bis April abgeschlossen sein, wenn Cosmo dann aufhört zu senden und Platz macht für einen neuen, jungen Hip-Hop-Sender, der jetzt erstmal noch einen neuen Namen braucht.
1: Und der wird gesucht bis zum Herbst. 1 Live Street ist erstmal vom Tisch. Was das jetzt genau bedeutet, hat uns Christoph Sterz erklärt. Danke.
0: Gern.
1: Wie und wo erreicht man die Leute, die man erreichen will, ist eine der großen Kernfragen im Journalismus, die sich spätestens seit der Digitalisierung nicht nur die öffentlich-rechtlichen stellen, die ja den Auftrag haben, möglichst alle in der Gesellschaft anzusprechen, sondern auch private Medienhäuser. Und wenn die Frage in Bezug auf junge Zielgruppen gestellt wird, da spielt Social Media immer eine Rolle. Aber da aufzufallen, das ist keine einfache Aufgabe. Die Aufmerksamkeitsspannen sind kurz und die Algorithmen unberechenbar. Warum dann nicht einfach auf die zurückgreifen, die schon Reichweite haben und die wissen, wissen, wie man die Plattform bedient. Genau das macht jetzt die dpa, also die Deutsche Presseagentur, und spricht gezielt Influencerinnen und Influencer an. Wie diese neue Art der Kooperation in der Praxis funktioniert, das hat sich Mareike Höck angeschaut.
3: Creator X News ist ein Programm, das Medienhäuser und News Creator zusammenbringt, damit sie sich vernetzen, voneinander lernen und gemeinsam neue journalistische Formate entwickeln.
4: Mit diesem Reel bewarb die dpa ihr neues Programm Creator X News. In Kooperation mit der Google News Initiative will die dpa so hochwertigen und faktenbasierten Journalismus in sozialen Netzwerken stärken.
3: Wenn euch das interessiert, dann schaut auf unserer Landingpage vorbei. Da könnt ihr euch unverbindlich vormerken lassen und bekommt alle Infos, wenn's losgeht.
4: Das Programm läuft seit Anfang Juni. In einer ersten Phase sollen über 30 Creator geschult werden, also Menschen, die regelmäßig Inhalte für ihre eigenen Kanäle auf Social Media produzieren. Später sollen dann auch konkrete Kooperationsprojekte mit Medienhäusern entstehen. Für die dpa ist das ein neues Spielbein, mit dem sie hofft, dass auch Medienhäuser vom neuen Medienzeitalter profitieren können. Das sagt die Geschäftsführerin der dpa Infocom, Theresa Dapp.
5: Und wir haben da jetzt das Ziel, Brücken zu bauen, sag ich mal, zwischen klassischen Redaktionen und diesen neuen digitalen Stimmen, Creatern. Denn die sind natürlich auch Konkurrenten auf Social Media um die Aufmerksamkeit. Wir glauben aber auch, dass beide Seiten von diesem Austausch sehr profitieren können.
4: Die dpa ist die größte Nachrichtenagentur in Deutschland. Ihr wichtigstes Produkt ist bis heute der Nachrichtendienst. Das ist ein permanent laufender Ticker aus vor allem Meldungen, Bildern und Einordnung. Genutzt wird er von fast allen großen Medienhäusern in Deutschland. Neu ist jetzt, mit Creator X News vermittelt die dpa nicht nur noch Nachrichten an Medienhäuser, sondern auch Creator. Minouche Afonso ist eine von ihnen.
6: Jetzt mal Real Talk. Wollen wir mal drüber reden, wie viel Herzblut in so einem Beitrag steckt, bevor der überhaupt...
4: Sie ist Moderatorin und Host für die News WG, einem Instagram-Format vom Bayerischen Rundfunk. In den kommenden 5 Monaten bekommt sie Trainings zu KI, Faktenchecks und journalistischen Standards.
7: Der Grund, warum ich teilnehme, ist, weil ich habe ja kein klassisches Volo gemacht. Also ich habe alles so über Praktika mir angeeignet, Learning by Doing. Und deswegen finde ich das einfach super cool, wenn es die Möglichkeit gibt, zusätzlich einfach Seminare zu bekommen, Input zu bekommen, um mich einfach auch als Journalistin weiterzuentwickeln.
4: Als Host bei der News WG vermittelt sie jetzt schon Nachrichten an ein junges Publikum und hofft, mit dem dpa-Programm Antworten zu bekommen auf Fragen, die sie schon länger umtreiben.
7: Haltung zeigen und Neutralität, das ist so ein großes Thema bei mir, wo ich mich halt frage, wie kann man journalistisch arbeiten, aber trotzdem auch nahbar und vielleicht auch eigene Haltung zeigen, ohne dass es halt verwerflich ist, sondern dass man einfach sagen kann, okay, das ist trotzdem noch in einer gewissen Weise neutral oder journalistisch möglich.
4: Dass die dpa auf Creator zugeht und nicht mehr nur auf große Medienmarken, das ergibt nach Meinung der Medienforscherin Alexandra Borchert Sinn. Vor allem mit Blick auf die Mediennutzung junger Menschen.
8: Die allgemeine Lesart ist, dass junge Menschen eher vertrauen als Marken. Aber junge Menschen finden es authentischer, nahbarer, wenn sie Individuen zuhören oder zuschauen, die ihre ganz persönliche Färbung da reinbringen in das, was sie erklären.
4: Laut Borchert vertrauen in Deutschland und Österreich junge Nutzer zwar noch vergleichsweise oft den klassischen Medien, trotzdem sei es noch aus einem weiteren Grund für die dpa sinnvoll, sich den neuen Entwicklungen zu öffnen, auch um sich weiter am Markt halten zu können. Der klassische Nachrichtendienst allein reicht halt nicht mehr aus. Sie muss sich diversifizieren.
8: Das ist die strategische Herausforderung für die dpa, sich auch im KI-Zeitalter zum Beispiel unverzichtbar zu machen als Lieferant von Produkten und Services für deutsche Medienhäuser.
4: Medienhäuser gewinnen Reichweite durch die Creator und die profitieren im Gegenzug von der Infrastruktur der Medienhäuser, wie dem technischen Support oder der rechtlichen Unterstützung. Das ist die Win-Win-Situation, die sich die dpa durch das Programm erhofft. Denn wenn die klassischen Medienmarken auch in Zukunft bekannt bleiben, sichert das auch die Geschäftsgrundlage der dpa.
1: Mareike Höck hat erklärt, wie die neue Kooperation der dpa mit Influencerinnen und Influencern funktioniert.

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1: Haben Sie die letzten Tage vielleicht auch bei WhatsApp angezeigt bekommen? Da gibt's jetzt die Möglichkeit, sich Nutzernamen zu reservieren. Und diese Nutzernamen, die sollen dann in Zukunft alternativ zur eigenen Telefonnummer angezeigt werden können. Würde in der Praxis bedeuten, nicht jede und jeder der 150 Leute, mit denen ich zusammen in so einer Geburtstagseinladung WhatsApp-Gruppe bin, die hätten auch direkt Zugriff auf meine Telefonnummer. So ist das nämlich im Moment. Also egal ob Klassenchat, Sportverein oder Sommerfest, alle in der Gruppe können immer alle Handynummern sehen. Auch die von völlig fremden Leuten. Klingt also erstmal nach einer guten Sache, wenn es in Zukunft nicht mehr so ist. Aber wenn es um Social Media und Messenger und Privatsphäre geht, da muss man immer besser zweimal hinschauen. Und das hat unser Netzdenker Jörg Schieb für uns erledigt. Hallo Jörg.
2: Und dreimal, hallo. Genau,
1: richtig. Sehr gut, ja. So, jetzt könnte man Jörg ja erstmal sagen, wo ist denn überhaupt das Problem? Klar, in der Gruppe können alle meine Handynummer sehen, aber so funktioniert ja WhatsApp nun mal schon seit Anfang an. Ne? Man könnte auch sagen, die Leute, mit denen man zu tun hat, die sind ja irgendwie im Dunstkreis, also da ist die Wahrscheinlichkeit schon relativ groß, dass man die irgendwie zumindest kennt. Und am Ende ist es ja auch nur eine Telefonnummer. Es soll ja mal Zeiten gegeben haben, da standen Telefonnummern von nahezu allen Leuten in so dicken Büchern, die jeder und jeder kostenlos nach Hause geliefert bekommen hat.
2: Ja
1: wirklich.
2: Ja.
1: Okay. Ich sag's ja.
2: Aber wir leben in anderen Zeiten und man muss es wirklich erklären. Ich meine, WhatsApp ist 2009 gegründet worden und als simpler SMS-Ersatz. Ne? Und deswegen hat man natürlich gesagt, das muss über die Telefonnummer gehen. Daher kommt das, dass man also immer noch die Telefonnummer braucht beim Registrieren. Aber das ist nicht unbedingt witzig. Ne? Wenn du in so eine Online, klar, wenn wir beide unsere Nummern austauschen, wir rufen uns auch schon mal an, da ist das okay, ne? Wenn wir unsere Rufnummer. Aber in einer Gruppe, da gehst du, sagen wir mal, in einen Sportverein und da sind 274 Leute, die hast du nie gesehen, willst du nie sehen. Und trotzdem kennt dann jeder auch deine Rufnummer, so sinnvoll der Chat ist. Das ist nicht unbedingt immer das, was man sich wünscht.
1: Ja.
2: Und die SMS-Nummer oder die Rufnummer, die will man halt vielleicht auch schützen. Und diese Möglichkeit hatte man bislang nicht. Und deswegen ist das ein Thema.
1: Das heißt, man kann jetzt einen Benutzernamen reservieren, wenn man es jetzt noch nicht angezeigt bekommen hat. Wie läuft das dann ab? Was muss ich da tun?
2: Also ist eigentlich ziemlich einfach. Erstmal, man braucht die aktuelle WhatsApp-Version von der App, also im schlimmsten Fall oder nötigenfalls einfach mal aktualisieren im App Store. Dann in den Einstellungen unter Konto schauen, da gibt es einen neuen Punkt, nämlich Benutzername. Den suchen, dann den Wunschnamen eintippen und den speichern. Man sieht sofort, ist noch frei, ist nicht frei. Mhm. Namen von Prominenten zum Beispiel, Marken oder Behörden, die sollen gesperrt sein. Also du kannst dich nicht Charles Bronson nennen oder Bruce Willis oder sowas, das soll nicht gehen. Wichtig ist der Zeitplan, sonst gibt es nämlich da auch Enttäuschung. Also reservieren kann man seinen Namen jetzt schon seit einigen Tagen richtig nutzen, also Name statt Nummer, erstmal im Laufe des Jahres. Das ist noch nicht freigeschaltet. Das wird also erst Land für Land nacheinander ausgerollt. Es geht erstmal darum, sich jetzt den Wunschnamen zu schnappen, bevor ihn ein anderer hat. Beruhigendes Detail noch nebenbei, ein öffentliches Verzeichnis aller Namen, weil du das Telefonbuch ja eben erwähnt hast, das wird es nicht geben, also keine Suchfunktion. Das ist wirklich den Namen, den du für dich wählst und mit wem du den teilst, kannst du natürlich frei entscheiden und dann ist die Rufnummer nicht mehr sichtbar.
1: Okay, Rufnummer nicht mehr sichtbar heißt, ich bin da mehr oder weniger erstmal dann ein Stück weit anonym unterwegs. Also wenn nur noch mein Name angezeigt wird, also dieser von mir ausgedachte Nutzername, weiß man ja erstmal nicht, wer ich bin.
2: Genau, der Name schützt dich aber nur in eine Richtung. Dein Chatpartner oder deine Chatpartner in einer Gruppe, die sehen die Nummer dann nicht mehr. Das ist das, worum es auch gehen soll. Also die bleibt dann verborgen. Aber Meta selbst kennt die Rufnummer dann nach wie vor auch weiterhin. Denn für die Anmeldung bleibt die Rufnummer Pflicht. Das muss man ganz klar sagen. Warum die Nummer überhaupt bleiben muss, das hat auch sein Gutes, muss man sagen, denn jede Handynummer darf nur ein WhatsApp-Konto einrichten. Sie ist quasi WhatsApps Türsteher gegen Massenmissbrauch. Sonst könnte man ja einfach mal mit einem Bot 10.000 WhatsApp-Konten einrichten. Darum geht es. Deswegen gibt es nach wie vor dann den Bedarf oder die Notwendigkeit, eine Rufnummer zu haben. Aber WhatsApp kennt sie, alle anderen werden sie in Zukunft nicht mehr sehen.
1: Kann es denn passieren, dass ich jetzt möglicherweise häufiger Nachrichten bekomme von Menschen, die ich nicht kenne? Oder jetzt müssen die ja quasi nur noch mal einen Namen rausfinden und nicht eine Telefonnummer haben? Also kann es sein, dass ich plötzlich über meinen neuen Namen zugeschüttet werde mit Nachrichten?
2: Ja, aber dafür hat WhatsApp tatsächlich auch einen eigenen Riegel eingebaut, den sogenannten Username Key. Das ist ein Zusatzcode. Schaltest du ihn ein, das kannst du bei WhatsApp einmal machen für dich, dann reicht der Name allein nicht mehr aus. Wer dich dann zum ersten Mal anschreiben will mit deinem neuen Namen, der muss zusätzlich diesen Code kennen. Das ist dann so wie eine Einladung. Du sagst also hier, Jörg, das ist mein Name und hier, das ist mein sechsstelliger Key. Und also eine Zahlenkombination. Und nur wenn ich den kenne, kann ich dich beim ersten Mal anschreiben. Das ist schon clever, weil man nur, wenn man den Code kennt, ist so dieser Erstkontakt möglich. In Gruppenchats ist das natürlich nicht so. Wenn du da reingehst, dann kannst du mit allen kommunizieren. Mhm. Aber das ist eine Absicherung nach außen, dass dich Fremde nicht anschreiben könnten. Das gab es vorher nicht. Es ist also auch eine zusätzliche Verbesserung, eine zusätzliche Sicherheit, würde ich sagen.
1: Mhm. Was würdest du jetzt sagen, so unterm Strich, gute Sache oder eher nicht, also Namen sichern oder lieber Finger weg?
2: Also ganz klar, sichern eigenen Namen kostet nichts und wenn man zögert, ist dein Wunschname vielleicht schon weg, also eher schneller machen als länger warten. Zwei Dinge sollte man trotzdem beherzigen. Erstens, nimm nicht überall denselben Namen. Also wenn du auf Insta und Facebook gleich heißt, dann sollte man das nicht unbedingt bei WhatsApp auch noch machen, weil man das dann auch von außen möglicherweise zuordnen könnte. Also das muss ja nicht sein. Wenn man ein Unternehmen betreibt, ist es vielleicht genau andersrum, dann will man das. Aber da würde ich von abraten. Unterm Strich ist der Benutzername eine echte, längst überfällige Verbesserung und sie erreicht in einem Rutsch 3 Milliarden Menschen mehr als jede spezialisierte Datenschutz-App. Also mehr Schutz vor fremden Chatpartnern, definitiv ja. Mehr Privatsphäre gegenüber Meta, nein. Meta verkauft die neue Funktion als super Datenschutz-Update, zieht aber im Grunde damit nur gleich mit anderen Messenger-Diensten, die schon immer die Telefonnummer der Benutzer geschützt haben, wie zum Beispiel Signal. Da braucht man zwar auch eine Rufnummer, um sich anzumelden, nur hat die schon von Anfang an niemand gesehen. Und bei Threema braucht man noch nicht mal eine Rufnummer. Das muss man der Vollständigkeit halber sicher auch nochmal gesagt haben.
1: Das heißt, man könnte sich auch nach Alternativen umschauen, wenn man das bei WhatsApp nicht machen möchte. Stichwort Datenschutz und so weiter. Jörg Schieb, unser Netzdenker hier in WDR 5. Danke.
2: Danke dir auch.

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2: WDR 5 hier, Sie hören das Medienmagazin und wir schauen jetzt nach Uganda. In dem afrikanischen Land steht es um die Pressefreiheit alles andere als gut. Vor kurzem wurde die Schließung eines großen unabhängigen Medienunternehmens angeordnet und mit Militärgewalt durchgesetzt. Wir sprechen drüber mit Karin Bench, unserer Korrespondentin im ARD-Studio Nairobi. Karin, du bist in Nairobi, also der Hauptstadt von Kenia, und Uganda liegt direkt nebenan. Welche Informationen bekommt ihr gerade aus dem Land?
3: Ja, es ist sehr still in Uganda, muss ich sagen, geradezu gespenstisch. Normalerweise kriegen wir Drehmaterial oder Nachrichtenagenturen aus Uganda, also von nebenan sozusagen. Aber seit Tagen kommt da irgendwie gar nichts mehr. Und wir arbeiten auch zusammen mit ugandischen Journalisten vor Ort und die erzählen uns, dass die wichtigsten unabhängigen Medien in Uganda noch immer geschlossen sind. Also dazu gehören zum einen Radiostationen, aber auch Fernsehsender und Tageszeitungen. Und das, ja, das ist schon eine sehr beunruhigende Situation gerade.
2: Jetzt geht es ja konkret um diese Nation Media Group, die jetzt auch geschlossen worden sein soll. Was ist da genau passiert? Was weißt du darüber?
3: Ja, vor einer Woche hat das Militär Medienhäuser in Uganda, wenn man so will, überfallen. Mhm. Soldaten sind also in Redaktionen gestürmt und haben auch mit ihren Militärfahrzeugen die Sendegebäude umstellt. Die Leute mussten dann da raus, durften also nicht mehr weiterarbeiten. Und das Ziel war die Nation Media Group. Das ist eines der wichtigsten und auch unabhängigen Medienunternehmen, die es noch in Uganda gibt, die eben sozusagen zu blockieren. Mhm. Und seitdem sind auch Fernsehsender wie zum Beispiel NTV blockiert, dürfen nicht mehr senden. Auch einige Radiostationen sind abgeschaltet und auch zwei wichtige Zeitungen, Daily Mirror und The East African, die dürfen gerade auch nichts veröffentlichen. Mhm. Und hinter diesem Angriff auf die kritischen Medien in Uganda, da steht ein Mensch. Sein Name ist Muhoozi Kainerugaba. Mhm. Der ist 52, Chef der Armee und der älteste Sohn des Präsidenten. Und ja, sein Vater, der Präsident von Uganda, der schweigt öffentlich dazu, lässt seinen Sohn offenbar gewähren, denn der, also sein Sohn, gilt als sein Nachfolger.
2: Hat es denn irgendeinen konkreten Anlass dafür gegeben, dass er da so hart jetzt gegen die Medien vorgegangen ist?
3: Das haben wir uns natürlich auch gefragt, aber bis heute haben wir das tatsächlich nicht so wirklich rausgekriegt. Mhm. Und man hört auch niemanden, der da so den einen Grund jetzt nennen kann. Der Militärchef, der hat diese Aktion auf der Nachrichtenplattform X kommentiert. Da hat er geschrieben, ab sofort sollen sich alle Medien in Uganda an die Regeln halten und er glaube nicht an eine freie Presse. Also das zeigt natürlich schon seine Haltung gegenüber kritischen Medien. Beobachter in Uganda, die vermuten, dass Kainerugaba die kritische Presse, also die es überhaupt noch im Land gab, mundtot machen will, sie disziplinieren möchte und auch, dass er keine kritische Berichterstattung mehr will gegen das Militär, aber auch gegen den Präsidenten und auch der Opposition in Uganda. Und da gibt es tatsächlich einige noch, denen deutlich weniger Möglichkeiten geben will, ihre andere Sichtweise in Medien zu äußern.
2: Aber bisher ging das, höre ich daraus. Also wie unabhängig konnten die Medien bisher berichten, also eben auch mit Blick auf das politische System Ugandas?
3: Das war in Uganda auch vorher nicht einfach, aber immerhin war es noch möglich. Mal ein Beispiel, die Zeitung The Daily Monitor, die jetzt auch geschlossen wurde, die ist eine der kritischsten Zeitungen im Land und andere haben irgendwann aufgegeben, kritisch gegen die Regierung zu Bericht erstatten, aber The Daily Monitor ist da anders. Die haben weiterhin auch starke Meinungsartikel veröffentlicht. Zumindest bislang im Moment tun sie das eben auch nicht mehr.
2: Jetzt betrifft das natürlich erstmal die Menschen, die als Journalistinnen und Journalisten, als Mitarbeiterinnen und Mitarbeiter für diese Medienhäuser gearbeitet haben. Aber es betrifft natürlich auch die, die die Medien konsumiert haben, die Menschen in Uganda. Gibt es da irgendeine Art von Feedback? Weiß man, wie die Bevölkerung darauf reagiert, auf die Schließungen?
3: Es ist gerade wahnsinnig schwierig, an Menschen in Uganda ranzukommen, die zum einen bereit sind, überhaupt mit Journalisten zu reden oder geschweige denn auch Interviews zu geben. Mhm. Was wir hören ist, dass viele sehr, sehr verunsichert sind, auch Angst haben und sich eben gerade auch fragen, wer regiert unser Land eigentlich? Gerade ist es Präsident Museveni, der seit 40 Jahren an der Macht ist, oder ist es schon sein Sohn Muhoozi, also der Armeechef? Und manche befürchten sogar, dass der Sohn sich langsam darauf vorbereitet, die Macht seines Vaters zu übernehmen und dass er derjenige sein wird, der künftig Uganda regieren wird.
2: Es hast du eben erklärt, dass genau der auch eben mit seinem Militär, das er kontrolliert, da vorgegangen ist, also Sender auch umstellt hat und so weiter. Sind die Journalistinnen und Journalisten, sind die Mitarbeitenden da in Gefahr?
3: Darüber dringt nicht so ganz viel raus. Was wir wissen ist, dass sie nicht in den Redaktionen sein dürfen, sondern höchstwahrscheinlich zu Hause sind. Die Chefredakteure der großen Medienhäuser, die geschlossen wurden, die haben sich am Anfang mal geäußert, die meisten aber auch sehr vorsichtig und eher diplomatisch, aber jetzt hört man auch von denen eigentlich nichts mehr. Man darf nicht vergessen, in Uganda sind in der Vergangenheit immer wieder mal Menschen verschwunden, vor allem Oppositionelle, die die Regierung offen kritisiert haben, also Kritik äußern oder sich gegen die Regierung äußern, gegen den Präsidenten, gegen das Militär, kann sehr, sehr gefährlich sein in Uganda.
2: Karin Bensch, unsere Korrespondentin in Nairobi, hat erklärt, wie es um die Pressefreiheit in Uganda steht, nachdem eins der letzten großen unabhängigen Medienunternehmen im Land geschlossen worden ist.
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2: Seit gestern ist klar, dass es so kommt, wie es kommen musste. Nationaltrainer Julian Nagelsmann ist raus. Jürgen Klopp stellt seine Energy-Brause zur Seite und übernimmt. Ist die Frage, ob ihm klar ist, dass er nicht nur eine Fußballnationalmannschaft wieder zusammenbasteln muss, sondern eigentlich ganz Deutschland.
4: Erstmal die gute Nachricht, solchen Quatsch hier.
5: Was ist wahrscheinlicher, dass Deutschlands Politiker die Rente sichern oder Deutschlands Fußballer den WM-Titel?
4: Sowas müssen wir uns nicht mehr anhören, seit wir raus sind. Wobei es natürlich gerade bei den Medien echte Schicksale gibt.
6: Jonas Gerdes
4: vom RTL zum Beispiel
6: ist unser Reporter bei der Nationalmannschaft in Winston-Salem in North Carolina.
4: Der die Nation an dem Schmerz teilhaben lässt, den der bohrende Finger des Moderators nach unserem Ausscheiden in der Reporterwunde verursacht.
7: Ich war der Reporter bei der Nationalmannschaft, würde ich sagen, weil die Nationalmannschaft ist weg.
4: So enden journalistische Karrieren. Der Job, den alle anderen noch haben, besteht darin, alles, aber auch wirklich alles, was in diesem Land so geschieht, mit unserem Abschneiden bei der WM zu verrechnen, beziehungsweise das eine als Sinnbild für das andere zu benutzen.
8: Reformen drücken, die Spaltung wächst, die Kosten explodieren.
9: Frieden, Wohlstand sind in Gefahr, Wirtschaftskrise, Klimawandel.
4: Der Wagen kommt nicht mehr durch den TÜV, die Scheidung frisst mich auf und der Vermieter droht mit Räumungsklage.
9: Und jetzt löst sich auch noch die Gewissheit auf, dass deutsche Mannschaften bei Weltmeisterschaften keine Elfmeterschießen mehr gewinnen können.
4: Der ganz große Spannungsbogen.
9: Symptomatisch für den Zustand unseres Landes?
4: In den Tagesthemen ein Sportsoziologe beim Blick in den Abgrund.
10: Wenn man morgens in den Spiegel guckt, das nicht nur als Spieler, sondern auch als Publikum, das sich identifiziert hat mit den Spielern, das ein Wir-Gefühl hatte mit den Spielern, wenn man morgens in den Spiegel guckt, kann man manchmal einen Schrecken kriegen und sich fragen, wie kriege ich den Tag hin? Wie kriegen wir jetzt die Zukunft hin?
4: Auch bei NTV kriegt man keine gute Laune mehr.
11: Wie wichtig ist denn jetzt dieses Ausscheiden der Nationalelf für die Stimmung im Land, gerade wenn wir auf die anstehenden Reformen gucken und auf die Konsumlaune?
4: Der Politikerklärer verheißt nichts Gutes.
12: Das hätte diesem Land gut getan, wenn natürlich jetzt ein regelrechter Ruck durchs Land gegangen wäre, eine Welle der Begeisterung. Das fällt nun aus.
4: Und wir sind in jeder Hinsicht im Untergang geweiht. Bei Welt haben sie als Katastrophenhilfe
13: Marion Solprizio, Geschäftsführerin von Mental gestärkt, einer Netzwerkinitiative für psychische Gesundheit im Leistungssport.
4: Und das war erst ihr Vorname, für den Nachnamen haben wir keine Zeit. Aber das ist so eine, die braucht die Nation wie unsere jetzt, um Antworten auf knifflige Fragen zu entwickeln wie:
13: Nun ist die WM aus deutscher Sicht beendet. Was hilft denn bei einem Frust und aller Enttäuschung? Ablenkung, wenn ja, welche?
4: Die mental gestärkte Sportexpertin empfiehlt den verbitterten Fans,
14: dass man da nicht selber so eine Art Frust für sich draus zieht, sondern irgendwie doch das Gute sieht.
4: So märzmäßig, ihr habt das Land begeistert, wir sind stolz auf euch oder wie?
14: Immerhin, wir waren dabei und dieses so ein bisschen der sportliche olympische Gedanke, dabei sein ist auch schon was Schönes.
4: Fanschall mit dem Spruch, dabei sein ist auch schon was Schönes, hier bestellen. Allerdings, wie sehr die Kacke wirklich am Dampfen ist, das merkt man erst, wenn dieser Satz fällt.
15: Ulf Poschardt ist im Studio, liebe Zuschauerinnen und Zuschauer.
16: Und deswegen Taschentücher raus.
17: Von uns wird erwartet, wir werden Weltmeister. Eigentlich immer. Und so sind wir, das ist unsere Geschichte. Wir sind so oft Weltmeister geworden.
16: Dass das eigentlich im Grundgesetz stehen müsste. Übrigens, Scheidung, Krieg, WM aus. Die Kinder leiden ja bekanntlich am meisten. Vor allem die von Starjournalisten.
17: Ich glaube, jede Kindheitserinnerung, wenn man sich für Fußball interessiert, hat mit Europameisterschaften und Weltmeisterschaften zu tun.
16: Der kleine Ulf zum Beispiel ist gefühlt zweimal im Jahr Weltmeister geworden und ist deswegen
17: aufgewachsen in einem Land, das immer wieder Welt- und Europameister stellt.
16: Die gute alte Zeit, jedes Jahr weiße Weihnacht, ganz anders.
17: Bei meinen Söhnen, dass sie einfach aufwachsen, 2018, 2022.
16: Man kann die Tränen förmlich hören.
17: Dann jetzt, 2026, in so einem Land, in dem ja nicht nur so verloren wird, wie gestern verloren wird, nämlich armselig und ohne jeden Glanz.
16: Jetzt habe ich Bilder im Kopf. Zwei kleine Jungs in Trümmerlandschaft. Mundwinkel unten, leerer Blick, eine sinnentleerte Kindheit in fahlen Farben. Spendenkonto. Jeder Cent kommt an. Danke.
2: In diesem Sinne, viel Erfolg, Jürgen Klopp, aber bitte keinen Druck. Bei Satire Deluxe bekommen Sie übrigens gleich eine ganz andere Perspektive auf das deutsche WM aus. Die Kollegen sehen nämlich auch wirtschaftliche Vorteile. Wo genau? Das erfahren Sie gleich. Satire Deluxe nach WDR aktuell um 11 hier in WDR 5. Wir vom Medienmagazin sind raus für diese Woche. Sie finden uns in Ihrem Radio wie gewohnt nächsten Samstag um kurz nach 10. Und bis dahin gibt's unsere Themen auch im Netz auf wdr5.de. Und unsere Sendung gibt's auch als Podcast, zum Beispiel bei ARD Sounds. Ich bin Sebastian Sonntag. Tschüss!

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1: Die Nachrichten mit Regina Münch. Guten Tag. Die AfD hat in Erfurt in Thüringen mit ihrem Bundesparteitag begonnen. Co-Parteichef Chrupalla blickte zum Auftakt voraus auf die Landtagswahlen, unter anderem in Sachsen-Anhalt, und sagte, vielleicht könne die AfD dort bald schon allein regieren. Der Parteitag hat pünktlich begonnen, trotz Blockaden von Demonstranten. Aus Erfurt, Carsten Döring für WDR aktuell.
2: Die Messehalle in Erfurt war schon lange vor dem geplanten Auftakt gut gefüllt. Viele der 600 Delegierten hatten sich offenbar sehr früh auf den Weg gemacht und waren den Blockaden zuvorgekommen, die den Verkehr inzwischen an mehreren Stellen in und um Erfurt lahmlegen. Der Parteitag sei damit beschlussfähig, erklärte ein AfD-Sprecher. In der Stadt demonstrieren zahlreiche Gruppen gegen das Treffen. Die Polizei ist mit einem massiven Aufgebot vor Ort. Bislang verliefen die Proteste nach Angaben der Sicherheitskräfte friedlich. Heute soll auf dem Parteitag der AfD-Bundesvorstand neu gewählt werden. Die Wiederwahl der bisherigen Vorsitzenden Alice Weidel und Tino Chrupalla gilt dabei als gesetzt.
1: Die USA feiern heute ihren 250. Geburtstag. Mehrere große Paraden zum Unabhängigkeitstag mussten allerdings wegen extremer Hitze abgesagt werden, auch die in der Hauptstadt Washington. Meteorologen warnen, dass die Temperaturen dort heute gefühlte 46 Grad erreichen könnten. Nina Barth, WDR Washington.
3: Schon gestern wurden in der Hauptstadt mehr als 39 Grad gemessen und damit der mehr als 150 Jahre alte Hitzerekord für einen 3. Juli in Washington gebrochen. Das Volksfest zum 250. Geburtstag der USA auf der National Mall, der Grünfläche zwischen dem Kapitol und dem Lincoln Memorial, wurde für mehrere Stunden evakuiert. Auch die für gestern geplante Parade in Philadelphia, eine der größten des Landes, wurde aufgrund der heißen Temperaturen abgesagt.
1: Weitere Meldungen im Überblick. In Düsseldorf hat der NRW-Landesparteitag der CDU begonnen. Auch Bundeskanzler Merz hat sich kurzfristig als Gast angekündigt und will am Vormittag eine Rede halten. Wahlen sind nicht geplant. Die NRW-CDU will bei ihrem Treffen die Landtagswahl im kommenden Jahr vorbereiten. Papst Leo XIV. Hat auf der italienischen Mittelmeerinsel Lampedusa auf das Schicksal tausender Migranten aufmerksam gemacht, die auf dem Weg übers Mittelmeer ums Leben gekommen sind. Er legte auf dem Friedhof der Insel Blumen nieder und sprach mit überlebenden Bootsflüchtlingen. Lampedusa liegt nur rund 130 Kilometer von der afrikanischen Küste entfernt. In Nordrhein-Westfalen werden die niedrigen Wasserstände in Flüssen und Bächen teils zum Problem. Ab heute darf aus 5 Flüssen kein Wasser mehr entnommen werden. Das gilt für Ems, Sieg, Agger, Ruhr und Erft. Die Pegelstände sind vor allem wegen der Hitze gefallen. Gleichzeitig ist die Waldbrandgefahr in Teilen von NRW gestiegen.
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1: In Aachen wird heute wieder ein Zeichen für Vielfalt und Zusammenhalt gesetzt. Auf dem Katschhof zwischen Rathaus und Dom findet ab dem Mittag zum 4. Mal die lange Tafel der Vielfalt statt. Pierre Dickmanns, WDR Aachen, erklärt, was dahinter steckt.
4: Eigentlich kann man sich das Ganze vorstellen wie ein riesiges Picknick mitten in der Aachener Innenstadt. Das Ziel dabei, Menschen unterschiedlicher Generationen und Kulturen sollen miteinander ins Gespräch kommen. Dazu gibt's Musik und verschiedene Mitmachaktionen. Außerdem wird der Aachener Vielfaltspreis verliehen. Er zeichnet Menschen, Vereine und Initiativen aus, die sich für Integration, Chancengleichheit und ein respektvolles Miteinander engagieren. Der Eintritt ist frei und die Besucher können ihr eigenes Picknick mitbringen.
1: Das war WDR aktuell. Das Wetter in Nordrhein-Westfalen. Heute im Rheinland und in Südwestfalen freundlich und trocken, sonst teils viele Wolken. Und vor allem im Tecklenburger Land und im Mindener Land einzelne Schauer. In Bielefeld bis 24 Grad, in Bocholt 25 und maximal 28 Grad in Düren. Morgen am Sonntag viele Wolken und immer wieder einzelne Schauer, vor allem in Westfalen. Im Rheinland weiter freundlich. Höchsttemperaturen 16 bis 25 Grad. Die Zeit 11.04 Uhr. WDR 5, die Verkehrslage. A1 Köln Richtung Münster zwischen Schwerte und Kreuz Dortmund-Unna, 4 Kilometer stockender Verkehr. A3 Frankfurt Richtung Köln zwischen Siebengebirge und Kreuzborn-Siegburg, etwa 30 Minuten plus 4 Kilometer Stau. A57 Nimwegen Richtung Köln zwischen Mörskapellen und Krefeld Zentrum, 3 Kilometer stockender Verkehr, und folgende Autobahnen sind wegen Bauarbeiten bis Montag früh gesperrt. A1 in beiden Richtungen zwischen Erftstadt und Kreuz Bliesheim, 2 Kilometer Stau Richtung Euskirchen. A2 Dortmund Richtung Hannover zwischen Kamener Kreuz und Hamm. Und die A59 Bonn Richtung Köln zwischen Dreieck Köln-Porz und Köln-Rath.
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5: Herzlich willkommen an der frischen Luft. Wir wollen Deutschland wieder flott kriegen.
6: Ja. Jawohl.
7: Fenster auf.
6: Wenn's der Flotte Friedrich so sagt. Mhm. Henning Bornemann und Axel Naumer und viel frische Luft hier heute am Samstag, 4. Juli um 11.05 Uhr live bei WDR 5 im Radio oder später im Podcast.
7: Ja. Und wir beide liefern Ihre neue Pointengrundsicherung. Früher ist Bürgergags, ne?
6: Ja. Ganz genau. Ja. Ab sofort aber mit mehr Druck und Sanktionen, wenn Sie nicht kooperieren, hier bei uns im Wochenrückblick. Mit heute übrigens ungewöhnlich viel Bewegung.
8: Rente, Steuern, Fußball. Es gab selten eine Woche, in der es für Deutschland um so viel geht.
9: Es ist die Woche der Reformen.
10: Der Reform-Showdown im Kanzleramt.
5: Wir haben jetzt das erste Reformjahr hinter uns.
7: Ja, und zwar reformlos haben wir es hinter uns, das erste Reformjahr, oder?
6: Ja, Dreivierteljahr übrigens nur. Ja. Ging los damals mit dem ausbleibenden Herbst der Reform.
7: Ja, aber jetzt haben wir dafür gleich ein ganzes Reformpaket.
6: Jawohl.
7: Letzte Woche ja schon diese 33 Ideen zur Rente und jetzt Donnerstagabend dann auch noch der erfolgreiche Koalitionsausschuss zu hier Steuern, Arbeitsmarkt, Bürokratieabbau mit dem einmütigen Beschluss am Ende.
5: Alles, was national abschaffbar ist, nehmen wir in die Hand.
6: Ja. Ja. Und wenn diese Woche irgendwas national abschaffbar war,
7: ja,
6: dann war das ja wohl Bundestrainer Nagelsmann.
7: Oh, oh, oh, oh.
6: Ja, den die Koalition dann auch direkt als erstes national abgeschafft hat, den Nagelsmann also so wegreformiert. Ne?
7: Ja, also nach diesem traurigen Abgang aber auch.
11: Laut Bild war die Stimmung im Flieger gedrückt. Trainer Nagelsmann wurde von seiner Frau getröstet, der Arme.
6: Hey, was? Die Arme, jawohl.
7: Nein, komm, wobei, schon auch der Arme.
6: Na gut.
7: Also ich wollte es nicht tauschen mit Nagelsmann. Ja?
6: Nee.
7: Gar nicht nur wegen Presse und Sport und so. Am schlimmsten am Rücktritt aus diesem höchsten deutschen Amt ist ja, dass du beim großen Bundestrainer Zapfenstreich...
6: Den gibt's?
7: Ja, selbstverständlich. glaube ich, traditionell nochmal um die Wette trinken musst. Und zwar 3 Weizenbier gegen Waldemar Hartmann.
6: Auweia.
7: Ja.
6: Komm, wir sind 16. Finalsieger der Herzen, laut Bundeskanzler.
7: Okay.
6: Aber trotzdem fragen sich ja viele, wohin jetzt eigentlich mit den ganzen Fanartikeln?
7: Kann ich dir sagen, bei uns in der Innenstadt wurden direkt Montagnacht noch spezielle Müllcontainer aufgestellt,
6: aha,
7: wo man dann trennen musste in Schwarz, Rot und Gold.
6: Bei uns auf dem Land ist es anders. Ich hatte haufenweise so Kärtchen in der Autotür stecken. Verbrenne jede Fahne. Aber ich würde das Zeug vielleicht mal lieber aufheben, weil... In 4 Jahren können Sie jetzt ja schon in Ihren Kalender eintragen hier. Sonntag, 21. Juli 2030.
7: Ja.
6: Weltmeisterparty mit Autokorso.
7: Ja, das steht natürlich jetzt schon fest.
6: Ja.
7: Also mit Jürgen Klopp.
6: Das wird ein Durchmarsch.
7: Da erlässt uns die FIFA. Ich glaube, wir müssen gar nicht in die Vorrunde extra.
6: Ja, die Quali wird uns auch erlassen,
7: so,
6: glaube ich.
7: So, 2030. Wir kommen einfach nur kurz zum Endspiel.
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7: Jetzt drängt sich mir eine Frage auf. Haben wir noch was anderes außer Fußball heute?
6: Ja, aber hallo.
7: Ah.
6: Zum Beispiel als Studiogast Stand-Upperin und Insta-Comedienne Lena Kupke, die gerade ihren ersten Roman veröffentlicht hat. Pause.
7: Wie? Trinkpause jetzt schon?
6: Nein, Pause. Pause heißt das neue Buch von Lena Kupke.
7: Ah.
6: Wir haben heute überhaupt keine Zeit für Pause. Im Gegenteil.
16: Das Turnier geht jetzt erst richtig los.
7: Ja, aha, kannst du ausschalten. Ohne Deutschland, hör mal.
6: Geht es los, ja.
7: Ja, sicher. Wir müssen sowieso auch ins Ausland gucken. Guck mal, auf jeden Fall Amerika heute.
6: Mhm.
7: Es ist ja Samstag, der 4. Juli und das heißt, wir feiern genau heute, Ortszeit, 250 Jahre USA,
6: ja,
7: oder 250 Jahre Unterzeichnung der Unabhängigkeitserklärung.
6: Ich habe da, glaube ich, damals gefehlt in Geschichte. Von was hat sich Amerika damals eigentlich unabhängig erklärt? Von Europa?
7: Ich glaube, von den nordamerikanischen Ureinwohnern.
6: Ach, blöde Frage.
7: Ja, natürlich.
6: Und zur Feier des Tages werden die heutigen WM-Spiele des Abends dann in den USA in Käfigen ausgetragen,
7: ja,
6: hoffentlich, ne? Auf Wunsch des Präsidenten.
7: Ja, und alle Spieler oberkörperfrei,
6: jawohl,
7: und blutig und
6: bemalt,
7: verschmiert und ja. Und damit zurück nach Deutschland, wo der Tankrabatt ausgelaufen ist zum 1. Juli.
6: Ja.
7: Und ja, man wird jetzt wieder jeden Morgen gucken müssen, ne? Ist der Benzinpreis unter 2 Euro oder?
17: Drüber, drüber, drüber! Das ist doch nicht zu fassen!
6: Ja, Benzin ist wieder deutlich teurer. Obwohl die Autofahrer am letzten Tag, habe ich gesehen, mit Rabatt, der letzte Tag mit Rabatt aus Protest offenbar eklige Tierüberreste an den Tankstellen ausgelegt haben.
7: Was, Tierüberreste?
13: Lange Schlangen heute an vielen Zapfsäulen.
6: Lange Schlangen heute?
7: Ach, komm, so heiß war es doch jetzt gar nicht.
6: Was?
7: Mit diesem Gag da. Also, so, regelrecht runtergekühlt hat sich's hier doch schlagartig, mein Lieber.
6: Ja, ja. Hitze, das war aber auch ein Thema diese Woche. Wie wappnen wir uns für die nächste Hitzewelle? Weil bisher gab es ja nur eine Faustregel.
17: Gurken werden gekühlt, Patienten nicht.
7: Nächstes Mal andersrum probieren.
6: Ja.
7: Hast du sonst noch Themen der Woche auf deiner Liste?
6: Warte mal hier. Wegen der Wohnungsknappheit ist am Mittwoch in Deutschland ein neues Förderprogramm gestartet. Mhm. Aus Büros werden Wohnungen.
7: Oh, schön.
6: Also, wenn ich es richtig verstehe, das Gegenteil vom Homeoffice ist das dann. Office Home.
7: Ja, genau. Weil klappst du deinen Schreibtisch aus und dann wird es zu einem Bett.
6: Sehr gut.
7: Ja. Ich habe auch noch was, und zwar Ford, dieser Autohersteller.
6: Ford.
7: Bei Ford wurden jetzt 350 ehemalige Ingenieurinnen und Ingenieure zurückgeholt.
6: Aha.
7: Ja, weil die sich nicht wie gehofft durch eine KI haben ersetzen lassen.
6: Ah, eine Meldung, mit denen du den Hörern Mut machen möchtest, dass die KI uns hier nicht alle eines Tages ersetzen wird?
7: Nee, ich wollte nur unbedingt heute den Gag machen. Ford ruft 350 Ingenieure zurück.
6: Sehr gut. Sehr gut. Dann würde ich jetzt nochmal zurückkommen, bitte, zu den Reformen, die diese Woche ja beschlossen wurden.
7: Moment mal.
6: Was?
7: Noch sind das keine beschlossenen Gesetze.
6: Aha.
7: Es sind zunächst mal
6: Eckpunkte.
7: Nee, schon mehr. Es sind schon Stellschrauben.
6: Stellschrauben. Ja. Hoffentlich ist der Werkzeugkasten auch gut sortiert.
18: Am Ende ist es eine Mischung aus Nebelkerzen und Daumenschrauben. Und es ist wirklich eine absolute Frechheit, sich jetzt so vor die Presse zu stellen.
7: Also, ich fand es ja mal ganz angenehm, wie die sich vor die Presse gestellt haben mit den Reformideen. Hier, weißt du, hier Merz, Baas, Klingbeil, Söder. Andere Reihenfolge, aber egal, weil man, das hat man nicht so oft gesehen. Alle waren begeistert.
6: Ja, wobei Markus Söder als einziger von den Vieren ist es dir aufgefallen, der musste seine Begeisterung vom Blatt ablesen.
7: Ja,
6: aber es hat vergleichsweise viel Einigkeit geherrscht.
7: Ja, also in der Koalition jedenfalls.
6: Ja.
7: Aber auch nur bis eine Sekunde nach der Pressekonferenz.
6: Was?
7: Ja, weil ab dann haben alle nur noch darüber gesprochen, dass die telefonische Krankschreibung.
6: Ja,
7: weil dafür soll dann die Arbeitsunfähigkeitsbescheinigung ab dem ersten Krankheitstag kommen.
6: Ja.
7: Ist toll.
6: Ja.
7: Also wir freuen uns dann mal auf demnächst 40 Millionen neue Patientenkontakte in der Arztpraxis.
6: Jetzt springst du aber das auch nur da drauf an.
7: Wieso?
6: Kühl dich bitte mal runter mit einer kleinen Trinkpause.
19: Erika, machst du uns noch zwei?
20: Ihr wollt's aber wissen heute.
19: Ja, das ist der neue Spirit, den der Kanzler gefordert hat.
20: Und was fordert er denn jetzt schon wieder von uns?
19: Er will, dass wir ihn unterstützen bei seinem Programm für Aufschwung und Beschäftigung.
20: Ach, so nennt er sein Reformpaket?
19: Ja.
20: Ab ersten Krankheitstag zum Arztpaket wäre passend gewesen.
19: Na, du bist also auch drauf reingefallen.
20: Wieso reingefallen? Telefonische Krankschreibung ist vorbei. Stattdessen wieder am ersten Tag das überfüllte Wartezimmer voll husten.
19: Ja schon, aber das war doch nur eine Nebelkerze. Merz brauchte einen Aufreger, über den alle reden, um von den schlimmen Reformen abzulenken.
20: Verstehe ich nicht.
19: Das ist wie wenn einer auf deine Grillparty kommt und zu dir sagt, ich habe deinen Hund angefahren und vegane Würstchen mitgebracht.
20: Verstehe, dann rege ich mich nur über die Würstchen auf. Aber was ist jetzt der Hund in dem Paket?
19: Da sind ein paar dicke Hunde drin. Rentenalter rauf, Rente mit 63 weg, Arbeitsverträge sollen jetzt 6-mal hintereinander befristet werden dürfen.
20: Ist doch gut, dann gewöhnt dich die Angst, ob dein Job verlängert wird, direkt an die Angst, ob du mal von der Rente leben kannst.
19: So kann man es auch sehen.
20: Aber mal im Ernst, ist eigentlich irgendwas gut an dem Paket? Was ist denn mit der Steuerentlastung von kleinen und mittleren Einkommen?
19: Na, die kommt, die lässt sich mehr als 10 Milliarden kosten.
20: Wow, das ist doch mal eine Hausnummer.
19: Na, geht so, bei der berühmten vierköpfigen Familie, die um 600 € im Jahr entlastet wird, sind das, 600 durch 4... durch 350, 41 Cent pro Tag und Nase.
20: Eieiei, du meinst also, das ganze Paket hätte man sich sparen können?
19: Nee, eine Sache ist schon ein Gamechanger.
20: Ach ja?
19: Bibliotheken sollen in Zukunft auch am Sonntag aufhaben dürfen.
20: Dein Ernst? Das steht im Paket? Was habe ich davon?
19: Ist doch klar, dann kannst du am Sonntag in der Bibliothek im Medizinbuch nachschlagen, weshalb du dich am Montag in der Praxis krankschreiben lässt.
20: Na dann, Prost.
19: Prost.

0: Satire Deluxe hier mit Henning Bornemann und Axel Naumer und Augenblick, wir unterbrechen mal kurz.
1: Und wir unterbrechen für eine Falschmeldung, für eine Gefahrenmeldung, Verzeihung, ein Falschfahrer ist unterwegs.
2: Nein, ist er nicht, keine Sorge, das war außerdem bei einem anderen Sender.
0: Ja, bei uns sind sogar die Krankmeldungen korrekt, so. Ganz offenbar im Gegensatz zum Bekanntenkreis von Jens Spahn.
3: Ich glaube, jeder kennt in seinem echten, wahren Leben, Bekanntenkreis, Nachbarschaft, Freunde, vielleicht auf Arbeit, immer wieder auch die Situation, wo insbesondere montags und freitags, es gibt die sogenannten Bettkantenentscheidungen. Man sitzt auf der Bettkante und überlegt, passt das heute?
0: Mhm. So, und auf diese Bettkante setzt sich jetzt der Staat und hilft bei der Entscheidung, ob man krank ist oder arbeiten gehen kann.
4: Trauen wir uns vielleicht zu, nach 2-3 Tagen wieder zur Arbeit zu gehen, weil es ist dann wirklich die Grippe geworden. Oder muss ich nochmal zum Arzt gehen, weil es nämlich die Lungenentzündung wird?
2: Ja, nach 3 Tagen Grippe wieder arbeiten, das ist der Fiebertraum von Friedrich Merz.
0: Ja, sein Traum war ja im Krankheitsfall am ersten Tag kein Lohn.
2: Au.
0: Das muss man, dass man erstmal kostenlos krank ist, weißt du, weil das ja quasi Urlaub ist.
2: Ja, es kommt aber nicht, sondern der Kompromiss ist wohl diese Krankschreiberegel. Begleiten wir Jens Spahn jetzt mal von der morgendlichen Bettkante ins Bad.
5: Ohne Kompromiss geht's nicht. Es geht zu Hause nicht ohne Kompromiss. Das merkt man in der Familie schon morgens im Badezimmer.
2: Ja, wobei, Jens Spahn verfügt zu Hause doch hoffentlich über mehrere Bäder.
0: Vorsicht, keine Falschmeldungen bitte bei uns. Die Luxusvilla, die hat er verkauft.
2: Ach so. Ja,
0: ist auch gar nicht unser Thema jetzt, sondern wir sind schon mittendrin, die Reformen der Koalition noch mal ein bisschen aufzudröseln, wo der Kanzler ja gesagt hat,
6: dass wir wirklich einen großen Sprung nach vorn machen. Es gibt nicht den einen großen Big Bang.
0: Mhm, ja, großer Sprung, aber kein Big Bang. Kompromiss eben.
2: Ja, ne? Von der Bettkante ins Bad.
0: So, quasi.
2: Aber jetzt genug mal von Jens Spahn und so.
6: Lass mich einige Punkte nennen, die in der Summe nach meiner festen Überzeugung wirklich den Unterschied machen.
2: Ja, da wäre, ist jetzt Chefsache geworden, da wäre erstens mal die Steuererleichterung, ne? Also die Beispielfamilien.
7: Arbeitnehmer mit 2 Kindern im Lohnbereich ab 3.000 bis 3.500 Euro. Am Schluss dann am Ende des Jahres rund 600 Euro übrig haben.
0: Ja, 600 war, glaube ich, auch ein Kompromiss. Irgendwo zwischen 6.000 und 0 muss es sein.
2: Ja. Genau, ja. Und es rechnet sich auch nur mit Kindern, mit 2 Kindern, also mit diesem Kinderfreibetrag.
0: Ja.
2: Dann passt es. Es ist ein Kompromiss zwischen 2 mächtigen Akteuren.
8: Der SPD-Chef und Bundesfinanzminister Glas Klingbeil.
2: Ja, Glas Klingbeil, der Finanzminister, hat mit Joko Klingbeil, dem SPD-Chef, hart gerungen. Denn haben sie diesen Kompromiss gefunden und sich dann aber auch schon wieder davon distanziert und gesagt, mehr war mit der Union nicht zu machen.
0: Ja. Ein 24-Stunden-Kompromiss.
2: So.
0: Und den Rest des Sommers distanziert sich die SPD dann davon. Aber bevor wir uns jetzt verzetteln wie der Kanzler bei Ilna. Ja.
2: Wobei, was ist denn der Unterschied zwischen Reichensteuer und Spitzensteuersatz eigentlich nochmal?
0: Genau, also das alles dient nochmal wozu?
9: Es dient zur Entstärkung, zur Stärkung des Landes.
2: Ja, und die entstärkte und dann wahrscheinlich auch erfesselte Wirtschaft.
0: So.
2: Ja. Wird jetzt endlich wieder Geld in die Hand nehmen, wie zum Beispiel hier in Sachsen-Anhalt.
10: Ich freue mich, dass der Standort auch weiter wächst und dass das Unternehmen plant, weiter zu investieren.
2: Ja.
0: Investieren.
2: Ja.
0: Ja. Und da kommt dann auch noch ein anderer Erfolg dazu.
11: In dem anderen Thema Bürgergeld, das schaffen wir ja jetzt ab, da kommt die neue Grundsicherung. Das heißt, wir werden auch insgesamt ein tolles Klima bekommen in Deutschland.
0: Und das ist praktisch. Wir bekommen ein tolles Klima, weil das Bürgergeld jetzt Grundsicherung heißt.
11: Diejenigen, die in Deutschland etwas leisten, und das sind ja so gut wie alle, die Menschen müssen wir unterstützen. Und darum geht's.
2: Ja, sicher. Aber wieso sind wir denn jetzt auf einmal alle Leistungsträger? Merz hatte doch immer gesagt, das sind die Unternehmer, die Investoren, die Vermögenden.
0: Das ist jetzt eben dieses neue, tolle Klima, gerade gehört. Ne? Wir sind alle eine große, glückliche Gemeinschaft von Leistungsträgern.
10: Ich gehe davon aus, in dem Augenblick, wo erkennbar wird, dass wir damit auf dem richtigen Weg bleiben, wird auch die Zustimmung zur Bundesregierung steigen.
2: Ja. Das glaube ich auch. Ich glaube, jetzt wird Merz die AfD halbieren.
0: Jawohl.
2: Oder?
0: Im Moment ist es ja noch umgekehrt.
2: Ja.
0: Die CDU liegt im aktuellen Deutschlandtrend bei 22%.
2: Ja, die Umfrage ist ja gemacht worden, bevor man wusste, dass die Koalition sich geeinigt hat.
12: Regieren ist ja mehr als lebend gemeinsam aus einem Raum rauszugehen.
2: Ja, eben. Und es kommt ja noch eins dazu.
13: Ich bin sicher, dass wir bei der Wende zusammenkommen beim Deutschland als Fußballweltmeister noch nicht ganz.

0: China für die deutsche Wirtschaft ja verlängerte Werkbank und Abseitsmarkt. Absatzmarkt.
1: Ja, Abseits. Ja, und man kann ja auch sagen, vielleicht kauft jetzt niemand teure deutsche Weltmeisterautos. Dafür gibt's aber auf der anderen Seite ein paar echte Vorteile.
2: Hallo zu Wirtschaft vor 12. Das Aus der deutschen Elf bei der Fußball-WM, psychologisch ein bisschen schade, aber Sparfüchse können jetzt Schnäppchen machen. Abmontierte Deutschlandfahnen am Auto verbessern den CW-Wert und helfen, den abmontierten Tankrabatt auszugleichen. Fernseher werden wieder kleiner und verbrauchen weniger Strom. Deutsche Fan-Trikots im Adidas-Shop minus 15% und wegen ausbleibender Grillnächte zu Achtel-, Viertel- und Halbfinale Schweinenacken minus 20. Achten Sie auf die Haltbarkeit oder einfach länger marinieren. Stichwort Adidas. Die Aktie hat sich nach dem deutschen Ausscheiden schnell wieder erholt. Die Niederlage gegen Paraguay war eingepreist und in der Chefetage in Herzogenaurach knallen die Sektkorken. Ab nächstem Jahr werden DFB-Blamagen nicht mehr mit den drei Streifen verbunden, sondern mit der Konkurrenz von Nike. Glückwunsch-Telegramme sind raus. Viel Spaß mit der Versagerbagage. Macht's gut, ihr Trottel. Zu Gast jetzt Sören Solche, Chefökonom der Investmentbank Sohne und Solche. Rekordwerte am letzten Wochenende auch hier auf dem Parkett, nachbörslich über 40 Grad. Unerträglich, oder?
3: Ja, unerträglich, richtig.
2: Und wieder mal sieht man, die Infrastruktur ist auf Hitzewellen wie diese gar nicht vorbereitet, richtig?
3: Richtig, was aber auch Vorteile hat. Keine Klimaanlagen verbrauchen auch keinen Strom. Das spürt man als Verbraucher natürlich unmittelbar. Eine Umstellung von Celsius auf Fahrenheit wäre übrigens kontraproduktiv.
2: Hohes Einsparpotenzial durch den Klimawandel sehen Sie auch in Hinsicht auf die Gastronomie, richtig?
3: Ganz richtig. Bei 40 Grad und mehr geht keiner mehr in den Biergarten. Die Leute bleiben zu Hause und sparen pro Getränk zwischen 4,50 Euro bei Bier bis hinauf zu 11 Euro pro Aperol Spritz. Hochgerechnet auf den Monat ergibt sich ein hübsches Sümmchen für einen ETF-Sparplan, dessen Rendite im nächsten Winter gelegen kommt, wenn die Glühweinpreise wieder durch die Decke gehen.
2: Und damit ein schönes Wochenende.
1: Und trotzdem bleibt natürlich die Frage, woran hat's gelegen?
4: Ich sag mal so, an den Fans hat's nicht gelegen.
5: An den Fans lag's auf jeden Fall nicht.
6: An den deutschen Fans, an denen hat es definitiv nicht gelegen.
1: Ja, dann müssen es die Spieler gewesen sein.
7: Meine zweite WM zweimal reingeschissen.
1: Oh. Na, der Torhüter war ja sogar schon dreimal dabei. Hat es an Neuer gelegen? Ja. Es ist ihm ja mindestens ein Ball gegen Ecuador durchgerutscht.
8: Das deutsche Team ist also wieder gelandet auf dem Boden der Tatsachen. Neuer mit seinem Sohn. Wenigstens den hält er fest.
1: Bitte. Nein, es war doch die ganze Mannschaft, oder?
9: Wir sind Deutschland und wir müssen uns nicht verstecken.
1: Eben. Nee, dann lag es nicht an der Mannschaft.
10: Nee. Dann muss es an den anderen Mannschaften gelegen haben.
11: Es wurde ja schon viel über die Körperlichkeit zum Beispiel gesprochen.
12: Ja, mir wurde darüber übrigens zu viel gesprochen. Es ist ja nicht so, dass die deutschen Fußballnationalspieler hier erstmals auf Mannschaften mit Körpern treffen.
1: Tja.
13: Und da sind wir dann auch irgendwann beim Trainer.
14: Wann sind wir beim Trainer?
13: Meinetwegen sofort.
1: Die Trainerdebatte hatte schon begonnen, da war der verschossene Elfer von Tarr noch nicht mal aus dem Nachthimmel von Boston zur Erde zurückgekehrt. Oder? Schon hieß es, wird Nagelsmann zurücktreten.
15: Ich hoffe natürlich nicht.
1: Ja, seit gestern wissen wir, er wird. Oder er ist schon. Ohne Pressekonferenz, ohne irgendwas.
10: Ja, Personalausgang hinten.
1: Ja, dann hieß es kurz, Lothar Matthäus wird es.
15: Ich hoffe natürlich nicht.
1: Ja. Oder Jürgen Klopp. So.
16: Was muss passieren, damit eine Situation entsteht, in der du überhaupt anfängst, darüber nachzudenken?
17: Da habe ich noch nicht drüber nachgedacht.
1: Ja, Klopp musste ja nicht als einziger nachdenken. Es hing ja auch davon ab,
18: ob der DFB auf seiner Seite vielleicht auch mal die Bücher checkt und die Frage stellt, was können wir uns überhaupt leisten? Wie sieht die Finanzlage aus? Nagelsmann entlassen, abfinden und jemand Neues holen für viel Geld.
1: Ja, und wie viel mehr als Nagelsmann soll der dann bekommen? Ne? Muss man ja auch alles bedenken. Ich wusste sowieso überhaupt nicht, dass beim Fußball so viel gedacht wird. Ja. Ja, das sind doch sonst vor allem diese Emotionen, oder? Vor allem bei einem 2:1 in der fast allerletzten Minute.
19: Überall hinweg zu Tarr und Tor!
1: So schön gefreut, aber dann leider aberkannt.
10: Ja.
1: Ganz anders bei Österreichs 3:3 Ausgleich gegen Algerien in der 96. Minute.
20: Noch könnte was gehen, Gregoritsch! Und da!

0: deppert!
1: Ja, zwei Mikrofone kaputt. Da fragt man sich schon, ob der Fußballgott oder der Videoschiedsrichter.
2: Moment, was ist der Unterschied?
1: Ja, genau. Ob es da irgendeine Art von Gerechtigkeit eigentlich gibt.
2: Ja, vielleicht so eine ausgleichende Gerechtigkeit. Also. Wie oft ist ein deutsches Foul diesmal nicht geahndet worden und dann halt ein andermal wird ein Nicht-Foul gepfiffen?
1: Man muss den großen Bogen spannen.
2: Ja, Hans Zippert gefällt das.
3: Die meisten Menschen glauben, die Welt sei ungerecht und das Leben unfair. Doch das stimmt nicht. Wenn man genauer, am besten ganz genau hinschaut, stellt man schnell fest, es gibt sie, die ausgleichende Gerechtigkeit, die bereits Aristoteles bekannt war. Nehmen wir nur das irreguläre 1:0 von Sané gegen Ecuador. Zum Ausgleich wurde dann den Deutschen umgehend das regulär erzielte 2:1 gegen Paraguay aberkannt. Selten funktioniert die Gerechtigkeit derart schnell und offensichtlich, oft vergeht viel Zeit. Deutschland war 4-mal Fußball-Weltmeister. Zum Ausgleich für diese Triumphe über den Rest der Welt müssen wir jetzt 4-mal hintereinander vor dem Achtelfinale jämmerlich scheitern. 3-mal haben wir schon hinter uns, jetzt müssen wir nur noch das Vorrundenaus von 2030 verkraften. Dann ist die Gerechtigkeit wiederhergestellt und wir können 2034 wieder Weltmeister werden. Wahrscheinlich fällt der Gewinn des Titels sogar mit der Eröffnung von Stuttgart 21 zusammen, einem weiteren Akt der ausgleichenden Gerechtigkeit. Zur Strafe für einen versuchten fahrlässigen Börsengang und die Demontage eines funktionierenden Kopfbahnhofs muss das Unternehmen 25 Jahre lang nach einem funktionierenden unterirdischen Bahnhof graben, der bis heute noch nicht gefunden wurde. Noch ein Beispiel gefällig? Berlin wurde zur Hauptstadt gemacht, obwohl wir bereits eine hatten. Seitdem verfällt die Stadt jeden Tag ein bisschen mehr, bis die Politiker Berlin verlassen und zurück nach Bonn ziehen. Erst dann kann Berlin wieder aufblühen. Nennen wir es Karma, ausgleichende oder göttliche Gerechtigkeit oder physikalisch ausgedrückt Kräftegleichgewicht. Es funktioniert einfach immer. Kommen wir nochmal zurück auf das WM aus, wo die Gerechtigkeit noch auf andere Art gewirkt hat, weil die Bundesregierung die erwartete Euphorie bei der WM dazu nutzen wollte, alle möglichen unschönen Gesetze zu beschließen, musste das Team von Nagelsmann früh ausscheiden. Und jetzt sieht jeder, wie erbärmlich das Reformpaket eigentlich ist. Und ein letztes Beispiel: Für die meisten Menschen, die damals in die NSDAP eingetreten sind, blieb dieser Akt erstaunlich folgenlos. Aber dafür müssen jetzt die Enkel bezahlen, weil die Mitgliedskartei hinter der Paywall von Zeit und Spiegel versteckt ist.

0: Manchmal ist man so richtig lost im Leben, findet aber doch den richtigen Weg. Bei Lena Kupke war es erstmal eine Irrfahrt. 2 Studiengänge, anfangen und abbrechen, Theaterstücke schreiben oder auch beim Radio reinschnuppern. Aber Lena Kupke hat ihren Weg gefunden. Seit 2016 macht die Kölnerin Stand-up-Comedy, ist Autorin und Influencerin. Auf Social Media besteigt sie den Cringe Mountain. Aus den unangenehmsten Situationen zum Fremdschämen macht sie das Beste, nämlich lustige Videos. Besonders pikantes Thema bei ihr? Dating. Wären Sie gerne auf einem Rendezvous mit einer Frau, die Impro-Theater macht? Fragen wie diese führen auch mal dazu, dass fast 2 Millionen Menschen sich entscheiden, ob sie bei so viel Cringe lieber weggucken oder doch ein Like dalassen. Wir entscheiden jetzt mit ihr. Herzlich willkommen, Lena Kupke.
1: Schönen guten Morgen.
2: Guten Morgen.
1: Du machst gar nicht so einen verlorenen Eindruck.
2: Das war jetzt so eine Zuschreibung, die habe ich jetzt auch das erste Mal gehört und muss sagen, ich habe mich jetzt nicht so wiedergefunden.
3: Tatsächlich? Oh, das gibt einen Anschluss aber hinterher.
2: Ich will niemanden in die Pfanne hauen. Aber ich würde, also ich Influencerin höre ich jetzt zum ersten Mal, das bin ich tatsächlich nicht.
3: Echt? Braucht man da noch mehr Follower, als du sowieso schon hast?
2: Ich glaube, Influencerin sind Leute, die damit Geld verdienen mit Social Media und das tue ich wohl nicht.
3: Okay, Mist.
2: Und ich vlogge auch nicht und nehme nicht mit ins Privatleben. Und alles macht schon, wenn man sich das so anguckt, eins führt zum anderen und überall habe ich was mitgenommen.
3: Aber das stimmt schon.
2: Bewusste Entscheidung, kein Rumtaumeln.
1: Aber das stimmt schon. Du bist nicht auf die Welt gekommen und hast gewusst, ich werde Romanautor. Und
2: doch. Das ist auch die Geschichte meiner Eltern am Kreissaal. Ich kam auf die Welt und dann habe ich direkt nach einer Brille gegriffen und einem Stift und habe gesagt, ich bin Autorin.
3: Ja, okay.
2: Und das R war ein bisschen schwer für mich damals noch. Ich hatte wohl gesagt, Autorin, aber schon gegendert. Aber 1986.
1: Super. Das Wichtige im Roman ist ja der erste Satz. Was war denn dein erster Satz im Kreissaal?
3: Aber es ist interessant, wir hatten zuletzt ein paar junge Gäste hier, die alle gesagt haben, ja, ich habe während Corona im Internet gefangen, musste dann irgendwann auf die Bühne. Du musstest noch auf der Bühne anfangen und bist dann ins Netz.
2: Ja, weil ich so alt bin. Ich habe noch richtig auf der Bühne gelernt, richtig mit Stimme und Raum füllen und allem.
3: Aber auch erstmal nicht lustig, erstmal Theater.
2: Ja, das stimmt.
3: Und dann passierte aber so ein irrer Zufall. Kannst du das kurz erzählen, wie du dann doch bei der Comedy gelandet bist?
2: Ja, also es war schon, ich habe genau im Theater dann als Schauspielerin gearbeitet und dann habe ich aber meine eigenen Stücke geschrieben und inszeniert und die waren schon witzig.
3: Ah.
2: Und da habe ich schon gemerkt, vielleicht funktioniert so Comedy und ich kann irgendwie witzig sein. Und dann war ich bei einem Open Mic und da kam der Moderator auf die Bühne und hat eigentlich so als Joke gesagt, hey, ist gerade jemand ausgefallen, wenn jemand spontan aus dem Publikum will. Und ich saß da und dann die Freundin, mit der ich da war, die saß neben mir, hat mich kurz angeguckt, willst du? Und ich war so, ich weiß nicht. Und dann hat die sich für mich gemeldet. Und dann hatte ich... Genau, der Moderator war so, ja, das war eigentlich gar nicht... Okay, ja, okay, dann... Wie heißt du? Lena? Okay, ja, dann okay, dann hast du jetzt gleich einen Auftritt. Und dann war ich so... Oh Gott.
3: Hattest du irgendeine Ahnung, was du da sagen würdest? Nee. Oder gar
2: und ich
3: nicht?
2: Muss echt sagen, das war der Moment in meinem Leben, an dem ich wirklich mit Abstand am alleraufgeregtesten war, weil so unvorbereitet auf eine Bühne zu gehen.
3: Ja.
2: Und ich habe so ein bisschen improvisiert und aber auch dann so einen kleinen Monolog aus meinem Theaterstück genommen, der witzig war.
3: Okay.
2: Genau, und dann hatte ich Feuer gefangen und es war um mich geschehen. Weil
1: das heißt, es hat funktioniert?
2: Ja, leider ja.
3: Und dann ging es aber weiter.
2: Das ist schon ein bisschen frech, aber ja, hat funktioniert.
3: Und am selben Abend hast du direkt den nächsten Auftritt quasi bekommen, zugesagt bekommen und musstest dann aber richtig schreiben.
2: Also Stand-up-Comedy macht man ja so nicht, das ist ja keine Schreibarbeit zu Hause, sondern das ist ja auch der Unterschied zu vielen anderen Kunstformen, dass du das nur live auf der Bühne lernst. Also, weiß ich nicht, wenn du jetzt Malerin bist, dann malst du in einem Atelier und dann stellst du aus, wenn du denkst, du bist fertig.
3: Mhm.
2: Ob man auch immer dieses Gefühl hat. Und bei der Stand-Up-Comedy kannst du dir was ausdenken und selbst wenn du zu Hause denkst, ich glaube, das ist voll witzig, jetzt machen wir was ganz anderes auf der Bühne zu erzählen. Also muss man wirklich live auf der Bühne proben und sich auch trauen, da mal daneben zu greifen. Das musste ich auf jeden Fall erst lernen, einfach diese Arbeitsweise.
1: Ja. Aber du hattest schon auch ein bisschen vorbereitet, was du dann erzählst.
2: Ich hatte das vorbereitet, genau. Und dann war da halt mich der Prozess zu erkennen, das läuft jetzt nicht wie im Theater, ich bereite was vor und trage was vor, sondern das ist eine ganz andere Disziplin und das macht es aber, also das ist halt das, was es so spannend und toll macht für mich.
3: Ja. Okay, und dann so der relativ normale Weg, Lena Kupke steht auf der Bühne, macht so ein bisschen Fernsehen, macht Internet und jetzt hast du hast vorher schon mal ein Sachbuch geschrieben, aber deinen ersten Roman gerade veröffentlicht. Wow!
2: Dankeschön.
3: Und der ist, habe ich gehört, sehr traurig, aber auch sehr lustig. Wie geht das?
2: Ja, weil ich selber gerne Sachen lese, die mich berühren, aber nicht beschweren. Und das würde ich über Pause über meinen Roman auch sagen, dass es eine ernsthafte Thematik ist, die einen aber nicht beschwert und immer wieder auch unterhält und zum Schmunzeln bringt, weil die Dialoge einfach lustig sind. Ja, und weil ja auch oft, also ne, das ist ja Comedy.
1: Passiert dir das, dass eine ernste Situation dir begegnet und dann siehst du, das ist Witzige davon?
2: Ja, also auch selbst wenn ich in dem Moment nicht lachen muss, weil ich in dem Moment ja vielleicht selber betroffen bin und wirklich traurig bin, aber denke ich mir schon unterbewusst, nein, gar nicht mal unterbewusst, das ist schon sehr bewusst, dass, also parallel denke ich mir, oh, ist ein guter Satz, muss ich mir merken. Ah, ist ein guter Satz, ist ein guter Satz. Und dann denke ich mir so, wann ist zu früh, Witze drüber zu machen? Und dann merke ich mir die Sätze, ja klar.
1: Also deine Romanfigur passiert ja auch was Trauriges und deswegen geht sie zurück zu den Eltern.
2: Ja.
1: Von der Großstadt Berlin nach Lüneburg.
3: Ich muss jetzt schon lachen.
1: Okay. Und geht wieder in ihr
2: Kind. Wow, du bist wirklich einfaches Publikum.
3: Ja, vielleicht, lies doch mal was vor aus deinem Buch. Vielleicht haben wir die Zeit.
1: Also was müssen wir wissen? Sie lebt dann mit den Eltern wieder im Kinderzimmer?
2: Genau, also sie hat kein Kinderzimmer mehr. Das Kinderzimmer war, also sie ist 36. Die Eltern haben auch ihr eigenes Leben. Das ist das Büro des Vaters mittlerweile.
1: Okay. Ja.
2: Und es ist jetzt auch nicht so ihre aktive Entscheidung, dass sie denkt, ich ziehe zu meinen Eltern, sondern sie muss abgeholt werden aus dem Krankenhaus und die Eltern holen sie ab und eigentlich ist es immer nur für eine Nacht geplant.
1: Mhm.
2: Und aus dieser einen Nacht werden dann aber 6 Wochen.
1: Okay.
2: Genau, aber ich kann gerne was vorlesen.
3: Ja, wenn du eine kurze Stelle hast, gerne.
2: Ja. Mit einer Tasse Tee und 2 Stückchen Süßstoff setzt sich meine Mutter neben mich. Hanna, Schatz, ich habe mir was überlegt. Ich denk mal, ich glaube, es wäre ganz gut, wenn du mal zu Frau Polten gehst. Frau Polten ist die Allgemeinmedizinerin hier im Ort und ich war das letzte Mal bei ihr, als ich mit 15 starke Bauchschmerzen hatte, nachdem ich das erste Mal ein ganzes Wochenende bei meinem Freund war. Die Bauchschmerzen haben sich als Blasenentzündung herausgestellt und Frau Polten hat mir erklärt, dass ich nach dem GV, genauso hat sie es ausgesprochen, innerhalb von 15 Minuten urinieren muss, um Bakterien auszuspülen. Meinen Eltern habe ich damals gesagt, die Blasenentzündung käme vom Freibad. Das stand ja auch in dem Brief aus dem Krankenhaus und ja, ich denk mal, das wäre vielleicht ganz gut, wenn du mal. Meine Mutter schaut auf den Tisch und spielt an ihrem Teebeutel herum. Das ist ja fast peinlicher als das Aufklärungsgespräch mit 14. Ja klar, mach ich. Ich nehme uns beiden weiteres peinliches Herumgestammle ab. Es ist offiziell. Ich bin nun das Sorgenkind meiner Eltern. Mit Mitte 30.
3: Lena Kupke liest live bei Satire Deluxe aus ihrem aktuellen Erstlingsroman Pause.
1: Hör mal, 320 Seiten. 320,
3: das muss man auch mal sagen. Und es geht im weitesten Sinne um Familiendynamik. Du bist damit auch auf Lesetour. Wir können mal sagen, wo du im, ich sage immer Herbst, das ist ja schon bald, 2. September in Düsseldorf im Zack. Außerdem am 12. September in Essen in der Zeche Karl. Und wir haben den 15. Oktober noch in Köln in der Kulturkirche.
1: Und es gibt mehr Termine, die schreiben wir bei uns in den Shownotes. Und wir haben nämlich auch Shownotes.
2: Vielen Dank.
3: Tatsächlich. Und jetzt hast du denn jetzt, wo du so viel auf Lesereise bist, auch noch Zeit, so lustige Insta-Reels zu machen wie in den letzten Jahren? So bin ich, glaube ich, auf dich aufmerksam geworden. Ich wusste, also ich schmeiß mich weg, wenn du da irgendwie so, wie würdest du das beschreiben? Du imitierst eigentlich Männer, wie sie Frauen anmachen?
2: Nee.
3: Aus der Sicht der, habe ich das falsch? Ich habe mich so ertappt gefühlt.
2: Ach so, okay. Nee, ich versuche eher so mich selber, also ich spiele Frauen.
3: Ja.
2: Also ich bleib bei meinem Geschlecht und versuche eher so Situationen nachzuspielen oder so Charaktere, die mir selber unfassbar peinlich werden, wo ich mich selber wirklich so schämen würde. Und es ist so der Cringe Mountain, so Cringe Comedy, wo man sich wirklich unwohl fühlt und so ein bisschen schämt. Das ist so mein Ding. Ja.
3: Aber du hast es hingekriegt, dass ich mich auch ziemlich geschämt habe. Ich habe mich ertappt gefühlt und war so nicht mal gemeint.
2: Ja, aber du musst ja auch nicht gemeint sein, um dich zu schämen. Oder?
3: Ja.
2: Also was heißt schämen? Es ist einfach so unangenehm und ich finde es da... Ja, dadurch, das ist irgendwie so meine Art von Humor.
3: Ja, aber bleibst du jetzt, hast du jetzt Blut geleckt? Ganz kurze Antwort vielleicht, willst du weitere Romane schreiben?
2: Ja.
3: Oder
2: Ja, aber das war immer schon mein Wunsch. Ich liebe das Romanschreiben und ich will auf jeden Fall weiterschreiben und ich werde das auch tun.
1: Und Theaterstücke vielleicht auch und lustig wird's.
2: Ja, ich glaube, Theaterstücke wird erstmal zeitlich irgendwann schwer, aber erstmal so noch ein Roman und für Insta-Videos witzige Sketche ist bestimmt immer Zeit,
1: Ein Musical, eine Oper.
2: Nein, das machen wir nicht.
3: Das machen wir nicht.
1: Ein schönes Schlusswort.
3: Niemals Musical, niemals Oper. Lena Kupke, vielen Dank für deinen Besuch.
2: Vielen Dank,
3: beim nächsten Buch bitte wiederkommen. Tschüss,
2: sehr
3: bis
2: gerne.
3: Dann.
2: Tschüss.

0: Satire Deluxe hier mit Henning Bornemann und Axel Naumer und dem größten Feuerwerk, das je ein Präsident zum 250. Geburtstag seines Landes hat abbrennen lassen.
1: Ja, die USA hat heute Nacht, war das bei uns, nicht nur bei der WM gibt's ja diese Zeitverschiebung.
0: Ja, stimmt.
1: Ja, wobei sie haben vieles absagen müssen, jetzt wegen der Hitze, heute auch, war ja in den Nachrichten. Aber man hätte doch zum Beispiel schon mal auch so eine große Flottenparade, hätten sie doch mal starten können, die je ein Präsident verantwortet hat. Weißt du, so mit 2000 Öl- und Containerschiffen durch die Straße von Hormuz, ist ja doch gut
0: gesehen. Da ist wohl irgendwas bei der Eventabsprache unrund gelaufen.
2: US-Präsident Trump wiederum sagte, der Iran habe um ein Treffen gebeten, das heute stattfinden soll.
1: Ich habe uns gehört, dass nicht mal die deutsche Marine mehr teilnehmen will.
3: Sie wissen, dass unsere beiden Schiffe in Djibouti liegen. Sie werden gewartet und warten, wie ich immer sage, aber sie werden nicht unendlich warten. Wir werden dann im Sommer rechtzeitig die Entscheidung treffen, dass im Zweifel unsere Soldaten eher ihren Sommer bei 40 Grad in Berlin statt bei knapp 50 in Djibouti verbringen.
0: Venezuela ist übrigens wohl auch ausgestiegen, obwohl ja Regierungschef Chavez zurzeit in den USA weilt und der erfolgreichste Präsident aller Zeiten, Donald Trump, der ist doch jetzt für das Land verantwortlich, gerade auch nach dem Erdbeben.
4: Es war ein schreckliches Erdbeben, sagte er am Abend. Aber ansonsten sind die Menschen dort glücklich. Sie tanzen auf den Straßen.
1: Das passt zu seinem Eindruck, dass seine Great American State Fair das größte Volksfest ist, zu dem je ein Präsident vor ihm eingeladen hat. Dass da die Medien falsch drüber berichten. Ja. So ein Volksfest hat ja noch nie zuvor jemand gesehen und jetzt allerdings auch nicht. Es sollen mehrere Dutzend Besucher schon da gewesen sein.
0: Ja, und es haben sich sogar Schlangen vor dem Riesenrad gebildet.
1: Ja, weil halt auch oft der Strom ausgefallen ist.
0: Ja, so. Aber da war eine Schlange.
1: Ja.
0: Hat Fox News live gezeigt.
1: Ich könnte mir vorstellen, dass Mark Rutte am Pancake-Fresswettbewerb teilnimmt. Oder beim Bullenreiten, weil das macht er ja auch im Oval Office sehr gut. Sogar hier Altminister Joschka Fischer anerkennt das.
5: Der Rutte muss das machen. Dafür gibt es ihn. Ich bin froh, dass ich das nicht mehr machen muss.
0: Joschka Fischer, kaum noch erkannt. Der war bei den Kollegen vom Deutschlandfunk und hat über die alten Zeiten gesprochen, in denen auch nicht alles so toll war mit den USA. Aber im Vergleich zu jetzt.
5: Ich hätte mir nie träumen lassen, dass ich mal Dick Cheney und seine Tochter als einen der unseren begreifen würde. Aber Donald Trump hat es möglich gemacht.
1: Also heute aber feiert jetzt die größte Nation, die nach wenigen Monaten Trump ja bekanntlich noch größer ist, noch stärker, boomender und geachteter in der Welt dasteht als jemals zuvor unter einem Präsidenten. Heute feiern diese USA ihren 250. Geburtstag und es ist schwer, einem so goldenen Land, ist jetzt aufgefallen, einem so goldenen Land, wie soll man da noch gratulieren?
0: Ja, ist schwer. Aber soweit ich weiß, tagt im Kanzleramt da eine Expertenkommission.
6: Oh, wir sollen hier jetzt also die perfekte Grußbotschaft der Bundesregierung an die USA zum 250. Jahrestag auswählen.
7: Ja?
6: Ein falsches Wort und wir sind schuld, dass Trump Helgoland annektiert oder so.
7: Ach, jetzt mal nicht nervös werden. Ist bestimmt viel Schönes bei. Hier aus dem Kanzleramt. Lieber Donald, mit deinem Einsatz für Frieden und Freiheit hast du die ganze Welt begeistert. Und das seit 250 Jahren. PS, bitte nicht aus der NATO austreten.
8: Ich weiß nicht.
7: Wie, ich weiß nicht? Das Social-Media-Team vom Kanzler hat dafür extra Überstunden eingelegt.
6: Ja, okay, den Teil mit der NATO finde ich ja auch gut. Können wir Mark Rutte vielleicht dazu bringen, auch zu unterschreiben?
7: Nee, Rutte will was Eigenes vorbereiten und Trump persönlich überraschen.
6: Vielleicht eine Grußkarte, die YMCA spielt, wenn man sie aufklappt? Oder verwandelt er den Madison Square Garden in ein Märchenschloss? Und
7: echt jetzt? Du machst dich über den NATO-Chef lustig, nur weil er weiß, wie man Trump begeistern und umstimmen kann? Na dann vielleicht diese Idee aus dem Team von Katharina Reiche. Eine Grußbotschaft als modernes KI-Video. Ich spiel's mal ab hier.
6: Was zur Hölle ist das?
7: Na, die Freiheitsstatue erwacht zum Leben, trägt auf ihren Händen das Regierungskabinett und tanzt dann mit den Ministern in der Straße von Hormuz. Also, ich denke, das dürfte den Geschmack von Trump treffen. Das ist solide.
6: Ja, aber wir müssen doch die Grußbotschaft mit Brüssel abstimmen.
7: Hm, mit der EU-Glückwunschkommission, genau, für eine gemeinsame, einheitliche Grußbotschaftslinie. Aber mit diesem Video tanzen wir im wahrsten Sinne des Wortes komplett aus der Reihe. Das können wir nicht machen. Das geht nicht.
6: Ansonsten, Lars Klingbeil hat eine Idee für eine musikalische Grußbotschaft. Das könnte so klingen. 4th of July, 250 Jahre seid ihr frei. Wir wünschen uns eine gemeinsame Zukunft herbei, auf dass die Zölle nie mehr seien high.
7: Das ist zu platt.
6: Trump liebt sowas.
7: Ja, aber die Bundesregierung sollte lieber präzise, klare Botschaften senden. Und was ist denn mit dem Vorschlag von Boris Pistorius? Herzlichen Glückwunsch.
6: Ja, und weiter?
7: Das war's. Und damit's auch ehrlich klingt, streichen wir das Herzlichen. Fertig.
1: Was war das denn? Das war die amerikanische Nationalhymne, das hat doch jeder gehört.
0: Ach so.
1: Mit der Bohrmaschine gespielt.
0: So.
1: Keine Ahnung warum. So, wir sind aber noch nicht ganz bei den Themen, die wir vergessen haben. Aber hör mal, ein Thema ist auf jeden Fall in Vergessenheit geraten, hast du es gemerkt, seit es wieder unter 30 Grad hat.
8: Für den Hitzeschutz, da sind ja eigentlich die Kommunen und die Länder zuständig.
1: Ja, und doch hat sich auch das Bundesumweltministerium geäußert.
9: Also, ich kann Ihnen zum Thema Hitze sagen, dass uns der Schutz der Gesundheit vor Hitze für die Bundesregierung ein wichtiges Anliegen ist. Und wie Sie ja wissen, die Länder für die konkreten Maßnahmen zuständig sind. Mehr kann ich dazu nicht mitteilen. Also da gibt's keinen neuen Stand.
0: Ist ja fast so mitfühlend wie unser Bundeskanzler.
1: Hat Merz was zur Hitze gesagt?
0: Eben nicht.
10: Chefsache ist ja noch keine Lösung für ein Problem, nicht?
1: Da hat der Regierungssprecher allerdings recht. So, also natürlich, klar, die grüne Opposition, die sagt natürlich was.
11: Wenn wir jetzt nicht Klimaschutz machen, dann werden wir in 20 Jahren diese Sommer als kalt empfunden haben.
0: Die linke Opposition ist ein bisschen kämpferischer für
12: diejenigen, die in Dachgeschossen wohnen, die überhaupt nicht mehr runtergekühlt werden können. Deswegen sagen wir alle Dachgeschosswohner der Welt, vereinigt euch.
0: Und immerhin, muss man sagen, hat die Berliner Polizei was gegen die Hitze unternommen. Sie hat Wasserwerfer geschickt.
1: Das kann ja die Berliner Polizei am besten, ne?
0: Ja, aber sie hat so ein bisschen runtergedimmt. Der Wasserstrahl hat auf die Leute eher gesprüht.
13: Und die Leute jubeln und sie freuen sich. So ein Wasserwerfer kann 10.000 Liter fassen. Das sind umgerechnet 200 Badewannen.
14: Das freundliche Gesicht eines Wasserwerfers.
1: Eigentlich müsste das überall so sein, weil die Hitze ist natürlich auch ein wirtschaftlicher Faktor.
0: Ja, alle bleiben ermattet zu Hause, keiner macht was, keiner kauft was.
1: Im Gegenteil, andersrum. Die Hitze erhöht die Absatzchancen der deutschen Autoindustrie.
0: Was?
1: Ja, weil wie sehr habe ich mir in diesen heißen Tagen ein Auto mit Klimaanlage gewünscht.
0: Richtig.
1: In dem ich nachts gekühlt schlafen kann.
0: Ja, aber du würdest dann auch die ganze Nacht den Motor laufen lassen?
1: Nein, tagsüber auch.
0: Was?
1: Ja, ich meine, das bisschen CO2.
15: Zeitgleich verteilt die Bundesregierung fleißig Steuergeschenke auf fossile Emissionsträger.
1: Siehste?
15: Die genau zu dieser Erhitzung beitragen.
1: Ja, siehste. Und wenn Ministerin Reiche sowas macht, dann kann ich doch damit nicht falsch liegen. Im Gegenteil.
0: Naja.
1: Ich kaufe mir noch vor der nächsten Hitzewelle kaufe ich mir ein VW.
16: Das ist umso drängender, da Deutschlands größter Autobauer wieder radikale Kürzungen ins Auto nimmt. Ins Auge nimmt, nicht ins Auto.
0: Ja, und doch, sage ich dir, doch hilft es dem Klima mehr, wenn man mit der Bahn fährt.
1: Und jetzt heute mal keine Bahnwitze, bitte.
0: Es ist kein Witz. In Leipzig kann zurzeit keine Straßenbahn fahren, weil die Fugenmasse an den Schienen, weißt du, dieses schwarze Bitumenzeugs, das ist durch die Hitze geschmolzen und hat die Schienen und Weichen und Räder der Straßenbahn verklebt. Und jetzt müssen sie das alles wieder wegkratzen, was noch tagelang dauern wird.
1: Oh, dann verpassen die Menschen aber das, was Straßenbahnfahren ja auch ausmacht.
0: Hä?
1: Ja, und diese kleinen berührenden Momente der Alltagspoesie, die man nur im öffentlichen Nahverkehr erleben kann.
17: Wie unlängst in der Straßenbahn. Ich war, nachdem er mir demütigenderweise einen Sitzplatz angeboten hatte, ich allerdings nicht gedemütigt genug gewesen war, ihn auch zurückzuweisen. Eine Schande, wenn die Charakterwrack. Ich war also gerade auf dem Weg nach Hause und wurde Zeuge, wie ein junger Mann oder etwas in der Art steif baseballcapped und offensichtlich auf dem Höhepunkt seiner Testikulanz, ergo stark genital gegängelt und darauf zerebral testosterös erheblich gedämpft, also im wahrsten Sinne des Wortes ein Sack mit Fahrschein. Wie also dieser junge Mann eine ihm offensichtlich völlig unbekannte junge Frau mit den Worten "Willst du ficken?" zu bezaubern suchte. Und anstatt diesem Haufen evolutionären Sondermülls mit einem gezielten Tritt sein Gemächt nachhaltig zu entsaften, fuhr sich die so angesprochene mit den weißrandigen, hart gelierten Nuttenschaufeln am Ende ihrer Finger durch das jetzt schwarz gefärbte Haupthaar, wechselte dann das sinnlos beschnallte und massiv verreißverschlusste Handtaschoid von einer Ellenbeuge zur anderen, stieß zwischen dem dentalen Dressurdraht ihrer Korrekturtrense und einem Kaugummi offenmundig schnaufend ein Okay mit zum Wortende ansteigender Betonung aus und verließ mit ihrem Entdecker an der nächsten Haltestelle die Bahn, ohne mit dieser subarschbackig schlaff behosten und enzephalitisch grinsenden semi-maskulinen Mützenstütze auch nur ein weiteres Wort gewechselt zu haben. Vermutlich war der Vokabelvorrat beider durch den brünstigen Dialog bereits auf Tage hinaus erschöpft.
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1: 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So, es ist kurz vor 12.
0: Ja.
1: Rate, was ich dich frage. Haben wir Themen vergessen?
0: Selbstverständlich, wie immer. Zum Beispiel den Länderrat der Grünen.
1: Au.
0: Ja, da kommen alle Grünen Landesvorstände zusammen und die Bundesspitze und noch ein paar andere. So eine Art kleiner Parteitag ist das. Und der war vergangenes Wochenende und das war eine der Erkenntnisse.
18: Uns hält nichts aus, außer wir selbst.
1: Oh, das hat ihr Söder reingeschrieben.
0: Wahrscheinlich.
1: Ja. Ich habe hier noch das Thema Kanzlerinnenporträt. Seit Adenauer wird ja jeder Ex gemalt und hängt dann in so einer Ahnengalerie im Kanzleramt, so wie seit 2007 Gerhard Schröder, 2 Jahre nachdem Merkel übernommen hatte.
19: Die Tatsache, dass da Platz gelassen worden ist, weist ja darauf hin, dass wann auch immer, niemand weiß es, sie möglicherweise neben mir hängen.
20: Ich finde ehrlich gesagt, dass jetzt in der Zeit, in der dieses Bild neu ist, es doch richtig ist, dass es sich auch entfalten kann und ein bisschen Leere um es herum ist und nicht gleich erdrückt wird.
1: Ja, naja, und jetzt hängt eben auch Merkel. Aber erstens, das Bild hängt noch woanders. Mhm. Dann erst auch im Kanzleramt. Und zweitens
21: hat sie das Porträt selbst bezahlt und sie behält die Rechte daran. Sie kann es jederzeit wieder aus dem Kanzleramt entfernen lassen.
0: Und schon sind wir wieder bei der harten Politik. Ja. Der Vorstandsvorsitzende eines großen Medienkonzerns.
1: Ich möchte lösen. Matthias Döpfner vom Springer Verlag.
0: Matthias Döpfner vom Springer Verlag. Der soll angeblich dem Kanzler bei einem Treffen gedroht haben, wenn die Union nicht mit der AfD zusammenarbeitet, dann kann er was erleben. Also sinngemäß.
22: Das sind absurde Gerüchte. Beantwortet das Ihre Frage?
23: Hat das Treffen stattgefunden?
22: Absurde Gerüchte.
23: Dass es stattgefunden hat oder dass dieser Inhalt gefallen ist?
22: Es sind absurde Gerüchte, die da berichtet werden.
0: Hm. Ja, und über sowas berichten wir nicht.
1: Nee, Gerüchteküche, das ist überhaupt nicht unser Ding.
0: Gar nicht.
1: Nein. Also wir haben praktisch nicht drüber gesprochen.
0: Nein.
1: Auch nicht, dass der Bundesverfassungsschutz, geheim,
0: ja,
1: nicht mehr so sehr Behörde sein soll.
24: Sie wollen echte Geheimdienste werden, solche, die im Ausland auch mal irgendetwas Feindliches wegsprengen dürfen. Die Wahrheit ist, es wird kein Weg daran vorbeiführen, dass aus den deutschen Schlapphut-Vegetariern zähnefletschende Fleischfresser mit der Lizenz zu allem Möglichen werden. Das war die Lausitzer Rundschau.
0: Mhm. Ja, das ist aber auch nötig, mal was wegsprengen, ja, oder? Diese Woche kam ja der aktuelle Verfassungsschutzbericht mit wachsender Bedrohung von links und vor allem von rechts, aber auch weltweit.
25: Wir stehen im Fadenkreis hybrider Bedrohungen.
1: Ja.
0: Und aber da wird ja jetzt reagiert.
1: Ah nein, wieder so noch ein neues Abwehrzentrum?
0: Nee, es gibt mehr Befugnisse für die Geheimdienste.
1: Ah, okay. Vielleicht auch mit KI. Hm? Weil, ja, Deutschland soll doch jetzt auch noch hier KI-Nation
0: werden. Ja.
1: Die Bundesregierung hat eine, Taskforce hat sie gestartet.
0: Ja, aber es wird doch schon eine ganze Menge für KI gemacht,
1: ja,
0: eigentlich.
1: Ja, und das ist das Problem.
0: Ja?
1: Es wird so wahnsinnig viel und schnell und überall gemacht, dass die Übersicht fehlt. Verstehst du? Und all diese Initiativen, die soll jetzt, diese KI-Taskforce soll sie jetzt bündeln und Deutschland braucht auch dringend eigene KI-Modelle.
0: Und wie ist da der aktuelle Stand der Dinge?
26: So, dann wollen wir doch mal die Aufnahme einschalten, bitte.
27: Oh ja,
26: natürlich. So, Fortsetzung unserer Testreihe hier am Neuland-Institut. Präsentation des deutschen Elektroneuronen-Netzwerk-Intelligenzsystems, kurz Dennis, für die KI-Taskforce der Bundesregierung.
27: Ja, dann zeigen Sie doch mal, was er kann, unser deutscher Chatbot.
26: Ja, gerne. Hallo, Dennis.
28: Haben Sie eine Wertmarke gezogen?
27: Das klingt aber patzig.
26: Wir hätten da eine Anfrage an dich.
28: Also ohne Kaffee läuft bei mir schon mal gar nichts.
26: Kaffee?
2: Kaffee?
3: Oh ja, ganz vergessen. Wir müssen etwas Bohnenkaffee einfügen für jede Anfrage.
4: Ah ja.
28: Schon besser. Wie spät ist es?
3: Es ist jetzt genau 12.34 Uhr.
28: Dann habe ich jetzt Mittagspause.
2: Funktioniert der richtig?
3: Oh ja. Wir haben Dennis mit den Social-Media-Profilen von über 5 Millionen deutschen Verwaltungsfachangestellten gefüttert.
2: Ah ja. Dennis, kannst du unsere Anfragen vielleicht auch mit ein bisschen Humor beantworten?
3: Oh nein, das ist keine gute Idee. Wir haben...
28: Ich merke, ihr habt keine Ahnung. Davon aber jede Menge. Ha, ha, ha, ha. Arbeit macht Spaß. Ich könnte jeden Tag zuschauen.
3: Wir haben ihn auch mit diesen Blechschildern gefüttert, die man sich ins Büro hängen kann.
28: Der frühe Vogel kann mich mal.
2: Sind Sie wahnsinnig? Woran haben Sie das Ding noch lernen lassen?
3: Kleingartenvereinssatzungen, Hausordnungen, kommunale Entsorgungsvorschriften.
2: Oh mein Gott, Sie haben ein Monster erschaffen.
28: Die Startelf, die war doch völlig falsch aufgestellt.
2: Was?
28: Undaf, warum nicht früher Undaf?
3: Na, das hatten wir in den letzten Wochen oft. Es gibt immer einen Punkt, an dem will er dann Bundestrainer werden. Da hilft nur komplett neu starten. So, Dennis?
28: Bitte stellen Sie Ihre Frage.
3: Also.
28: Aber nach 22 Uhr nur noch in Zimmerlautstärke. Und noch was.
3: Was denn?
28: Dieser ganze KI-Blödsinn wird sich sowieso nie durchsetzen.
1: Jawohl, das genau. Und ja, und hier wird auch noch mit dem Kopf abgeräumt, verstehst Bitte? Du? Mit unserem eigenen, unsere satirische Abrissbirne hat ihren Dienst für diese Woche mehr als getan.
5: Von Deutschland ist nichts mehr übrig, nicht mal im Elfmeterschießen.
0: Ah, so, eigentlich ist ja gut, dass Deutschland nicht mehr bei der Fußball-WM dabei ist. Jetzt kann man sie endlich wieder viel leichter scheiße finden und ja, boykottieren
1: ja,
0: auch.
1: Ja, ne? Was wir ja eigentlich tun wollten. Ja, haben ja, wir ja. bei der Eröffnungsfeier noch davor viel rumgetönt.
0: Ja, ja, ja, ja.
1: Außerdem gibt's absolut auch für Zuschauer aus Ländern, die schon ausgeschieden sind, gibt's immer noch genug Interessantes zu sehen bei der WM.
6: Jetzt haben wir mal einen Flitzer auf dem Platz. Und einen zweiten auch noch. Das habe ich bisher jetzt auch noch nicht gesehen. Drei sogar.
0: Rekord. Ich glaube, das war...
7: Ein Spiel der Köpfe, ein Spiel der Beine.
0: Nee, ja. Wir sagen hier, das war Satire Deluxe. Ja. Gleich geht's hier aber weiter mit dem Tag um 12. Und was gibt's danach im WDR 5 Europa Magazin mit Rebecca Link?
1: Ich weiß es nicht. Ich weiß nur, was es da vermutlich nicht gibt.
8: Die Niederlande sind ja auch raus. Das heißt, wir sehen keine hüpfenden Holländer mehr.
0: Oh, wir hüpfen auch erst kommenden Samstag wieder. Und zwar um 11.05 Uhr live bei WDR 5 ins Sendestudio und danach in Ihre Podcast-App. Und wie immer fragen wir uns selbstkritisch, ob wir möglicherweise nicht überall 100% gegeben haben.
7: Glaube ich nicht! Kannst du nicht besser machen!
1: Ja, dann diskutieren wir das jetzt auch nicht länger. Mein Name ist Axel Naumer.
0: Ich bin Henning Bornemann und wir verabschieden uns
7: mit Lothar Matthäus Gedächtnispass. Und dann dieser Abschluss. Unglaublich.

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1: Heute Mittag mit Lukas Krehling. Hallo zusammen.
2: Wir haben jetzt seit 4 Jahren eine Doppelspitze, die sich bewährt hat. Und warum sollen wir an einem Erfolgsmodell aktuell was ändern?
1: Der AfD-Co-Vorsitzende Tino Chrupalla will sich heute in Erfurt wiederwählen lassen, zusammen mit Alice Weidel. Zum Bundesparteitag der AfD sind nicht nur Delegierte angereist, sondern auch tausende Demonstranten. Außerdem schauen wir gleich auf den Landesparteitag der CDU in Düsseldorf und auf Trockenheit in NRW, teilweise mit extrem niedrigen Flusspegeln. Das Wetter ist überwiegend sonnig, auch warm wird's wieder bei bis zu 28 Grad. In Erfurt in Thüringen ist es übrigens heute zunehmend wechselhaft. Die AfD-Delegierten auf ihrem Parteitag wird's aber nicht stören. Die sitzen ja überdacht in der Messe Erfurt. Etwas anders ist es für die tausenden Demonstranten, auf die sich die Sicherheitsbehörden heute eingestellt haben. Die sind schon seit dem Morgen auf dem Erfurter Stadtgebiet unterwegs und versuchen mit Störaktionen und Blockaden ihren Protest gegen die Alternative für Deutschland kundzutun. Der Parteitag ist trotzdem vor 2 Stunden gestartet. Auf der Tagesordnung steht unter anderem die Wahl der Chefetage der Partei. Benjamin Großkopf ist unser Reporter vor Ort und ich habe ihn gefragt mit Blick auf die tausenden Demonstranten, die nach Erfurt gekommen sind, wie viel davon dringt denn bis zum Parteitag selbst durch? Was weißt du über das Ausmaß der Proteste?
3: Ja, es gibt viele Blockaden in der Stadt, etwa 20.000 Demonstranten, das hat uns die Polizei gesagt, sind in Erfurt unterwegs, mit mehr als 200 Bussen hierher gebracht. Das ist ein buntes Bündnis. Bin auf dem Weg hier in die Halle circa eine halbe Stunde nebenbei gelaufen. Andere Parteien, Gewerkschaften, Kirchen, Jugendorganisationen, viel Musik und Kreativität. Aber, das sagen unsere Reporter draußen schon auch, es sind vermummte Störer dazwischen, die eben nicht friedlich gegen diesen Parteitag demonstrieren wollen. Bisher, kleinere Scharmützel, keine große Auseinandersetzung, die es ja vorher zu befürchten gab. Und der Parteitag, du hast gesagt, trotz allem quasi pünktlich gestartet.
1: Dann schauen wir mal auf das, was die AfD da in Erfurt heute auf dem Parteitag machen will. Um welche Weichenstellung geht's da?
3: Ja, es ist kein Parteitag, auf dem viele Inhalte diskutiert werden. Es ist ein Personalparteitag. Die AfD wählt einen neuen Bundesvorstand. Der AfD-Spitze ist es wichtig, Geschlossenheit zu vermitteln vor den wichtigen Landtagswahlen im Nordosten und im Osten. Gerade dort in Sachsen-Anhalt ist die AfD und ist ihr Spitzenkandidat Ulrich Siegmund auf einem Umfragenhöhenflug, der nicht in der Bruchlandung enden soll. Deswegen das Motto der Parteiführung hier. Da wollen wir jetzt nicht stören mit inhaltlichen Debatten, die bei der AfD ja des Öfteren ziemlich eskaliert sind. Ob das gelingt? Chance 50-50, würde ich sagen. Denn die AfD ist schon eine sehr, sehr streitbegabte Partei.
1: Du hast es schon angesprochen, alle sind um gute Stimmung bedacht, auch die Parteispitze. Alice Weidel und Tino Chrupalla wollen ja als Parteichefs wiedergewählt werden. Dein Eindruck, da wird es wohl keinen großen Widerstand aus der Partei geben, oder?
3: Gegen Weidel nein, gegen Chrupalla jein, so würde ich das formulieren. Wenn man sich hier umhört, dann ist da schon viel Unzufriedenheit da. Der Formulierer unglücklich, falle manchmal den eigenen Leuten in den Rücken. Zum Beispiel, als er nach diesen Vetternwirtschaftsvorwürfen im Wahlkämpfen in Sachsen-Anhalt sagte, das hat schon ein Geschmäckle. Anderes Beispiel, der vorsichtig formuliert etwas merkwürdige Kurs in der Haltung zu Russland. Meine Prognose, er wird nicht mehr ein ganz so gutes Ergebnis kriegen wie vor 2 Jahren, als er mit mehr als 80% sogar vor Alice Weidel lag. Aber gewählt werden heute beide. Alles andere würde die Wahlkämpfe in Ost und Nordost ziemlich aus der Spur bringen.
1: Benjamin Großkopf berichtet für uns vom AfD-Bundesparteitag in Erfurt. Vielen Dank. Wir behalten das weiter für Sie im Blick bei WDR aktuell. Sie hören den Tag um 12. Und wir schauen direkt zum nächsten Parteitag, kehren dafür aber zurück nach Nordrhein-Westfalen. Die NRW-CDU sitzt seit heute in Düsseldorf zusammen. Bundeskanzler Merz ist auch da, auch Ministerpräsident Wüst wird reden. Zentrales Thema des Treffens, wie die CDU sich für den Landtagswahlkampf im kommenden Jahr aufstellen will.
4: Das Rampenlicht gehört jetzt zunächst dem Bundeskanzler. Im Gepäck das frisch geschnürte Reformpaket der Berliner Regierungskoalition. Das will Friedrich Merz den 680 Delegierten seines Heimatverbands anpreisen. Erst dann kommt, was eigentlich Highlight sein sollte, der Bericht des Landesvorsitzenden Hendrik Wüst. Der nordrhein-westfälische Ministerpräsident kündigte an, auf diesem Parteitag soll vor allem gearbeitet werden. Die Delegierten des mitgliederstärksten Landesverbands sollen in Themenforen Ideen für das Programm zur Landtagswahl im kommenden Jahr sammeln. Nach einer aktuellen Umfrage im Auftrag des WDR müsste die CDU von Ministerpräsident Wüst Verluste hinnehmen. Die schwarz-grüne NRW-Koalition hätte aber weiterhin die Mehrheit.
1: Berichtet Antje Passenheim aus Düsseldorf. Weitere Nachrichten heute Mittag ganz kompakt hat jetzt Regina Münch die Kurzmeldung.
5: Wegen wochenlanger Probleme im Bahnverkehr hat sich die Wuppertaler Oberbürgermeisterin Schärf verärgert an die Bahn gewandt. In einem Brief fordert sie das Unternehmen auf, die Technik sofort und umfassend zu modernisieren. Menschen in der Region kämen zu spät zur Arbeit und verlören die Geduld, genauso wie das Vertrauen in den ÖPNV. Schärf sprach von einem Missmanagement der Bahn. Essen steht von heute an 2 Monate lang fast komplett ohne U-Bahnen da. Wegen Bauarbeiten fallen die meisten Verbindungen aus. Es gibt Ersatzbusse und die Anbieter von E-Scootern und Leihrädern wollen mehr Fahrzeuge bereitstellen. Die U-Bahn-Bauarbeiten in Essen sollen bis September dauern. Die neue Polizeibeauftragte des Landes NRW will kurz vor ihrem Amtsantritt auf die Unterstützung von pensionierten Polizisten setzen. Für einen Job als Sachbearbeiter werden in einer Stellenanzeige des Landtags 2 pensionierte Polizeivollzugsbeamte gesucht. Laut einem Sprecher des Landtags will man den aktiven Polizeipersonalpool in den Behörden nicht belasten. Pensionierte Beamte seien kurzfristig verfügbar. Die Polizeibeauftragte tritt am 1. Oktober ihr Amt an. Es soll eine direkte Anlaufstelle sein, wenn Bürger oder Beschäftigte der Polizei Beschwerden und Fragen zu Polizeiverhalten haben. In Borken ist heute ein mehrtägiger Spendenlauf gestartet. Menschen mit und ohne Behinderung legen da innerhalb einer Woche eine Strecke von rund 100 Kilometern durchs Münsterland zurück. Pro gelaufenen Kilometer kann man einen Geldbetrag spenden, der der Arche Tecklenburg zugutekommen soll, einer inklusiven Wohngemeinschaft. Wunschziel der Veranstalter ist ein Spendengeld von 40.000 Euro. Die verschiedenen Teilstrecken gehen zum Teil auch über Pilgerrouten wie den Jakobsweg. Die Teilnehmer übernachten auf ihrem Weg in Gemeindehäusern und Turnhallen. Die Toten Hosen haben auf ihrer Abschiedstournee gestern Abend das erste Konzert in ihrer Heimatstadt Düsseldorf gegeben. Die Band spielte etwa 2,5 Stunden lang vor rund 45.000 Zuschauern. Die Toten Hosen hatten vor kurzem ihr geplant letztes Studioalbum veröffentlicht. Im Sommer nächsten Jahres soll die Abschiedstournee mit einem Konzert in Düsseldorf enden.
1: Wer auf die Flüsse in Nordrhein-Westfalen blickt, der stellt gerade fest, irgendwie war da schon mal mehr Wasser drin. Die Trockenheit im Land senkt die Pegel und das wirkt sich langsam auch auf den Alltag der Menschen aus. Die Bezirksregierungen ergreifen erste Maßnahmen. Sascha Wandhöfer, WDR aktuell. Das heißt, es gibt erste Verbote.
6: Ja, im Münsterland ist es ab heute verboten, Wasser aus der Ems zu entnehmen. Erlaubt ist nur noch das Schöpfen mit Eimer und Gießkanne und auch Tiere dürfen getränkt werden. Die Bezirksregierung Münster will das Verbot aufheben, sobald sich der Wasserstand dauerhaft erholt hat. Sie rechnet damit, dass die Ems ab Oktober wieder ausreichend Wasser führt. Im Regierungsbezirk Köln gibt es ein ähnliches Verbot. Das gilt zum Beispiel für Sieg, Erft und Wupper ab jetzt Montag. Da sagt die Bezirksregierung, die Pegel liegen hier auf einem Niveau, das wir sonst deutlich später im Jahr haben. Dort gilt die Regelung zunächst bis Ende September. Wer dagegen verstößt, dem droht ein Bußgeld von bis zu 50.000 Euro. In einigen anderen Regionen in NRW gibt es solche Verbote schon länger. Und in Köln darf gar kein Wasser mehr aus den Bächen genommen werden, bis 2030, jeweils von Juni bis Oktober. Die Stadt richtet sich da vor allem an Grundstückseigentümer, die ihre Gärten mit dem angrenzenden Wasser gießen. Mit solchen Verboten wollen die Behörden zum Beispiel verhindern, dass Fischen, Insekten und Kleinstlebewesen im Wasser weiter zugesetzt wird.
1: Und wenn wir jetzt auf die großen Flüsse schauen, betrifft das ja auch die Schifffahrt. Wie sieht's damit aus?
6: Ja, je weniger Pegel, desto weniger Tiefgang können Schiffe sich erlauben, bevor sie auf Grund laufen. Heißt auch weniger Ladung. Ein Sprecher der Logistikgruppe Häfen und Güterverkehr in Köln hat dem Kölner Stadtanzeiger gesagt, dass die Binnenschiffe jetzt schon mit deutlich geringerer Ladung unterwegs seien. Der Chemiekonzern BASF zum Beispiel hat da schon vor einiger Zeit drauf reagiert. Vor 3 Jahren hat er sein erstes Niedrigwasserschiff in Dienst genommen.
1: Berichtet Sascha Wandhöfer. Dann schauen wir direkt mal, wie es wettertechnisch weitergeht in Nordrhein-Westfalen. Marcel Klär ist dazu im Studio. Marcel, wie sieht's denn mit Regen aus für die kommenden Stunden und Tage?
7: Ja, nicht wirklich viel. Also heute ist es eher freundlich, sonnig, vor allem im Rheinland, Südwestfalen. Sonst sind auch mal mehr Wolken unterwegs, aber so einzelne Schauer ja vielleicht noch Richtung Tecklenburger Land oder Minderland. Das ist aber nicht genug, was darunter kommt. In Wesel dazu 25 Grad, in Wuppertal und Bad Münstereifel kommen wir auf 26 Grad. In der kommenden Nacht wird's dann wieder ja schön frisch. Da kann es auch vereinzelt Tropfen zeitweise mal regnen, 18 bis 12 Grad. Und morgen, der Sonntag, der wird ein bisschen durchwachsener. Da ziehen wirklich viele Wolken durchs Land. Vor allem Richtung Westfalen sind da auch Regenschauer unterwegs. Temperaturmäßig ein bisschen frischer, 16 bis 25 Grad Richtung südliches Rheinland. Da bleibt es dann am freundlichsten. Da gibt es ein bisschen Sonnenschein. Aber auch die nächsten Tage, wir haben ja auch eine erhöhte Waldbrandgefahr. Viel Landregen, sage ich mal, ist nicht in Sicht. Montag 27 Grad in der Spitze, einzelne Schauer. Dienstag und Mittwoch sieht es dann schon wieder trocken aus, aber zumindest eine Hitzewelle, die kann ich aktuell noch nicht sehen.
1: Marcel Clair mit allem, was man wissen muss zum Wetter in NRW. Danke dir. Und das war WDR aktuell, der Tag um 12. Danke fürs Dabeisein, sagt Lukas Kreling.
5: WDR 5, die Verkehrslage. A1 Köln Richtung Münster zwischen Schwerte und Kreuz Dortmund-Unna. Etwa 10 Minuten plus 5 Kilometer stockender Verkehr. A3 Frankfurt Richtung Köln zwischen Siebengebirge und Kreuz Bonn-Siegburg. Etwa 45 Minuten plus 6 Kilometer Stau. A4 Aachen Richtung Köln zwischen Eschweiler West und Eschweiler Ost. Etwa 10 Minuten plus 3 Kilometer Stau. A44 Dortmund Richtung Kassel zwischen Kreuz Dortmund-Unna und Kreuz Werl. Etwa 10 Minuten plus 4 Kilometer stockender Verkehr. A57 Nimwegen Richtung Krefeld zwischen Kreuz Kamp-Lindfort und Kreuz Moers. Etwa 10 Minuten plus 3 Kilometer Stau. Und folgende Autobahnen sind wegen Bauarbeiten bis Montag früh gesperrt. A1 in beiden Richtungen zwischen Erftstadt und Kreuz Bliesheim. 3 Kilometer Stau Richtung Euskirchen. A2 Dortmund Richtung Hannover zwischen Kamener Kreuz und Hamm. Und die A59 Bonn Richtung Köln zwischen Dreieck Köln-Porz und Köln-Rath.
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8: Heute mit Rebecca Link. Schön, dass Sie bei uns sind an diesem Samstag, an diesem warmen sommerlichen Samstag im Europa-Magazin. Und worauf ich Sie jetzt schon einstimmen möchte, ist ein Gespräch, das Sie heute bei uns erwarten können. Ein längeres mit Sabine Leutheuser-Schnarrenberger. Juristin, Politikerin seit vielen Jahrzehnten. Heute wird es um ihr ganz spezielles Verhältnis zu Europa gehen. Das haben wir für Sie im Gepäck, aber noch viele andere Dinge. Und etwas ungewöhnlich für ein Europa-Magazin, aber der Zusammenhang wird sich Ihnen schnell erschließen. Denn natürlich hat das was mit uns zu tun, ist der Einstieg mit den USA, der Blick dorthin. Denn heute feiern wir 250 Jahre Unabhängigkeitserklärung der USA. Also vor allen Dingen die Vereinigten Staaten feiern das natürlich. Heute vor 250 Jahren wurde sie ausgerufen, die Unabhängigkeit der Vereinigten Staaten von Amerika, von Großbritannien, eigentlich 13 britische Kolonien. Zum ersten Mal sind sie dann eben auch so genannt worden, die Vereinigten Staaten. Anlässlich dieser Feierlichkeiten hat der amerikanische Präsident Donald Trump schon am Mount Rushmore National Memorial gesprochen. Dieser berühmte Berg mit den Gesichtern von 4 berühmten Präsidenten, George Washington, Thomas Jefferson, Theodore Roosevelt und Abraham Lincoln. Und Trump hat auch schon durchblicken lassen, dass er sich sein eigenes Gesicht da durchaus auch gut vorstellen kann. Aber das ist eine andere Geschichte. Die große Parade in der Hauptstadt Washington, die ist abgesagt worden. Schon gestern wurden in Washington mehr als 39 Grad gemessen. Da ist ein sehr alter Hitzerekord gebrochen worden. Überhaupt sind auch andere Paraden zum Jubiläum abgesagt worden und andere Feierlichkeiten eingeschränkt. Es gibt für fast die Hälfte der amerikanischen Bevölkerung wegen extremen Wetters eine Hitzewarnung. Auf den Unabhängigkeitstag folgt dann ja auch ab dem 7. Juli ein NATO-Gipfel in Ankara, bei dem natürlich auch die Beziehungen zwischen Europa und der EU als Thema zwischen Amerika und der Europäischen Union und Europa unausweichlich mitschwingen. Und wir gucken auf all das mit Professor Donald O'Sullivan. Er ist Historiker und Experte für transatlantische Beziehungen an der California State University in Northridge. Lebt da eigentlich auch, jetzt gerade in Köln. Herzlich willkommen.
9: Vielen Dank für die Einladung, Frau Link.
8: Wenn wir mal auf diese Unabhängigkeitserklärung zurückschauen, vor 250 Jahren, was die sogenannten Gründerväter ja damals öffentlich vorgestellt haben, das ist die Gründungsurkunde der USA. Darin verankert sind ja folgende Prinzipien, unter anderem, alle Menschen sind gleich geschaffen. Und es sind auch bestimmte unveräußerliche Rechte genannt, zum Beispiel Leben, Freiheit und das Streben nach Glück. Allerdings, das galt ja auch damals schon nicht für alle Bevölkerungsgruppen, muss man sagen. Ist Donald Trumps Politik also ironischerweise eigentlich gar nicht so weit entfernt von den Idealen der Gründerväter?
10: Nun ja, die Gründerväter waren natürlich Produkte der europäischen Aufklärung. Alle diese Ideen stammten ursprünglich von Immanuel Kant, John Locke und haben sich im Grunde genommen gegen eine Tyrannei eines Königs gerichtet. Das ist natürlich heutzutage etwas ironisch, denn jetzt befinden sich die USA in einem Härtetest, was ihre Verfassung angeht. Und es geht darum, für viele Amerikaner entweder einen starken Mann zu installieren, also eine Autokratie zu schaffen, oder eben diese demokratischen Urideale zu verwirklichen und daran festzuhalten. Aber es ist klar, Amerika ist als Projekt gestartet mit vielen Unzulänglichkeiten und Geburtsfehlern. Es gab Sklaven, es gab kein Wahlrecht für Frauen. Und im Laufe der Zeit ist es durch Verfassungszusätze und Modernisierungen immer wieder an die Gegebenheiten angepasst worden. Und das macht die Amerikaner als Projekt Hoffnung eben sehr, sehr stark, weil eben auch die normalen Menschen daran glauben, dass sie sich selbst verwirklichen können. Und sie halten diese Ideale immer noch aufrecht und sind eben bis in die Knochen patriotisch.
8: Die Gruppen, die damals nicht inkludiert waren, das waren ja zum Beispiel schwarze Menschen, Frauen, besitzlose Menschen, unfreie Menschen. Später sind natürlich noch andere Gruppen dazugekommen, wie zum Beispiel Homosexuelle, die sich im Laufe dieser 250 Jahre ihre Rechte, die sie heute haben, hart erkämpft haben, die jetzt wieder zur Diskussion stehen und auch Schritt für Schritt tatsächlich in einigen Punkten zurückgenommen werden. Was ja auch ein Symptom dieser von außen betrachtet extremen Spaltung der amerikanischen Gesellschaft ist. Wie massiv empfinden Sie die?
10: Das ist in der Tat richtig. So eine Polarisierung hat es selten gegeben. Natürlich zu Zeiten des Bürgerkrieges im 19. Jahrhundert. Es gab immer wieder Rückschläge in diesem Projekt. Es ist immer ein Zickzackkurs gewesen. Aber man darf nicht vergessen, dass diese Gesellschaft den Menschen auch die Möglichkeit gegeben hat, für ihre Rechte zu kämpfen. Und das ist nicht ohne Widerstände, das ist ganz klar, aber es ist zumindest eine Möglichkeit, die individuellen Freiheitsrechte zu erkämpfen und sie auch zu bewahren. Das ist nicht selbstverständlich und das verstehen auch die meisten Amerikaner. Meistens ist es natürlich so, dass man erst etwas schätzt, wenn man es verloren hat. Das kennen wir ja aus der deutschen Geschichte auch zur Genüge. Und es gibt sicherlich einige Punkte, wo man sagen kann, dass diese Idee der Checks and Balances, also der Versuche einer starken Regierung Zügel anzulegen, dass da einige Lücken gewesen sind. Das kann man ganz gut erkennen, dass also einige Gesichtspunkte dazu geführt haben, dass jetzt ein Mann versucht, die Macht an sich zu reißen und die Parteien im Kongress im Grunde genommen ohnmächtig daneben stehen. Das ist sehr ungewöhnlich für die amerikanische Geschichte. Es ist also sehr, sehr häufig so gewesen, dass ein Präsident, auch ein sehr dynamischer Präsident, vom Kongress praktisch die Zügel angelegt bekommen hat. Und jetzt ist es im Moment nicht so, aber das kann sich auch wieder ändern. Und die Amerikaner sind im Grunde genommen auch gewillt, dafür auch auf die Straße zu gehen.
8: Welche Bedeutung hat denn die Unabhängigkeit der USA aus Ihrer Sicht für die Freiheitsbewegungen in Europa?
10: Ja, zunächst einmal, als vor 250 Jahren war Amerika keine große Macht. Also es war an der Peripherie der Welt, es hatte keine großen natürlichen Ressourcen, es war ein kleines Land und die Briten haben dann schließlich auch darauf verzichtet, weil im Grunde genommen die Karibik mit ihrem Zucker und ihrem Rum viel wichtiger war. Aber das hat sich natürlich geändert. Amerika ist jetzt eine militärische und wirtschaftliche Supermacht mit über 340 Millionen Einwohnern und das hat natürlich auch eine Dynamik entfaltet, die Europa so ein bisschen in den Schatten gestellt hat. Auf der anderen Seite ist Europa immer noch ein Kontinent mit über 400 Millionen Menschen und könnte auch ein Selbstbewusstsein entwickeln, auf das man stolz sein könnte und eben auch eine Gemeinschaftlichkeit. Das ist sicherlich jetzt mehr gefragt als vor 250 Jahren.
8: Wie Menschen in Amerika auf Europa schauen, das haben wir übrigens mal gefragt in Washington D.C. und auch in New York.
11: The food, the culture, the fashion, everything.
12: Das Essen, die Kultur, die Mode, alles. Wie viele Leute reisen nach Europa, um das zu erleben und kommen dann wieder zurück und versuchen, das nach Amerika zu bringen? Ich liebe es einfach.
13: Abgesehen davon, dass ich glaube, dass sie den völlig falschen Weg beschritten haben, habe ich nichts gegen Europäer. Deren Migrationspolitik hat aber wirklich eine dunkle Wendung genommen.
14: Ich bin ein bisschen von unseren Verbündeten enttäuscht. Die reden schlecht über uns. Wir waren immer auf ihrer Seite. Frankreich, England, wir haben ihnen geholfen, dass Hitler sie nicht übernimmt. Ich bin also ein bisschen enttäuscht, dass die uns nicht dabei helfen, Atomwaffen aus dem Nahen Osten rauszuhalten.
15: Keeping nuclear weapons out of the Middle East.
8: Wie repräsentativ finden Sie diese Stimmen?
10: Das ist ganz repräsentativ. Mhm. Das spiegelt so ein bisschen wider, was es für verschiedene Auffassungen gibt. Man muss dazu sagen, dass natürlich 70% der Amerikaner nie ihr eigenes Land verlassen. Sie haben keine Reisepass, das heißt, sie bleiben in Amerika und viele sind, sagen wir mal, so ein bisschen insular oder provinziell, könnte man sagen. Und man spiegelt da auch wieder, was Europa darstellt für Amerikaner, ein bisschen ein Museum, ein Reiseort und man hat sich eigentlich nicht sehr intensiv mit der Kultur oder der politischen Geschichte Europas beschäftigt. Also es spiegelt so ein bisschen wider, was es an Meinungen gibt über Europa.
8: Es gab ja lange dieses Konzept des sogenannten Pax Americana, also ein Name für die Dominanz der Amerikaner in der internationalen Ordnung nach dem Zweiten Weltkrieg, politisch, militärisch, wirtschaftlich. Ist das vorbei oder deuten das gerade einfach nur die Neokonservativen, die Evangelikalen, die Ultrarechten in Amerika einfach drastisch um?
10: Es ist natürlich so, dass die Stimmung eher America first, also Amerika isolationieren, das ist die Stimmung in der Bevölkerung, in großen Teilen der Bevölkerung. Man will etwas auf sich selbst konzentrieren und man will nicht so viel Geld ausgeben für Abenteuer im Ausland. Auf der anderen Seite ist Amerika natürlich eine militärische Supermacht und trotzdem wird Amerika Alliierte brauchen. Und das sieht man auch in Deutschland. Die Stützpunkte, um die jetzt viel diskutiert wird, die sind ja nicht nur da, um Deutschland zu beschützen, sondern die sind ja auch da, um Amerikas Möglichkeit, Macht zu projizieren in die Welt, wirklich in die Tat umzusetzen. Das heißt also, es gibt durchaus gegenseitige Abhängigkeiten. Das ist keine Einbahnstraße. Es ist aber im Moment so, dass wir natürlich eine Administration haben, die oft wider allen Verstand handelt. Und damit muss man sich auch auseinandersetzen. Der amerikanische strategische Sachverstand ist vorhanden, wird aber im Moment nicht konsultiert. Das heißt also, wir müssen uns damit auseinandersetzen, dass wir gemeinsam Interessen haben und wir müssen allerdings auch unsere eigenen Interessen als Europäer, sage ich mal,

0: Oscar Anton, haben wir gehört, aus Frankreich. La Via Vector. Und hier ist das Europa-Magazin in WDR 5. Lampedusa, das ist eine Insel im Mittelmeer, die größte der pelagischen Inseln. Klingt aber großartiger, als es ist. Die Insel ist ja nur rund 20 Quadratkilometer groß, ziemlich klein. Eigentlich hat sie nur 4.500 Einwohner, aber heute ist der Name Lampedusa ja vor allem Symbol für die gescheiterte europäische Flüchtlingspolitik geworden. Viele tausend geflüchtete Menschen leben auf Lampedusa unter menschenunwürdigen Bedingungen. Und deswegen hat 2023 der Europäische Gerichtshof für Menschenrechte auch die italienische Regierung verurteilt. Jetzt besucht der Papst Lampedusa. Lisa Weiß erzählt uns mehr.
1: Der Hotspot liegt versteckt im Inneren der winzigen Insel Lampedusa, in einer Senke weit weg von Touristen und dem türkisfarbenen Meer. Der Zaun rund ums Gelände ist hoch, es ist bewacht von Militär und Polizei. Christina Palma vom italienischen Roten Kreuz führt an den Wachposten vorbei. Die Hilfsorganisation betreibt den Hotspot seit 2023. Drinnen Baracken, ein überdachtes Gelände mit Bänken, auf denen Migranten auf der Suche nach Schatten sitzen und liegen. Hier sind wir im Eingangsbereich des Hotspots. Wenn die Migranten ankommen, steigen sie genau hier aus. Jede Person bekommt eine Identifikationskarte mit einer Nummer und einem Strichcode. Der wird immer wieder gescannt. Bei der Ausgabe der Pakete mit dem Nötigsten für die nächsten Tage, bei den medizinischen oder psychologischen Untersuchungen, bei den verschiedenen Befragungen. Die meisten Migrantinnen und Migranten hier im Hotspot kommen aus Subsahara-Ländern und Bangladesch, sagt Christina Palmer. Der Hotspot ist für etwa 600 Menschen gedacht und momentan nicht mal zur Hälfte belegt. Er ist nicht mehr so überfüllt wie vor einigen Jahren. Ortswechsel. Am Aussichtspunkt des Hauptortes der Insel wartet schon Marta Bernardini, Koordinatorin von Mediterranean Hope, dem Migrationshilfsprogramm der evangelischen Kirchen in Italien. Von hier aus blickt man direkt auf den Pier, an dem die Schiffe mit den aus dem Meer geretteten Migrantinnen und Migranten ankommen. Mediterranean Hope hilft dort bei der Erstversorgung der entkräfteten Menschen. Das seien nur die, die ankommen, sagt Marta Bernardini und erinnert an die vielen, die auf dem Mittelmeer verschwinden und sterben. Die Überlebenden würden direkt weiter in den Hotspot gebracht, der aus ihrer Sicht mehr an ein Gefängnis erinnert. Ich sage immer, dass die Leute aus Lampedusa die

0: Migranten im Fernsehen sehen und nicht auf ihrer Insel, weil der Prozess so kontrolliert abläuft. Der Hotspot ist eine Insel innerhalb der Insel. Er hat sehr hohe Zäune und ein Kontakt ist nicht möglich. Die Migrantinnen und Migranten dürften den Hotspot nicht verlassen, sagt sie. Das bestreitet Lampedusas Bürgermeister Filippo Manino entschieden. Allerdings seien die meisten sowieso viel zu erschöpft, um irgendwo hinzugehen, sagt er. Normalerweise werden die Menschen nach einigen Tagen nach Sizilien gebracht. Bürgermeister Manino ist parteilos, bezeichnet sich aber als Mitte rechts. Für ihn ist klar, wer im Meer treibt, muss gerettet werden, unabhängig von allen Regelungen und Gesetzen. Man merkt ihm an, dass er aber doch froh ist, dass mittlerweile weniger Migrantinnen und Migranten in Lampedusa ankommen, weil die Überfahrt noch schwieriger und gefährlicher ist als früher, wegen der Abkommen mit nordafrikanischen Ländern, damit die Menschen am Aufbrechen hindern. Lampedusa lebt vom Tourismus. Wegen der Fernsehbilder mit den vielen Migranten seien die Touristen auch schon mal ausgeblieben, sagt Manino. Wenn wieder Migrantinnen und Migranten ankommen, wird Filippo Manino immer dann angerufen, wenn es Tote gibt. Am Vorabend des 15. August haben sie mich angerufen. Es war 5:30 Uhr morgens. 23 Tote, darunter 3 Kinder. Diese Nacht war schlimm und ich habe mir gedacht, was mache ich jetzt? Ich schaue, ob der Papst uns helfen kann. Und ich habe einen Brief an den Heiligen Vater geschrieben, der letztlich mit seinem Besuch hier auf der Insel geantwortet hat. Zurück in den Hotspot im Inneren der Insel. Christina Palmer zeigt die kleine Krankenstation. Im Stockwerk darüber die Unterkünfte für die Frauen, die übers Meer kommen. Die Männer sind im hinteren Teil des Hotspots untergebracht. Dorthin dürfen wir nicht, ebenso wenig wie in die Küche oder in die sanitären Anlagen. Ob es dort auch so aufgeräumt ist wie im vorderen Teil des Hotspots, bleibt offen. Im Schatten an einem der Container liegt eine kleine, gefleckte Katze und gähnt. Christina Palmer schaut sie an und lächelt. Das hier ist eine tunesische Katze. Sie ist mit einem unserer migrantischen Gäste hier angekommen. Und wir haben sie dann adoptiert, sterilisiert und jetzt ist sie ein Teil des Teams. Sie heißt Morgana. Morgana, wie Vater Morgana, die Illusion, die viele der Migrantinnen und Migranten auf ihrem gefährlichen Weg durch die Wüste gesehen haben dürften.
1: Der Papst besucht Lampedusa. Lisa Weiß hat uns mehr darüber erzählt. Hier ist das Europa-Magazin in WDR 5.

0: Das Europa-Magazin ist hier in WDR 5 und kennen Sie Christian Schmidt von der CSU? Wird jetzt ein bisschen komplex, Achtung. Also Christian Schmidt war bis zum 1. Juli der sogenannte hohe Repräsentant von Bosnien-Herzegowina, also der internationale Bosnien-Beauftragte. Und Schmidt, der hatte in seiner Amtszeit sehr daran gearbeitet, dass der bosnisch-serbische Nationalist Milorad Dodik sein Amt als Präsident von der Republika Srpska verliert, also des serbisch regierten Landesteils. Unter anderem wegen mehrerer Gesetzesbrüche. Es gab zum Beispiel auch Vorwürfe gegen Dodik, unter anderem der Bildung einer verbrecherischen Organisation. So, und wenn wir jetzt zurückkommen auf Christian Schmidt, die EU und die USA, die konnten sich bis jetzt noch nicht auf einen Nachfolger einigen. Vorerst, oder man nimmt jetzt mal einen Stellvertreter. Denn der amerikanische Präsident, der scheint sich durchaus für Milorad Dodik erwärmen zu können. Oliver Schosch erklärt uns die Hintergründe.
1: US-Präsident Donald Trump und der starke Mann der bosnischen Serben Milorad Dodik passen politisch und ideologisch sehr gut zusammen. Beide sind Rechtspopulisten und Nationalisten und beide setzen sich immer wieder skrupellos über internationale Institutionen hinweg. Milorad Dodik waren diese Gemeinsamkeiten offenbar schon länger bewusst. Er lief schon während der US-Präsidentschaftskampagne mit Donald Trump-Kappe herum und auch danach noch häufiger. Doch Trump schien sich lange Zeit nicht für Bosnien zu interessieren. Er kam Dodik nicht zu Hilfe, als dieser seines Amtes als Präsident des serbisch regierten Landesteils Republika Srpska enthoben wurde, wegen seiner Separatismuspolitik und seiner Gesetzesbrüche. Gegen Milorad Dodik vorgegangen war der zurückgetretene hohe Repräsentant von Bosnien-Herzegowina, Christian Schmidt.
2: Der Mann ist ein Krimineller. Und mit Kriminellen macht man keine Deals.
1: Doch genau das wollen die Amerikaner nun offenbar tun. Im August vergangenen Jahres verlor Dodik sein Amt als Präsident der Republika Srpska. Im Oktober lockerte die Trump-Regierung die US-Sanktionen gegen Dodik. Er, seine Familie und sein engeres Umfeld haben seitdem wieder Zugang zum internationalen Zahlungsverkehr und können auch wieder internationale Geschäftskontakte aufnehmen. Dodik und sein Umfeld kontrollieren in der Republika Srpska den Großteil der Wirtschaft. Dodik gilt immer noch als mächtigster Mann im serbisch regierten Landesteil. Und es ist ein offenes Geheimnis, dass die Trump-Administration Dodik als den Mann ausgemacht hat, mit dem man Deals machen kann.
2: Zu dem Thema, was die Amerikaner wollen, will ich keine Vermutungen anstellen, nur die Dokumente lesen. Und bei den Dokumenten empfehle ich die Lektüre des Berichts des State Department an den US-Kongress, wo genau diese Strategie des Business als eine Stabilisierungsstrategie für den Westbalkan dargestellt wird.
1: In dem Bericht heißt es, dass die Ära des von den USA geführten Staatsaufbaus vorbei sei. Künftig gehe es um Handel, Investitionen, wirtschaftliche Zusammenarbeit und um für beide Seiten vorteilhafte Partnerschaften. Interessant für die USA in Bosnien sind Straßenbauprojekte, um den Chinesen Aufträge abzunehmen, und eine Gaspipeline, die Bosnien mit einem LNG-Terminal auf der kroatischen Insel Krk verbinden soll. Hier geht es darum, Bosnien unabhängiger von russischem Gas zu machen, zugunsten von amerikanischem Flüssiggas. Christian Schmidt sagt, dass auch die Europäer ein Interesse an der Gaspipeline nach Kroatien haben. Ihn störe allerdings, dass Dodik durch diese Wirtschaftsinteressen stark aufgewertet werde. Und Dodik hatte immer wieder lautstark gefordert, dass Schmidt aus Bosnien rausgeschmissen werde. Irgendwann sei der Punkt gekommen, an dem Schmidt nicht mehr weitermachen wollte als hoher Repräsentant für Bosnien. Seit Mai tagt nun der sogenannte Friedensimplementierungsrat PIK, um einen neuen hohen Repräsentanten für Bosnien-Herzegowina zu bestimmen. Dabei gibt es einen geopolitischen Machtkampf. Die Trump-Regierung und Italien wollen den italienischen Diplomaten Antonio Zanardi Landi einsetzen. Er soll ein deutlich begrenzteres Mandat erhalten und stärker auf wirtschaftliche Zusammenarbeit setzen. Deutschland, Frankreich, Großbritannien und andere EU-Länder setzen dagegen auf den französischen Diplomaten René Trocard. Sie wollen politische Stabilität, Rechtsstaatlichkeit und ein entschiedenes Vorgehen gegen nationalistische Bestrebungen. Eine Einigung der beiden Lager bis Ende Juni war gescheitert. Jetzt will man es bis Mitte Juli schaffen. Die Amtsgeschäfte von Christian Schmidt übernimmt vorläufig sein offizieller Stellvertreter Louis J. Krischok, ein US-amerikanischer Diplomat, aber kein Trump-Mann.
0: Oliver Schosch war das mit den Problemen um die Neubesetzung des Jobs des internationalen Bosnien-Beauftragten. Hier ist das Europamagazin in WDR 5. Aus Bosnien-Herzegowina ins direkte Nachbarland Kroatien. Da fahren vermutlich jetzt auch wieder viele Menschen aus Deutschland in den Sommerferien hin. Deutsche sind nämlich für den kroatischen Tourismus die wichtigste Zielgruppe. Und überhaupt explodiert das dort mit dem Tourismus. Und gleichzeitig gibt's auch in Kroatien Fachkräftemangel, weil die Löhne anderswo höher sind. Als dort gehen viele Menschen für die Arbeit ins europäische Ausland. So, und wer arbeitet jetzt in Kroatien? Das sind Saisonarbeitende aus Südostasien, vor allem Menschen aus Nepal, Sri Lanka oder Indien. David Freches erklärt uns das.
3: Istrien an der Adria, ein Urlaubsparadies. Aber
4: wir sind zum ersten Mal da, ne? Die Erwartung war eigentlich, dass es günstiger oder gleich ist. Also man nimmt sich da zurück.
3: Was dieser Tourist meint, von Rovin bis Pula kann die Kugel Eis bis zu 3 Euro, der halbe Liter alkoholfreies Bier bis zu 5 oder eine Packung Toast im Supermarkt bis zu 3 Euro kosten. Wer den Tourismusverband in Kroatien fragt, warum das so ist, bekommt als Antwort gestiegene Löhne. Und dass die Hotels in Istrien im Schnitt zu 95% ausgelastet seien, das zeige, dass diese Preise akzeptiert würden. Vereinfacht gesagt, Kroatien kann es sich erlauben. Das Vorjahr war für das Land ein Rekord. 22 Millionen Gäste, 110 Millionen Übernachtungen. Dieser Sommer wird genauso gut. Davon geht die Branche aus. Und gleichzeitig gibt es Probleme.
5: Seitdem Kroatien in der EU ist, gehen zu viele nach Deutschland, Irland, Schottland oder sonst wo in Europa. Und diese Arbeitskräfte fehlen im Land.
3: Das ist zynischer. Er lebt im kleinen Dorf Medulin und hat dort ein Restaurant. Um den Arbeitskräftemangel auszugleichen, beschäftigt Sinischer, wie so viele, die im Tourismus arbeiten, Menschen aus Südostasien, vor allem aus Nepal und den Philippinen.
5: Sie arbeiten als Küchenhilfe an der Bar, helfen beim Kellnern oder machen andere Hilfstätigkeiten. Es sind gute Arbeitskräfte. Sie hören zu, können Englisch, machen, was du sagst, trinken nicht, nehmen keine Drogen. Wir haben keine Probleme. Das Gehalt in Nepal liegt bei 100 bis 150 Euro im Monat. Hier verdienen sie 1.000 bis 1.500.
3: Einer dieser Arbeitskräfte ist 26, kommt aus Kathmandu und steht beim Interview mit Sinischer direkt daneben. Seinen echten Namen möchte er nicht sagen und nennt sich darum James. Aber er ist einer der wenigen, die überhaupt ins Mikrofon sprechen. Manche Hotels und Restaurants haben ein Interview gar nicht erst erlaubt. Wir sind hier, um uns eine gute Zukunft aufzubauen und für unsere Familien Geld zu verdienen. Am Anfang war natürlich alles anders, die Sprache, die Kultur und so. Aber die meisten sprechen Englisch und mit der Kultur komme ich auch klar. Die Behörden in Kroatien und Nepal haben Abkommen getroffen, damit Menschen wie James ins Land kommen. Für die Philippinen gilt das Gleiche. Insgesamt 105.000 Arbeitsmigranten gibt es im Land. Die Hälfte der entsprechenden Arbeitserlaubnisse geht an Menschen aus sogenannten Drittstaaten, sagt der Tourismusverband. Das sind Bosnien, Serbien und vor allem die Länder in Südostasien. James sagt, Sinischer sei ein guter Chef. Er hätte sich um alle Versicherungen gekümmert und würde für seine Unterkunft bezahlen. James mag Glück haben. Das sei aber nicht immer so, gerade bei den Unterkünften. Das sagt Višnja Katalinić. Sie arbeitet bei einer Gewerkschaft, die Arbeitsmigranten bei rechtlichen Problemen hilft und erklärt im Videointerview:
6: Es ist in Kroatien üblich, dass der Arbeitgeber einem Arbeitsmigranten die Unterkunft zahlt. Das klingt für den Arbeitnehmer nach einem Vorteil, aber es schafft Abhängigkeiten. Es ist eine Möglichkeit für den Arbeitgeber, nur den Mindestlohn zu zahlen, obwohl er auch höhere Gehälter zahlen könnte.
3: Die Betriebe sind auf Menschen wie James angewiesen. Dass die Arbeitgeber die Unterkunft stellen, ist Usus geworden, um diese Jobs attraktiv zu machen. Solche Abhängigkeiten muss die Gewerkschaft berücksichtigen, sagt Višnja. Denn viele Arbeitsmigranten würden sich nicht trauen, etwas zu sagen, wenn ihre Arbeitnehmerrechte tatsächlich verletzt werden, aus Angst, die Unterkunft oder den Job zu verlieren. Immerhin gäbe es mittlerweile gesetzliche Mindeststandards, um diese Menschen unterzubringen. Višnja sagt, das ist positiv. Wer den Tourismusverband in Kroatien fragt, ob der Tourismus trotz seines Erfolges von Menschen wie James abhängig sei, erhält als Antwort sinngemäß: Ja, aber auch in anderen Urlaubsländern gehe es nur mit Saisonarbeitern. Die Saison von James geht noch bis September. Und dann? Ich komme nächstes Jahr zurück. Ich mag es hier. Darum will ich hier noch mehr arbeiten.
7: Ist gut.
0: Saisonarbeiter aus Südostasien halten den Tourismus in Kroatien am Laufen. Das war David Freches hier im Europamagazin.

0: Das Europa-Magazin ist hier an WDR 5 und denke ich an Europa, unser großer Gesprächsplatz heute mit Sabine Leuthäuser-Schnarrenberger, Juristin, Politikerin. In den 1990er Jahren war sie Justizministerin, als ja mit der Ratifizierung des Vertrags von Maastricht die Europäische Union entstanden ist. Sie war also live dabei, kann man sagen. Und bei allem, was man der EU anlasten kann an Mängeln, heute sei die Union ein Garant für die Demokratie, auch in den Mitgliedstaaten. Die EU ist ein Raum der Freiheit, der Sicherheit, des Rechts. Das sagt Sabine Leuthäuser-Schnarrenberger. Hallo, guten Tag.
1: Guten Tag, Frau Link.
0: Vielleicht bevor wir den europäischen Raum aufmachen, Frau Leuthäuser-Schnarrenberger, würde ich gerne im etwas kleineren Rahmen mit Ihnen anfangen. Nämlich beim Sachverhalt, dass Sie ja in den 50er Jahren in Minden in Ostwestfalen geboren wurden. FDP-Mitglied sind Sie seit 78. Heute sind Sie in Bayern gelandet. Eine Ostwestfälin in Bayern. Wie funktioniert das so?
1: Der Anlass für meinen Umzug von Ostwestfalen-Lippe nach Oberbayern in die Region Münchens war rein persönlich verursacht, familiär. Mein Mann arbeitete in München und dann habe ich gesehen, dass ich da auch unterkomme. Und deshalb bin ich dann sehr früh, eben schon sehr jung, nach meinem zweiten Staatsexamen dann nach Bayern gegangen und habe dort, obwohl ich, wie Sie hören, ja nun nicht Bayerisch spreche, da wirklich auch Politik machen können, auch als Bundestagsabgeordnete mit Wahlkreis und mit Wahlkampf. Also das zeigt, die Bayern sind doch aufgeschlossener, als manche meinen.
0: Ich habe mich gefragt, den Ostwestfälinnen und Ostwestfalen wird ja eine gewisse Wesensart nachgesagt. Das hat auch ein bisschen was mit Stoizismus zu tun, ne? Ohne Ihnen da auf den Schlips treten zu wollen. Finden Sie sich da in Bayern wieder?
1: Ich finde mich in Bayern sehr wieder. Ich bin nicht nur ein bisschen stur, gerade auch bei manchen politischen Themen. Ich bin auch jemand, der wirklich sehr offen auf Menschen zugeht und gerne spricht und dann auch gerne Spaß miteinander hat. Und wenn sich das verbindet, dann kann man sich als Westfälin, Ostwestfälin auch in Bayern sehr wohlfühlen.
0: Okay, dann ziehen wir jetzt das Bild ein wenig auf. Sie waren 1992 bis 96 Justizministerin unter Helmut Kohl, dann von 2009 bis 2013 nochmal im Kabinett Merkel. Sie waren Mitglied der Parlamentarischen Versammlung des Europarates. Was würden Sie sagen, war so der Moment, wo Sie im Rückblick heute sagen würden, da ist Europa so richtig in mein Leben gekommen?
1: Also in meinem politisches Leben, aber das ist dann auch wirklich genauso auch mein privates, da ist mir Europa so richtig bewusst geworden, als ich als Justizministerin im Kabinett von Helmut Kohl mich mit den Verträgen von Amsterdam befasst habe, also auch als federführende Ministerin. Da ging es darum, soll nicht mehr Kompetenz auf die Europäische Union übertragen werden mit Blick auf Migration, Einwanderung, Steuerung. Und wenn ich heute zurückblicke, dann ist das ja ein Thema, das uns bis heute auch auf europäischer Ebene überhaupt nicht losgelassen hat. Damals war das eine Revolution, nicht mehr so eine Säulen in den Kompetenzen zu haben, sondern ein einheitlicheres Europa in der Union zu schaffen, wo mehr Kompetenzen sind. Und da war eine richtige Euphorie auch da, auch wenn nicht alle nur begeistert waren. Heute, glaube ich, würden wir die Diskussion so wie damals gar nicht mehr führen.
0: Aber das ist ja schon interessant, wenn Sie daran nochmal so erinnern und auch Wörter wie Euphorie gebrauchen. Denn ich meine, diese vielen Jahre Kohl-Regierung in Deutschland stehen ja auch für diesen Satz, der ja aus der Union lange auf einer Fahne hergetragen wurde. Deutschland ist kein Einwanderungsland. Also so eine große Skepsis gegenüber von Einwanderung, die wir ja jetzt wieder haben. Also Skepsis ist ja noch eine Untertreibung.
1: Ja, das Wort durfte ja gar nicht verwandt werden. Man hat dann von Zuwanderung gesprochen, aber nicht von Einwanderung. Aber dennoch war Helmut Kohl jemand, der trotz dieser damals schon weit verbreiteten Haltung in seiner Partei sich sehr für auch diese stärkere Zuständigkeit, Kompetenzübertragung auf die Europäische Union ausgesprochen hat. Der war da schon wirklich auch Europäer. Der hat gesehen, diese Fragen kann man national gar nicht lösen, nicht in den Griff bekommen, obwohl die Situation um uns herum jetzt auch von Kriegen geprägt, mit ganz anderem Druck auf Migration ja nicht vergleichbar war mit damals. Das war ja eigentlich alles noch sehr ruhig und einfach. Aber da ist dann manchmal politisch politische Rhetorik nach außen etwas anderes als die Politik, die dann auch Verantwortliche, auch Helmut Kohl, tatsächlich betrieben haben. Und der war europafreundlich, durch und durch.
0: Wie hat denn die Politik Ihren Blick auf Europa verändert? Also die Politik, die Sie ja auch mitgestaltet haben.
1: Ich habe erstmal sehr positiv wahrgenommen, diese Vielfalt, mit der man dann zu tun hat, mit den Menschen, auch mit Politikerinnen und Politikern in den Mitgliedstaaten, sei es in der Funktion als Justizminister, in den Justizräten, es ist ja dann alles organisiert, formell, manches zu viel formell, aber dann auch diese Auswirkungen, diese Freiheit leben zu können, dann natürlich mit dem Euro-Vertrag Maastricht nochmal ganz anders auch unterwegs sein zu können, ohne dass man die ganzen Währungen auseinanderhalten muss. Einfach eine Erleichterung, Erasmus, also studieren in einem europäischen Land, das zur EU gehört, mit wirklich wenig Problemen. Also das fand ich einfach ein Leben mit viel mehr Freiheiten. Und das hat auch eben Begeisterung ausgelöst. Und auf der anderen Seite habe ich es erlebt, wie mühsam es ist, dann auch zu gesetzlichen Regelungen, das sind ja dann Verordnungen oder Richtlinien in der Europäischen Union zu kommen, wo dann ja auch die Bürokratie durchschlägt und man einmal über Kleinigkeiten ewig lange redet und um einen Kompromiss zu bekommen, dann auch ja komplizierte Regelungen herauskommen, die man hinterher kaum dem Bürger erklären kann. Auch das habe ich da dann unmittelbar als Ministerin erlebt und das hat damals bei mir auch schon, ich sag mal, Unwohlsein ausgelöst, weil ich mir gedacht habe, was man dem Bürger nicht erklären kann, führt eher zu Unsicherheit und zu ein bisschen Distanz des Bürgers zur Politik. Und das haben wir dann ja auch erlebt.
0: Wenn Sie besondere Europa-Momente nennen müssten, was fällt Ihnen da ein?
1: Für mich war ein ganz besonderer Moment, als ich als Ministerin, und da hatten wir auch gerade den Ratsvorsitz in der Europäischen Union, gesagt habe, jetzt möchte ich gerne zu einer europäischen Grundrechtecharta diskutieren im Kreis meiner Kolleginnen und Kollegen Justizminister in der EU, habe das bei einer Sitzung auf die Tagesordnung setzen lassen, habe da voller Empathie Vorschläge gemacht und die Reaktion null. Das Thema war nicht vorbereitet. Es hat keiner reagiert, wie wichtig es ist, dass wir die Grundrechte festschreiben. Jetzt haben wir eine europäische Grundrechtecharta. Das war für mich so ein Erlebnis. Ich habe gewusst, das kommt, aber ich habe einen falschen Moment gewählt. Und dann schadet man einem Thema mehr, als dass es nutzt. Und das hat mich eher bestärkt zu sehen, wann kommt der richtige Moment.
0: Das ist das berühmte Klischee von den Mühlen, die auch auf europäischer Ebene sehr langsam mahlen, nicht wahr?
1: Ja, das denke ich, findet statt. Da, wo Politik notwendig ist, mit vielen zu einem Kompromiss zu kommen, ja, da sind die Mühlen dann ja langsam. Der Fortschritt ist eine Schnecke.
0: Frau Leuthauser-Schnarrenberger, heute ist ja Europa einerseits, also im Vergleich zu den Anfangszeiten, die Sie ja miterlebt haben, der Europäischen Union so gereift, wie es damals eben noch nicht war. Andererseits dann wieder so fragil, wie es uns lange nicht vorgekommen ist. Wie groß ist denn Ihre Sorge derzeit um Europa?
1: Ja, natürlich bin ich besorgt, wenn ich sehe, wie die Entwicklung in manchen europäischen Mitgliedstaaten ist. Also ein ausgeprägter Autoritarismus, den wir dort wahrnehmen. Aber dann auch wieder gepaart mit der Zuversicht, wenn ich die Entwicklung in Polen, die Entwicklung in Ungarn sehe, wo Bürgerinnen und Bürger dann gesagt haben, Herr Orban, Sie haben jetzt hier so viele Rechte mit Füßen getreten, von der EU nur Geld genommen. Wir Bürger haben nichts davon. Wir wollen das nicht mehr. Auch nicht mehr die Korruption, die damit zusammenhängt. Also da habe ich Zuversicht, dass das auch immer noch ein Spirit ist, der auch in anderen europäischen Mitgliedstaaten zu spüren ist, wo doch eine starke Zivilgesellschaft, viele Bürgerinnen und Bürger sind. Aber insgesamt sehe ich schon, wie doch schwierig es ist, gerade angesichts der Herausforderungen durch den Aggressor Russland, Krieg in der Ukraine, die Unterstützung dafür zu geben, wie mühsam das ist, da auch als EU dann handlungsfähig zu sein. Ist jetzt im Moment ein bisschen besser geworden, aber auch diese Bemühungen, wie können wir gemeinsam unsere Kräfte bündeln mit Blick auf Sicherheit, Verteidigung, auch Rüstungsprojekte. da denke ich, zeigt sich auch die Fragilität von Europa.
0: Es gab ja einen ganz großen Dämpfer für diese Idee von Gemeinsamkeit, diesem gemeinsamen Bündeln der Kräfte, das Sie gerade angesprochen haben. Das war selbstverständlich der Brexit. Das war für viele so ein Turning Point, wo wir in Echtzeit gesehen haben, was passiert, wenn ein Land aussteigt aus der Gemeinschaft, weil sie wirklich sagen, wir glauben nicht an diese Idee mehr, nur wir glauben, da ist nichts drin für uns. Und heute, einige Jahre später, würde die Mehrheit der Briten nicht noch einmal für Leave stimmen. Ja. Wie haben Sie den Brexit erlebt?
1: Als große Katastrophe. Vor allen Dingen ist da ja auch mit Desinformation gearbeitet worden, in intensivster Form. Da wurde den Bürgerinnen und Bürgern in Großbritannien etwas versprochen, was nie zu halten war. Also 40 Milliarden würden frei und die gingen ins Gesundheitssystem und viele andere Dinge mehr. Das war eine klare Desinformation, das waren zum Teil Fakes. Das war bewusst eine Kampagne machen gegen Europa, der polnische Elektriker, der die ganzen Arbeitsplätze auch in England wegnimmt. Also alle diese Dinge, die waren natürlich falsch. Die sind das, was man prognostiziert hat, nie eingetreten. Das war für mich eine ganz große Katastrophe. Und jetzt sieht man, dass auch gerade viele junge Menschen doch einen ganz anderen Zugang haben. Es ist schwierig, so etwas rückgängig zu machen, aber ich finde es hervorragend und hoffe, dass das auch nach Starmer weitergeht, dass UK näher wieder an Europa heranwächst in Bereichen, gerade auch was über die NATO Sicherheit Verteidigung angeht, ja ein ganz wichtiger Akteur ist. Und vielleicht ist es doch noch mal rückgängig zu machen. Aber dann habe ich auch die positive Erinnerung, Griechenland, da erinnern wir uns doch auch noch alle an die Probleme mit dem Euro. Grexit wurde da gerufen. Und die sind nicht raus aus der EU. Und man hat sie auch nicht rausgedrängt, sondern sie haben die Kurve bekommen und haben dann ganz massive Reformen gemacht mit großen Auswirkungen für die Bürger dort. Aber ein Stück weit ist es gelungen und sie stehen jetzt bei allen Schwierigkeiten doch deutlich besser da. Also ich glaube, Brexit, sowas darf es nie wieder geben mit keinem anderen Mitgliedstaat.
0: Denke ich an Europa mit Sabine Leuthäuser-Schnarrenberger, Juristin und Politikerin. Frau Leuthäuser-Schnarrenberger, ein Thema, das wir ansprechen müssen, weil es Ihnen klassisch sehr am Herzen liegt, Daten und auch der Schutz dieser Daten und natürlich auch daran hängt eine Tech-Industrie, die vor allen Dingen von den USA dominiert wird, von großen amerikanischen Konzernen, von denen wir in großer Abhängigkeit leben. Da könnte man mal als herausragendes Beispiel Palantir nennen, einen Anbieter von Software und Dienstleistungen, von Systemanalyse, vor allen Dingen auch im Bereich Sicherheit und so weiter. Sicherheitsbehörden auf der ganzen Welt arbeiten mit Palantir zusammen. Auch wir hier in Deutschland, Hessen, NRW, Bayern, Baden-Württemberg, NRW arbeiten mit Systemen von Palantir. Hier, an deren Erzeugnissen es unter anderem Kritik vom Bundesverfassungsgericht gab. Das ist jetzt alles sehr verkürzt, aber was sind Ihre vordringlichen Gedanken dazu, dass wir uns so abhängig machen von US-amerikanischen Wirtschaftsunternehmen im Bereich Sicherheit?
1: Also ich glaube, das ist jetzt so richtig auch einer breiteren Bevölkerung bewusst geworden, wie problematisch diese Abhängigkeiten sind, gerade wenn wir ja ganz jüngst wissen, dass die amerikanische Regierung den Zugang zu der modernsten KI-Software Anthropic untersagt hat für Nicht-Amerikaner, also auch für uns alle hier in europäischen Staaten. Das hat ja nochmal die Abhängigkeit so vor Augen geführt und wir müssen alles tun und das geht nur über Europa, nicht über einen Nationalstaat allein. Wir müssen alles tun, zu versuchen, diese Abhängigkeit zu reduzieren und vor allen Dingen auch diesen Tech-Organisationen zu begegnen mit den richtigen Instrumenten. Gerade sind 4,1 Milliarden, muss man sich vorstellen, Milliarden Euro Strafgelder gegenüber Google verhängt worden, weil sie einfach ihre marktbeherrschende Rolle wettbewerbswidrig ausgenutzt haben und anderen damit Unternehmen geschadet haben. Das ist so ein Instrument, was die EU hat und nicht ein Mitgliedstaat. Aber wir müssen sehen, dass wir auch technisch unabhängiger werden. Es gibt ja Software in Deutschland unter anderem die Fähigkeiten von Palantir hat, aber nicht die Abhängigkeit und dann den Zugriff vor allen Dingen auf unsere Daten in Amerika ohne unsere Kontrolle ermöglicht. Denn das ist ja unter Datenschutz- und Selbstbestimmungsaspekten, Persönlichkeitsschutzaspekten das Wichtigste, dass nicht andere Staaten und dort die jeweiligen Sicherheitsdienste Zugriff auf unsere Daten haben. Und da kann man nichts gegen machen, nichts Wirkungsvolles. Und deshalb, glaube ich, muss sich weiter durchsetzen, dass wir da auch Alternativen suchen. Das ist inzwischen ein bisschen mehr in die Politik hineingekommen, was Palantir angeht. Aber da fehlen natürlich noch wirklich grundlegende Entscheidungen, sich eben für eine andere Software zu entscheiden, als die, die uns so noch stärker abhängig macht und unsere Daten, sag mal, dann ins Nichts hinaus abliefert.
0: Frau Leutheiser-Schnarrenberger, der FDP geht's ja in Deutschland gerade nicht so gut. Welche Rolle spielt eigentlich für Sie der Gedanke des Liberalen in Deutschland und in Europa? Und wie definieren Sie den für sich überhaupt?
1: Also liberal ist für mich, politischer Liberalismus ist für mich natürlich rundherum um das Menschenbild, um die Persönlichkeit des Einzelnen. Das spielt eben gerade die Verantwortung, die Freiheitsentfaltung des Einzelnen, soweit es geht, eine ganz herausragende Rolle, aber natürlich nie grenzenlos. Das muss man auch immer sehen, sonst kann keine Gemeinschaft funktionieren. Und der Freiheitsbegriff, der verändert sich. Der verändert sich natürlich, wenn die Gesamtsituation komplizierter werden, wenn wir Unsicherheit haben, sei es im Digitalen mit Cyberangriffen, sei es von außen durch Kriegen, sei es durch wirtschaftliche schwierige Situationen, Abhängigkeiten, dann fühlt der Einzelne, dass er vielleicht gar nicht mehr seine Freiheiten leben kann. Viele wissen sie aber auch gar nicht so zu schätzen. Von daher rankt sich für mich ganz viel, wenn ich über den politischen Liberalismus nachdenke und rede, über die Möglichkeiten der Freiheitsgestaltung, nicht nur für den Einzelnen, auch für Unternehmen und vor allen Dingen, was auch die Aufgabe des Staates angeht, eben auch die richtigen Rahmenbedingungen zum Schutz von Freiheit zu schaffen.
0: Frau Leutheiser-Schnarrenberger, ich danke Ihnen sehr für das Gespräch.
1: Danke Ihnen, Frau Link.
0: Sabine Leutheiser-Schnarrenberger in Denk ich an Europa. Sie ist Juristin, sie ist Politikerin, all das schon seit vielen Jahrzehnten und in ganz besonderer Weise Europa verbunden, wie wir ja gerade hier auch nochmal gehört haben im Gespräch im Europamagazin in WDR 5.

Und das war's tatsächlich auch schon von uns. Schön, dass Sie bei uns waren. Rebecca Link, mein Name. Ich sag Ihnen noch, wen Sie hier nächste Woche in Denke ich an Europa erwarten können. Dann ist unsere Gästin Professor Marie-Janine Kalik. Sie ist Historikerin an der Ludwig-Maximilians-Universität in München und beschäftigt sich dort vor allen Dingen mit der Geschichte von Ost- und Südeuropa. Und auch das wird bestimmt ein interessantes Gespräch. Schönes Wochenende für Sie. Machen Sie es gut.

0: Was ich jetzt die letzte Woche hier erlebt habe, das kann man in Worte gar nicht mehr fassen.
1: Der städtische Raum gehört allen, aber manche Menschen sind wenig willkommen.
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5: Die Nachrichten mit Detlef Dickmann. Guten Tag. Begleitet von Protesten zehntausender Demonstranten hat in Erfurt der Bundesparteitag der AfD angefangen. Eröffnet wurde er von AfD-Landeschef Björn Höcke. Aus Erfurt Peter Eichenberg für WDR aktuell.
6: Höcke, führender Vertreter des Rechtsaußenflügels in der AfD, gab sich mit Blick auf die bevorstehenden Landtagswahlen siegessicher. In Sachsen-Anhalt gäbe es große Chancen, dass ihr Spitzenkandidat Siegmund neuer Ministerpräsident werde. Und, so Höcke wörtlich, sogar im grünen und versifften Berlin sei die Partei auf dem Weg zur Nummer 1. Für Hass und Hetze in Deutschland seien alle anderen politischen Lager verantwortlich, die Höcke als Kartellparteien bezeichnete. Deren Brandmauer gegen die AfD sei gescheitert und habe die Partei erst groß gemacht. Höckes Rede wurde von den Delegierten mit Jubel quittiert. Viele schwenkten im Saal Deutschlandfahnen.
5: Papst Leo XIV. Hat auf der italienischen Mittelmeerinsel Lampedusa auf das Schicksal tausender Migranten aufmerksam gemacht, die auf dem Weg übers Mittelmeer ums Leben gekommen sind. Er forderte die EU auf, Nothilfe mit der Integration von Migranten zu verbinden. Der Besuch des ersten US-amerikanischen Papstes fällt auf den 250. Jahrestag der amerikanischen Unabhängigkeitserklärung. Von der Insel Lampedusa Tillmann Kleinjung für WDR aktuell.
7: Ich bin mir sicher, dass Papst Leo genau wusste, welcher Tag heute in seinem Heimatland gefeiert wird. Von daher ist dieser Besuch an diesem Außenposten Europas natürlich ein Zeichen für die Vereinigten Staaten von Amerika, aber natürlich mehr noch für die Vereinigten Staaten von Europa. Und er hat ja bereits gestern etwas zu diesem besonderen Geburtstag in seinem Heimatland gesagt. Er hat in einer Ansprache gesagt, die Menschenwürde und der Schutz der Menschenrechte ist ein Teil eben der amerikanischen Identität. Und er hat vor allem gesagt, die Stärke einer Gesellschaft misst sich am Schutz der Schwächsten. Und das ist auch die Botschaft, die er heute hier nach Lampedusa bringen wird.
5: Weitere Meldungen im Überblick. Bundeskanzler Merz hat angekündigt, gegen den Missbrauch von Sozialleistungen vorgehen zu wollen. Auf dem Landesparteitag der nordrhein-westfälischen CDU in Düsseldorf sagte Merz, er wolle noch diesen Monat einen Aktionsplan vorlegen. Merz erklärte, die Mehrheit der Menschen sei bereit, Reformen mitzutragen. Das Wichtigste sei, dass es gerecht zugehe. In Nordrhein-Westfalen werden die niedrigen Wasserstände in Flüssen und Bächen teils zum Problem. Ab heute darf aus 5 Flüssen kein Wasser mehr entnommen werden. Das gilt für Ems, Sieg, Agger, Ruhr und Erft. Die Pegelstände sind vor allem wegen der Hitze der vergangenen Wochen gefallen. Gleichzeitig ist die Waldbrandgefahr in Teilen von Nordrhein-Westfalen gestiegen. In Spanien haben Feuerwehrleute einen Waldbrand nahe der Touristenregion Costa Brava teilweise unter Kontrolle gebracht. Bis Samstagmorgen vernichteten die Flammen etwa 2200 Hektar Vegetation. Das Feuer war gestern in der Region Katalonien ausgebrochen. Etwa 400 Feuerwehrleute und 10 Löschflugzeuge waren im Einsatz.
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5: Amerikanische Investoren wollen in Lippetal im Kreis Soest ein großes Rechenzentrum bauen. Details zu dem 4 Milliarden Projekt werden gerade bei einer Infoveranstaltung für Bürgerinnen und Bürger vorgestellt. Heinrich Buttermann ist für WDR aktuell dabei.
8: Manager des Investors Blackstone sind hier, der Betreiber QTS Data Centers, das Bau- und Planungsamt und Vertreter des Industriegebiets Westfalen. Da sollen die Großgebäude an der Grenze zwischen Lippetal und Hamm hin. Direkt an der Autobahn 2, Anfang der 2030er Jahre, soll hier alles stehen. Insgesamt ist die Stimmung eher positiv, die Menschen sind interessiert, viele hoffen auf neue Arbeitsplätze durch weitere Firmen. Es gibt aber auch kritische Fragen. Dabei geht es um den großen Energiehunger und den Flächenverbrauch eines Rechenzentrums Lippetal.
5: Das war WDR aktuell. Das Wetter in Nordrhein-Westfalen, heute im Rheinland und in Südwestfalen freundlich und trocken, sonst teils viele Wolken und vor allem in Tecklenburger Land und im Mindener Land einzelne Schauer. In Bad Berleburg bis 22, in Bochum 25 und in Heinsberg bis 28 Grad. Morgen viele Wolken und immer wieder einzelne Schauer, vor allem in Westfalen, im Rheinland weiter freundlich, 16 bis 25 Grad. Die Zeit 13.04 Uhr. WDR 5, die Verkehrslage, A3 Frankfurt Richtung Köln zwischen Siebengebirge und Kreuzborn-Siegburg. 45 Minuten plus, 6 Kilometer Stau wegen einer Baustelle. A3 Köln Richtung Oberhausen zwischen Duisburg-Wedau und Oberhausen-Lierich, 4 Kilometer stockender Verkehr. A44 Dortmund Richtung Kassel zwischen Kreuz Dortmund-Unna und Kreuz Werl, 10 Minuten plus, 6 Kilometer stockender Verkehr. A46 Heinsberg Richtung Düsseldorf zwischen Kapellen und Kreuz Neuss-West, 10 Minuten plus, 4 Kilometer Stau. A555 Bonn Richtung Köln zwischen Köln-Godorf und Kreuz Köln-Süd, 10 Minuten plus 4 Kilometer Stau, und folgende Autobahnen sind wegen Bauarbeiten bis Montag früh gesperrt. A1 in beiden Richtungen zwischen Erftstadt und Kreuz Bliesheim, 3 Kilometer Stau Richtung Euskirchen. A2 Dortmund Richtung Hannover zwischen Kamener Kreuz und Hamm, und A59 Bonn Richtung Köln zwischen Dreieck Köln-Porz und Köln-Rath.
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2: Und Verena Lutz.
7: Und mit einem Blick auf und über die Landesgartenschau in Neuss. Einen schönen guten Abend. Reges Interesse, und ich sage es gleich vorweg, es könnte Ihnen was blühen hier auf der Lager, nämlich eine kontroverse Sendung. Verena, du bist mitten unter den Leuten.
2: Genau, und ich habe eben schon mal ein paar Gespräche geführt und wollte Sie bitten, können Sie mir den Satz, was ist die Landesgartenschau für mich, können Sie mir den einmal vervollständigen?
9: Ja, die Landesgartenschau Neuss ist für mich eine Bereicherung für die Stadt. Ich finde es wunderschön, was aus diesem brachliegenden Rennbahngelände geworden ist. Und es ist eine Freude zu sehen, wie alles wächst und gedeiht.
2: Vielen Dank. Was ist die Landesgartenschau Neuss für Sie?
10: Eine Bereicherung auf jeden Fall, aber man hätte es etwas besser planen müssen.
2: Gehen wir gleich noch drauf ein. Vielen Dank. Was ist die Landesgartenschau Neuss für Sie?
11: Ich kann mich da nur anschließen. Grundsätzlich finde ich es gut. Mir fehlt jedoch die Vision, und ich denke, dass man einiges hätte besser machen können.
2: Die ersten drei Stimmen aus dem Publikum.
7: Und all das werden wir aufgreifend drüber reden. Das waren ja Antworten auch auf die Frage, wie finden Sie die Lager? Wo findet man die Lager? Auf dem ehemaligen Rennbahngelände. Deshalb sind wir ja auch auf dieser Terrasse, auf der Tribüne der ehemaligen Rennbahn. Und die Lager läuft, obwohl nicht mehr galoppiert wird. Aber man sieht noch Spuren, glaube ich, Verena.
2: Ja, man kann das von hier oben wunderbar sehen. Auf der alten Tribüne sind wir in der ersten Etage. Man sieht noch das alte Geläuf. Da liegt noch ein bisschen Sand. Da sind auch noch ein paar Hecken aus Galopprennzeiten. Und heute gucken wir auf die Landesgartenschau, haben ein 38 Hektar Grüngelände vor uns mit vielen, vielen jungen Bäumen, die hier gepflanzt wurden. Die müssen noch wachsen. Und in der Ferne Sportplätze, Basketballplätze, Beachvolleyball. Es gibt drei Spielplätze, die ich von hier aus sehen kann. Es gibt einen Schießstand und ein Schützenhaus. Also sehr viel hier auf diesem Gelände, was man von hier oben wunderbar sehen kann.
7: Ein Gelände, das sich teilweise transformiert hat. Es gibt einige vertraute, nicht nur Bäume, sondern auch das Globe Theater auf der anderen Seite der Terrasse, wo natürlich Shakespeare traditionell gespielt wird. Kenne ich noch aus Schulzeiten. Oder hier vorne, ich glaube, da kann man sich benebeln lassen. Da steigt irgendwie feiner Sprühnebel aus Rohren. Und das war bestimmt in den letzten Tagen, wenn nicht Wochen, bei den hitzigen Temperaturen ganz, ganz wichtig. Du hast eben die Sportplätze angesprochen, und wir spielen mal den Ball jetzt aufs Podium hier in dieser Sendung, die überschrieben ist mit ein See, ein Park und eine hohe Rechnung ist die Landesgartenschau in Neuss ihre 60 Millionen wert. Und wir müssen zunächst mal denjenigen auch vorstellen, der der erste Bürger der Stadt Neuss ist, Rainer Breuer, der diese Lager mit ins Leben gerufen hat und der jetzt Halbzeitbilanz zieht, so schön wie im Fußball. Wie ist denn die Halbzeitbilanz?
12: Also wir haben wirklich einen großartigen Start hingelegt und wir sind jetzt in der Halbzeit sehr, sehr zufrieden, was wir schon an Besucherinnen und Besucher haben. Trotz auch schwieriger Wetterverhältnisse, war ja doch ein bisschen heiß in den letzten Tagen und ein bisschen Regen hat es auch gegeben. Aber insgesamt glauben wir, dass wir eine gute Besucherzahl erreichen können.
7: 650.000 wollen Sie erreichen, müssen Sie erreichen?
12: Ja, das ist unsere grobe Prognose, die wir angesetzt haben. Und die Zahlen deuten darauf hin, dass wir das erreichen können. Die Verkaufszahlen hier sind aber auch noch besser. Also wir haben schon da über Plan 4,3 Millionen Euro eingenommen, 8 Millionen haben wir eingeplant. Ja. Das heißt, der Verkauf der Tickets läuft sehr gut, ja, und die Stimmung ist auch gut.
7: Ich habe mir von der Kasse sagen lassen, dass Sie knapp über 200.000 bei den Tickets liegen. 650.000 wollen Sie erreichen. Die zweite Halbzeit muss noch besser werden. Und Sie haben bei der Eröffnung, Herr Breuer, wenn ich Ihnen das vorspielen darf, eigentlich noch eine ganz andere Zahl
13: als Erfolg verkündet.
12: Also ich würde mich natürlich freuen, wenn irgendwann mal steht, Neuss, 1 Million Besucher bei der Landesgartenschau. Wo man nie Freude dran hat, ist die Regen-Landesgartenschau.
13: Das ist genauso, als ob Julian Nagelsmann vor der WM sagt, wir wollen Weltmeister werden.
12: Ja, selbstverständlich wollen wir Weltmeister werden, aber wir werden es hier in Neuss garantiert. Also wir haben jetzt schon sehr viel erreicht. Und wenn man Erfolg messen will, ist die Besucherzahl eine Zahl. Aber wir haben als Erfolgsgradmesser für mich jedenfalls hier in der Stadt Neuss und viele Bürgerinnen und Bürger, ist, dass wir etwas Nachhaltiges, Dauerhaftes schaffen. Ja. Und dass jetzt die Landesgartenschau, sagen wir mal, das Vorspiel ist dafür, was eben dauerhaft hier in der Stadt als Impuls auch für die Entwicklung der Stadt ausgeht.
13: Ein Blick auf Nachhaltigkeit. Ein Blick auf Nachhaltigkeit, auf auch den ökologischen Faktor in der Stadt, hat Simone von Kampen, politische Geschäftsführerin des BUND NRW. Sie waren schon unterwegs auf dem Gelände?
14: Ja, war ich. An einem der sehr heißen Tage.
13: An einem heißen Tage?
14: Ja.
13: Genau. Wie fühlte sich das an?
14: Heiß. Und tatsächlich muss ich sagen, habe ich ein bisschen Schatten vermisst. Es gibt Bereiche, wo man sich ganz gut aufhalten kann, aber auch sehr viel, wo man sich nicht so gut aufhalten kann. Und da würde ich sagen, ist natürlich so, dass die ganzen Bäume erstmal noch wachsen müssen, die jetzt aufgestellt worden sind und die natürlich irgendwann mal auch Schattenraum bieten.
13: 2200 neue Bäume.
14: Genau. Aber ich will mal sagen, der planerische Ansatz zu sagen, das ist ein kühler Ort für Hitzetage im Rahmen einer Hitzeaktionsplanung, da finde ich, könnte noch ein bisschen mehr passieren.
13: Da hilft die Nebelmaschine hinter mir nicht so.
14: Nicht so sehr, nee.
13: Okay. Neben Ihnen als Außenspiegel praktisch ein erfahrener Mann, denn er war Prokurist bei der Lager in Kamp-Lintfort. Vor 6 Jahren Andreas Ihland. Herzlich willkommen.
15: Schönen guten Abend.
13: Gäste wollen ja freundlich sein, deshalb gebe ich Ihnen die Chance. Was hat denn Neuss auf den ersten Blick, wenn Sie sich umgucken, mit den erfahrenen Augen gut gemacht?
15: Also mir sind besonders diese riesigen Spiel- und Sportflächen hier vorne aufgefallen, die ja auch was sehr Dauerhaftes sind und wo sicherlich die Neusser Bevölkerung sehr viel Spaß dran haben wird.
13: Gut, dann spielen wir den Ball jetzt wieder ins Publikum und wir dachten, wir machen so 3/3. Das ist, glaube ich, eher Eishockey dann, ne? 3/3, egal. Und zwar im ersten Drittel wollen wir erstmal die Halbzeitbilanz mit Erlebnis füllen und mal fragen, was kann man denn hier machen und wie enttäuscht oder wie euphorisch waren die Erlebnisse, Verena?
2: Ich habe eine Dame hier sitzen, die macht geführte Touren über das Landesgartenschaugelände. Das heißt, Sie haben quasi die geballte Besuchermeinung eingeholt. Sagen Sie mir einmal Ihren Namen und was Ihnen die Besucher gespiegelt haben.
16: Also mein Name ist Sibylle Niedermeier und ich muss es ein bisschen einschränken. Aktiv bin ich momentan auf der Lager als Volontär und bin dann am Eingang West und erlebe dort die Menschen, die entweder eine Bustour gebucht hatten und dann noch mal nach Neuss rein wollen. Oder ich erlebe halt die ganzen Kindergärten und Jugendlichen, die halt die Sportstätten nutzen wollen und die dann immer glücklich und begeistert wieder rauskommen. Ein sehr junges Publikum, also nicht das typische Lagerpublikum logischerweise.
2: Die kommen gezielt, um hier die Sportplätze
16: zu nutzen. Genau, die kommen gezielt, um die Sportstätten zu nutzen. Und die typischen Lagerbesucher, die mit Busreisen über Ostrhein kommen, die sind, wenn sie nicht vorinformiert sind oder keine Führung gebucht haben und nicht wissen, dass das eine Galopprennbahn war, sind die teilweise irritiert und enttäuscht. Aber das liegt wirklich auch daran, dass da nicht genug Informationen geflossen sind. Und der Bereich hinten, wo Blumen sind und so weiter, da sind die auch begeistert von. Aber der vordere Bereich, wo Sportstätten und so weiter sind, da können viele typische Lagerbesucher nichts mit anfangen. Das ist schade, aber das junge Publikum genießt das.
2: Vielen Dank. Also eine vielleicht nicht ganz typische Landesgartenschau, so wie sich das anhört.
13: Wir können es ja mal für die innere Leinwand nochmal sortieren. Wenn man hier so von der Terrasse guckt, dann gibt es zunächst hier, was du beschrieben hast, als ehemaliges, sagt man, Geläuf, auf jeden Fall, wo die Pferde auch lang galoppiert sind. Das sieht man noch mit der Sandbahn. Und dahinter fangen dann die Sportstätten an. Und weiter hinten, wenn man so zum Horizont blickt, da fangen dann die Gärten an. Aber der Kern, was Sie gesagt haben, war, dass der typische Landesgartenschaubesucher mit seiner Erwartung erstmal sich orientieren muss, wenn die jungen Leute sagen, oh, Sport super. Fragen wir doch denjenigen, der es mit zu verantworten hat, den Bürgermeister, ob das Teil des Konzepts ist, da beide unter einen Hut oder unter einen Baum, wenn man ihn findet, zu kriegen.
12: Also in der Tat wollen wir nicht die typische Landesgartenschau sein, sondern wir wollen mehr sein. Wir wollen natürlich das bieten, was die die typischen Landesgartenschau-Besucherinnen und Besucher erwarten. Und das haben wir auch. Also wer sagt, dass 10.000 Quadratmeter Blumenbeete nichts sind, weiß ich nicht. Also wir haben gerade die Sommerblumen hier eingetragen. Und das ist ein wunderbares Blumenmeer, was man hier sehen kann. Aber das Gelände ist halt sehr groß. Ne? Das sind 38 Hektar oder man kann in Sachen Fußballfieber noch 54 Fußballplätze, um das zu verdeutlichen, heranziehen und sagen, natürlich, das kann man nicht komplett alles mit Blumen bespielen, sondern wir haben schon verschiedene Elemente dieses Stadtparkes. Und da ist natürlich ein sehr wesentliches, tragendes Element die Gartenschau, die Blumen, die floralen Aspekte, aber eben auch das, was man sonst vielleicht nicht in dieser Intensität und tollen Ausführung hat. Übrigens von Herrn Reschke, ein Landschaftsarchitekt, alles erfunden, der aus Berlin kommt, ist so ein Shootingstar sozusagen in der Szene. Der hat schon viele Bundesgartenschauen, Landesgartenschauen gemacht. Und wir haben ihn glücklicherweise hier für Nors gewinnen können. Und das Konzept hat einfach bestochen, auch dadurch, dass wir eben Parkstrukturen hier ganz neu schaffen, eben mit vielen Freizeit- und Erholungsbereichen. Und die werden sehr, sehr gut angenommen, das darf ich mal sagen. Wir haben im hinteren Bereich, im Westbereich, die klassische Landesgartenschau, aber dann eben einen deutlich größeren Bereich eben als Event, als Freizeit-, Kulturbereich, den wir eben so gut bespielen.
13: Ja, also und, Teil des Konzepts, kann man genau sagen, mit architektonischer und wohl mit Expertise ausgewählt und auch investiert genau in dieses Konzept. Frau von Kampen, wenn wir diese Kritik nochmal aufnehmen, die aus dem Publikum kam, dass der klassische Landesgartenschaubesucher vielleicht nicht so bedient wird, deckt sich das mit Ihrem ersten Eindruck? Oder können Sie diesem Konzept, wie es gerade skizziert ist, etwas abgewinnen?
14: Ja, in jedem Fall. Dass der Erhalt des Parks und dieser Galopprennbahn als in einem städtebaulichen Konzept sozusagen für die Bevölkerung zugänglich zu machen und als Grünraum für die Stadt zu entwickeln, ist sicherlich ein Riesenplus, weil das ja auch eine Möglichkeit ist, das zu erhalten langfristig. Ist ja Landschaftsschutzgebiet und wenn man jetzt das Geld hat, um das einmal zu entwickeln und später dann auch eine Planung hat, wie man das weiter betreiben kann sozusagen und das der Bevölkerung zugänglich macht, ist das natürlich ein Riesengewinn für die Stadt. Aus unserer Sicht sind eben ein paar Dinge, die man noch anders machen könnte.
13: Zum Beispiel?
14: Das eine habe ich gerade schon gesagt. Ich glaube, die Hitzeplanung, da kann man sich noch sehr viel mehr Gedanken darüber machen, wie man einen Ausgleichsraum für die Bevölkerung in diesen heißen Hitzetagen schafft. Da ist auch aus meiner Sicht zu wenig wasserspeichernde Biotope, wasserspeichernde Flächen, die man da irgendwie sich denken könnte. Was wir hier haben, ist ein hoher Grad an Versiegelung doch für die Wege.
13: Es Sie meinen die Wege, die man hier sieht, das
14: genau.
13: ist Ihnen zu viel?
14: Es ist ein sehr intensives Wegekonzept mit sehr breiten Wegen, finde ich, gerade hier auch zwischen den Spielstätten. Ob das nur hätte Beton sein müssen, weiß ich nicht. Oder Asphalt, was es auch immer ist. Und für die Biodiversität, will ich mal sagen, ist auch relativ wenig dabei. Das könnte man für eine Langfristplanung doch schon besser machen, finde ich.
13: Da gehen Sie natürlich auch auf die aktuellen, beziehungsweise schon seit ein paar Jahrzehnten vorhandenen Herausforderungen ein, dass sich diese Erde aufheizt und gerade in den Städten auch kühlende Flächen geschaffen werden müssen, weil wir klimaresilienter werden müssen, weil wir uns anpassen müssen. Der Bürgermeister hat schon das Mikro gezückt und dann gehen wir wieder ins Publikum.
12: Nein, also man muss noch mal deutlich machen, wir haben hier das auch bewertet ökologisch. Wir haben von einem 100% ökologischen Wert eben gesteigert auf 130%. Wir haben finanzielle...
13: Was heißt das?
12: Bitte?
13: Was heißt das? Ich meine, das sind
12: also
13: Zahlen.
12: Also ein Drittel haben wir zusätzliche ökologische neue Qualität geschaffen. Es wundert einen ja auch nicht, wenn man 2200 Bäume pflanzt, dass das auch etwas an ökologischer Aufwertung auch bedeutet. Und das ist auch honoriert worden. Wir sind auch gefördert worden mit Mitteln des Rheinischen Reviers. Grüne Infrastruktur. Wir haben 6,3 Millionen Euro dafür erhalten, dass wir eben hier eine ökologische Aufwertung machen. Und wir haben Blühflächen. Also es gibt viele Aspekte, die wir nochmal mitnehmen als Hitzeschutz. Aber wir haben beispielsweise, für Schatten natürlich schon gesorgt, aber die Bäume müssen ein Stück weit, die neu gepflanzt sind, auch noch wachsen dürfen. Ne? Ja. Lass uns mal in 10 Jahren hier treffen, da sieht das noch ganz anders
13: aus. Und damit es nicht liegen bleibt, die Biodiversität hätte auch noch Luft nach oben.
12: Also wie soll man eine Landesgartenschau noch nachhaltiger machen, als dass man wirklich keinen Hochbau macht. Wir haben die ausschließlich Bestandsgebäude hier genutzt. Wir haben die Wiesen weiter so belassen. Wir haben Blühwiesen angelegt, auch in großer Form und ausgesät. Also ich glaube, in Sachen Biodiversität setzen wir durchaus einen Maßstab hier und sind wir auch stolz darauf, dass wir das sagen können, dass wir eine nachhaltige Landesgartenschau sind und einen Beitrag nicht nur zum Klimaschutz leisten, sondern auch zur Klimaanpassung.
13: Okay, das ist klar. Ich hatte eine kontroverse Sendung versprochen. Es könnte sein, dass wir das Versprechen einlösen mit Ihrer Hilfe, Verena.
2: Mit dem nächsten Gast aus Neuss, ein Bürger, werden Sie netterweise mir auch noch mal Ihren Namen sagen. Und
10: Mein Name ist Friedrichs und ich kritisiere zunächst mal die Wegeführung. Ein Weg muss im Park einladen zum Spazierengehen. Die Wege sind hier viel zu gerade und auch die Blumenbeete sind alle in Rechteckchen, meist auch noch Holzbottichen eingepflanzt. Also das ist von der Nachhaltigkeit absolut kontraproduktiv. Was vor allen Dingen auch fehlt, Sichtachsen. Ein Park muss Sichtachsen geben. Da muss eine Kulisse aufgebaut sein. Das kann man in dem Zustand wie jetzt, die kleinen Bäume sind allerdings noch nicht zu erkennen. Aber was fehlt, sind auch Baumgruppen. Sie brauchen bestimmte Baumgruppen, die verschiedene Grüntöne haben. Was gänzlich fehlt, sind Nadelbäume. Sie finden kaum einen Nadelbaum hier. Und im Winter sind das Sichtpunkte. Das Auge braucht etwas.
2: Vielen Dank. Kann das sein, dass das die Schwierigkeiten sind, die sich ergeben, wenn man eine Galopprennbahn umnutzt?
12: Herr Bürgermeister. Ja, also früher hat man nach Loriot gefragt, ja, wo laufen Sie denn?
13: Genau,
12: ja?
13: Wo laufen Sie denn hin?
12: Und deswegen ist hier eben kein Baum gepflanzt worden. Und deswegen ist es hier eben, was den bisherigen Baumbestand angeht, in der Tat so, dass wir bisher relativ wenige Bäume in dem sehr großen Areal haben.
13: Aber, deswegen ja, aber haben die Pferde wir laufen ja nicht mehr. Jetzt könnte man ja sagen, den Blick von der Tribüne brauchen wir ja nicht mehr.
12: Ganz genau. Und deswegen haben wir ja auch ganz bewusst in allen Bereichen, auch hier vorne, direkt an der Tribüne Bäume gepflanzt, die weiter wachsen werden. Und deswegen glaube ich, dass das insgesamt dann auch eine neue Struktur bekommt. Im Übrigen haben wir ein Wettbewerbsverfahren gemacht mit vielen Landschaftsarchitekten. Also ich bin kein Landschaftsarchitekt, ich maße mir das nicht an, das alles beurteilen zu können, aber wir haben eine fachkundige Jury gehabt, die Herrn Reschke, ich erwähnte ihn eben schon mal, einen Berliner Landschaftsarchitekten ausgewählt hat, der viel Erfahrung mitbringt im Landschaftsbau und die Planung hat wirklich die Jury vollkommen überzeugt. Und da war eben gerade die Wegeführung eine, die als besonders spannend empfunden wurde. Aber wir können ja gerne mal gemeinsam über das Gelände gehen. Also ich finde jeden Weg spannend hier, den man
13: erlebt. Das ist aber schon mal eine Verabredung, das finde ich sehr gut. Ich wollte gerade noch fragen, in der Jury saßen auch normale Neusser Bürger?
12: Ganz normale Neusser Bürger wie du und ich.
13: Nur um das festzustellen. Und jetzt einmal, Herr Ilan, mit Ihrer Außenperspektive zum ersten Mal auch auf diese Diskussion, könnten wir vorstellen, dass Sie in Kamp-Lehnfort auch nicht jeden glücklich gemacht haben mit dem Konzept, was Sie da gemacht haben. Was war Ihr Fokus und wo gab es dann vielleicht auch Kritik von der Bevölkerung, wo Sie Erklärungsbedarf dann sahen?
15: Ja, wir hatten ja eine ganz andere Situation. Da bei uns war es ja eine Zechenbrache, auf der die Hauptveranstaltungsfläche

0: daraus entstanden. Es sind zwei unterschiedliche Hügel, die zueinander versetzt sind. Und ich behaupte mal, dass eigentlich keiner erkennt, was sich darunter verbirgt.
1: Und das ist gut so.
0: Ja, definitiv. Ja.
1: Und die Stimmung? Hatten Sie das Gefühl, dass mehr Akzeptanz passierte, je länger Sie mit der Lager dann unterwegs waren?
0: Die Stimmung war bei uns von Anfang an eigentlich gut. Wir hatten eine sehr starke Bürgerbeteiligung schon in der Bewerbungsphase. Und es war ja bei uns so, diese Fläche war ja 100 Jahre lang abgeschlossen und nicht betretbar, von außen mit einer Mauer umgeben. Und die Bevölkerung hatte so viel Lust, einfach diese Fläche zu erobern und dann für sich zu entdecken. Also da war eine von Anfang an ein sehr positives Grundrauschen.
1: Ein kleines Grundbrummen hatte ich gerade neben mir. War es eine Schwebfliege oder doch eine Wildbiene? Das werden Sie vom BUND vielleicht besser gesehen haben. Auf jeden Fall, das ist vielleicht ein Zeichen für Biodiversität. So schnell konnte ich jetzt nicht gucken und so gut bin ich in der Biologie auch nicht. Verena, wie ist das im Publikum mit Erfahrungen, Erlebnissen, Enttäuschungen oder Freude über diese Lager?
2: Darf ich Sie mal fragen? Hatten Sie ein schönes Erlebnis auf der Lager oder vielleicht auch ein negatives?
3: Ja, jetzt fragen Sie jemanden, der fast jeden Tag auf der Fläche unterwegs ist, weil ich auch mitwirken durfte. Und ich habe natürlich unglaublich viele schöne Erlebnisse, weil ich mit ganz vielen interessierten Besucherinnen und Besuchern über die Fläche gehe. Beispielsweise mit der Landesbeauftragten für Behinderte, die mit ihrem Team hier war. Auch mit einem blinden Kollegen, der unser Trampolin furchtlos genutzt hat. Und ja, da habe ich ganz viel Gutes mitgenommen.
2: Das heißt, die meisten Besucher geben Ihnen positives Feedback. Verstehe ich das richtig?
3: Ja, also ich glaube, es ist wichtig, dass ist ja auch eine, aus einer anderen Aussage ja schon herausgekommen, dass man ins Gespräch kommt. Also es gibt wirklich viele Fragen zu der Fläche und zu dem neuen Park. Und wenn wir das erklären und auch die Hintergründe mitberichten, dann finden alle das super spannend. Und ich habe nicht eine Person verabschiedet, die nicht gesagt hat, ganz toll, ich komme auch wieder mit der Familie.
2: Vielen Dank.
1: Es ist wichtig, im Gespräch zu bleiben. Das wollen wir in diesem Stadtgespräch auch tun. Lokalzeit Stadtgespräch live aus Neuss auf der Terrasse der ehemaligen Tribüne, der ehemaligen Rennbahn. Jetzt kann man das abtun, sagen, gemeckert wird immer. Man kann nicht alle zufrieden machen. Aber das Ganze hat ja auch einen Preis, den auch die Bürgerinnen und Bürger bezahlen. Es geht ja nicht nur um die Frage, ist mein Lebensraum lebenswert? Eine ganz wichtige Frage, sondern auch, ist das, was ich an Geld so über meine Steuern dazu tue, kommt das auch richtig an, machen die eigentlich was Sinnvolles. Und jetzt lassen Sie uns mal, Herr Bürgermeister, auf die Zahlen gucken. In der Überschrift dieses Lokalzeit-Stadtgesprächs steht ja, ob diese Lager die 60 Millionen Euro wert ist. Wie viel mussten Sie von der Kommune dazu tun?
4: Also die Berechnung, die wir von Anfang an transparent gemacht haben, auch der Politik, auch schon bei der Entscheidung, ob wir uns bewerben, war eben die, dass wir sagen, wir brauchen ungefähr, am Schluss wird abgerechnet, ungefähr brauchen wir ein Budget von 60 Millionen Euro, wo wir einen wesentlichen Teil investieren. Das heißt, wo wir wirklich das Gelände in Wert setzen. Wir haben ja hier eine grüne Brache. Und wir haben ja errechnet, wir hätten sowieso hier um die 20 Millionen Euro investieren müssen als Stadt, damit das hier eben keine Brache bleibt, sondern wirklich in die Nutzung für die Bürgerinnen und Bürger übergeht und das hier auch eine ökologische Aufwertung.
1: Und da ist die Hausnummer, 20 Millionen.
4: Das setzt sich fort. Wir haben dann darüber hinausgehend natürlich eine deutliche Aufwertung durch Spieleplätze, durch Sportanlagen, durch den Hammfeldhof, wo wir auch ein Gemeinwesenzentrum haben und viele andere Investitionen, die nochmal etwa 20 Millionen ausmachen. Aber da haben wir es geschafft, über Fördermittel das eigentlich zu neutralisieren.
1: Moment, ja, gut, bevor Sie die Fördermittel dazu tun, wie viel haben Sie als Kommune denn schon selber ausgegeben?
4: Also wir haben es so gemacht, dass wir vom Haushalt eine Zuwendung geben jedes Jahr. Die wird jedes Jahr individuell berechnet im Wirtschaftsplan der Landesgartenschau GmbH. Die ist sozusagen Veranstalter und hat es hergestellt, das Gelände. Und wir haben dort aus Grundstücksverkäufen haben wir Mittel in die Landesgartenschau rüber transferiert. Ich müsste es nochmal genau nachrechnen, was es bis jetzt an Zahlungen gegeben hat. Aber wir haben in unserer Kalkulation eben berücksichtigt, dass wir ja letztlich einen Eigenbeitrag von 20 bis 30 Millionen Euro hier leisten.
1: Also ein Drittel bis die Hälfte. Und jetzt sind wir in dem zweiten Drittel dieses Stadtgesprächs. Wir haben ja angefangen mit Erfahrungen, positiv, negativ. Und jetzt sind wir bei der Frage der Finanzierung und ob sich das lohnt, ob sich eine Kommune das leisten sollte. Vielleicht, um es zu komplettieren, Sie haben ja andere Fördertöpfe angesprochen. Da ist ja einiges dazugekommen, was nicht immer auch für Jubel gesorgt hat, sondern es gab auch Kritiker, die sagen, dass man da etwas dazu tut, aus Töpfen zum Strukturwandel zum Beispiel.

0: Beispiel, ist das eigentlich richtig? Also das, was da noch aufgefüllt werden musste, war auch nicht unumstritten.
1: Also das haben Sie vielleicht wahrgenommen, ich habe die Kritik nicht vernommen. Ich glaube, dass wir in der Politik, in der Bevölkerung positiven Zuspruch dafür kriegen, dass wir Fördermittel einwerben und hier einsetzen. Dazu gehört Städtebauförderung, das ist ja wirklich ein Impuls für die Stadtentwicklung, die wir hier haben. Es entsteht direkt am Rand hier dieses großen grünen, dieses grünen Herzens ein neues Wohngebiet. Wir haben dort bisher reine Bürogebäude. Wir wandeln es um in ein neues Quartier. Und deswegen ist das Stadtentwicklung, was wir hier betreiben. Dafür haben wir Fördermittel bekommen, die aus dem Rheinischen Revier, grüne Infrastruktur. Ich glaube, das ist auch gut angelegtes Geld hier.
0: Rheinisches Revier.
1: Genau, das sind die 6,3 Millionen, die ich eben schon mal ansprach, weil es hier eben eine ökologische Aufwertung ist, auch ein Stadtpark für alle Bürgerinnen und Bürger. Wir sind hier tatsächlich Strukturwandelregion, auch wenn man es nicht glaubt. Hier ist Aluminiumproduktion, Herstellung gewesen. Wir sind voll von diesem Wandel getroffen. Wir müssen auch Sorge tragen dafür, dass wir hier Impulse setzen für eine hohe Lebensqualität und auch wirtschaftliches Wachstum. Und das wird auch gerade durch so eine Landesgartenschau mit angeschoben. Also ich darf mal auch den Hinweis geben, dass mit einer solchen Landesgartenschau auch weitere Investitionen angeschoben werden. Ich sagte eben schon, hier entsteht Wohnungsbau. Wir werden weitere Investitionen von Eigentümern haben und Eigentümerinnen, die Wohnungen bauen und auch hier in die Stadt neu investieren. Der Park erhöht die Lebensqualität, ich sag mal so gut, dass auch es neues lebenswert bleibt und auch noch lebenswerter wird, das ist hochwichtig für Arbeitsplätze, für Unternehmen, die mir immer sagen, für uns ist entscheidend, dass wir Arbeitskräfte haben, Facharbeitskräfte, die sich hier wohlfühlen, die hier leben wollen.
0: Ja, also das die ist ein Investitionen, die Sie getätigt haben, plus Fördertopf, das lohnt sich, weil es Investitionen sind in die Zukunft dieser Region, dieser Stadt. Verena im Publikum.
2: Das Geld, über das wir hier reden, das sind ja Steuergelder. Eberhard Kanski ist bei uns vom Bund der Steuerzahler Nordrhein-Westfalen. Denken Sie, das ist gut investiertes Geld?
3: Wir sind ein bisschen irritiert. Wir hatten gerade letzte Woche gehört, dass die Kommunen am Limit sind, dass nichts mehr geht. Und wenn wir ehrlich durch unsere Städte gehen und auch ehrlich durch Neuss gehen, sehen wir, dass die Schulen, dass die Kindergärten, dass die Straßen, Brücken erheblichen Bedarf der Renovierung haben. Und zu Recht sagen natürlich viele Bürgermeister, dass das Land Nordrhein-Westfalen mehr machen muss, dass der Bund mehr machen muss, dass man an die Finanzstrukturen rangeht. Jetzt sieht man hier, dass man eine Gartenschau macht. Der Aspekt Stadtumbau, Schaffung von Wohnungen ist sicherlich richtig. Oder auch das, was wir aus Kamp-Lintfort erlebt haben, dass man dort eine Industriebrache auf Vordermann bringt und die Stadt auf Vordermann bringt, das ist sicherlich richtig. Aber da muss man sich ehrlich machen und sagen, vielleicht ist so eine Gartenschau vielleicht nur ein Feigenblatt, um diese Fördermittel in Anspruch zu nehmen. Es geht um Stadtumbau und der ist notwendig. Das, was hier im Bereich von Gartenausstellung funktioniert, das sieht man doch auch in anderen Bereichen. Um es auf den Punkt zu bringen, wenn zu Hause der Kühlschrank kaputt ist, dann gehe ich nicht in den Gartenmarkt und kaufe Geranien, dann gehe ich zum Fachhändler und hole einen neuen Kühlschrank. Wir sagen, unsere Schulen, die Straßen, die Kindergärten, die müssen gemacht werden. Stadtumbau, ein wichtiges Thema, aber die Zeit für klassische Gartenschauen, die ist für uns abgelaufen.
0: Sagt ein Vertreter des Bundes der Steuerzahler. Jetzt kann man bei heißen Temperaturen sagen, ist so ein Feigenblatt ganz schön. Aber in der politischen Debatte ist das natürlich ein Argument zu sagen, ist das vielleicht ein bisschen unehrlich und kaschiert etwas, was eigentlich dringend in Angriff genommen werden muss, Herr Bürgermeister.
1: Also zunächst mal muss man, glaube ich, dafür werben, dass Stadtentwicklung heute nicht nur in Steinen passiert, sondern auch in Grünentwicklung. Das ist ganz entscheidend. Und ich finde, das muss man auch mal sehen. Das ist ein hoher Wert, der geschaffen wird durch Grünentwicklung. Und deswegen ist es richtig, dass wir in Grün investieren. Absolut richtig. Und wenn ich das nochmal sagen darf, natürlich steht den Kommunen das Wasser bis zum Hals. Aber wir werden noch eins nicht tun. Wir werden doch jetzt nicht unsere Kommunen kaputt sparen und keine Investitionen mehr tätigen, die dringend notwendig sind. Und natürlich investieren wir genauso in die Schulen. Wir investieren in viele Bereiche, die wir in Schuss setzen. Aber das heißt doch nicht, dass wir dann vernachlässigen dürfen, eine Stadtentwicklung, einen Impuls, den wir hier setzen, auch durch eine grüne Entwicklung. Und das ist nichts, was man sich leistet, sondern das ist zwingende Zukunftsperspektive und Entwicklung, die wir hier betreiben. Und die darf auch Geld kosten. Das sage ich mal in dieser Deutlichkeit. Und das ist auch finanziert. Das ist finanziert. Und deshalb sparen wir an keiner anderen Stelle oder müssen wir nicht an keiner anderen Stelle sparen. Investitionen sind notwendig. Was, Herr Kanzi, wofür Sie sich einsetzen sollten, ist dafür, dass wir dauerhaft finanziert werden. Dass die laufenden Kosten, dass die finanziert werden und dass wir da mal eine Perspektive erhalten, dass wir eine auskömmliche Gesamtfinanzierung für laufende Kosten haben. Investitionen sind in der Regel nicht so das Kernproblem, wenngleich wir die Folgekosten sehen.
0: Schönes Zwiegespräch. Haben wir noch ein bisschen Zeit für.
2: Herr Kanski ist auch gerade schon ganz nervös. Noch eine Entgegnung.
3: Ja. Herr Breuer, eigentlich muss doch eine Stadt Prioritäten setzen.
1: Und machen wir.
3: Ja, aber die Priorität muss doch sein, dass die klassische Daseinsvorsorge betrieben wird. Und die klassische Daseinsvorsorge einer Stadt muss doch sein, dass wir Sozialeinrichtungen, Schulen, Pflegeeinrichtungen, gerade auch jetzt in dieser Hitze, dass wir die finanzieren und dass wir die auf einen guten Standard bringen. Und das ist doch die Realität in Nordrhein-Westfalen. Ich höre das auch von vielen Kollegen von Ihnen, dass die sagen, wir wollen diese Fördermittel nicht mehr haben, sondern wir wollen diese auskömmliche Kommunalfinanzierung. Wir wollen mehr Geld über den sogenannten Finanzausgleich. Wir wollen in der Stadt entscheiden, aber wir müssen die Investitionen in die Daseinsvorsorge intensivieren und eben nicht Gartenschauen durchführen.
1: Also ich respektiere Ihre Meinung, ich habe nur eine ganz andere. Ich bin nein, also man muss ja das eine nicht, das kann das eine tun, muss das andere nicht unterlassen. Ich sage ja, natürlich muss in die Daseinsvorsorge investiert werden, aber das tun wir ja auch. Also insofern ist das vielleicht etwas ungewohnt, dass man in Grünentwicklung investiert, aber es ist absolut zukunftsfähig. Unter Klimaschutz, unter Perspektiven schaffen für weitere Entwicklung der Stadt. Also ich finde, das ist gut in die Zukunft gedacht. Vielleicht müssen wir noch ein bisschen mehr Werbung dafür machen, dass das klug ist.
0: Wir sind gerne kontrovers, aber wir bauen auch Brücken in diesem Lokalstadt-Stadtgespräch. Und die baue ich jetzt mal zu Simone von Kampen. Denn es muss ja nicht unbedingt ein Gegensatz sein, in Grün zu investieren, zur Daseinsvorsorge und die Bildung vielleicht gleichzeitig mitzunehmen. Also ich erinnere an Projekte, die da heißen Grünes Klassenzimmer. Sehen Sie solche Ansätze, wo man das vielleicht unter einen Hut kriegt, dass man sich nicht entscheiden muss mit den Euros, ob man sie jetzt an die Schule gibt oder in eine Landesgartenschau?
4: Ja, also das grüne Klassenzimmer, was es hier gibt, habe ich auch mal besucht, habe immer angeguckt, was sie da so alles anbieten. Das ist natürlich immer toll, wenn man sowas alles nutzt, um Kinder, Jugendliche, auch Erwachsenenbildung zu machen. Das ist ja praktisch ohne gar nicht mehr denkbar. Ne? Sowas muss man heute anbieten, wenn man sowas macht. Das ist auf jeden Fall richtig. Ich denke aber, dieser Gegensatz, der da aufgemacht wird, also einmal ist der Begriff Landesgartenschau vielleicht heute einfach tatsächlich ein bisschen überholt, weil es nicht mehr darum geht, Rosen auszustellen, riesengroße Blühbeete zu machen und sowas. Das kann ja nicht mehr wirklich der Anspruch sein in heutigen
0: Zeiten. Also man müsste es mit einem anderen Anspruch füllen oder anders nennen, um ehrlicher zu sein?
4: Ja, also wie man das jetzt direkt ausgestaltet, hier ist es ja schon so, dass der Schaugartenbereich relativ klein ist und dass es hier im großen Teil ja um die Entwicklung dieses Parks geht. Und ich denke, Daseinsvorsorge ist heute genauso Grünraumentwicklung in der Stadt. Wir haben das an diesen Hitzetagen gesehen. Jeder ist froh, wenn er irgendwo einen grünen Raum, schattigen Ort, wo vielleicht auch ein bisschen Wasser da ist oder sowas hat, um sich mal abkühlen zu können. Ich denke, das ist was auch zur Daseinsvorsorge heute gehört. Mhm. Die Frage ist aber, ob solche großen Flächen als Schauen irgendwie noch eine Rolle spielen sollten oder ob man sich das zum Beispiel auch dezentral vorstellen könnte, ne? Dass man in der Stadt Gebiete entwickelt, wo man dann ein Ticket hat und sich dann diese Flächen angucken kann oder wo man ökologische Gartengestaltung macht, klimaresilient und sowas mal vorführt, dann also einfach ein Konzept, was mehr tatsächlich sich darum bemüht, diese Daseinsvorsorge, die Grünraum eben auch bedeutet, in die Stadt zu tragen. Hier ist es jetzt natürlich anders, weil man eine Brachfläche hatte. Das ist sicherlich sinnvoll, die zu entwickeln. Aber wie gesagt, ich denke, da müsste der Anspruch doch viel mehr sein, was wirklich für die Klimaresilienz und für Hitze zu tun und nicht nur für Erholung oder für Sport. Also ich glaube, dass die ökologischen Anforderungen viel größer geworden sind, die noch viel mehr eine Rolle spielen müssen.
0: Also nicht nur Lager neu denken, sondern auch über die Lager hinaus bestimmte Flächen akquirieren, da Kühlräume schaffen, Regenerations- oder resiliente Räume zu schaffen. Ich würde gerne mal einmal nach Kap Lindford gedanklich gehen. Wir sind ja an sich bei der Frage, können wir uns so etwas, und ich sage jetzt mal Schönes, Grünes, teilweise Sinnvolles ist die Stimmung, leisten in der Kommune und möchte das gerne mit ein paar Zahlen unterfüttern. Die habe ich aber, glaube ich, hier aus Neuss aufgeschrieben bekommen vom Haushalt. Sie werden das wissen, Herr Bürgermeister, 50 Millionen Euro Defizit, strukturell bis 2031 sogar 250 Millionen. Das könnte so hinkommen. Sagen Sie es noch kurz, bevor wir nach Kamp Lindford blicken.
1: Also wir können jetzt ja in die Tiefe der Haushaltssystematik einsteigen.
0: Ja, aber so eine Dimension zumindest.
1: Also dann muss man erstmal wissen, wie groß der Haushalt ist. Der ist etwa 700 Millionen Euro. Ja. Das ist sozusagen der bilanzielle Teil. Und davon sind in etwa 10% nicht finanziert. Und wir arbeiten gerade an einem Haushaltsstabilisierungskonzept, um diese Einnahmen- und Ausgabensituation zu verbessern, weil ich sagte eben schon, das ist vollkommen illusorisch, dass man so etwas dieser Größenordnung erreicht, ohne dass Bund und Land Nordrhein-Westfalen
0: das. Aber okay, es ist unterfüttert aber nochmal die These, dass die Kommunen auch neues unter Druck sind, Kamp-Lintfort vielleicht auch, wenn wir jetzt bei der Frage sind, kann man sich sowas kommunal in Zukunft noch leisten?
5: Also es wird sicherlich schwieriger. Wir hatten vor 6 Jahren auch noch eine andere Situation als heute. Aber es gibt ja auch die Möglichkeit, selbst als Kommune in der Haushaltssicherung sich auf eine Landesgartenschau zu bewerben. Und weshalb wir es damals auch gemacht haben oder weshalb es viele machen oder diese Chance halt einfach ergreifen, ist, dass man ja einen riesen Zeitensprung quasi macht, wenn man eine Landesgartenschau ausrichten kann. Also wir sehen es auch als Instrument der Stadtentwicklung eindeutig. Da kann man halt so viele Dinge anstoßen in einem relativ kurzen Zeitraum, wo sie sonst vielleicht 20 Jahre für brauchen.
0: Zum Beispiel? Was denn? Was stoßen Sie?
5: Ja, allein diese Riesenflächen zu entwickeln.
0: Ja.
5: So, also wir haben auch ungefähr 40 Hektar gehabt auf 2 verschiedenen Standorten. Ein kleinerer Standort, wo wir nicht so viel machen mussten. Aber in einem Zeitraum von 3-4 Jahren, wo Radwege neu gebaut worden sind, auch jetzt nicht unbedingt auf dem Gartenschaugelände selbst, sondern man macht ja auch noch meist arrondierend etwas in der Stadt, haben sie wirklich die Möglichkeit, in einem kurzen Zeitraum relativ viel zu machen, was dann natürlich auch bei der Bevölkerung sehr gut ankommt.
0: Was dann ankommt und bleibt? Jetzt sind wir fast schon bei der Frage der Nachhaltigkeit. Wie ist das in Kaplinfort? Sie können jetzt ja nicht nur zurückblicken, sondern auch sehen, was noch ist.
5: Wir haben einen Stadtpark, wie gesagt, der wird wunderbar angenommen. Wir haben zur Landesgartenschau einen Tierpark dort eröffnet. Da sind im letzten Jahr 115.000 Besucher gewesen. Das ist für so eine kleine Stadt wie Kamp-Lintfort oder mit 40.000 Einwohnern schon ein sehr großer Erfolg. Der Park zieht an. Wir haben ungefähr 10 Hektar Blühwiesen auch in der Fläche. Also wir sind sehr zufrieden mit unserem Park.
0: Jetzt geht es aber nicht nur um Blümchen und Blüten und solche Dinge, die man dann sehen kann, die als Lebensraum wichtig sind, sondern es geht auch um Geld, was wieder reinkommt. Hatten Sie damals einen Effekt in der Wirtschaft, in der Gastronomie, in der Hotellerie?
5: Wir hatten ja das Corona-Jahr.
0: Also das tut mir sehr leid.
5: Also wir konnten ja froh sein oder haben es als Einzige in 2020 durchgezogen. Die anderen beiden Gartenschauen in Bayern und Baden-Württemberg haben ja zurückgezogen.
0: Ja.
5: Wir haben gesagt, wir ziehen das jetzt durch. Wer weiß, wie es in 2021 wird, und das war gut. So, wir hatten zwar ein bisschen weniger Besucher als erhofft, aber wir sind da ungefähr mit einer schwarzen Null rausgegangen in dem Durchführungshaushalt. Mhm. Und was vor allen Dingen, das ist jetzt ein Punkt, den möchte ich gerne nochmal anstoßen, der ist bislang noch gar nicht gekommen, was es unwahrscheinlich sich ausgewirkt hat, war, es ist ein sehr großer Imagegewinn für die Stadt gewesen. Wir haben wahnsinnig viele Leute fürs Ehrenamt engagieren können. Wir haben heute noch einen Förderverein mit über 800 Mitgliedern. Und diese Gartenschau hat unwahrscheinlich viel mit der Bevölkerung gemacht und da ist ein sehr großer Zusammenhalt einfach entstanden.
0: Und das ist ein wichtiger Wert in diesen Zeiten, auch sozialer Zusammenhalt. Einmal nur kurz zur Wirtschaft, weil wir 2 gefragt haben, die hier vor Ort sich natürlich auch was erhoffen. Einmal ein Gastronom, ist es Göck, das Göckhahn, der am Marktplatz wirtschaftet, und Nils Hullermann, der hier Mode macht. Und Sie sagen zur wirtschaftlichen Frage Folgendes.
6: Der Marktplatz kriegt davon auch schon sehr, sehr viel mit. Dann frage ich auch natürlich mal, und wie ist es denn auf der Lager gewesen oder in der Stadt Neuss? Man will ja natürlich auch für seine eigene Stadt ein bisschen Werbung machen.
7: Der ganz große Ruck, der so ein bisschen prophezeit wurde, der ist bisher leider ausgeblieben.
0: Wie ist das im Publikum, wenn wir über Geld, über diesen Wert reden, der Landesgartenschau, Verena?
2: In Kamp-Lintfort haben Sie, Herr Eland, das ja sehr geschickt gemacht, dass Sie haben uns vor der Sendung erzählt, dass Sie den Park so angelegt haben, dass der nicht so viel Pflege braucht. Und damit kann man wahrscheinlich sehr viel Geld sparen. Jetzt habe ich ja eine Neusser Bürgerin vom Mitmachverein, den es hier in Neuss auch gibt. Grünes Herz Neuss heißt er, mit folgender Sorge hier um das Grün.
8: Ja, guten Abend, mein Name ist Irene Schneider. Ich bin bei den Patenschaften für die Bäume zuständig und wir haben auch schon einige Patenschaften hier durchgeführt. Das heißt, wir haben 550 Patenschaften ungefähr vermittelt. Dadurch, dass ich sehr viel im Gelände bin und mir auch die Bäume angucke, mache ich mir gerade in so Hitzeperioden große Sorgen, weil aus meiner Sicht die Bäume nicht genug gegossen werden. Also es sind sehr viele schon kaputt. Und es sind auch sehr viele, die kurz davor sind, kaputt zu gehen. Und das finde ich einfach immer wieder sehr schade. Ich habe auch die Bewässerungsbetriebe schon angesprochen. Entweder verstehen sie mich nicht oder sie sagen, dass sie eben für die Blumenbeete zuständig sind. Aber da muss wirklich aufgepasst werden, sonst haben wir nicht mehr so viele Bäume und noch dazu einen großen wirtschaftlichen Schaden.
0: ein Thema, das viele Kommunen in den letzten Tagen und Wochen beschäftigt hat. Man sieht dann auch Säcke, die dann befüllt werden, so als Speicher. Und das muss man aber auch alles leisten können, auch als Stadt, manchmal in Eigeninitiative oder in der Bürgerinitiative. Wie ist das aber mit diesem neuen Baumbestand, 2200 junge Bäume, Herr Breuer?
1: Also in der Regel werden ja heute solche Bäume mit einschließlich Pflegeleistung auch eingekauft, auch inklusive Bewässerung. Das heißt, es müsste eigentlich alles auch geregelt sein. Ich gehe der Sache im Hinweis aber auch gerne nach. Da kann ja keine Interesse dran haben, dass wir hier 2200 Bäume pflanzen, die nachher nicht bewässert werden. Ich habe diese Beobachtung im Übrigen noch nicht gemacht. Freue mich aber auch, und das will ich nochmal betonen, über das Engagement vieler Bürgerinnen und Bürger, was auch hier zum Ausdruck gebracht wird durch diese Patenschaften. Wir haben von Anfang an sehr intensiv die Bürgerinnen und Bürger mitgenommen, auch wie in Kamp Lindfort, und das ist auch ein Erfolgsrezept. Wir hatten schon in der Bewerbung eine Umfrage, eine repräsentative, wo 77% der Bürgerinnen und Bürger unterstützt haben, dass wir uns bewerben. Wir haben einen Mitmachverein, der sich gegründet hat, der heute sehr aktiv ist, also schon von Anfang an. Der ist eingebunden worden in die Planung, in das Programm. Er soll auch in der Zukunft natürlich dazu beitragen, dass dieser Park erhalten bleibt, auch sich weiterentwickelt. Und natürlich wäre es auch gut, wenn wir Leute haben, die besonders grünen Daumen haben. Der Bürgermeister ist da nicht so weit an der Spitze, die dann sich auch um solche Dinge mitkümmern können. Aber es bleibt natürlich schon Aufgabe der Stadt. Aber wenn Bürgerinnen und Bürger mittun, ist oft mehr erreicht. Und das ist hier großartig gelungen durch den Verein Grünes Herz Neues.
2: Sandra Breuer ist bei uns und die ist genau von diesem Verein, Grünes Herz Neues, Vorsitzende. Sie waren von Anfang an dabei und für Sie ist das nicht nur ein Landesgartenschaugelände, was Sie jetzt im Moment pflegen, sondern Sie planen schon bis ins nächste Jahr.
9: Genau so ist es und wir sagen immer, mit der Landesgartenschau feiern wir einen Sommer lang die Eröffnung unseres neuen Stadtparks. Und genauso sind wir an das Thema auch drangegangen. Es gibt einen kleinen Unterschied zu unserem Förderverein. Wir heißen ja auch schon anders. Wir nennen es nicht Förderverein Landesgartenschau Neuss, sondern wir seit Tag 1 denken wir den Park. Denken und fühlen wir den Park. Und alle Menschen, die bei uns aktiv sind, sind seit Tag 1 dabei, auch diesen Park mit zu entwickeln. Wir haben angefangen zu fragen, wie wollen wir Neusserinnen und Neusser mit und in diesem neuen Stadtpark leben und nicht, was wünschen wir uns für die Gartenschau.
2: Und was machen Sie genau?
9: Wir sind organisiert in verschiedenen Themengruppen, die dieser neue Park eben hier anbietet. Wir haben aufgesetzt auf der Bürgerbeteiligung der Stadt Neuss, was vorher stattgefunden hat. Wir haben eine große Sportgruppe mit allen Sportvereinen, den Sportcommunities, Privatpersonen hier in der Stadt. Die Leute haben mit den Planern diesen Sporthain auch mitentwickelt.
2: Die Bürger konnten also selber sagen, was brauchen wir genau an Sportplatz?
9: Also in Neuss konnte man so viel mitentwickeln seit Tag 1, was diese Fläche angeht. Wer es nicht wahrgenommen hat und kann ich jetzt auch nicht mehr wirklich helfen. Im Schützenhain, in jedem großen, im Gartenland, Naturnachhaltigkeitsgruppe entsteht so viel. Wir freuen uns eigentlich natürlich jetzt über diesen Sommer, aber vor allen Dingen auf die Zeit danach, weil die Projekte haben wir vorher schon zum Teil gebaut, sind angefangen und die Programmangebote für 27 wachsen gerade auch schon.
2: Das heißt, Sie machen auch anderes Programm, nicht nur grünes Programm, sondern für das kommende Jahr planen Sie auch Veranstaltungen. Das heißt, der Park wird bespielt.
9: Genauso ist es in jedem Themenbereich. Brauchtum schützen, Kultur, Natur, Nachhaltigkeit, Heimatgeschichte, Sport. Wir sind in jedem Themenfeld hier in dem Park mit verschiedenen aktiven Leuten hier aus der Stadt vertreten.
2: Ein Glück, wenn eine Stadt so aktive Bürger hat.
0: Wenn Sie sich jetzt am Radio fragen, da werden so interessante Sachen erzählt, aber da ist es so laut. Wieso ist es da so laut? Und ich kann nur über meine rechte Schulter schauen und sagen, da ist gerade ein Zug zum Halten gekommen. Ob das jetzt dramaturgisch ist, die Sendung braucht mehr Zug. Vielleicht kann der Bürgermeister mal eben erklären, was hier jetzt passiert ist.
1: Nein, der Zug hat wohl eine Bremse und die hat man gerade auch gehört.
0: Der Zug hat eine Bremse,
1: genau. Ja. Also wir sind eine alte Industriestadt auch, deswegen sind wir auch rheinisches Revier. Und hier werden tatsächlich auch noch Züge rein und rausgefahren in den Hafen. Über 500 Betriebe sind dort. Und da werden noch Schüttgute geladen, beladen, entladen. Wir sind stark in der Lebensmittelindustrie. Ja, und hier wird eben auch in unmittelbarer Nähe werden hier Züge, die dann ins deutsche Bahnnetz gespeist werden, auch gewendet. Und das kann man hier dann auch sehen und auch teilweise hören.
0: Toll. Da hinterm Grün, jetzt fährt er rückwärts. Man weiß nicht warum. Aber das ist vielleicht auch eine gute Frage, weil wir haben ja alle Sorge, dass es in Deutschland eher rückwärts geht als vorwärts. Und wenn ich muss da noch mal zur Wirtschaft zurück, denn wir haben noch was liegen lassen, nämlich eine Studie der IHK, die bisher gesagt hat, dass das, was wirtschaftlich so als Ertrag ausgefallen ist, nicht so hoch war wie erwartet. Und jetzt komme ich nochmal auf die Hotellerie zurück. Auch da war es nicht so üppig. Und jetzt hat die IHK gerade vor dem Gelände ein Zelt aufgestellt, um mit potenziellen Azubis ins Gespräch zu kommen. Also es gibt auch da den Versuch, irgendwo etwas Wirtschaftliches draus zu machen und auch beruflich voranzukommen. Was können Sie erstmal zu der Frage zur Gastronomie und Hotellerie sagen? Was fließt da so zurück?
1: Also erstmal die Industrie, die man hier hören und sehen kann, die hat sich von Anfang an auch mit eingebracht und einen Industrie- und Handelskammer-Campus eingerichtet, direkt an der Schnittstelle zur Innenstadt. Also wir sind hier nur einen Steinwurf von der Innenstadt entfernt. Und deswegen ist dort auch ein Showroom, sag ich jetzt mal, für die Industrie, damit man mal erfahren kann, was ist hier Neues, auch besonders an Wirtschaft beheimatet.
0: Und wo sind Ausbildungsplätze, genau. Wo werden Fachkräfte gebraucht?
1: Das machen die, und die haben auch mal ausgerechnet, was bringt das insgesamt an weiteren Investitionen für die Neusser Wirtschaft, für die Gastronomie, für Einzelhandel. Wir haben ja eben ein paar Stimmen dazu gehört. Und man geht so davon aus, dass so um die 30 Euro pro Besuchenden auch an Gastronomie und Einzelhandel landen. Die Gastronomen hier, die wirklich auch in der Nähe direkt sind, weil viele Besucher hier auch dann die Innenstadt ansteuern, die sagen mir in der Tat, wir spüren das, dass jetzt ein Modegeschäft nicht unbedingt denselben Push hat wie die Gastronomie, ist auch nachvollziehbar. Wenn Sie auf eine Landes- oder Bundesgartenschau gehen, fahren Sie auch nicht dahin, um unbedingt einen Anzug zu kaufen. Und insofern kann ich das alles nachvollziehen, aber es ist erwiesen auch durch die Studie der IHK von diesem Jahr, von letztem Jahr, dass wir auch da eine positive Entwicklung, einen Impuls auch für die Neusser Innenstadt erleben. Und das ist auch nachvollziehbar.
0: So, und ein Wortspiel mit Zug habe ich noch. Und es bringt uns zum Stichwort Tradition. Denn Tradition hat hier auch der Schützenverein mit dem entsprechenden Schützenzug. Ja. Und der zieht hier in absehbarer Zeit auch wieder vorbei oder sogar ein. Wie wird das sein?
1: Ja, erstmal müssen die Bürgerinnen und Bürger entscheiden, ob das stattfinden soll. Das nennt man Zug übrigens hier in Neuss. Dann wird da in einer solchen Versammlung gesagt, ja, Schützenfest soll wieder stattfinden. Wenn das entschieden ist, wird alles vorbereitet. Und das Schützenfest, was eines der größten der Welt ist, wir sagen ja das jedenfalls, wir in Deutschland das Größte sind mit über 7000 aktiven Schützen, die hier dabei sind, feiern wir 4 Tage im August. Und das ist eben hier auf dem Gelände auch Tradition. Seit 1823 ist dort ein großes Zelt aufgebaut.
0: Das im Moment steht da Oase drauf.
1: Genau, das ist jetzt unsere grüne Landesgartenschau-Oase, wo viele auch tolle Sachen ausgestellt sind. Man auch mal einen Sonnenhut erwerben kann. Also auch das ist dort zu finden. Da ist auch Catering oder Bewirtung vorgesehen.
0: Ja. Und bald wird aber wieder auf den künstlichen Vogel geschossen. Muss ich
1: ein Holzvogel sagen. Ganz Holzvogel. Genau.
0: Ja. Es klingt für mich, gestatten Sie mir das, von außen ein bisschen wie ein Kompromiss. Nach dem Motto, wir haben euch hier was weggenommen und dann dürft ihr dann auch wieder kommen.
1: Ja, wir wären ziemlich blöd, wenn wir sagen würden, wir wollen das Schützenfest hier nicht wieder feiern, sondern das ist eben langjährige Tradition und deswegen wir verknüpfen das miteinander. Das wird eine Symbiose, sage ich jetzt mal, werden zwischen eben dem Brauchtum, was wir hier haben, was wir auch gerne zeigen und eben einer Landesgartenschau. Und das wird funktionieren. Und es sind 4 Tage, wo wir hier dann ein großes Volksfest haben, wo wir uns freuen, wenn auch andere Gäste daran teilhaben wollen.
0: Symbiose klingt dann doch nach Natur, aber auch nach sozialen Aspekten. Verena im Publikum?
2: Zu der Oase hat Herr Kanski als Besucher gerade mir etwas zugeflüstert.
3: Ja, Herr Breuer, Sie hatten eben auf die positiven Effekte für die Gastronomie hingewiesen. Als Besucher war ich eben in der Oase. Ein sehr freundlicher Security sagte mir, Oase, Getränke, nicht mehr möglich, Oase ist zu. So viel zum Thema Return on Invest, wie die Betriebswirte das nennen. Da ist nichts.
2: Jetzt müssen wir vielleicht auch dazu sagen, das Landesgartenschaugelände ist nur 5 Minuten von der Innenstadt entfernt. Das heißt, der Marktplatz ist sehr nah. Und wahrscheinlich kann man da wunderbare Gastronomie auch finden. Das wäre eine Alternative, aber das war jetzt dann mal ein Erlebnis.
0: Vielleicht aktuell. Sind die Getränke auch hier teurer oder die Bratwurst?
1: Nein, das ist es nicht. Wir haben Öffnungszeiten. Die Regelöffnungszeiten der Landesgartenschau sind von 10 Uhr bis 18 Uhr. Und das betrifft dann eben auch das teilweise das Angebot. Aber wir haben eine Besonderheit. Wir öffnen hier schon morgens um 7, ist das richtig? Ja. Und es geht abends bis 22 Uhr. Das heißt, man kann sich auch außerhalb der Regelöffnungszeiten hier aufhalten. Und teilweise hinten zum Beispiel am See, wir haben einen ganz tollen See, wo gerade man den Sundowner erleben kann. Dort kann man auch ein paar kühle Getränke noch erwerben.
0: Ja, aber Sundowner, sage ich jetzt dem Publikum, bevor es wegläuft, wird auch überbewertet. Wir sind hier sozusagen der Opener, der Sun-Opener für die Ohren. Und deshalb gehen wir jetzt ins letzte Drittel mit der Frage, wünscht ihr was? Was wünschen Sie sich, Frau von Kampen, für die nächsten Jahre? Was ist hier aus Ihrer Sicht geboten? Was sollte hier nachhaltig entstehen?
4: Also ich denke, dass das Gelände groß genug ist, dass man hier auch Areale schaffen kann, wo wirklich ökologische Aspekte im Vordergrund stehen, wo man Bereiche hat, die sich ein bisschen selbst überlassen werden, wo man diese Wiesenbereiche hat. Das kann man ja auch in das Nachnutzungskonzept, vor allem auch in das Nachpflegekonzept ganz gut einbauen. Ich denke, dass diese Bereiche mit Schattenspenden und Schattenräume schaffen, dass da noch nachgelegt werden sollte. Ich denke oder würde mir wünschen, dass das Wegekonzept sich ein bisschen verändert. Und ich weiß nicht, warum das alles hier versiegelt sein muss. Ist es in Parks ja häufig sowieso nicht, müssen keine versiegelten Wege sein. Und für die Rennbahn muss ich sagen, für das Geläuf, das ist eine sehr schöne Idee, das offen zu halten und mit dass da Magerrasen sich ansiedeln soll. Das ist natürlich hier nicht, das wird von alleine nicht so bleiben. Das wird man eben auch pflegen müssen, damit die Fläche überhaupt offen bleibt.
0: Aber man könnte ja auch wieder Pferdchen laufen lassen, eine ganz verrückte Idee.
4: Ja, aber ich dachte nur auf einer Ecke. Also, ja, okay. Habe ich so verstanden.
0: Also Impulse von Ihnen. Ich würde gerne Herrn Ihland einladen, mit der Erfahrung auch nochmal zu sagen, man macht doch unterwegs bestimmt Fehler und hinterher ist man immer klüger. Als Sie durch waren, haben Sie dann nochmal gesagt, wir hätten doch was anderes machen müssen und haben dann nochmal korrigiert?
5: Also wir hätten in einer Sache vielleicht größer denken dürfen, direkt von Anfang an, weil wir, nachdem die Gartenschau vorbei war, haben wir für den Zechenpark nochmal im Veranstaltungsbereich infrastrukturell nachlegen müssen. Also uns hat das eigentlich ein bisschen überrascht, dass das so gut angenommen wurde. Und
0: was mussten Sie nachlegen? Was mussten Sie
5: bauen? Wir mussten in Strom- und Wasseranschlüssen, mussten wir noch mehr für die Veranstaltungsfläche wirklich nachlegen, weil es hat einfach so gezeigt, die Erfahrung, dass dann doch sehr, sehr viele Leute kommen und das hatten wir irgendwie gar nicht so auf dem Schirm.
0: Und Ihre Lager lebt also nachhaltig weiter? Sie sind jetzt diese 6 Jahre weiter. Kann man das sagen? Ist das Ihre Bilanz?
5: Ja, würde ich auf jeden Fall so unterstreichen. Mhm.
0: Herr Breuer, das ist natürlich ein tolles Vorbild. Sie haben eben die Wohnungen angesprochen, die fallen mir jetzt noch mal ein, weil wir über Infrastruktur reden. Ist das klar? Ist das fest? Können Sie es versprechen? Ja, wir haben die Investoren und es werden hier Wohnungen entstehen. Das ist ja angesichts auch bestimmter Preise gar nicht so unerheblich. Wenn mehr Angebot kommt, dann könnten auch die Preise sinken.
1: Also wir haben ein Wettbewerbsverfahren durchgeführt, jetzt einen städtebaulichen Wettbewerb mit sehr guten Ergebnissen, wo wir eben schon auch konkrete Pläne haben, wie es auch aussehen wird, wie wir eine neue Verbindungsachse herstellen, eine städtebauliche auch an den Rhein. Und wir gehen als Stadt Neuss am Rhein auch wieder stärker zum Rhein hin und werden eben dort auch Wohnungsbau etablieren, wo jetzt, muss man ganz mal klar sagen, Büro Leerstand ist.
0: Aber das können sich Eigentümer eben auch nicht leisten. Preiswerter Wohnraum werden, wenn Sie jetzt schon den Ausblick auf den Rhein erwähnen oder hier der See ist, dann weiß ich auch aus Dortmund und anderen Stellen, wenn man am See wohnt, wird es teuer.
1: Ja, aber man muss eben die gesunde Mischung finden. Also man muss in allen Preissegmenten Angebote haben. Und deswegen gibt es auch Beschlüsse des Rates, dass wir ein Mindestmaß an sozialen Mietwohnungsbau anbieten müssen. Und das werden wir natürlich auch mit den jeweiligen Eigentümern, die da bauen wollen, verhandeln. Selbstverständlich gehört das dazu. Wir brauchen bezahlbaren Wohnraum und der fehlt am meisten. Und deswegen sind wir da auch unterwegs, aber nicht nur in diesem Gebiet, wo wir 1500 Wohneinheiten schaffen wollen, wo wir in natürlich intensiven Gesprächen mit den Eigentümerinnen und Eigentümern sind. Wir haben auch noch andere große Flächen, die gerade bebaut werden. Also Wohnungsbau findet statt in Neuss. Bin auch sehr optimistisch, dass der Impuls auch da wirklich überspringt, beziehungsweise wir sind in konkreten Gesprächen, dass dort Wohnungen gebaut werden. Da bin ich also sicher, dass das kommt.
0: Okay, wir kommen dann nochmal wieder und gucken nach. Verena?
2: Wir haben jetzt über viele Pläne gesprochen. Das ist jetzt mal die Frage an eine Neusser Bürgerin. Wenn wir auf den Sendungstitel zurückkommen, hat sich das gelohnt, die 60 Millionen Euro, oder haben Sie noch Wünsche offen?
10: Also ich fand die 60 Millionen eigentlich gar nicht viel für dieses Lager und vor allem für diesen Park, den wir für Neuss gewinnen. Ne, ich habe mal recherchiert, was man für 60 Millionen sonst kaufen kann. Da kann man sich zum Beispiel hier beim lokalen Unternehmen Rheinmetall 2 Leopardpanzer für kaufen. Und da ist mir das doch viel lieber.
0: Und da stecken Sie jetzt einfach ein Blümchen rein in den Panzer. Das kann man ja hier pflücken, glaube ich. Ne? Das ist erlaubt, oder? Ja, schöner Vergleich. Ich würde die Frage trotzdem gerne noch verfolgen. Wir haben noch ein paar Minütchen.
2: Darf ich Sie mal überfallen? Würden Sie auch sagen, es hat sich gelohnt? Oder gibt es was Sie sich anders wünschen würden? Wie ist Ihr Fazit?
11: Also ich finde, es hat sich absolut gelohnt. Ich finde, das war längst überfällig, dass Neuss einen wirklichen Park mal bekommt, weil wir eigentlich sehr, sehr wenig Grünfläche haben. Es gibt nur den Stadtgarten und ich wohne im Neusser Norden. Die grüne Merke ist wirklich absolut nicht mehr attraktiv und ich freue mich, dass dieser Park entstanden ist und ich finde, dass die Kommunalpolitiker schlau waren, sich darum zu bewerben und ich habe es sehr lange verfolgt und ich genieße es auch hier zu sein. Vor allem das kulturelle Angebot ist auch sehr, sehr schön.
0: Ja.
2: Also zufriedene Bürger.
0: Also zum Schluss. Die Fläche, das, was gestaltet wurde, hat sich gelohnt. Ich habe aber zwischendurch auch gehört, auch das Soziale ist gewachsen. Auch im Sport wächst Soziales, Herr Bürgermeister. Einmal auch mit Blick auf die Anlagen da vorne. Ich glaube, da kann Basketball gespielt werden, Volleyball, dann gibt es so einen Skaterpark. Beobachten Sie, dass da vielleicht auch Menschen zusammenkommen? Gerade junge Menschen, die vielleicht nicht unbedingt sich so begegnen, die vielleicht auch das Einsamkeitsproblem, wie wir oft hören von Soziologen haben, die jetzt hier sich treffen und sich normalerweise vielleicht nicht begegnen würden. Also ist das ein neuer Begegnungsraum geworden?
1: Es ist ein Stück neue Heimat, generationsübergreifend geworden. Wir haben eben viele Menschen, die hier Entspannung, Erholung suchen oder auch Sport treiben. Das führt Menschen zusammen.
0: Und das ist das Besondere. Haben Sie es auch schon ausprobiert?
1: Ja, ich habe hier schon Basketball gespielt. Es gibt hier so eine Box, die man mit einer App öffnen kann. Da sind dann Bälle drin. Also man kann hier Sport treiben und andere Dinge erleben, aber vor allen Dingen auch Gemeinschaften. Das ist schon etwas Besonderes. Ich betrachte das hier auch als ein Projekt für unsere Demokratie, wo wir auch sozialen Zusammenhalt erleben können. Ein Erlebnisraum für sozialen Zusammenhalt. Und ich glaube, das ist ein Projekt, was wir in sehr kurzer Zeit realisiert haben. Mhm. Wo wir deutlich gemacht haben, wir reden nicht nur darüber, dass wir ein Projekt machen und umsetzen wollen, sondern wir setzen es um. Wir haben nur 2 Jahre Zeit gehabt, das hier alles zu bauen. Und wir sind fertig geworden. Da sind wir auch stolz drauf. Und wir haben einen neuen, also es war ein bisschen Lost Place. Jetzt haben wir Place to Be. Das ist wirklich etwas, ein neues Stück Heimat, was man sich das ganze Jahr jetzt auch aneignet als Bevölkerung und Menschen zusammenbringt. Wie gesagt, hier Sundowner, den man nicht hören kann, aber sehen von hier, da sitzen bestimmt 100 Personen, die miteinander einen wunderschönen Abend hier verbringen. Das ist doch großartig.
0: Das lassen wir mal als Befund und Hoffnung stehen. Auch ein Beitrag zur Demokratie, ein Begegnungsort für viele Menschen über die Generationen hinweg. Rainer Breuer, viel Erfolg als Bürgermeister der Stadt Neuss weiterhin. Simone von Kampen, vielen Dank für den kritischen Blick als politische Geschäftsführerin des BUND NRW. Und vielen Dank für den Außenspiegel, Andreas Ihland, der eben Prokurist war bei der Lager in Kapp-Lindfort 2020. Mein Name ist Ralf Erdenberger, Verena Lutz im Publikum. Ein fantastisches Publikum, das jetzt zum Jazzkonzert gegenüber zum Sundowner auch rüber kann. Herzlichen Dank.
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13: Die Nachrichten mit Detlef Dickmann. Guten Tag.
14: Wir leben in außergewöhnlich herausfordernden Zeiten. Aber die Erfolgsgeschichte unseres Landes, der Bundesrepublik Deutschland, sie ist nicht auserzählt.
13: Bundeskanzler Merz hat sich auf dem Parteitag der NRW-CDU für Optimismus ausgesprochen. Es sei wichtig, jetzt Reformen durchzuführen, damit es den Menschen im Land weiter gut gehe. Außerdem versicherten Merz und Ministerpräsident Wüst sich gegenseitig Unterstützung. Vom Parteitag Antje Passenheim für WDR aktuell.
15: Während Ministerpräsident Wüst, Kanzler Merz die volle Rückendeckung aus NRW bei der Umsetzung des Reformpakets zusagte, unterstrich der, was in NRW gelinge, könne in Deutschland gelingen und was in Deutschland gelinge, gelinge in Europa. Beide betonten, es gehe darum, durch Handlungsfähigkeit das Vertrauen der Menschen zu gewinnen. Und am Ende die Ansage vom Kanzler: Kulturpessimisten, Untergangspropheten, Nöler, Nörgler, empörte Berufskritiker sollten wegtreten.
13: Die AfD-Spitze ist auf dem Bundesparteitag in Erfurt wiedergewählt worden. Tino Chrupalla bekam 70% der Stimmen, knapp 13 Prozentpunkte weniger als vor 2 Jahren. Alice Weidel erhielt gut 81% und damit etwas mehr als beim letzten Mal. Rund um den Parteitag demonstrieren mehrere 10.000 Menschen gegen die AfD. Aus Erfurt Antje Kirsten für WDR aktuell.
16: Die größte Veranstaltung gibt es auf dem Messeparkplatz in Sichtweite der AfD.
15: Anmelder der Demo ist hier der Deutsche Gewerkschaftsbund. Es gibt seit dem frühen Morgen im Stadtgebiet und insbesondere auf der Autobahn 71 mehrere Sitzblockaden. Die A71, die westlich an Erfurt vorbeiführt, ist seit Stunden von mehreren hundert Protestlern blockiert. Andere Sitzblockaden haben sich teilweise selbst aufgelöst oder wurden von der Polizei ohne großen Widerstand beendet. Die Blockierer hatten laut Polizei auch Rettungswege freigelassen.
13: Weitere Meldungen jetzt im Überblick. Papst Leo XIV. Hat mit einem Besuch auf der italienischen Mittelmeerinsel Lampedusa an das Leid von Bootsmigranten erinnert. Er rief Europa zu einer menschlichen Flüchtlingspolitik auf, kritisierte aber auch Korruption in den Herkunftsländern und ein ungerechtes globales Wirtschaftssystem. Die Ukraine hat die Region um die russische Metropole St. Petersburg mit Drohnen angegriffen. Örtliche Behörden berichten, dass unter anderem ein Ostseehafen für Ölexporte getroffen wurde. Instagram hat in Indien offenbar Werbung ausgespielt, über die man Videos mit Kindesmissbrauch und Vergewaltigungen kaufen konnte. Journalisten der BBC haben auf der Social-Media-Plattform entsprechende Posts gefunden. Instagram erklärte, es spiele solche Werbung nicht wissentlich aus und verbessere ständig seine Technik.
12: WDR aktuell aus der Region.
13: Das Festival Bochum Total nimmt nach 40 Jahren Abschied von der Bochumer Innenstadt. Wie der Veranstalter gerade mitteilte, wird das Musikfestival ab dem kommenden Jahr im Westpark rund um die Jahrhunderthalle Bochum stattfinden. Jörg Steinkamp für WDR aktuell.
16: Seit Donnerstag läuft Bochum Total. Nun ist klar, es ist die Abschiedsvorstellung im Bermuda-Dreieck. Hauptkriterium für den Umzug, die Sicherheit. Auf dem offenen, übersichtlichen Areal im Bochumer Westpark lasse sich ein modernes Sicherheitskonzept mit wesentlich geringerem Aufwand realisieren. Die Stadt musste in den vergangenen Jahren dem Festival immer wieder finanziell unter die Arme greifen. Zuletzt wurden über 20.000 Euro zugesteuert, um Absperrungen und Sicherheitskräfte stellen zu können.
13: Das war WDR aktuell. Das Wetter in Nordrhein-Westfalen, heute im Rheinland und in Südwestfalen freundlich und trocken, sonst teils viele Wolken und vor allem im Tecklenburger Land und im Mindener Land einzelne Schauer. In Schwerte bis 24, in Hamm bis 25 und in Königswinter bis 28 Grad. Morgen viele Wolken und immer wieder einzelne Schauer, vor allem in Westfalen, im Rheinland weiter freundlich, 16 bis 25 Grad. Die Zeit 14.04 Uhr. WDR 5, die Verkehrslage, A1 Dortmund Richtung Köln zwischen Burscheid und Kreuz Leverkusen, 10 Minuten plus, 5 Kilometer stockender Verkehr. A3 Frankfurt Richtung Köln zwischen Siebengebirge und Loma, 10 Minuten plus, 6 Kilometer stockender Verkehr wegen einer Baustelle. A3 Oberhausen Richtung Köln zwischen Kreuz Oberhausen West und Duisburg-Wedau, 10 Minuten plus, 3 Kilometer stockender Verkehr. A44 Dortmund Richtung Kassel zwischen Kreuz Dortmund-Unna und Kreuz Werl, 10 Minuten plus, 4 Kilometer stockender Verkehr. A555 Bonn Richtung Köln zwischen Wesseling und Kreuz Köln Süd, 10 Minuten plus, 4 Kilometer Stau. Und folgende Autobahnen sind wegen Bauarbeiten bis Montag früh gesperrt. A1 in beiden Richtungen zwischen Erftstadt und Kreuz-Bliesheim, A2 Dortmund Richtung Hannover zwischen Kamener Kreuz und Hamm und A59 Bonn Richtung Köln zwischen Dreieck Köln-Porz und Köln-Rath.
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18: Mit Caroline Kurz.
19: Buongiorno, Helmut Gothe.
18: Herzlich willkommen bei uns. Herr Gothe nimmt uns heute mit nach Bella Italia, zumindest im Geiste.
19: Je mehr ich in Europa immer schon unterwegs war, aber früher auch weiter weg, stelle ich fest, wie hochinteressant Europa in allen Regionen wirklich kulinarisch ist. Und wenn man dann, dass du meinen Job schon so lange macht wie ich, also lange immer unterwegs ist und quasi versucht, Spezialitäten aufzuspüren und man immer noch denkt, viel kann eigentlich jetzt nicht mehr kommen, weil das weil ich schon ordentlich unterwegs war, dann fährt man an den Lago Maggiore, wo ich diesmal war, und plötzlich denke ich, wow, guck mal, was es da gibt und guck mal, was es dort gibt. Also an Produkten, an Spezialitäten, an Zubereitungen.
18: Ehrlich? Sie haben in Italien erhellende Überraschungen erlebt?
19: Ja, jetzt müssen wir schon wieder präzisieren, Frau Kurz. In Italien.
18: Ja.
19: Sehen Sie so mal kurz die Geografie nehmen, ne?
0: Ja.
19: Stellen Sie sich Italien vor. Mhm. Wie viele Kilometer sind das von Lago Maggiore bis nach Sizilien?
18: Ach, 600?
19: Ja. Das war, ich würde mal sagen, 1200.
18: Na gut.
19: So über den Daumen. Und das Schöne an Italien ist ja, deswegen kann man das auch, da dieses Land, andere Länder auch nicht, aber dieses Land wirklich nicht unter kulinarisch unter Italien zusammenfassen. Also wir können uns auf Pasta einigen und auf Pizza, ne? Aber darum geht's heute nicht in erster Linie. Und dann sind die Italiener, und das macht ja die Küche oder die Besonderheiten der regionalen Küche so auch, sehr stolz, immer in ihrer Region und immer auf ihre Spezialitäten aus dieser Region. Und bei uns ist es eigentlich so, wenn wir über Italien reden, dann denken wir viel mehr an Süditalien, weil das einfach, weil auch da Pizza und viele der Pasta-Gerichte auch herkommen, und weniger an Norditalien, was ja, wenn man jetzt ein bisschen zusammenengen will, das Reich des Risotto ist zum Beispiel, auch das Reich der Küche, wo Butter verwendet wird, und auch das Reich, wo viele Schmorgerichte herkommen, also zum Beispiel Ossobuco, die Kalbsachse, die geschmorte, dann der berühmte Brasato, in Rotwein geschmorter Braten aus dem Piemont. Das sind alles Dinge, die uns nicht als erstes einfallen.
18: Ich habe neulich einen Grundsatzvortrag mir anhören dürfen von einer entflammten Italienerin. Ich hatte ihr irgendwas erzählt über Butter in der Tomatensauce, was sie völlig in Rage gebracht hat, und sie sagte, nein, nein, das sei alles falsch und da, wo sie herkommt, auf gar keinen Fall. Wie ist es denn mit der Butter am Lago Maggiore? Ist die Butter da noch mit drin oder schon nicht mehr?
19: Doch. Da, ich würde mal sagen, da geht's richtig los, weil wenn man jetzt mit den Lago Maggiore sich anguckt, das ist ja das wird auch immer seltsamer, ehrlich gesagt, geografisch gesehen, wenn man da ist. Der See ist, der meandert so irgendwie auseinander. Er ist immer da, aber er ist in seiner Größe nicht sichtbar, weil immer ein paar Hügel, dann sind ja die Alpenausläufer und man sieht auch die großen Massive schon dahinter. Aber am Ende sind es Hügel, die so bis auf 1000 Meter, 1200 Höhenmeter raufgehen. Und man sieht eigentlich, bis auf wenige Ausblicke, wenn man wirklich ganz hoch rauffährt, sieht man nie den ganzen See. Aber er ist immer präsent, weil immer Wasser da ist, weil die auch an den Ufern, sie haben auch kleine Strände, sehr schön ausgebaut. Und es ist eine gastronomische Landschaft da, also die Gasthäuser, die sich auch sehr schön immer unten am See verteilen.
18: Es gibt unter den Menschen, die uns gerne zuhören, sicherlich welche, die sich in Geografie gut auskennen, auf jeden Fall besser als ich, nicht nur was das Entfernungen schätzen betrifft. Und die werden jetzt wahrscheinlich die ganze Zeit denken, aber Schweiz, weil der Lago Maggiore ja nicht nur an zwei italienischen Regionen liegt, Piemont und Lombardei, sondern auch im Schweizer Kanton Tessin. Das haben Sie noch gar nicht erwähnt.
19: Ja, da wollte ich ja gerade hinkommen. Ich wollte gerade in meine italienische Schwärmerei geraten, aber Sie haben natürlich völlig recht. Ich könnte aber auch bei der Schweiz oder in der Schweiz ins Schwärmen geraten, weil die Schweizer natürlich erheblich teurer, die Gegend. Da reden wir jetzt ja über Ascona, da reden wir über Locarno. Wir reden aber auch über den kleinsten Teil des Lago Maggiore. Also ich würde mal sagen, das macht vielleicht ein Viertel aus ungefähr. Und dann geht's auch schon richtig im Tessin, Schweizer Region, dann geht's auch richtig schon in die hohen Berge, werden unten ja immer mehr oder weniger die Ausläufer sind. Zwei Küchen haben wir, die sich aber so stark tatsächlich nicht unterscheiden, weil das Tessin ist ja der italienische Teil der Schweiz. Und da merkt man auch, was die Gerichte angeht. Also wieder Pasta, Polenta, ganz groß. Also Maisbrei gefällt mir nicht so gut, der Ausdruck. Polenta hört sich ja viel schöner an. Und da wird die Küche sehr stark italienisch beeinflusst, hat aber natürlich auch aus der Schweiz, aus der nördlichen Schweiz dann Einflüsse, was zum Beispiel die Käsesorten angeht. Auch was den Wein angeht, ist es anders. Der Tessiner Wein ist charakterlich eine ganz andere Art von Wein als der aus Italien kommt. Und der südliche Teil des Lago Maggiore, also auch wenn das der lombardische Teil ist, also grob gesagt der Ostteil, der lombardische, auch aus Mailand, auch von den italienischen Touristen von Mailand beeinflusst, und der westliche, auch der südwestliche, dann mehr von Turin beeinflusst und dem anderen, in Anführungsstrichen, Piemont, nämlich von dem Wein-Piemont. Also wir kennen ja Nebbiolo, wir kennen Barbaresco, Barolo, und da gibt's auch eine ganz eigene Küche, und die beeinflusst den Teil, aber man kann es so stark nicht trennen, weil am Ende, wenn man im Gasthaus sitzt, ist man irgendwann, denkt man, war das jetzt, sind wir noch in der Lombardei oder schon im Piemont, macht aber nichts. Sage ich mal vorneweg, so auch als um die Spannung etwas anzuheben, Vitello Tonnato zum Beispiel ist eine Piemonteser Spezialität. Und die gibt's aber genauso auch in Mailand, also in Lombardei. Das ist was aus Norditalien kommt.
18: Das dünnes Kalbfleisch mit Thunfischpaste
19: bestrichen. Mit Thunfisch darüber. Dann eigenartigerweise spielen auch eingesalzene Sardellen eine ganz große Rolle.
18: Wo kommen die denn her?
19: In der Küche, ja, die kommen aus dem Meer. Und dann denkt man wieder, ja, so das Meer, wenn wir nochmal geografisch werden wollen, ist nicht so weit entfernt, weil wenn sie richtig runterfahren, dann sind sie in 300 Kilometern südlich sind sie in Ligurien. Und da kommen dann auch wieder Sardellen her. Und was ich auch, da legen die Piemontesen da wieder sehr großen Wert drauf, ist die Panna Cotta. Also dieser Sahnepudding, der so immer so, wenn er richtig gemacht wird.
18: Wenn
19: so,
18: ich das gesagt hätte, Sahnepudding, hätten Sie gesagt, Frau Kurz.
19: Ja, wir müssen ja für die nicht so in den Spezialitäten sich gut auskennen, müssen wir es ja irgendwie übersetzen. Und das Problem mit unserer deutschen Sprache, die ja sehr schön sein kann, haben wir immer, wenn wir italienische Dinge übersetzen, dann hört sich einfach Panna Cotta viel besser an als gekochte Sahne.
18: Und, das ist richtig.
19: Und sie machen sie auch oft viel besser, weil leider, wenn man hier in Deutschland Panna Cotta isst, dann ist es oft auch schon fast ein Gummibärchen, weil zu viel Gelatine reingeraten ist. In Italien ist es dann eher ein schöner, wackelnder Pudding. Und dann wird eben auch die Panna Cotta, ist ja eigentlich gekochte Milch, nicht gekochte Sahne, aber da kommt dann noch ein ordentlicher Sahneanteil rein und es ist wirklich, wirklich enorm, dann oft mit einer Fruchtsoße enorm, was das für einen schönen Eigengeschmack hat über diese Zubereitung. Und dazwischen gibt's natürlich jede Menge Pasta, oft mit Fleisch, es wird auch oft mit Schweinefleisch gearbeitet, auch oft zum Erschrecken jetzt mancher unserer Hörer und Hörerinnen, oft bis sehr oft Kaninchen auf dem Teller und auch Fisch aus dem See.
18: Gretchen, Frage, waren Sie mit dem Auto da?
19: Ich war mit dem Auto da.
18: Aha, wie schwer waren die Dinge in Ihrem Kofferraum und was war es?
19: Ich habe beschlossen, das eigentlich nicht zu veröffentlichen. Und dann habe ich festgestellt, dass es, als ich das Auto auspackte, habe ich gedacht, was ist das denn da alles? Also ich hatte, sollte ich sagen, okay.
18: Jetzt kommst doch.
19: Ungefähr 20 Kilo verschiedene Risotto-Reisarten.
18: 20 Kilo.
19: 20 Kilo. Ja, aber die halten sich. Die sind ja vakuumiert. Sicher, die halten sich bis zu 3 Jahren und manches verschenke ich auch. Und,
18: ich habe noch nichts bekommen.
19: Und es ist, gucken wir mal, wie die Sendung läuft. Mhm. Und vor allen Dingen, wir haben ja vor 2 Jahren ausführlich über Spiemont, über Risotto berichtet. Ich bin seitdem richtig von Cannaroli, der berühmt oder bekannteste ist, wenn man so will, hier bin ich richtig abgekommen. Und diese Reise jetzt hat das noch verstärkt. Also meine Stars der Reissorten sind San Andrea, Baldo, Roma, Arborio, das sind sie, und dann habe ich wieder festgestellt, dass mir gefallen die besser in der Art, wir kommen später nochmal kurz drauf, in der Art, wie die al dente zu kochen sind. Und das andere ist natürlich, und das andere ist Polenta. Sie stehen in einem Laden und von dem Maisgrieß selber, also noch nicht gekocht, und dann haben sie 8 verschiedene Sorten Polenta, von weißer Polenta über die so ein bisschen wie gemahlener Marmor aussieht, so gräulich weißlich, dann vom roten Mais, der mehr aus dem Tessin kommt, und natürlich die entsprechenden Zubereitungsarten. Und habe ich jetzt noch was vergessen im Moment? Aber das ist so, wenn wir jetzt mal so drumherum sind, der See hat ein paar Fischsorten, so kleine Fische, Barsche, dann haben sie auch so fast so ein bisschen wie Forellen gibt's auch. Und dann haben die so längliche Fische, auch mit relativ vielen Gräten. Und kriegt man fast nicht zu kaufen, sondern die gehen alle in die Gastronomie. Und da ist es leider auch am langweiligsten. Also da ist Fritto Misto. Also der Seefisch, der landet oft so leicht paniert und dann frittiert auf dem Teller.
18: Ja, den brauche ich ja eh nicht. Aber über den Reis und über die
19: gut,
18: Polenta.
19: Dann können Sie ja gut dahin fahren, weil wenn Sie den Fisch eh nicht brauchen. War aber sehr lecker.
18: Freut mich für Sie, Herr Gothe. Und über Reis und Polenta reden wir gleich weiter.

0: 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Wir haben heute eine italienische Stunde. Herr Gothe war am Lago Maggiore und drumherum und hat kulinarische Schätze gehoben. Einer davon riecht schon sehr intensiv.
1: Ja.
0: Nach Knoblauch.
1: Ja, und ein Gericht, was ich tatsächlich bis dahin noch nie gesehen, auf der Speisekarte gesehen oder in irgendwelchen Büchern, die ich ja auch lese oder Rezeptbüchern, in den ganzen Kochbüchern, also traditionsitalienischen Kochbüchern, nie gesehen habe und habe dann auf die Speisekarte gesagt, steht da Tonno di Coniglio.
0: Tonno ist doch Thunfisch,
1: Tonno
0: oder?
1: Tonno ist also
0: Thunfischkaninchen?
1: Ja. Thunfisch vom Kaninchen, wenn man es wörtlich übersetzen wollte. Und dann habe ich gedacht, dann habe ich natürlich nachgeguckt. Und das Schöne ist ja auch, ich habe ihn ja mal so als Ansichtsmaterial mitgebracht, was man in Italien unglaublich gut kriegt. Und mein kulinarisches Italienisch reicht Gott sei Dank inzwischen auch.
0: Praktisch.
1: Das sind so völlig unspektakuläre Bücher, die fast keine Bilder haben.
0: Könnte auch ein Reiseführer sein.
1: Ja, und könnte auch eigentlich im Selbstdruck erschienen sein.
0: Ja.
1: Und,
0: ist
1: es
0: nicht?
1: Nein, ich weiß es nicht. Und dann ist das ein Buch über die piemontesische Küche, aber eben nicht aus der südlichen Weingegend, also Asti, Alba und Barbaresco Barolo, sondern eben aus den Bergen. Und dann sitzt man ja auch mal gleich am Lago Maggiore, weil die Berge da eben auch anfangen. Und wenn Sie dann mal so da durchblättern, da sind zum Beispiel so und so viel Risotto-Varianten drin, die ganz anders aussehen als die im südlichen Piemont gemacht werden.
0: Ist da auch der berühmte Bergthunfisch drin?
1: Und jetzt kommen wir, ja, und dann habe ich natürlich nachgeguckt. Ein bisschen, wenn man sich mit Kochen auskennt, kann man natürlich, wenn man es auf dem Teller hat,
0: da ist doch gar kein Thunfisch drin.
1: Entdecken. Ja, das ist ja das Coniglio. Aber
0: Tonno, ich bin verwirrt, Herr Gothe.
1: Die Idee dahinter ist, die ich in diesem Kochbuch nachgelesen habe, ist, dass der durch das Einlegen und Marinieren des Kaninchens das Kaninchenfleisch eine thunfischartige Textur entwickelt. Also ging auch auf die Zartheit, weil Kaninchen ist ja ein sehr zartes Fleisch, wenn man damit kochmäßig richtig umgeht. Jedenfalls fand ich das so großartig.
0: Sie haben das vor Ort gegessen?
1: Habe ich vor Ort gegessen.
0: Haben Sie denn Thunfisch erwartet oder wussten Sie das?
1: Nee. Nein, habe ich nicht. Also dafür reicht mein Italienisch dann nicht, um mit dem Koch darüber zu reden, warum das Ding jetzt Tonno heißt. Aber ich bestelle sowieso, inzwischen mache ich es auch, ich bestelle auch Sachen, von denen ich überhaupt keine Ahnung habe und gucke mal, was passiert. Und wenn es nicht schmeckt, dann rechne ich das unter Pech gehabt. Ne?
0: Ich habe vor vielen Jahren mal in einer italienischen Familie Abend gegessen und das war so ein italienisches Menü. Und ich war völlig überfordert, weil ich nicht wusste, wie diese italienische Speisenfolge abläuft. Hm. Wollen wir darüber sprechen?
1: Ja, weil das unbedingt.
0: Ist ja, okay.
1: Weil diese Verwirrung hat jeder. Und ich helfe gerne dabei, diese Verwirrung mal aufzuheben. Die hatte ich natürlich früher auch in den Anfängen. Die Anfänge waren immer, dass man gedacht hat, oder die Deutschen, die da hingefahren sind, gedacht haben, so, da steht Antipasto drauf, heißt Vorspeise. Dann steht Primo drauf, also erster Gang. Dann steht Secondo oder Secondi oder Primi, weil es ja mehrere sind. Und dann steht Dolce. Und dann hatte man immer das Gefühl, ich weiß gar nicht mehr, wo das herkam, dass man das auch alles bestellen müsste. Wenn man das tut, wird man das Essen nicht zu Ende bringen, weil da auch die Portionen dementsprechend sind. Und das ist eine. Das andere ist, dass die Italiener selber überhaupt keine starre Vorstellung davon haben, dass so dieses Gängebewusstsein, was wir dann plötzlich entwickeln. Und auch, weil wir haben in der Musik schon kurz drüber gesprochen, es richtet sich auch nicht danach, ob es warm oder kalt ist. Also das Kaninchen hier, der Thunfischkaninchen, das ist schon lustig auch. Deswegen habe ich es auch natürlich bestellt.
0: Das ist Zimmertemperatur.
1: Das läuft eindeutig unter Antipasto, also unter Vorspeise. Das kriegen Sie auch in einer kleineren Portion, als ich das jetzt bei dem ganzen Kaninchen hier zubereitet habe. Und nur mal, wie sagt man es heute so schön? Fun Fact. Am Rande.
0: Yes.
1: Vitello Tonnato steht immer unter den Secondi.
0: Ach.
1: Also unter den Hauptgängen, ja. Und zum Beispiel und
0: das hätte ich jetzt vorne verortet.
1: Und Tatar, was es auch, Rindertatar, was es auch relativ häufig gibt, auch. Es sagt aber keiner was dazu, wenn Sie jetzt hingehen und sagen, wie man das von uns aus jetzt kennt, ich möchte zuerst Vitello Tonnato. Ja, sagt der Wirt, dann nimm doch zuerst Vitello Tonnato.
0: Aha.
1: Und das wir kommen gleich nochmal, wir deklinieren heute an unseren Gerichten, die wir hier vorstellen, auch die Gänge durch. Also Antipasto geht das, was unter Antipasto steht. Aber
0: ein Appetithäppchen.
1: Ja, nein.
0: Nicht.
1: weil es sind immer größere Portionen. Ah. Also heißt also, wenn Sie... Essen Sie niemals drei Gänge, außer Sie sind gerade von einer 24-stündigen Wanderung aus den Bergen gekommen. Aber, oder

0: immer, Kaninchen zu nehmen. Es geht auch mit Huhn. Ist aber dann kein Cornelio mehr, ne? Aber gut. Und ich, was ich jetzt mal wieder festgestellt habe, ist, weil ich selber auch lange kein Kaninchen mehr gegessen habe, es ist schon deutlich ein eigener Geschmack. Also wenn man sagt, man kann da Hähnchen für nehmen, dann ist das gut, geht auch. Aber man, es ist, das Kaninchen schmeckt intensiver, auf jeden Fall. Es ist auf eine andere Art zarter als das, und es hält auch den Kochprozess ein bisschen besser durch als zum Beispiel die Hühnerbrust. Mhm. Also wenn, vor allen Dingen, also hier ist es so, am besten man kauft ein Ganzes, dann da kommt
1: hinterher. Man kommt doch gar nicht umhin, oder? Die liegen immer ganz da.
0: Na, man kann auch, ich glaube, man kann auch Kaninchenkeulen kaufen, aber warum nicht das Ganze direkt nehmen und lässt sich das zerlegen oder zerlegt das selber? Und der Koch profitiert natürlich davon, dass bei einem guten Händler dann noch Niere, Leber, Herz, noch alles drin ist. Und das ist ja die Beute des Kochs, das während der Zubereitung dann sich selber kurz mal
1: mit Sie etwas snacken dann kurz die Nieren,
0: ja,
1: weg?
0: Yes, mit Salz angebraten, auch Herz, auch Leber, ganz wunderbar.
1: Okay, der, Tage, an denen ich nicht dabei sein möchte.
0: So, und wir haben also das zerlegt, dann, wir brauchen etwas Gemüse für die Brühe. Das geht natürlich auch in die italienische Richtung mit Staudensellerie. Einzelheiten stehen dann auch in unserem Rezept mit drin. Und da muss man aufpassen. Also das Kaninchen braucht nicht lange, deswegen das Gemüse vorkochen, weil die Staudensellerie, Karotte ist ja hart. Also erstmal das Wasser aufkochen mit ein bisschen Salz und schon mal einen Geschmack ans Wasser geben. Und dann eben die Kaninchen einlegen, in die Teile zerteilt, den Rücken unbedingt am Knochen lassen. Also das ist ja das Filet, das zarteste Fleisch auch, dass es am schnellsten trocken wird. Und nach 20 Minuten dieses Stück auch rausholen. Da ist kein Fett dran, das würde sonst zu trocken werden. Und den Rest nochmal eine Viertelstunde weiterkochen. Und das ist auch dann wie beim Huhn. Man sieht eigentlich, dass es gar ist, wenn das Fleisch sich ein bisschen vom Knochen zurückzieht. Und dann nochmal, alter Brühe-Trick natürlich, aber auch alter Trick, um das Fleisch zart zu lassen, nochmal eine halbe Stunde in der heißen Brühe liegen lassen, damit es nochmal richtig durchziehen kann. Und dann muss das Fleisch von den Knochen runter.
1: Was ich gerade dachte, wie Sie so ungerührt über dieses Nagetier gesprochen haben und was Sie mit ihm tun wollen. Ihre Frau ist doch im Gegensatz zu Ihnen nicht so ungerührt.
0: Ja, meine Frau hat sich anschließend scheiden lassen.
1: Bewerbungen bitte jetzt an Herrn Gothe.
0: Na komm, jetzt, wenn wir schon gerade bei dem Thema sind, also hat sie natürlich nicht, aber ich habe schon...
1: Sie ist das nicht, oder?
0: Nein, sie ist das nicht. Sie war auch... Ich hatte auch erst gedacht, sage ich jetzt Hühnchen, wenn sie nach Hause kommt? Ich habe es natürlich gemacht. Vor allen Dingen, weil auch natürlich am ganzen Kaninchen auch der Kopf dran ist. Hm. Und dann habe ich gedacht, komm, jetzt kochst du es lieber vorher weg. Ne? Aber das war nämlich interessant. Sie kam nach Hause und sagte, boah, hier riecht's aber lecker. Klar, ne? weil Brühe kochen absolut lecker riecht.
1: Ja.
0: Ich hatte aber schon alles so weitgehend erledigt.
1: Wissen Sie, was total komisch ist? Wir haben ja gestern noch drüber gesprochen, was es heute gibt. Also das Kaninchen, das wusste ich. Und ich habe auch noch gesagt, ach ja, habe ich auch schon mal gegessen, Kaninchen. Und jetzt, wo ich weiß, es ist Kaninchen, spüre ich einen inneren Widerstand. Das ist absolut unlogisch.
0: Also
1: ich
0: spüre innere Verlockung.
1: Ja, es riecht ja auch total gut. Ich esse das jetzt auch.
0: Das Schöne am Fleisch vom Knochen abfiedeln ist ja, dass man selber immer, das sind ja nicht so schöne Stücke,
1: ja, wenn man die Nierchen weggesnackt hat und dann noch mehr Hunger hat.
0: Klar. Das ist ein großes Vergnügen. Also
1: ich esse das jetzt.
0: Und jetzt kommt aber noch der Trick, während Sie essen, damit das so gut schmeckt. Aber interessanterweise, das ist jetzt knapp 48 Stunden ist das eingelegt. Ich finde das tatsächlich, ich weiß nicht, ob der Tonno mir da im Kopf rumspringt, aber es hat ein bisschen was. Die Textur über das Einlegen wirkt so ein bisschen wie Thunfisch, oder spiele ich jetzt verrückt?
1: Da kann ich gar nicht mitreden, weil Sie wissen, ich habe ein Fischproblem und eines der größten betrifft den Thunfisch. Also ich weiß nur, der sieht faserig aus, keine Ahnung.
0: Nein, vor allen Dingen die Teile, die so von den Vorderläufen kommen, also die nicht so am großen ganzen Stück sind. Da muss ich jetzt auch noch mal eben probieren.
1: Es schmeckt überhaupt nicht nach Hühnchen. Wer behauptet denn sowas?
0: Ja.
1: Es ist sehr zart.
0: Mhm.
1: Konsistenz, wie gesagt, kann ich überhaupt nicht vergleichen. Ich finde, das ist erstaunlich zurückhaltend, das Fleisch an sich. Also die Marinade ist ja sehr aromatisch, sehr würzig. Sehr interessante Komposition.
0: Und das zum Beispiel jetzt mit etwas Weißbrot dazu, wo man auch das Dressing aufdippen kann. Und dann nochmal dazu, das ist ganz wichtig. Die Brühe kann man dann später für den Risotto benutzen, falls man einen macht. Also die Brühe braucht man nicht, außer... Da bin ich aber jetzt ein bisschen...

0: speziell rangegangen. Man hat dann wieder Gemüse fürs Dressing, also auch wieder nochmal Staudensellerie, Petersilie, eine Möhre. Die werden aber alle sehr klein geschnitten, also weil das ja nicht mehr kocht. Und was ich dann gemacht habe, ist, dass diese Zutaten einfach mit einer Suppenkelle von dem kochend heißen Kochsud nochmal einweichen und nochmal, wenn Sie so wollen, so ein bisschen vorgaren. Und das dann, aber so wirklich, dass es nur patschig ist, also nicht, dass man freie Flüssigkeit sieht, nochmal eine halbe Stunde warten und der Rest ist dann Olivenöl. Und ich denke gerade, ich hätte noch ein bisschen herzhafter pfeffern können, ne? Pfeffersalz könnte noch ein bisschen.
1: Ja, es hat nachgezogen, das hätte man, aber das ist ja, das kann
0: und dann,
1: man
0: ja und sehr dieser Knoblaucheffekt, ich habe natürlich dann.
1: Wie viel ist das denn um Himmels Willen? Es schmeckt wirklich sehr knoblauchig.
0: Ja, wissen Sie, woran das liegt? Das Schönste ist ja deswegen für alle, die jetzt in Urlaub fahren, versorgen Sie sich mit Knoblauch. Über den Winter. Jetzt ist die beste Zeit. Egal, ob man in Spanien ist, egal, ob man in Frankreich ist, Italien auch, sich auf den Märkten die richtig dicken, schönen, großen Zöpfe mit Knoblauch zu kaufen. Und was hier, das merken Sie ganz klar, weil bei uns jetzt die Knoblauch, die sind ja alle nichts mehr, außer denen, die jetzt frisch kommen. Aber der und daran denken, das ist gar nicht so viel Knoblauch, aber die...
1: Wie viel denn?
0: Vier Zehen.
1: Knollen.
0: Nein, Zehen. Wissen Sie, in den hier, in diesen Büchern hier, Le Montagne, Recette und das Ganze, die fangen mit Zehen an. Und da habe ich gedacht, nö. Okay. Ne, aber das Schöne
1: vier müssen
0: ist ja,
1: reichen.
0: Das ist ja auch ein wunderbares Knoblaucharoma.
1: Und das wenn alle ja nicht, das gegessen haben, ist es auch nicht schlimm.
0: Das ist ja nicht, ist ja nicht scharf und irgendwie manchmal so ein bisschen metallisch oder muffig, was auftritt, sondern das ist Knoblauch in seiner großen Pracht. Und ich merke jetzt wieder, das ist eine außergewöhnlich leckere Vorspeise oder Antipasto.
1: Sie wissen ja wahrscheinlich noch, Herr Gothe, dass ich mich hier um Risotto-Reis bewerbe in dieser Sendung und versuche, Ihnen besonders zu gefallen. Deswegen würde ich vorschlagen, zu diesem Kaninchen einen Silvaner zu trinken. Was halten Sie von dieser Idee?
0: Nicht schlecht, weil ich sowieso immer für Silvaner bin. Aber wenn wir schon in Italien sind, trinken wir natürlich italienischen Weißwein. Und der ist im Piemont, ist ja eine Gegend, die mehr für Rotwein steht. Also von Dolcetto über Barbera hin zu Nebbiolo. Hier wäre zum Beispiel der leichteste der piemontesischen Rotweine, der Dolcetto. Leicht gekühlt dazu wäre auch gut. Aber für mich der Parade Weißwein aus dem Piemont ist Arneis. Das ist eine Traubensorte.
1: Den kenn ich gar nicht.
0: Ja, ist eine Traubensorte, die praktisch nur da vorkommt. Aha. Und auch da sehr selten ausgebaut wird. Aber wir haben das festgestellt. Ich glaube, wir haben in den Wochen, wo wir da waren, 5 oder 6 Mal Arneis von unterschiedlichen Herstellern, Produzenten, Weingütern probiert. Und der schmeckt immer.
1: Oh,
0: das hat wieder ähnlich mit dem Silvaner.
1: Ne? Der landet nicht im Handel bei uns,
0: Ja, wenn man sucht über Internet schon, aber ähnlich wie Silvaner, da finde ich auch, der schmeckt immer. Und dann wollte ich noch kurz davor warnen, der ewige Lugana vom Gardasee ist für mich der langweiligste Weißwein, der aus Norditalien kommt.
1: Wir haben doch mal eine Sendung gemacht, da haben Sie was anderes behauptet. Die müssen Sie sich in der Audiothek nochmal anhören.
0: Über Lugana?
1: Ja.
0: Nein.
1: Doch?
0: Nein.
1: Ich schicke Ihnen den Link, Herr Gothe. Ich suche den mal eben raus und wir reden
0: gleich
1: weiter.
0: Und wenn es so war, höre ich es mir nicht mehr an.

0: WDR5 mit dem Genussmagazin und wir genießen Italienisch in dieser Stunde und haben vorhin schon so ein bisschen über italienische Menüfolge gesprochen. Und jetzt wäre, also die Antipasti-Abteilung haben wir hinter uns gelassen, jetzt wären die Primi Piatti dran und da habe ich damals so schlimmen Schiffbruch mit erlitten. Das ist ja meistens dann Nudel oder Reis, irgendwas mit Kohlenhydraten und ich dachte, ach super, da ist ja der Hauptgang. Und danach war ich am Ende. Dabei kam das eigentliche Essen dann noch.
1: Ja, auch ein fast hätte ich gesagt, Anfängerfehler. Aber der hat uns, ich glaube, es gibt niemanden, keinen Deutschen, dem das nicht passiert ist. Und wir haben eben schon drüber gesprochen, es gehen immer halbe Portionen, wenn man zu zweit ist. Gerade die Primi lassen sich sehr gut teilen. Und jetzt hier am Lago Maggiore, also wir sind jetzt immer noch im piemontesischen oder lombardischen Teil, das kriegt man nicht mehr richtig auseinander definiert, ne? Also was ich ganz groß finde, das war jetzt Piemont, ganz eindeutig, sind die Ravioli Plin Plin. Das sind so kleine Ravioli, die so am Rand so eine Briefmarkenstand zu haben, ne? Ganz klein mit Braten, also zerfieselten Bratenfleisch gefüllt und dann auch noch mit der Bratensoße. Und das gibt's in unterschiedlichen Varianten. Und es gibt zum Beispiel dann auch so mal normale, nicht gefüllte Ravioli oder Ancelotti, also relativ große Nudelformate, die dann mit Soße von Ossobuco zubereitet werden. Also das ist sehr überraschend übrigens auch Spaghetti Vongole.
0: Also mit Muscheln, ne?
1: Ja, also Meeresfrüchte eben. Und was unbedingt, das müssten wir in der Sendung auch im Herbst nochmal angehen, denke ich, Gnocchi.
0: Oh yes.
1: In jeder Form und dann in der Lieblingsform überhaupt. Jetzt fangen ja die Saison für mehlige Kartoffeln auch bei uns wieder an. Also Gnocchi nur mit Salbeibutter und sie brauchen gar nichts mehr.
0: Wenn wir die Gnocchi-Sendung machen, darf ich dann meine Ricotta-Gnocchi beitragen?
1: Unbedingt. Super. Wir können dann noch durch die römischen nehmen, die dann wieder aus Polenta, aus Maisgrieß gemacht werden.
0: Toll, und das wird ein Fest.
1: Und dann natürlich, und das ist aber selbst in der regionalen Küche dann oder in den Gasthäusern, kriegt man es nur selten eben Polenta. Also da muss man schon am Seeufer unten selber kaum. Also da haben sie dann, was ich gerade als Beispiele aufgeführt hatte. Aber wenn sie gute Polenta bekommen wollen, dann muss man so in die Gasthäuser, die so nicht unbedingt jetzt in die hohen Berge, aber in die Gasthäuser gehen, die etwas vom Ufer weg sind, was natürlich auch sehr schön ist. Und ich hatte Ihnen eben das schon mal berichtet. Also wenn Sie in einem italienischen Gasthaus, egal ob es Lombardei oder Piemont, Lago Maggiore, wenn man da bestellt, Sie wissen nie, wie beim Risotto eigentlich ähnlich, welche Art der Zubereitung der Koch favorisiert. Also es gibt gröbere und feinere Polenta. Es gibt die Polenta, die wird mehr oder weniger cremig serviert, also schon fast wie eine dicke Suppe. Oder die wird wenn sie das werden Sie gleich auch sehen, weil ich habe eine mitgebracht, was sie ja immer wird, sie wird hart. Wenn sie,
0: die kann man so in Rauten geschnitten dann, ne?
1: In Rauten dann gebraten, auch ganz wunderbar. Und dann eben mit einer Gemüsebeilage, also im Augenblick ganz großartig am See, ganz großartig Steinpilze. Heißt übrigens auch, hat auch den wunderbaren Ausdruck Porcini Trifolati. Das ist allein schon, mein Gott. Ne, und dann kriegen sie, und es ist übrigens nur mal kurz zur Preislage. Das ist übrigens auch ganz angenehm. Und was man dann auch wieder auffällt ist, im Grunde, wenn Sie mal hingucken, unterscheiden sich die Preise für die Antipasti, Primi und Secondi unwesentlich. Also außer wenn Sie natürlich so ein Filet vom Fasona-Rind aus Piemont haben, dann geht's in die 30, 35 Euro, so ein edles Stück. Aber ansonsten liegen sie immer, sind die Antipasti 10 bis 15, die Primi 12 bis 18 und die Hauptgänge so um die 20, 25. Und da sie nicht so viel davon essen können, da werden sie ja noch richtig satt. Und die Weinpreise sind nach wie vor, auch wenn der Lago Maggiore eher ein etwas teureres Pflaster ist, die Weinpreise sind durchaus trinkfreundlich, finde ich.
0: Ich habe jetzt immer hungriger werdend Ihren Ausführungen zugehört. Gut. Und versuche Ihnen zu folgen. Man weiß ja, Sie sind ein eigensinniger Herr.
1: Echt?
0: Ja, und deswegen frage ich mich nach diesen ganzen mundwässernden Ausführungen über Pasta, über Gnocchi, über alle möglichen Herrlichkeiten. Wollen Sie jetzt was besprechen, wo erstens unitalienischerweise ein Umlaut drin vorkommt, nämlich Bürbora, und was zweitens wohl eine Suppe ist?
1: Ja. Ich weiß nicht mal, ob es so ausgesprochen wird, weil ich keinen getroffen habe, der das ausgesprochen hätte. Aber der eine Effekt hat schon geklappt, den ich erreichen wollte. Ich wollte sie überraschen. Ich war selber auch überrascht, aber nicht am See selber, weil da hat es nirgendwo auf der Speisekarte gestanden, sondern als ich dann die Seite gewechselt habe und im nördlichen, also im Schweizer Teil des Maggiore angekommen war, hatte ich so ein merkwürdiges kleines Büchlein.
0: Quadratisch.
1: Und da steht drauf, so ist das Tessin.
0: Mit Ausrufezeichen.
1: Ein Buch, was ich normalerweise, wenn es in Deutschland wäre, liegen lassen würde, weil ich denke, oh, da ist wieder so, ach, da sind so Menschen, die so
0: bildungsbeflissen?
1: Die jedenfalls so einen Angang haben, und Kultur und das Ganze und Gefühl und so. Und ich bin ja dann in dem Fall auch dafür, aber mehr fürs Essen, hab das aber trotzdem gekauft.
0: Und haben dann eine Überraschung erlebt?
1: Ja, und dann habe ich gedacht, da bringen wir jetzt mal auch noch Deutschland ins Spiel, weil im Augenblick die Kürbisse ja alle kommen. Bürbora ist nämlich tatsächlich eine Kürbissuppe. Aber
0: wer die Sendung kennt, weiß, sie lieben Kürbissuppe.
1: Ja, aber ich bin nicht. Sie wissen doch, dass ich im Dienste der Hörerinnen und Hörer mich quasi in der Lage bin, selber zu entleiben.
0: Ja, ja.
1: Und auf der anderen Seite ist aber das mein Interesse, Geschöpfen oder solchen Sorten wie Kürbisse oder Kürbisgemüse einen anderen Reiz zu entlocken, als sie zu pürieren in eine babynahrungsartige Konsistenz, dann mit Apfel und Ingwer zu versetzen und asiatischen Aromen, wie das in deutschen Gasthäusern so üblich ist. Und da habe ich gedacht, so, da guckst du dir das mal an. Und das Irre ist an dem Rezept, es ist so unfassbar einfach. Und das hilft dem Kürbis, seinen meistens ja etwas zurückhaltenden Geschmack, deutlicher auszuspielen. Das Ursprungsrezept, da wird der Kürbis tatsächlich, also Hokkaido oder es gibt auch Muskatkürbis, kann man mal gucken, welchen man da kriegt, der wird tatsächlich in Milch gekocht.
0: Oh.
1: Und das war mir aber, da hatte ich sofort diesen Babynahrungsschreck wieder.
0: Ja.
1: Und man muss ja nicht alles immer so ganz nachmachen, vor allem wenn man das Gericht sowieso nicht kennt, was hinten dabei rauskommen soll. Und dann habe ich gedacht, so, das machst du nicht, das kochst du jetzt mal. Brühe wäre eine Alternative gewesen, aber habe gedacht, nee, wir gehen jetzt mal auf den Eigengeschmack des Kürbis selber und das dann einfach mit Wasser zu lassen.
0: Milch und Wasser, oder nur Wasser?
1: War im Ursprung, hatte ich im Ursprung überlegt, dann habe ich es ganz weggelassen, die Milch, weil ich gedacht habe, vielleicht, wenn es nicht, dahinter kann man mit etwas Butter nachhelfen, falls nicht cremig genug ist. Und das andere, warum ich es auch gemacht habe, ist, da kommt jetzt auch noch Reis rein. Also sie kochen den Kürbis mit mehr oder weniger fast keinen Zutaten und dann gehen sie hin und zum Schluss, damit die Suppe eine Bindung hat, kommt der Reis rein. Und dann jetzt sind wir bei dem italienischen Teil, also der in der Schweiz wird aber auch viel Risotto gekocht, also mit italienischem Reis dann auch. Und wenn dann wird's kochen auch schwierig, weil man nicht einschätzen kann, wie viel der Flüssigkeit sich der Reis nimmt. Und das andere, was auch noch ist, sie pürieren den Kürbis, bevor sie den Reis drin kochen. Also es ist, da kann man ein bisschen nachstellen schon, weil der, je nachdem, wie viel Stärke auch der Kürbis hat. Wissen Sie, wie ich das meine? Wenn normalerweise hätte ich gesagt, wir kochen den Kürbis in Würfeln, werfen den Reis rein. Wenn der Geist pürieren wir alles zusammen. Aber das könnte.
0: Also Reis pürieren weiß ich jetzt auch nicht so genau.
1: Ne, das wäre, und dann, also wird der Kürbis wird püriert, wenn man dann merkt, es ist dann schon etwas zu dick, so vom Gefühl her, Wasser, auch ein bisschen Salz natürlich, nachfüllen und den Reis rein, und so ungefähr in diesen Gewichtsangaben, die ich auch gemacht habe, und von da an hilft der Küchengott.
0: Ich kann mir normalerweise immer Sachen sehr gut vorstellen. Hier frage ich mich, wo ist denn der Geschmacksträger? Ich höre Wasser, ich höre Kürbis, ich höre Reis.
1: Das werden wir gleich auch bei der Polenta später wiedersehen. Das ist genau der Trick, dass eben das sind ja wirklich so ganz traditionelle Gerichte. Und die haben, finde ich, auch deswegen ihren hohen Reiz, weil man denkt, ja, was soll das denn jetzt werden? Und weil man dem Kürbis, wenn man nicht nur ich, ja aromatisch nicht so viel zutraut. Ja, und deswegen kommt ja auch immer der Ingwer, Apfel, asiatische Gewürze sonst wieder rein. Und dann merkt man plötzlich, wenn man das so kocht, dass der Kürbis wirklich einen schönen, dezenten, fast könnte man sogar vornehm zurückhaltenden Eigengeschmack. Und jetzt lassen Sie mich den eben noch sagen. Jetzt kommt da rein, dass wir, ich glaube, von allen Grundzutaten in Deutschland, wo wir am wenigsten Ahnung von haben, oder was, sagen wir mal, am liederlichsten behandelt wird, ist es Reis. Wir glauben ja, Reis ist entweder beim asiatischen Gericht eine Beilage, und dann wir fremdeln ja, wenn wir es nicht wissen, wie es richtig geht, mit dem Risotto. Ne, und der, also
0: Sie
1: Reis,
0: haben ja schon Reissorten aufgetischt. Ich bin, was das betrifft, völlig bekehrt.
1: Reis, ja. Und was jetzt, was hier kommt es nämlich rein, und das ist mir bei der Reise nochmal aufgefallen, bei den Reissorten, die ich ausprobiert habe. Der italienische Risotto-Reis, übrigens auch die Langkornreise, nicht nur der Risotto-Reis, haben ein so wunderbares Eigenaroma, wenn man sie nur mit Wasser und Salz kocht, dass das wirklich in sich schmeckt und in sich eine Hauptzutat sein kann. Und das merken sie jetzt bei der Suppe auch. Weil der Reis, der reinkommt, wird ja dann, ich habe es eben schon mal gesagt, ich habe jetzt von den 20 Kilo, die ich mitgebracht habe, ist kein einziger Cannaroli dabei.
0: Ja.
1: Der erstmal platt gesagt, den können Sie auch in Deutschland kaufen, da muss ich nicht das Auto, den muss ich nicht im Auto mitfahren.
0: Ich kann Ihnen ja dann bei Gelegenheit gestehen, dass ich sowieso schon davon abgekommen war, weil der in der Mitte nie wirklich gar wird, Cannaroli.
1: Aber wird er auch, aber er kriegt diese Sämigkeit ganz einfach nicht.
0: Genau.
1: Und er hat diesen Eigengeschmack, von dem ich gerade geschwärmt habe, den hat er nicht. Das ist ja eine Kreuzung, die irgendwann in den 1950ern entstanden ist, damit der so al dente bleibt. Und das ist ja eine Frage der Stärkemischung, die im Reiskorn ist.
0: Aber was ist denn jetzt in Ihrer Suppe, wenn
1: nicht der... Den habe ich jetzt mit Roma ausprobiert, aber vermutlich, wenn ich gucke mal, ob ich genug habe, dann gebe ich Ihnen ein Roma. Oder auch Baldo auch. Die sind runder, die Körner, also dicker auch. Und die kochen auch etwas mehr Stärke aus. Und die haben auch diesen, finde ich, wunderbaren Reiseigengeschmack. So, jetzt kommt also, wir haben die Suppe, den Kürbis, püriert, Reis rein. Und dann, der Reis dauert ungefähr 15 Minuten und dann gucken wir mal. Und ein bisschen Wasser nachfüllen und keine Sorge, das schmeckt in seiner Einfachheit großartig, vor allen Dingen, weil beides einzeln zu schmecken ist.
0: Ja.
1: Der Kürbis und der Reis. Und jetzt aber dann, das so ganz einfach, weil wir leben ja jetzt nicht mehr hier im Winter auf dem frugalen Bauernhof im Tessin. Da habe ich gesagt, so ein bisschen Pfiff geben wir noch rein. Und ich finde Salbei ja in jeder Hinsicht großartig. Und dazu muss man wissen, dass Salbei nur richtig gut schmeckt, roh nicht, sondern nur dann den richtigen
0: leicht
1: Geschmack entwickelt,
0: ne?
1: Wenn er leicht angebraten ist. Und deswegen hier noch der Vorschlag dazu, also den in schon ordentlich Olivenöl, die Blätter aufpassen, der verbrennt auch schnell, also bei niedriger Hitze. Und im Grunde genommen kann man sagen, Sie sehen, dass das so ein bisschen ansetzt, die in Streifen geschnittenen Blätter. Und wenn es richtig schön anfängt zu duften, Flamme weg oder Hitze weg. Und die bei den Tellern, die man dann hat, beim Servieren, dann sowohl die Blätter als auch das Öl, das aromatisierte Öl mit drüber träufeln. Und das, ich finde, das sind Essen, erstmal geht das ja total schnell, ist ja total einfach. Und wenn man jetzt auch mal so an herbstliche Zeiten denkt, dunkel draußen und so und dazu ein Gläschen Wein, das wärmt von innen und auch geschmacklich.
0: Ja, ich bin im Kopf schon einkaufen, Herr Gute. Ich muss das natürlich jetzt ausprobieren, ist ja klar. Und was danach noch reingehen könnte, wenn man das alles gegessen hat, das klären wir gleich auch noch.

0: WDR 5, alles in Butter, heute mit einer Stunde über die Kulinarik rund um den Lago Maggiore. Und Herr Grote hat sich offensichtlich vorgenommen, mich heute komplett fertig zu machen. Nicht nur, indem er appetitanregend berichtet, sondern auch, indem er wilde Wolken schlägt. Vorhin hat er mir irgendwas von Polenta erzählt und ist dann plötzlich Richtung Kürbissuppe mit Reis abgebogen, weil das wahrscheinlich besser Richtung Primi Piatti passt oder so. Und jetzt geht's wieder um Polenta.
1: Ja, bei den ganzen Spezialitäten kann man ja schon mal durcheinander kommen.
0: Ich glaube auch.
1: Ja, Polenta ist ja ich mache mich immer stark für zum Teil eben vergessene Gerichte, egal ob das jetzt international ist oder in Deutschland, oder einzelnen Produkten oder Zutaten wieder zu einem besseren Ruf zu verhelfen. Jetzt weiß ich ehrlich gesagt schon gar nicht mehr, welchen Ruf eigentlich Polenta in Deutschland hat.
0: Soll ich Ihnen das mitteilen? Ich kann das repräsentativ für
1: keiner
0: alle
1: ist
0: Menschen.
1: Es.
0: Die wenigsten kennen es, kaum jemand liebt es. Es ist hier überhaupt im öffentlichen Bewusstsein gar nicht drin, würde ich einfach mal behaupten. Ne? Weil das vielleicht ein ähnliches Problem wie mit dem Panettone. Man hat es zu oft in mäßiger Qualität bekommen, als dass es eine Chance gehabt hätte, eine Liebe zu werden.
1: Ja, das ist ein Grund. Und das andere ist, dass der Glaube an den faszinierenden Geschmack von einfachen Zutaten, eben wie beim Kürbis, der fehlt. Also das einfach mal das Produkt in den Vordergrund zu rücken. Und in Italien ist es so, also in Norditalien, dass die Polenta eindeutig im Vordergrund steht, wenn sie zubereitet wird. Übrigens am Lago Maggiore. Dann, da ist wirklich ein Gemisch aus Tessin, also aus Schweizer Teil, Lombardei und Piemont, weil überall wird die Polenta gemacht und serviert. Allerdings in den Touristenorten fast gar nicht. Also man, da ist auch da offensichtlich reagieren die Gastronomen ja auf die Wünsche der Gäste und da kriegen sie alles Mögliche, auch lecker natürlich. Und aber für die Polenta muss man richtig hingucken und dann hatte ich am Anfang ja schon mal gesagt, man weiß nie, welche Art von Polenta einen erwartet.
0: Sie haben auch eine gemacht. Was ist das denn?
1: Gucken Sie mal. Das ist eine Variante Maisgrieß. Der ist übrigens aus der Nähe des unfassbar schön anhörenden Ortes Domodossola.
0: Das ist das, was Sie mir hier hingeschüttet haben, ne?
1: Und
0: der Grote ist gekommen und hat auf meinen Zettel geschüttet.
1: Aus dem.
0: So weit sind wir schon.
1: Ossaunatal. Sie gehen da schon gar nicht mit der gebotenen Ehrfurcht und Respekt um.
0: Oh, interessant. Die riecht ganz anders, als ich dachte.
1: Das ist eine mit Stein gemahlene Polenta. Die ist, sag mal, auf der Skala, wenn 1 fein wäre und 10 ganz grob, dann ist die so bei 7, etwas mehr als mittelgrob. Ja. Aber es gibt wenig noch gröbere. Und der Mais ist ja sehr hart, wenn er nicht gekocht ist. Das merkt man daran ja auch, wenn man ranpackt. Das ist nicht wie Mehl oder so, sondern es ist richtig.
0: Ja.
1: Selbst Hartweizengrieß wirkt noch etwas weicher.
0: Ja, wie Sand.
1: Und das
0: Sand.
1: Muss man beim Kochen auch berücksichtigen. Es ist unfassbar, wie viel Flüssigkeit das beim Kochen aufnimmt. Und dann ich habe da gestern über dem Topf gestanden, habe gedacht, das ist wie ein Lebewesen.
0: Soll ich Ihr Lebewesen mal probieren?
1: Ja, probieren Sie mal. Das
0: ist eine Nocke.
1: Ich kann Ihnen sagen, ich habe schon öfter Polenta zubereitet. Das ist mit Abstand die beste Polenta, die mir bis jetzt gelungen ist.
0: Das ist aber ein üppiges Ding, Herr Grote.
1: Auch, ja. Oh. Ist ein Sattwerdegericht, gehört auch eindeutig zu den Secondi. Und was mich daran so fasziniert, ist wieder dieser Eigengeschmack. Man schmeckt, dass es Mais ist.
0: Ja, aber man schmeckt auch Käse.
1: Da kommen wir gleich zu bei der Zubereitung. Und was ich sagen wollte, war, die Polenta zuzubereiten, das ist übrigens Premiere. Ich habe nämlich nicht nur 5 Kilo Polenta ins Auto gepackt, verschiedener Sorten, sondern auch noch einen schweren Kupfertopf.
0: Oh.
1: Weil eine richtige Polenta wird eigentlich über offenem Feuer gehängt, ne, in dem Topf und dann über dem offenen Feuer gekocht. Und da habe ich mich gefragt, wie machen die das eigentlich? Also wir haben die das früher gemacht, als es noch auf den Bauernhöfen so üblich war. Wie machen die das, ohne dass es anbrennt? Und jetzt kommt ein Ding, das hatte ich, also es geht um 100% Kupfer, ne? Nicht um Außenkupfer, innen Edelstahl oder verzinkt oder wie auch immer, sondern reines Kupfer. Und was da wirklich passiert ist, die Polenta reagiert immer gleich. Sie nehmen ungefähr das 4- bis 5-fache an Flüssigkeit.
0: Oha, das ist viel.
1: Also 250 Gramm Polenta Grieß und dazu, das ist mit 1,2 Liter halb Milch, halb Wasser. Das finde ich nämlich, die meisten Polenta-Rezepte haben nur Wasser. Das finde ich ein bisschen ist ein bisschen zu rustikal. Also ich finde das Milchfett und auch der Milchgeschmack, da macht er schon was anderes mit. So, und dann geht das los, sie kochen das hoch und nach 3 Minuten köcheln ist es schon dick.
0: Okay.
1: Aber sie müssen es, aber die Schalen sind nicht weich. Und dann steht da, weil auf dem steht drauf 50 bis 60 Minuten Kochzeit. Auf den anderen Polenten sie gucken dann, denken, wie soll das denn werden? Wie soll es denn köcheln? Also es ist dann wie so ein Schlamm. Da muss man ein bisschen aufpassen. Der Pott muss auch hoch sein, weil das tut, da fliegt schon mal ein bisschen was raus. Und dann gießen sie vielleicht noch etwas Wasser nach. Und dann stellen sie fest, in dem Kupferpott, es setzt tatsächlich nicht an. Es ist aber in dem Edelstahlpott würde es. Und da muss man halt öfter mal rühren. Und dann ist es ganz einfach. Dann haben sie 200 Gramm von Tina, dem typischen piemontesischen Schmelzkäse, also ähnlich wie Raclette, schmeckt aber auch ein bisschen anders. Ja, und das kommt da rein, dann kommt noch der Butter rein und dann rühren sie das durch und dann Salz natürlich und dann haben sie das, was sie gerade hier probieren. Auch in dieser, das ist ja cremig und trotzdem hat es ja was Bremsiges, also man schmeckt ja die Körner trotzdem noch.
0: Ist schon sehr interessant, ungewohnt, faszinierend, üppig und schön.
1: Und hat natürlich mit dem Käse auch zu tun. Auch dazu würden natürlich sofort wieder die gebratenen Pilze passen. Jede Art von Gemüse passt. Es passt aber auch darüber würde das Salbeiöl drüber passen. Da kann man damit spielen. Aber ganz im Ernst, das könnt ihr auch einfach so essen. Weil, und da sind wir beim Käse, weil da sind zwei verschiedene Käsesorten drin. Und einmal ist der von Tina, der ist nicht so kräftig. Aber wenn Sie mal probieren, ich habe Ihnen mal einen mitgebracht aus dem größeren Stück, das Sie zeigen, das ist ein Thoma. Thoma sind ähnliche Bergkäsen wie in Frankreich, würde man Tom sagen.
0: Das mag ich.
1: Und den kann man natürlich auch gut so essen.
0: Ja,
1: und diese Mischung da drin, und auch da wieder, ähnlich wie bei der Kürbissuppe und dem Reis, sie schmecken die Polenta. Und obwohl der Käse drin geschmolzen ist, schmecken sie die ein bisschen getrennt. Das Käsearoma bleibt erhalten.
0: Ich weiß genau, was Sie meinen. Das feist, dieser Käse, im allerbesten Sinne feist.
1: Da können Sie, das waren 250 Gramm, ich habe natürlich jetzt nicht die ganze Menge mit. Also 250 Gramm, da werden mindestens 4 Personen von satt. Und es geht auch mehr. Trotzdem immer mehr machen, weil das natürlich kalt geworden, in Scheiben geschnitten und dann nochmal in Olivenöl gebraten. Da sind wir dann, wie ich gerne immer wieder sage, im Delikatessenbereich. Sehr einfach zuzubereiten.
0: Alle Rezepte natürlich auf unserer Seite, WDR5. Herr Gothe, wollen Sie noch irgendeinen abschließenden Satz sagen oder essen wir jetzt einfach begeistert diese dicke, schöne Polenta?
1: Ja, die essen wir und dann sagen wir nochmal Bella Italia, Bello Lago Maggiore und immer mal wieder hinfahren, essen und kochen.
0: Grazie mille, Maestro.
1: Helmut Gothe.
0: Und ich bin Caroline Kurz.

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3: Die Nachrichten mit Detlef Dickmann. Guten Tag. Beim AfD-Bundesparteitag in Erfurt sind die beiden Vorsitzenden wiedergewählt worden. Tino Chrupalla bekam 70% der Stimmen. Alice Weidel erhielt gut 81%. Dagmar Schlichting ist in Erfurt und sagt, dass Weidel gestärkt aus der Wahl hervorgeht.
4: Sie liegt deutlich vor Co-Parteichef Chrupalla und hat auch noch etwas besser abgeschnitten als bei der Wahl vor 2 Jahren. Damals hatte sie mit 80% noch hinter Chrupalla gelegen. Daher war es ihr heute wichtig, die Kräfteverhältnisse wieder umzukehren. Wie sehr die Partei hinter Weidel steht, wurde auch bei den Bewerbungsreden der beiden deutlich. Chrupallas Rede wurde deutlich verhaltener aufgenommen. Weidels Worte hingegen wurden immer wieder von lautem Jubel unterbrochen. Vor allem, als es um die Energie- und Migrationspolitik ging. Da traf Weidel den Nerv der Delegierten, als sie erklärte, dass die AfD wieder zurück zur Atomkraft kehren wird und zu Öl und Gas. Und dass sie die Grenzen dicht machen wird.
3: Papst Leo XIV. Hat die EU dazu aufgerufen, mehr für Migranten zu tun. Bei seinem Besuch auf der italienischen Mittelmeerinsel Lampedusa betonte das Oberhaupt der katholischen Kirche, dass Europa bei der Migration Verantwortung trägt. Für WDR aktuell Lisa Weiß.
5: Europa sei in der Lage, die Krise in diesem Bereich ganzheitlich anzugehen, indem es Nothilfe mit einem langfristigen strategischen Plan zum Schutz und zur Integration von Migranten verbinde. Außerdem könne Europa die Entwicklung in den Herkunftsländern begünstigen, damit niemand zur Auswanderung gezwungen werde. Wichtig sei, dass die Menschenwürde gewahrt bleibe. Die Toten im Mittelmeer seien sowohl Opfer getroffener als auch ausgebliebener Entscheidungen, sagte der Papst. Das alles lässt sich auch als Botschaft an die Europäische Union lesen. Mitte Juni sind die EU-Asylregeln verschärft worden. Menschenrechtsorganisationen kritisieren viele der Maßnahmen stark.
3: Weitere Meldungen jetzt im Überblick. Bundeskanzler Merz hat angekündigt, gegen den Missbrauch von Sozialleistungen vorgehen zu wollen. Auf dem Landesparteitag der nordrhein-westfälischen CDU in Düsseldorf sagte Merz, er wolle noch in diesem Monat einen Aktionsplan vorlegen. Merz erklärte, die Mehrheit der Menschen sei bereit, Reformen mitzutragen. Das Wichtigste sei, dass es gerecht zugehe. In Spanien haben Feuerwehrleute einen Waldbrand nahe der Touristenregion Costa Brava teilweise unter Kontrolle gebracht. Bis Samstagmorgen vernichteten die Flammen etwa 2200 Hektar Vegetation. Das Feuer war gestern in der Region Katalonien ausgebrochen. Etwa 400 Feuerwehrleute und 10 Löschflugzeuge waren im Einsatz. Das deutsche Forschungsschiff Polarstern ist zu einer neuen Arktis-Expedition aufgebrochen. An Bord sind über 50 Wissenschaftler und 40 Crewmitglieder. Das Team fährt an einen Ort in der Arktis, an dem die Auswirkungen des Klimawandels auf die Meere untersucht werden. Experten sagen, dass sich die Arktis doppelt so schnell erwärmt wie der Rest der Erde.
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3: In Köln läuft gerade das Summer Jam Festival. Am Fühlinger See treten bis morgen knapp 40 Bands auf. Vom Festivalgelände Hakan Eckemann für WDR aktuell.
6: Rund 30.000 Besucher sind hier am Fühlinger See. Sie campen rund um den See oder sind mit Wohnmobilen gekommen. Die Stimmung ist super. Von Deutschrap über Dancehall bis Reggae wurde bereits alles gespielt. Einer ragte aber besonders hervor, Protégé, der Jamaikaner, verzückte das Publikum mit tollen Texten und toller Musik. Gentleman, den Lokalmatador, will natürlich jeder sehen. Er ist der Höhepunkt des Abends in Köln.
3: Das war WDR aktuell. Das Wetter in Nordrhein-Westfalen, heute im Rheinland und in Südwestfalen freundlich und trocken, sonst teils viele Wolken und vor allem im Tecklenburger Land und im Mindener Land einzelne Schauer. In Schleiden bis 22 Grad, in Paderborn bis 24 und in Duisburg bis 26 Grad. Morgen dann viele Wolken und immer wieder einzelne Schauer, vor allem in Westfalen. Im Rheinland bleibt es weiter freundlich, 16 bis 25 Grad. Die Zeit 15.04 Uhr. WDR 5, die Verkehrslage, A3 Frankfurt Richtung Köln, zwischen Siebengebirge und Lohmar, 10 Minuten plus 5 Kilometer stockender Verkehr wegen einer Baustelle. A4 Köln Richtung Aachen zwischen Dreikolmer und Kreuzköln Süd 10 Minuten plus 6 Kilometer stockender Verkehr. A45 Hagen Richtung Gießen zwischen Drolshagen und Olpe 10 Minuten plus 3 Kilometer Stau. A59 Köln Richtung Bonn zwischen Dreieckheimer und Köln-Wahn 3 Kilometer stockender Verkehr. A555 Bonn Richtung Köln zwischen Wesseling und Kreuzköln Süd 10 Minuten plus 4 Kilometer Stau. Und folgende Autobahnen sind wegen Bauarbeiten bis Montag früh gesperrt. A1 in beiden Richtungen zwischen Erftstadt und Kreuz-Bliesheim, zurzeit 3 Kilometer Stau Richtung Euskirchen. A2 Dortmund Richtung Hannover zwischen Kamener Kreuz und Hamm und die A59 Bonn Richtung Köln zwischen Dreieck Köln-Porz und Köln-Rath.
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7: 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Sie hören einen Mitschnitt aus dem Pantheon-Theater in Bonn-Beul vom November vergangenen Jahres. Und jetzt viel Vergnügen mit Jochen Malmsheimer.

0: wie anfangen?
1: Im Liebestagebuch.
0: Wieso überhaupt Liebestagebuch? Ich kenne das Ding doch überhaupt nicht. Also Obacht, keine Vertraulichkeit. Besser ist hier, sehr geehrter Herr Tagebuch, es ist Montag. Wieso fängt man ein Tagebuch eigentlich montags an, dem verwarztesten Tag der Woche? Warum fängt die Woche eigentlich mit ihrem verwarztesten Tag, dem Montag, an? Das tut sie in Deutschland schon seit 1976, aber keinem fiel es ein, sich dagegen zu erheben. Bis 1976 war der Sonntag der erste Tag der Woche. Man begann sie also mit einem Lächeln und Kaffee und Kuchen. Und nicht damit, sich morgens um 6:30 im Nieselregen an einer zugigen Straßenbahnhaltestelle die Sinnfrage zu stellen, um wieder mal keine Antwort zu erhalten. Aber mich hatte ja keiner gefragt. 1976 war ich 15 Jahre alt und sicher, eher den Atomschlag zu erleben als Sex. Und vor beidem hatte ich eine Heidenangst. Ich hatte den Eindruck, alle bis auf mich machten, was sie wollten, und mich hatte natürlich keiner gefragt. Für Mao Zedong und Ulrike Meinhof war 1976 ein Mistjahr. Beide waren unabhängig voneinander tot. Helmut Schmidt aber lebte, was sich auch noch hinziehen sollte, und wusste alles besser. Er ist einer der ganz wenigen, die steinalt wurden, weil sie ständig rauchten. Wo aber Rauch ist, sei es auch Feuer. Das bei Helmut Schmidt hat offenbar wie die Flamme am Grabmal des unbekannten Soldaten nie wirklich ausging und er schließlich eine Wochenzeitung herausgeben musste, um seine Besserwissereien zu kanalisieren. Und mich hatte immer noch keiner gefragt. Weil die DDR 1976 hinter ihm die Tür abschloss, blieb Wolf Biermann hier. Statt nach Österreich weiterzufahren oder in die Schweiz, der hätte ich ihn besonders gegönnt, denn Biermann wusste auch alles besser. Da das aber auch für die ganze Schweiz gilt, wäre das sicher sehr spannend geworden. Aber mich hatte ja keiner gefragt. Steve Wozniak und Steve Jobs gründeten 1976 eine Firma namens Apple und wussten alles besser. IBM war stinksauer, weil sie wie mich niemand gefragt hatte. Ein Erich Honecker wurde 1976 zum Vorsitzenden des Staatsrates der DDR gewählt, war aber kein wirklicher Ersatz für den fehlenden Biermann. Honecker konnte nämlich nicht Gitarre spielen und seine Stimme taugte nicht mal zum Sprechen. Was er aber trotzdem tat, darin Biermann wiederum nicht unähnlich, der ja auch trotz allem sang. Auch wusste Honecker insgesamt nichts wirklich besser, tat aber so. Und mich hatte man natürlich nicht gefragt. Und der Montag wurde 1976 von irgendeinem hauptberuflichen Wochentagsfestleger als erster Tag der Woche festgelegt. Natürlich auch ohne mich zu fragen. 1976 war der Wiederhopf der Vogel des Jahres. Was der aber vor lauter Hopfen gar nicht mitbekam. Deshalb war er 2022 auch noch einmal Vogel des Jahres. Übrigens mit ähnlichem Erfolg. Der Wiederhopf gehört laut Fachliteratur zur Familie der Wiederhopfe. Was natürlich vieles erklärt, aber auch jede Menge offen lässt. In früheren Zeiten gab es auch Gletscher, Meer- und Wüstenhopfe, die aber mit dem Zurückweichen von Gletschern, Meeren und Wüsten in unseren Breiten ausgehopft haben, ein anderes Wort für ausgestorben sind. Heute gibt es neben den Wiedehopfen auch noch die Baumhopfe. Die Wiedehopfe leben auf der Wiede, die Baumhopfe auf den Bäumen. Stehen die Bäume auf einer Wiede, kann man dich treffen. Man spricht ja vom Hopfentreffen, die gerne an Montagen stattfinden, an den Wiede wie Baumhopfer naturgemäß frei haben, weil es der verwarzteste Tag der Woche ist. Wiede in den Baum hineinhopft, so hofft es auch heraus. Das weiß jeder, der schon mal ein Bier gebraut hat. Aber, obwohl man auch hier keinen irgendwas gefragt hatte. Und 1976 gab es wahrscheinlich 52 Montage. Auch daran hat es bis heute nichts geändert. Ebenso wie an der Tatsache, mich nicht zu fragen, zu gar nichts. Ich schreibe dieses Tagebuch unter anderem auch, weil sich das Leben offenbar von mir irgendwie nicht mehr so leben lassen will, wie es die letzten Jahre gewohnt war. Und zwar ohne mich mal zu fragen. Und weil man solche subtilen Erkenntnisse nur einem Tagebuch ganz ungezwungen anvertrauen und sich somit die Seele sauber schreiben kann, ohne sich allerorts lächerlich zu machen. Und ich möchte besonders betonen, dass das nun Folgende ausschließlich von mir persönlich verfasst werden wird. Und zwar nur unter Zuhilfenahme der in mir wohnenden natürlichen Intelligenz oder was sich mir als solche darstellt. Und ich bei der Anfertigung dieses Textes, was denn jetzt,
2: würde die Hulfe an den Stadtbots noch die an der Sturz Evantüner ordinärer brünstlicher Intelligenz zum Mundsports verfluchte Software. Hat versucht, meinen Text zu kapern. So versorgen sich diese Chatbots. Sie saugen Texte anderer ab und geben sie rekombiniert als die eigenen neu aus und wissen dann alles besser. Von wegen künstliche Intelligenz. Solange künstlich das Gegenteil von echt meint, stimmt es. Alles nur geklaut, umgerührt, durchgeschüttelt und neu zusammengesetzt. Aber auch wenn man Scheiße noch so lange rührt, wird kein Marzipan daraus. Erst wenn die künstlich das begriffen hat, werden wir von Intelligenz sprechen können. Es ist immer noch Montag. Sie müssen jetzt nicht jedes Mal klatschen, wenn Sie was verstanden haben. Das dauert mir wirklich zu lange. Ich lasse ein deutliches Zeichen, wenn es dramaturgisch passt. Herzlichen Dank.
0: Es ist immer noch Montag. Allerdings ein anderer als eben, aber das merkt man wegen der allüberall waltenden Montag ganz diesem montäglich grundverwarzten Korb. Ich werde nur montags schreiben. Daher werde ich die Montagserwähnung durch dieses Klingelsignal ersetzen. Dann wissen Sie, dass der Montag gewechselt hat. Was auch immer das mit Ihnen macht. Ich muss mich entschuldigen, weil ich eigentlich ja schon vor Jahren mit was Neuem hätte aufwarten müssen. Und ich habe mich auch bemüht, mir Gedanken gemacht. Aber Mühe allein genügt eben nicht. Diese Erkenntnis ist eine steinalte Mütze, nicht nur in der Kaffeezubereitung. Und meine Gedanken waren auch nicht sonderlich hilfreich. Es gab aber auch ungeheuerlich viel dazwischen, also zwischen mich und diesem Text. Zuallererst meinte man, in China Fledermäuse essen zu müssen. Nun geht man in China, gerade was das Essen angeht, ja schon geraume Zeit andere Wege als hierzulande. Ich meine jetzt nicht nur die andauernde Gabelverweigerung, nein, dort wird ja auch mit Genuss das verzehrt, was bei uns als Terrarienbesatz bei der Betreuung Sehbehinderter oder dem Bällchenholen Verwendung findet oder gar zur Abdichtung gröberer Leckagen oder als Sportbodenbelag dient. Dort zu Lande wird Geflügel zu Saft gepresst, Insekten lebt man nicht, man frittiert sie und alles, buchstäblich alles, was im Meer wehst und kein Stein oder Wasser ist, wird ebenso gegessen wie alles, was an Land weder Wasser noch Stein ist, wobei am Verzehr von Steinen ja mit Hochdruck geforscht wird, weil deren Zerkaurenitenz und eklatante Vitaminarmut die Haupthindernisse sind, die sie übrigens auch durch Erhitzen nicht ausräumen lassen. Sonst wäre der Vulkanismus ja eine Lösung des internationalen Hungerproblems. Aber Fledermäuse... Wenn man eine Fledermaus durch die Zähne zieht, bleiben nur Textur und Geschmack des Innenfutters von Omas Persianer und deren Fußnägel. Aber solches jemandem zu erklären, suchen der Käse für verfaulte Milch hält und damit im Prinzip ja auch nicht ganz falsch liegt, verfängt eben nicht. Zudem ist der Geschmack von Muff und Fußnägeln nichts, was ich, wenn schon mal im Mund, nicht mit einer Chili-Soße süß-sauer in den Griff bekommen ließe. Eigentlich gibt es nichts, dass ich nicht mit einer Chili-Soße süß-sauer oral in den Griff, also Biss, bekommen ließe. Aber China geht in vielem eigene Wege. Es ist ja auch mit einem besonderen Chef gesegnet, der alles besser weiß. Übrigens auch ohne irgendjemanden je irgendwas gefragt zu haben. Und was er nicht besser weiß, hat er doch wenigstens erfunden. Und was er nicht erfunden hat, hat er doch wenigstens schon mal angedacht, wie der chinesische Volkskongress unlängst in ausdrucksloser Monophonie feststellte. Unter anderem hat Xi offenbar höchstpersönlich als Junggarder erst die Nudel erfunden, dann das Papier, um sich das Nudelrezept aufschreiben zu können, und dann das Schießpulver, um die ersten missratenen Nudelversuche wegzusprengen. Xi, bei dem es privat ja nur zum vorvorletzten Buchstaben des griechischen Alphabets gereicht hat, was seinen Geltungsdrang erklärt, verdient somit unsere allergrößte Bewunderung. China aber vor allem unsere allergrößte Nachsicht. Aber Fledermäuse... Nun, wer den Pelz isst und die Fußnägel, isst auch das, was darin wohnt. Und so kam die Seuche über uns und der kontaminierte Brodem der Zoonose strich über die Stadt und den Erdkreis. Und hier und da dämmerte die Erkenntnis, dass solches nicht nur eine Laune, sondern gar die Quittung der Natur sein könnte. Und der Schnitter fuhr allenthalben reiche Ernte ein.
2: Doch dank des Fleißes und der Energie einiger weniger konnten die uns in erstaunlich kurzer Zeit einen Impfstoff anbieten, was für die allermeisten eigentlich eine gute Nachricht war. Louis Pasteur entschlüsselte bereits Mitte des 19. Jahrhunderts das Geheimnis der Gärung, was Wein wie Bierfreunde weltweit elektrisierte. Anschließend entwickelte er das Prinzip der Impfung durch abgeschwächte Erreger, was es zumindest theoretisch erlaubt, jede Infektionskrankheit vorzubeugen. Weltweit ließen sich Wein wie Bierfreunde und ihre Familien impfen
3: was die Fälle von Tollwut oder Milzbrand in Gaststätten und Weinlokalen, in Brauerei und Weinberg annähernd auf Null zurückführte. Kein vernünftiger Mensch stellte die Impfung oder gar die Gärung in Frage. Natürlich gibt es Nebenwirkungen, die von Schwindel und Glossolalie, Ausflussunterbrechen über Teilnahmslosigkeit und Bewusstseinsstörungen bis hin zu Leberversagen und Atemstillstand reichen können. Und auch eine Impfung ist nicht immer ohne Risiko. Aber die Impfdebatte? Erstaunlicherweise gibt es bis heute keine Gärungsdebatte. Gibt hierzulande rasch aus der Schale reiner Sachlichkeit auf den dreckigen Fußboden grenzdebilen Aberglaubens und benebelten Verschwörergeraunes. Etwa weil da draußen immer mehr irre Bill Gates den Griff nach der Weltherrschaft unterstellten oder sich durch die Impfung nicht chippen lassen wollten. Hätte ich die Weltherrschaft übernehmen wollen, würde ich Bürger durch Burger oder Chips chippen lassen, durch Softdrinks oder so abnormale Elementarscheußlichkeiten wie Pizza Gyros. Da wäre der Job bei einem Wochenende erledigt. Aber Ungeimpfte ohne medizinische Indikation sollten nicht pauschal als unsolidarische Minderbegabte bezeichnet werden. Oft sind es einfach auch nur dumme Minuskumpel. Und natürlich ist auch bisweilen der ein oder andere hochdepperte Soziopath darunter. Die meisten sind aber, weil intrakranial aluminiert, einfach kopfös, nicht in der Lage, die Nebenwirkungen der Impfung, Abgeschlagenheit und Schmerzen an der Einstichstelle und die der Ansteckung, Tod, in der Konsequenz für den jeweilig Betroffenen richtig einzuordnen. Selbst dann nicht, wenn der Tod als insgesamt lebensverneinende, geradezu finale Abgeschlagenheit beschrieben wird. Aber natürlich schmerzt auch, wenn man tot ist, die Einstichstelle nicht. Was wohl für viele den Ausschlag gab. Und gegen Ausschlag hilft ja bekanntlich nur ein Einschlag. Und auch Manne Salbe. Und natürlich hielt das einige Kackbratzen, gewissenlose Geschäftemacher und dreiste Betrüger nicht davon ab, abstrusen Verschwörungen das Wort zu reden und sie auf Kosten aller zu bereichern und Geschäfte mit der Angst zu machen. Auch das ist nicht neu, es tritt heute nur deutlicher zutage, zeigt aber ebenso deutlich, dass die meisten von uns nicht so sind. Und das ist doch auch schön. Doch dass die Pestilenz brachte nicht nur Kummer und Leid, Einsamkeit und Stress oder auf Englisch Homeoffice und Homeschooling über uns alle, sondern eben auch Gemütlichkeit und Motivation, also Home-Eating, Home-Haircutting, Home-Traveling, insgesamt also Home-Staying and then they're living, also geradezu Home-Homing, was aber trotzdem nicht bei jedem gleich gut ankam. Zum Beispiel nicht bei meiner Friseurin, die je länger ich Hand an mich selber legte, in unseren bildgestützten Signalkonferenzen, ohne meine Figaronenfähigkeiten noch nur einmal angemessen gewürdigt zu haben, nicht müde wurde, meine selbst angerichtete Frisur als Locke Down zu verspotten. Gut, ich hatte wohl, weil es so glatt lief, unbewusst den Schritt vom Home-Cutting zum Home-Shaving vollzogen und meinen schon etwas lichten Schädelrasen sauber bis auf die Kalotte runtergeraspelt. Ich war in der Präseuchhosen Vergangenheit berufsindiziert kaum zu Hause gewesen, was große Teile meiner Familie sicherlich als entlastend empfanden, da ich dazu neige, überall und jedem im Wege zu stehen, nicht zuletzt mir selbst. Und plötzlich musste ich zu Hause bleiben und meine Leute auch mit mir. Gleichzeitig, selbortig, also alle im gleichen Haus. Die Tatsache, dass ich immer noch verheiratet bin und von meinen Kindern Gutscheine zum Geburtstag bekomme, spricht für die Leidens- und Duldungsfähigkeit meiner Leute und der Tiefe ihres Bekenntnisses zu mir, was mich nicht wenig stolz macht, mich aber auch bisweilen verstohlen und ängstlich über den Preis für das alles nachsinnen lässt. Es ist Montag. Lassen Sie uns persönlich werden. Ich stehe ja nun in meinem Lebensherbst, darin zum Beispiel einer Ulme, nicht unähnlich. Ja, denn auch die Ulme ist ein sommergrüner, bei Bedarf sein laubabwerfender Baum, der eine Wuchshöhe von bis zu 35 Metern erreichen kann. Nicht muss, aber kann. Sie ist nie und nirgends mit Stacheln oder gar Dornen bewehrt und ihre Knospen können behaart sein. Also bis auf die Größe eigentlich alles wie bei mir. Da ich also geradezu Homeo-Ulm in meinem Lebensherbst wurzele, weicht meine einst vielblättrige Aufmerksamkeit, meine üppig blühenden Interessen, das pulsierende Steigen der Säfte, das vielfältige Bestäubtwerden, das sammetweiche Beharren der Knospen, nun der lächelnden Besinnung, der heiteren, bisweilen verklärten Erinnerung. Das vormals dichtdeckende Laub wird nun lichter und verfärbt sich. Die Säfte gehen eigene Wege
0: Und ein nicht geringer Teil meiner Aufmerksamkeit wendet sich nach innen. Obwohl auch da wenig los ist. Nicht freiwillig, wohlgemerkt, nein. Auch das ist den sich elementar wandelnden Umständen geschuldet. Denn wenn vor nicht allzu langer Zeit jemand Gesundheit sagte, dann hat er doch vorher jemand genießt. Das ist nun anders. Heute ist der Begriff Gesundheit offenbar infektionsinduziert in aller Munde. Was gerade in diesem Zusammenhang kein schönes Bild ist. Und das Niesen hat sich doch auch geändert. Noch vor einiger Zeit sollte man ja in seiner Armbeuge und wenn die voll ist, dann in die eigene Kniebeuge niesen. Da kann man sich vorstellen, wie so ein Pullover dann zur Erkältungssaison aussah. Und wer Schnupfen hat, hatte dann oft auch zwangsläufig Rücken. Ich empfahl mal während der Pandemie zur Abwendung der Vereinsamung weiter Kreise, etwa im Theater, mal in die Ellenbeuge des Sitznachbarn zu niesen. Das trüge einerseits zur Vorschriftrechnung, andererseits ließen sich so neue Kontakte knüpfen, die dann auch wegen der Infektion durchaus ein Leben lang hätten halten können. Weil das ja dann nicht mehr so lang dauerte. Das kann man so nicht schreiben. Doch auch dieser Vorschlag verpuffte wirkungslos. Und vielerorts war in einem geordneten Tagesbeginn ohne Lothar Wielers gebrochenen Tenor, der in seiner splitternden Glasigkeit etwas zutiefst Menschliches und sehr viel Gebrochenes transportierte, überhaupt nichts denken. Auch ich bin seit kurzem, für Dritte offensichtlich, von mir hingegen völlig unbemerkt, offenbar in einen Zustand sich anbahnenden oder gar bereits eingesetzten Verfalls geraten, denn mit der Vollendung meines 60. Lebensjahres änderte sich der Charakter der Glückwünsche, die mich erreichten, über Nacht schlagartig. Wo eben noch

0: Mal liegt hier eine groß angelegte Verschwörung, vermutlich der Sportartikelindustrie oder vergleichbarer Syndikate vor. Denn als ich mich unlängst zur turnusmäßigen Somaskopie der Fleischbeschau, also bei meinem Leibarzt, einfand, offenbar muss ich mich nun wie irgendein alter Datsun regelmäßig technisch begutachten lassen, quittierte der, bevor er mir die neue Plakette aufklebte, meine vom Kleide befreite Erscheinung mit den Worten: Du bist aber auch ganz gut durch die Pandemie gekommen, was? Wovon beim Maggi sprach der Mann? Gut, beim Wiegen konnte ich meine Füße nicht mehr sehen. Weil ich die aber im Prinzip gerne sehe, habe ich mich nicht mehr gewogen. Und meine Füße dann eben im Liegen betrachtet. Wenn mir der Sinn danach stand. Das ist ein Wortwitz, ich sag's mal dabei, vielen hilft's. Ich war also, während die schwarzen Blattern über Land zogen, daheim geblieben. Und anders als mal Maul zu spielen, zusammen zu kochen und das Angerichtete dann auch zu verzehren, war ja kaum möglich. Also haben wir eben Karten gespielt und das Essen gegessen. Ich meine, was hätten wir auch sonst tun sollen? Vielleicht das Essen spielen und die Karten essen? Das hätte natürlich nicht so aufgetragen, wie dem auch immer sei. Jedenfalls ließ mein Arzt, übrigens eine Koryphäe auf meinem Gebiet, mich Tage später wissen, dass verschiedenste Messparameter chemischer wie physikalischer Natur ihm mitgeteilt hätten. Ich habe ab sofort nicht nur meine Physis durch gezieltes Bewegen zu kräftigen, sondern zudem von nun an polychrome Pharmazeutika in Dropsform als Frühstücksaddendum zu akzeptieren, um unter anderem meinen Blutdruck zum Abfallen zu bewegen. Wäre ich mein Blutdruck, würde ich unter solchen Bedingungen niemals abfallen. Aha! Ein Pfingstern für Montag, die anderen für meinen Blutdruck. Dass der insgesamt ein bisschen zu hoch war, hatte ich selbst schon im Sommer vermutet, weil vereinzelt Mücken direkt nach dem Stich geplatzt waren. Dafür schwellen im Alter Insektenstiche aber auch schneller ab, weil sich insgesamt Schwellungen nicht mehr so lang halten. Da lachen immer die Mädchen. Ich mache mir jetzt eine Notiz. Das kann man nicht verstehen. Das kann man nicht verstehen. Gut, wir auch. Ich stecke ja nicht drin. Also. Ich schleuderte meinem Leibarzt die entrüstete Frage entgegen, wie er das denn meine? Also das mit der Kräftigung der Physis und dem Abfall und allem. Und dass mich keine 10 Pferde in ein sogenanntes Fitnessstudio brächten. Die moderne Entsprechung des Dantischen Inferno zu diesen irre geleiteten Turnlehrern mit ihrer weißzahnig-sehnigen Offensivgesundheit in ihren salzrandigen Neon-Stretch-Leibchen mit den klumpigen Proteinshakes, den inquisitionsinspirierten Streckbänken und den anderen Homunkuli, diesen dort offenbar gezüchteten muskulären Schwellkörpern und semifemininen Faszienbündeln in rosa Wadenstreifen. Keine Elfpferde!
1: Denk an deinen Blutdruck, reg dich ab und fahr Rad.
0: War die lakonische Antwort desjenigen, der ihn noch vor Sekunden zu meinen wenigen ausgesuchten Freunden gezählt, nur als verständnisvoll und einfühlsam, ja offensichtlich vollkommen missinterpretiert hatte. Er redete von Sport. Mir wusste er denn nicht, dass weltweit nahezu 100% aller Sportverletzungen wegen oder durch Sport passierten? Selbst Dick Fosbury wusste, Hochsprung kommt vor dem Fall, behielt recht und floppte. Oder? Denken Sie an Olga Korbut, die in den 70ern erst eine begnadete sowjetische Kunstturnerin war, nach der dann aber später wegen ihres anorektischen Äußeren diese Vitaminmangelerkrankung, die Geißel der Seefahrt, benannt wurde. Damals hieß es doch völlig zu Recht nach Spagat vergreist. Aber niemand fing Zeuges an. Und jetzt auch noch Radfahren. Sofort stiegen Visionen in mir auf. Zerrbilder von ochsenherzigen, korrupten Clenbuterol-Abhängigen, die ihre buckelnde Existenz in Badekleidung auf Hartgummibananen fristen und die Pausen zwischen den andauernden Urinabgaben mit Radfahren überbrücken möchten und sich ein Leben lang erfolglos fragen, wo sie eigentlich mal falsch abgebogen sind und deswegen eben nicht Teil der Betreuercrew sind, die das Motorrad benutzen darf. Radfahren. Alan Turing sagte doch so schön, der Körper ist dafür da, dass der Geist etwas zu tun hat.

0: Das hatte ich so noch nie behirnt. Wie man in Österreich Denken nennt, wenn einem in Österreich Denken nicht einfällt. Mein Körper und mein Geist teilen sich nach meiner Meinung eher nur zufällig den gleichen Hautsack. Ich war konsterniert. Dies war nicht mehr das Leben, in dem ich mich auszukennen glaubte. Ja, ich weiß, dass alles im Fluss ist, aber offenbar schwimme ich schlecht. Zum Beispiel ging noch vor ein paar Jahren nichts ohne Umgangsform. Heute wird jede Form umgangen. Man kommt sofort ohne umständliches Präludium zur Sache. Wie unlängst in der Straßenbahn. Ich war, nachdem er mir demütigenderweise einen Sitzplatz angeboten hatte. Ich allerdings nicht gedemütigt genug gewesen, meinen auch zurückzuweisen. Eine Schande, wirklich Charakterwrack. Ich war also gerade auf dem Weg nach Hause und wurde Zeuge, wie ein junger Mann oder etwas in der Art steif baseballcapped und offensichtlich auf dem Höhepunkt seiner Testikulanz, ergo stark genital gegängelt und darauf zerebral testosterös erheblich gedämpft, also im wahrsten Sinne des Wortes ein Sack mit Fahrschein. Wie also dieser junge Mann eine ihm offensichtlich völlig unbekannte junge Frau mit den Worten "Willst du ficken?" zu bezaubern suchte. Und anstatt diesem Haufen evolutionären Sondermülls mit einem gezielten Tritt sein Gemächt nachhaltig zu entsaften, fuhr sich die so angesprochene mit den weißrandigen, hart gelierten Nuttenschaufeln am Ende ihrer Finger durch das jetzt schwarz gefärbte Haupthaar, wechselte dann das sinnlos beschnallte und massiv verreißverschlusste Handtaschoid von einer Ellenbeuge zur anderen, stieß zwischen dem dentalen Dressurdraht ihrer Korrekturtrense und einem Kaugummi offenmundig schnaufend ein "Okay!" mit zum Wortende ansteigender Betonung aus und verließ mit ihrem Entdecker an der nächsten Haltestelle die Bahn, ohne mit dieser subarschbackig schlaff behosten und enzephalitisch grinsenden semi-maskulinen Mützenstütze auch nur ein weiteres Wort gewechselt zu haben. Vermutlich war der Vokabelvorrat beider durch den brünstigen Dialog bereits auf Tage hinaus erschöpft. Au Backe. Zum ersten Mal fühlte ich mich alt, malat und erschöpft. Oder ich war durch einen Riss im Raumzeitkontinuum plötzlich in einem alternativen Universum gelandet, in dem mir alles körperliche, Brunft wie Gesundheit, mysteriös, opak und hermetisch war. Ich eilte nach Hause, Trost und Rat zu finden in den Armen jener, die ich die einzige nenne. Meiner Frau also, Nabelin meiner Welt. Wäre ich ein Elch, wäre sie mein Salzleckstein. Das ist ein Kompliment, Herrschaften. Sie ist die Rauchmelderin im inflammablen Dachstuhl meiner hölzernen Persönlichkeit. Der feuchte Traum manch trockener Nacht, die geläufige Gefährtin, das schwere Zentrum meiner Galaxie. Und nachweislich die einzige, die sie auskennt. Mit fast allem. Zumindest mit allem, was mich angeht oder interessiert.
1: Wie war's?
0: Fragte sie. Ich soll aufs Rad, sprach ich.
1: Das gibt's im Strafvollzug hierzulande schon seit 1841 nicht mehr. Was hast du jetzt wieder angestellt?
0: Antwortete der goldene Drache der Weisheit, mit dem ich Tisch und Bett teile.
1: Ich werde nicht aufs Rad geflochten, Spaßamsel. Ich soll Rad fahren, rief ich erregt, damit mein Blutdruck abfällt. Ich weiß nur, dass das, was einmal abgefallen ist, sich hinterher meist noch ganz schwer wieder anmontieren lässt.
0: Kannst du diese blöden Späße mal lassen?
1: Ach, wenn ich mach's jetzt blöde Späße, aber wenn der Herr sowas macht, was soll das heißen, der Herr, der Herr, der Herr? Ich hab dir nur mitteilen wollen, dass ich aufs Rad soll wegen dem Druck und allem. Und du sagst, dass dann was von mir abfällt. Und das ist nicht gerade hilfreich. Und ich habe überhaupt kein Rad, auf das ich könnte, selbst wenn ich wollte. Dann kauf dir eins und wir machen eine Radtour.
0: Ich soll mir ein Rad kaufen. Wir wohnen in einer Senke, einem Talkessel, in einem großen Loch mit sehr steilen Wänden. Eigentlich wohnen wir unter Tage, also nur ohne das Deckgebirge. Da kann man überhaupt nicht Rad fahren.
1: Es gibt, sprach sie, elektrische.
0: Hier muss kurz unterbrochen und dringend an Siegfried Lenz erinnert werden, jenen deutschen Großdichter, der neben vielen bemerkenswerten Romanen und anderen wesentlichen Werken ein kleines Bändchen mit wunderbaren Erzählungen aus seiner alten Heimat Masuren
1: einem Landstrich im nördlichen Polen, südlich von Ostpreußen und östlich von Gödergarden, mit dem Titel »So zärtlich war so Laiken« herausgebracht hat. Und das ich schon als Junge mit dem allergrößten Vergnügen und bis heute immer wieder gelesen habe. Mit dem allergrößten Vergnügen in Sonderheit nicht nur der skurrilen Begebenheiten und der Lebenswelt wie absonderlich verschrobenen Charaktere wegen, sondern auch wegen des eigentümlichen, vom Polnischen beeinflussten Deutschen, des Masurischen eben. Das ist eine ganz andere Syntax als die uns gebräuchliche benutzt und dadurch den Sinn des Gesagten gelinde bis deutlich zu ändern vermag. Ich hätte die obige Einlassung der Narbe meines Lebensrades bezüglich der velozipeden Neuentwicklungen auch so zitieren können. Es gibt elektrische, sprach sie. Aber das hätte das verblüffend Eindringliche, das die Situation vollkommen Verändernde, das unerhört Neue und radikal Umwerfende dieser kurzen Sentenz nicht so zum Glitzern gebracht, wie das ostpreußisch Masurende. Es gibt, sprach sie, elektrische. Die Spannung darüber, was es gibt, wird mit dem personalpronominal abgerundeten Verbeinschub, also durch das vorgezogene Tu-Wort mit Sie hinten dran, für alle mit Home-Grammaring-Hintergrund. Die Spannung also wird einen wesentlichen Moment lang hinausgezögert, um sich dann endlich in der explosiven Klimax des galvanischen Adjektives einem Stromschlag gleich abrupt zu entladen und all überall Staunen, Erkenntnis und Erleichterung gleichermaßen jedermanns Gesicht zu schreiben. Haben Sie es gefühlt? Natürlich haben Sie es gefühlt. Die Welt, ich hielt einen Moment inne. Vielleicht war das doch mein Universum. Und vielleicht war der Moment doch nicht mehr so fern, der Moment, an dem vielleicht ein junger Mann in eine Straßenbahn steigt und zu dem überirdischen Geschöpf neben sich, das er nun schon eine ganze Weile stillgefreit, nah an ihrem Ohr die Worte spricht, lasst mich der süße Windhauch sein, der das Gesträuch euch teilet und die Wiese dort mit Morgentau benetzt. Und sie wird ihren Schwanenhals sanft beugen, während ein Anflug zarter Röte ihre Wangen überhaucht. Sie wird ihm einen schwerledrigen, glutvollen Blick schenken, in dem alles, was er sich je erträumte, verheißen ist. Und sie wird wogenden Busens, den das Mieder mit Mühe nur zu halten weiß, sagen, ihr überrascht mich sehr, mein Herr. Ich kenne euch nicht einmal und dennoch sprecht ihr solche Worte ohne Scham, noch dazu zu einer Dame? Und in dem Moment, wo er sich tief enttäuscht abwenden will, wird sich ihre Hand wie ein Vögelein zart flatternd auf seinem Unterarm niederlassen und sie werden gemeinsam der Bahn entsteigen und über das, was nun folgt, da schweigt des Sängers Höflichkeit. Aber so wird es sein, denn lasst mich der süße Windhauch sein, der das Gesträuch euch teilet und die Wiese dort mit Morgentau benetzt, klingt allemal besser als Pilze ficken.
0: Elektrische Fahrräder. Es gibt elektrische Fahrräder. Potzblitz. Aber ist das nicht eigentlich ein Widerspruch in sich? Ich meine, was ist der Unterschied zum Motorrad? Gibt es da einen? Und wenn ja, wo? Oder ist ein elektrisches Fahrrad vielleicht gerade die mittlerweile überall zitierte, in jedem Dialog wesende künstliche Intelligenz? Zumindest ist etwas, das merkt, dass es fährt. Und dann beim Fahren mithilft. Offenbar deutlich intelligenter als das meiste, was ich in meinem Leben im öffentlichen Raum je angetroffen habe. Das mag natürlich auch in meinem Umgang liegen. Mein Widerstreben gegen alles Radelnde kollabierte. Bahnbrechende Neuerungen wie der künstlichen Intelligenz wollte ich nicht im Wege stehen. Kein Bremsschuh des Fortschritts, nein, sein Wegbereiter wollte ich sein. Die Menschheit voranbringen wollte ich. Wenn sein muss, eben auf und mit dem Rad. Von meinen Kindern bewundert, von der Gattin verehrt, wie von der Geliebten begehrt. Was leichter ist, als es klingt. Weil die einzige vereinbarungsgemäß beide Aufgaben in Personalunion seit Jahren schon erfolgreich ausfüllt. Radfahren also. Was ein scheiß Montag. Dadurch, dass die Woche nur 7 Tage lang ist, liegen die Montage viel zu nah beieinander. Ja, das hätte man bei der kalendarischen Neugestaltung seinerzeit durchaus auch mal berücksichtigen können. Aber wenn der Kalender von einem Papst statt von einem Mathematiker reformiert wird, kann man sich an einem Finger, einer Hand und zwar am mittleren abzählen, was dabei rauskommt. Da nämlich die Kalenderkommission von Papst Gregor damals ja bekanntermaßen mit dem gleichen Personal besetzt war, welches vorher in der Kommission über die Stellung des Messdieners beim Dienen beraten hatte, nämlich unter anderem mit dem apostolischen Hodenwart des Klosters St. Blasius, Pater Anselm vom Wixleben und der weit über die Grenzen Roms hinaus gefürchteten Stenositenschwester Fimosa, darf er natürlich die Montagspräsenz im Kalender nicht wundern, war der doch traditionell dem kanonisch feucht durchfeudeln gewidmet. Auch daran hat sich bis heute nichts geändert. Am Sonntag steckt einem doch eigentlich so viel Altmontag in den Knochen, dass man eigentlich gar nicht stark genug ist, schon 9 auszuhalten. Folgerichtig wurde das Rad
2: an einem Mittwoch erfunden. Etwa um die Mitte des 4. Jahrtausends vor Christus und wahrscheinlich von den Sumerern. Die erfanden ja auch die Schrift, sodass einerseits der Verkehr, andererseits aber auch das Knöllchen aus der gleichen Quelle stammt. Finde das tröstlich, wer will. Bis dahin nutzte man in dieser Gegend zum Transport all dessen, was nicht zu tragen war oder einem Esel nicht zugemutet werden konnte, nur Schlitten. Übrigens ohne jemals Schnee auch nur erlebt zu haben, was natürlich auf dem Sand und dem Geröll, das da seinerzeit überall herumlag, eine elende Zerrerei und ein höllisches Gerumpel bedeutete. Ein Rad alleine änderte daran übrigens nichts. Keiner wusste, was damit anzufangen, und man packte die schwere Scheibe einfach zu all dem anderen Zeug auf den Schlitten und zerrte den dann fluchend durch den Sand. Auch zwei Räder aneinandergelehnt taugten nichts und fielen um. Erst die Erfindung der Achse und der sie aufnehmenden Bohrung im Zentrum eines jeden Rades ebnete der Erfindung des Wagens den Weg. Und aus dem elenden bronzezeitlichen Schleifgestell wurde parallel dazu in nur 6000 Jahren der Zweier Davos, was den Höhepunkt in der schlittigen Evolution beschreibt. Damit hätte es ja nur auch genug sein können, nicht? Aber nein, eine ganz und gar fragwürdige Existenz in der Gestalt des badischen Forstmeisters. Ich warne vor badischen Forstmeistern. Der badische Forstmeister Karl von Dreis brütete 1817 seine ungefederte Laufmaschine aus und gebar damit das Radfahren. Man fragt sich zurecht, war in den badischen Forsten denn sonst nichts los? Dass in der Lage gewesen wäre, die überschüssige Energie eines Forstmeisters sinnstiftend zu kanalisieren? Ich meine, muss da nicht mal Laub gesägt werden oder Rinde gepult oder Nadeln gefegt? Nein, da hat man offenbar Zeit und Muße genug, so eine ganz sogar sinnlose Tätigkeit wie das Radfahren zu erfinden, das etwa im Vergleich zum Synchronboxen oder zum 300 Meter im Gang liegen der Männer eine zumindest technisch insgesamt problemarme Unternehmung ist. Birgt sie doch neben der Notwendigkeit des Radbesitzes und dem Willen zur Fortbewegung eigentlich nur drei Höchstschwierigkeiten. Erstens das Aufsteigen, zweitens das Fahren, drittens das Absteigen. Wobei sich Aufsteigen und Absteigen mit seitlich abgewickelten Beinen, das waagerecht in Hüfthöhe zu stabilisieren ist, im Bewegungsablauf gleichen, in der Richtung jedoch nicht. Und durch die Drehung der Körperlängsachse über dem Sattel das Gesäß in die Lage versetzen soll, den Hartgummisitzstock beidbackig saughaft zu umschließen, was sich insgesamt weitaus leichter anhört, als es ist. Zudem sieht es furchtbar aus. Das Auge fährt doch schließlich mit. Egal, solcher Art theoretisch gerüstet. Also wieder jedes bessere Wissen betrat ich nur Tage später ein Fahrradfachgeschäft in der erklärten Absicht, mir ein E-Bike zulegen zu lassen. Obwohl der Begriff E-Bike laut ausgesprochen meine Grundhaltung zum Radfahren eigentlich sehr schön auf den Punkt bringt. Und gutes Rad teuer ist, wie schon der Volksmund weiß. Ich wählte der öligen, kurbel- und ritzelgesättigten Verkaufsprosa des sehnigen und trikotbedingt nur teilsonnenverbrannten Fachverkäufers nicht achtend ein schmuckes, auch charakterlich zu mir passendes Rad, das mich in wenigen Tagen erreichen sollte, zahlte fernschriftlich und verließ den Laden in dem guten Gefühl, meinen Blutdruck nun aktiv den Weg in den Abfall, was hier nicht Müll meint, gebannt zu haben. Doch dann präsentierte mir die einzige daheim die Zusatzausrüstung. Ohne die, sprach sie, Radfahren heute ja gar nicht mehr möglich sei. Ich hatte ja einst als Kind noch das Fahrradfahren ganz ohne Ausrüstung erlernt in unserer Siedlung auf den Gehwegen, einfach durch wiederholtes Umfallen. Ne? Ja. Weil ich natürlich keine Stützräder hatte, die nur für die Besserverdienenden aus dem akademischen Oberbau greifbar waren. Ich lernte es mit einem Vater, der mich nach der anfänglichen ständigen Umfallerei am Sattel hielt, mir immer treten, treten, treten, von hinten ins linke Ohr blies und am Ende rotgesichtig, verschwitzt und völlig ausgepumpt im Hauseingang stand. Offenbar war sein universitärer Arbeitsalltag sehr fordernd gewesen. Ich hingegen fand das Radfahren eigentlich gar nicht so anstrengend. Mein Vater war damals Doktorand, also dem universitären Mittelbau zuzurechnen, und daher kamen für mich keine Stützräder, sondern nur aufgeschürfte Knie und ein sturzbedingt lückiges Milchgebiss in Betracht. Umstände, die wir alle klaglos akzeptierten. Vor allen Dingen, weil es damals, also in der schlimmen Zeit, oft Rhabarberkompott zum Nachtisch gab. Was einem die Zähne so furchtbar pelzig werden ließ. Weniger Zähne bedeutete also auch weniger Pelz. Für mich war und ist das Glas immer halb voll. Wenn es sein muss, auch mit Rhabarberkompott. Aber mit Stützradverwendern wollten wir nicht gesehen werden. Dann lieber öfter mal Suppe essen. Das Einzige, was damals als Ausrüstung erlaubt und überhaupt greifbar war, waren metallene Hosenklammern, mit denen sich die in den 70ern extra ausgestellten Hosenbeine um die Knöchel wickeln und dann festklemmen ließen, damit der Saum nicht in die Kette geriete und die Züge des Radfahrers nicht durch intensiven Fahrbahnkontakt nachhaltig nivelliert würden. Aber Hosenklammern ergaben sowieso nur bei langen Hosenbeinen Sinn und die hatten nur Erwachsene und mit denen wollten wir insgesamt genauso wenig zu tun haben wie mit Stützradverwendern. Mein Rad, der Marke Vaterland. Aus vierter Hand und im Sauerland von einem einmaligen herrlich tiefen Blau, weil mein Vater es zweimal mit Zaponlack gestrichen hatte. Es trug an beiden Enden der Lenkstange bunte Plastikbänder, damals der letzte Schrei, den man im Übrigen besonders oft hörte, wenn man bei engen Kurvenfahrten mit dem vermaledeiten Gebammel in der Hecke hängen blieb. Es besaß einen Ledersattel mit drei Löchern, um die Gesäß-BW-Entlüftung sicherzustellen und einem Rallye-Marken in den Hintern stanzte. Dazu Rücktritt und eine Reifenbremse vorne, die immer das Profil vom Pneu radierte, aber nicht zur Verzögerung beitrug. Selbstverständlich keine Gangschaltung, die hat nur Mädchen- oder Stützradverwender und einen Motor. Oder zumindest etwas, das die Geräusche eines Motors machte. Oder sagen wir mal, Geräusche machte, vor denen wir hofften, dass sie zumindest uns, zumindest entfernt, an einen Motor erinnerten. Dazu musste man einen Mido-Becher zertreten. Mido war ein Orangensaftderivat aus 100 Teilen Wasser und einem Teil von irgendwas, das man an einer Apfelsinenkiste vorbeigetragen hatte und galt als sehr gesund. Damals galt aber viel als gesund. Zum Beispiel auch Dreck im Magen, Rauchen und Röntgenstrahlen. Mido also wurde in Plastikbecher mit Aluminiumdeckelchen verkauft, die sich mit dem mitgelieferten, separat verpackten Trinkhalm ausleeren und nach dem Vertrunk leicht zerbrechen ließen, indem man einfach gekonnt drauftrat. Gekonnt deshalb, weil sich der Becher nicht in hunderte kleine Splitter zerlegen durfte, sondern wenn es ging, nur in fünf oder sechs größere Stücke. Und einer der größeren Bechersplitter musste dann dergestalt am Rahmen des Hinterrades befestigt werden, dass die Plastikzunge des Becherbruchstücks in die Speichen ragte und dort ein klapperndes Motorengeräusch abgab, sobald man anfuhr. Das klang sau cool. Denn je schneller man fuhr, desto lauter röhrte es hinten unten. Und eine echte Kreidler-Flori, ja selbst eine Velo-Solex, ein französisches Fahrrad, dem man einen Hilfsmotor mit Antriebswalze aufs Vorderrad klappen konnte und dessen Höchstgeschwindigkeit knapp jenseits von Stehen rangierte, oder gar eine Honda DAX, der blechgewordene Feuchttraum eines jeden über 13, war damals für uns Überzeugungs-Nicht-Stützradverwender unerreichbar. Unter anderem auch deshalb, weil sie deutlich teurer waren als ein Becher Mido. Aber die Jahre sind nicht spurlos an uns wie am Fahrradzubehörmarkt vorübergegangen, wie mir gerade klar wurde. Offenbar waren wir auch ohne akademischen Abschluss meinerseits nun doch in die gesellschaftliche Schicht der Stützradverwender vorgestoßen.
3: Radfahren im 21. Jahrhundert ist ohne die entsprechende Spezialkleidung, die sich neben der Erwärmung des Körperstammes auch noch offensiv der geregelten Schweißabfuhr widmet, ohne schützende Handschuhe, die nicht allein dem Fingerschutz und der Handballenentlastung dienen, sondern auch noch die Sichtbarkeit des Piloten bei ungünstigen Wetterverhältnissen in farblichem Verbund mit Leibchen und Beinkleid zu gewährleisten haben, ohne figurbetonte Dreiviertelhose mit Gesäßpolster, die einem einen gelungenen Vorgeschmack auf das Leben in gefüllter Windel, während der finalen Runden der eigenen existenziellen Abwärtsspirale vermittelt, und ohne Helm diesen besonders herausfordernden, hartplastik gewordenen ästhetischen Albtraum sowieso und überhaupt und ganz sogar unmöglich. Ich legte die Ausrüstung Stück für Stück an, begutachtete das Ergebnis im Spiegel, addierte zur eigenen Einschätzung noch den Gesichtsausdruck der Einzigen und kam mit mir überein, mein Heim in diesem Aufzug niemals unter keinen, wie immer gearteten Umständen, wegen irgendwas und schon gar nicht zum Radfahren zu verlassen.
2: Ich erinnerte ein wenig an das Pillsbury-Männchen. Eine kleine, pralle Werbetrickfigur aus Frischteig in Kochornat, die in den 70ern im Fernsehen für Knack und Back auf Backbrötchen war, deren Packung es an der Tischkante aufzuschlagen galt und das immer sehr nett kicherte, wenn ihm mit dem gespitzten Zeigefinger ins Frischteigbäuchlein gepikst wurde. Meine Frau kritisierte meine ansonsten restlos überzeugende Darstellung eines Teigklopses mit Mütze, weil ich nicht gelacht, sondern geflucht hatte, als sie mich mit dem Finger stach. Ich schwor mir, diese peinliche Pelle, wie ich die Radrüstung apostrophierte, sofort und für immer vom Leibe zu zerren und machte auf dem Absatz kehrt, eine Tischkante zu suchen, mich an ihr aufzuschlagen. Ich krepelte immer noch verschwitzt und rotgesichtig an den vermaledeiten am Rücken offenbar verleimten Funktionsfetzen herum, weil ich mit meinem vor dem Frischteigbäuchlein gekreuzten Armen nicht weit genug herumreichte, um es hinterrücks über den Kopf zu zerren, als das bestellte Rad eintraf. Die Zeit verfliegt, wenn man beschäftigt ist. Es war auf meine Maße und Gewichte geeicht, ähnelte aus der Ferne ein wenig an den Bergepanzer des technischen Hilfswerks. Und war sicherlich auch so schwer. Ich gab ihm den Namen Mjölnir, nach dem Fahrrad des Wikingergottes Thor. Da ich das dreimal verfluchte Leibchen aber nie abgestreift bekam, würde ich Fahrrad hin oder her in Hinkunft das Haus sowieso nie mehr verlassen können, dachte ich. Hatte aber, wie immer, die Rechnung ohne die Wirtin gemacht. Die Einzige hatte das Eintreffen Mjölnirs als Signal betrachtet, in unserem Bekanntenkreis das Gerücht zu streuen, es gelüste mich nach einer Radtour. Was alle sogleich gutierten und das dazu führte, dass ich mich wenig später, ohne das verwünschte Dreckshemd auch nur einmal ausgezogen zu haben, unter Vollzeug quasi wiederfand, umstanden von einigen ästhetisch erschreckend unbekümmerten Menschen, die mich mit einem fröhlichen Moin Pillsbury begrüßten. Unter Radfahrern kann es keine echte Freundschaft geben. Wir stiegen auf und fuhren los. Kleidung, Kleidung, Kleidung, Kleidung, Kleidung, Kleidung, Kleidung, Kleidung ist ja eigentlich, seit es sie gibt und bis heute, nicht nur zur Körpererwärmung und dem Witterungsschutz entworfen und hergestellt worden, sondern auch und besonders dazu, um die kleinen Unebenmäßigkeiten der menschlichen Körperarchitektur zu kaschieren. Hier die etwas zu kurzen Beine. Dort die etwas zu breite Hüfte, hier der ein wenig prominente Bauchansatz, dort die einem Hyänenangriff geschuldete Extremitätenvakanz. Auf dass das Auge Trost finde. Und der ziselierte Geschmack eines entwickelten Geistes wohlwollend über die kleinen gestalterischen Mängel jenes evolutionären Experimentes, das wir Mensch zu heißen uns angewöhnt haben, hinwegsehe. Aber Körperhüllen, die aus okkulten Motiven heraus offensichtlich extra dafür hergestellt wurden, uns zu demütigen. Jede Deformation, jeden Makel, jeden Fehler, jede Entgleisung, jeden Irrtum, alles Missglückte und Missratene, ob selbst angerichtet oder dem elterlichen Ungeschick bei der Partnerwahl geschuldet, auch noch herauszuarbeiten. Der mitleidlos Ehrenformer noch zu betonen, ja zu verstärken, sollte doch eigentlich unser aller Bandstrahl treffen. Sie sollten zu Lumpen gerissen, zu Hadern gespleist, zur Dämmung von Altbauten, der Beschichtung von Feldhockeyplätzen benutzt oder der Verfüllung abgeteufter Schächte im Steinkohlebergbau zugeführt werden. Aber nichts da! Irgendein Kretin, ein charakterlich und geschmacklich restlos verkommenes Subjekt, hat bestimmt, dass man dieses Textile, was heißt die überhaupt Textil, dieses polyethylen-karzinogene Rohölextrakt auch noch zum Radfahren anziehen muss. Und dann tun es auch noch alle. Ich weiß nicht, wem Sie denn jetzt applaudieren. Auf welcher Seite stehen Sie eigentlich? Haben Sie schon mal versucht, Dinge nicht zu tragen, die Ihnen Ihre Frau, Ihr Mann oder jede andere denkbare, Ihnen persönlich verbundene, non-tertiäre Wesenheit geschenkt haben? Haben Sie schon mal diese unglaublich ermüdenden Diskussionen geführt,
1: deren Argumentationsketten lückenlos von zu klein, kein Wunder, wie du isst, bis zu dir schenke ich noch mal was, reichen und einen zerstören können. Haben Sie! Natürlich! Natürlich haben Sie! Wie jeder in... Also?
0: Sehe ich aus wie eine geplatzte Erbswurst? Oder eines dieser prallen Werbeluftschiffe mit Wikula-Aufdruck? Das man auch Blimp nennt. Und von denen früher immer eines über Mülheim an der Ruhr stand. Ohne damit die Situation in Mülheim an der Ruhr oder sonst wo auch noch einen Deut verbessert zu haben. Ich habe dank dieser besonderen Hose das warme Gefühl, ergiebig hineingestuhlt zu haben. Und kein Gefühl mehr in den Füßen, weil die elenden Socken die Blutzufuhr nach unten abgeschnitten haben. Aber dafür farblich und materialent irrsinnig mit den Schuhen harmonieren. Ist es zu viel verlangt, dass Socken mit dem oberen, wichtigeren Teil meines Körpers harmonieren, etwa indem sie Durchblutung zulassen? Offenbar ja. Der Klimawandel und die mit ihm einhergehende Verschlechterung der Lebensbedingungen für die Menschheit ist so der Gipfel des Eisberges, was wieder ein beschissenes Bild diesmal in diesem Zusammenhang ist. Nachfolgende Forschergenerationen werden feststellen, dass der Niedergang der Menschheit und deren anschließendes vollkommen berechtigtes Aussterben mit der Erfindung der Funktionswäsche bereits ihren Auslöser und ersten Höhepunkt hatte und mit der kritiklosen Akzeptanz widerwärtiger, glaukomgenerierender und fußabschnürender Radler-Outfits den Punkt allgemeiner Unumkehrbarkeit passierte. Aber ich schwoff ab, zurück in den Sattel.
2: Sattel. Das klingt so... gemütlich. Als handelt es sich dabei um ein ausladendes, gepolstertes Fauteuil. Ja, so eine Art Chaise du Popo. Ha! Weit gefehlt. Dieser sogenannte Sattel ist eine Hartgummi-Arschbanane, die exakt längs in die eigene Fuge passt und sie nach wenigen hundert Metern durch das zirkumanal walkende Extremklima an Ort und Stelle festgesaugt hat. Wenn man beim kurzen Anhalten und anschließendem Absteigen nicht immer wieder dieses schmatzende Geräusch ertragen will, muss man einfach lässig die Flügelmutter der Sattelstütze lösen, um diese dann mit einem entzückenden Arschwedeln aus dem Rahmen zu ziehen. Dann kann man mit dem solcher Art intrafugal arretierten Sattel nebst Endrohr problemlos kleine Besorgungen erledigen, den vollen Einkaufsbeutel dranhängen und auch mal einen Kaffee in der Gesellschaft Gleichgesinnter einnehmen, den alle das Sitzhölmchen rückseitig vorwitzig ins Freie ragt. Damit man das auch mal in der Dämmerung machen kann, ist das Rücklicht ja oft genug am Sattelrohr befestigt. Dummerweise sieht man, während man radelt und mit dem Sekundärproblem Obeen-Bleibeen ringt, sehr genau, was vor einem fährt. Und deshalb weiß man auch ebenso genau, was diejenigen sehen, die hinter einem fahren. Das beruhigt nicht. Erinnert sich hier noch jemand an diese Kühlmaschinen von den Kiosks? Die türkisfarbige Sorbets durch stetes gleichförmiges Rühren in jenem geheimnisvollen Zwischenreich des Halbgefrorenen hielten? Erinnert sich noch jemand an dieses erstarrungsverhindernde gleichförmige Walken von rechts nach links und wieder zurück? Wenn ich dann, weil die Landschaft gerade nicht mehr hergibt, das vor mir fahrende Gesäß in hellblauem Spandex betrachte, wie es über der zwischen den Backen eingeklemmten Hartgummiwurst zellulitär im Takt des Tritts von einer Seite zur anderen rollt, wird mir kalt. Nun vermag der Ruhrtal-Radwanderweg durch seine allen ebenerdigen Radwegen eignende Ereignislosigkeit leider von den vorausfahrenden Gesäßen nur ungenügend abzulenken. Dafür vermindert die dem Flusslauf zwangsläufig folgende Geradlinigkeit, aber auch die Gefahr des sich Verfahrens erheblich. Solange man sich erinnert, auf welcher Seite des Weges der Fluss war, als man losfuhr, lässt sich relativ problemfrei ermitteln, ob man noch von zu Hause weg oder wieder zum Hause hinfährt, was dem Radwandertag insgesamt Struktur verleiht. Da man sich also nicht mit mühsamer Navigation, mit der Himmelsbeobachtung, der sextantengestützten Sonnenhöhenmessung, mit Triangulation und dem Ausloten der Wassertiefe zu beschäftigen hat, bleibt Zeit für ein Pläuschchen mit den Michelin-Frauchen, die neben einem herradeln. Wobei solche Gespräche nicht ohne Risiko sind, da ruppige Unebenheiten des Untergrundes den Redefluss unerwartet skandieren, ja unterbrechen können. Oder man vom Sujet der Unterhaltung abgelenkt, genauso wird und dann die Böschung zum Fluss diagonal runter erkundet. Mjölnir kennt offenbar die Strecke. Denn er schaltet sich immer ein, wenn der Weg zu beschwerlich für einen Fahrer mit Muskulatur aus Frischteig zu werden beginnt. Hält sich bei den Gesprächen aber vornehm zurück. Zeigt also offensichtlich intelligentes Verhalten. Ein orangefarbenes Latex-Ensemble mit Klickpedalen und einer Kalvarienwucherung in Gelb. Entweder sein Helm oder ein seltener Fall farbiger Elefantiasis hatte seine Maschine neben die meine gelenkt. Mjölnir scheute ein wenig. Ich beruhigte ihn durch kontrollierten Schenkeldruck. Und versammelte ihn, wie der einst Josef Neckermann sein Mariano. Die gefüllte Gummimanschette neben mir stellte sich als Mike mit AI vor. Er stammte also offenbar aus jenem Teil Ostdeutschlands, der fremdsprachliche Inhalte aus Protest oder Unkenntnis bis heute ausschließlich nach Gehör schreibt und damit auch zufrieden ist. Er behauptete, IT-Fachmann zu sein, was auch immer das genau ist. Ich weiß, dass IT für EDV steht, also zwei Großbuchstaben für drei, was immerhin ein wenig Platz schafft. Wo auch immer. Für mich ist jeder, der einen Taschenrechner bedienen kann, ein IT-Fachmann. Jenseits davon beginnt für mich die Raumfahrt.
1: Sie sind aber auch ganz gut durch die Pandemie gekommen, was?
2: Das Schlagloch, das er ungefedert genommen hatte, modifizierte leider nur die Betonung der Frage ein wenig abrupt, anstatt Mike mit Ei oder auch mit beiden Eiern sauber aus dem Sattel zu holen. Selbst auf Löcher im Asphalt ist kein Verlass mehr.
1: Kann ich Sie mal was fragen?
2: Endlich. Aber warum jetzt? Gerne.
1: Sie sind doch Kavallerist.
2: Richtig. Ich bin Kavallerist.
1: Verstehe. Und wie war das denn für Sie so als Kavallerist während der Pandemie?
2: Ruhiger. Ich war viel zu Hause. Nur die Pferde brauchen natürlich ab und an Bewegung.
1: Ist klar.
2: Außerdem ist die Pandemie auch gar nicht das Problem.
1: Nicht?
2: Nein.
1: Dann ist der Klimawandel das Problem.
2: Nein.
1: Die Flüchtlinge?
2: Nein.
1: Die Dieselaffäre, die Bildungsmisere?
2: Nein, nein.
1: Der überteuerte Wohnungsmarkt, die Ungleichbehandlung von Mann und Frau, die Verrohung der politischen Kultur?
2: Nein, nein, nein.
1: Ja, aber was ist denn dann das Problem?
2: Meiner Ansicht nach besteht das Problem darin, dass wir zwar wissen, wie das alles richtig geht, es aber nicht schaffen, diese Erkenntnis in aktives Handeln zu übersetzen. Ich fahre zum Beispiel immer noch einen Diesel.
1: Ich hätte schwören können, das ist ein Elektromotor. Herrgott!
2: Doch nicht im Moment. Aber sonst.
1: Als Kavallerist könnten Sie natürlich auch reiten.
2: Richtig.
4: Aber über große Entfernungen ist das einfach zu mühsam. Wir müssen ja alle 35 Kilometer eine Station finden, um die Pferde zu wechseln.
0: Ah. Und warum fahren Sie dann kein Elektroauto?
4: Aus dem gleichen Grund, aus dem ich nicht reite.
0: Der Rücken?
4: Nein, die Reichweite.
0: Obwohl ein Elektroauto weiterkommt als ein Pferd.
4: Ja, aber es springt nicht.
0: Weil es nicht springen kann?
4: Weil es nicht springen kann und ich nicht Hans-Günther Winkler bin.
0: Wer ist ja jetzt wieder Hans-Dieter Winkler?
4: Hans-Günther Winkler war ein Bauschreiner, der, wenn er nicht bauschreinerte, mit einem Pferd über Hecken sprang.
0: Ach. Und warum ging er nicht einfach drumherum?
4: Naja, vielleicht weil sein Pferd ihn nicht ließ und wegen der Regeln.
0: Der Regeln? Welcher Regeln denn?
4: Naja, beim Springreiten muss gesprungen werden, weil es ja sonst einfach reiten wäre. Und niemand will jemanden sehen, der an einer Hecke entlang reitet. Man will sie springen sehen.
0: Mich? Und was macht das Pferd dann derweil?
4: Es springt mit Ihnen und versucht beim Sprung unter Ihnen zu bleiben, damit der Kontakt zwischen Ihnen nicht abreißt. Die gemeinsame Landung ist ein Ziel.
0: Ah, also das Pferd springt, weil das die Regel ist.
4: Richtig. Wer um Pulvermanns Grab herumläuft, ist zwar schlau, scheint aber aus.
0: Naja, das macht ja jeder täglich. Und über Gräber springen mit so einem großen Tier, also ich weiß nicht.
4: Das ist es eben. Eigentlich kann man Sport niemandem erklären.
0: Aber am Ende des Tages...
4: Ich frage mich gerade, wo wären wir eigentlich am Ende des Tages, ohne die Formulierung am Ende des Tages?
0: Ja, vermutlich am Anfang der Nacht. Aber alles in allem ist das doch jetzt sicher, also neben der Reiterei, eine ganz großartige Zeit für Leute wie Sie.
4: Wie kommen Sie auf sowas?
0: Naja, wegen des Materials, des ganzen Materials eben.
4: Ach, also Krankheiten, Tod, Kummer, Einsamkeit, Überarbeitung, Fehlentscheidung, Idiotie, Fremdsteuerung, Verschwörung, Bereicherung, Mitleidlosigkeit, Krieg und Kälte sind für Sie Material. Die Löcher hatten offenbar die Seite gewechselt.
0: Nein, nicht für mich. Ich dachte eher für Sie, also für Sie als Kavallerist, also als Künstler.
4: Für mich ist das alles nur furchtbar.
0: Aber für Sie als Künstler.
4: Ist das nur furchtbar.
0: Also ist es eigentlich für Sie wie für jeden?
4: Genau. Für mich ist es wie für jeden.
0: Also, wenn für mich die Welt im Prinzip so ist wie für Sie, bin ich dann auch Künstler?
4: Da sind Sie sicher. Meinten zumindest Warhol und Beuys.
0: Ach toll. Und wo spielen die?
4: In einer anderen Liga.
0: Ah ja. Also laut diesem Warlos und seinen Beuys bin ich Künstler.
4: Ja. Noch wahrscheinlicher ist allerdings, dass ich keiner bin.
0: Ah, aber dann sei mir die Frage gestattet.
4: Bitte.
0: Wofür? Also wenn Sie jetzt kein Künstler sind, habe ich denn dann also, wenn ich zu Ihnen komme, mit Verlaub eigentlich Eintritt bezahlt?
4: Gute Frage. Vielleicht für das Dach über dem Kopf, den bequemen Sessel, das freundliche Garderobenpersonal, das während Ihres Aufenthaltes Ihre Jacke bewacht und Sie ihn, obwohl die in den meisten Fällen mit der Garderobengebühr bezahlt wäre, hernach wieder zurückgibt. Vielleicht für die nette Gesellschaft rechts und links von Ihnen, für die Gelegenheit in der Pause auf ein leidlich sauberes Klo zu gehen, für die durch den Duft preiswerter Parfums und günstiger Rasierwässer leicht überlagerte besondere Atmosphäre und für das anschließende durch ein kompliziertes Mixgetränk versüßte Gespräch über diesen Abend und die aus diesem destillierte ungeheure Erkenntnis, dass das da oben auf der Bühne, ob selbst angenommener oder tatsächlicher Künstler, Künstlerin oder einfach Kavallerist, nicht ein Gramm besser, klüger oder wertvoller ist als Sie. Gerade die letzte Einsicht sollte Ihr Eintrittsgeld eigentlich wert sagen, sprach ich, riss schlaglochbedingt den Lenker, querte abrupt die Böschung und fuhr unter hilflosem Protest runter zum Fluss. Während mehrere aus meditativem Rutendämmer aufgescheuchte Angler verschreckt auseinanderstoben, wie Silberfischchen im Bad, wenn man das Licht einschaltet. Das schwere Fahrrad kollidierte nahezu ungebremst mit der Betoneinfassung eines Kabelschuhs, der den Ponton steht, zickerte und blieb unvermittelt stehen. Ich ließ alle Decker mancher Eleganz vermissen und verließ mit einem lauten Gesäßschmatzer ruckartig die Sitzgurke, erreichte gefühlt eine geostationäre Umlaufbahn und landete krachend mit einem hässlichen Knacken auf den Holzplanken des Schwimmsteges. Ganz klar nicht. Und dann ging in mir das Licht aus. Das einzig Schöne am Erwachen im Krankenhaus ist doch die Tatsache, dass man überhaupt erwacht. Und Krankenhauszimmer sind so eingerichtet, wie sie eingerichtet sind, damit einem der Abschied nicht so schwer fällt. Egal, ob dieser Abschied den von der Welt oder den von der Einrichtung bedeutet. Keine noch so feine menschliche Regung soll durch ein Bild an der Wand, die Farbe der Tapete oder gar der Vorhänge oder den Geruch des Fußbodens und der Raumluft provoziert werden, sondern es wird allein ein starker Fluchtimpuls erregt, der das Insassal durchzuckt, sobald es die Augen öffnet, was natürlich auch die alsbaldige Neubelegung der Sanitätsrekamiere möglich macht. Umschlag ist hier, wie auch im Containergeschäft, eine wesentliche Größe. Und umlegen ist etwas anders konnotiert als etwa in süditalienischen Männermilieus mit nächtlichem Harndrangengitter. Das Kruzifix an der Wand und die Tür daneben zeigen sehr schön die beiden Möglichkeiten auf, dieses Zimmer zu verlassen. Wenn man das Fenster ausschließt. Ich hatte offenbar die richtige Krankenversicherung, denn ich lag in einem Einzelbett. Glück gehabt. Allerdings war es mir unerklärlich, wie ich hierher gekommen sein mochte. Jede Erinnerung an die Geschehnisse der letzten Tage war im Moment nicht abrufbar. Ja, auch der Grund für meine Anwesenheit in diesem Zimmer, wie die Bandage meiner Beine, wie den drückenden Kopfschmerz, wollte sich nicht erraten lassen. Aber das in einem Krankenhaus waltende medizinische Fachpersonal pflegt, soviel ich wusste, die in ihrer Obhut Weilenden von Zeit zu Zeit in Augenschein zu nehmen. Zum einen sicherlich aus nostalgischen Gründen. Denn was mag einem der Augenschein noch an Informationen zu liefern, die computergestützte, zyklotronierte, chemische und physikalische Generalanalyse des Versehrten nicht längst preisgegeben hätte? Zum anderen geschieht dieser Besuch der in Bettenhaft genommenen sicherlich zudem auch, weil man gerade auch als Arzt mal raus aus dem Büro muss. Ich ließ mich also hoffen, während dieses Visite genannten Kurzbesuches der stationären Leitungsebene den Grund meines Hierseins und ein zu mir passendes postkonvaleszentes Entlassungsdatum in Erfahrung bringen zu können. Ich fuhr mir mit der Hand ordnend durchs schüttere Haar, reinigte die sichtbaren Zähne durch Abreiben mit einem nicht sichtbaren Zipfel des Kopfkissens, glättete die Bettdecke, mit der ich meinen bandagierten Fuß sorgsam bedeckt hatte, ein wenig und versuchte, jene privaten Miasmen, die sich durch die ordnende Deckbettbewegung zu meinem Missvergnügen ins Freie hatten retten können, wegzuatmen. Der erste Eindruck ist immer entscheidend. An eine eigenhändige Fensteröffnung zur Ventilation des Zimmerklimas war nicht zu denken. Und ich wollte jene, die doch meine Entlassung verfügen konnten, durch einen insgesamt gepflegten Gesamteindruck und eine offensiv vorgelebte Gesundheitlichkeit gnädig stimmen. Da ist der Duft seit längerem bandagierter Füße und anderer in jener Gegend heimischer Aromen nur hinderlich. Also ein paar Mal mit tauber Nase tief Luft geholt und die Atmosphäre sollte visitabel geklärt sein. Mitten in diese Vorbereitung hinein öffnete sich die Tür und ein schmächtiger Mann trat grußlos ein. Er trug Bart, Brille und Ohrring, da wo das sinnvoll schien, lederne Schnürstiefel und Breitkorthose, dazu ein grünes Karohemd und ein grobes Jackett aus einem mir unbekannten Material und von einer Farbe, die alles bedeuten konnte oder auch nichts. Er machte insgesamt einen professionell disärztlichen, ja durch und durch geradezu konzentriert unmedizinischen Eindruck. Er blieb in der geöffneten Tür stehen, quirlte die Raumluft in Nasennähe etwas mit der Hand und fragte: Und? Was hat's gebracht? Nun bin ich medizinischer Laie. Aber ich glaube dennoch sagen zu können, dass was hat's gebracht keine klassische Eröffnungsfrage einer Chefarztvisite darstellt. Wer sind Sie? Er trat ins Zimmer.
3: Ich bin Ihr Gesamtwerk.
4: Natürlich.
0: Wer?
3: Ihr Gesamtwerk.
4: Ich war fassungslos. Mein Gesamtwerk. Allerdings würde das ein etwas schmächtiges Erscheinungsbild erklären. Mein Werk, wenn man es überhaupt so nennen will, ist nicht sonderlich umfangreich. Die Situation erinnerte mich an Flann O'Briens Roman In Schwimmen zwei Vögel, in welchem unter anderem unzufriedene Romanfiguren ihrem Autor den Prozess machen.
3: Ich bekam ein ungutes Gefühl. Sie sind das Gesamtwerk? Der Gesamtwerk. Nennen Sie mich Gessler.
4: Natürlich der Gesamtwerk. Das kam mir innerhalb dieser absolut surrealen Situation doch irgendwie vertraut vor.
3: Schauen Sie nicht so konsterniert,
4: sprach Gessler resolut und setzte sich ungeladen auf meine Bettkante. Ich rückte, soweit es die Bondage zuließ, von ihm ab.
5: Es sollte eigentlich keine Überraschung für Sie sein, mir eines Tages zu begegnen. Sie haben von Anfang an nichts dabei gefunden, für einen halbseitenden Spaß toten Gegenständen Leben einzuhauchen, gell?
2: Mir wurde warm. Scham, Schuld, Blutdruck. Hatte eigentlich nicht Johannes Gutenberg den Blutdruck erfunden?
5: Gutenberg, lassen Sie den Blödsinn!
2: Woher hat er gewusst, was ich denke?
5: Ich bin Ihr Gesamtwerk, ich weiß, was Sie denken.
2: Wann?
5: Wenn Sie es denken, also. Wir waren bei Belebten und Unbelebten. Erinnern Sie sich an Ihre Bücherwand? Die Nummer im Kopf oder an Winner 1, Winner 2 und Winner 3? Und der Mescaleros haben Sie wenig Fans.
2: Das alles stimmte. Aber wieso Halbseiden?
5: Aber wieso Halbseiden? Frug ich erregt. Das war doch wohl eher voll wollen, voll Willen, also voll gewollt. Natürlich waren auch ein paar flache Späße dabei. Aber auch flache Späße müssen gemacht werden. Es könnte sich ja jemand mit weniger Talent danach bücken. Sagen Sie mal, sind Sie schon im ideenarmen Stadium des Selbstzitates? Das haben Sie schon vor 20 Jahren gesagt.
2: Ja und? Ist es heute deshalb weniger richtig?
5: Nein. Ich liebe Dinge. Ich habe sie gerne um mich und traue Ihnen eigentlich deutlich mehr zu als Ihren Verwendern. Ich habe mich immer gefragt, ob wir etwas von der Zielstrebigkeit der Dinge und ihrer Konzentration auf einen klar umrissenen Zweck lernen können.
2: Und? Haben Sie sich geantwortet?
5: Bitte. Außerdem zwingt einen die Annahme, die Welt sei belebter als landläufig vermutet, zu mehr Sorgfalt im Umgang mit ihr. Man hält das Klo sauberer, wenn man Sorge haben muss, dass es einen beißt, während man drauf sitzt.
2: Also dem Klima zum Beispiel hat dieser Ansatz bislang gar nicht geholfen.
5: Das Klima, immer das Klima. Ich hoffe, Sie sind nicht gekommen, um sich hier am Bett festzukleben.
2: Nein.
5: Werk und Verursacher sollten immer getrennt voneinander betrachtet werden. Das ging ja wohl kaum, klebt ja hier am Bett. Außerdem verärgert solches das Pflegepersonal und schädigt somit das Betriebsklima. Also bewirkt das eigentliche Gegenteil.
2: Auch richtig. Zudem ist das Klima auch gar kein Ding, sondern ein ganzes System.
5: Ach, ist das dieses viel zitierte System relevant?
2: Wenn Sie so wollen. Der Begriff systemrelevant wird ja gerade von denen besonders bemüht, die es eben nicht sind. Eigentlich sind nur Kranken- und Altenpflegekräfte wirklich systemrelevant. Die meisten anderen sind allenfalls Systemaspiranten und der Rest ist Ballast. Im Übrigen ist das alles im Klima vollkommen Schnurz. Ihm macht der Wandel auch gar nichts aus. Es ändert sich eben. Uns macht der Klimawandel etwas aus. Deshalb müssen wir auch nicht dem Klima helfen, sondern uns.
5: Ich habe überhaupt keine Ahnung vom Klima,
2: sagte Gesswart. Das stimmte. Ich konnte mich nicht erinnern, jemals zum Beispiel über das Wetter geschrieben zu haben. Das Thema schien mir allein durch die täglichen Vorhersagen humoristisch bereits ausgereizt.
5: Was aber wollen Sie dann eigentlich hier? Ich will wissen, ob das alles was gebracht hat, jetzt am Ende.
2: Was gebracht hat? Und wieso Ende?
5: Ob ich als Ihr Gesamtwerk irgendwas bewirkt habe, wollen Sie das denn gar nicht wissen?
2: Bevor ich Nein sagen konnte, betrat eine Gruppe Borax-Umwehter, weißbekittelter, klemmverbretterter Kugelschreibersammler das Zimmer, trat durch Gesswar wie durch eine Nebelschwade hindurch, ohne ihn wahrzunehmen, so viel zur Strahlkraft meines Werkes, verkündete mir meinen unter Gelegenheitsradfahrern nicht unüblichen, aber auch nicht irreparablen Allgemeinzustand, lobte meinen gefallenen Blutdruck, was natürlich auch mit dem erlittenen Blutverlust zusammenhängen könne, gab der Hoffnung Ausdruck, dass ich das Bett zum Frommen anderer Versehrter in Bälde würde räumen können und verließ nur nach Sekunden genauso wolkig das Zimmer, wie sie es betreten hatte, neben einem Hauch von Carbol und Salmiak, allein jenes feine Aroma hoher Rechnungen, das nicht nur mangelvermögende Kassenpatienten deutlich wahrnehmen, in der Raumluft zurücklassen.
5: Ich war also Rad gefahren. Potztausend. Oder besser, das Rad war mit mir gefahren. Und zwar Schlitten. Ich musste verrückt geworden sein. Also, hab ich etwas gebracht?
2: Gesswar hatte unbeeindruckt abgewartet, bis Sauerbruchs Erben den Raum vollständig verlassen und die Tür hinter sich geschlossen hat.
5: Ah, natürlich, haben Sie was gebracht, antwortete ich etwas zögerlich. Ein wenig.
2: Immerhin konnten wir davon leben. Es reichte sogar für Kinder und für einen Aufsitzmäher. Den hätte ich mal statt des E-Bikes fahren sollen. Dann hätte ich zwar immer noch hohen Blutdruck, wäre aber nicht im Krankenhaus und spreche vor allem nicht mit der Zimmerwand über mein Schaffen. Das sagte gerade etwas unwirsch.
5: Das meine ich nicht. Ich will von Ihnen wissen, ob Ihr Tun irgendetwas Sinnvolles bewirkt hat.
2: Mir platzte ein wenig der Engelhemdkragen.
5: Sie behaupten allen Ernstes, Sie repräsentierten mein Gesamtwerk und wollen sich mit mir hier am Krankenbett. Ich habe abgenommen und bin darauf sportbedingt leidend. Sie wollen sich hier mit mir über Kabarett, über das Wesen und die Wirkung desselben unterhalten und was ich in den letzten Jahren tat. Warum? Ich weiß, ich bin für vieles zu grob und für anderes zu flach. Tauge also eigentlich nur als Schmirgelpapier im Holzbau. Und gemessen etwa am Werk eines John Sinclair, um eine literarische Ausnahmebegabung und dessen 100.000-seitiges Text-Ejakulat zu bemühen, habe ich doch kaum was geschrieben.
2: Das ist richtig, viel war es nicht.
5: Aber ich stehe noch für das, was Ihnen einfiel. Das, was Ihnen nicht gelang, ist auch hier.
2: Sprach's, öffnete die Tür und mir schien es, als würde es etwas dunkler.
5: in einer Wolke aus Versagen, Missglück, Aufschub, Weigerung, Talentlosigkeit, Unverständnis, Stottern und Seibern trat eine übergroße, ungeschlachte Erscheinung ins Zimmer und grüßte schüchtern mit der gewaltigen Hand in meine Richtung. Sagte die Erscheinung, ließ die Pranke sinken und lehnte sich düster neben die Tür an die Wand. Meine Brille wurde dunkel und ich zog die Decke unter das Kinn.
3: Das, Sir, sagte mein Gesamtwerk, ist Ihr persönliches Unvermögen, kurz UV.
5: Das erklärte, warum meine Brillengläser dunkel geworden waren. Sie reagieren auf UV-Licht, was für unsere Augen unsichtbar ist. Genauso wie das eigene Unvermögen. Soweit passte also alles zusammen. Mir wurde übel.
3: Er steht für alles, was Sie nicht einfiel. Für das, was Sie verwarfen, was nicht gewollt und nicht beendet wurde. Oder von Anfang an gänzlich missraten war. Für all die gescheiterten Versuche, wo zum Beispiel die Musik schon lange fertig war, Sie aber keinen Text lieferten.
5: Pflichtete UV ihm bei. Ach Gott, ja. Die Nibelungen mit Musik, aber eben mal ohne Wagner. Ja doch, König Gunthers Zweikampf mit Brunhild, den er nur wegen Siegfried und dessen Tarnkappe gewann, ich erinnere mich ja. Es hatte dann nur zu einem Vierzeiler über diese Mütze gereicht. Der ging so,
3: ich bin die Kappe Tarn aus ganz besonderem Garn, denn jede Masche, die man pflicht, sieht man nicht.
5: Erbärmlich, wirklich erbärmlich. Ja gut, berühmt sind sie nicht. Aber diese Verse rühren auch in ihrer zugegeben bejammernswerten Schlichtheit dann doch aber schon auch an ein wesentliches Problem.
3: So?
5: Ja, nämlich an die Frage, wie man das Unsichtbare eigentlich strickt. Ich meine, wie wollen Sie Maschen fallen lassen, um die Kappe bei aller Tarnung etwas luftiger zu gestalten, wenn Sie die Wolle nicht sehen?
3: Ja, deshalb gibt's Tarnkappen wahrscheinlich auch nicht.
5: Richtig, weil man schon das Garn nicht finden konnte.
3: Also große Poesie war das nicht,
5: das weiß ich selber. Auch dazu habe ich einen Vierzeiler.
3: Auf dem Kopf wird's lichter, innen leider nicht. Für Schreiber bin ich Dichter, für Dichter leider nicht.
5: Da ist schon mal was Wahres dran, nicht? Und was ist aus Herpes und Zoster geworden, ihren beiden Ruderern des Odysseus? Ah ja, ich hatte mich mal mit der Antike beschäftigt und wollte Homer mal anders lesen.
3: Homer, der Urgrund, auf dem das geistesgeschichtliche Gebäude der Nordhalbkugel ruht, den wollten ausgerechnet Sie anders lesen, mit einer 5 in Altgriechisch?
5: Ja, doch. Vielleicht ja gerade deswegen. Es gibt ja inzwischen auch brauchbare Übersetzungen zu kaufen. Und die 5 ist von 1979 und habe die Prinzip verjährt. Ich hatte schon eine ganze Menge Material zusammengetragen von Homers Zeitgenossen, Epidermis dem Jüngeren, seinem Biografen Siphon von Milet, einem seiner Schüler, dem späteren Athener Eunarchen Hepatites und dessen Gattin Ekzeme und auch den spätrömischen Ilias-Kommentar des Decubitus von Siena.
3: Aber es hat er nur zu einem Kurzhörspiel gereift.
5: Mein Unvermögen war einigermaßen in Rage geraten.
3: Ja, doch. Aber warum beim Zeus reden wir über sowas? Warum kommen Sie in mein Zimmer? Keiner außer mir nimmt euch wahr und redet mit mir über dieses Zeug, weil man sich in diesen Tagen noch die Frage stellen muss, was, wenn es überhaupt welche ist, kann Kunst?
5: Wie, was Kunst ist und was sie denn kann? Wozu?
3: Muss sich jemand ihrer Profession nicht mal die Frage stellen, ob sein oder ihr Eintrag ins System ist, überhaupt wert ist, gefördert oder erhalten zu werden und warum?
5: Na ja, also.
3: Und muss man dann im Angesicht des Krieges und der Rückkehr der Barbarei in den Wohnküchen, auf den Bühnen, wie in den Ateliers und Schreibstuben der Zivilisation nicht überall und allen die Frage stellen, was das ganze artifizielle Gehampel denn nur auszurichten imstande ist?
5: Gut, ja, die Frage kann man stellen, aber dann sollte man auf die Antwort gefasst sein. Ich meine, mich tröstet, dass sich ausgerechnet ein Komiker dem kortisonvisagierten Slavenhalter mit dem Hegemonialfeuchtraum in der Ukraine in den Weg stellt. Aber er tut das nicht mit seiner Kunst. Meiner Ansicht nach kann Kunst wenig und bewirkt nichts. Er eiferte sich UV-Lauthals. Auch der Gesamtwerk protestierte.
3: Das ist doch nicht richtig. Kunst kann
5: rumhängen, einstauben, Platz wegnehmen, langweilen, einschläfern, einen Arm machen, nerven, bevormunden, ausschließen.
3: Ja, ja, ja. Sie kann aber auch trösten, erhellen, heranführen. Sie kann erklären, verblüffen, erstaunen. Sie kann ehrfürchtig machen, sie kann das Herz wärmen.
5: Wenn sie echte Kunst ist, dann vielleicht.
3: Kunst kommt doch von Können.
5: Nein, Kunst kommt eigentlich von Teilhaben. Das ist erstmal alles, was du mit anderen zusammen gucken kannst. Wenn man über den Bruchstrich kürzt, bleibt Kunst. Gucken kannst Kunst.
3: Ah, verstehe. Also Musik zum Beispiel ist für sich genommen eigentlich
5: Hörnst?
4: Richtig, weil du es hören kannst.
5: Dann wäre Tätowieren Fünst?
4: Genau, weil du es fühlen kannst, ist Fünst.
5: Aber wenn ich mir einfach mit dem Hammer auf den Daumen haue,
4: ist das einerseits Fünst und andererseits auch sehr ungeschickt.
5: Ah, ja.
4: Ja, aber wenn man sich vor Fachpublikum in einem dafür mit roter Kordel extra abgesperrten Museumsfoyer mit dem Hammer auf den Daumen haut, ist es Kunst. Und wenn man dabei noch sehr laut Ungarisch spricht,
5: ist es große Kunst?
4: Genau, wegen der zweiten Ebene.
5: Ah! Und in Ungarn?
4: Müsste man natürlich Finnisch sprechen.
5: Natürlich, wegen der zweiten Ebene.
4: Jetzt haben Sie es.
5: Also, ist das Theaterkunst, Hörnst und Fünst zusammen?
4: Richtig, wenn es gut läuft.
5: Also...

0: hätte je ein Feuer gelöscht, keine Skulptur je Einsicht vermittelt. Kein Witz hat je der Verrohung Einhalt bieten können. Unter Einfluss des Bauchrednertums oder der Kunstfurzerei auf den Faschismus blieb bis heute sehr übersichtlich. Auch und gerade, weil Kunst immer nur die erreicht, die sich erreichen lassen wollen. Wer seine Blase nicht verlässt, ist für alles jenseits von ihr unerreichbar.
1: Ach, das weiß doch jeder Urologe. Das heißt, wer glauben will, dass wir von Reptiloiden regiert werden, wird sich nicht durch simple Argumente von seinem Wahn abbringen lassen. Pah,
0: nicht mal durch die Tatsache, dass nirgendwo in Berlin smarte Milchgesichter in spacken Businessanzügen auf dem Bauch in der Sonne liegen, um mit geöffnetem Maul ihre Körpertemperatur zu regulieren.
1: Oder sich von Madenackert Speiserechte zwischen den Zähnen rauspicken lassen.
0: Richtig. Die Leute, die im Theater sitzen, brauchen die Botschaften, die von der Bühne auf sie herabregnen, eigentlich nicht. Vielleicht brauchen sie ab und an noch die Bestätigung, auf der guten Seite der Macht zu stehen. Aber eigentlich wissen sie um all das, was hier oben verhandelt wird.
1: Ach, und deshalb wäre für Sie schon die Hoffnung darauf, etwas mit Ihren Mitteln bewegen zu wollen, vermessen? Weil die, die es angeht, eigentlich gar nicht da sind?
0: Sehr richtig. Was der Welt im Kleinen wie im Großen fehlt und was vorgelebt werden muss und nicht vorgetanzt, ist nach meinem Dafürhalten Güte, Freundlichkeit und Zutrauen.
1: Das klingt wie der Titel eines Arbeitsbuches für den Deutschleistungskurs.
0: Ja, es wäre nicht der schlechteste. Unseres hieß damals Lesen, Darstellen, Begreifen. Und offenbar hat es zumindest mit dem Begreifen auch nicht hingehauen.
1: Naja, also und deshalb sollten meiner Meinung nach all jene, die wie ich davon leben, dass andere ihnen freiwillig ihre Zeit und ihr Geld für das überlassen, was sie dann vielleicht Kunst nennen, zuallererst mal dankbar dafür sein, dass man ihnen überhaupt diese Gelegenheit einräumt.
0: Ein wenig Demut stünde allen Beteiligten gut an, wie ich finde.
1: Gut, nur dadurch, dass sich jemand Künstler nennt,
0: ist er noch lange keiner und sie auch nicht. Nur weil jemand einen Ball fangen kann, ohne sich dabei die Hände zu brechen, ist er noch lange kein Jongleur.
1: Herr Gott, was regen Sie eigentlich so auf?
0: Ich rege mich nicht auf, ich rege mich er.
1: Was?
0: Ich errege mich. Aufregung braucht niemand, Erregung jeder. Wie wollen Sie sonst schon am Abend eine Morgenlatte hinbekommen, hä?
1: Ein sehr schönes Bild.
0: Eben nicht. Ob etwas Kunst ist oder nicht, entscheidet doch nicht der Verursacher, sondern die Nachwelt. Bis dahin bleibt das Handwerk, im besten Fall ein solides.
1: Kunst wird also erst durch die Rezeption, durch das Publikum zu einer solchen?
0: Genau. Teilnahme, Anteilnahme erhebt das Bemühen in den Rang eines Werkes. Einstein behauptete einmal, dass der Mond auch da sei, wenn keiner hinsehe. Niels Bohr bat um einen Beweis, weil in der Quantenmechanik die Beobachtung einen Einfluss auf die Existenz des Beobachteten habe. Das erinnert einen natürlich sofort an die berühmte Kryptothek in Waltrop.
1: Ach ja, die Waltropper Kryptothek, die einzig ständig geschlossene Ausstellung Deutschlands.
0: Richtig. Kunst haben, aber niemanden damit behelligen. Eigentlich ein schöner Ansatz. Wobei ich mir nicht sicher bin, ob die überhaupt noch eine Sammlung brauchen, wenn niemand hinschauen kann.
1: Und ich meine, ist der Mond denn nun da, wenn keiner hinschaut?
0: Einstein blieb den Beweis schuldig. Und die Frage ist bis heute tatsächlich nicht schlüssig beantwortet.
1: Mit der Kunst verhält es sich also nach Ihrem Empfinden ähnlich wie mit dem Mond?
0: Genau. Schwer erreichbar. Nur wenige waren hier dort in Ruhe betrachtet. Und in der Nacht ist sie am schönsten. Sie gibt immer wieder Rätsel auf. Und wenn keiner hinsieht, gibt es sie nicht.
1: Und wie steht's mit der Kleinkunst?
0: Ah, ich wusste, wie das kommen würde. Kleinkunst ist das Ringen des Leichten um Gewicht. Es geht also einigen ums Zunehmen.
1: Oh, Backe. Kunst ist also Ringen.
0: Ja, doch.
1: Aber Ringen ist doch Sport. Und durch Sport nimmt man ab.
0: Das ist ja gerade das Entsetzliche.
1: Und was bringt Sie jetzt so auf?
0: Mich bringt auf die Palme, was ich während der Pandemie von vermeintlichen Kulturerzeugern über ihre angenommene Wichtigkeit für das System, für uns alle, also auch für mich, habe lesen müssen. Von Leuten, die sich aber offenbar vor allem selbst sehr wichtig nehmen und allen Ernstes glauben, es ginge ohne sie und ihr Wirken nicht. Ich frage mich, ob auch nur einer, ihr oder mein Fehlen, je bemerkt hätte. Oder diese unerträglich jämmerliche Diskussion über kulturelle Aneignung, die vollkommen verkennt, dass Kultur nur über die Aneignung funktioniert, immer funktioniert hat. Und das war kein Raubbau, wir nennen sowas Inspiration. Das ist ein Verneigen vor dem Schaffen anderer und ein Kompliment für deren Arbeit.
1: Aber
0: ich fange an zu schreien, wenn ich moderne Ikonoklasten,
1: Verzeihung, wen jetzt bitte?
0: Ikonoklasten, Bilderstürmer höre, die Kinderbücher aus den 30ern politisch korrekt neu formulieren wollen. Sollte die doch nicht lesen oder ihren Kindern erklären, warum man den einen oder anderen Satz heute vermutlich anders formulieren würde, anstatt sie am Werk anderer zu vergreifen. Wegen solcher Leute haben viele Statuen Echnatons wie die Sphinx im Staube Ägyptens keine Nase mehr. Deswegen sind protestantische Kirchen so leer und ganze Epochen wurden unwiederbringlich aus den Archiven der Menschheit gelöscht. Kunst ist auch eine Zeitkapsel, die Vergangenes, auch zum Glück Vergangenes, bewahrt, auf das man davon wisse und daraus lerne. Sie erheischt vielleicht Erläuterung, aber keine Säuberung durch die vermeintlich Rechtgläubigen. Denn wenn vermeintlich Rechtgläubige im Spiel sind, brennt hinterher immer irgendwo irgendwas.
1: Oder irgendwer, ich weiß ja, aber nur beruhigen Sie sich mal. Ich habe es ja verstanden.
0: Ich will mich aber nicht beruhigen. Und wer ins Theater geht, um seine Sorgen zu vergessen, soll

0: es mal mit Alkohol versuchen. Der ist erheblich billiger, wirkt länger, man muss sich zum Trinken nicht extra umziehen. Und wer das versteht, ist mindestens so alt wie ich und wurde früher mal fürs Theater schick gemacht. Unvorstellbar, schick fürs Theater. Auf der Bühne alle nackt, vor der Bühne alle schick, so waren die 70er. Und Sie fragen, was Kunst bewirkt. In diesem Moment kam das Abendessen, es musste also kurz nach drei sein. Die freundliche Schwester stellte es auf einem Beistelltischchen deutlich außerhalb meiner Reichweite ab. Offenbar in dem durchsichtigen Versuch, mich zum Verlassen meines Schmerzenslagers zu motivieren, und verließ mit einem lockenden "Es gibt Aufschnitt!" das Zimmer, ohne zu merken, dass solches in der Unfallchirurgie an sich ja wohl nichts Ungewöhnliches ist. Von meinem Gesamtwerk, der nach wie vor auf meiner Bettkante saß, nahm sie keine Notiz. Ein Verhalten, das sie leider mit Millionen anderer teilt. Ich fuhr fort den Aufschnitt, der schon bessere Tage erlebt hatte, unter anderem an seinem Herkunftstier, tapfer ignorierend. Aber dann hatte ich zum Glück meinen persönlichen R-Moment.
1: Ach, wie sich erregen?
0: Nein, wie ein Erwin.
1: Sie hatten einen Erwin-Moment?
0: Genau, einen Erwin-Moment, jenen besonderen Moment der Hoffnung.
1: Davon weiß ich ja gar nichts.
0: Ist auch nichts geschrieben. Ich schlenderte damals durch München.
1: Schlendern? Beschreibt das nicht die Berücksichtigung des Geschlechteraspekts in der wörtlichen Rede?
0: Nein.
1: Nicht? Ha.
0: Es meint das entspannte, etwas ziellose, für jede sinnliche Ablenkung bereite Spazierengehen.
1: Auch schön.
0: Schöner. Das Geschlecht spielt dabei, wie eigentlich überall, auch keine herausragende Rolle.
1: Naja, es sähe ja auch ungehörig aus, also wenn er was herausragte.
0: Ich bitte Sie. Ich schlenderte also durch München, kreuzte eine kleine Gasse, las das Straßenschild und musste sehr lachen.
1: Ah ja. Und warum?
0: Auf dem Straßenschild stand Erwin-Planck-Weg.
1: Zum Brüllen. Und was ist jetzt daran komisch?
0: Ja, man muss arrogant, halbgebildet oder wenig dumm sein, um das komisch zu finden.
1: Voraussetzungen, die Sie offenbar alle erfüllten.
0: Ja, leider. Max Planck, den Physiker, kennt natürlich jeder. Ihm ist ja ein ganzes Institut geweiht. Aber Erwin Planck, ich hielt das ursprünglich sogar für einen Druckfehler. Aber genau das war er nicht. Er war der große Sohn des großen Max und verdient mindestens so viel Verehrung wie sein Vater. Denn er war in den 1920ern Politiker, ahnte schon früh den kommenden Weltkrieg, warnte eindringlich vor ihm und wurde von den Nazis wegen seiner angeblichen Beteiligung am Hitler-Attentat im Januar 1945 gehängt.
1: Und Sie haben ihn für einen Druckfehler gehalten?
0: Ich schämte mich sehr. Heute noch. Aber dann reifte ein Gedanke in mir. Der Weg zur Erkenntnis führt hier oft genug durch die eigene Blödigkeit.
1: Und dieser Weg kann sehr lang sein.
0: Wem sagen Sie das?
1: Dem, den das betrifft.
0: Ja doch, verdammt nochmal. Herrgott. Also ich dachte über das Phänomen Erwin Planck nach. Und dann las ich Ansgar Bimmelmann.
1: Genau. Wen?
0: Bimmelmann, Ansgar Irmenhecht Bimmelmann. Bimmelmann ist der Mädchenname seiner Mutter.
1: Ah! Wie beim Gründervater der Frankfurter Schule, Theodor Wiesengrund Adorno?
0: Richtig.
1: Theodor war also der Name von Adornos Mutter?
0: Nein. Adorno war der Name von Adornos Mutter.
1: Das ist ungewöhnlich. Charlotte oder Helga, hätte ich ja verstanden. Aber Adorno, also ich weiß
0: nicht. Herr Adorno war der Nachname der Mutter. Und Wiesengrund der Nachname des Vaters.
1: Ah ja.
0: Und wer ist jetzt dieser Bimmelmann? Ansgar Irmenhecht Bimmelmann ist der größte Sohn Bochums.
1: Ist das nicht Herbert Grönemeyer?
0: Nein. Den hat Göttingen in Bochum nur geparkt.
1: Und wann holen Sie wieder ab?
0: Das ist noch offen.
1: Also eine Dauerleihgabe?
0: Da steht zu befürchten, ja. Ansgar Irmenhecht Bimmelmann dagegen ist Honorargräzist, Passionsarchäosoph und eine auch international höchst geschätzte intellektuelle Ausnahme-Isohübsche. Er ist der Doyen des Erwinismus, der große alte Mann der deutschen Erwin-Forschung.
1: Die deutsche Erwin-Forschung? Sowas gibt es? Und diesem Bimmelmann sind Sie begegnet?
0: Nein, nicht ihm, seinem Werk. Und dadurch habe ich den Erwinismus kennengelernt.
1: Den Erwinismus? Nach Charles Erwin?
0: Nein, nach Erwin Darwin.
1: Erwin Darwin?
0: Ja, Erwin Darwin. Der jüngere Bruder von Charles Darwin, Sie wissen schon. Der bewies, dass der Mensch vom Affen abstammt.
1: Der Affe kann einem ja bis heute leid tun. Aber was bedeutet denn nun Erwinismus?
0: Der Erwinismus geht davon aus, dass jeder Mensch, der berühmt ist, der in den Augen der Öffentlichkeit erwähnend oder bemerkenswertes auf die Beine stellte.
1: Wie Max Planck?
0: Wie Max Planck. Einen Sohn, einen Bruder oder sonst einen Verwandten hat, der den gleichen Nachnamen trägt, der ebenfalls vielleicht herausragendes schuf, aber wegen der übergroßen Popularität des Geschwisters der breiten Öffentlichkeit nie zur Kenntnis gelangte, sondern nur den speziell Interessierten oder akribisch Nachforschenden ein Begriff war und ist. Und der erstaunlicherweise vielleicht einer guten Laune der Natur wegen und ungeachtet seines Geschlechtes oft, sehr oft, eigentlich immer den Namen Erwin trägt.
1: Wie Erwin Planck?
0: Richtig, wie Erwin Planck. Diese Erkenntnis gebar eine zugegebenermaßen übersichtliche Bewegung, die leidenschaftlich hinter die in der ersten Reihe exaltiert Turnenden schaut, die sich nicht wie das lärmende Geklingel zweifelhafter Berühmtheiten durch Botox-gesichtige Influenzende, ballonbrüstige Kunst bewimperte oder zwanghafte mediale Aufmerksamkeiten buhlende Talentbefreite in Kunst und Kultur beirren lässt, sondern den ruhigen Sohn, den stillen Bruder, die stumme Schwester, die leise non-binäre Person, ach geschlendert, hinter dem Lautsprecher sucht, das scheue Reh hinter dem Geröhre des Platzhirschen, das Teelicht im Feuerwerk medialer Inszenierung, und ihn immer häufiger auch findet.
1: Ach, gibt's denn viele Übersehene, Unentdeckte, Übergangene?
0: Die Welt ist voll von ihnen. Nehmen Sie den Bruder dieses norwegischen Ausnahmefußballers, Erwin Haaland, den Gegenspieler des Schweden Zlatan Izetbegovic oder Erwin Mozart.
1: Erwin Mozart?
0: Ja, Wolfgang Amadeus kennt natürlich die ganze Welt, aber Erwin Mozart kennen ihn nur die wenigsten. Dabei schuf auch der Bemerkenswertes.
1: Zum Beispiel
0: die dreisprüngige Trifone-Dichtung Reise nach Jerusalem, eine Aphasie aus dem FF für 65 Klappstühle, eine Harfe in O und 4 vergessene Bässe. Erwin Mozart überschrieb die Sätze mit an Dante, an Petrarca und an alle.
1: Warum?
0: Das ist nicht überliefert. Sicher ist nur, dass während Wolfgang in Wien auf seiner Cousine rumlungerte, sein Bruder Erwin Honorarglöckner für das Mittagsbimmeln am Kirchspiel zu Querfurt am Quast war und Schöpfer des Volksliedes Ach, wär ich doch von Stein wie du.
1: Wahnsinn.
0: Sie sagen es. Bleiben wir bei der Musik. Erinnern Sie sich an den italienischen Kammersänger Erwin Panzerotti?
1: Nein.
0: Sehen Sie, das ist es doch. Niemand tut das. Dabei war Erwin Panzerotti neben Hosni Carrera und Placebo Flamingo das dritte Mitglied des weltberühmten Vokalensembles Die drei Tenside und wurde zusammen mit Montparnasse Cabernet für ihre gemeinsame Einspielung der Liedersammlung des Knaben Fersensporn von Georg Friedemann Unwucht mit der Salman-Ohrenweich-Medaille in Rheinfall-Land.
1: Sie machen Rheinland-Pfalz.
0: Natürlich, ausgezeichnet. Ja doch. Denken Sie an Erwin Pestalozzi, Erwin Lindgren, Erwin Goethe, Erwin van Gogh, Erwin Grönemeyer. Oder nehmen Sie Erwin Virchow.
1: Wer war das jetzt? Der Großcousin des berühmten Mediziners Rudolf Virchow?
0: Sein Schwippneffe. Erwin Virchow war in Berlin der 20er Jahre der Medikamentenpapst seiner Zeit. Er erprobte als erster die Idee der rektalen Medikamentenverabreichung durch das sogenannte Zäpfchen. Dankenswerterweise im Selbstversuch. Sein Prototyp, eine unterarmstarke 800 Gramm schwere Analgranate aus zwei Teilen Ferrum Phosphoricum und einem Teil von was anderem, war mit einem Überzug aus 80er Sandpapier zur Erhöhung der Griffigkeit während der Verabreichung versehen, die Virchow wie die Geldgeber aber nur ungenügend befriedigte.
1: Er wurde versetzt?
0: Nein, das wäre zu schmerzhaft gewesen. Die Idee gewann erst nach der Ersetzung des Sandpapiers durch eine Emulsion aus guter Butter und Bienenwachs. Danach flutschte es besser, sorgte aber wegen der Größe immer noch für Schluckbeschwerden.
1: Ach Gott, das klingt aber nicht schön.
0: War es auch nicht. Das Ganze trieb natürlich auch negative Blüten.
1: Ach, das gerade war positiv?
0: Ja, es kam weitaus schlimmer. Denken Sie nur an den 9. Juni, den St. Petermannstag.
1: Nie gehört.
0: Dieser St. Petermannstag, der Tag des fehlenden Talentes, ist nach Erwin Petermann benannt.
1: Der hieß tatsächlich so?
0: Ja, aber heißen und sein sind zwei Paar Adiletten. Ob es ein echter Erwin ist, weiß allein der Erwinist. Und der war einer. Erwin Petermann hatte 1978 versucht, als Erwin von Nazareth, wie sein großes Vorbild, den Stuttgarter Stadtparkteich zu Fuß zu überqueren, wobei natürlich prompt unterging und ihm nur hüfthohen Wasser ertrank.
1: Weil er nicht schwimmen konnte?
0: Ja, dummerweise konnte er leider auch nicht sitzen.
1: Au backe!
0: Mit dem St. Petermannstag wird seitdem der überall spürbaren Talentvakanz dieser beeindruckenden Abwesenheit jedweder Begabung in allen Bereichen, ungeachtet aller Lautsprecherei, angemessen gedacht. Es ist offenbar nicht mehr so nötig, etwas zu können, aber das muss man zeigen. Deshalb zeigen auch die meisten aktuellen Fotos ausschließlich den Fotografen. Das Selbstporträt, einst eine eigene und besondere Kunstform innerhalb der Malerei, spannend da, wo sie nicht nur abbildet, sondern aufzeigt, was hinter dem Gesichte wohnt, ist zum Selfie, zur eitlen Autoknipsanz verkommen.
1: Ha, ja, stimmt. Da fallen mir die Verse von Christian Fürchtegott Rosenkranz ein, der ja schon 1792 im Hodenhagener Exil schrieb, das Selfie zeigt dem Sehenden, dass es schaute nur auf sich. Es sieht von all den Lebenden ausschließlich und nur sich. Das ist sehr eitel und äußerst sterbenslangweilig. Drum hebt das Auge, schau vorbei am eigenen Gesicht. Die Welt ist bunt und vielgestalt und dein Gesicht ist's nicht.
0: 1792 gab es doch gar keine Handys.
1: Aber schon genug eitle Schwachköpfe, die wie heute im eigenen Gesicht den Zenit des Erreichbaren zu sehen glaubten. Drum hebt das Auge, schau vorbei. Das klingt so, als sollte man ein Buch, vielleicht ein Buch Erwin schreiben.
0: Eine schöne Idee. Eine Handreichung für die Neugierigen, für das Aufspüren vom Großen im Kleinen, vom Bemerkenswerten im Unscheinbaren, vom Detail im Gros, vom Schrägen im Geraden, vom Leichten im Schweren, vom Unsinn im Sinn und vom Sinn im Unsinn, vom Spiel im Ernst, vom Erwin, neben dem Ernst. Wir sahen uns konsterniert an. Mein Unvermögen hatte zu uns gesprochen.
1: Ich glaube, wir erleben gerade eine klassische Erwin-Situation, sprach mein Gesamtwerk. Man sollte das, worüber wir eben gesprochen haben, aufschreiben. Alles, das mit der Kunst und dem Erwin und allem. Und ich würde es, statt wesentlich die Welt bewegt, habe ich wohl nur das Meer gepflügt, nennen.
0: Ach, hören Sie doch auf. Das mit dem gepflügten Meer ist ein Zitat von Simon Bolivar, diesem lateinamerikanischen Revolutionär, der am Ende sicher war, nichts erreicht zu haben.
1: Simon Bolivar, ein Revolutionär? Ich dachte, der lebte mit Jean-Paul Sartre zusammen.
0: Unmöglich. Er war ja ein südamerikanischer Freiheitskämpfer im 19. und Sartre war ein französischer Philosoph im 20. Jahrhundert.
1: Ah! Dann war es vielleicht Simone Signoret, die mit Sartre zusammenlebte.
0: Oder Sartre lebte allein, dafür ständig im Boudoir.
1: Vielleicht lebte Sartre aber auch mit niemandem zusammen, außer mit einem gewissen Beaujolais.
0: Oder Sartre lebte mit einem Erwin Bolivar zusammen, dann passt es wieder.
1: So wird ein Schuh draus. Erwin Bolivar, das berühmte chilenische Feminist. Schreiben Sie das alles auf. Denn das hieße dann auch,
0: er deutete auf seine Leibesmitte,
1: dass ich ein wenig zunehme.
0: Aber, entgegnete ich, das kann ich doch noch, auch noch tun. Ich muss ja aufs Rad geflochten abnehmen. Immerhin muss ein Blutdruck zu Fall gebracht werden.
1: Ja, dann soll er das machen.
0: Der Gesamtwerk deutet auf UV. Der schien nicht direkt begriffen zu haben, worum es ging, war aber Feuer und Flamme. Begeisterung speiste sich immer schon zu großen Teilen aus Unwissenheit und Schlimmerem. Und wenn's Mist wird,
1: ach, dann schieben es einfach Ihnen, Ihr Unvermögen. Man wird Ihnen das sicher abnehmen.
0: Schöne Idee. Das war am letzten Montag. Und so ist es dann zu dem hier gekommen. Und mein Unvermögen ist daran schuld, dass es so ist, wie es eben ist. Aber diesmal hatte man mich wenigstens vorher mal gefragt. Ich bitte Sie also, regen Sie sich. Aber nicht auf, sondern R. Blicken Sie mal ein bisschen daneben, neben das Offensichtliche. Hören Sie neben das zu Laute. Lassen Sie sich vom Geklingel und Geschepper der ersten Reihe nicht ablenken, schauen Sie in die zweite. Und fordern Sie nichts von Kunst, was sie nicht zu geben imstande ist. Kunst kann uns nämlich nicht retten. Schon gar nicht vor den Faschisten. Davor retten uns nur Einsicht und der Mut, ihnen überall in Wort und in der Bild und in der Tat entgegenzutreten. Und sie eben nicht nur nicht zu wählen, sondern endlich zu verbieten. Und damit wir bei all dem nicht verzweifeln, brauchen wir neben viel Kraft auch ein wenig Kunst. Also helfen Sie ihr überhaupt erstmal zu entstehen und staunen Sie darüber, was das dann vielleicht mit Ihnen macht. Und dazu gehen Sie bitte immer wieder mal live, also so lebendig, wie es Ihnen gerade möglich ist, ins Theater. Auch mal zu jemandem, den Sie nicht kennen. Und helfen somit dabei, dass aus solidem Handwerk vielleicht Kunst werde, neue Kunst. Und dann werden Sie schon sehen, was wir alle davon haben. Und fotografieren Sie weniger sich selbst, sondern Ihre Liebsten, die sind nämlich sehr kostbar. Und fahren Sie ab und an mal Rad. Aber, Obacht, hoher Blutdruck sollte fallen, aber immer innerhalb des Körpers. Und dann wird die Zeit es zeigen, wo Recht und Gerechtigkeit, Nachsicht und Güte, Toleranz, Geschmack und Humor dereinst Wohnung nehmen. Ubi Erwin, ibi via. Wo ein Erwin ist, ist auch ein Weg. Und nun machen Sie, was Sie wollen. Ich danke Ihnen.
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0: Sie hörten den Geschichtenerzähler Jochen Malmsheimer mit seinem Soloprogramm »Statt wesentlich die Welt bewegt, hab ich wohl nur das Meer gepflügt«. Ein Rigorosum Sondershausen. Aufgenommen Mitte November im Pantheon-Theater in Bonn-Boll. Und jetzt noch als kleine Radiozugabe eine Kochgeschichte von Jochen Malmsheimer aus seinem Programm »Dogensuppe Herzogin«, ein Austopf mit Einlagen.
1: Der Westen der Vereinigten Staaten von Amerika ist übrigens genau wie ihr Norden, der Osten, der Süden und alle Überseebesitzungen in der Hauptsache heiß, karg, wüst, kalt, oft leer und nur spärlich vegetativ verbrämt. Er ist Heimstatt einer stark ausgedünnten und unfreundlichen Fauna, Aufenthaltsraum grenzdebiler Zuwanderer und uneinsichtiger Eingeborener, bis heute Spielball blitzbirniger Politclowns und enzephaler Waffennarren im Zusammenwirken mit einer hocherosiv wirkenden Witterung, kurz im Prinzip zur Gänze unwirtlich, gedankenarm, fantasielos, bigott, brüde, abweisend und desolat, also eigentlich die perfekte Umgebung für Apnoe-Taucher, wäre hier nicht insgesamt so wenig Tiefe und vergleichsweise so viel Luft. Diese überwältigende mentale wie geologische Trostlosigkeit schlägt sich natürlich auch in der Sprache nieder. Das Englische ist ja eigentlich, neben dem Isländischen und dem Baskischen, eine der ältesten, bildmächtigsten, unkomplexesten Sprachen der Nordhalbkugel überhaupt. Noch vor wenigen Jahrhunderten das begnadet verwendete Werkzeug Shakespeares, Byrons oder Wildes erodierte das Englische auf amerikanischem Boden und in amerikanischem Mund in dort weniger Jahre zu einem die überreich vorhandenen Hohlräume des amerikanischen Kopfes, allesamt in Schwingung versetzenden, semivokalisch-konsonant versotteten Geseim, das eigentlich mehr an die Magengeräusche nach einem schwer verdaulichen ortstypischen Essen wie Waschbär-Gulasch erinnert, das ja dazulande gern im eigenen Fell an Maisschlamm serviert wird. Nimmt es da Wunder? Und ich meine nein! Dass solches dann wiederum zwangsläufig direkt in diese typisch amerikanische, naturdebile Einsilbigkeit führen muss, die ja besonders den Dialogen in Westernfilmen ihre besondere Holzigkeit verleiht. Als Beispiel sei hier der berühmte Dialog Bud Spencers angeführt, den der in der Rolle des alten Tracy Chapman in dem Eisenbahn-Epos »Weichen pflastern seinen Weg« mit dem chinesischen Koch Gang Wang im Aufwachzimmer des Saloons von Hedgehog's Hole führte, jenem winzigen Nest am Ende der Bahntrasse nach Sanity's Graveyard. Dieser auch Fachleute ratlos zurücklassende Dialog hat nicht nur ein völlig unwesentliches Kapitel zu deren unwesentlichen Kapiteln so reichen amerikanischen Filmgeschichte beigetragen, nein, dieser Dialog wurde das zentrale Element jenes preisgekrönten Filmes und wird deshalb hier in seiner ganzen verstörenden Pracht wiedergegeben. Die restlichen 116 Minuten des Films bestanden übrigens, das sei für diejenigen noch nachgereicht, die ihn aus unerfindlichen Gründen noch nicht haben sehen können, aus mehreren beeindruckend kontrastarmen Graslandaufnahmen ohne Schnitt, dafür zum Teil im Gegenlicht, einer in Schwarz-Weiß abgefilmten Detailskizze der elektrischen Schaltung zur Steuerung einer Signalanlage nach Puskás, sowie einer dreiviertelstündigen Tunneldurchfahrt zur Musik von Brahms Requiem, intoniert auf einem Saugwind-Aerophon mit Tretschemelantrieb und stauballergischem Asthma in den Obertonregister. Ich trage Ihnen nun diesen Meilenstein der Gesprächskultur, diese Mutter aller Filmdialoge, dies textgewordene Hohelied auf den Diskutanteninformationsverzicht, Wort für Wort vor und schwöre beim Barte des Profanen, nichts weggelassen und auch nichts hinzugefügt zu haben. Nun denn, Chuck, Jack, Chuck, Jack, you are the cook, Chuck.
2: I'm the duck cook, Jack.
1: You're the duck cook, Chuck?
2: Yeah, and the chick cook.
1: And the chick cook, Chuck. So first, Chuck the duck, Chuck.
2: I've checked the chick, Jack.
1: You have checked the chick, Chuck?
2: Yeah, I've checked the chick, Jack.
1: But you shouldn't check the chick. You should check the duck before you cook, Chuck.
2: Fuck the duck. Check, Jack.
1: Chuck, check the duck, not fuck the duck.
2: Fuck, Jack. And what the heck is with the chick?
1: Fuck, Chuck, the chick. Check, look, Chuck. Suck the back of the duck, then check the chick.
2: The cuck duck, Jack. I hug the chick, suck the duck, and lick the back. Check.
1: You lick the back? It's a gag, Chuck. Fuck no. Fuck book.
2: Check. What the heck,
1: Chuck? If you don't know how to check the chick or to cook the duck, then look into a fuck book.
2: A fuck book, Jack? Not a cookbook?
1: A cookbook is a fuck book, Chuck.
2: A cookbook is a fuck book, Jack. But where is the cook fuck book?
1: There in the fuck book rack, Chuck.
2: Ah, this is a fuck book rack, Jack.
1: Check, Chuck, for cookbooks.
2: Shock, Jack. It's a cookbook rack, Jack. Chuck, pack the cookbook in your gig bag. No, Jack, too much hackback with the gig bag. So fuck the gig bag, Chuck, but cook the cock, chick. You're a yak, Jack, Jack, Chuck, joke. Danke vielmals.
1: Yes.
0: Das war der Satiriker, Autor und Geschichtenerzähler Jochen Malmsheimer mit einer Geschichte aus seinem Programm Dogensuppe Herzogin, ein Austopf mit Einlagen. Und davor sein aktuelles Solo Statt wesentlich die Welt bewegt, hab ich wohl nur das Meer gepflügt, ein Rigorosum Sondershausen. Diese Sendung bietet WDR 5 im Internet auch zum Nachhören an.

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5: Die Nachrichten mit Detlef Dickmann. Guten Tag. Die AfD hat ihre Führungsspitze bestätigt. Auf dem Bundesparteitag in Erfurt sind die Parteivorsitzenden Weidel und Chrupalla wiedergewählt worden. Währenddessen sind rund um den Veranstaltungsort laut Polizei mehr als 30.000 Menschen gegen die AfD auf die Straße gegangen. Aus Erfurt Christian Müller für WDR aktuell.
6: Diese Veranstaltung hinter mir, die ist bis 20 Uhr angemeldet. Wir wissen nicht, wie lang der Parteitag geht, ob er heute vielleicht sogar schon zu Ende geht oder ob sich das Ganze bis morgen hinzieht. Reisen die heute schon wieder ab oder verbleiben sie auf der Messe? Es gibt ja zwei Hallen. Ich habe gehört, da sind auch ein paar Feldbetten aufgestellt worden für den Fall der Fälle. Die Parteispitze übernachtet in dem Hotel gleich neben der Messe. Und wie die anderen 600 Delegierten, die heute früh mit den Bussen gekommen sind, wieder wegkommen, das wird nochmal eine spannende Frage. Und da wird die Polizei auch auf Hab-Acht-Stellung sein müssen. Denn ich glaube, die Demonstrierenden, die haben einen langen Atem. Wenn sie es heute früh verpasst haben, dann werden sie es wahrscheinlich heute Abend versuchen wollen, da noch ein bisschen für Stimmung zu sorgen.
5: Papst Leo XIV. Hat auf der italienischen Mittelmeerinsel Lampedusa auf das Schicksal tausender Migranten aufmerksam gemacht, die auf dem Weg übers Mittelmeer ums Leben gekommen sind. Er forderte die EU auf, Nothilfe mit der Integration von Migranten zu verbinden. Der Besuch des ersten US-amerikanischen Papstes fällt auf den 250. Jahrestag der amerikanischen Unabhängigkeitserklärung. Von der Insel Lampedusa Tillmann Kleinjung für WDR aktuell.
7: Ich bin mir sicher, dass Papst Leo genau wusste, welcher Tag heute in seinem Heimatland gefeiert wird. Von daher ist dieser Besuch an diesem Außenposten Europas natürlich ein Zeichen für die Vereinigten Staaten von Amerika, aber natürlich mehr noch für die Vereinigten Staaten von Europa. Und er hat ja bereits gestern etwas zu diesem besonderen Geburtstag in seinem Heimatland gesagt. Er hat in einer Ansprache gesagt, die Menschenwürde und der Schutz der Menschenrechte ist ein Teil eben der amerikanischen Identität. Und er hat vor allem gesagt, die Stärke einer Gesellschaft misst sich am Schutz der Schwächsten.
5: Weitere Meldungen jetzt im Überblick. Auf dem NRW-Landesparteitag der CDU in Düsseldorf hat die Partei sich um ein Signal der Geschlossenheit bemüht. NRW-Ministerpräsident Wüst sicherte Bundeskanzler Merz Rückendeckung bei seinen Reformen zu. Der forderte insgesamt mehr Optimismus, um Deutschland wieder auf Kurs zu bringen. Instagram hat in Indien offenbar Werbung ausgespielt, über die man Videos mit Kindesmissbrauch und Vergewaltigungen kaufen konnte. Journalisten der BBC haben auf der Social-Media-Plattform entsprechende Posts gefunden. Instagram erklärte, es spiele solche Werbung nicht wissentlich aus. Gleich beginnt die Tour de France in Spanien. Die erste Etappe des Radrennens findet in diesem Jahr in Barcelona statt. Ab Montag geht es dann nach Frankreich weiter. Insgesamt dauert die Tour de France 3 Wochen. Favorit ist der Slowene Tadej Pogacar. Er hatte im vergangenen Jahr bereits gewonnen.
4: WDR aktuell aus der Region.
5: Das Festival Bochum Total nimmt nach 40 Jahren Abschied von der Bochumer Innenstadt. Wie der Veranstalter gerade mitteilte, wird das Musikfestival ab dem kommenden Jahr im Westpark rund um die Jahrhunderthalle Bochum stattfinden. Jörg Steinkamp für WDR aktuell.
8: Seit Donnerstag läuft Bochum Total. Nun ist klar, es ist die Abschiedsvorstellung im Bermuda-Dreieck. Hauptkriterium für den Umzug, die Sicherheit. Auf dem offenen, übersichtlichen Areal im Bochumer Westpark lasse sich ein modernes Sicherheitskonzept mit wesentlich geringerem Aufwand realisieren. Die Stadt musste in den vergangenen Jahren dem Festival immer wieder finanziell unter die Arme greifen. Zuletzt wurden über 20.000 Euro zugesteuert, um Absperrungen und Sicherheitskräfte stellen zu können.
5: Das war WDR aktuell. Das Wetter in Nordrhein-Westfalen bis zum Abend meist sonnig und trocken, im Tecklenburger und Mintner Land Wolken und einzelne Regenschauer bis 28 Grad. In der Nacht teils dicht bewölkt, vereinzelt kann es regnen, 18 bis 12 Grad. Morgen bewölkt, es ziehen Regenschauer durch, in der Kölner Bucht meist trocken, in Herford 21 Grad, in Bocholt 23 und in Essen 24 Grad. Die Zeit 17.04 Uhr. 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Die A1 Dortmund Richtung Köln ist zwischen Wermelskirchen und Burscheid gesperrt. Dort muss ein brennender Pkw gelöscht werden. 2 Kilometer Stau. A43 Recklinghausen Richtung Wuppertal zwischen Recklinghausen-Hochlamark und Bochum-Riemke. 10 Minuten plus 3 Kilometer Stau. A555 Bonn Richtung Köln zwischen Köln-Godorf und Kreuzköln-Süd. 3 Kilometer stockender Verkehr. Und folgende Autobahnen sind wegen Bauarbeiten bis Montag früh gesperrt. A1 in beiden Richtungen zwischen Erftstadt und Kreuz-Bliesheim. A2 Dortmund Richtung Hannover zwischen Kamener Kreuz und Hamm. Und A59 Bonn Richtung Köln zwischen Dreieck Köln-Porz und Köln-Rath.
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9: Es war zu spät. Er war zu spät.
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9: Suchanek jagte seine Rostlaube durch die sich unnötig vor Wien breitmachende Ebene, um die Verspätung so gering wie irgend möglich ausfallen zu lassen. Keine Geschwindigkeitsbegrenzung, keine Ortstafel, kein Zebrastreifen vermochten Suchanek zu bremsen. Auch nicht das Weiße Kreuz, das knapp vor Bernhardsau an jenem Kirschbaum angebracht war, an dem der Hansi Burli und sein GTI unzertrennlich wie immer ihre Leben ausgehaucht hatten. Und auch nicht der Blumentrog mit den verwelkenden Geranien und die auf rustikal getrimmte Holztafel, auf der stand, Wulzendorf grüßt seine Gäste. Er fuhr am Feuerwehrhaus vorbei und dem gleich daneben liegenden Fußballplatz. Da stand ein Bierzelt. Ein Transparent kündete davon, dass am Samstag Alleinunterhalter Kurt aufspielen würde. Die funkgesteuerte Kirchturmuhr zeigte 6.14 Uhr. Beide Zahlen musste man als eher ungünstig ansehen. Denn somit wurde die ihn schon länger beschleichende Befürchtung, er müsse seine Eltern möglicherweise gar nicht mehr abholen, um sie zum Hauptplatz von Wulzendorf zu bringen, wo sie um 6.15 Uhr den Bus zu besteigen gedachten, zur tragischen Gewissheit. Sie waren schon da. In Suchaneks Augen leuchtete ein beeindruckendes Morgenrot. In denen seiner Mutter kondensierte langsam der Zorn.
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9: Sein Vater schlug die Hände vor dem Gesicht zusammen. In dieser Position hatte er weite Teile von Suchaneks Jugend verbracht.
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10: Pass gut auf den Hund auf und schließ die Tür immer ab. Die Wasserpumpe, die gurgelt immer so komisch. Die muss täglich entlüftet werden. Iss das alte Brot zuerst und denk dran, die Blumen.
9: Bei der Abfahrt fiel ihm der Werbeslogan am Heck des Busses ins Auge. Ist das Leben wieder einmal beinhart? Fahr auf Urlaub mit der Firma Schweinbart.
12: Volksfest. Ein Hörspiel in 2 Teilen nach dem gleichnamigen Roman von Rainer Nikowitz. Bearbeitung Martin Zülker. Musik Mike Herting. Regie Petra Feldhoff. 1. Teil.
13: Na, das gibt's doch nicht, der verlorene Sohn.
14: Servus, Grasl.
9: Der Grasl hieß eigentlich Alex Wimberger. Aber der Grund für seinen Spitznamen war sein professionalisierter grüner Daumen bei der Aufzucht von Cannabis-Stauden.
13: Hey, da, was machst du denn da? Nein. Lass mich raten. Du bist der Chef des Heimeder-Kurtl-Fanclubs und darfst ihm am Samstag das Handtuch zum Schweißabwischen reichen.
9: Vom Erlös der Ernte, die er nicht selber verrauchte oder seinen Freunden schenkte, hatte er ein kleines Café zur Tankstelle seines Vaters gebaut, das Route 66B.
14: Schau, meine Eltern sind auf Urlaub. Und ich muss 4 Tage aufs Haus aufpassen.
13: Wir haben uns ja ewig nicht mehr gesehen. Was treibst du immer so?
14: Nix.
13: Ei, ein Bier?
14: Nur ein kleines. Ich hab nämlich den Hund von meinen Eltern im Auto und der rennt amok, wenn ich zu lang weg bin. Was gibt's Neues?
13: Was Neues? In Wulzendorf? So lang kannst du aber nicht weg sein, dass du die Frage ernst meinst.
14: Reichen 15 Jahre?
13: Never ever, das sind ungefähr 100 Jahre zu wenig.
14: Wie geht's dir denn so?
13: Ja, kann mich nicht beklagen. Diese ganzen Supermodels haben halt meine Adresse immer noch nicht herausgefunden. Aber sonst, kennst mich ja, ich habe immer einen eigenen Film laufen. Und so hält man es dann auch in Wulzendorf aus.
14: Und die anderen?
9: Was sollte man schon groß sagen zu den anderen? Eh erwartungsgemäß soweit. 3 Kinder schon, Wahnsinn. Und die sind geschieden. Stell dir vor, dabei waren sie doch das Traumpaar. Weißt du noch? Und der Dings ist ein arbeitsloser Alkoholiker. Naja, war eh klar, dass es einmal so kommt.
14: Du, wie gehen denn die Geschäfte?
13: Ja, ich kann mich nicht beklagen. Mit der Tankstelle allein wird's nicht gehen. Aber seit der Zieherwirt zugesperrt hat, bin ich das einzige Lokal. Das passt schon.
14: Die Geschäfte habe ich eigentlich nicht gemeint. Ich hätte da nämlich gern was kaufen wollen, wenn du was hättest.
13: Ach so, na ja. Im Moment gibt's da einen kleinen Engpass, aber ein bisschen was geht immer.
14: Du kannst dir gar nicht vorstellen, wie dankbar ich da bin. Was kriegst du denn dafür?
13: Kommst du eigentlich heute aufs Volksfest?
14: Na, oh Gott, na sicher nicht, na. Ich werde mir's zu Hause gemütlich machen.
13: Ah, da fällt mir was ein. Du weißt doch, am Samstag haben wir das Hansi-Burle-Gedenkmatch.
9: Der Hansi-Burle war das größte fußballerische Talent gewesen, das Wulzendorf jemals herausgebracht hatte. Zumindest so lange, bis er den Ladinger Heinz, den einzigen Bernhards Auer, der sich jemals bei Wulzendorf zu spielen getraut hatte, nach Hause fuhr. Das war am Volksfest-Samstag vor ungefähr 25 Jahren. Und dem Ladinger Heinz war gleich bei der Ausfahrt vom Parkplatz der Führerschein abgenommen worden. Der Hansi Burle hatte seinen noch, aber halt auch genauso einen in der Birne wie der Heinz. Dass der Ladinger Heinz den Unfall, den die beiden knapp vor Bernhards Au hatten, überlebte, der Hansi Burle aber nicht, bestätigte den Wulzendorfern die Richtigkeit zweier Überzeugungen, die sie eh immer schon gehegt hatten. Erstens, tu niemals irgendwem einen Gefallen. Zweitens, scheiß Bernhards Säue, wie die Wulzendorfer die Bernhards Auer seit jeher zu nennen pflegten.
13: Wir Ledigen haben eine böse Verletzungsserie zu verkraften. Wir bringen nicht einmal 11 Leute zusammen. Das war noch nie da. Also, was ist mit dir?
14: Mit mir? Nein, sicher nicht, nein. Ich habe ewig nicht mehr Fußball gespielt und Rennen ist sowieso nicht meins.
13: Na komm, hilfst du mir, helfe ich dir.
15: Ja, hallo.
9: Wenn er doch nur wüsste, wie das Tier hieß, das seine Eltern schon seit 2 Jahren hatten. Fritzi, Franzi oder Ferdi?
15: Ferdi. Na, hallo. Hund.
9: Der Dackel saß regungslos vor dem Rhododendron, schaute Suchanek eisig an und schwieg.
15: Ich bin ein Freund. Freund.
9: Unbeteiligte Beobachter hätten womöglich nicht gänzlich ausgeschlossen, dass der Hund das anders sah.
15: Komm, Hund, Gassi mach.
9: Ein weit über die normale Würzigkeit von Landluft hinausgehender Gestank zog von der Lacke herauf, wie der Dorfteich blumig genannt wurde. Hatte ein Bauer mal wieder seinen Gülleüberschuss großherzig der Allgemeinheit zur Verfügung gestellt? Unten am Wasser saß ein Fischer, den er sofort erkannte. Der Schneckerl.
16: Hey, ich kenne mich.
9: Der Schneckerl hieß eigentlich Herbert Prohaska, wie der Fußballer.
16: Du bist doch der, oder?
15: Der kleine Suchanek.
16: Hey, setz dich her da und nimm mal Hacker.
9: Suchanek kletterte die Böschung hinunter. Dabei stellte er fest, dass der Gestank aus dem großen Kanalrohr kam, das unter der Straße durchlief. Es war früher wohl einmal dazu gedacht gewesen, eventuelles Hochwasser aus der Lacke abzuleiten. Zu diesem aber doch sehr theoretischen Zweck war den praktisch denkenden Wulzendorfern aber zum Glück zusätzlich noch ein anderer eingefallen. Vor allem der Bobek Willi, der seine Autowerkstatt hier direkt am Wasser hatte, war bekannt dafür, in Angelegenheiten der Müllentsorgung vor allem einmal die Kostengünstigkeit im Auge zu haben. Verschlissene Bremsscheiben, durchgebrannte Lichtmaschinen, aus der Mode gekommene Felgen. Willi musste nur ein paar Schritte bis zum Loch gehen und weg waren sie. Und Dinge, die aufgrund ihrer physikalischen Beschaffenheit eventuell wieder auftauchen hätten können, stopfte Willi ganz gerne in das Kanalrohr. Jeder wusste das.
15: Und? Weißens?
16: Nein, seit dem Atom nicht mehr.
9: Mit einem Gesprächspartner wie dem Schneckerl konnte man leicht vom Hundertsten ins Tausendste kommen.
15: Du, schöne Sachen hast du auf deinem Hut.
16: Ja, das Rapid-Wappen hat mir noch
17: Da haben sie Burli gegeben. Die Wandernadeln, die sind alle von der Gerstmeierin. Die rennt immer auf die Berge herum. Die Hasen da, die hat der Bertl aus dem Wasser geholt. Und die Münze, die ist vom Pfarrhofer aus Dubai. Oder Djibouti, oder, das ist ja wurscht, das ist ja alles dasselbe. Da, trink.
9: Zu Hause schrieb Suchanek auf ein zerknittertes Kuvert, das er im Papierkorb gefunden hatte, Glocke kaputt, und befestigte es unter dem Klingelknopf, um das Risiko eines überraschenden Sozialkontaktes deutlich zu senken.

0: hatte sich in den tausenden Stunden, in denen der junge Suchanek auf der Flucht vor Schulaufgaben oder nützlichen Verrichtungen in Haus und Hof hier ins Leere gestarrt hatte, unauslöschlich in sein Hirn geätzt.
1: Oje. Morgen brauche ich ja wieder Nachschub.
0: Es war gegen 3:30 morgens. Suchanek streichelte den letzten Joint des Tages und schloss die Augen. Bulzendorf wurde schlagartig etwas schöner. Die Hauptstraße führte zum Dorf, womit gleich klargestellt wurde, dass dort die wohnten, die zuerst da gewesen waren, also die Bauern. Anderswo beschwerten sich die Menschen, wenn man sie als Nummern behandelte. In Bulzendorf hingegen war das das Höchste. Und es stand nur den großen Bauern zu. Der 6er Hartl, der 3er Kanschitz, der 17er Stratzner. Oder man sagte überhaupt gleich nur der 4er, der 12er. Und wenn einer zu wenige Hektar hatte, war er nicht etwa eine kleine Nummer, sondern gleich gar keine. Suchanek konnte zumindest einigen in die Höfe schauen. Dem 1er Neuhold, dem 3er Kanschitz und dem 5er Mantler, bei dem vor 20 Jahren oder so die Scheune gebrannt hatte. Wie jetzt?
1: Wie jetzt?
0: Rund um die Scheune flossen zwei Feuerbäche aufeinander zu, die sich mit einem satten Fluscher zu einem Ring schlossen. Dann begannen die Flammen schnell hochzukriechen.
1: Der Mantler brennt schon wieder?
0: Da war eine Gestalt. Auf dem Schotterweg, ganz am Rand des Wäldchens, stand jemand und beobachtete einen Moment lang das Feuer. Dann verschwand die schwarze Silhouette hinter den Bäumen.
1: So. Jetzt müsste jemand die Feuerwehr verständigen.
0: Einen weiteren Zug vom Joint später kam ihm die bestechende Idee, dass dieser jemand nach Lage der Dinge eigentlich auch er sein könnte.
1: Wobei, was will man denn da überhaupt? Dasselbe wie in der Stadt, also. Wobei, sollte man da nicht besser gleich den Feuerwehrhauptmann anrufen? Da war jemand dann auch schneller als ich.
2: Was hier? Marsch!
0: Es hatten sich in der Zwischenzeit sicher 10 Schaulustige eingefunden, die gespannt beobachteten, wie 4 kraftstrotzende Jungmänner bereit standen, den Wasserstrahl zu bändigen, der jetzt gleich aus 2 Schläuchen schießen würde.
2: Und los!
0: Und zwar jetzt.
2: Ja, was ist?
0: Gleich.
2: Achtung!
0: Sofort.
2: Männer, jetzt aber!
0: Jetzt aber wirklich.
2: Was her? Marsch!
3: Jesus, na, die bringen kein Wasser zusammen.
4: So ein Feuer, hä?
3: Ja, und der 5er Mantler nicht da.
4: Wo ist denn leicht der 5er?
3: Ja, auf Polen raufgefahren zur Pflüger-Weltmeisterschaft mit dem Buben.
0: Im Fenster hing ein Plakat, auf dem Mantler Junior darauf war. Darunter stand: Gregor Mantler pflügt für Österreich. Flugscharen zu Schwertern.
5: Das Suchanek? Ich halt's nicht aus.
0: Es war ORF 1, also der junge 13er Gärtner. Der Poldi halt. Die Gärtnerbrüder Poldi und Bertl aus dem 13er Haus wurden wegen der Ähnlichkeit ihrer Köpfe mit den guten alten Röhrenfernsehern seit je ORF 1 und ORF 2 genannt.
5: Du da, wie lang haben wir schon nicht gesehen? 10 Jahre?
1: Ja, 15.
5: Und nach 15 Jahren kommst du wieder nach Wulzendorf. Und schon brennt's.
6: Das ist super, ne? Was ist denn das für ein Zufall?
1: Ich war vorher am Balkon und ich hab da einen gesehen.
6: Und wen hast du gesehen?
1: Ich weiß nicht. Da ist einer gestanden, wie es angefangen hat zum Brennen. Da drüben beim Wald. Und dann war er weg.
0: Aus dem Halbdunkel erschien jetzt der Mann, der in Momenten wie diesen ganz besonders viel Last auf seinen Schultern trug. Der 17er Stratzner. Der Ortsvorsteher.
2: Ja, was ist da los, Mann? Warum löschen die nicht?
7: Bertl, was ist denn los?
2: Der scheiß Pumpen! Das gibt's ja nicht, das ist ja eine Katastrophe! Und den Mantler, seine Frau, hat jemand die Johanna gesehen?
6: Ja, der kleine Suchanek hat den Bartstifter gesehen.
2: Der kleine Suchanek? Was macht denn der da?
1: Meine Eltern sind auf Urlaub und ich pass aufs Haus auf.
2: Aha, und dann bist du gleich ein Zeuge. So ein Zufall.
1: Ja. Es war auf jeden Fall ein Mann, weil für eine Frau war er mir irgendwie zu breit.
3: Meine Frau hat gerade die Mantlerin angerufen, aber da läuft nur das Band.
6: Und was hat er angehabt, der Brandstifter?
1: Naja, was Dunkles.
6: So was dunkel. In der Nacht sind alle Katzen schwarz.
3: Was Dunkles? Also, ich weiß nicht, entweder der hat gar nichts gesehen oder er will es uns nicht verraten.
2: Oder es war ja überhaupt alles ganz anders.
0: In diesem Moment kam dem Suchadeck der Glanz des funkelnagelneuen Löschzugs der Freiwilligen Feuerwehr Bernhards Au zu Hilfe. Dass die Gesichter der Wulzendorfer, wenn nicht zu Stein, so doch mindestens zu solide verdichtetem niederösterreichischem Löss wurden, konnte keiner übersehen.
8: So ist Wulzendorfer! Wir übernehmen jetzt!
0: Jetzt muss man wissen, dass der kollektive Schmerz, den die Wulzendorfer empfanden, darauf fußte, dass sie schon in den 70er Jahren in eine Großgemeinde mit den Bernhardsauern gezwungen worden waren. Nun war der Wulzendorfer als solcher natürlich klüger, schöner, einfach besser. Aber Bernhardsau hatte um 100 Einwohner mehr als Wulzendorf. Also kam der gemeinsame Bürgermeister immer aus Bernhardsau. Und den Wulzendorfern blieb nur ein subalterner Ortsvorsteher.
2: Die haben wir noch gebraucht.
3: Hey, klar, um unser Geld können die sich leicht wichtig machen.
0: Die Wulzendorfer Feuerwehrmänner lehnten stumm an ihrem Auto, wissend, dass die Schmach, die sie ihrer stolzen Heimat zugefügt hatten, noch Generationen weiterwirken würde. Sie wussten noch nicht, dass mit dem Schuppen nicht nur ihre Ehre verkohlt war, sondern auch dem Fünfermantler seine Frau.
9: Was meinst du, Gradl? Wer könnte das gewesen sein? War so ein Unfall?
10: Ich denke schon den ganzen Tag darüber nach. Aber es gibt ein Indiz dafür, dass es sich um keinen Zufallsmörder handelt.
9: Welches?
10: Na, Christi Himmelfahrt, die heilige Johanna. Die wird quasi auf dem Scheiterhaufen hingerichtet.
9: Ah, sehr scharfsinnig, Grasl. Oder meinst du, dass das mit diesen Kampfbeter von der Legio Mariae was zu tun haben könnte?
10: Wer weiß. Aber eins muss man schon noch ins Kalkül ziehen.
9: Wohl.
10: Die Alte war einfach die Best.
1: Servus, Susi.
11: Mein Gott, der Suchaneck. Willkommen, lass dich umarmen.
0: Die Umarmung dauerte länger, als es die vertrocknete Emotionalität Suchanecks ertragen konnte.
11: Ich hab schon gehört, dass du hier bist.
1: So? Von wem?
11: So ungefähr vom halben Dorf. Der Mann, von dem man spricht.
1: Ich ausgerechnet.
11: Naja, sonst hat ja keiner den Mörder gesehen.
1: Ach ja, ich hab da in der Nacht vielleicht ein bisschen blöd dahergeredet. In Wirklichkeit habe ich einen Schmarrn gesehen.
11: Da erzählt die Nidetzki aber was anderes.
1: Die Nidetzki. Na dann. Der Kerl war so weit weg und es war finster. Das könnte echt ein jeder gewesen sein.
11: Ja, das ist ja auch irgendwie das Schlimme, oder?
0: Mit der Susi hätte der Suchaneck ja ohne weiteres gehen können, als er 15 war. Nicht, dass sie ihn jemals gefragt hätte, aber geschaut hatte sie immer so.
11: Was hast denn getrieben die ganze Zeit?
1: Nichts.
11: 15 Jahre lang nichts?
1: Naja, du musst bedenken, dass ich schon allein ein gutes Drittel von der Zeit geschlafen habe. Und? Wie geht's dir so?
11: Ah, oh, siehst eh. Nicht sehr aufregend, mein Leben. In Wulzendorf bicken geblieben. Das mit dem Hannes hast du gehört?
0: Das war jetzt 5 Jahre her, dass der Hannes, der Mann von der Susi, in der Martelkurve geradeaus gefahren war. Obwohl links die wesentlich bessere Wahl gewesen wäre. Aber so war er halt tot. Und die Susi allein, mit 2 kleinen Kindern und einem Haus in der Sackgasse vom Suchaneck.
11: Aber das ist ja schon wieder so lange her, dass es mir vorkommt.

0: Feuerwerk haben abgestimmt, ob das Volksfest abgebrochen werden soll.
1: Und?
2: Das kann doch eigentlich nicht sein.
0: Der Edi hat ihnen vorgerechnet, wie viel allein die Miete fürs Bierzelt kostet. Also, geht's weiter.
3: Gibt's irgendwas Neues? Verdächtiger Geständnis?
0: Nicht wirklich. Aber den Identitätsschein überall zu verbreiten, dass du der Schlüssel zur Lösung dieses Falls bist.
3: Das ist wirklich nicht lustig, Grasl.
4: Leute, von uns!
5: Wir müssen echt aufhören, uns fertig zu machen. Da war nichts mehr zu löschen. Die Bernhardsreihe haben sich doch auch nur mehr wichtig gemacht. Selbst wenn unsere Puppen funktioniert hätte, es hätte nichts mehr geändert.
6: Außer natürlich für die Bernhardsreihe.
5: Naja.
2: Ja.
5: Aber wie soll denn wer in unser Feuerwehrhaus hineinkommen sein? Das hätten wir doch bemerkt, wenn da einer eingebrochen hätte.
7: Ja, vielleicht sollte sich die Polizei unsere Schlösser mal anschauen, ne? Wenn wir sie schon im Ort haben.
6: Die Bullen, na freilich. Die haben doch ihre Schädel nur, damit es oben nicht reinregnet. Wollen wir wetten, dass sie bei der Johanna auch nichts zusammenbringen? Die Pfeifen haben doch nicht einmal das Auto vom Hifler-Andi gefunden.
8: Das war jetzt nicht völlig korrekt, aber es verstand auch so ein jeder. Das Auto vom jungen Achter Hifler musste er an der Ortstafel von Langegg stehen lassen, nachdem es den braven Gesetzeshütern endlich einmal geglückt war, dem wahrscheinlich berühmtesten Raser in der ganzen Gegend den Führerschein abzunehmen. Natürlich war das hochgradig ungerecht gewesen, weil der Andi mit seinen 1,8 Promille in dieser Nacht auch nicht mehr gehabt hatte als sonst immer. Nein, er hatte in diesem Zustand auch noch mit 17 Minuten und 26 Sekunden den bis heute ungebrochenen Rekord von Langegg nach Wulzendorf aufgestellt. Das Auto, das die Polizei dann nicht gefunden hatte, war jenes gewesen, das den Andi auf seinem Heimweg zu Fuß im Finstern zur Kühlerfigur gemacht und 1,5 Kilometer mitgeschleift hatte. Und das war schon eine unglaubliche Niederlage gewesen. Wodurch das, was vom Andi nach seinen letzten 1,5 Kilometern übrig geblieben war, auch unübersehbare Schäden an dem Auto hinterlassen haben musste. Nicht nur umgekehrt.
7: 17 Minuten 26. Unvergessen.
2: Auf den Andi.
3: Was meinst? War es einer von denen?
0: Naja, kann leicht sein. Sie scheinen es ja selbst fast zu glauben.
3: Und welcher am ersten?
0: Ich weiß nicht. Es ist ja dann eh immer der, dem man es nie zugetraut hätte. Schau, der Urban-Ernstl ist so dämlich, der wird sich selber verbrennen, weil er den Stadel innen anzünden würde und dann nicht mehr rauskäme. Der Sparkovic, also nein, der tät es nie. Der Pfarrhofer, naja, möglich. Der Gärtner-Bertl, auch möglich. Ist doch eigentlich ein netter. Würde aber das Täterprofil des stillen Wassers erfüllen.
3: Was ist mit dem Sechserhartl?
0: Stimmt, da war doch was. Ah, ich habe gehört, dass der dem Gregor letztens eine runtergehaut hat, weil ihn der Gregor-Mantler, also dem Sechserhartl, einen Grenzstein eingeackert hat.
3: Deswegen legt er Mann auf? Das kann ja dem Pflügerweltmeister einmal passieren.
0: Ja, einmal schon. Aber es hatte angeblich Methode.
3: Was heißt das, es hat Methode?
0: Schau, sagen wir, du hast 50 Hektar, wobei die Mantlers sicher mehr haben, aber egal, ist ja nur ein Beispiel. Mhm. Jeder von denen ist so 200 Meter lang.
3: Okay.
0: Und auf jeder Seite verpflügst du dich jetzt leider ein bisschen zum Nachbarn rüber, eh nur ganz wenig. Eine Pflugschare, also einen läppischen halben Meter. Wie viel mehr Grund hast du dann?
3: Erst Grasl, wenn ich rechnen könnte, dann war er die Kalusa, sondern ein Investmentbanker.
0: Auf die Art hast du im Handumdrehen um 1 Hektar mehr. Weißt du, wie lang du arbeiten musst, dass du dir 1 Hektar Acker kaufen kannst?
8: Das wiederum konnte sich sogar der Sucher nicht leicht ausrechnen. Ziemlich genau 7 Trillionen Jahre. Da war ein Geräusch.
9: Ich will weiterschlafen, dringend.
8: Es war mitten in der Nacht. So viel stand fest. Der Hund, Fritzi, Franzi oder Ferdi, der Hund hatte bislang kein einziges Mal gebellt, seit ihn ein mitleidloses Schicksal an Suchanek gekettet hatte. Auch nicht, als Suchanek ihn zur Nacht ins Kellerverlies sperrte, weil er es schon ein wenig genoss, einen Untertan zu haben, den er drangsalieren konnte, ohne irgendwelche Zeugen dafür zu haben.
9: Ich muss schlafen. Ich muss schlafen und zu dringen.
8: Das Geräusch,

0: war's schon wieder.
1: Das muss nicht die Simpelstufe sein, das ist bestimmt das Holz, das arbeitet.
0: Suchanek kannte im Laufe zahlreicher nächtlicher Begehungen die knarrenden Stufen 7, 13 und 22 nur zu genau.
1: Das war die 13.
0: Es gab keinen Zweifel. Jemand war im Haus.
1: Oh nein. Was jetzt?
0: Suchanek wurde mit größtmöglicher Wucht bewusst, dass letzte Nacht, ein paar hundert Meter entfernt von hier, schon die Mantlerin unangenehmen Besuch bekommen hatte. Und dass er seither in der zwar irregeleiteten, aber eben doch öffentlichen Meinung zum zuverlässigsten Belastungszeugen seit Monika Lewinsky geworden war, als Stufe 22 knarrte.
1: Okay, jemand sollte die Polizei verständigen. Wobei, was will man denn überhaupt? Dasselbe wie in der Stadt. Also, keine Ahnung was.
0: Was also sonst tun? Aufspringen, die Tür aufreißen und sofort in den Angriffsmodus übergehen?
1: Scheiße.
0: Geistesgegenwärtig zog sich Suchanek die Decke über den Kopf und stellte das Atmen ein. Trotz der Decke über seinem Gesicht konnte Suchanek den Lichtstrahl einer Taschenlampe erkennen, der suchend im Zimmer umherschwankte. Sich dann aber aufs Bett vortastete und schließlich genau auf seinem bedeckten Gesicht hängen blieb.
1: 21. 22. 23.
0: Drei tagelange Sekunden Stillstand. Suchanek stürzte sich mit der Decke vor sich auf den Mann. Überrascht von der plötzlichen Attacke taumelte der rückwärts, verlor die Lampe, stolperte über einen Sessel und fiel hin. Suchanek warf sich samt der Decke über ihn, kniete sich auf die wild strampelnde Mumie und begann unkontrolliert auf sie einzudreschen. Allerdings ohne Wirkungstreffer. Im blassen Licht der Taschenlampe, die auf dem Boden lag, erkannte Suchanek, dass das Reißgeräusch, welches sich mit einem Mal an der Innenseite seines linken Oberschenkels bemerkbar machte und sich zielstrebig in Richtung seiner Eier fortbewegte, von einem beachtlich großen Messer stammte, das sich von unten durch die Decke bohrte. Suchanek rannte hinaus und die Treppe hinunter. Unten angekommen, stand er vor der Wahl, entweder in Richtung Küche abzubiegen und seinerseits mit einem Messer aufzurüsten oder vielleicht mit einer Käsereibe, mit der man dem Aggressor sicher einen extrem langsamen, qualvollen Tod bescheren könnte, oder zu flüchten. Sein Gegner hatte sich in der Zwischenzeit auch aufgerappelt und nahm gerade polternd die Treppe in Angriff. Suchanek rannte auf den Kellerabgang zu und schaffte es gerade noch hinein. In drei großen Sätzen sprang Suchanek die dunkle Kellerstiege hinunter und riss die Tür zum Heizraum auf. Ein flacher, wurstförmiger Schatten schoss an seinen Beinen vorbei und stürmte auf den Einbrecher zu, der durch den Angriff auf seine Beine das Gleichgewicht verlor und von einem ungläubigen Schrei begleitet die halbe Treppe hinunterrollte. Suchanek rannte weiter in den Heizraum und entriegelte das kleine Fenster. Suchanek quetschte sich nach draußen und schürfte sich dabei an irgendeinem Metalldings, das aus dem Fensterbrett stand, bös den linken Oberschenkel auf, fiel dann aus dem Fenster, rappelte sich auf und begann zu rennen. Er lief über die Straße weiter zu dem einzigen Ort, von dem er sich im Moment wirkliche Sicherheit versprach.
1: Susi! Susi! Hilfe! Mach ab! Der will mich umbringen! Der will mich umbringen, sag auf! Susi, mach auf!
0: Im Haus ging das Licht an. Eine verschlafene Gestalt öffnete die Tür.
2: Suchanek, was machst denn du hier? Um diese Zeit? Und ohne Hose?
3: Geh, so schlimm ist das jetzt auch nicht. Dazu war der Schnitt nicht tief genug. 10 Zentimeter weiter, dann.
4: Wie heißt er?
1: Ja, ich weiß es nicht. Fritzi, Franzi oder Ferl oder so. Ich hab's vergessen.
4: Was ist denn gelungen? Wie kann man denn sowas vergessen?
1: Ich bin erst seit 2 Tagen da und hab ihn vorher praktisch noch nie gesehen.
4: Na, dann hat das arme Vieh gar keinen Grund gehabt, sie zu retten. Hm?
0: Bernhard Wimmer, Chefinspektor des Landeskriminalamtes Niederösterreich, hatte Suchanek und den Hund zum Tierarzt nach Bernhards Au gebracht um keine Zeit bei der Aussageerhebung zu verlieren.
4: Kommen Sie jetzt, denken Sie doch nach, Herr Suchanek. War er groß, klein, dick, dünn, Haarfarbe, irgendwas?
0: Man musste nicht zwingend Psychologie studiert haben, um zu erkennen, dass er Suchanek nicht leiden konnte.
5: Es tut mir leid. Keine Ahnung. Zuerst habe ich das Licht von der Taschenlampe im Gesicht gehabt und nichts gesehen und dann hat er ja die Decken über den Kopf gehabt. Nachdem ich die Stiegen runter bin, habe ich ihn eigentlich überhaupt nicht mehr gesehen.
4: Na, hat er vielleicht nach was Bestimmtem gerochen? Ein Parfum oder von mir aus auch nach Kuhstall?
5: Nach Schweiß vielleicht. Wobei, das könnte dort ehrlich gesagt auch ich gewesen sein.
4: Hören Sie, Herr Suchanek, beim Brand haben Sie als Einziger den Täter gesehen und können uns trotz dieser Beobachtung keinen sachdienlichen Hinweis geben. Und jetzt haben Sie sogar mit ihm gerauft und wieder erfahren wir nichts, überhaupt nichts, was uns irgendwie weiterbringt. Wissen Sie, Herr Suchanek, wir sind es ja gewöhnt, dass es mit Zeugen Probleme gibt. Aber eines muss man Ihnen lassen, so ein absoluter Ausfall wie Sie ist nicht bald einer.
5: Sie auf mich ausreden? Auf mich? Das Opfer, das Todesangst gehabt hat, das ist ja wohl das Letzte. Ich bin also schuld, wenn Sie den nicht finden? Na, sehr schön. Haben Sie eigentlich schon irgendwas rausbekommen? Oder sind Sie nur wegen der guten Luft da und machen um mein Geld ein bisschen Urlaub am Bauernhof?
4: Um Ihr Geld? Was war noch einmal Ihr Beruf? Wollen Sie mir etwa erzählen, Sie zahlen Steuern? Ja?
6: Nur weiter so, meine Herren. Ich habe alles da, was ich brauche. Und ob ich jetzt einen Menschen oder einen Hund zusammenflick, macht für mich keinen Unterschied.
5: Ja. Na, haben Sie einen Verdacht?
4: Wir ermitteln in alle Richtungen.
5: Warte mal, jetzt fällt's mir ein. Er hat was gesagt.
4: Wer?
5: Na, der Mörder. Wie er unter der Decken war.
4: Das fällt Ihnen jetzt ein? Und was hat er denn gesagt?
5: Naja, es war sehr schwer zu verstehen, aber es hat geklungen wie... Naja, wie...
4: Heute noch, Herr Suchanek.
5: Wie gescheißen.
4: Gescheißen?
5: Ja.
4: Na, das kann man ihm ja nicht verdenken.
5: Was?
4: Na, wenn ich er gewesen wäre, hätte ich das vermutlich auch gesagt. Würden Sie vielleicht die Stimme wieder erkennen?
5: Naja.
4: Naja?
5: Nein.
4: Warum frag ich überhaupt? Also danke für das aufschlussreiche Gespräch. Fahr mal zurück.
5: Moment, wie geht denn das jetzt weiter? Ich meine, ich krieg jetzt schon an Leibwächter oder so.
4: Also aus meiner Sicht ist Personenschutz nicht mehr nötig. Der Täter musste ursprünglich zwar befürchten, durch Sie eventuell enttarnt zu werden, aber das fällt ja jetzt weg. Weil Sie Ihre sogenannte Aussage ja nun endlich gemacht haben.
7: Ja, natürlich. Ich habe dir schon eine Ration hergerichtet. Wann, wenn nicht jetzt?
5: Ach so, ja. Aber deswegen rufe ich eigentlich gar nicht an.
7: Ach nicht? Dann ist es noch schlimmer. Die Susi hat mir schon alles erzählt. Wie geht's dir?
5: Naja, ganz gut soweit. Aber ich werde nicht bewacht. Du, sag einmal, Grasl. Wegen einem Hansi-Bulli-Mensch. Das machen wir jetzt aber nicht, oder?
7: Warum denn nicht? Da wird doch der meiste Umsatz gemacht.
5: Ich habe mir nur gedacht, dass das vielleicht jetzt nicht so günstig ist, weil da ein Mörder so herumläuft.
7: Okay, du hast es doch bloß nicht mit dem Rennen. Dann spiel halt im Tor. Das ist nicht anstrengend.
8: Suchanek, Mörder, schnell!
9: Gut, raus, schnell! Anna!
0: Als Suchanek seinen ersten Ball hielt, er ging elastisch in die Knie und arretierte das Ledersubstitut mit einer Verhöhnung des Gegners grenzender Leichtigkeit, was allerdings, da es sich um einen Rückpass handelte und diese korrupte Funktionärsbande bei der FIFA offenbar kürzlich die Regeln geändert hatte, ohne es Suchanek zu sagen, dummerweise zu einem indirekten Freistoß in seinem Strafraum führte. Als also Suchanek auf diese überzeugende Weise seinen ersten Ball hielt, stand es schon 2-0 für die anderen.
10: Wenn die mit Tormann spielen würden, hätten wir uns vielleicht schwerer.
0: Eine ganz konkret unangenehme Folge des Spielstandes war, dass sich der Gärtner Poldi, der wegen seiner Fettleibigkeit
11: eine Stoffwechselsache, die Ärzte sind ratlos,
0: nicht mitspielen konnte, seit Spielbeginn neben Suchaneks linker Stange stand, nunmehr noch heftiger bemüßigt fühlte, helfend einzugreifen.
10: Pass auf, der Sechser Hartl ist ein Mörder! Was?
0: Bevor der Suchanek den Inhalt dieser Aussage aber einer genaueren Abklärung zuführen konnte, nagelte der Sechser Hartl den Ball volle Wäsche in Richtung seines Gesichts. Suchanek riss die Hände hoch. Allerdings wurden seine Hände so hart getroffen, dass er sich selbst die Oberlippe blutig boxte. Dann fiel er um. Es gab ein Riesengestocher um den Ball, an dem so ungefähr alle am Platz Anwesenden teilnahmen. Und als sich das Gewirr auflöste, weil der Grasel den Ball in höchster Not bis in das Kinderkarussell drosch, wandte sich Suchanek seinem Privattrainer zu.
5: Wegen seinem Schuss oder was meinst du jetzt?
12: Hä?
5: Na, der Sechser. Du hast gemeint, der hat einen Mörderschuss, oder?
12: Ach so. Ah, ja, ja. Ja, was denn sonst?
5: Naja, was weiß man in Zeiten wie diesen, gerade beim Sechser?
12: Wieso beim Sechser?
5: Naja, weil doch der Sechser Hartl angeblich ein Problem mit dem Fünfermantler gehabt hat.
12: Ach so, der auch?
5: Ja, werden leicht noch.
12: Ja, der 17er.
5: Der 17er? Wieso der Ortsvorsteher?
12: Ja, wegen dem Verrat.
5: Was für ein Verrat?
12: Ja, wegen der Därme von den Bernhardsäulen.
5: Welche Därme? Hörst, muss ich dir jedes Wort aus der Nase rausziehen?
12: Jetzt rein! Ja, schau, vor ein paar Jahren haben die Bernhardsäue bei einer Probebohrung eine warme Quelle gefunden. Ach, und seitdem planen sie an einer Therme herum. Aber einmal war der Grund so nah am Naturschutzgebiet und dann ist sich die Zufahrtsstraße nicht ausgegangen. Was weiß ich. Jetzt rein einmal, das gibt's nicht. 100 Mal haben die sich schon wieder umgeworfen, die Pläne. Und jetzt haben sie endlich einen, bei dem alles passt. Zumindest fast alles. Weil er geht sich leider nicht aus ohne den Acker von einem Wulzendorfer Bauern.
5: Und dieser Bauer ist der Mantler.
12: Ja, genau. Und der Ortsvorsteher und alle von der Bürgerliste erwarten sich natürlich, dass er nicht verkauft.
5: Aber lass mich raten. Er hat einen Wahnsinnspreis verlangt und die Bernhardsäue haben ihm gezahlt.
12: Ja, und so etwas tut man halt nicht als Patriot.
0: Jetzt, wo der Suchanek so nachdachte, die Fünfer verkauften einen Acker um teures Geld an die Gemeinde und holten sich den Grund dann von ihren Nachbarn mit dem Pflug zurück. Manche Leute waren halt einfach geschäftstüchtiger als andere.
12: Jetzt, pass auf! Renn raus! Jetzt, rein! Ja!
0: Auf einmal lief der Pfarrhofer René allein auf Suchaneks Tor zu. Diesmal gelang es Suchanek, den Ball vor dem herangaloppierenden Stürmer wegzuschlagen. Allerdings blieb der Pfarrhofer nicht stehen, sondern rauschte mit seinen 105 Kilo ungebremst in Suchanek hinein.
13: Das ist Fußball.
14: Das war ein ganz normaler Zusammenstoß. Das war Pech.
12: Du spinnst ja. Das war Absicht. Das hat doch jeder Blinde gesehen. Der wollte ihn umhauen.
14: Wenn das Pech war, dann war das nach deiner Logik auch Pech, dass die Johanna verbrannt ist, oder?
15: Was war das, hä? Was auf, was du sagst?
0: Der Spakovic Edi griff in die Brusttasche seines karierten Hemdes und zeigte dem Grasel die rote Karte. Grasel gelang es dem Spakovic, die Karte zu entwinden und zu zerreißen. Dann traten die Ledigen unter dem empörten Gejohle der Zuschauer ab.
16: Geschätzte Mitbürger, liebe Wulzendorfer, ich darf euch im Namen der Freiwilligen Feuerwehr Wulzendorf...
0: Das Publikum des Hansi-Burli-Matches war, nachdem es die Wartezeit vielleicht mit 2-3 Bier überbrückt hatte, offensichtlich gleich nahtlos zur nächsten Attraktion am Dorfteich weitergezogen.
16: Es ist den Kameraden und mir ein Anliegen, dass wir euch unsere volle Einsatzfähigkeit zeigen können nach dem Geschehen unlängst, also am jüngsten Tag, als...
17: Am jüngsten Tag? Das Einzige, was über den jüngsten Tag weiß, ist, dass du dann auf der linken Seite sitzt, Edi.
16: Und darum werden wir jetzt die Beschwerden von vielen Mitbürgern wegfegen mit unserem Hochdruckschlauch.
5: Was machen die da?
17: Ja, sich lächerlich, so wie sie gehen.
18: Die wollen das Rohr durchputzen, Zeit wird's.
19: Wirklich, der Gestank ist ja nicht mehr zum Aushalten.
18: Zu meiner Zeit hätte ich ja schon längst dafür gesorgt, dass die Gemeinde das macht. Aber jetzt kümmert sich ja keiner.
20: Die Berner Zeuer haben seit 40 Jahren nichts für uns gemacht. Nicht nur das, ausgenommen haben sie uns, wie die Weihnachtsgänse, ja? Und da werden sie sicher ausrücken und uns das Rohr da putzen, weil ihnen die Frau Gerstmeier das sagt. Ha?
19: Ja, ganz genau.
16: Also, den Gestank, der was vom überall auf Rohr kommt, wir werden den Dreck hinaus beseitigen. Ich danke euch also für eure Aufmerksamkeit und hoffe, dass ihr heute oder morgen noch das Volksfest besucht, weil wegen dem guten Zweck. Und jetzt, Wassermarsch!
0: Zwei Jungfeuerwehrleute hatten sich vor dem Rohr positioniert und zielten mit härtestem High-Noon-Gesichtsausdruck in das schwarze Loch. Der Neuner stand am Wagen und demonstrierte beim Umlegen des Wassermarschhebels äußerste Entschlossenheit. Und tatsächlich, aus dem Schlauch schoss in derselben Sekunde ein mächtiger Schwall, den die beiden Spätpubertierenden nur mit großer Mühe einigermaßen in die stinkende Öffnung dirigieren konnten. Das Publikum blickte mit Spannung auf das Ende des Rohres, welches in die Lacke mündete. Aber da kam nichts. Stattdessen schwappte die in das Rohr hineingeschossene Welle als inzwischen schwarz gewordene Brühe langsam wieder zurück.
18: Ich hab's ja gesagt, nicht einmal das bringen sie zustand.
17: Keine Panik, Edi. Halt die Stellung und beweg dich nicht. Ich ruf geschwind die Berner Zeue.
0: Oberbrandmeister Spakowitsch antwortete weltmännisch mit dem Mittelfinger und wandte sich dann wieder seinen Mannen zu, um zu beratschlagen, was jetzt zu tun sei.
21: Ja, aber ich meine, das geht doch nicht. Was ist denn mit der Umwelt?
0: In der Zwischenzeit hatte auch der Schneckerl kapiert, dass im Erfolgsfall vermutlich eine Menge Dreck unbekannter Zusammensetzung in der Lacke landen würde.
20: Umwelt, Umwelt, Umwelt, Umwelt! Was soll denn das schon sein mit der Umwelt? Hätte man dir noch mal einen Schaß lassen mit der Umwelt. Aber ich werde euch einmal was sagen. Das ist alles ein Schmäh. Der ganze Klimawandel und alles. Alles nur erfunden. Also, was soll das bisschen Dreck in der Krötenlacke da schon groß machen? Ha? Früher haben wir die Spritzmittel, die uns übrig geblieben sind, in die Feldbrunnen geleert. Und? Hat's mir geschadet?
21: Ja, ja. Ha? Der Mantler, oder?
20: Was?
21: Ja, der Mantler hat's geschadet.
0: Die Feuerwehrmänner hatten in der Zwischenzeit einen zweiten Schlauch ausgerollt.
20: Also Schneckerl, hast du überhaupt keinen Scharnierer? Hat der Fünfer nicht schon genug mitgemacht?
21: Ja, er hat genug mitgemacht. Das gehört ja auch dazu, oder? Dass er mit den vielen da, dass er von den vielen Spritzmitteln...
20: Da. Jetzt in Ruhe mit den alten Geschichten. Oder ich rufe an bei der Bezirkshauptmannschaft, dass sie dir die Notstandshilfe auch noch streichen. Dann kannst du schauen, womit du deinen Fusel zahlst. Früher hätte man Leute wie dich sowieso irgendwie...
16: Marsch!
0: Vier Burschen standen jetzt zu allem bereit vor dem Rohr. Der Neuner legte wieder den Schalter um.
17: Na, sehr was! So einen Druck habe ich nicht einmal gestern in der Nacht nach dem sechsten Krügel gehabt.
0: Wieder spritzte das Wasser auf die Feuerwehrmänner zurück. Aber diesmal gaben sie nicht auf. Verbissen trotzten sie der dreckigen Suppe.
18: Ich weiß nicht, warum du dich so aufregst, 17er. Die Wahrheit wird man wohl noch sagen dürfen. Und immerhin hat er der Mantler mit dem Prozess, den er gegen die Spritzmittelfirma gewonnen hat, viel Geld verdient. Aber das ist natürlich wirklich kein Ersatz dafür, dass man keine Kinder bekommen kann.
0: Suchanek hätte durchaus gefunden, dass man dieses Thema noch ein wenig tiefgreifender hätte diskutieren können. Aber dazu kam es nicht mehr. Denn jetzt passierte es. Unter dem Druck der zwei Hochleistungsschläuche, die sich als wirklich guter Kauf erwiesen, löste sich die Verstopfung nämlich endlich. Zuerst tröpfelten einige undefinierbare Brocken aus dem Rohr in die Lacke und dann schoss bodysurfend auf der prächtigsten Fontäne, die Wulzendorf je gesehen hatte, ein Körper heraus. Dessen schwarze Gesichtsfarbe weniger seinen Genen als der fortgeschrittenen Verwesung geschuldet war. Die Leiche trug eine blaue Latzhose und schien den Mund weit aufzureißen. Was angesichts dessen, dass der Werkstattinhaber Bobek Willi das immer schon gern getan hatte, an sich niemanden groß wunderte. Außer die paar ganz Scharfäugigen, die gleich erkannt hatten, dass das gar nicht der Mund war, der hier so weit aufklaffte, sondern der beidseitig bis zur Wirbelsäule aufgeschlitzte Hals. Feinmechaniker Willi vollführte im Gischtwirbel eine geschmeidige Rolle rückwärts, befreite sich währenddessen durch den fortgesetzten Wasserdruck dazu animiert, mit einem durchaus hörbaren Knacken gänzlich von seinem Kopf und feuerte diesen anschließend mit einem technisch einwandfreien Fallrückzieher weit hinaus aufs Wasser, bevor auch sein Körper effektvoll in die Lacke klatschte und langsam versank.

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4: Guten Abend zusammen, ich bin Lukas Krehling und das sind unsere Themen. In Erfurt sind auf dem Bundesparteitag der AfD Alice Weidel und Tino Chrupalla als Parteichefs wiedergewählt worden. Trotzdem deuten sich wieder Machtkämpfe in der Partei an. In Düsseldorf haben sich Kanzler Merz und Ministerpräsident Wüst beim Landesparteitag der CDU gegenseitig den Rücken gestärkt. Und in NRW fehlt Regen. Die Pegel der Flüsse sind wieder extrem niedrig.
5: Packen wir es also an, liebe Freunde, mit der Neuwahl des heutigen Bundesvorstandes. Starten wir heute neu durch.
4: Alice Weidel heute wiedergewählt zur Parteichefin der Alternative für Deutschland zusammen mit Co-Chef Tino Chrupalla. Der Bundesparteitag der AfD heute in Erfurt, der hat nicht nur hunderte Delegierte in die Stadt gebracht, sondern auch tausende Demonstranten mit Störaktionen, Blockaden, massivem Protest. Der Parteitag konnte trotzdem pünktlich starten und da ging es heute vor allem um das künftige Spitzenpersonal der Partei. Dagmar Pepping ist unsere Reporterin vor Ort und ich habe sie gefragt, ob es bei der Wahl der Parteichefs und vor allem auch deren Vertreter irgendwelche Überraschungen gab.
6: Also bei Alice Weidel und Tino Chrupalla gab es keine Überraschung, weil die beiden wiedergewählt wurden. Da war eher interessant, dass Alice Weidel diesmal deutlich vor Tino Chrupalla lag. Vor 2 Jahren in Essen war das so, dass es eher knapp war, aber sie hatte nur Platz 2. Darüber war sie so ein bisschen erbost. Dieses Mal lag sie deutlich vorne mit etwas über 80%. Aber bei den 3 Stellvertretern war ich durchaus überrascht, dass es da doch Wechsel gegeben hat. Da gab es ja auch ein NRW-Rennen zwischen Sven Tritschler und Kai Gottschalk. Da hat sich Sven Tritschler, Landtagsabgeordneter, durchgesetzt, auch wenn es lange gedauert hat. Und beim 3. Stellvertreter, dem aus Bayern, da gab es einen Wechsel, da gab es eine Überraschungskandidatur von der Fraktionschefin im Landtag. Die ist jetzt neue stellvertretende Bundesvorsitzende. Was jetzt dazu führt, dass Alice Weidel nicht mehr die einzige Frau ist im 14-köpfigen Bundesvorstand der AfD. Das war die Überraschung.
4: Bei diesem Parteitag geht es ja nicht nur um Inhalte, sondern vor allem eben um Personal und Posten. Und das ist ja oft quasi eine Einladung für neue Macht- und Flügelkämpfe in der Partei. Haben die sich heute in Erfurt abgezeichnet?
6: Also ich würde schon sagen, dass Alice Weidel ihre Position in der Führung gestärkt hat. Die Kandidaten, die sie vorgeschlagen hat, sind durchgekommen. Dann gab es auch die interessante Personalie, dass eben eine der 3 stellvertretenden Vorsitzenden jetzt Stefan Möller ist. Ein enger Vertrauter und Wegbegleiter von Björn Höcke. 12 Jahre sind die beiden zusammen schon Co-Parteichefs hier in Thüringen. Also ein ziemlicher Fingerzeig aus dem Lager von Björn Höcke, dass man in der Zukunft, wenn man die Partei auf das Regieren vorbereiten will, so sagt man es ja hier, dass man da eine größere Rolle mitspielen will. Das ist also der Fingerzeig aus dem Höcke-Lager gewesen. Und dann noch eine deutliche Verjüngung auch in der Parteispitze. Einige sehr junge Politiker sind jetzt da im engeren Führungskreis. Das ist schon ja ein weiterer Schritt, wie man sagt, auf dem Weg zum Regieren. Denn man will nicht mehr nur Opposition machen, man will regieren. Und man hofft darauf, dass man spätestens in 2 Monaten in Sachsen-Anhalt bei der Landtagswahl gewinnt und zum ersten Mal mit Ulrich Siegmund einen Ministerpräsidenten stellen kann.
4: Sagt Dagmar Pepping, unsere Reporterin in Erfurt beim Bundesparteitag der AfD. Wir bitten um Verzeihung für die nicht ganz so tolle Leitungsqualität. Wir schauen direkt zum nächsten Parteitag heute und kehren dafür zurück nach Nordrhein-Westfalen. In Düsseldorf ist heute die NRW-CDU zu einem Parteitag zusammengekommen. Kurzfristig war auch Kanzler Merz angereist.
7: Wir stellen jetzt die Weichen gemeinsam richtig. Dann kann Deutschland in wenigen Jahren wieder deutlich anders aussehen. Schneller, stärker und ja auch wieder ein bisschen selbstbewusster.
4: Im Wesentlichen ging es auf dem Parteitag darum, wie sich die CDU für den Landtagswahlkampf 2027 aufstellt. Vor allem aber auch, wie Wüst und Merz an einem Strang ziehen wollen.
8: Ministerpräsident Wüst sagt Kanzler Merz die volle Rückendeckung aus NRW bei der Umsetzung des Reformpakets zu. Der Sauerländer Merz sagt seinem CDU-Landesverband jegliche Unterstützung für die Landtagswahl im kommenden Jahr zu. Beide betonen, es gehe darum, durch Handlungsfähigkeit das Vertrauen der Menschen zu gewinnen. Unter Applaus fordert Kanzler Merz, Kulturpessimisten, Untergangspropheten, Nöler, Nörgler, empörte Berufskritiker sollten wegtreten. Die CDU gehe mit Zuversicht und Optimismus an die Arbeit, um das Land wieder auf Kurs zu bringen.
4: Berichtet Antje Passenheim. Weitere Meldungen des Tages hat Detlef Dickmann.
9: Aus dem Dortmund-Ems-Kanal haben Taucher nach einer stundenlangen Suchaktion eine Leiche geborgen. Nach Angaben der Wasserschutzpolizei handelt es sich um einen Mann. Zeugen hatten heute Vormittag beobachtet, wie ein Schlauchboot zwischen Dortmund und Waltrup gegen eine Spundwand des Kanals gefahren war. Dabei sei jemand herausgefallen. In Barcelona hat gerade die diesjährige Tour de France begonnen. Die erste Etappe des Radrennens findet in Spanien statt. Ab Montag geht es dann in Frankreich weiter. Insgesamt dauert die Tour de France 3 Wochen. Favorit ist der Slowene Tadej Pogacar. Die Polizei in Berlin fahndet nach Snoopy. Unbekannte haben die Skulptur des Hundes aus der Comicserie Peanuts aus einer Galerie entwendet. Der französisch-kanadische Künstler Pepone hat sie so gestaltet, als sei sie von dem berühmten spanischen Maler Miró bemalt worden. Die Diebe haben den 50 cm großen Snoopy am Dienstag gestohlen.
4: Es regnet derzeit nur wenig in Nordrhein-Westfalen, deswegen sind die Wasserstände an vielen Flüssen und Bächen im Land niedrig. Es werden schon erste Gegenmaßnahmen ergriffen. Aus der Ems darf zum Beispiel seit heute kein Wasser mehr gepumpt werden, zumindest bis auf Weiteres. Mehr hat Lars Faulenbach, WDR aktuell.
10: An Sieg, Aggerruhr und Erft gilt das Verbot für elektrische sowie mechanische Pumpen und Saugrohre ab Montag. So sollen Tiere und Pflanzen in den Flüssen geschützt werden. Denn die Pegel sind extrem niedrig. Der Rheinpegel ist so niedrig wie noch nie im Juni, seit er aufgezeichnet wird. Erlaubt bleibt es, Wasser mit einem Eimer oder einer Gießkanne zu schöpfen und Vieh zu tränken. Auch einige Kreise und Städte hatten schon eigene Verbote erlassen, so zum Beispiel Köln und der Kreis Borken.
4: Und damit sind wir auch schon bei der Ursache des Ganzen, nämlich bei den Wetteraussichten für Nordrhein-Westfalen. Marcel Klär ist im Studio. Marcel, wie sieht's denn für Regen und auch für die Temperaturen im Land aus gerade?
11: Ja, nicht wirklich. Also Tecklenburger Land, Minderland, da gab's heute ein paar Tropfen, ist aber eher die Ausnahme. Mhm. Der Abend bleibt eher trocken, bis zu 28 Grad. In der kommenden Nacht, da ziehen dann aber mehr Wolken auf. Ja, und morgen tatsächlich der Sonntag ein bisschen durchwachsener, teils bewölkt. Einzelne Regenschauer, die durchziehen, das reicht aber jetzt nicht aus, um den Boden wirklich Feuchtigkeit zu geben. Dazu kommen wir in Waldbröl auf 22, in Warendorf auf 23 und Richtung Castrop-Rauxel auf 24 Grad.
4: So viel zum Wochenende. Wie geht's dann Anfang der Woche weiter?
11: Ja, von den Temperaturen her bleibt's ähnlich. Am Montag auch 23 bis 27 Grad. Da haben wir aber auch nur so einzelne Schauer, die durchziehen. In der Kölner Bucht bleibt's auch weiterhin eher trocken. Dienstag und Mittwoch sieht's ähnlich aus. Sonnenschein, vielleicht mal ein einzelner Schauer. Das reicht aber nicht aus. Die Temperaturen liegen dann so bei 20 bis 25 Grad. Also richtige Hitze ist zum Glück erstmal nicht in Sicht.
4: Die Wetteraussichten von Marcel Klär. Danke dir. Und das war WDR aktuell. Der Tag um 6. Einen schönen Abend wünscht Lukas Krehling.
9: WDR 5, die Verkehrslage. A4 Aachen Richtung Köln zwischen Kreuz Köln-West und Köln-Klettenberg. 10 Minuten plus 2 Kilometer Stau. A43 Recklinghausen Richtung Wuppertal zwischen Kreuz Herne und Bochum-Riemke. 10 Minuten plus 2 Kilometer Stau. A555 Bonn Richtung Köln zwischen Wesseling und Kreuz Köln-Süd. 10 Minuten plus 4 Kilometer Stau. Und folgende Autobahnen sind wegen Bauarbeiten bis Montag früh gesperrt. A1 in beiden Richtungen zwischen Erftstadt und Kreuz-Bliesheim. A2 Dortmund Richtung Hannover zwischen Kamener Kreuz und Hamm und A59 Bonn Richtung Köln zwischen Dreieck Köln-Porz und Köln-Rath.
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12: Sie war Weltmeisterin, Weltrekordhalterin und Weltsportlerin, eine der besten Schwimmerinnen ihrer Zeit, Franziska van Almsick. Und damit hallo zu WDR 5 Sport. Mit 14 Jahren wurde das unbekümmerte und freche Mädchen aus Ost-Berlin kurz nach der Wiedervereinigung zum ersten gesamtdeutschen Superstar. Innerhalb kürzester Zeit veränderte sich ihr Leben komplett. Franzi wuchs unter den Augen der Öffentlichkeit auf, wurde zur Sportikone und zum Werbestar und kämpfte gleichzeitig mit dem Erwartungsdruck der Öffentlichkeit. Über all das spricht Franziska van Almsick mit dem Sportjournalisten Lars Becker jetzt hier in der ersten Folge vom zweiteiligen Podcast Unsere Franzi, Being Franziska van Almsick. Ich bin Anke Feller und wünsche jetzt viel Spaß mit dieser Folge.
13: Und damit hallo und herzlich willkommen zu Unsere Franzi, Being Franziska van Almsick. 1992, als Franzi über Nacht zum Superstar wird, war ich seit 2 Jahren in Berlin und habe mehr oder weniger erfolgreich Germanistik, Politik und Geschichte studiert. Unsere Wege sollten sich Jahre danach kreuzen, aber dazu später mehr. Ich frage mich heute, wie wurde aus einer unbekümmerten, herrlich frechen Göre aus Ost-Berlin einer der größten deutschen Sportstars der 90er und frühen 2000er? In einer Reihe mit Steffi Graf, Boris Becker, Michael Schumacher oder Jan Ullrich. Ein ganzes Land guckte damals nicht nur Schwimmen, es guckte vor allem Franzi. Und es gab richtig viel zu gucken. Triumphe, bittere Niederlagen, sportliche und persönliche Dramen. Der erste Liebling des wiedervereinigten Deutschlands. Franzi, die mit ihrer Energie alle begeisterte, aber an der demütigenden Schlagzeile Franzi van Speck fast zerbrochen wäre. Ich erzähle euch die Geschichte einer jungen Frau, die für ihren Erfolg einen hohen Preis zahlt.
14: Herzlichen Glückwunsch auch für die Silbermedaille, Franziska. Das war ein sensationelles Rennen.
15: Es war diesmal ziemlich anstrengend, weil doch ein ziemlich großer Druck auf mir lag, dass ich nun als Erste in das Rennen rein bin. Und ich freue mich aber trotzdem riesig über die Silbermedaille.
13: Bei ihren ersten Olympischen Spielen gleich 4 Medaillen und über 200 Meter Freistil nur um die Winzigkeit einer Zehntelsekunde an Gold vorbei. Katlin Rund, seit der 5. Klasse Franzis Schulfreundin und Schwimmkollegin, erinnert sich noch genau an diesen Moment.
16: Es war super, super spannend, weil es so eng war. Und ich habe gedacht, nee, die wird jetzt nicht Olympiasiegerin. Wie krass, wenn die jetzt Olympiasiegerin wird. Das ist der Hammer. Und dann hat sie angeschlagen. Und dann war ihre größte Konkurrentin, die sie überhaupt nicht leiden konnte, glaube ich. Die fand sie nicht so besonders gut. Und dann hat sie dann so eng und so knapp nur die Silber, also was heißt nur, da hat sie Silber gewonnen und es war einfach unglaublich. Ich habe gedacht, nee, nicht im Ernst, die wird Olympiasiegerin. Aber es war dann halt leider doch schade in dem Moment, aber nichtsdestotrotz, Franziska, ja, eine, die in meiner Klasse ist, die neben mir gesessen hat auch. Wir haben so viele Bahnen nebeneinander hergezogen und ja, wie es so ist in einer Trainingsgruppe, ich fand es unglaublich.
17: Segunda y medalla de plata representando a Alemania, Franziska van Almsick.
13: Die Bilder des 14-jährigen Lockenkopfes, der in Barcelona auf dem Treppchen steht und noch gar nicht begreift, was da gerade passiert. Das ist wirklich unvergesslich. Nicht nur für mich, sondern auch für meinen Kollegen Alex Bleik. Alex war damals als Reporter im Stadion. Die Live-Reportage, die ihr ganz am Anfang gehört habt, die ist übrigens von ihm.
18: Ja, also ich kann mich an diese Spiele wirklich total erinnern. Das war grandios, das gesamte Setting dort oben auf dem Montjuïc, dem Berg sozusagen, der Barcelona ja überragt, wo das Schwimmbad war, mit Blick sozusagen runter auf die Stadt. Und das waren ja fantastische Schwimmwettkämpfe damals insgesamt gesehen. Ja, und Franzi extrem zugänglich, die hat mit jedem gesprochen. Ich habe mich vorher lange mit ihr unterhalten. Ich war damals ja auch zum ersten Mal dann Fernsehkommentator für diese Olympischen Spiele. Und ja, also vor diesen 200 Meter Rennen, die war total selbstbewusst und hat sich überhaupt keinen Kopf gemacht. Und genauso ist sie auch geschwommen. Und ich muss sagen, am Ende, ja, ich weiß es nicht, ein kleiner technischer Fehler auf der letzten Bahn hat die Goldmedaille gekostet. Aber ansonsten war das natürlich fantastisch.
13: Neben Franzi auf dem Podium stehen ihre 9 Jahre ältere Teamkollegin Kerstin Kielgas, ebenfalls aus Berlin, und die neue Olympiasiegerin, die 6 Jahre ältere US-Amerikanerin Nicole Hayslett. Die Silbermedaille hält Franzi noch etwas ungläubig in die Kamera. Die Fotoapparate blitzen und klacken. Doch das ist nur der Anfang.
19: Genau, als ich nach Hause geflogen bin, da habe ich gedacht, jetzt geht's nach Hause und dann holt mich schon irgendjemand ab und dann fahren wir nach Hause und dann ist alles gut. Und dann geht diese Schiebetür auf und dann stehen Massen von Leuten da und irrsinnig viele Kamerateams.
13: Franzi ist wieder in Berlin gelandet. Ihre Eltern findet sie in dem Gewühle erstmal gar nicht. Ein Riesenauflauf von Journalisten, Fotografen und Kameraleuten. Überall Mikrofone, Gedränge, Geschrei, Gezerre. Ein einziges Chaos. Alle wollen Franzi und die steht überrascht und natürlich auch überfordert von der auf sie einstürmenden Menge im Zentrum des wogenden Geschehens. Spricht schließlich einige wenige Sätze in einen Pulk von Mikrofonen vor ihr, über ihr, neben ihr.
20: Der Kampf beginnt. Rückkehr aus Barcelona. Die Öffentlichkeit reißt sich um sie. Das hat sie nicht gewollt.
15: Schrecklich. Weil das wahrscheinlich jetzt alles ziemlich stressig sein wird. So die Presse und so.
13: Später am Tag sitzt Franzi mit ihrer Familie vor einer Berliner Kneipe. Die Presse versucht noch etwas mehr von Franzi zu erfahren, aber die will eigentlich nur noch für sich sein.
2: Wir sprachen gerade über den Rummel und als wir dieses Interview verabredeten, sage ich mal ganz ehrlich, es war nicht leicht mit dir. Was sagtest du, du hast keinen Bock. Hattest du überhaupt nicht damit gerechnet, dass es so einen Rummel gibt, wenn man berühmt wird?
15: Der Rummel auf dem Flughafen war wirklich ziemlich groß und ich meine, es ist nicht leicht, da alle Fragen zu beantworten und andauernd zu lächeln und erstmal durch die Menge durchzukommen. Und da ging mir das wirklich alles schon auf den Senkel und ich war eigentlich froh, als ich hier zu Hause war und dann dieses Angebot heute Abend, also...
2: Hat dir auch nicht gepasst?
15: Nee, hat mir auch nicht gepasst, weil ich bin jetzt zu Hause und meine Oma und mein Opa sind da und da wollte ich noch so einen Abend mit denen verbringen und einfach ausspannen.
21: Sie war einfach so, sie war eine richtige Berliner Göre.
22: Naja, diese Begeisterung vieler, die dort mit zugegen waren, ja, das war natürlich auch aus dem Nichts sozusagen, dann so viele, die mit ihr genauso stolz waren wie sie selbst, ja, das hat mich schon enorm berührt, muss ich sagen.
13: Ihr habt gerade die Eltern von Franzi gehört, Jutta und Bernd von Almsick. Jutta war zu DDR-Zeiten Eisschnelllauftrainerin, 1992 ist sie Bankangestellte. Bernd ist Bauingenieur. Franzi denkt nach Olympia, sie kann einfach wieder zurück in ihr altes Leben. Gemeinsam mit ihren Eltern und ihrem Bruder Sebastian in der Beermannstraße in Berlin-Treptow wohnen, einfach nur in die Schule gehen. Und natürlich schwimmen. Doch Franzi und ihre Familie müssen jetzt in ein neues Leben reinwachsen.
23: Sie war jung und unbekümmert, definitiv. Und es hat auch geholfen, glaube ich, das dort in dieser Form dann auch abzuliefern.
13: Das ist Raik Hannemann. Er war selbst Schwimmer. 1988 hat er für die DDR noch an den Olympischen Spielen in Seoul teilgenommen. Nach der Wende beendet er seine Karriere und beginnt direkt ein journalistisches Volontariat. Er begleitet Franzi dann als Journalist durch ihre gesamte Karriere und uns durch diesen Podcast. Und Franzi, die wird zu dieser Zeit mit Superlativen überhäuft. Franzi ist auf einmal ein Star. Die Presse überschlägt sich.
24: Deutschland küsst dich.
25: Der süße Wasserfloh.
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13: Und immer wieder fällt ein Begriff. Wunderkind.
15: Ich hasse das Wort Wunderkind, weil ich weiß nicht, was bei mir Wunder sein soll.
13: Ist sie ein Schwimmwunderkind? Ihre Mutter kann damit nicht viel anfangen.
21: Naja, Wunderkind. Wunderkinder gab es in unserer Familie nicht. Alles, was man ist, muss man sich erarbeiten.
23: Ja.
21: Und für alles, was man macht, ist man selber verantwortlich.
13: Kathleen Rund trainiert jahrelang mit Franzi und erlebt mit ihr sportliche Großereignisse. Auch für sie ist dieser Begriff irgendwie überzogen.
16: Sie war ein normales Mädchen, normale Frau. Und sie hatte das außergewöhnliche Talent für Schwimmen. Ich würde sagen, Franzi ist kein Wunderkind. Sie war es auch nicht. Eine Jugendliche, die einfach nur richtig, richtig gut schwimmen konnte und ein Talent dafür hatte. Außergewöhnliches Talent.
13: Wunderkind, das ist natürlich eine gewaltige Überhöhung und bringt eine quasi unerfüllbare Erwartungshaltung mit sich. Was Franzi aber schon als Kind hatte, das war ein enormer Bewegungsdrang. Eine Energie, die irgendwie in ihr drin steckte. Durch ihren 5 Jahre älteren Bruder Sebastian wird Franzi zum Schwimmen inspiriert. Sie ist 5 Jahre alt. Er soll sie vom Kindergarten abholen und nach Hause bringen. Sebastian ist aber zu spät dran. Also nimmt er Franzi kurzerhand mit zu seinem Schwimmtraining. Und schnell ist klar, das will Franzi auch.
21: Wir haben die ja zum Schwimmen geschickt. Heute würde die ADHS haben und hätte Pillen bekommen vielleicht. Also wir hätten ihr sicher keine gegeben. Aber wir mussten das ja irgendwie in Zaum bekommen, ihre Hopserei.
19: Ich bin bis heute kein Mensch, der lange sitzt. Ich bin immer in Bewegung. Ich mache bis heute jeden Tag Sport. Ich will was erleben. Ich bin immer an Aktion. Ich bin sehr emotional, bin sehr körperlich. Ich glaube, das ist das Beste, was mir hätte passieren können. Und ich habe mit dem ersten Sprung ins Wasser eigentlich, ja, meinen Sport gefunden. Ich habe mich immer wohlgefühlt im Wasser. Ich konnte immer abschalten. Ich kann mich daran erinnern, ich bin ins Wasser gesprungen und es gab wie so einen Knall im Ohr. Und dann war alles ruhig und dann war ich so abgeschottet von der Außenwelt. Ich war so in meiner eigenen Welt. Ich glaube, das habe ich sehr geliebt. Und dann habe ich mich bewegt und habe mich scheinbar ja auch anders bewegt als alle anderen. Von vornherein. Also ich muss immer so ein bisschen schmunzeln, weil ich gar nicht weiß, ob ich überhaupt ein Seepferdchen habe. Legenden nach bin ich irgendwie ins Wasser gesprungen und ich konnte schwimmen.
13: Mit 9 geht Franzi auf eine KJS.
19: Ich glaube, ich bin so zwischen 5, 5:30 aufgestanden, habe so zwischen 6 und 6:30 das Haus verlassen. Bin, glaube ich, zwischen 7 und 7:30 ins Wasser gesprungen, was ich mir heute im Übrigen gar nicht mehr vorstellen kann, weil mir schon das Duschen schwerfällt um 7 Uhr morgens. Dann haben wir trainiert am Vormittag, dann war um 10 Schulbeginn. Dann war ich in der Schule, glaube ich, bis 16.15 Uhr und 16.30 Uhr, ein recht schneller Übergang. 17 Uhr ging dann das zweite Training los und dann haben wir nochmal trainiert, so bis 18, 19 Uhr. Und dann ging es wieder eine Stunde nach Hause.
13: Was für ein Tagespensum für ein Kind. Aber Franzi liebt das Schwimmen und schon bald hat sie ein Ziel.
19: Mein Bruder war Schwimmer und eigentlich hatte mein Vater meinem Bruder mal einen Aufkleber besorgt, Barcelona 92. Und den habe ich mir geschnappt und habe den in meinem Kinderzimmer an die Fensterscheibe geklebt und habe gesagt, da will ich hin. Also das war ein großer Traum von mir.
13: Wenn wir also von Erfolg über Nacht reden, dann stimmt das nur so halb. Denn Franzi ist da ja schon jahrelang drin in einer Maschinerie, die nur eine Aufgabe hat und die heißt Olympiasieger produzieren. Aber jetzt, 1992, nach ihren Medaillen in Barcelona, steckt die 14-Jährige ohne viel Anlaufzeit schon in der nächsten Maschinerie. Und die produziert Stars.
0: Hier ist die Flamme aller Sportfans. Guten Abend, herzlich willkommen in Bremerhaven. Franziska van Almsick.
1: Hey!
0: Hallo. Hallöchen. Komm, mit uns. Wenn du neben dem Wirtschaftsminister sitzt, nimm doch mal die Chance wahr, wenn du dem Wirtschaftsminister mal eine Frage stellen dürftest. Was würdest du den Wirtschaftsminister fragen wollen?
5: Das fällt mir auch jetzt nicht ein.
0: Ja, war ja nur ein Spaß.
13: Franzi sitzt auf der Wetten-Das-Couch nicht nur neben dem damaligen Wirtschaftsminister Jürgen W. Möllemann, er nimmt sie später auch noch Huckepack. Ja, das ist wirklich passiert. Was man als Star bei Wetten-Das halt so macht. Ich bezeichne Franzi übrigens als den ersten gesamtdeutschen Superstar. Aber darüber kann man auch streiten. Denn kurz vor Franzis Höhenflug gehören die Schlagzeilen noch jemand anderem. Katrin Krabbe, 9 Jahre älter, Sprinterin aus Neubrandenburg. Die holt nämlich 1991 bei den Weltmeisterschaften in Tokio 2x Gold. Über 200 Meter und in der Königsdisziplin den 100 Metern. Es folgen die Auszeichnungen zu Europas Sportlerin des Jahres, Weltsportlerin des Jahres, ein Vertrag mit Nike, Hochglanzcover und. Aber dazu später mehr.
23: Ich glaube, dass Franziska alles mitgebracht hat, was es für eine Medienfigur braucht. Nämlich Charme, zuallererst Erfolg und eine Perspektive auch.
19: Ich glaube, es hat sich wirklich irrsinnig viel verändert. Es hat sich viel verändert, was die Aufmerksamkeit anbelangt, weil ich eben sehr beobachtet war plötzlich. Es spielte plötzlich eine Rolle, wo ich zur Schule gehe und was ich mache.
13: Das fällt auch Kathleen Rund auf, mit der Franzi in eine Klasse geht. Auch hier gibt es für Franzi keine Möglichkeit, eine Normalität wie vor Barcelona zu leben.
16: 92, wo sie sich dann qualifiziert hatte für die Olympischen Spiele und darüber hinaus dann auch noch dort so erfolgreich gewesen ist. Also das hat sich natürlich einiges geändert danach. Also du bist dann eben auch nicht mehr einfach so in die Schule gekommen, sondern also es war schon komisch irgendwie, weil sie war ja auf einmal berühmt und sie stand in der Zeitung und jeder sprach von ihr und ich glaube, sie konnte dann von einem Tag auf den anderen auch einfach nicht mehr mit den Öffis fahren.
13: Auch Franzis Schule im Sportforum Hohenschönhausen wird jetzt belagert. Presseleute sind ständig auf dem Gelände, die Meute postiert sich, lauert auf Schnappschüsse und O-Töne. Einige sind unangenehm aufdringlich und unverschämt. Für Franzi ist das alles kein Spaß mehr. Eine Zeit lang hat sie in der Schule sogar einen Bodyguard. Und auch für ihre Mitschülerinnen und Mitschüler ist das eine unangenehme Situation. Die Schule ist auf den Rummel natürlich auch nicht vorbereitet. Wie sollte sie auch? Alle sind überfordert, als sich plötzlich die Öffentlichkeit für alles interessiert. Schulleiter und Lehrer versuchen dennoch professionell mit der Situation umzugehen.
19: Die Schule war ein absolut geschützter Raum und das war sie auch deswegen, weil das Verständnis da war für das, was ich tue. Und Herr Grossmann war mein Klassenlehrer, ein cooler Typ. Ich glaube, besser hätte ich es auch gar nicht erwischen können.
6: Also das war schon sehr, sehr, sehr überwältigend. Sie ist als normale Schülerin zu einer Meisterschaft gefahren und kam als Superstar wieder zurück. Also ich will mal so sagen, dass sie bei dem Rummel nicht irre geworden ist, das ist ein Wunder. Nicht? Also das ist ein Wunder und da hat sie sich natürlich verändert. Sie musste sich ja auch schützen. Sie musste eine Rolle spielen teilweise und sie konnte sich auch nicht alles gefallen lassen. Und da ist sie doch, denke ich, frühzeitig erwachsen geworden.
13: Ich mag es, wie wertschätzend und einfühlsam Henrik Grossmann über Franzi spricht. Also selbst die Schule, für eine 14-Jährige ein ganz vertrauter, geschützter Raum, ist plötzlich ein öffentlicher Ort. Damit umzugehen, stelle ich mir unfassbar schwer vor. Franzi, und das werden wir später noch an anderen Stellen sehen, schafft es aber immer, Orte zu finden, an denen sie für sich sein kann. Aber das muss sie in dieser Zeit erstmal lernen.
23: Das habe ich gespürt.
13: Das ist wieder Raik Hannemann.
23: Also die Trainingsgruppe und die Schulklasse waren schon sozusagen geschützte Räume. Weil es ist nicht so, dass wie beim Fußball, dass dort tagtäglich Journalisten in der Schwimmhalle rumspringen. Es geht schon aus zugangstechnischen Gründen gar nicht. Aber ich glaube schon, sie ist unter dem Brennglas erwachsen geworden. Und dass das eine Belastung sein kann, ist mir bewusst.
19: Ich kann mich daran erinnern, dass es in der Phase so auch losging, dass ich mir Gedanken gemacht habe darüber und dass es mir so unheimlich leid tat, dass ich so viele Leute auch so mit reingezogen habe in so ein Leben, in so eine Situation, die ich fabriziert habe. Das zwar mit Erfolg und das mit ja nur positiven Gedanken und trotzdem sind ja immer mehr Menschen involviert worden in so eine Situation oder wenn sowas aufkam. Und es war mir unangenehm, es war mir eher peinlich. Ich bin manchmal solchen Situationen auch ausgewichen, indem ich zum Beispiel gesagt habe, okay, wenn alle jetzt mit dem Zug oder mit dem Bus fahren, dann fahrt ihr mal, ich komme nach. Ich glaube, das war auch etwas, was mich viele Jahre sehr geprägt hat, dass ich irgendwann angefangen habe, festzustellen, dass ich eigentlich nur ein normales Leben wollte.
13: 1992 befindet sich der Osten Deutschlands im Umbruch. Schätzungen zufolge verlieren bis 1996 40% der Beschäftigten zeitweise oder dauerhaft ihren Job. Viele Menschen suchen nach Halt, müssen sich beruflich und auch allgemein im Leben neu orientieren. Im Sport gibt es Altlasten. Dopingverdächtigungen und Geständnisse sind an der Tagesordnung.

0: waren irgendwie die Spiele in Barcelona und dann war ich so unsere Franzi. Und wenn die Mauer nicht gefallen wäre, dann wäre ich wahrscheinlich trotzdem sportlich erfolgreich gewesen. Aber die Möglichkeiten und all das, was dann passiert ist, wäre ja nie passiert.
1: Franzi war das Wunschkind der deutschen Einheit. Das Land sehnte sich nach jemandem, der unvorbelastet, egal von welchem der beiden Lager, dort einfach auftaucht. Und sie hat diese Sehnsucht bedient als Erster. Es waren die ersten gesamtdeutschen Spiele nach langen, langen Zeiten einer gesamtdeutschen Mannschaft, was im Vorfeld bestimmt auch sicher nicht einfach war, beide Sportsysteme zu vereinen.
2: Als ehemaliger DDR-Schwimmer kann Raik Hannemann das gut nachvollziehen.
1: Und all diese Geburtsschmerzen, die das so mit sich brachte, hat dieses Mädchen weggelächelt einfach, weil sie einfach in dem jungen Alter unvorbelastet sein musste. Jeder konnte sich sicher sein, dieses Mädchen hatte noch nie was mit Doping zu tun. Jeder konnte sich sicher sein, diese ganzen Schlagzeilen, die uns jetzt in den letzten 2 Jahren seit der Wiedervereinigung da irgendwie belastet haben in Sachen Sport, treffen auf dieses Mädchen nicht zu. Und das war der größte Gewinn sozusagen, der eigentlich bei diesen Olympischen Spielen herausspringen konnte, obwohl sie anders als andere nur eine Silbermedaille gewonnen hatte und eine Bronzene, aber das war der größte Olympiasieg eigentlich dieser Spiele aus deutscher Sicht.
2: Auf der einen Seite stimmt es. In dieser Zeit gibt es viele Berichte über das staatliche Dopingprogramm in der DDR. Das trübt den Blick auf viele Erfolge der ehemaligen und noch aktiven Sportlerinnen und Sportler. Worin Raik sich allerdings etwas täuscht, natürlich wurde auch Franzi danach gefragt.
3: Oh, die haben auf dem Senkel. Also ich meine, ich bin 14, was soll ich über Doping sagen? Bin seit einem Jahr ungefähr, bin ich so richtig vor in der Spitze. Und was soll ich da über Doping erzählen?
2: Franzi antwortet damals in ihrer direkten Art, aber vielleicht trifft diese Antwort den Nagel auf den Kopf. Wir haben mit meinem Kollegen Hajo Seppelt gesprochen. Der war damals als Schwimmreporter mit dabei und ist für die ARD schon lange Experte für das Thema Doping. Hajo ordnet das so ein.
4: Also, ob sie nun jemals gedopt hatte oder gedopt worden ist, das ist ja die viel entscheidendere Frage, das vermag ich nicht zu beurteilen. Ich glaube, ehrlicherweise vom Wesen und vom Typus her, nicht unbedingt daran, dass sie gezielt, bewusst versucht hat zu dopen. Würde mir schwerfallen zu glauben, also da gebe ich ihr einen Kredit, weil ich glaube, dass sie vom Typ her nicht derjenige ist, der sowas so durchhalten könnte, diese ewige Lüge. Das kann ich mir irgendwie nicht so richtig vorstellen. Aber das heißt ja noch lange nicht, dass sie nicht möglicherweise ohne ihr Wissen gedopt worden ist. Aber auch das wissen wir nicht. Also Lindemann, ihr damaliger Trainer, hat es ja energisch von sich gewiesen. Wenn Franziska van Almsick 13 Jahre alt gewesen wäre und es wäre 1985 oder 86 gewesen, dann würde ich allerdings glauben, dann wäre es anders gewesen. Denn die Kinder und Jugendliche sind in der DDR in diesem Alter schon gedopt worden mit Anabolika, ohne deren Wissen, ohne deren Willen ganz häufig. Sie sind zum Schweigen verurteilt worden. Franziska van Almsick hatte vielleicht die Gnade der späten Geburt.
2: Und damit nochmal kurz zurück zu Katrin Krabbe. Ihr erinnert euch, die Sprinterin, Weltmeisterin mit Werbeverträgen und allem drum und dran. Grace Kelly der Tatanbahn nennt man sie damals. Und ihr würdet vielleicht jetzt einen Podcast über sie hören, wenn die Dinge etwas anders gelaufen wären. Anfang 1992 kommt heraus, dass eine angeblich von Krabbe stammende Urinprobe identisch ist mit der von 2 Trainingskolleginnen. Das ist zwar noch kein Beweis für Doping, aber ein starkes Indiz, dass etwas nicht stimmt. Krabbe wird deswegen vom Deutschen Leichtathletikverband suspendiert. Aus formalen Gründen muss der Verband diese Suspendierung ein paar Monate später wieder einkassieren. Krabbe verpasst aber dadurch die Olympischen Spiele in Barcelona. Aber zu Ende ist die Geschichte damit noch lange nicht. Kurz darauf wird Krabbe tatsächlich positiv getestet. Auf ein Mittel namens Clenbuterol, damals auch beliebt zum Mästen von Kälbern. Krabbe wird gesperrt. Sie erhält zwar Jahre später Schadenersatz, weil die Sperre zu lang ausfällt, aber ihre Karriere ist im Sommer 92 quasi vorbei. Mit gerade einmal 22 Jahren. Da hat sich das wiedervereinigte Land aber schon längst in eine andere Sportlerin verguckt. Franzi wird in den Augen der gesamten Bundesrepublik zum, nun ja, Wunderkind. Und nach Barcelona geht es für Franzi atemberaubend erfolgreich weiter. 1993 holt sie als mittlerweile 15-Jährige bei der Europameisterschaft in Sheffield 6-mal Gold. Wahnsinn. Interviews, TV-Auftritte, Werbedeals, Weltsportlerin des Jahres. Wer soll Franzi eigentlich noch stoppen?
0: Und dann kam die WM 1994 in Rom. War natürlich für alle klar, dass der nächste Wettkampf, WM, warum sollte jetzt irgendwas anders werden? Das ist ja klar, dass die ins Finale kommt und sich da eine Medaille abholt.
2: Ebenfalls auf dem Weg zur WM nach

0: Rom, Dagmar Hase. Sie ist 9 Jahre älter, eine deutlich erfahrenere Schwimmerin. Dagmar Hase kommt aus Magdeburg, also auch aus der DDR. Sie war 2 Jahre zuvor gemeinsam mit Franzi in Barcelona, hat sogar Olympiagold abgeräumt. Allerdings über 400 Meter Freistil. Hase startet in Rom auch über 200 Meter und ist somit für Franzi eine Konkurrentin.
1: Wir kamen beide nach Rom. Franzi war die Favoritin und wir waren beide gut drauf.
2: Und ich muss sagen, ich war auch immer eine sehr verbissene Sportlerin. Wenn ich was wollte, dann wollte ich es auch. Also ich habe mich nie selber belogen. Also ich bin nie zu irgendwelchen Wettkämpfen gefahren und habe gesagt, na, gucken wir mal, wie es läuft. Sondern nachdem ich 92, 93 schon so erfolgreich war, wollte ich natürlich selber auch ganz oben stehen. Und das macht es an der einen oder anderen Stelle dann im Kopf vielleicht auch ein bisschen schwer.
3: Eine Siegesgewohnte hatte heute einen schwachen Moment und da war es eigentlich aus für sie, aus für Franzi.
4: Denn Franziska hatte ihre Qualifikation am Morgen einfach verbummelt. Mit der schwarzen Kappe, wie meistens auf der schnellsten Bahn, wollte sie diesmal besonders clever sein. Aus taktischen Gründen schwamm sie langsamer, um im Finale möglichst weit weg von den Chinesinnen zu starten. Doch am Ende das böse Erwachen. Franzi war ausgeschieden und Dagmar Hase im Finale.
1: Man kann sich beschreiben, also das war Schock. Ich glaube, Schockstarre auch für Franzi.
5: Ja, wir sitzen in diesem Freibad. Das ist schon ziemlich warm um die Zeit, dann trotzdem auch in Rom schon. Und dann bist du wirklich wie von einer Keule getroffen.
6: Hochmut kommt vor dem Fall. Denn die hat da echt gebadet, ne? Und da hat sie sich total verschätzt. Und dann ist sie da eben rausgeflogen.
0: Von ihrer Mutter wird Franzi kritisiert. Kathleen Runds Reaktion verdeutlicht Franzis besondere Stellung im Team.
7: Also ich habe gedacht, es geschieht dir recht. Und ich meine, klar, die Erfolge sprechen ja für sich, aber das ging einem auch irgendwann mal auf die Nerven. Wir haben auch gute Leistung gebracht. Also sind ja auch Medaillen erschwommen worden, aber irgendwie hat das niemand interessiert. Scheinbar.
2: Und es wurde mir vorgeworfen 1994, ich hätte irgendwie gebadet. Und ich schwöre beim Leben meiner Kinder, dass ich alles gegeben habe, was ich an diesem Morgen konnte. Ich habe es einfach emotional vergeigt, weil ich es unbedingt wollte.
0: Dagmar Hase, Franzis 9 Jahre ältere Teamkollegin. Sie steht im Finale über 200 Meter Freistil, das eigentlich Franzi erreichen sollte. Aber Dagmar hat andere Prioritäten. Sie will am nächsten Tag WM-Gold über 400 Meter holen.
8: Franzi von Almsee qualifizierte sich nicht, doch eine Mannschaftskameradin machte ihr den Weg frei fürs Finale.
4: Dagmar Hase hatte bis zu diesem Augenblick trotz ihres Olympiasieges immer nur im Schatten von Franzi gestanden. Heute trat sie ins Rampenlicht durch eine noble Geste des Verzichts. Ohne diese hätte Deutschlands liebster Wasserfloh am Abend zuschauen müssen.
9: Was soll's? Ich hätte eh nicht in die Medaillen eingreifen können, denke ich mal.
0: Während die Öffentlichkeit staunend von Dagmars Entscheidung erfährt, düsen die Eltern zu Franzi, die sich in ihrem Hotelzimmer verschanzt.
2: Damals gab es keine Telefone, es gab keinen Anruf oder keine SMS, die dir mal ganz schnell sagt, geh dich nochmal locker schwimmen, da gab es eine Entscheidung. Ich habe von all dem nichts gewusst, sondern habe dann wirklich erst im Hotelzimmer davon erfahren, als ich mich im Bad eingeschlossen habe und meine Mutter irgendwie vor der Toilettentür stand und mir deutliche Worte gesprochen hat. Ich habe geheult und habe durch die Toilettentür geschrien, das ist mir völlig wurscht, die können alle machen, was sie wollen. Ich gehe nicht mehr an den Start, ich komme gar nicht mehr in die Schwimmhalle und für mich war es das hier an der Stelle.
10: Sie lässt sich das nicht schenken und das kommt gar nicht in Frage.
6: Und dann habe ich ihr erzählt, dass ich auch Scheiße gebaut habe.
2: Aber wenn dir jemand eine zweite Chance gibt, dann hast du sie zu nehmen. Und ich habe auch nicht mehr darüber nachgedacht, dass ich mich nicht ausgeschwommen habe, dass ich keine Massage hatte, dass ich eigentlich auch schlecht gegessen habe. Das war alles nicht in meinem Fokus.
0: Franzi nimmt den Platz von Dagmar Hase wahr, aber eigentlich kann das gar nichts werden. Statt Regeneration Aufregung und Stress. Dafür eine ordentliche Portion Wut im Bauch.
2: Wer da auf der Tribüne war, war egal. Ich hatte, glaube ich, wirklich nur mit mir selbst zu kämpfen. Ich hatte mit dieser Unannehmlichkeit, ich hatte das Gefühl, alle gucken mich an. Ich hatte natürlich schnell Selbstzweifel und schnell ist man dann mit 16 natürlich auch in so einer Situation, wo man die Gegner lachen sieht, ne? Wo man Häme spürt, wo vielleicht gar keine Häme ist. So, also, aber es war egal. Also ich war so wirklich in so einer Scheißegal-Stimmung. Und dann waren 50 Meter und dann waren 100 Meter und ich habe auch nichts gesehen. Ich wusste nicht, an welcher Stelle ich war.
11: Die Chinesin stellt den Turban. Sie kommt jetzt. Claudia Poll geht mit, aber unten auf der 8. Bahn Franziska van Almsick. Sollte sie es packen, das wäre grandios.
2: Ich habe das alles mit mir selbst ausgemacht und es ging nur um mich und um mein Rennen und um das, was ich gefühlt habe. Und das ist dann wie so ein, weiß ich nicht, gar nicht so selbstzerstörerisch, aber trotzdem so volles Brett, alles, was geht.
11: Franzi muss ziehen, gib das Letzte jetzt, das Mädel.
2: Und ich glaube, 20 Meter vorm Anschlag, 20 Meter vorm Ziel, habe ich gedacht, ich sterbe, weil ich hatte so viel Laktat in meinem Blut, dass ich solche Schmerzen hatte im ganzen Körper. Also es war unfassbar.
11: Auch Claudia Poll noch, ein ganz knapper Einlauf. Die Chinesen können es schaffen, aber auch Franziska, wer ist Erster? Franziska van Almsick. Nun waren alle Entscheidungen richtig. Mit neuem Weltrekord wird sie Weltmeisterin.
2: Dann habe ich mich umgedreht und habe halt gesehen, dass ich gewonnen habe. Das war schon wirklich sehr emotional. Das war eigentlich das Rennen meines Lebens. Mit all den Gefühlen, weil sie auch so anders waren, weil es nicht euphorisch war und weil es nicht so gewollt war und weil es nicht taktisch war. Und dann noch so ein Happy End irgendwie draus zu drehen und eigentlich Dagmar wirklich das Geschenk machen zu können. Sie hat die richtige Wahl getroffen.
12: Als ich angeschlagen hatte und die Zeit gesehen habe, war mir klar, dass ich das eigentlich nur der Dagmar zu verdanken habe. Ich weiß gar nicht, was ich sagen soll.
0: Franzi hat sich freigeschwommen. Die Abendsonne fällt in das offene Schwimmstadion des fantastischen Foro Italico. Die Zuschauer feiern Franzi van Almsick, die neue Weltmeisterin und Weltrekordlerin.
4: Es war das wohl größte Geschenk in ihrem noch jungen Leben. Franzis Goldmedaille wurde zum Symbol dessen, was es im modernen Sport kaum noch gibt. Fair Play.
2: Das war eine Verantwortung, wenn ich mir, glaube ich, im Vorhinein darüber bewusst geworden wäre, was das eigentlich für sie bedeutet und was es am Ende für mich bedeuten könnte, dann hätte ich es wahrscheinlich auch in den Sand gesetzt. Ich bin ihr natürlich nach der Siegerehrung um den Hals gefallen und habe mich bedankt bei ihr. Und wir waren zusammen im Trainingslager. Ich habe sie immer sehr respektiert und habe sie immer, also sie war immer ein großes Vorbild für mich. Und ich glaube, dass ich mit 16 damals das, was in meiner Macht stand, um mich zu bedanken, nämlich ihr irgendwie zu sagen, vielen Dank dafür. Und ich glaube, dass das bei ihr ankam und dass sie das gespürt hat, dass das sehr echt war und dass ich es genauso gemeint habe. Aber ich glaube, dass sie sich bis heute gar nicht vorstellen kann, was das für mich besonders heute oder auch nach den vielen Jahren irgendwie bedeutet.
0: Den Hype um Franzi pusht das natürlich enorm. Aber will sie diesen ganzen Rummel um ihre Person überhaupt?
2: Ich wollte nie reich und berühmt werden, sondern alles, was ich wollte, ist zu Olympischen Spielen fahren und da ganz oben stehen.
0: Die silberne Badekappe, die Franzi in Rom trägt, hat übrigens neben den drei Buchstaben GER und dem Logo des Ausrüsters noch einen weiteren großen Aufdruck. Hinten, da wo sie ihren Zopf unter die Badekappe stopft, ist in Großbuchstaben zu lesen Opel, ihr Sponsor. Und das unterscheidet sie von den anderen deutschen Schwimmerinnen. Denn Franzi ist natürlich auch ein Werbegesicht. Okay, eigentlich ist sie das Werbegesicht. Und da braucht es jemanden, der sich mit sowas auskennt.
2: Ja, ich glaube, meine Eltern waren drauf und dran, dann erstmal einen Manager zu suchen, weil sie selber festgestellt haben, dass sie das alles gar nicht stemmen können und dass sie sich gar nicht auskennen mit dem, was da alles passiert.
5: Eon Tiriak war damals der Trainer und Manager von Boris Becker. Und der steht in der Beermannstraße, letztes Hinterhaus in der 4. Etage. Und das war natürlich dann wie ein Schock.
0: Obwohl Franzis Vater beeindruckt scheint, entscheiden sich die van Almsicks nicht für den großen Eon Tiriak und auch nicht für Günther Jauch. Denn auch der kommt in Betracht.
6: Und dann kam Köster. Und da muss ich Ihnen sagen, das war einfach Bauchgefühl. Wir haben vieles aus dem Bauch entschieden. So. Mhm. Und Köster war Bauchgefühl. Und das hat sich ja auch als ein gutes Bauchgefühl herausgestellt.
2: Mit Werner Köster hatte ich jemanden an meiner Seite, der stets ein Auge für mich hatte und für meine Bedürfnisse hatte, der die Szene gut kannte, der sich im Journalismus sehr gut auskannte, der wusste, wo der Hase langläuft und der, glaube ich, alles rausgeholt hat, was man rausholen kann und trotzdem darauf geachtet hat, dass ich wirklich auch im Training bleiben konnte und der ganz klar war und sehr strukturiert war.
0: Für Franzi wird der erfahrene Medienmann mit dem Vollbart ein wichtiger Ratgeber. Um ihr aber bei allen Themen gut zur Seite zu stehen, ergänzt Werner Köster sein Team.
13: Mein Name ist Regine Eichhorn. Ich habe Franziska 12 Jahre lang begleitet. Erst bei Werner Köster in der Agentur, in der Managementagentur und später selbstständig als Managerin. Also Franziska war, das ist schwierig, wenn ich das so heute sage, aber aufgeweckt, so kann man es vielleicht sagen, mit wirklich eigenem Kopf, der manche Sachen einfach auch auf die Nerven ging, der manches nicht gefiel und der man im Gesicht immer ansehen konnte, wie es ihr ging.
0: Werner Köster nimmt Regine gleich zum ersten Treffen mit Familie von Eimsig mit, weil sie auch aus dem Osten kommt. Sie ist also nach eigener Aussage die vertrauensbildende Maßnahme. Und sie hat nicht ganz Unrecht. Franzi kommt mit ihrer Berliner Schnauze durchaus manchmal etwas kurz angebunden rüber. Regine hat das aber gut im Griff.
13: Ich habe viele Dinge einfach immer intuitiv gemacht und habe ausgesucht Dinge, von denen ich das Gefühl hatte, dass die passen und habe Dinge aussortiert, von denen ich das Gefühl hatte, dass die nicht passen. Also das ist so ein innerer Kompass. Da arbeiten Frauen vielleicht auch ein bisschen anders als Männer, weiß ich nicht genau. Ich habe nie vorher überlegt, und das ist es jetzt und da soll es hingehen. Ich habe auch nicht angefangen, 100 Bewerbungsbriefe an irgendwelche Firmen zu schicken und zu sagen, ich habe hier eine ganz tolle Sportlerin. Das fand ich immer eine doofe Strategie. Nun muss man sagen, war man bei Franziska auch in der wirklich grandiosen Situation, dass man das nicht musste. Also man konnte auch aussuchen.
0: Und so geht es für Franzi von Berlin nach New York. Dort dreht sie für die vorhin schon angesprochene Automarke einen der wohl bekanntesten Werbespots der 90er. Franzi steigt in das Auto, Kennzeichen FVA10, und landet prompt im New Yorker Traffic Jam. Nichts geht mehr, bis sich direkt vor ihr das wohl größte Schlagloch aller Zeiten auftut. Franzi gibt Gas, taucht mit dem Auto in das mit Wasser gefüllte Loch hinab, taucht auf der anderen Seite des Staus wieder auf, leert lässig ihren Schuh aus dem Fenster und fährt einfach weiter. Ikonisch.
14: Der Opel Tigra.
5: Das war geil. Ja, das war, ja, das ist, also, das ist mit einer der schönsten Werbespots, die ich noch so in Erinnerung habe. Wie sie da mit ihrem kleinen Tigra dort verschwand und wieder auftauchte und den Turnschuh auskippte. Also, das war schon top. Das passte und das stand ihr. Es war wie gemacht für sie.
0: Franzis Vater ist hörbar stolz. Und für Franzi ist das Ganze ein einziges Abenteuer.
2: Ja, ich war zu jung. Ich konnte keinen Führerschein machen. Bin allerdings dann in die USA gegangen für ein bisschen weniger als ein Jahr, um Englisch zu lernen. Und habe dann da drüben meinen Führerschein gemacht und bin dann in Amerika Opel Tigra gefahren, was natürlich auch total witzig war, weil man mich eigentlich an jeder Ampel anhielt und weil die Amerikaner alle guckten und sagten, was ist denn das für ein Auto? Und ich immer gesagt habe, es ist ein Opel. Es ist ein Opel Tigra.
13: Das waren gigantische Verträge. Ob das Milka war oder Opel war, später war es dann Schwartau und dann kam Vöslauer. Also es waren richtig gut dotierte Verträge, ja.
0: Und Franzi verdient in dieser Zeit wirklich Millionen. Es sind die 90er. Das Privatfernsehen erlebt seinen absoluten Peak und das Geld der großen deutschen Marken sitzt locker. Franzi bekommt davon aber zunächst nur Taschengeld.
13: Nun muss man ja sagen, ganz zu Beginn hat sie das Geld ja gar nicht bekommen. Also da haben das ja die Eltern verwaltet und sie hatte immer nur ein bisschen Taschengeld. Also da war die Gefahr ja gar nicht da, dass ihr das irgendwie zu Kopf steigen würde. Ich glaube, sie hat das am Anfang auch gar nicht gewusst. Sie hatte keine Ahnung von den Summen dieser Verträge. Das hat sie interessanterweise auch überhaupt nicht interessiert.
2: Ich habe das, was ich getan habe, nie gemacht, weil ich Kohle verdienen wollte oder weil ich reich werden wollte, sondern ich habe die Sachen gemacht, weil sie sich angeboten haben und weil es irgendwie dazugehörte. Und wenn man erfolgreich ist, hat man Werbeverträge.
6: Das war schon auch gigantisch. Das war schon gigantisch. So. Und da war, ohne Beratung wäre das auch nicht gegangen. Interessiert hat sie sich eigentlich immer so ein bisschen so dafür. Wie hat jeden Monat ein bestimmtes Geld hatte sie zur Verfügung. Solange sie nicht 18 war, damit ist sie gut umgegangen. Sie hat immer gesehen, dass sie nicht den Lemmy raushängt.
0: Franzi geht es also nicht ums Geld. Das sagt sich natürlich auch leichter, wenn man welches hat. Bei ihrer Werbung in New York als auch bei Auftritten in TV-Shows drückt ihr die Öffentlichkeit ein Image auf. Junges Mädchen, hübsch, unbekümmert. Und Franzi bedient dieses Image durchaus ein Stück weit. Sie posiert beispielsweise für ein Männermagazin in Badebekleidung und Unterwäsche. In seiner Sendung Schmiteinander fragt Harald Schmidt genauer nach.
15: Ich habe es vorhin schon mal angesprochen, du siehst ja hier diese sabbernden alten Männer, die heißen Fotografen. Ja? Und guck mal hier, da. Wenn du jetzt in diesen Badeanzügen fotografiert wirst, dann gibt es noch die Eiskunstläuferin Tatjana Schewtschenko. Und da war jetzt neulich in der Presse zu lesen, die neuen Lolitas. Ja? Kennst du zufällig das Buch, Lolita? Mm-mm. Nee, aber du weißt in etwa, worum es da geht. Also, alter Professor fährt mit jungen Mädchen durch Amerika und will noch mal ein paar schöne Stunden, natürlich Literatur und so. Hast du damit ein Problem? Du machst eigentlich ein Foto im Badeanzug und unheimlich viele Leute interpretieren da was völlig anderes rein. Macht dir sowas zu schaffen?
16: Nee, eigentlich nicht. Ich meine, Wasser ist mein Element, der Badeanzug ist mein Element und das stört mich eigentlich nicht weiter.
15: Und was da in den Leuten vorgeht oder was die Presse drüber schreibt, ist nicht dein Problem?
16: Ist völlig egal, ja.
0: Darf man eine 16-Jährige vor einem Millionenpublikum unter dem Deckmantel des Humors vorführen? Und spricht Schmidt hier im Kern etwas Richtiges an?
17: Ich finde es vielleicht gut, dass man mich attraktiv findet, aber ich sag mal so, als Sexsymbol oder so, finde ich es vielleicht ein bisschen abartig. Also, schön finde ich es nicht.
18: Also, noch mehr Arsch raus und Brust raus und was du hast, alles.
19: Man zieht schnell bei Franziska von Almsick die Parallele zu Becker und Graf, die waren aber ein bisschen älter und die wurden nicht in der Weise sexualisiert.
0: Hier hört ihr Mareike Fell. Sie arbeitet als therapeutische Beraterin für Familien und Kinder.
19: Ob da jetzt was übrig bleibt, ob eine Persönlichkeit, eine junge Seele Schaden nimmt, immer wenn es darauf kam, hat sie eigentlich gesagt, ach, ich habe mich sehr sicher gefühlt und aufgehoben mit meiner Familie, mit meinem Trainer. Mit meinem Management sieht man auch daran, dass das wie ein Close Circle war. Da war nicht viel Veränderung. Und wenn sich ein Team wenig verändert, heißt das, da funktioniert was. Ich finde, sie ist wirklich gut durchgekommen. Ich glaube eben dank ihres Umfelds.
13: Ich habe damals gedacht, wenn ich mir überlege, wie jung sie ist, ist das eigentlich nicht angemessen. Aus heutiger Sicht wäre das vollkommen unmöglich. Ich glaube, solche Bilder würde es heute wahrscheinlich nicht mehr geben. Das war eine andere Zeit, muss man vielleicht sagen. Trotz alledem glaube ich, dass das manchmal auch grenzüberschreitend war. Also ich habe mich darüber früher manchmal schon mit Franziska unterhalten, weil es mir, glaube ich, unangenehmer war als ihr. Und sie sagte dann immer,
20: der Badeanzug, ich hatte immer einen Badeanzug an. Also das hat mir wirklich nie was ausgemacht, weil das war immer so, das war auch so ein bisschen Safe Place. Also ich habe mich in einem Badeanzug immer irgendwie auch wohler gefühlt als in irgendeinem Ballkleid oder in irgendeinem Anzug, in dem ich stecken musste, wenn ich bei irgendeiner Veranstaltung war. Den hatte ich ja auch irgendwie länger am Tag an als irgendwas anderes.
0: Mittlerweile bin ich selbst Vater von zwei Teenie-Mädchen und finde das, ähnlich wie Regine, befremdlich. Ich glaube aber auch, dass das heute so nicht mehr passieren würde. Franzi zeigt viel von sich und das nicht nur wortwörtlich, sondern auch im übertragenen Sinne. Das fällt auch ihrem Vater auf.
5: Weil ich mich manches Mal gefragt habe, wenn nach bestimmten Ereignissen sie dann bei, ob er Jauch oder irgendwo ein Interview geben musste, wo, da habe ich gesagt, ich sage, und was antwortest du denn, wenn die dich das fragen und das fragen? Das ist aber genau dasselbe, im Vorhinein schon zu sagen, was könnte denn? Da sagt sie, du, Vater, da mach dir mal keine Sorgen. Ich weiß genau, was ich denen sage. Ich muss erst mal hören, was die wollen. Und wenn ich das weiß, dann kriegen die von mir eine Antwort.
2: Es war schon immer irgendwie so, man hat mir eine Frage gestellt und dann habe ich ehrlich meine Meinung gesagt. Und das war nie anders. Ich habe mich nie verbiegen lassen. Ich habe nie etwas gesagt in die Kamera, weil jemand das von mir verlangt hat oder weil es besser ankommt oder weil ich dadurch in einem besseren Licht stehe, sondern ich habe immer gesagt, was ich dachte. Und das war ja am Ende dann auch ganz gut. Also ich glaube, das war dann auch so ein Punkt, den die Menschen einfach gemocht haben.
0: Franzi ist immer noch eine junge Schwimmerin und so offen, wie sie sich gibt, muss man natürlich nicht lange warten, bis es zu Missverständnissen und mutwilligen Fehlinterpretationen kommt. Und plötzlich stehen alle sportlichen Erfolge im Hintergrund.
21: Franziska von Almsick nennt, so die österreichische Tageszeitung Kurier, Hitler als Lieblingsfigur in der Geschichte.
22: Franziska von Almsick musste heute nicht ins Wasser, geriet aber in einen Strudel ganz anderer Art. Franzi, ein Hitler-Fan, wer mag solchen Blödsinn glauben? Die Agenturen überschlugen sich jedenfalls. Franzi bezeichnet Adolf Hitler als ihre Lieblingsfigur in der Geschichte.
23: Mit einer Bemerkung über Hitler hat die deutsche Rekordschwimmerin Franziska von Almsick in der österreichischen Presse für Aufregung gesorgt. Der Wiener Kurier druckte eine Interviewäußerung der zehnfachen Europameisterin nach. Darin nannte sie, so der Kurier, Hitler ihre Lieblingsfigur aus der Geschichte. Die 17-Jährige habe wörtlich hinzugefügt, das soll aber nicht heißen, dass ich Fan bin. Mich interessiert das Phänomen.
12: Ich bin nicht eigentlich leid, Rechenschaft dafür abzulegen, dass ich mich für deutsche Geschichte interessiere. Und das ist der einzige Grund. Ich interessiere mich einfach für deutsche Geschichte. Ich weiß nicht, wieso. Das müssen meine Gene sein. Und mehr ist da auch nicht. Ich fühle mich wirklich sehr, sehr schlecht, muss ich dazu sagen. Dass so eine harmlose Aussage meinerseits so aufgespielt worden ist und dass so eine Aussage, weiß ich auch nicht, so viel bewegt. Also mir verschlägt die Sprache.
13: Diese Geschichte mit diesem Hitler-Interview, das hat sie mit Sicherheit seelisch verletzt.
2: Ich hatte ein sehr offenes Interview gegeben, weil meine Lieblingsfächer in der Schule immer Geschichte und politische Weltkunde waren. Und ich mich immer sehr für die deutsche Geschichte auch interessiert habe und dann ein größeres Interview gegeben habe. Ich weiß nicht mehr für wen. Wahrscheinlich irgendwie Bild, Stern, Spiegel, irgendwie sowas. Und aus dem Kontext heraus ein Satz zerlegt wurde und mir in den Mund gelegt wurde.
5: Da ist vielleicht auch, ja, in einem Moment der Unbedachtheit irgendwas gesagt worden, wo sie das gar nicht sozusagen sehen konnte, was daraus wird. Und es ist der Fall, der dazu führt, dass, was Journalisten heute dann auch immer kritisieren, dass dann, wenn sozusagen Berater und Managements dann mal auf die Bremse treten und sagen, jetzt entsteht was, was uns nicht weiterhilft, das ist Aufgabe einer Beratung. Und das ist damals leider nicht passiert. Ich weiß nicht warum, aber das ist ärgerlich.
13: Sie ist gefragt worden, na, wie läuft's denn in der Schule? Und sie sagte, ja, ich mache Leistungskurs Geschichte. Und da, was interessiert dich denn da besonders? Und dann sagte sie, naja, so die Nazi-Zeit, das interessiert mich und der Zweite Weltkrieg. Und dann sagte sie, wie der Hitler das gemacht hat und wie der, also warum die dem alle so gefolgt sind. So, bis dahin eine für mich total normale Aussage einer Jugendlichen, die wissen will, wie die Welt funktioniert und vielleicht auch, wie sie früher funktioniert hat.
2: Ich hätte gesagt, ich wäre ein Riesenfan irgendwie von Hitler. Und ich das so aber definitiv gar nicht gesagt habe, zumal ich 1995, wie alt war? 17. Dass dann die große Schlagzeile, glaube ich, war in der Zeitung, braune Locken, braune Gedanken. Und ich wieder da stand und irgendwie dachte so, ich will doch eigentlich nur schwimmen.
19: Ja, das ist ein ganz gefährlicher Moment. Es ist so gemein dem Sport gegenüber, ne? Denn der kann ja im Grunde gar nichts dafür.
0: Das ist wieder Mareike Fell.
19: Aber das ist der Moment, wo gerne... Ja, wir kennen es so als Selbstsabotage, die dann anfängt. Ne? Ich mache kaputt, was mich kaputt macht. Ich glaube aber, ihre Liebe, es ist wirklich schade, weil sie mit einer Wahnsinnsnaivität geschwommen ist. Ihr ganzer Sinn war, Erfüllung zu finden im Schwimmen und Spaß dabei zu haben. Und dann kommt dieser ganze Ruhm und die ganze Maschinerie da rein und die Professionalität. Und plötzlich ist das Ziel nicht mehr Spaß, sondern das Ziel ist Geld. Das Ziel sind Jobs, da ist Verantwortung und ein Team. Und ich glaube, es wäre im Grunde sogar in Ordnung, wenn sie ein Mensch wäre, der gerne berühmt werden will und reich. Und das waren aber nicht ihre Werte, ganz klar nicht. Sie wollte einfach nur schwimmen und ihre Freunde und Familie haben und Spaß dabei haben. Und das wurde ihr da ein Stück weit genommen.
0: Franzi lernt in dieser Phase, wie schnell es nach oben geht, dass sie dann aber auch unter besonderer Beobachtung durch die Öffentlichkeit steht. Je mehr sie in die Höhe gehoben wird, umso tiefer ist der Fall. Gerade in Deutschland werden Stars gerne bei der erstbesten Gelegenheit medienwirksam durch den Dreck gezogen. Das ist auch anderen deutschen Sporthelden so ergangen, die früh sehr populär waren. Auch Steffi Graf und Boris Becker haben das erlebt.
2: Ja, ich habe mich auf Augenhöhe nie gefühlt. Aber das lag nicht an denen, sondern das war einfach, also... Steffi und Boris waren meine Heroes. Ich wollte so werden wie sie. Also ich habe mich selber in keinster Weise auf der Ebene gefühlt, aber das immer mal wieder zu hören und da in einem Wort oder in einem Satz mit erwähnt zu werden mit den Sportheroes der damaligen Zeit, war schon toll. Habe mich sehr geehrt gefühlt und habe beide sehr bewundert für ihren sportlichen Erfolg.
0: Franzi erlebt wie Boris Becker und Steffi Graf die Schattenseiten der Popularität. Bei Franzi kommt im besonderen Maße aber nochmal die Sexualisierung zum Tragen. Sex sells ist in den 90er Jahren ein geflügelter Begriff. Das stimmt, denn tatsächlich verkauft es sich ja gut. Aber das bringt eine weitere Schattenseite mit sich. Franziskas Bruder Sebastian kümmert sich um die Fanpost.
1: Es gibt Briefe, die wir Franziska nicht zeigen.
13: Es waren die absurdesten Anfragen, wirklich die absurdesten Anfragen. Also von Liebesbriefe sind das eine. Da gab es dann wirklich auch so Stalker dabei, die also alles dafür gegeben hätten und die ihr schworen, ewige Liebe und ewige Treue und nur bei mir wärst du gut aufgehoben und so. Sowas gab's.
2: Ich kann mich daran erinnern, dass meine Mutter mit einer Trillerpfeife mal irgendwie extrem ins Telefon gepfiffen hat, weil so ein Stalker irgendwie am Telefon war. Und es gab schon auch so ein paar Morddrohungen. Es ist immer abgehalten worden von mir. Ich habe das immer erst irgendwie im Nachhinein mitbekommen. Es wurde wirklich viel Wert darauf gelegt, dass ich so wenig wie möglich mitbekomme.
6: Na, der Irre hat zum Beispiel Parfum vor die Tür gestellt. Bermannstraße, 3. Stock. Das teuerste, was man überhaupt haben kann, kann man ja nicht benutzen, weil das war nicht unsere Marken. Es hat nicht so gerochen. So, dann hat der Kassetten geschickt, die er bespielt hatte, die er besprochen hatte. Da hat auch aus Versehen eine Kassette haben wir bekommen, die war sicher für Steffi Graf. Und ich denke mal, der hat noch für ganz viele andere. Der war einfach krank. Der war einfach krank. Wir haben es ganz gut hinbekommen. Aber da ging auch wieder nur mit Hilfe. Angst hatte ich nie. Es war einmal, nicht eine Situation war, da war bei den Briefen auch so ein Briefeschreiber dabei, der sie liebte über alles. Und ein Brief war immer schmalvoller als der andere. Bis er dann irgendwann mal schrieb, er ist im Schützenverein und er sieht nur noch eine Möglichkeit, dass er mit ihr gemeinsam von dieser Welt gehen will. Das war das eine Mal. Da hatten wir ein bisschen Bange. Da habe ich einen guten Freund angerufen und habe ihm gesagt, fahr dir mal jetzt 3 Wochen, dass sie nicht mit den öffentlichen Verkehrsmitteln fährt.
2: Mir wurde oft immer die Frage gestellt, Entbehrung, hast du eigentlich viel entbehren müssen oder hast du deine Kindheit verloren? Und also es war immer so dramatisch, aber so dramatisch war es gar nicht, weil ich ja gar nicht wusste, was ich überhaupt entbehre. Also wie kann ich entbehren, mit Freunden ins Kino zu gehen, wenn ich nie ins Kino gegangen bin? Wie kann ich etwas entbehren, was ich nie anders erlebt habe? Mit Kindern auf der Straße irgendwie spielen, das kannte ich ja gar nicht. Ich war im Trainingszentrum und war auf einer normalen Schule bis, glaube ich, Klasse 4 und bin dann in der 5. Klasse auf die Sportschule gekommen. Und da waren dann alle meine Freundinnen Schwimmerinnen, so wie ich. Und wir haben alle denselben Tag gehabt und wir haben dieselben Erlebnisse gehabt. Wir haben dann irgendwie die Welt sehen können, weil wir in Trainingslagern waren und weil wir Wettkämpfe hatten im Ausland. Und alles, was wir gesehen und erlebt haben, hat uns miteinander verbunden. Und das war mein Leben. Und ich fand's nie furchtbar, weil ich nie was vermisst habe und weil es halt nie anders war. Es war immer so.
3: Das war die erste Podcast-Folge des Zweiteilers Unsere Franzi, Being Franziska von Almsick. Folge 2 gibt es am kommenden Samstag hier bei WDR 5 Sport. Alle Folgen finden Sie übrigens auch in ARD Sounds. Ich bin Anke Feller und sage Tschüss, bis zum nächsten Mal.

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4: Es ist 19 Uhr. 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
5: Die Nachrichten mit Katrin Baumhöfer. Guten Abend.
6: Untergangspropheten, Nöler, Nörgler, empörte Berufskritiker, wegtreten. Wir gehen mit Zuversicht und Optimismus an die Arbeit und wir bringen unser Land wieder auf Kurs.
5: Bundeskanzler Merz hat auf dem Landesparteitag der nordrhein-westfälischen CDU mehr Optimismus gefordert. Er sagte, die Bundesregierung sei mit den Reformen auf dem richtigen Weg und Deutschland habe immer wieder bewiesen, dass es Krisen meistern könne.
6: Deutschland hat starke Unternehmen und eine Tradition der sozialen Marktwirtschaft, die über Jahrzehnte Wohlstand, Stabilität und Zusammenhalt ermöglicht hat. Wir stellen jetzt die Weichen gemeinsam richtig. Dann kann Deutschland in wenigen Jahren wieder deutlich anders aussehen. Schneller, stärker und ja auch wieder ein bisschen selbstbewusster.
5: An den Reformen, die die Bundesregierung auf den Weg gebracht hat, gibt es weiter Kritik. Das Institut für Wirtschaftsforschung erwartet zum Beispiel nicht, dass der Krankenstand sinkt, wenn man eine Krankschreibung ab den ersten Tag braucht. Instagram soll in Indien Werbung angezeigt haben, über die man Videos mit Kindesmissbrauch und Vergewaltigungen kaufen konnte. Eine Recherche der BBC hatte entsprechende Posts gefunden. Die indische Regierung verlangt vom Mutterkonzern Meta eine Erklärung, wie das passieren konnte. Helene Buchholz, WDR Daily.
7: Die BBC-Reporter hatten sich eigenen Angaben nach 10 indische Accounts für die Recherche angelegt, in denen Frauen über Essen oder das Wetter posteten. In weniger als einer Woche hätten diese dann pornografische Werbeclips angezeigt bekommen und wenige Tage später auch Werbeanzeigen für Kindesmissbrauch. Die Reporter hätten die Anzeigen demnach dem Konzern gemeldet, zunächst aber nur die Antwort bekommen, die Inhalte würden nicht gegen die Richtlinien der Plattform verstoßen. Erst als die BBC offiziell eine Anfrage an Meta gestellt hat, habe der Konzern reagiert und angegeben, entsprechende Anzeigen und Accounts abgeschaltet zu haben.
5: Weitere Meldungen im Überblick. Beim Festival Bochum Total ist ein Musiker bei seinem Auftritt gestern zusammengebrochen. Er musste wiederbelebt werden. Eine Bandkollegin hatte sofort erste Hilfe geleistet, bis die Sanitäter da waren. Der Mann wurde ins Krankenhaus gebracht. Sein Zustand soll jetzt wieder stabil sein. Das Festival Bochum Total endet morgen. Nächstes Jahr wird es in den Westpark verlegt. Für Teile der Sieg gilt jetzt ein Badeverbot. Grund ist, dass in der Gemeinde Windeck im Rhein-Sieg-Kreis Gefahrenstoffe ausgetreten sind. Für die Menschen in der unmittelbaren Umgebung ist das nicht gefährlich. Allerdings sollte zwischen Windeck-Au, Sieg und Stromberg nicht in dem Fluss gebadet werden. Bei der Fußball-Weltmeisterschaft beginnen heute die ersten Spiele des Achtelfinales. Gerade war Anpfiff für die erste Partie. Co-Gastgeber Kanada spielt gegen Marokko. Und in vielen NRW-Städten fiebern marokkanische Fußballfans gerade mit ihrer Nationalmannschaft mit, zum Beispiel in Düsseldorf und Dortmund. Vom Fanfest im Dortmunder Hafengarten berichtet Daniel Schmitz, WDR Dortmund.
8: Der Hafengarten ist heute Abend fest in marokkanischer Hand. Hunderte Fans sind hier und feuern ihre Mannschaft euphorisch an. Schon heute Nachmittag haben sie sich in der Dortmunder Nordstadt getroffen, um sich auf das Spiel einzustimmen. Dann sind sie gemeinsam in Richtung Hafen gelaufen. Fast alle haben Trikots an oder eine marokkanische Fahne dabei. Und sie feiern schon jetzt, als ob Marokko das Achtelfinale gegen Kanada schon gewonnen hätte.
5: Das war WDR aktuell. Das Wetter in Nordrhein-Westfalen. Der Abend bleibt meist sonnig und trocken bei 18 bis 28 Grad. In der Nacht teils dicht bewölkt, aber überwiegend trocken. Tiefstemperaturen dann 18 bis 12 Grad. Morgen geht es erst bewölkt weiter und es ziehen Regenschauer durch. Richtung Kölner Bucht bleibt es aber meist trocken. Am Nachmittag wird es dann vor allem in Westfalen nass. In Winterberg bis 17 Grad, in Steinfurt bis 22 und in Köln bis 25 Grad. Die weiteren Aussichten: am Montag im nördlichen Westfalen mehr Wolken und einzelne Schauer, in der Kölner Bucht eher trocken, 23 bis 27 Grad. Die Zeit, es ist 19.04 Uhr. WDR 5, die Verkehrslage. A3 Köln Richtung Oberhausen zwischen Kreuz Ratingen Ost und Kreuz Breitscheid etwa 10 Minuten plus 2 Kilometer Stau. A40 Essen Richtung Dortmund zwischen Gelsenkirchen Süd und Dreieck Bochum West etwa 15 Minuten plus 2 Kilometer Stau. A555 Bonn Richtung Köln zwischen Köln-Godorf und Kreuz Köln-Süd 3 Kilometer stockender Verkehr. Außerdem sind folgende Autobahnen wegen Bauarbeiten noch bis Montag früh gesperrt. Die A1 in beiden Richtungen zwischen Erftstadt und Kreuz-Bliesheim, die A2 Dortmund Richtung Hannover zwischen Kamener Kreuz und Hamm und die A59 Bonn Richtung Köln zwischen Dreieck Köln-Porz und Köln-Rath.
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10: Das Schuljahr ist fast zu Ende. Für manche von euch ist es sogar schon vorbei. Andere zählen vielleicht gerade noch so die letzten Tage und Wochen bis zu den Sommerferien. Und egal, ob ihr schon frei habt oder noch ein bisschen durchhalten müsst, gerade jetzt kann man ja mal zurückgucken. Was war schön in diesem Schuljahr? Was war aufregend? Was ist vielleicht richtig schief gelaufen? Und worüber könnt ihr inzwischen lachen? Für Hedwig aus unserem Hörspiel, da geht das Schuljahr gerade erst los. Sie kommt in die erste Klasse und kann's kaum erwarten, denn da, wo sie wohnt, ist wirklich gar nichts los. Und das ändert sich dann plötzlich für sie. In der Schule warten andere Kinder, viele Abenteuer und manchmal geht auch was schief. Denn Hedwig, die legt oft los, bevor sie über die Folgen nachdenkt. Und das wird dann richtig aufregend. Viel Spaß mit unserem Hörspiel Hedwig, das erste Schuljahr.
11: Liebe Kinder, liebe Eltern, herzlich willkommen in der ersten Klasse. Nun sucht euch alle mal euren Platz, Kinder. Guckt mal, ob ihr euren Namen auf den Schildern findet. Für die Eltern steht übrigens Kaffee und Kuchen da hinten in der Ecke.
12: Na klasse, Kuchen für die Eltern, Namensschilder für uns. Hallo, ich bin Hedwig.
13: Hallo.
12: Linda.
11: So, und jetzt dürft ihr alle mal leise werden und mir alle sagen, wie ihr heißt. Wir fangen hier vorne an.
14: Karin.
15: Ellen.
16: Rickard.
17: Matthias.
18: Niklas.
19: Greta.
20: Karin.
12: Hedwig.
11: Und du, neben Hedwig? Na?
12: Du heißt Linda.
13: Ja, stimmt also.
17: Linda.
0: Hedwig, das erste Schuljahr von Frieda Nilsson. 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
21: Hedwigs Schule ist in Hardemo, einem kleinen schwedischen Dorf am Ende der Welt, in das sich fast nie jemand verirrt. Hedwig selbst wohnt nicht am Ende der Welt. Sie wohnt noch ein Stück dahinter. Mit dem Rad wäre es viel zu weit zur Schule. Eine Ewigkeit hat sie darauf gewartet, dass sie endlich mit dem Schulbus dorthin rumpeln kann. Der Bus kommt extra nur für sie hier hinaus in die Wildnis. Ihr Haus ist rot und es heißt Engertor. Neben Enten, Schafen, einem Truthahn im Schuppen und tausenden Spinnen im Keller leben dort auch Taka, die alte schwarze Hündin mit der weißen Schwanzspitze, und Pinne, die Katze.
12: Hilfe, Mama!
22: Was ist denn jetzt schon wieder los?
12: Pinnes Futterschüssel ist leer und jetzt will sie mich fressen.
22: Blödsinn, Hedwig. Gib der Katze endlich ihr Futter. Ich muss Staub saugen.
12: Umso besser. Ich liebe Katzenfutter. Es schmeckt fast wie Chips.
21: Hedwigs Mama arbeitet im Krankenhaus und Hedwigs Papa in der Dachkammer von Engertor. Er ist Journalist.
12: In Bullerbü ist es aber schöner.
23: Schöner als in Engertor?
12: Genau.
23: Aber Bullerbü gibt es nur im Buch. Und hier ist es auch schön.
12: Von wegen. Die Bullaby-Kinder haben alle Geschwister und die wohnen geschickt.
23: Wie geschickt?
12: Geschickt nachbarlich. Wir wohnen Nachbar mit niemandem.
23: Und Und Alf?
12: Papa, Alf ist Baggerfahrer.
23: Ja, und?
12: Alf ist kein Kind. Oh, es ist hier so langweilig.
23: Ach, Hedwig, kleine Krabbe. Jetzt hat die Schule angefangen und es ist vorbei mit der Langeweile.
12: Aber Linda wohnt nicht hier. Die wohnt in der Stadt und kann zu Fuß zur Schule laufen. Und ihre Mutter näht Hosenträger an einer Fabrik.
23: Hosenträger? Aha. Sag mal, wie kam das eigentlich, dass der Lehrer dich und Linda gleich am ersten Tag wieder auseinandergesetzt hat?
12: Nur weil wir uns ein bisschen unterhalten haben.
23: Im Unterricht?
12: Linda ist total lustig und hübsch wie eine Prinzessin.
23: Ja, und geschwätzig.
12: Und sie ist meine Freundin.
23: Eine tolle Freundin?
12: Genau.
21: Hedwig gefällt es in der Schule. Die Wände im Klassenzimmer hängen schon nach wenigen Tagen voller bunter Zeichnungen. Meistens von Tieren. Hedwig malt Hunde. Tacker schreibt sie oben auf alle ihre Bilder.
12: Was schreibst du da immer auf deine Bilder drauf?
1: Smulan, so heißt mein Pferd.
12: Ach so, ein Pferd soll das sein. Ist jetzt nicht so leicht zu erkennen.
1: Hä?
12: Ich meine, nicht so deutlich wie Linas Meerschweinchen.
1: Ja, mein Roy. Der ist so süß. Guck mal, ich habe auch ein Foto.
12: Oh, boah. Und wie die Augen von dem leuchten. Wie zwei Autorücklichter.
1: Ist doch nur wegen dem Blitzlicht.
12: Egal. Roy ist das niedlichste Haustier auf der Welt.
1: Wart erst mal ab, bis du ihn echt siehst.
12: Habt ihr Lust, mit mir Pferd zu spielen?
21: Ellen will immer Pferd spielen. Auf dem Schulgelände gibt es einen Schuppen mit Sand auf dem Boden. Das ist der Pferdestall.
1: Ich bin der Hengst. Hedwig, kann die Stute sein?
21: Ellen nimmt Stöcke und legt davor Hindernisse aus. Sie galoppiert ein paar Runden vor und zeigt, wie es geht.
1: Linda, du bist die Reitlehrerin. Der Stock hier ist deine Peitsche und du musst Kommandos geben und loben und so.
2: Also los, ihr zwei. Tera! Fein, Hedwig. Das machst du sehr schön. Brrr, Ellen. Brrr. Herab, habe ich gesagt. Los, Ellen, sonst wirst du an den Pferdemetzger verkauft. Ey, du rennst mich um. Lass das. Halt, Schluss. Jetzt hören wir auf zu spielen. Ich mach nicht mehr mit.
12: Hör auf, Ellen. Wenn sie jetzt wieder hierher rast, dann spring zur Seite und mach die Schuppentür weit auf.
2: Oder Hedwig?
12: Ja, wir kommen dann gleich wieder und schauen, ob du lieb bist. Zeigst du mir noch mal das Foto von Roy?
2: Hier.
12: Oh, ist der süß. Ich hätte auch gerne so ein Meerschweinchen. Ich habe nur die alte Tacker und meine Pinne.
2: Deine Katze?
12: Meine Kampfkatze.
21: Obwohl das Schuljahr ja gerade erst angefangen hat, sieht der Lehrer jetzt schon ein bisschen müde aus. In Erdkunde reden sie über die Provinz Schonen. Das liegt ganz im Süden von Schweden. Der Lehrer zeigt Fotos von langen Sandstränden.
11: Die haben wir bei unseren letzten Campingferien gemacht.
1: Du, Hedwig?
12: Mhm.
1: Meinst du, das ist die Frau vom Lehrer? Also die da überall drauf ist?
12: Wie eine kleine Knackwurst im Bikini sieht die aus.
11: Sag mal, wo ist eigentlich Ellen?
1: Oh nein, Hedwig. Wir haben vergessen, das Pferd wieder rauszulassen.
11: Linda, weißt du, wo Ellen ist? Linda, wenn du was weißt, dann raus damit. Ja, Hedwig, was ist?
12: Vielleicht ist sie noch im Schuppen. Sie
3: Sie wurde eingesperrt.
4: Wie ja. eingesperrt?
3: Wir haben Pferd gespielt.
4: Keiner rührt sich, bis ich wieder zurück bin.

0: Als der Lehrer mit dem Pferd zurückkommt, ist es gar nicht mehr wild und bockig, sondern nur noch traurig und ganz rot geweint. Seine Brillengläser sind beschlagen. Und als das Pferd an Hedwig vorbeitrabt, versucht sie es am Huf festzuhalten.
1: Entschuldigung.
2: Jetzt stellt euch mal vor, Hedwig, Linda, im Schuppen hätte es angefangen zu brennen. Stellt euch vor, ihr hättet sie die ganze Nacht da drin vergessen. Stellt euch vor, Ellen würde zu denen gehören, die Angst bekommen, wenn sie in einem Schuppen...
0: Als Hedwig nach Hause kommt, wird alles nur noch schlimmer. Denn der Lehrer hat schon angerufen und Hedwigs Mama von dem Pferd erzählt.
3: Wie kann man denn jemanden einfach so einsperren?
1: Mann, was wollt ihr alle? Ich weiß doch auch nicht.
3: Hedwig!
0: Hedwig rennt in den kalten Nachmittag hinaus. Die Sonne geht schon langsam unter.
4: Ich könnte ja ins Hühnerhaus ziehen und auf der Stange sitzen bleiben, bis ich sterbe. Nee, dann kommen sie ständig rein und fragen weiter. Wie kann man bloß sowas machen, Hedwig? Dann verstecke ich mich lieber im Wald.
0: Hedwig rennt und rennt. Und als sie nicht mehr kann, ist es dunkel geworden.
1: Mama!
4: Scheibenkleister, ich hab mich verlaufen.
1: Mama! Papa!
0: Hedwig rennt 100 Kilometer, vielleicht sogar 1000. Dann leuchtet da ein kleines rotes Häuschen auf einer Lichtung. Es kommt ihr überhaupt nicht bekannt vor, aber sie nimmt allen Mut zusammen und klopft an.

0: darf ich reinkommen? Ich muss mal telefonieren.
1: Ach, muss das sein? Frag doch lieber woanders, ja?
2: Der runzlige Mann scheint keine Fremden zu mögen. Noch nicht mal, wenn sie erst 7 Jahre alt sind.
1: Psst, psst. Nee, wie muss das denn sein? Na gut, dann komm schon rein. Und? Kannst du die Nummer? Hier ist das Telefon.
0: Klar, weiß ich die.
1: Geht wohl keiner dran, was? Ja, warten die nicht auf dich so spät?
0: Die wollen nicht rangehen. Die sind immer noch böse. So böse, dass sie nie mehr mit mir sprechen wollen.
1: Oh, pst, jetzt mal nicht so laut. Oh, wo wohnst du denn?
0: Englandshop.
1: Das ist nicht weit. Komm mit, ich bring dich nach Hause.
2: Der Runzlige holt eine Petroleumlampe aus dem Schrank und steigt in seine Stiefel. Er nimmt Hedwig tatsächlich an die Hand und stapft mit ihr in die Dunkelheit hinaus. Hedwig kann kaum Schritt halten.
1: So, gleich sind wir da.
3: Was machst du denn? Mama ist unterwegs zur Polizei. Sie will einen Helikopter rufen.
0: Deswegen ist keiner rangegangen.
3: Wir haben eine Suchaktion gestartet. Du bist ins Moor gelaufen. Das ist total gefährlich. Oh, kleine Krabbe, jetzt ist alles gut.
1: Ja, darin kann man verschwinden wie eine kleine Erbse im Küchenausguss. Nur ein paar Sekunden. Und schon ist man ertrunken.
3: Mann, haben wir uns Sorgen gemacht. Gut, dass du sie rechtzeitig eingefangen hast.
1: Naja, eingefangen nicht gerade. Ist mir eher zugelaufen, deine Krabbe.
3: Danke dir, Ole.
2: Als Hedwig endlich zu Hause auf Engertorp im Bett liegt, sind Mama und Papa immer noch zittrig.
4: Laufen nie wieder weg. Versprochen?
0: Versprochen. Und ihr seid auch nicht sauer wegen dem Pferd?
4: Dem Pferd?
0: Nein!
4: Fast gar nicht mehr.
5: Wegen des Pferdes? Überhaupt nicht.

0: Heute ist Freitag und deshalb in der letzten Stunde Freizeitspaß. Wer mag, darf vorne vor der Tafel etwas aufführen. Linda und Hedwig haben eine Tanznummer einstudiert. Hedwig macht tolle Disco-Sprünge, bis ihre Hose reißt. Hinterher bekommen sie langen Applaus.
1: Schande, Hedwig! Deine Hose ist geplatzt.
2: Mach doch nichts. Dafür war unser Auftritt großartig. Hey, oder was sagt ihr?
3: Bravo! Großartig!
0: Diese Kopfschmerzen. Der Lehrer sehnte sich nach dem Wochenende. Freitags war die Klasse immer besonders wild und heute hatten sich Rickard und Hedwig schon seit dem Morgen in der Wolle.
2: Hedwig hat ein Schwein an die Tafel gemalt und einen Pfeil dazu. Da steht Rickard dran. Eine Sauerei ist das. Und außerdem Pfeil.
3: Aha.
0: Genau genommen hat Rickard recht. Seine Eltern sind zwar Bauern und sie haben mindestens 100 Schweine im Stall. Aber das größte Schwein, das ein bisschen wie das auf der Tafel aussieht, heißt Agneta und nicht Rickard.
2: Falsch, ja. Aber du hast hier eine richtige Zeichnung gemacht, oder wie? Eine Hexe hat er daneben gemalt, mit einer Warze und Hedwig dazu geschrieben. Ich habe keine Warze, oder Linda?
4: Nee, hat sie wirklich nicht. Eigentlich ist doch jetzt Gleichstand, oder?
3: Von mir aus. Mein Kopf hält das eh nicht mehr aus. Vertragt euch einfach.
2: Schon passiert. Linda, siehst du, was ich sehe? Das ist Rickards Saftflasche, die da auf dem Rand vom Waschbecken steht.
4: Was hast du vor?
0: Hedwig schraubte die Saftflasche auf, nahm den Seifenspender, drückte etwas Seife in die Flasche und verschloss sie wieder.
3: So, jetzt Schluss mit dem Durcheinander hier. Packt mal zusammen für heute. Wir sehen uns dann am Montag.
4: Rickard macht's. Hat sich die Flasche an den Pfeilen.
2: Klasse.

0: Seifenopern sind Schrott. Ich weiß gar nicht, warum wir uns diesen Mist jeden Freitag angucken.
1: Warum ein Seifenoper? Wenn wir Chips essen und Limo trinken.
2: Keine Ahnung. Aber Seife wäre nicht so lecker, oder?
3: Ja, hallo? Oh nein. Ja? Ach, Rickard.
4: Oh,
3: das gibt's doch nicht. Wir klären das sofort, selbstverständlich. Hedwig, was hast du Rickard in den Saft geschüttet? Das war seine Mama gerade am Telefon. Rickard geht es nicht gut, er muss spucken.
1: Also das war so, er hat mich...
3: Ach du liebe Zeit, nun sag schon.
1: Es war Seife.
3: Seife? Ich muss in der Schule anrufen. Und die Putzfrau fragen, ob es was Giftiges war oder etwas, das ein Loch in den Magen ätzen kann.
5: Hedwig fühlt sich schrecklich, so als müsste sie auch gleich spucken. Sie wollte Rickard doch nicht vergiften. Sie wollte ihn nur ärgern. Wenn er jetzt stirbt, dann werden ziemlich viele ziemlich böse auf sie sein, denkt sie.
1: Alle werden denken, dass ich ein dummes Kind bin. Und wenn ich groß bin, werde ich wahrscheinlich nur deshalb nie eine Arbeit finden.
3: Ja, hallo? Ja. Ach, du grüne Kaktuspalme. Oh, klingt nicht gut, aber trotzdem. Immerhin, meine ich. Also, wir wünschen euch gute Besserung. Es tut uns wirklich leid. So, das war nochmal Rickards Mama. Jetzt spuckt bei denen die ganze Familie. Rickards Mama, der Papa und sogar die kleine Schwester.
1: Aber ich hab doch nur den Rickard und gar nicht die ganze Familie vergiftet. Und was ist mit den Schweinen? Die haben doch den ganzen Stall voll. Spucken die etwa auch? Und Agneta, muss die auch sterben?
3: Hedwig, beruhig dich. Jetzt ist doch klar, dass es Magen-Darm-Grippe ist. Warum keine Vergiftung?

0: dir.
1: Aber er hat dich nicht gekriegt.
0: Natürlich nicht.
2: Und denk dran, morgen wird das Klassenfoto gemacht. Macht euch richtig schick.
0: Das Klassenfoto. Ich ziehe das T-Shirt mit den roten Punkten an, okay?
1: Das hatte ich ja total vergessen. Deine Haare sind ja viel zu lang. Da müssen wir gleich ran. Komm mal her. Setz dich hier auf den Stuhl.
0: Nein, Mama, bitte. Weißt du noch, wie ich aussah, als du mir das letzte Mal die Haare geschnitten hast?
3: Die Mutter holt einen 20-Kronenschein aus ihrem Portemonnaie und wedelt damit vor Hedwigs Nase.
0: Für mich?
4: Wenn du jetzt endlich stillhältst.
0: Na gut.
4: So, hier ein bisschen. Und da. Ach, das war zu viel. Na, dann also auf der anderen Seite noch was weg. Dreh dich nochmal um. Und zeig nochmal die andere Seite.
3: Auch dieses Mal kommt nicht das dabei heraus, was sich die beiden vorgestellt haben. So gar nicht eigentlich. Egal aus welcher Richtung man schaut, es sieht ganz und gar schief aus.
0: So gehe ich nicht in die Schule.
1: So schlimm ist es nun auch wieder.
0: Noch viel schlimmer.
1: Ich rufe Bengt an. Hallo, Bengt? Ja, ich bin's. Ich muss dringend heute noch mit meiner Tochter vorbeikommen. Ein Notfall sozusagen.

0: denkt, ist Mamas Friseur in der Stadt. Der beste Friseur überhaupt, sagt sie. Er macht die schicksten Frisuren. Mamas zum Beispiel. Das Schönste bei ihr ist der Pony, findet Hedwig. Er steht in alle Richtungen ab, wie ein Grasbüschel mitten auf der Stirn.
1: Ich will auch so einen Pony. Super modern.
2: Hallo, die Damen. Na, Hedwig, nimm Platz. Hm? Sag mir, wie du es haben möchtest. Bengt zaubert es dir hin. Wobei, wenn ich mir das so angucke, hier war schon jemand vor mir am Werk. Ja, wie wär's denn mit Stoppeln? Hm? Stoppeln sind der letzte Schrei.
0: Hedwig wird es ganz warm ums Herz. Das ist genau die Frisur, die Mama hat. Das weiß sie ganz sicher.
1: Ja, Stoppeln bitte.
2: Ja, in Ordnung, dann legen wir mal los. Sag mal, was ist denn mit deiner Kollegin aus dem Krankenhaus los?
3: Welche jetzt?
2: Die Dunkelhaarige mit der großen Nase, die war neulich hier und die sah ganz schön überarbeitet aus.
0: Bengt und Mama quatschen. Dabei näht Bengts Schere über Hedwigs Kopf.
1: Büsche! Ich wollte doch Grasbüsche haben!
0: Irgendwie sieht das überhaupt nicht so aus, als würde das dem Pony ihrer Mama auch nur das kleinste bisschen ähnlich werden. Es sieht eher aus wie ein ungleichmäßig gemähter Rasen.
1: Jetzt sehe ich aus wie so ein dämlicher Tennisspieler.
2: Was ist denn los? Habe ich dich geschnitten?
1: Das ist so hässlich.
4: Wieso? Aber du wolltest doch stoppeln.
1: Weil ich dachte, Stoppeln sind das, was du hast. Vorne am Pony.
2: Nein, nein, nein, nein, nein, meine Kleine. Was die Mama hat, das ist ein langer Mäcki. Ist auch sehr schick. Aber das kriegen wir jetzt bei dir nicht mehr hin. Lass es halt wieder wachsen. Hm? Komm, wir sprühen den Pony mit Wunderspray ein. So, ist schon viel besser, nicht wahr?
0: Hedwig ist so geschockt. Sie kann gar nichts mehr sagen bei dem Gedanken, mit diesem Eselspelz auf dem Kopf fotografiert zu werden. Und Mama muss für die scheußliche Frisur auch noch bezahlen.
5: Alles klar, Bengt. Dann bis zum nächsten Mal.
6: So, jetzt stellt euch mal alle da vor die Tafel. So, mehr zusammen muss enger sein, ja. Schon die Großen nach hinten und die Kleinen können sich vorne hinhocken. Ja, so ist

0: prima. Und du da mit dem Stoppelschnitt, nimm mal die Arme runter. Und lächeln bitte.
1: Ja, ja, mach.
0: Lächeln.
2: Aber nur, solange der Fotograf nicht in seine Kamera guckt.
0: Noch eins.
2: Auf dem Bild schließlich steht Hedwig mit verschränkten Armen da und lächelt kein bisschen in die Kamera.
1: Da, guck.
3: Hey, du bist die coolste von allen. Du mit deinem ultra angesagten Stoppelschnitt.
1: Trotzdem. Du schneidest nie wieder meine Haare. Und Bengt auch nicht. Versprochen?
3: Ja. Versprochen.

0: Und dann, irgendwann, schneit es. Die ersten Flocken sind so klein, dass sie schmelzen, bevor sie den Boden überhaupt erreicht haben. Aber dafür ist schon der 1. Dezember. Und Hedwig hat 4 Adventskalender.
1: Der langweiligste ist der von der schwedischen Kirche. Da guckt aus jedem Fenster ein bärtiger Jesus heraus.
0: Dann der vom Supermarkt. Da sind lauter glückliche Menschen drauf, die es sich beim Einkaufen gut gehen lassen.
1: Dann hab ich noch einen mit Schokolade. Auch sehr gut.
0: Aber der beste ist der Geschenkekalender ihrer Mama. Da sind Duftradiergummis und Plastikmonster drin.
1: Das weiß ich, weil ich heimlich in Mamas Schreibtisch gestöbert habe, als sie Abendbrot gemacht hat.
0: Auch im Speisesaal in der Schule gibt es Adventsschmuck. Keine Kalender, aber dafür wunderschöne Engel und hässliche Weihnachtsmänner. Harriet hat sie aufgehängt. Harriet arbeitet im Speisesaal.
1: Harriet spinnt. Auch wenn wir bitte nur ganz wenig sagen, stapelt sie eine Portion auf den Teller, die für einen ausgehungerten Seemann reicht.
2: Und man darf nichts davon übrig lassen. Das ist Kinderquälerei.
1: Dann steht sie wieder wie ein wahnsinnig gewordener Panzer hinterher im Mülleimer und hält Wache.
2: Heute wird's wieder furchtbar. Hedwig, heute gibt's Blutpudding zum Mittagessen. Ich kann das einfach nicht essen. Das ist, als hätte ich ein Vorhängeschloss am Hals, wenn ich schlucken soll.
1: Sag doch einfach, dass du Bauchweh hast. Dann gibt sie dir nur eine Scheibe.
2: Kann ich ja versuchen.
1: Los, du bist dran.
2: Ich möchte nur eine Scheibe, weil ich Bauchweh hab.
3: Wer Bauchweh hat, muss ordentlich essen, sonst geht es nicht weg. Preiselbeeren dazu.
2: Ja, gut. Ich kann das nicht essen.
1: Linda, ich hasse das Zeug auch. Aber guck mal. Ich stecke immer nur ein kleines Stück in den Mund und trinke dann schnell einen großen Schluck Milch hinterher.
2: Nee, das kann ich auch nicht. Das geht einfach nicht.
0: Bald ist der Speisesaal leer. Nur Harriet ist noch da. Und Hedwig und Linda. Und ihre Teller. Hedwigs ist leer und Lindas ist voll. Schnell zieht Hedwig eine von Lindas schwarzen Blutpuddingscheiben auf ihren Teller.
3: Das habe ich gesehen. Essen, um das man gebeten hat, muss man noch aufessen. Leg den Blutpudding zurück. Und zwar mit Besteck. Und dann gehst du raus. Du bist schließlich schon fertig mit Essen.
2: Aber...
3: Kein Aber.
1: Ich warte in der Garderobe auf dich.
0: Eine halbe Stunde lang sitzt Hedwig da und wartet, bis Linda endlich rauskommt.
2: Ich hab aufgegessen. Harriet hat daneben gesessen und zugeschaut.
1: Das ist so ungerecht. Niemand würde die blöde Harriet zwingen, Blutpudding zu essen, bis sie fast spucken muss. Das zahlen wir ihr heim.
2: Aber wie denn?
1: Uns fällt sowas ein.
0: Die beiden starren nach draußen. Obwohl das nicht richtig geht. Denn in den Fenstern blinkt die kitschige Adventsbeleuchtung. Mit ihr sieht die Mensa von außen wie eine Spielhölle aus.
2: Wusstest du, dass man einen Schlag bekommt, wenn man Wasser auf elektrische Sachen gibt?
1: Das ist unser Plan. Los, zieh mal da hinten den Stecker raus. Schnell, bevor Harriet mit dem Abwasch fertig ist. Und drehe eine von den Birnen raus.
2: Und dann?
1: Mensch, ist doch klar. Hol einen Becher Wasser vom Waschbecken.
2: Okay. Hier.
1: So, und jetzt schütten wir einen kleinen Schwapp in das Gewinde von der Lichterkette und dann drehen wir die Birne wieder rein.
2: Aber nicht ganz.
1: Genau. Nur locker, damit Harriet sie selbst wieder richtig festschrauben muss. Morgen früh, wenn Harriet kommt und den Stecker einsteckt, bekommt sie einen Schlag.
2: Das geschieht ihr recht.
1: Dann lernt sie vielleicht auch besser zu kochen.
2: Genau.

0: Der nächste Morgen ist ein schrecklicher Morgen. Denn Hedwig hatte eine schreckliche, schreckliche Nacht. Sie hat von Harriets armer Familie geträumt und ihrem Enkelkind, das um sie trauert.
1: Wer weiß, vielleicht haben wir Harriet umgebracht. Das mit dem Strom kann echt lebensgefährlich sein. Wenn wir jetzt ankommen und Harriet liegt als verkohltes Skelett auf dem Schulhof und ihr krummer, rauchender Finger zeigt auf mich. Die da. Die hat die Schulköchin ermordet. Linda, was ist?
2: Hedwig, ich hatte eine grausame Nacht.
1: Ich auch. Hast du schon nachgeguckt, ob sie tot ist?
2: Nein. Durchs Fenster sehe ich niemanden auf dem Boden. Und die Lichterbögen sind noch aus.
3: Aufmachen, bitte! Aufmachen!
4: Was ist denn los, um Himmels Willen?
1: Wir müssen ganz schnell nachgucken, ob wir gestern unsere Mützen hier vergessen haben.
4: So. Na, dann sucht mal schön.
1: Warte, bis sie in der Küche verschwunden ist.
5: Was machen wir denn jetzt? Auf keinen Fall darfst du hier den Stecker reinstecken. Die Birne ist doch immer nass von innen.
1: Wir brauchen einen Eimer Wasser.
5: Okay, da steht einer. Hier.
1: Hier, komm. Wir stellen ihn hier hin, wo das Lichterdings rumhängt. So, und jetzt pass auf. Oje, oje. Oh nein. Mach mit. Oje, oje. Ach du Schande.
4: Ihr schon wieder. Was jammert ihr denn so?
1: Wir haben doch die Mützen gesucht. Dabei ist mir so heiß und schwitzig geworden, dass ich in den Waschraum gehen und Wasser holen musste.
5: Ja, genau.
1: Dann wollte ich mich ans Fenster setzen und ausruhen. Aber dabei bin ich gestolpert und habe das Wasser verschüttet. Tja, genau auf den Lichterbogen.
4: Hä?
5: Tja, tut uns echt leid.
1: Deshalb musst du jetzt ganz vorsichtig sein, wenn du den Stecker reinsteckst. Pass auf, dass du dir keinen Schlag holst.
5: Genau.
4: Aha.
1: Ja, und einen schönen Tag noch. Tschüss.
0: Ganz leicht ist Hedwig und Linda jetzt ums Herz. Wie schön ist es, dass Harriet lebt.

0: Zu Weihnachten backt Hedwig mit Papa einen Pfefferkuchen aus.
1: Lass uns ein 10-Familienhaus mit Balkons und kleinen Pfefferkuchenmännchen hinter den Fenstern machen.
2: Ich finde es lustiger, was zu machen, das weniger kompliziert ist. Das Entenhaus im Garten zum Beispiel.
1: Nö, Papa, das ist langweilig.
2: Wieso?
0: Sie streiten eine Weile und einigen sich dann auf das Entenhaus, aber mit kleinen Pfefferkuchenschweinchen auf dem Dach. Erst backen sie die einzelnen Teile vom Haus. Ein paar Stunden später kleben sie die Teile mit geschmolzenem Zucker zusammen. Und als auch die Schweine gebacken sind, klebt Hedwig die Schweine aufs Dach. Das Haus ist perfekt.
1: Nein, nein, Taka. Glaub bloß nicht, dass du auch nur ein Krümelchen probieren darfst. Kusch!
3: Vergesst nicht, morgen Weihnachtsgebäck mit in die Schule zu bringen. Da ist unsere Abschlussfeier.
1: Linda, was bringst du mit? Habt ihr auch Pfefferkuchen gebacken?
4: Nö, wir hatten keine Zeit. Mami näht und näht und näht. Sie muss noch super viele Hosenträger fertig kriegen für die Fabrik.
0: Am nächsten Morgen, als Hedwig in den Schulbus steigt, hat sie in einer alten Eisschachtel im Rucksack eine Lucia-Schnecke dabei. In derselben Schachtel klappern auch noch zwei Pfefferkuchen. Auf dem Schoß hält Hedwig eine riesige Plastiktüte.
3: Willkommen zum letzten Schultag vor Weihnachten.
0: Am Fenster hängen Schneeflocken aus weißem Papier. Der Lehrer hat Kerzen angezündet und das Licht ausgemacht.
3: Ihr dürft jetzt alle nach vorne kommen, euch Punsch nehmen und dann euer Gebäck auspacken.
0: Hedwig nimmt ihre Plastiktüte, steckt die Hand hinein und zieht langsam heraus, was sie mitgebracht hat. Es ist das Entenhaus.
1: Frohe Weihnachten, Linda. Du kannst es aufessen. Papa findet auch. An Weihnachten sollte jeder Pfefferkuchen haben.
4: Danke. Frohe Weihnachten. Nie im Leben werde ich dieses Schmuckstück aufessen, Hedwig. Ich werde es ins Regal stellen und aufbewahren, bis ich 100 bin.
3: Frohe Weihnachten, alle zusammen.

0: Für Hedwig wird es ein perfekter Heiligabend. Sie bekommt viele Geschenke. Haargummis, eine Mütze, eine ganze Salami.
1: Salami ist das Leckerste, was ich mir vorstellen kann.
0: Und sie bekommt das große Gespensterbuch.
1: Die Seiten triefen vor Blut. Man erfährt alles über die unheimlichen Geschöpfe dieser Welt. Vampire, Hexen und kopflose Reiter. Hinten ist eine Anleitung, wie man selbst in Kontakt mit der Geisterwelt treten kann. Man kann die weiße Dame herbeirufen und mit der eigenen Spucke wahrsagen.
0: Und sie bekommt das rosa schimmernde Ponyschloss, das sie und Linda sich beide so sehr gewünscht haben.
1: Jetzt werde ich glücklich sein bis ans Ende aller Tage.
0: Kurz bevor es ins Bett geht, muss sie noch dringend telefonieren.
2: Hallo?
1: Hallo, hier ist Hedwig. Ich habe das Schloss bekommen. Du auch?
2: Ja, habe ich.
1: Yippie! Wir sehen uns in der Schule.
2: Ja, bis dann. Gute Nacht.
1: Tschüss, schlaf gut.
0: Nach den Weihnachtsferien erwartet die Kinder eine Überraschung. Eine neue Lehrerin.
3: Ich komme aus Nacka.
4: Ruhe! Ruhe! Hört auf, so herumzualbern!
0: Aber der alte Lehrer ist auch noch da. Die neue bleibt nur für einen Monat. Sie macht eine Lehrerausbildung in der Stadt. Und hier in Hardemo soll sie das wahre Leben an einer Schule kennenlernen.
1: Hey, wer will die weiße Dame sehen? Das steht in meinem großen Gespensterbuch. Die weiße Dame ist ein unglückseliger Geist. Und wenn man weiß, wie es geht, kann man sie herbeirufen.
5: Wie denn?
1: Man muss sich in der Toilette einschließen. Darf dabei aber auf keinen Fall das Licht anmachen. Dann muss man sich vor den Spiegel stellen, ganz gerade hineinschauen und sagen, weiße Dame, tritt hervor. Dreimal hintereinander muss man es sagen. Dann wird eine traurige Gestalt im Spiegel auftauchen.
6: Was? Echt? Eine lebende Tote?
7: Jemand von der anderen Seite?
1: Wer geht als erstes rein? Dann gehe ich, wenn jemand mitkommt.
8: Ich muss auch mal an die frische Luft.
9: Nö, ist nichts für mich.
1: Traut ihr euch etwa nicht? Wenn das so ist, dann wird nichts draus.
10: Ich komm mit dir.
1: Mutige Linda. Komm, die Feiglinge bleiben draußen. Mach das Licht aus.
10: So dunkel ist es gar nicht. Da unter der Tür kommt noch total viel Licht durch.
1: Psst, du fängst an.
10: Weiße Dame, tritt hervor.
1: Weiße Dame, tritt hervor.
10: Weiße Dame, tritt hervor.
0: Die einzige weiße Gestalt, die Hedwig sieht, ist sie selbst. Linda geht es genauso. Nach einer Weile lässt ihr Herzrasen nach.
1: Komm, wir gehen raus.
10: Ja, lass uns gehen.
1: Und? Was glotzt ihr denn so verschreckt? Es war nichts.
11: Es war nichts?
12: Oh Mist! Hat die Neue das etwa mitbekommen?
11: Ist dir eigentlich klar, Hedwig, dass du deine Klassenkameraden hier in ganz gefährliche Sachen mit hineinziehst? Ich kenne Unmengen von Kindern, die krank im Kopf geworden sind, weil sie weiße Dame gespielt haben.
1: Aber ich kann doch nichts dafür, was mit Unmengen anderer Kinder passiert ist. Ich fühle mich frisch wie eine Gurke im Kopf. Du auch, Linda, oder?
10: Ja, alles frisch.
11: Das spielt keine Rolle. So etwas kann einen das ganze Leben lang verfolgen. Außerdem gibt es die weiße Dame nicht. Das ist alles nur Unfug. Tu das nie wieder.
13: Ich wusste die ganze Zeit, dass es die nicht gibt.
8: wir gehen jetzt Schlittschuh laufen.
4: Ellen, kommst du?
10: Hedwig, sollen wir auch Schlittschuh laufen?
1: Ja, lass uns Schlittschuh laufen.

0: Als der Frühling sich endlich blicken lässt, geht alles ganz schnell. Die Erde kribbelt und krabbelt von neu erwachtem Leben. Schwupps leuchten die Beete gelb und Ostern ist da.
1: Mama, wo sind denn die Verkleidungssachen?
0: Heute ist Gründonnerstag. Der Tag, an dem sich alle Kinder in Schweden als Osterhexe verkleiden und an den Türen der Nachbarn singen, Osterbriefchen verteilen. Seit Tagen hat Hedwig schon Bilder gemalt.
1: Hähne, Hühner, Hasen, Küken, bunte Eier, alles dabei.
0: Jetzt will sie sich Süßigkeiten verdienen und macht sich auf zu Alf, ihrem einzigen richtigen Nachbarn. Alf hat gerade seinen Bagger geparkt, als die Hedwig-Osterhexe auf ihn zurennt.
2: Ui, ui, ui.
1: Da, für dich, Alf.
2: Ui, ja, und so ein schönes Bild. Stell dir vor, ich hatte ganz vergessen, dass heute Gründonnerstag ist. Ich habe überhaupt keine Süßigkeiten zu Hause. Vielleicht möchtest du... Warte mal. Irgendwo hab ich doch hier noch... Da war... Ah ja, hier. Vielleicht möchtest du einen Keks.
1: Oh, danke. Frohe Ostern.
2: Frohe Ostern.
0: Zu Hause wartet Mama schon auf Hedwig.
3: Na, wie ist es gelaufen?
1: Einen einzigen mickrigen Keks habe ich bekommen. Von Alf.
3: Armer kleiner Schatz.
0: Da holt Mama eine dicke Papiertüte aus dem Küchenschrank und legt zwei Hände voll Schokolinsen, Gummischlangen und saure Drops in eine Schale.
3: Ein bisschen Vorschuss kann sicher nicht schaden. Was hast du dir verdient?
1: Danke, Mama.

0: Ruhe, Mann. Ruhe. Hört mir zu, bitte. So. Wir wollen zusammen das Lied für die Abschlussfeier aussuchen. Es dauert nämlich nicht mehr lange, dann ist letzter Schultag. Ja, Rickard?
1: Rainer Dahl springt aus dem Bett.
0: Nee, überlegt euch was anderes. Okay, okay, passt auf. Wir nehmen Rainer Dahl, ja, und dann noch Nun ist es grün. Das ist ein richtig schönes altes Sommerlied, das man auch in der Kirche singen kann. Dann habt ihr eins ausgesucht und ich. Und jetzt wird geübt.
1: Na ja, gut. Hauptsache, es wird geklatscht hinterher.
0: Hedwig, nochmal bitte, was war?
1: Hauptsache, die Eltern klatschen, habe ich gesagt.
0: Nein, nein, nein. Nochmal alle herhören. Eine wichtige Sache muss ich euch noch sagen. Niemand wird klatschen, wenn ihr beim Schulabschluss gesungen habt.
2: Warum?
1: Was? So?
0: Es ist nämlich streng verboten, in der Kirche zu klatschen. Das ist wichtig. Wenn bei euch zu Hause jemand nichts von diesem Verbot weiß, müsst ihr ihm davon erzählen, okay?
2: Okay.
0: So. Und jetzt wird geübt. Wir singen Nun ist es grün. Ihr kennt alle den Text und 1, 2...

0: selben Tag fahren Hedwig und Mama in die Stadt und kaufen sich feine Sachen für die Abschlussfeier. Hedwig bekommt einen weißen Rüschenrock und eine weiße Jacke mit Diamanten am Kragen. So etwas Schönes hatte sie noch nie.
1: Darf ich es morgen in der Schule anziehen?
2: Natürlich nicht. Du musst bis zur Abschlussfeier warten. Sonst nimmst du dir ja das Schönste vorweg.
1: Das werde ich nie verstehen. Wenn Kleider so schick sind, ist es doch das Beste, was man tun kann, sie so oft wie möglich anzuziehen. Bitte!
2: Und wenn du nicht aufhörst zu quengeln, dann bringen wir die Sachen zurück ins Geschäft. Und jetzt basta!
1: Ach, Menno!

0: Noch fast zwei Wochen liegen der Rüschenrock und die Diamantjacke verlockend hübsch auf dem Korbstuhl. Dann ist es endlich soweit. Abschlussfest. Als Hedwig mit ihren Eltern an der Schule ankommt, ist der Eingang mit Birkenzweigen geschmückt und ein Riesenbanner hängt über der Tür. Schöne Ferien steht drauf. Zuerst geht's aber in die Kirche nebenan.
1: Es ist übrigens verboten, in der Kirche zu klatschen.
2: Ja, ich weiß.
3: Was?
2: Streng verboten.

0: Nachdem alle Klassen in die Kirche marschiert sind, redet der Pfarrer sehr lange. Hedwig kann ihm gar nicht zuhören. So aufgeregt ist sie.
1: Und wenn ich mich versinge?
2: Passiert schon nicht.
3: Und außerdem hört doch keiner.
4: Psst. Ja, ja, Entschuldigung. Psst.
1: Wir sind dran.
0: Alle Kinder stellen sich vorne in der Kirche auf. Und dann geht es los.

0: Bravo! Bravo!
1: Hedwig!
0: Bravo!
1: Dein Papa klatscht. Und alle anderen auch. Und sogar der Pfarrer?
2: Ich glaub's nicht. Und der Lehrer verbeugt sich.
3: Was für ein Erfolg. Was für eine schöne Feier. Also, bis zum nächsten Schuljahr. Und nun wünsche ich euch allen schöne Ferien.

0: Hedwig, das erste Schuljahr von Frieda Nilsson. Bearbeitung Verena Spex-Ludwig. Es sprachen Hedwig, Thyra Bonnichsen, Linda, Carla Laubach, Hedwigs Mama und Papa, Silke Linderhaus und Jona Müß. Die Lehrer Bernd Kuschmann und Camilla Rentschke. In weiteren Rollen Lia Danisch, Eldred Fettweis, Jörg Kernbach, Doris Plenert, Wolfgang Rüther, Thorsten Peter Schnick, Florian Seigerschmidt, Jordi Leon Sun und viele andere. Als Erzähler Tommy Pieper. Hedwigs Schulklasse wurde gespielt von den Kindern der Klasse 1C der Gemeinschaftsgrundschule Köln-Braunsfeld und der Schwedischen Schule in Köln. Musik Rainer Quade. Technische Realisation Matthias Fischenich, Werner Jäger und Sebastian Nohl. Regieassistenz Ellen Verstegen. Regie Thomas Werner. Eine Produktion des Westdeutschen Rundfunks Köln 2016. Dramaturgie und Redaktion Ulla Illerhaus.
1: Schuljahr geschafft, jetzt hat Hedwig erstmal Ferien und kann sich von ihrem aufregenden ersten Schuljahr erholen. Und auch für euch heißt es ja jetzt schon bald Sommerferien.
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1: Das war's für heute. Schön, dass ihr dabei wart. Habt eine gute Zeit und vielleicht hören wir uns ja schon bald wieder. Ich bin Elke, macht's gut und bis zum nächsten Mal hier bei uns im Maus Live. Ciao!

0: ist 20 Uhr. 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
1: Die Nachrichten mit Katrin Baumhöfe. Guten Abend. Beim AfD-Bundesparteitag in Erfurt sind die beiden Vorsitzenden wiedergewählt worden. Tino Chrupalla bekam 70% der Stimmen, knapp 13 Prozentpunkte weniger als vor 2 Jahren. Alice Weidel erhielt gut 81% und damit etwas mehr als beim letzten Mal. Aus Erfurt Peter Eichenberg für WDR aktuell.
2: In seiner Vorstellungsrede hatte Chrupalla betont, dass die AfD keine Oppositionspartei sein, sondern regieren wolle. Er rief erneut zum Zusammenhalt in der Partei auf. Gemeinsam könne die AfD eine Wende im Land schaffen. Weidel nutzte ihre Rede für massive Angriffe auf die Bundesregierung. Diese zeige mit ihren aktuellen Reformen, wie überfordert sie sei. Als eigene Reformpläne nannte Weidel eine Rückkehr zur Atomkraft und fossilen Energien für niedrige Strompreise, eine Schließung der Grenzen und ein Stopp der Hilfen für die Ukraine.
1: In Erfurt sind die Proteste gegen den AfD-Bundesparteitag weitgehend friedlich verlaufen. Nach Angaben der Polizei kamen rund 31.000 Menschen zu Demonstrationszügen, Kundgebungen und Sitzblockaden. Die Bündnisse Zusammenstehen und Widersetzen sprachen von rund 50.000 Demonstranten. Bundeskanzler Merz hat angekündigt, gegen Missbrauch von Sozialleistungen vorzugehen. Auf dem Landesparteitag der nordrhein-westfälischen CDU in Düsseldorf sagte Merz, er wolle nach diesem Monat einen Aktionsplan vorlegen. In Barcelona hat heute eins der größten Sportevents der Welt begonnen, die Tour de France. Der Start des Radrennens ist dieses Jahr in Spanien, ab Montag geht es in Frankreich weiter. Nach der ersten Etappe führt der Däne Jonas Vingegaard. Topfavorit ist Tadej Pogacar aus Slowenien.
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1: Deeskalation auf dem Fußballplatz war heute Thema beim Fußball- und Leichtathletikverband Westfalen in Kamen. In Rollenspielen und mit praktischen Übungen wurden Schiedsrichter auf gefährliche Situationen vorbereitet. Sascha Baczynski für WDR aktuell.
3: Wie sieht die richtige Ansprache aus, wenn ich vielleicht einen Spieler verwarnen muss? Und was mache ich bei einer Rudelbildung auf dem Spielfeld? 16 Schiedsrichter waren heute hier im Sportzentrum Kaiserau, um wichtige Lektionen für ihren Spielalltag mitzunehmen. Angeleitet von Deeskalationsexperten ging es vor allem darum, Strategien zu entwickeln, um selbst auf dem Spielfeld sicher zu bleiben. Souveränes Auftreten, Abstand, aber gleichzeitig auch Kommunikation auf Augenhöhe mit den Spielern gehören dafür zum obersten Gebot.
1: Das war WDR aktuell. Das Wetter in Nordrhein-Westfalen: in der Nacht oft bewölkt, aber überwiegend trocken, Tiefsttemperaturen zwischen 18 und 12 Grad. Morgen ziehen Regenschauer durch, Richtung Kölner Bucht bleibt es meist trocken. Am Nachmittag wird es dann vor allem in Westfalen nass. In Gummersbach bis 21 Grad, in Solingen bis 23 und in Bettburg bis 25 Grad. Die Zeit, es ist 20.03 Uhr.
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4: Heute mit Christian Böller. Herzlich willkommen. Endlich wieder Lesewetter. So nenne ich das jetzt einfach mal. Wenn es draußen tagsüber so um die 25 Grad sind, dabei ein leichter Wind geht und man irgendwo im Schatten sitzen kann mit einem kühlen Getränk und einem Buch. Und jetzt können Sie sagen, Herr Möller, also wirklich, lesen geht doch nun eigentlich immer ganz unabhängig vom Wetter. Ja, stimmt schon. Aber ganz ehrlich, vergangene Woche war daran bei mir irgendwann zumindest nicht mehr zu denken, bei 36, 37, 38 Grad im Schatten. Da war mir abends allenfalls noch nach Fernsehen und selbst darauf konnte ich mich nicht mehr so gut konzentrieren. Deshalb bin ich froh, dass es jetzt wieder anders ist. Und wir haben hier natürlich wieder guten Lesestoff für Sie dabei, unter anderem den neuen Roman von Heike Geißler. Michaela Kohlhaas heißt das Buch. Da schreibt sie die klassische Erzählung von Heinrich von Kleist aus weiblicher Perspektive neu. Darüber sprechen wir hier gleich ausführlich. Und vorher gibt's noch eine Familiengeschichte aus Frankreich, in der spielt weder Lesen noch Fernsehen eine wichtige Rolle, sondern Computerspiele. In unserem Buch der Woche, und das kommt gleich nach diesem Song hier von Lila Downs, La Cumbia del Mole.

0: Anthony Passeron, das ist ein französischer Autor. Er erzählt Familiengeschichten, wie viele Autoren in letzter Zeit, aber er macht das anders als viele andere. Schon sein Debütroman, sehr gefeiertes Buch mit dem Titel Die Schlafenden, das hat die Geschichte seines heroinabhängigen Onkels verbunden mit der Geschichte der Erforschung des HIV-Virus in den 80er Jahren. Persönliche Erinnerung und gesellschaftliche Entwicklung greifen bei Passeron immer ineinander. Und das ist auch bei seinem neuen Roman der Fall. Jackie heißt er, erzählt von einer Kindheit voller Gewalt und Verlassenheit und zugleich von den frühen Computerspielen, die plötzlich neue Welten in ein abgeschiedenes französisches Bergdorf bringen. Theresa Hübner hat das Buch für uns gelesen. Theresa, es geht um Passerons eigene Kindheit in diesem sehr abgelegenen Bergdorf bei Nizza. Was ist das für eine Kindheit, die er da beschreibt?
1: Das ist eine sehr harte und trostlose Kindheit. Der Vater Jacques ist Metzger, nennt sich selbst Jackie und versucht, den seit Generationen familiengeführten Betrieb zu halten und versucht auch, sich gegen die Übermacht der großen Supermärkte zu behaupten, die damals so öffnen. Ja, und obwohl er Tag und Nacht schuftet, hat er keine Chance. Dazu kommt, dass Jackies Bruder, seine Schwägerin und später auch die kleine Tochter an AIDS sterben. Elendig, denn damals gab es ja fast keine Medikamente. Ja, und Anthony Passeron hat über dieses Trauma ja in seinem Debüt Die Schlafenden schon geschrieben. Und er beschreibt jetzt in Jackie, wie das alles den Vater verändert, der immer unnahbarer wird und schließlich auch die Familie, seine Frau und die beiden Söhne verlässt. Nur wenn der Vater mit seinen Söhnen auf den frühen Spielkonsolen spielt, also die erste ist ja Atari, dann gibt es manchmal so eine Verbindung. Dann ist er scheinbar noch so ein echter, fast liebevoller Vater.
0: Diese frühen Computerspiele, daran können sich vermutlich viele erinnern, die in den 1980ern geboren worden sind. Davon wird ja relativ nostalgisch häufig gesprochen. Ist das hier auch bei ihm so oder steckt da noch ein bisschen mehr dahinter?
1: Also Passeron interessiert sich eigentlich gar nicht für so Retro-Nostalgie. Die Konsolen werden für ihn und seinen Zwillingsbruder eher zu Fluchträumen. Immer dann, wenn die Realität zu Hause unerträglich wird, dann tauchen die beiden in diese anderen Welten ein. Und gleichzeitig erzählt Passeron parallel die Geschichte dieser Geräte. Die Entwickler in Japan und Kalifornien, den Konkurrenzkampf zwischen Nintendo und Sega zum Beispiel. Mhm. Technische Revolution und spektakuläre Abstürze, das sind auch so die Themen. Ja, die Kapitel des Romans heißen nach den jeweiligen populären Geräten zwischen 89 und 95 und ein Kernsatz lautet auch, mein Vater verschwand im Zeitraum von 3 Spielkonsolen.
0: Aha.
1: Und das Faszinierende ist, dass Passeron daraus gar keine Technikgeschichte macht, sondern zeigt, wie dieser kleine Plastikkasten plötzlich bis in ein abgelegenes französisches Bergdorf hineinwirkt und ihm und seinem Bruder das Gefühl gibt, dass es irgendwo noch ein anderes Leben möglich sein könnte.
2: Er war unsere Zuflucht. Nur bei ihm konnten wir dieses Dorf vergessen, diese winzige Gemeinschaft, in der man sich nur durch rohe Gewalt behaupten konnte. Mit ein paar an eine Platine angeschlossenen Bauteilen war er imstande, riesige Welten zu erschaffen, in denen wir verschwinden konnten. Diese unscheinbare Maschine vom anderen Ende des Planeten trat in unser Leben wie ein Rettungsanker, wie ein letzter Ausweg aus dem eigenen Tal der Langeweile.
0: Ein Ausschnitt aus Jackie von Anthony Passeron. Unser Buch der Woche heute in Westart lesen. Theresa Hübner, interessant ist, dass diese Konsolen ja zu einer Art Schutzraum werden. Zuflucht hat er das selber auch genannt. Obwohl das, was darauf gespielt wird, teilweise ja doch sehr brutal ist. Ist das nicht auch ein Widerspruch?
1: Ja, ist vielleicht ein Kontrast, aber Passeron hat das wirklich sehr klug angelegt. Er zeigt nämlich, dass virtuelle Gewalt und reale Gewalt eben nicht dasselbe sind. Die Spiele, die haben Regeln. Da kann man scheitern, kann neu anfangen. Es gibt Möglichkeiten, andere Welten. Aber die Gewalt, der er täglich ausgesetzt ist im Dorf, die ist vollkommen real, die ist allgegenwärtig. Da werden die schwächeren Jungs nach dem Handballtraining fertig gemacht. Da gilt Schwuchtel als schlimmste Beleidigung, da zählt nur Härte. Und das eigentlich Erschütternde ist, die pixeligen Spielewelten, die wirken oft viel menschlicher als die Erwachsenenwelt, in der Anthony Passeron aufwächst.
0: Das ist jetzt wieder so ein Erzählen über die eigene Herkunft, was wir in letzter Zeit relativ häufig lesen. Teilweise hier mit so einem soziologischen, vielleicht historischen Blickwinkel, zeitgeschichtlichen Blickwinkel. Das hat es ja gerade bei französischen Autoren in letzter Zeit häufig gegeben. Ne? Ich denke an Édouard Louis, Didier Eribon oder Annie Ernaux auch. Kann man Passeron da einordnen oder macht er das nochmal anders?
1: Man kann ihn da schon einordnen. Ich finde allerdings, dass bei ihm nochmal etwas, ich würde sagen, etwas Zartes dazu kommt. Also Louis, du hast ihn eben erwähnt, der schreibt oft mit so einer ganz großen Wucht Passeron, aber der blickt viel melancholischer zurück. Er versucht auch immer sehr genau zu verstehen, warum die Menschen so geworden sind, wie sie wurden. Und selbst dieser Vater, der wird nicht einfach zum Monster. Man spürt, der ist überfordert, der ist schambehaftet, der scheitert. Und Passeron urteilt auch nicht. Und dadurch kommen die Figuren einem wirklich nahe. Ja, und dann kommt natürlich diese Verbindung zu technischen oder gesellschaftlichen Entwicklungen noch dazu. Das macht er wirklich sehr, sehr gut. Das ist alles sehr gut recherchiert. Es gibt viele Fakten, auch einige Zahlen. Und trotzdem sind seine Bücher nie theoretisch oder kühl, sondern wirklich immer sehr menschlich und traurig.
0: Sein Debüt, Die Schlafenden, du hast es eben schon erwähnt, das war ja sehr erfolgreich. Würdest du denn sagen, dieser Roman hält jetzt, was der erste verspricht?
1: Absolut. Also ich war von Passerons Debüt, Die Schlafenden, total begeistert und habe deshalb auch an Jackie wirklich so hohe Erwartungen gehabt. Und ich finde, Passeron hat alle Erwartungen erfüllt.
0: Okay.
1: Passeron ist ja eigentlich Lehrer an einer Schule in Nizza, ist auch erst Anfang 40, ist für mich aber jetzt schon wirklich einer der großen literarischen Entdeckungen der letzten Jahre.
0: Wow, das ist mal ein Wort. Deshalb lesen wir jetzt hoffentlich alle sein neues Buch Jackie, der Roman von Anthony Passeron, übersetzt von Lena Müller aus dem Französischen und erschienen ist das Buch im Piper Verlag. Westart Lesen ist hier.

0: ziemlich lässig, luftig, sommerlicher Groove vom französischen Singer-Songwriter Charles Passy, Too Many Friends. Westart Lesen ist hier und der Roman, den wir Ihnen jetzt vorstellen, der geht auch erstmal ja wie so ein typisches Sommerbuch los zwischen Freibad und Schrebergarten. Aber dann drängen sich doch irgendwann die großen Fragen ins Bild. Kann man für eine Person gleichzeitig Liebe und große Freundschaft empfinden? Sind die Eltern vielleicht gar nicht so verlässlich, wie man das immer gedacht hat? Und was will ich eigentlich mal machen, wenn ich die vertraute Plattenbausiedlung irgendwann hinter mir lasse? Palastplatte, so heißt das Debüt von Mara Floren, eine Coming-of-Age-Geschichte. Und meine Kollegin Jana Markdanz empfiehlt dieses Buch auf jeden Fall für die Badetasche.
1: Henry ist 12, als ihre geordnete Welt durcheinander gerät. Sie hat die Sommerferien mit ihrer besten Freundin Mo im Freibad und in der Bücherei verbracht. Gemeinsam haben sie ihren überschaubaren Radius in der Plattenbausiedlung jeden Tag aufs Neue verlassen, indem sie durch die magische Pforte eines Buchs in fremde Leben und Abenteuer abgetaucht sind.
2: Es war der Morgen des ersten Schultages, an dem ich zum ersten Mal merkte, dass etwas mit meinem Vater nicht stimmte. Ich war viel zu spät ins Bett gegangen. Ich hatte einen Ausweis der Stadtbücherei und eine schriftliche Erklärung meiner Mutter, dass sie mir erlaubte, Bücher aus der Erwachsenenabteilung auszuleihen. Ich las, zum Entsetzen der Bibliothekarin, alles von Stephen King.
1: Mara Floren lässt in ihrem Coming-of-Age-Roman Palastplatte das Grauen nicht von außen kommen. Es entsteht viel subtiler. Henrys Vater ist Polizist, verlässlich, liebevoll und lustig. Morgens läuft schon beim Aufwachen seine Lieblingskassette von Depeche Mode, bis zu diesem ersten Morgen nach den Ferien.
2: Ich stand auf und ging ins Bad, das mein Vater gerade verließ. Ich nickte ihm zu, aber er nickte nicht zurück. Er schaute mich an, aber etwas stimmte mit seinem Blick nicht. Er schaute mich ganz eigenartig an. Eigenartig, schauerlich. Ich war nicht einmal ganz wach. Dennoch löste die Art, wie er mich ansah, sofort ein unheimliches Gefühl in mir aus. Ein Gefühl der Bedrohung. Es ist schwer zu beschreiben. Am ehesten war es so. Zuerst dachte ich, er würde mich nicht erkennen. Aber es war schlimmer. Er schaute mich an, als wäre ich jemand anderes. Er erkannte jemanden, den er nicht mochte.
1: Nur wenig später ist er wieder ganz der Alte. Erstmal. Mara Floren nutzt in ihrem Romandebüt gerade diese kleine, kaum spürbare Verschiebung in der Wahrnehmung ihrer Ich-Erzählerin, um Spannung aufzubauen. Der Text entfaltet seine Wirkung eher leise als dramatisch und die Emotionen vermitteln sich durch genaue Beobachtung und die feinen Zwischentöne. Da sind beispielsweise Mos Eltern, die täglich in ihrem chinesischen Restaurant schuften. Hier erfährt Henry bei frittierter Aubergine und Tofu ganz beiläufig, dass Mos Mutter an Geister glaubt und dass sich Menschen ihrer Meinung nach schon während ihres Lebens in Geister verwandeln können. Floren erzählt in Palastplatte mit großer atmosphärischer Genauigkeit und ihre Bilder schieben sich mit Macht vor das innere Auge.
2: Es war wie in Horrorgeschichten, wenn plötzlich bei jemandem ein Insekt unter der Haut umherhuscht, das durch eine bewegliche Erhebung zu sehen ist. Es war ungefähr so, als hätte mein Vater ein Insekt unter der Haut, dessen schnelle, flüchtige Bewegungen ich schon gesehen hatte, ohne meiner Wahrnehmung zu trauen.
1: Florens Sprache ist präzise und pointiert. Ihre genauen Beobachtungen holen auch Gerüche und Klänge ins Bewusstsein und zaubern ganze Szenen in den Kopf. Und die Sprache reift mit dem Heranwachsen ihrer Figuren und wird im Laufe des Buches immer komplexer. Doch gerade im ersten Drittel des Romans bringt uns der nüchterne, schnörkellose Erzählton nahe heran an das Erleben der jugendlichen Heldin.
2: Es dauerte nicht lange, bis ich die Diagnose aus meiner Mutter herausgekitzelt hatte. Sie saß zusammengesunken auf dem Sofa. Auch sie wirkte geschrumpft in den letzten Wochen. Im Fernseher lief irgendwas, sie starrte auf den Bildschirm, schaute aber nicht richtig hin. Ich setzte mich neben sie und nur zwei Fragen später hatte ich einen schizophrenen Vater.
1: Und doch kreist das Buch nicht allein um die Herausforderung, als Jugendliche mit der psychischen Erkrankung eines Elternteils umgehen zu müssen. Es ist ein kunstfertiges, literarisches Gewebe aus verschiedenen Erzählfäden, der queeren Liebe, die sich zwischen Henry und Mo entwickelt, der Milieustudie, die der Besuch als Plattenbaukind in der besten Schule am Ort mit sich bringt, und der Suche nach der eigenen Bestimmung jenseits der Palastplatte. Dabei verwandeln Henry und Mo den tristen Wohnort für sich tatsächlich in einen Palast. Denn sie entdecken Schönheit und Wärme an den ungewöhnlichsten Stellen. Und sie verbinden sich mit einigen wenigen wunderbaren Menschen dort, die ihnen den Halt geben können, den ihre Familien ihnen nicht bieten. Auf 208 Seiten führt Mara Floren Henry und Mo vom Ende ihrer Kindheit bis weit hinein in ihr Erwachsenenleben. Am intensivsten erleben ihre Leserinnen und Leser die Jugendjahre mit. Was zunächst wie eine atmosphärische Coming-of-Age-Geschichte beginnt, entwickelt sich nach und nach zu einem fein beobachteten Familienroman über soziale Herkunft, Charme und das unheimliche Gefühl, dass auch die Menschen, die Sicherheit geben sollten, zerbrechlich sind.
0: Palastplatte, das Romandebüt von Mara Floren, erschienen im Schöffling Verlag. Jana Magdans hat Ihnen das Buch empfohlen, hier in Westart lesen. Jetzt Musik von einem deutsch-mongolischen Duo, die Pianistin Shuten Erdenbata und der Kontrabassist Nils Kugelmann. Die haben sich beim Studium in München kennengelernt. Seitdem sind sie privat und künstlerisch ein Paar. Und hier kommen sie jetzt mit Tiny Wonders.

0: Er ist einer der rechtschaffensten und zugleich entsetzlichsten Menschen seiner Zeit. Das sagt Heinrich von Kleist über die Hauptfigur seiner berühmten Novelle Michael Kohlhaas. Die Geschichte eines Pferdehändlers, der von einem wohlhabenden Adligen um zwei seiner Pferde betrogen und gebracht wird und der daraufhin einen gnadenlosen Rachefeldzug beginnt. Ein Klassiker der deutschen Literatur, ein Text über Recht und Gerechtigkeit, der auch über 200 Jahre nach seinem Erscheinen 1810 immer noch fasziniert. Unter anderem die Autorin Heike Geißler, die jetzt ihren aktuellen Roman direkt darauf bezieht. Michaela Kohlhaas, so heißt dieses Buch. Es gibt der Geschichte also eine weibliche Protagonistin und verlegt sie in die Gegenwart. Und wieso? Darüber sprechen wir jetzt. Heike Geißler, herzlich willkommen zu Westart Lesen.
1: Hallo.
0: Was hat Sie denn an dem Michael Kohlhaas, diesem rechtschaffenen und entsetzlichen Pferdehändler, so gereizt?
1: Gereizt ist ja auch ein ganz schönes Wort. Ich glaube nämlich, ganz viele sind tatsächlich gereizt von ihm und gar nicht so

0: machen viel verhandeln. Und dann ist dieser Moment, wo das sozusagen das Fass überläuft. Und ich halte ihn aber auch für eine wirklich so zeitgenössische Figur. Er ist ja ein sehr moderner Mensch, vertraut eben auch mit dem Protestantismus, da ist er ganz voran. Er ist ein fürsorglicher Vater und ich glaube, er ist auch eigentlich ein ganz umsichtiger Arbeitgeber, der auch immer versucht, nicht vorschnell zu urteilen, sondern immer schaut, wo ist die Schuld beispielsweise und hat man sie im Zweifelsfall nicht selber. Und das finde ich eine ganz fantastische Einrichtung dieser Lesewelt oder dieser Textwelt auch.
1: Und als Sie sich entschlossen hatten, Sie schreiben jetzt eine moderne Fassung dieser Novelle, was war da der Plan? Wollten Sie wirklich an allen einzelnen Ereignissen des Textes sozusagen entlang schreiben und den dann überschreiben? Weil so einige wichtige Punkte werden ja am Anfang gesetzt und tauchen auch immer wieder im Text auf, dass man merkt, ah ja, hier, das ist jetzt die Stelle bei Kleist, ist jetzt hier die in ihrem Text.
0: Ursprünglich war das der Plan. Also ganz am Anfang war diese Figur, da war dieser Name Michaela Kolas und der hat mir einfach Freude gemacht. Ja, da war noch gar kein Schreibunterfangen, aber wahrscheinlich dann doch schon sehr viel Schreibanlass, nämlich reichlich Wut und so. Aber dann dachte ich, wenn ich diesen Namen jetzt schon so deutlich habe und der sich selber in zumindest meine Gegenwart so überträgt und sich anträgt, dann halte ich mich erstmal an den Text. Und das habe ich gemacht. Das hat aber irgendwann nicht mehr so viel Sinn ergeben, weil sie ganz anders ist und die Zeit ist anders. Sie ist zum Beispiel keine Besitzende, sie ist auch keine Mutter. Sie hat andere Kontexte und vieles wäre mir nicht so plausibel erschienen, wenn ich es eins zu eins übertragen hätte. Und dann hat sich das immer weiter davon entfernt, ist aber die ganze Zeit auch in dieser Denkwelt des Kohlhaas. Also sie ist durchdrungen, so wie ich es war während der Arbeit. Ich habe ja den Kleist, also und Kohlhaas auf jeden Fall mehrfach, sehr, sehr oft gelesen und alle Stationen abgereist. Aber das hat sich dann verwandelt und insofern ist das eine Überschreibung und zugleich aber vor allem auch so ein Kontinuitätsprojekt.
1: Sie ist ja wirklich ganz anders als dieses historisch-literarische Vorbild. Keine Pferdehändlerin oder ähnliches. überhaupt nicht beruflich selbstständig, sondern ziemlich abgesichert eigentlich. Ne? Angestellte in der Verwaltung des städtischen Friedhofs. Ist diese Sicherheit möglicherweise gerade ihr Problem?
0: Weiß ich nicht. Ich glaube, es ist eh eine behauptete Sicherheit. Und das ist, würde ich sagen, was so viele erleben, egal wohin man schaut, dass das, was ein vermeintlich solides Lebensmodell war und etwas, was man dann vielleicht, man macht eine Berufsausbildung und macht das für den Rest des Lebens, so funktionieren ja die Lebensläufe eigentlich nicht mehr. Und das heißt, die Suggestion von Sicherheit und von Absicherbarkeit, auch von Leben und künftig Rente etc., das ist schon nicht mehr gegeben. Da ist eine ganz große Grundinstabilität vorhanden. Und das ist auch eine, die diese Kohlhaas sehr, sehr, sehr gut kennt.
1: Das Unrecht, was Kohlhaas bei Kleist widerfährt, das geht aus vom Junker Wenzel von Tronka. Und so einen Menschen mit diesem Namen gibt es ja auch bei Ihnen. In diesem Fall ist das ein, ja, ich würde mal sagen, überheblicher Galerist und auch Immobilienspekulant. Und es gibt auch bei Ihnen eine Tronkenburg, wie bei Kleist. Das ist aber dann eine Kneipe, die hat der Wenzel von Tronka jetzt in Besitz genommen und so umgemodelt, dass die Kohlhaas sie kaum wiedererkennt. Geht es also um sowas wie Gentrifizierung. Aber das ist ja anscheinend nicht der einzige Grund für Michaela Kohlhaas, dann aktiv zu werden, oder?
0: Genau, das ist auch ein Punkt unter vielen und vielleicht den habe ich genommen, weil ich ja das auch naheliegend fand und auch kurz Lust hatte, die eine der vielen Parallelen, die ich gefunden oder entwickelt habe, dann doch auch in den Text zu nehmen und nicht alles zu verwerfen. Aber Gentrifizierung allein reicht überhaupt nicht, sondern also das Wort ist ja auf eine Art auch schon tot, wir wissen alle, was es meint, aber wie kriegt man das noch aktiviert? Sondern das ist letztendlich diese ganz grundsätzlich ungerechte Einrichtung der Welt, also wie auch Kleist sie schon bezeichnet. Und da habe ich den Eindruck, muss man gar nicht ausbuchstabieren in diesem Text, diese Figur, die weiß das alles. Die weiß um die Aufspaltung in Arm und Reich, die quasi mit jedem Tag zunimmt, um die so großzügige Verteilung von Ungerechtigkeit, von Chancenlosigkeit in eine spezifische Richtung, um diesen Raubbau an unserer Erde. Und das sind alles Umstände, auf die eigentlich gar nicht wirklich adäquat reagiert werden kann. Also gegen die man sich auch nicht legitim oder zielstrebig und erfolgreich rächen kann auf den ersten
1: Blick. Ja, das ist ja der

0: Interessanter Punkt, denn beim Lesen rechnet man jetzt eigentlich, wenn man das Vorbild kennt, mit einer Rachegeschichte. Ist ja auch ein blitzendes Schwert drauf, vorne auf dem Cover des Buches. Aber Michaela Kohlhaas, die rächt jetzt nicht. Sie wird nicht gewalttätig. Sie, wie soll man sagen, sie zieht sich eher zurück, geht aus der Gesellschaft komplett raus, wird zu einer Obdachlosen, die durch die Stadt zieht, die verwahrlost, die auch anfängt, sehr streng zu riechen. Warum macht sie das? Was bezweckt sie damit? Weiß sie das überhaupt?
1: Ja, die weiß das, die weiß alles. Die ist also klüger auch, als ich sie mir vorstellen kann. Die weiß alles. Die weiß genau, was sie tut. Nichtsdestotrotz betrachtet sie ihren Weg partiell mit Wehmut. Aber sie ist keine Obdachlose. Sie entscheidet sich freiwillig dafür und sie hat ihren Planwagen als Obdach. Sie hat weiterhin eventuell ihre Wohnung, insofern die dann nicht schon geräumt wurde. Das lasse ich offen. Das sind ja dann irgendwie Wege, die auch Wohnungsverwaltungen selber entscheiden. Und sie zieht sich auch nicht gänzlich aus der Gesellschaft zurück, sondern sie kommt ja da auch immer wieder. Also es ist, würde ich sagen, die kontinuierliche Mitteilung auch eines Rückzugs. Und ein bisschen versteht sie sich, glaube ich, auch als ein Plädoyer, aber zugleich auch als ein Vorwurf und Zuruf und Einwurf.
0: Kann man sagen, dass sie die Gewalt, die der Kohlhaas bei Kleist gegen andere richtet, demonstrativ gegen sich selbst richtet?
1: Das lesen viele so. Und ich würde da jetzt, das kann man so lesen, wer es so lesen möchte, soll es so lesen. Es gibt auch, glaube ich, mittlerweile eine Konvention, dass wir quasi selbstzerstörerisches Verhalten leichter erkennen. Aber nee, das ist es nicht. Ihr Ziel ist nicht, ihren Körper zu zerstören. Ihr Ziel ist es eigentlich auch nicht wirklich zu stinken, sondern ihr Ziel ist, loszuwerden, was einengt und was irgendwie dieser Preis zu sein scheint, den wir zahlen müssen, um an stabilen Konstruktionen teilzunehmen. Also die will alles, was ihr an Erziehung zuteil wurde, vielleicht aber auch zugemutet wurde, loswerden, weil die Erziehung eine ist, die auf diese Gesellschaft vorbereitet. Und diese Gesellschaft ist in nicht allen, aber in sehr vielen Punkten falsch. Und die Einrichtung der Welt ist ganz grundsätzlich falsch. Und das ist ihr Weg. Aber es ist nicht die Zielstrebigkeit der Selbstzerstörung.
0: Es gibt noch eine andere wichtige Figur im Roman, das ist die Ich-Erzählerin, die der Kohlhaas so von Ferne verbunden ist. Die beiden lernen sich zufällig kennen, bleiben erstmal per Handy lose in Kontakt. Diese Frau beobachtet, was mit Michaela Kohlhaas passiert und manchmal hat man das Gefühl, die wäre eigentlich gerne genauso mutig, traut sich aber eben nicht, ihr gesichertes Umfeld zu verlassen. Welche Rolle spielt diese Ich-Erzählerin für Sie?
1: Ich würde sagen, eine doppelte. Zum einen habe ich, also das ist eine etwas persönlichere Antwort, als Autorin des Textes, eigentlich wollte ich gern die Kohlhaas aufhalten. Ich wusste ja, wie das Buch ausgeht. Also ich wusste, die Figur stirbt am Ende. Das ist auch kein großes Geheimnis, das steht schon auf der ersten Seite. Und ich hatte das Gefühl, irgendwie will ich das nicht. Es ist ein bisschen herausfordernd, unangenehm und traurig, wenn man weiß, die Figur stirbt, weil sie kommt einem sehr nah. Und dann, ja, der Punkt war auf jeden Fall auch zu zeigen, wie mutig, wie radikal die ist, weil die hat ja letztendlich fast alle Verbindungen zu ihrem Leben gekappt, aber ohne, dass es ein Selbstmord ist. Sie stirbt dann dennoch, weil sie eben unter Bedingungen lebt, die den Körper sehr, sehr schwächen. Aber es ist eben kein Selbstmord mit Ankündigung, sondern es ist der Versuch einer großen Veränderung.
0: Das ist ganz interessant, was Sie gerade gesagt haben, weil ich habe mich die ganze Zeit gefragt, wie schwierig ist es für Sie eigentlich als Autorin, eine Figur so sehr ins Verderben gehen zu lassen? Also man gewinnt eine Figur ja vermutlich auch ein bisschen lieb. Erliebt man da nicht doch der Versuchung, ihr am Ende so ein bisschen zu helfen vielleicht?
1: Ja, dann müsste ich die Welt jetzt zu einer besseren machen. Nicht, dass das nicht mein täglicher Versuch wäre, aber die Gegner sind mächtig. Ich will nicht sagen übermächtig, weil das sind sie nicht. Das darf man auch gar nicht annehmen, aber sie sind ja doch groß. Aber sie ist auch, also sie ist ja irgendwie gestorben, aber ich habe den Eindruck, ich bin immer noch in diesem Jahr, das da erzählt wird. Ja, also man begleitet sie von Januar bis Dezember und sie begleitet mich weiterhin. Ich arbeite auch mit ihr weiter. Und das finde ich schon ganz schön, weil ich auch eben glaube, dass sie ein bisschen auch mein Erziehungsprojekt ist und mich auch noch ein bisschen oder massiv widerborstiger machen muss. Ich bin ja noch viel zu brav und viel zu gehorsam irgendwie den Zumutungen dieser Welt gegenüber.
0: Das sagt die Schriftstellerin Heike Geißler. Mit ihr habe ich mich unterhalten über ihren neuen Roman Michaela Kohlhaas, und der ist erschienen im Surkamp Verlag. Frau Geißler, herzlichen Dank fürs Gespräch bei Westart Lesen.
1: Ich danke auch, vielen Dank.
0: Und hier kommt Musik von Laura Marling, Master Hunter.

0: Westart lesen es hier bei Köln. Da denken die meisten Menschen vermutlich sofort an den Dom. Na klar, die Spitzen der Kathedrale sind ja das Wahrzeichen der Stadt. Aber das war nicht immer so. Im Mittelalter zum Beispiel, wenn man da mit dem Schiff auf dem Rhein vom Süden her nach Köln gekommen ist, dann hat man zuerst ein ganz anderes Bauwerk gesehen. Und das ist der Baienturm. Direkt am Rhein gelegen, wie so eine kleine Burgfestung mit rund 2,5 Meter dicken Mauern, der mächtigste Wehrturm der Stadt. Mitte der 90er Jahre, da wird aus dem Baienturm der Frauenmediaturm, Heimat für eine Spezialbibliothek zu Feminismus und Frauengeschichte, auf Initiative von Alice Schwarzer. Meine Kollegin Nicole Strecker hat sich im Frauenmediaturm für uns umgesehen.
1: Man sieht das hier immer ganz schön, das ist so ein mittelalterlicher Stadtgrundriss und hier ist der Baienturm, in dem wir uns befinden. Das
2: südliche Seit 6 Jahren ist Berit Schallner wissenschaftliche Leiterin im Frauenmediaturm. Wir stehen vor einer alten, vergilbten Karte von Köln. Prominent darauf zu sehen, der Baienturm.
1: Der war natürlich einmal als militärische Verteidigungsanlage wichtig und dann lag er aber auch direkt am Rhein und hatte damit so eine wichtige ökonomische Funktion, weil hier quasi der Zoll drin saß und auch das Stapelrecht durchgesetzt wurde.
2: Im 13. Jahrhundert erbaut, wird er bald von den Kölner Bürgerinnen und Bürgern erobert. Seit damals gilt:
3: Wer den Turm hat, hat die Macht.
2: So Alice Schwarzer in einer digitalen Turmführung auf der Homepage des Frauenmediaturm. Schwarzer ist es, die in den 1980er Jahren das Kölner Archiv gründet und dafür den Turm gegen mächtige Konkurrenz erobert.
1: Es sollte eben ein Turm den Frauen gehören, weil in den ganzen anderen eben die noch sehr männlich geprägten Karnevalsvereine drin saßen.
2: 35 Meter hoch, die Mauern aus hellem Trachytgestein und 2,5 Meter dick. Seit über 30 Jahren beherbergen sie alles, was für die Sozialgeschichte der Frauen wichtig ist.
1: Wir gehen jetzt einfach zur Fußtreppe hoch, da kann man nämlich
2: Berit Schallner führt mich über eine steile Treppe, vorbei an den Redaktionsräumen der Zeitschrift Emma bis ins oberste Stockwerk.
1: Ja, das ist das Herzstück hier. Das ist quasi der Lesesaal in der Bibliothek, ganz oben im Turm, im 4. Stock. Man hat einmal so ein Himmelsauge, wo man den Himmel sehen kann. Und man kann an allen 4 Seiten aus dem Fenster schauen, in alle Himmelsrichtungen von Köln.
2: Eine Glasdecke sorgt für Helligkeit im erstmal leicht chaotisch wirkenden Raum. Verwinkelt angeordnete, vollgestopfte Bücherregale, dazu Kisten und kleine Büronischen. Im Zentrum der Lesetisch für Besucher.
1: Wir sind ja beides. Wir sind Bibliothek und Archiv. Das, was Sie hier zum größten Teil sehen, ist die Spezialbibliothek zur Geschichte der Frauenbewegung. Und das ist das Neuerscheinungsregal. Also wir schaffen regelmäßig neue Literatur an und versuchen dabei natürlich möglichst die aktuellen Debatten abzubilden. Es wird sich ja gerade wieder sehr viel gestritten im Feminismus.
2: Bücher aus mehreren Jahrhunderten stehen hier. Biografien über frühe Kämpferinnen wie Minna Kauer, eine Aktivistin für das Frauenwahlrecht.
1: Zum Beispiel auf dem Internationalen Frauenfriedenskongress 1915, der mitten im Ersten Weltkrieg stattgefunden hat. Die Teilnehmerinnen waren eben aus den Vereinten Nationen und die haben versucht, also da mitten im Krieg einen Friedenskongress abzuhalten. Oh, wow.
2: Es gibt Bücher mit Debattenbeiträgen zu Pornografie oder, ganz aktuell, zu Menosphäre und Gendermedizin. Und weggesperrt im Giftschrank auch misogyne Schriften, etwa Anleitungen der Nazis zur Unterdrückung der Frau.
1: Das sind dann wirklich so Bücher, die wir hier nicht unbedingt offen stehen haben wollen. Entweder
4: rassistische.
1: Genau, zur Unterdrückung.
4: Das hier ist Das Weib im Leben der Völker von Albert Friedenthal. Ist so ein Mix aus Rassismus und Misogynie.
1: Genau. Das steht hier auch, weil das in den Giftschrank gehört. Die beiden haben nämlich die Einführung in die deutsche Rassenpflege geschrieben, die hier mit drin ist.
2: Die eigentliche Besonderheit des Frauenmediaturms ist die Zeitschriftensammlung.
1: Wir haben im deutschsprachigen Raum die Sammlung von feministischen Zeitschriften, die gibt es in der Dichte nirgendwo anders.
2: Rund 30.000 Ausgaben, darunter viele internationale Editionen mit ironischen Titeln wie Tollkirsche, Lesbenstich oder Hexenschuss. Von wegen, der Feminismus hätte keinen Humor.
4: Was ist hier jetzt? Genau. Das sind ganz alte Sachen, die normal nicht so rausgegeben werden.
1: Genau. Hier haben wir den berühmten Sterntitel. Wir haben Abgetrieben, der ist hier drin.
4: Das Original.
1: Ja, genau das. das Original.
2: Die legendäre Ausgabe des Magazins Der Stern aus dem Jahr 1971 mit 28 Frauen auf dem Titel unter der Schlagzeile »Wir haben abgetrieben«. Mit diesem Skandal rückte die Frauenbewegung in den Fokus der Öffentlichkeit und seine Initiatorin Alice Schwarzer, hier zu hören im digitalen Archiv des Frauenmediaturms.
5: Also als Der Stern erschien, da öffneten sich alle Schleusen, ja, Tausende, Zehntausende schlossen sich an und vor allem mit dem Abtreibungsthema hängt ja alles zusammen, das ganze Frauenleben. Also dann platzte die Bombe.
1: Diese jungen Frauen haben gedacht, sie sind die allerersten, die sich mit Themen wie dem Paragraph 218 beschäftigen, um dann festzustellen, das stimmt gar nicht. Und sie sind in einer Gesellschaft groß geworden, die diese Vorgängerbewegung vollständig aus ihrem kollektiven Gedächtnis gestrichen hat. Und die beschließen dann, dass ihnen das nicht passiert.
2: Die Aktivistinnen der 70er Jahre soll keiner mehr vergessen. Und so kommt es zur Gründung gleich mehrerer Archive und Bibliotheken zur Frauengeschichte. Aber eine der schönsten und speziellsten Bibliotheken dürfte sicherlich die im mittelalterlichen Turm am Kölner Rhein sein. Keine eingesperrten Rapunzelhausen hier, sondern die Geister weiblichen Empowerments, die mit ihren Gedanken und Schriften weiter die Welt ein bisschen gerechter, freier und klüger machen wollen.
0: Nicole Strecker war für uns im Frauenmediaturm untergebracht in einem Wehrturm aus dem Mittelalter im Rheinauhafen in Köln. Die Bibliothek ist von Montag bis Freitag von 10 bis 17 Uhr geöffnet und jeden vierten Mittwoch im Monat gibt's eine öffentliche Führung, das nächste Mal am 22. Juli. Und für beides, für Bibliothek und Führung gilt, bitte vorher anmelden. Mehr Infos finden Sie auf frauenmediaturm.de. Sie sind bei Westart Lesen und hier kommt Charlie Cunningham, Singer-Songwriter aus London mit This House.

0: Kulturstaatsminister Wolfram Weimer kommt immer mal wieder mit seinen Entscheidungen ziemlich ungut ins Gerede. Zuletzt hat er im Frühjahr erneut in die Arbeit einer unabhängigen Jury eingegriffen, und zwar beim Hauptstadtkulturfonds. Es ging um ein Projekt zur Übersetzung bedeutender palästinensischer Literatur. Das sollte gefördert werden, aber da hat Weimer dann ein Veto eingelegt. Eine Begründung dafür hat es nicht gegeben. Einer der Schriftsteller, um die es bei dem Projekt ging, ist Hassan Kanafani. Er war einer der Sprecher der Terrororganisation Volksfront für die Befreiung Palästinas. 1972 ist er vom israelischen Geheimdienst Mossad getötet worden. Ein Terrorist also, aber eben auch einer der bedeutendsten Autoren der palästinensischen Literatur. Sogar in Israel gehört er zur Schullektüre. Der israelische Journalist Dani Rubinstein hat eine Biografie von Kanafani auf Hebräisch geschrieben. Igal Avidan hat sie gelesen.
1: Im April 1948 flüchtete das arabische Ehepaar Said und Safia aus der umkämpften Stadt Haifa im Norden Israels. In der allgemeinen Panik schafften sie es nicht, nach Hause zurückzukehren und ihren Säugling Khaled abzuholen. Kurz nach ihrer Flucht übergab eine jüdische Nachbarin das weinende Baby der Jewish Agency in Haifa. Die Behörde gab es dem kinderlosen jüdischen Ehepaar Goshen. Die Holocaust-Überlebenden waren Neueinwanderer und bekamen auch die leerstehende Wohnung der Palästinenser. Kurz nach dem Krieg von 1967 kommen die Flüchtlinge Said und Safia zu Besuch nach Haifa und klingeln bei Miriam Goshen, die ihren Mann im Krieg verloren hat. Sie lässt sie herein und sie alle warten auf das Kind, das inzwischen Dov heißt. Die beiden Frauen vereinbaren, dass Dov selbst entscheiden soll, wer seine Mutter ist. Als der junge Mann in Uniform hereinkommt, sagt er, Miriam sei seine einzige Mutter. Ich kenne keine andere Mutter als dich. Der Roman Rückkehr nach Haifa ist das berühmteste Werk des palästinensischen Schriftstellers Hassan Kanafani. Durch dieses Werk lernte ihn Dani Rubinstein, einer der besten israelischen Experten für die Kultur der Palästinenser, kennen. Der israelische Journalist erkannte, dass Kanafani der wichtigste Schriftsteller des palästinensischen Lebens im Exil war. Deshalb schrieb er seine Biografie. Der israelischen Zeitung Zman Israel sagte der heute 88-Jährige,
2: für die Palästinenser ist Kanafani in erster Linie ein Schriftsteller, den sie als solchen verehren. Seine politische Aktivität ist für sie unbedeutend. Noch heute finden Tagungen über ihn statt. Es erscheinen Publikationen und Übersetzungen seiner Werke. Er ist ein wahrer literarischer Held, denn er beschreibt die Tragödie der Palästinenser hervorragend.
1: Israelis kennen Kanafani vor allem als Terroristen, da er als Pressesprecher der Volksfront für die Befreiung Palästinas tätig war. Diese war im Mai 1972 für das Massaker am internationalen Flughafen Lod in Israel verantwortlich. Hassan Kanafani und Dani Rubinstein lebten auf beiden Seiten des Konflikts. Ende 1937, als Kanafani anderthalb Jahre alt war, wurde Rubinstein in Jerusalem geboren. Beide verbrachten ihre Kindheit in gemischten Städten, Kanafani in Jaffa, Rubinstein in Jerusalem. 1948 floh Kanafanis Familie nach Beirut. Dani Rubinstein blieb in Jerusalem.
2: Wenn ich über die Situationen in seinem Leben schrieb, fragte ich mich oft, wo ich zu dieser Zeit war. Als er in Kuwait arbeitete, studierte ich an der Hebräischen Universität. Und als er in den Libanon zog, lag ich als Soldat im Hinterhalt an der libanesischen Grenze. Während meine Generation, zu der auch der Schriftsteller Amos Oz gehörte, als Kinder Israels Staatsgründung erlebte, wuchs seine Generation in den Flüchtlingslagern auf.
1: Dani Rubinstein spricht fließend Arabisch und hat 50 Jahre lang über die Palästinenser berichtet. Oft war er allein in den Palästinensergebieten unterwegs.
2: Ich besuchte gerne Buchhandlungen, um etwas über die Stimmung in der palästinensischen Bevölkerung zu erfahren. In Ost-Jerusalem, in Hebron und in Nablus. Hebron ist eine streng konservative Stadt, ohne Kino oder Hotel. Als ich Ende der 1960er Jahre in der Buchhandlung war, traten einige verhüllte junge Frauen ein und fragten nach Büchern über Marx und Lenin. Solche Bücher waren damals in Mode.
3: Marx wie Lenin, sehr junge Mode.
1: Dani Rubinstein beklagt die wiederholten Versuche, den Konflikt mit Gewalt zu lösen. Er zitiert gern folgende Szene aus einer Erzählung des palästinensischen Schriftstellers Ibrahim Nasrallah. Als ein israelischer Hubschrauber über einem palästinensischen Flüchtlingslager kreist, stellt sich ein Bewohner dem Piloten entgegen. In der Hand hält er ein Bild von Kanafani. Dann sagt er, mich kannst du töten, aber ihn kriegst du nie.
2: Heute ist das klarer denn je. Wir werden die Palästinenser nicht los und umgekehrt. Zwischen Jordan und Mittelmeer leben rund 7 Millionen Juden und etwa 7 Millionen Palästinenser. Der Konflikt wird erst durch ein Abkommen enden.
1: Ein Abkommen zwischen Israelis und Palästinensern. Diesen Weg ebnete Hassan Kanafani mit seinem letzten Werk, Rückkehr nach Haifa, wie der israelische Dramatiker Boaz Gaon feststellte, der das hebräische Skript mit Genehmigung von Kanafanis Familie verfasste. Er hatte den Mut, allen Figuren mit Empathie zu begegnen, auch den jüdischen.
0: Das sagt der israelische Journalist Igal Avidan über den palästinensischen Schriftsteller Hassan Kanafani. Sein Werk, darunter auch der kurze Roman Rückkehr nach Haifa, erscheint auf Deutsch im Schweizer Lenos Verlag. Das war's von Westart Lesen für heute. Und hier auf WDR 5 können Sie sich gleich wieder was vorlesen lassen. Bei Lies mir was vor gibt's ungewöhnliche Reisegeschichten. Anna-Katharina Hahn macht einen Ausflug im Liegen und Marcel Bayer folgt in seiner Erzählung Stadtplan den Reisen seiner Mutter. Ich bin Christian Möller. Ich sag vielen Dank fürs Zuhören. Machen Sie's gut. Tschüss.

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1: Die Nachrichten mit Katrin Baumhöfer. Guten Abend. Beim Landesparteitag der CDU in Nordrhein-Westfalen hat Ministerpräsident Wüst die geplanten Reformen der Bundesregierung gelobt.
2: Ich finde, das gesamte Paket der Vereinbarungen der letzten Wochen, das ganze Paket kann sich wirklich sehen lassen. Ganz herzlichen Dank für euren Einsatz. Jetzt, wenn es um die Umsetzung geht, Bundeskanzler, die Bundesregierung, ihr habt dafür die volle Rückendeckung der CDU Nordrhein-Westfalen. Friedrich Merz kann sich auf seine Landespartei verlassen.
1: Allerdings sieht Wüst auch Klärungsbedarf bei der geplanten Attestpflicht ab dem ersten Krankheitstag.
3: Geht es darum, dass man am ersten Tag der Krankheit zum Arzt muss oder für den ersten Tag der Krankheit schon ein ärztliches Attest braucht? Und ich finde, man sollte schon ernst nehmen, was dann auch aus der Ärzteschaft jetzt an kritischen Rückmeldungen kommt.
1: Im Anschluss hielt auch Bundeskanzler Merz eine Rede und warb für die Pläne der Bundesregierung. Der AfD-Bundesparteitag in Erfurt hat die beiden Vorsitzenden Chrupalla und Weidel im Amt bestätigt. Chrupalla bekam 70, Weidel gut 81% der Stimmen. In ihrer Rede betonte Weidel einen Führungsanspruch der Partei. Sie sagte, die AfD sei die neue Volkspartei in Deutschland. Der Getränkeproduzent Raffelberger ruft verschiedene seiner Mineralwässer zurück. Die Firma aus Mülheim an der Ruhr sagt, dass bei Routinekontrollen eine Verunreinigung mit Bakterien festgestellt wurde. Die könnte gesundheitliche Folgen haben. Die Polizei in Berlin fahndet nach Snoopy. Unbekannte haben die Skulptur des Hundes aus der Comicserie Peanuts aus einer Galerie entwendet. Der französisch-kanadische Künstler Pepone hat sie so gestaltet, als sei sie von dem berühmten spanischen Maler Miró bemalt worden.
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1: Der 250. Geburtstag der USA wird auch in vielen Städten in Nordrhein-Westfalen gefeiert, unter anderem in Dortmund. Dort haben Stadt und Universität gemeinsam zu einem Fest eingeladen, um die Demokratie zu feiern. Katja Latsch für WDR aktuell.
4: Line Dance und Cheerleading, Baseball und Barbecue. Im Dortmunder Stadtgarten haben die Feiern zum 4. Juli Volksfestcharakter. Die Foodtrucks rund um die Festwiese sind mit amerikanischen Flaggen und kleinen Wimpeln geschmückt. Die Stimmung ist entspannt, die Menschen sind gut gelaunt. Aber es gab auch kritische Töne. Bei einer Podiumsdiskussion im Rathaus wurde deutlich, dass die langjährigen Beziehungen Dortmunds in die USA zuletzt nicht gerade leichter geworden sind. In der Partnerstadt Buffalo etwa wird es immer schwieriger, Gastfamilien für Dortmunder Schülerinnen und Schüler zu finden.
1: Das war WDR aktuell. Das Wetter in Nordrhein-Westfalen: in der Nacht teils dicht bewölkt, aber überwiegend trocken. Tiefsttemperaturen 18 bis 12 Grad. Morgen geht es bewölkt weiter und es ziehen Regenschauer durch. Richtung Kölner Bucht bleibt es meist trocken. In Coesfeld bis 22 Grad, in Unna bis 23. 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
5: Anna-Katharina Hahn schickt ihre Erzählerin auf Körperreise. Eine Frau liegt im Bett und betrachtet sich. Mit scharfem Auge und nicht immer guten Erinnerungen reißt sie ihren Leib hinauf und hinunter, betrachtet Stellen, die sie noch nie genau angesehen hat. Was ist von dieser Landschaft zu halten, die ständig von anderen bewohnt, beackert und beurteilt wird? Mithilfe von Stadtplan und Weltatlas folgt der Dresdner Dichter Marcel Beyer den Spuren der Reisen seiner Mutter. Deren Leben erscheint als Wanderung, vielleicht auch als Flucht vor der Vergangenheit. Eine Flucht mit dem schweren Gepäck deutscher Geschichte. Auf seiner Suche macht Beyer auch die Erfahrung der glücklichen Orientierung, die uns abseits des Smartphones längst abhanden gekommen ist. Hören Sie nun die Lesung der beiden Geschichten Ausflug im Liegen von Anna-Katharina Hahn, gelesen von Isabelle de Mee, und Stadtplan von Marcel Beyer, gelesen vom Autor selbst. Vorab noch ein Hinweis. Im Text von Anna-Katharina Hahn kommt explizite Sprache vor. In der Erzählung von Marcel Beyer ein Begriff, der als diskriminierend empfunden werden kann.
6: Beim Aufwachen sind alle wieder fort. Im Zimmer ist es still. Nur vom Gang her höre ich eilige Tritte. Dazwischen rollen die Flüsterreifen eines Bettes, das rasch geschoben wird, ohne irgendwo anzuecken. Jetzt raschelt es aufdringlich. Langsam drehe ich den Kopf in Richtung Nachttisch. tatsächlich. Sie haben eine Vase aufgetrieben für ihren Strauß aus dem Rundum-Sorglos-Kiosk im Foyer unten. Er steckt noch in durchsichtiger Folie. Weg darf ich nicht. Will ich auch nicht. Endlich mal ausruhen. Platt. Scholle. Fix und foxy. Wann kommt das schon vor? Selten bin ich allein. Nur eine Fliege summt hinter den Lamellen der Jalousie. Ich höre ihre Flügel an der Scheibe, der Chitinleib knistert beim Stoß gegen das Glas. Müßiggang. Ich werde in nächster Zeit keinen einzigen Gang antreten. Erst einmal liegen, dann vorsichtig herumtappen, damit nichts wieder aufreißt. Eigentlich ist das nichts für mich. Alle sagen, ich könne nie stillsitzen. Das stimmt sogar. Vielleicht liegt es daran, dass die anderen es zu gut können, das Stillsitzen. Weil ich sowieso erledige, was zu tun ist, verlässlich und fix, mit Hummeln im Hintern. Praktisch für sie alle, für meinen Mann, für die Mädchen, selbst für meine Freundinnen, denen ich die leeren Teller wegreiße, bevor sie selbst auf die Idee kommen könnten, etwas aufzuräumen. Jetzt hat es mich eben erwischt. Ich liege. Ich muss liegen. Noch eine ganze Weile. Verdonnert zum Däumchen drehen und Maulaffen feil halten. Ein Nichtsnutz. Beklagen will ich mich nicht. Natürlich freut sich niemand über eine Operation. Aber das ist doch völlig normal, in ihrem Alter. Die Ärztin trug ein geflochtenes Scooby-Doo-Bändchen am linken Handgelenk. Ihr Gesicht war glatt, das Haar so dunkel und glänzend, dass ich mir problemlos vorstellen konnte, sie habe das neonfarbene Ding gestern Nachmittag zusammen mit ihren Schulfreundinnen gebastelt und dabei gekichert. Als sie meinen Blick bemerkte, lächelte sie. Von meiner Tochter. Sie besteht darauf, dass ich ihre Geschenke bei der Arbeit trage. Müde bin ich, schaffe es kaum, mich zu rühren. Tatsächlich fühle ich mich hölzern wie eine Marionette. Die Glieder sind an Fäden geknüpft, aber im Augenblick sind alle meine Puppenspieler nicht da. Ich darf herumliegen, mich hängen lassen. Die Frau eines ehemaligen bayerischen Ministerpräsidenten bekam von ihrer erwachsenen Tochter überschwängliches Lob dafür, dass sie bereits in aller Frühe immer wie aus dem Ei gepellt anzutreffen war. Bei mir funktioniert das heute nicht. Zipfelnder Morgenrock, müde Brüste unter einem hinten offenen Klinikhemd, bloße Füße, die Pantoffeln stehen unter dem Bett. Ich will so bleiben, wie ich bin. Du darfst. Das ist nicht nur Margarine-Werbung aus den 80ern, das ist mein Motto für heute. Ich darf. Basta. Das Bettlaken habe ich bis zum Kinn hochgezogen. Wenn ich zu Hause wäre, könnte ich nackt sein. Es ist so heiß hier drin. Aber ich schäme mich, hier kann jederzeit die Schwester hereinkommen, ein Pfleger, eine Ärztin. Für den Fernseher hat mein Mann zwar bezahlt, aber ich habe keine Lust, zwischen den verschiedenen Programmen herumzuzappen und am Ende doch nichts Vernünftiges zu finden. Ich liege unter dem dünnen Stoff. Das Sonnenlicht wird nicht nur ausgesperrt, sondern durch die heruntergelassene Jalousie auch in helle Streifen geschnitten, die sich über das Bett verteilen. Wenn ich mich bewege, raschelt meine Decke fast wie Papier. Sie wurde gestärkt und gemangelt. Nach einer Nacht voller Umhergewälze wird sie still sein, aber gerade hört sie sich frisch und geschwätzig an. Einmal im Monat fahre ich mit einem vollen Wäschekorb zur Heißmangel, lasse die vorher eingesprengten Stücke zwischen den heißen Riesenwalzen durchlaufen, atme ihren Duft nach verdampfendem Wasser und Waschmittel ein und dahinter den leisen Brandgeruch von versenktem Stoff. Das Laken bedeckt mich ganz. Es wirft Falten über meinen Körper und seinen Umriss. So werde ich aussehen, wenn ich tot bin. Was für dumme Gedanken. Anscheinend bekommt mir das Alleinsein doch nicht so gut. Schnell wende ich den Kopf wieder den Blumen zu. Unter der Knisterfolie auf dem fahrbaren Nachttisch leuchten weiße Narzissen und die glänzenden dunklen Blätter des Kirschlorbeers. ein schöner Strauß. Ausgerechnet diese beiden Pflanzen. Mit meinen Zehntklässlern habe ich letzte Woche genau die beiden Abschnitte aus Ovids Metamorphosen übersetzt, Narzissus und Daphne. Ein ertrunkener Jüngling, der in eine Blume, eine fliehende Nymphe, die in einen Baum verwandelt wird. Beides geschieht, weil sie sich mit Apoll einlassen, dem ungeduldigen, strahlenden, dem schönsten aller Götter. Zum Teufel, ich möchte mich auch gerne verwandeln. Aber nicht in eine Pflanze, die man ausreißen, nicht in einen Baum, den man fällen kann. Unter dem weißen Stoff ragen meine Füße hoch wie spitze Gipfel in der Ferne, die sich in Richtung der Schienbeine verjüngen, niedriger werden, als längliche Hügel auslaufen und erst an den Knien wieder kleine Bergkuppen ausbilden, die sanft abfallend in die Oberschenkel übergehen und sich in der breiten Ebene meines Bauches vereinen, vor dem der Schamhügel aufragt als letzter Aussichtspunkt. Eine Landschaft. Gebirge verschieben sich, Berge stürzen ein, wenn ich ein Bein anziehe. Vielleicht lohnt es sich, in ihr umherzuwandern, gerade jetzt, wo ich mich nirgends hinbewegen kann. Ein Ausflug im Liegen. Den Blick durch die Gegend schicken als einsamen Spaziergänger. Eine andere Möglichkeit bleibt mir ja gerade nicht. Im Vorgespräch hatte mich die Ärztin gewarnt, dabei in einer Maskerade des Bedauerns die Brauen hochgezogen und ihre Unterlippe vorgeschoben wie ein enttäuschtes Kleinkind. Ihr Satz »Mit dem Urlaub wird es in diesem Sommer nichts« hat mich trotzdem getroffen. Wir wollten ans Meer. Buchen jedes Jahr schon im Januar, natürlich auch, weil es dann billiger ist, aber vor allem, weil wir dann mehr Zeit haben, uns darauf zu freuen. Auf das Geräusch der Wellen, die laut sind, ohne jemals so im Kopf zu hämmern wie der Verkehr vor unserem Haus. Auf das Gefühl, wenn der graue, pudrige Sand unter den ersten, noch unsicheren Schritten nachgibt. Ob ich mich traue, diesen anderen Weg zu gehen? Jetzt gleich? Diesen Ausflug im Liegen? In ein geheimes Land, das niemand anderes kennt, niemand je genauer erforscht hat. Auf einmal habe ich Herzklopfen, als wollte ich mich in einen Urwald aufmachen oder in eine Wüste. In einem alten Reisebericht wäre jetzt die Zeit zum Aufbruch, kurz nach Sonnenaufgang. Nach einer harten Nacht im Freien wäre der Wanderer am Beginn seiner Reise, erschöpft, aber glücklich, den herrlichen Blick über die gesamte Gegend zu haben, die er noch durchqueren muss. Das Lacken wird weggeschoben. Den Kopf lasse ich außen vor. Mein Gesicht studiere ich täglich genau, um es einzucremen, Haare auszuzupfen, die an den falschen Stellen wachsen, violette Schatten und Fältchen zu überschminken, mit den Jahren verlorene Farben neu aufzutragen. Davor habe ich heute Ruhe. Der Kopf darf nur träumen. Am Horizont hoch im Norden kann der Wanderer meine beiden Füße sehen. Schon seit einiger Zeit spüre ich sie deutlicher als die meisten anderen Körperteile. Sie machen sich durch ihre Schwere bemerkbar, schwellen an und quellen aus Schuhen, die ich früher bequem fand. Unter dem rechten Großzeh springt ein Hallux valgus vor, als bilde sich dort die Knospe für einen sechsten Zeh. Immerhin habe ich die Nägel lackiert, schokobraun und glänzend. Gegen meine verhornten Sohlen komme ich kaum an. »Du hast Holzfüße«, haben die Mädchen immer gesagt und sie mit den Fingerspitzen angetippt, als sei das eine Mutprobe. Ihre Füße waren rosig und weich wie Marzipan, und wenn sie heißen Sand betraten, fingen sie an zu jammern. Niemand scheint Füße zu mögen. Im Internet wimmelt es von Bildern, in denen die angeblich grauenhaften Quanten berühmter Filmschönheiten zu sehen sind. Allenthalben muss Hornhaut abgehobelt, gefeilt und weggeätzt werden. Nur um die Füße der Männer hat sich noch niemand bemüht. Ich wackle mit den Zehen. Sie sind so lang und beweglich, dass ich mit ihnen einen Bleistift halten und meinen Namen schreiben kann. Wen gehen sie eigentlich etwas an, außer mich? Das ist der Daumen, der schüttelt die Pflaumen, der liest sie auf, der trägt sie nach Haus und der Kleine, der isst sie alle auf. Ein Zauberspruch für die Hand, jeder Finger bekommt eine Aufgabe. Für die Füße fällt mir kein Reim ein. Als Kind fand ich mich toll. Da war noch alles richtig. Jedes Bein hatte einen Namen, Hampel und Strampel, Füßchen Übermut und Füßchen Tunichtgut. Ein bisschen dämlich, aber nicht verkehrt. Kaum zu vergleichen mit dem, was später kam. Du mit deinen dicken Hacken. Die hat vielleicht Krautstampfer. Dabei will ich meine Beine nicht vorzeigen. Ich will sie spüren. Den heißen Wind aus einem U-Bahn-Schacht an ihnen entlang streichen lassen, wenn ich in Sommernächten durch die Stadt laufe. Wenn ich mit dem Fahrrad eine steile Straße hinunterjage. Das fühle ich nicht in Hosen. Das geht nicht in langen Röcken. Hinten Lyzeum, vorne Museum. Ab 50 sollte der Rock die Knie bedecken. Der Wanderer läuft weiter. Mein Nabel ist tief wie ein Krater. Man kann ihn mit Bier füllen, mit Brausepulver. Ein Mann, neben dem ich oft aufgewacht bin, hat immer eine weiche graue Fluse darin gehabt, wie für einen Vogel, der sein Nest polstert. Erst als unsere Mädchen geboren wurden, sah ich, dass Näbel auch blinde, weiße Glotzaugen sein können, die sich aus der Leibesmitte stülpen. Beide Kinder tragen diese Kügelchen auf ihren flachen Bäuchen und es hat sie früher oft gewurmt, dass sie ihre Finger nicht hineinbohren konnten, so wie das bei ihrem Vater oder mir problemlos geht. Der Weg geht nach Süden. Hier fallen nur zwei unauffällige Hügel auf. Meine Brust, die ich kaum beachte, wenn ich mit ihr allein bin. Soll ich sie mir wirklich anschauen? Eigentlich habe ich nichts gegen sie. BMW, Brett mit Warze. Sie macht mir keine Mühe, stört nicht beim Laufen, hüpft nicht verräterisch herum, braucht keinen Halter und schmerzt selten. Unauffällig und harmlos, nicht einmal hässlich. Zwei kleine karamellfarbene Tütchen mit rotbrauner Spitze. Kaum zu glauben, aber sie waren gut genug, zwei Kinder fett von Milch werden zu lassen. Ob sie überhaupt stillen können mit ihrem Konfirmandenbusen? Zwei Titten, ein Loch und ein Herzschlag. Mehr braucht man nicht. Auf der linken Titte sitzen zwei himbeerrote Flecken. Blutschwämmchen heißt so etwas, kommt mit dem Alter. Genau wie die zarten Gespinste an den Knöcheln. Immerhin habe ich keine Krampfadern, nur Besenreißer. Wer denkt sich bloß diese Namen aus und diese Sprüche? Immerhin kann ich leicht über meine Brüste auf den Bauch sehen. Der Blick ist nicht verbaut. Mein Bauch, unter dessen bleicher, leicht zerdellter Decke all das verschlungene Gedärm liegt, kunstvoll ineinandergerollt, gefügt wie ein lebendiges, dreidimensionales Puzzle, in dem die Ärztin mit dem bunten Armband gründlich herumgefuhrwerkt hat. Meine Bauchdecke war einmal flaches Gelände. Eine Ebene mit goldenem Flaum, über dem die Rippen sichtbar angeordnet lagen, aus dem Spitz die Hüftknochen hervortraten. Davon ist nichts mehr übrig. Es gibt eine weiche Wölbung, von der das hohe Lied begeistert sagen würde, »Meine Liebste, dein Bauch ist wie ein Weizenhaufen.« Frauenzeitschriften sehen das anders. Im Arztbrief stand »präadipös«. Der Vater meiner Kinder sagt nichts dazu. Er knetet alles, was herunterhängt, mit seinen großen Händen, wenn er im Bett hinter mir liegt. Manchmal habe ich den Eindruck, er lässt mir den Speck an Bauch und Hüften nur durchgehen, weil seine eigene Plauze durch diese weichen Röllchen vor mir sicher ist. Der Reisende hält sich nicht länger auf der Bauchdecke auf. Außer ein paar silbrig schimmernden Dellen hat sie nicht viel zu bieten. Unter dem Nabel laufen sie hinunter zum Schamhügel – eine breite Linie, die mich an den kaffeebraunen Streifen erinnert, der sich über den prallen Schwangerschaftsbauch zog wie die Naht über eine Melone, vom Nabel bis zum Ansatz der Schamhaare. Zur Mitte, zur Titte, zum Busch, husch! Ein Trinkspruch aus der Kegelklicke. Er verrät unser Alter. Wir sind alle in den 70ern oder etwas früher geboren und ich vermute, die meisten von uns haben sich da unten nicht rasiert. Höchstens die sogenannte Bikini-Zone. Der Schamhügel. Noch ein kleiner Aussichtspunkt in dieser seltsamen Gegend. Wenn der Wanderer auf seiner Karte nachsieht, werden ihn die zahlreichen Ortsnamen für dieses Gebiet verwirren. Private Parts, sagt man in England, private Regionen, und trotzdem sind die Namen dafür öffentlich. Rot ist die Liebe, schwarz ist das Loch. Mädchen, sei tapfer, rein muss er doch. Als Kind habe ich diesen Spruch nicht verstanden. Jemand hatte ihn mit Filzstift und in Druckbuchstaben auf die Innenseite eines Betonreliefs geschrieben, mit dem das moderne Grundschulgebäude verziert war, schwarz auf orangefarbenem Grund. Unsichtbar für einen Erwachsenen. Loch, Fut, Möse, Fotze mit F oder Vogel V. Mit V sah das Wort noch gemeiner aus. Falsche Namen für etwas, das nur mir gehört. Pflaume, Spalte. Muschi, wenn es zärtlicher sein soll. Müscheli, wenn es ein Schweizer ist, der sich darüber auslässt. Dann dieser Trend, von Vagina zu sprechen, obwohl doch die Vulva gemeint ist. Was für eine lächerliche Verwirrung, als bezeichnete ein Mann seinen Penis als Hodensack. Lady Chatterley und ihr Lover nennen ihre Private Parts Lady Jane und John Thomas. Charlotte aus Sex and the City spricht von ihrer Vulva als Rebecca. Mein Mann und ich haben auch Namen dafür, die niemand anders kennt. Jedes Liebespaar sollte das tun. Im Benennen liegt eine große Freiheit. Und alles ist besser als Loch. Die Wanderung ist anstrengend. Ich rieche meinen Schweiß und den starken Dunst des Verbands, der um meine Leiste liegt. Jod, Desinfektionsmittel und der in der Wärme aufgeweichte Klebstoff der Pflasterstreifen. Jeder Ort dieser still hingebreiteten Landschaft hat seinen eigenen Geruch. Lakritz, schmelzender Zucker, der talgige Tierduft, wenn man sich mit den Fingern durch das ungewaschene Haar fährt. Wie korngebacken und köstlich die Haut an Armen und Knien nach einem Tag in der Sonne riecht, weiß jedes Kind, das sich zusammenrollt und mit der Nase die eigenen Beine berührt. »Du stinkst, du«, kommt erst später. Was sagt ein Blinder im Fischgeschäft? »Hello, girls«. Ich weiß nicht, weshalb ich geglaubt habe, ich müsse mich nach dieser Operation leicht fühlen wie eine Seifenblase. Wahrscheinlich hat das Gewebehäufchen, das solche Schmerzen verursacht hat, höchstens 100 Gramm gewogen. Der Wunsch, weniger zu wiegen, nachdem es herausgeschnitten wurde, ist albern. Ich spüre schon jetzt durch den Nebel der Medikamente, wie dumpf und heiß der Schmerz pochen, mich schwer und taumelig machen wird, eine brodelnde Masse gekochter Nadeln. Später dann eine lange Narbe. Sie geben sich keine Mühe, wenn der Schaden dir nicht direkt im Gesicht steht. Ich habe ein paar wulstige, weiße Narben, die sich aus der Haut meiner Arme und Oberschenkel stülpen. Schlechtes Heilfleisch, hat die Ärztin gesagt. Mal sehen, wie sich das entwickelt. Liest man in Reiseführern nach, werden dort fast immer die Ureinwohner erwähnt. Die ersten, die ihre Spuren in die Landschaft eingeschrieben haben, mit ihren Höhlen und Gräbern, Äckern und Weinbergen, Waldrodungen und Stadtmauern. Die Impfnarbe, kreisrund und unregelmäßig, ein eingesunkener heller Vollmond im sommerlichen Karamell meiner Schulter. Sie wurde mir noch vor der Grundschule verpasst. Ich erinnere mich an das dunkelgrüne Mantelkleid meiner Mutter, ihre hohen Korksandalen und das Maiglöckchenparfüm für Fahrten in die Stadt. Sie führte mich an der Hand durch das Gesundheitsamt. Ich fand sie schön und groß und fühlte mich ganz und gar beschützt. Sie las mir die Plakate an den riesigen Glastüren der langen Bürogänge vor. Schluckimpfung ist süß, Kinderlähmung ist grausam. Der Junge mit den beiden Krücken schien über den für mich unlesbaren Schriftzug zu schwanken. Er blieb gesichtslos, von hinten fotografiert und schleppte sich mühevoll vorwärts. Ganz in Grau, Schwarz und krümeligem Weiß. Ein Schreckensbild, das mir geblieben ist wie die Spur der Impfpistole. Manche Hinweise auf frühere Verletzungen sind so unscheinbar, dass keiner sie jemals bemerkt und nach ihnen gefragt hat. Die immer wieder von neuem lustvoll aufgekratzten Mückenstiche an den Armen und Schienbeinen, an deren Stelle jetzt ein erhabener weißer Punkt sitzt. Die mit den Linien unter dem Handgelenk verwachsenen Scharten von einem Fahrradsturz. Eine Reihe zart violett schimmernder Vertiefungen in der Kniekehle, wo der geliebte Rauhaardackel der Nachbarin plötzlich zugebissen hat. Meine beste Freundin und ich hatten das Tier regelmäßig nach der Schule ausgeführt. Wenn er nicht weiter wollte, stemmte er die krummen Beine energisch in den Boden und machte keinen Schritt mehr. Eigensinnig, wie alle Vertreter seiner Rasse, aber gutmütig. Der alte Hund duldete sogar, wenn wir ihn im Puppenwagen herumfuhren, und ließ sich stundenlang die weichen Ohren umklappen. Ob er auf einmal genug von uns hatte, ob etwas im Gebüsch ihn erschreckt hatte, Fuchsgeruch, Wieselgeschrei, das erfuhren wir nie. Aus heiterem Himmel ging er auf uns los, so dass wir die Leine fallen ließen und genau das Falsche taten, indem wir kreischend die Flucht ergriffen. Die ältere und kräftigere Freundin erklomm als erste ein Sandsteinmäuerchen. Ich zog mich noch daran hoch, als das wütende Tier mein Bein packte. Der Schmerz, das Blut, die Aufregung, als wir heulend nach Hause zurückkehrten, dies alles hat sich nicht so tief in meinem Gedächtnis abgesetzt wie die versteinerte Miene der Nachbarin. Leinenlos und staubig sei der arme Hund vor ihr gestanden, mit eingekniffenem Schwanz. Wir hätten ihn gequält, und mit dem Gassigehen wäre es aus und vorbei. Meine Eltern verboten mir den Umgang mit dem Dackel, wenn auch aus anderen Gründen. Mein bisheriger freundschaftlicher Verkehr mit der Nachbarsfrau fand ein abruptes Ende. Das stets geöffnete Gartentor wurde abgeschlossen. Nebenan sah ich den zusammengerollten Leib des Hundes auf den Wegplatten in der Sonne. Aber mein alter Freund hob nicht einmal den Kopf, wenn ich am Tor stand und ihm meine verpflasterte Kniekehle zeigte. Gibt es einen Rastplatz, einen Ort, wo man ausruhen kann? Hat diese Landschaft einen Mittelpunkt? Der einsame Wanderer schaut zurück. Viel Sonne hat das Gelände hinter ihm bisher nicht bekommen. Nur stellenweise lassen sich die Jahreszeiten an den veränderten Farben der Haut ablesen.

Dich. Ich drehe mich vorsichtig auf die Seite. Bette den Kopf auf die Armbeuge ganz nah am Gesicht der Meerfrau. Und schließe die Augen.

Stadtplan, Weltatlas, sich zu Hause verlieren. Kalt und friere, kalt und friere. Es ist Ende April, ein trockener Tag, die Sonne scheint. Auf einer Bank am Segelhafen sitzt eine Frau mit sorgsam zurückgebundenem, im hellen Licht schimmernden, grauem, fast weißem Haar und schaut auf die Bootsstege hinaus, auf die kleinen Yachten an ihren Liegeplätzen, auf die aus wuchtigen Steinen gefügte Mole, dahinter das Meer. Sie fällt schon von weitem auf in ihrem leuchtend roten Anorak, in dieser betongrauen Anlage, die Anfang der 70er Jahre erbaut wurde, anlässlich der Segelwettbewerbe bei den Olympischen Sommerspielen, in einer weit zurückliegenden Zeit, in einer anderen Epoche, in einem anderen Leben. Sonst ist niemand zu sehen. Keine Badegäste auf dem kurzen Strandabschnitt, der sich weit links in einem leichten Bogen Richtung Norden erstreckt. Keine Spaziergänger rechts auf der Promenade, die zwischen dem schmalen Strandstreifen und der Ortschaft verläuft. Kein Angler, der von Möwen umringt, weit vorne auf einem Wellenbrecher hockt. Und kein Segler, wie er hier auf dem Trockenen etwas an seinem Boot repariert. Die Frau sitzt auf der Bank, als wolle sie einen Moment ausruhen. Als befinde sie sich auf einer langen Wanderung, die sie am frühen Morgen vom Kieler Zentrum die Förde herauf und am Wasser entlang bis nach Strande, bis zum Leuchtturm von Bülk geführt hat, so dass sie nun auf dem Rückweg eine Weile innehalten muss, um zu entscheiden, ob sie den Weg wieder hinunter in die Stadt zu Fuß zurücklegen will oder ob sie nicht doch den Bus nehmen sollte. Wer sie hier sitzen sähe, in ihren festen, dunkelblauen Schuhen, ihrer schwarzen Hose, dem tiefroten Strickschal und dem leuchtend roten Anorak, würde ihr keine größere Beachtung schenken. Ein Mensch auf Reisen. Wer sie näher betrachtet, wie ich es jetzt versuche, bemerkt, dass etwas nicht stimmt. Sie sitzt ein wenig zu aufrecht, zu steif, zu unbequem, als dass sie sich ausruhen, als dass sie sich erholen, als dass sie Kräfte sammeln würde für ihren weiteren Weg. Ihre Haltung verrät nicht, ob sie dem schneidenden Wind standhält, ob sie das Wellengeschehen vor ihren Augen mit besonderer Aufmerksamkeit verfolgt oder ob sie sich, leicht angespannt, jeden Moment bereit aufzuspringen und unendlich schwer zugleich, nicht darüber klar werden kann, an welchem Ort sie sich genau befindet, am richtigen oder am falschen. Auf einer Bank ohne Rückenlehne, inmitten dieser vor 4 Jahrzehnten in einem sumpfigen Küstenabschnitt errichteten, schon lange nicht mehr lebendigen, abgenutzten, herunterkommenden Ödnis aus Hochhäusern, Balkonterrassen, Schwimmhalle, leeren Ladenlokalen, Hafenvorplatz und Reihen von Sitzbänken mit Blick auf die Marina, das Wasser und am Horizont verschwimmen Containerschiffe und die von Stockholm hereinkommende Fähre im sanften, das Licht der Mittagssonne aufsaugenden Dunst. Sie sitzt, wie man gar nicht sitzen kann, unbehaust in der Landschaft. Ihre Hände

0: Hände graben in den Anoraktaschen. Niemand, der sie hier sähe, würde ihr einen zweiten Blick schenken. Niemand kennt sie. Ich bin der Einzige, der sie kennt. Ich aber bin nicht anwesend in diesem Bild, das nur in meiner Vorstellung existiert. Kalt und friere. Bei einem unserer Telefongespräche in dieser Zeit Ende 2012, Anfang 2013, die sie in Kiel-Schilksee in einer Ferienwohnung verbringt, ohne Ferien zu machen, frage ich meine Mutter, ob sie denn neben ihrer Suche nach einer neuen Wohnung zwischendurch auch einmal etwas unternehme, ob sie spazieren gehe, an den Strand hinunter, um das Meer zu sehen, wie sie es sich über die Jahre immer wieder ausgemalt hat. Doch meine Mutter wehrt die Frage ab, als hätte ich mich nach etwas erkundigt, das für jeden vernünftig denkenden Menschen jenseits des Möglichen liegt. Ans Wasser, an den Strand, könne sie ohnehin nicht, da sie fürchten müsse, bei jedem Schritt im Sand mit dem Fuß umzuknicken. Und überhaupt sei es viel zu windig, zu kalt. Und wie sähe es denn aus, wenn sie draußen ihre sämtlichen Hosen und Pullover übereinander tragen würde und noch eine Strickjacke und den Schal und ihren wetterfesten roten Anorak dazu. Um das Ganze ins Bild zu setzen und das Thema damit abzuschließen, findet sie eine Formulierung, die ich bis heute im Ohr behalten habe. Dass ich da wie so ein Mondmann stapfe. Meine Mutter, der Mondmann. Ein Mondmann, der, ganz gleich, ob es Herbst ist oder Winter oder Frühling oder Hochsommer, in seinem Tischkalender, in seinem Logbuch Tag für Tag neben den Wetteraussichten notiert: kalt und friere. Einmal will sie sich auf den Weg zu einem Arzttermin machen und wartet mit ihrem Busfahrplan in der Hand eine Stunde lang an der Haltestelle, bis ein freundlicher Passant sie darauf hinweist, dass heute die Busfahrer streiken. Kalt und friere, notiert sie, solche Tage zusammenfassend in ihrem Tischkalender. Kalt und friere. Jederzeit könnte sie zu einer Reise an einen fremden Ort aufbrechen. Doch ganz gleich, wo sie sich aufhält, sie ist bereits an einem fremden Ort. In Köln, wo sie sich jahrelang danach sehnt, mit dem Ende ihres Arbeitslebens ans Meer nach Kiel zu ziehen, und sie ist es, endlich angekommen, in Kiel, wo sich nicht viel mehr ändert, als dass die Sehnsucht vom einen auf den anderen Tag verfliegt. Im Grunde zieht meine Mutter nicht um, sie zieht herum. Am Telefon spricht sie davon, sie befinde sich auf meiner Wanderschaft und Geschäftswanderschaft und Nahrungswanderschaft. Und ein paar Sätze später ergänzt sie, weil die Zeit ja auch so unerträglich wird. Ein Ferienwohnungsvermieter leiht meiner Mutter einen Fahrradanhänger, auf dem sie ihr Gepäck 4 oder 5 Mal quer durchs Dorf laufend in die nächste vorübergehende Bleibe transportieren kann. Ein Apartment im 7. Stock eines Gebäudes, in dem während der Olympischen Sommerspiele 1972 Sportfunktionäre und Journalisten untergebracht waren. Sie sagt, wenn ich jetzt umziehe, in Anführungszeichen, sieht das aus wie eine Rumänenfamilie. Ja, sie spricht am Telefon die Anführungszeichen mit. Ein Umzug in Anführungszeichen. Meine Mutter zieht herum. Sie sagt nicht Fahrradanhänger, sie sagt Bollerwagen. Ihre neue Bleibe nennt sie ihr neues Domizil. Einige Jahre darauf, als sie das Bett schon lange kaum mehr verlässt, bezeichnet sie diese Phase im Rückblick mit wegwerfender, mit leicht verächtlicher Geste als meine Wanderzeit. Meine Mutter trägt schwer an ihrem Gepäck. Meine Mutter trägt schwer an der Geschichte. Wenn sie den Begriff Rumänenfamilie wählt, um zu beschreiben, welchen Eindruck sie auf sich selber macht, da sie ihre Koffer und Schachteln und Plastiktüten auf einem Fahrradanhänger transportiert, ohne Blick für den Seehimmel und den Strand und das Meer, die ihre Fantasie so lange beherrscht haben, Dann tut sie das, wie ich weiß, um mir gegenüber das Wort Zigeuner zu vermeiden, mit dem in ihrer Jugend, in den 50er Jahren, ein feststehender Ausruf verbunden war. Die Zigeuner kommen, holt die Wäsche herein. Nun kommen also, im Spätherbst des Jahres 2012, die Zigeuner, die Rumänen, in Gestalt meiner Mutter nach Kiel-Schilksee. Aber wo sieht sie, frage ich mich, wenn sie allein mit einem geliehenen Bollerwagen unterwegs ist, die Familie, deren Oberhaupt diese herumziehende Frau im roten Anorak zu sein scheint? Wo bleibt, neben der zum Klischeebild gehörenden Wahrsagerin mit dem großen goldenen Uhrring und dem bunten Kopftuch, deren Rolle offenbar meine Mutter selbst übernimmt, wo bleibt die Schar der im Klischeebild unvermeidlichen, ungewaschenen, zottelhaarigen, rotznäsigen Kinder in zerrissenen Hosen, Pullovern und Jacken? Wer, wenn nicht ich, ihr Sohn, könnte die Rolle dieser ins Bild gehörenden, im Bild nicht anwesenden, ungehobelten, bettelnden, ausgefuchsten kleinen Taschendiebe übernehmen? Und wessen Taschen würde ich räubern, da es in diesem Dorf, wie in allen Dörfern, nie einen Einheimischen auf der Straße zu sehen gibt, wenn nicht die auf einem Fahrradanhänger aufgetürmten Koffer, Reisetaschen und Handtaschen meiner Mutter, die mühsam daran schleppt, ihre Habe vor den zudringlichen Langfingern in Sicherheit zu bringen? Ich bin als Erwachsener längst kein romantische Vorstellungen weckender Zigeunerjunge mehr. Ich bin Mitglied einer Rumänenfamilie, das sich, zur Hexerei fähig, unsichtbar gemacht hat und im Schutz seiner Unsichtbarkeit mit gierigem Blick die Schätze meiner Mutter umkreist. Ihre mit Gummibändern gebündelten Vorräte an Feuerzeugen und Kugelschreiberminen. Ihre zu Notizblättern umfunktionierten leeren Briefumschläge. Ihre Kieler Busfahrpläne von diesem wie vom vergangenen Jahr, sowie, zur Sicherheit, denn man kann nie wissen, auch noch die Kölner Busfahrpläne des vorletzten Jahres, aus einer Stadt, in die meine Mutter niemals zurückkehren möchte, in die sie niemals zurückkehren wird, die sie nach und nach aus ihrer Erinnerung verbannt. 4,5 Jahre nach unserem Telefongespräch über diesen Umzug in Anführungszeichen bricht meiner Mutter der Alltag über dem Kopf zusammen. Sie hat eine Wohnung gefunden. Sie hat sich in diese Wohnung zurückgezogen. Sie hat sich in ihr Bett zurückgezogen und die Welt unbemerkt an sich vorüberziehen lassen. Sie hat nicht mehr aus dem Fenster geschaut. Vom Wetter hat sie nur noch aus dem Radio erfahren. Auf Anrufe hat sie nicht mehr reagiert. Sprachbox, 5-mal Marcel. Vom einen auf den anderen Tag ist es an mir, diesem gewieften Zigeuner, der meinen Namen trägt, die heillos verworrenen finanziellen Angelegenheiten meiner Mutter wieder ins Lot zu bringen, sie zu einem weiteren Umzug zu bewegen, sie dazu zu drängen, dass sie mich aufs Einwohnermeldeamt begleitet, damit sie anstelle ihres seit Jahren nicht mehr gültigen Personalausweises einen neuen erhält. Um die mit dem Zusammenbruch des Alltags notwendig gewordene Bewegung in Gang zu setzen, bedarf es eines diffizilen, zum Teil bis auf die Minute genau berechneten Plans, der in erster Linie dazu dient, mir die Möglichkeit zu verschaffen, den Schreibtisch, die Schaltzentrale meiner Mutter in Augenschein zu nehmen, ohne dass sie dabei anwesend ist. Sie muss die Wohnung, in der sie 4,5 Jahre verbracht hat, endgültig verlassen, muss hunderte von Kilometern zurücklegen, muss ihre neue Bleibe bezogen haben, ehe die bisherige aufgelöst wird. Meine Mutter muss auf eine Reise gehen, damit ihr Leben wieder zusammengefügt werden kann. Denn niemals hätte sie mir, diesem unberechenbaren Mitglied einer unsichtbaren Rumänenfamilie, in ihrem Beisein erlaubt, ihre auf dem Schreibtisch ausgebreiteten, ihre auf dem Schreibtisch verborgenen Schätze zu begutachten, geschweige denn etwas anzufassen und so die geheime, vor mir geheim gehaltene Ordnung der Dinge ein für allemal zu zerstören. 4 Tage sitze ich, fiebrig, gehetzt, zerfahren, hochkonzentriert und schuldbeladen an ihrem Schreibtisch und spüre dabei den Blick meiner abwesenden Mutter im Rücken. Ich höre sie sprechen. Ich sehe ihre eingreifende Hand. Das muss da so liegen bleiben. Das muss ich mir noch in Ruhe anschauen. Das darfst du nicht wegwerfen. Das brauche ich noch. Meine Mutter, sehe ich, hat Vorräte selbst an leeren Kugelschreiberminen angelegt. Vorsichtig ziehe ich ein Blatt nach dem anderen hervor unter den Stapeln von Supermarktprospekten, Telefonrechnungen, Mahnungen, Wurfsendungen, Radionotizen, Formularvordrucken, Informationsfaltblättern, Geburtstags- und Weihnachtskarten von Freunden. Ich lese ihre von Monat zu Monat schwerer zu entziffernden Kugelschreiberanmerkungen, die von Verzweiflung getriebenen Selbstversicherungen wie »Habe ich längst erledigt« und »Habe ich doch gemacht« und »Kontoauszüge überprüfen« und »Habe keine Rechnung erhalten« und »Eine Unverschämtheit«. Jeder Kommentar mit Ausrufezeichen und Tagesdatum versehen. Und die unendlich vielen Stadtpläne, Stadtpläne, Stadtpläne. Pläne von Städten, in denen meine Mutter mich besucht hat, in die wir gemeinsam gereist sind, jeweils in mehrfacher Ausfertigung: München, Koblenz, Bremen, Dresden, Tübingen, Berlin, Kassel, Rom und Darmstadt. Ihre letzte aus eigener Kraft angetretene Reise im November 2016. Stadtpläne aus 20 Jahren. Gestapelt, gehäufelt, ausgelegt nach einem geheimen, selbst für meine Mutter irgendwann nicht mehr zu durchschauenden System. Eine zerfallene Welt. Eine vor den eigenen Augen in unzusammenhängende Flecken zerstiebende Landkarte. Ich sortiere Blatt für Blatt. Ich trenne die Stadtpläne von den abgelaufenen Busfahrplänen. Ich bringe die Mahnungen mit den dazugehörigen Rechnungen zusammen. Ich lege Geschäftspost auf dem einen, Erinnerungsstücke von Reisen und Familienpost auf dem anderen Stapel ab. Aber ich finde meine Mutter auf ihrem eigenen Schreibtisch nicht. Alles bleibt in der Schwebe. Alles liegt für die Ewigkeit. Man ist immer auf Reisen, selbst wenn man sich nicht bewegt. Man ist immer an einem fremden Ort. Kalt und friere. Meine Mutter trägt schwer an ihrem Gepäck. Meine Mutter trägt schwer an der Familiengeschichte. Im Sommer 2012, als sie ihr Arbeitsleben beendet hat und ihre Kölner Wohnung aufgibt, weil sie nach Kiel ziehen will, ohne aber in der Lage zu sein, überflüssigen Hausrat auszusortieren, Möbelkisten zu packen, den Umzug zu organisieren, kommt sie an einem Nachmittag, über dem eine angespannte Stimmung liegt, weil die Vorbereitungen seit mehreren Tagen keine Fortschritte machen, mit einem großen, alten Lederkoffer ins Wohnzimmer, den sie im Arbeitszimmer im Winkel zwischen Heizung und Regalwand gefunden hat. Schon im Flur klagt sie. Die ganze Familie lade ihre Dinge bei ihr ab. Jeder bringe ihr, was er nicht mehr haben will und nicht mehr braucht, aber auch nicht fortwerfen wolle. Sie sei dazu verdammt, von allen als das Familienarchiv betrachtet zu werden. Und darum könne ihr niemand einen Vorwurf machen, wenn es nur schwer gelingt, die von familiengeschichtsvergessenen Familienmitgliedern bei ihr abgeladenen Erinnerungsstücke mehrerer Generationen mitsamt ihrem eigenen Hausrat termingerecht zu verpacken, bis die Umzugsleute vor der Tür stehen, die alles einlagern werden, solange meine Mutter noch keine neue Wohnung gefunden hat. Ein schwerer Koffer, das sieht man sofort. Meine Mutter schleppt ihn mit beiden Händen. Sie geht schief. Sie zieht den rechten Fuß nach. Sie muss die Seite wechseln. Sie zieht den linken Fuß nach. Noch 3 Schritte, noch 2, noch einen. Und endlich lässt sie den Koffer auf den Wohnzimmerteppich fallen. Wir öffnen ihn. Er enthält eine gerahmte Fotografie meines Großvaters in seiner Luftwaffenuniform und eine lederne Schreibtischauflage, die meine Großmutter ihm 1937 im Jahr ihrer Hochzeit zu Weihnachten geschenkt hat. Sonst nichts. Die Blicke der verstorbenen Familienmitglieder wiegen am schwersten. An ihnen schleppt man schwer. Ihr Gewicht lässt sich in Kilogramm nicht berechnen. Der alte Lederkoffer meines Großvaters, der ihn schon als junger Mann auf seinen Reisen begleitete, reist als Familiengeschichte seit Mitte der 30er Jahre mit. Seit einer Zeit, als meine Mutter noch nicht einmal auf der Welt war. Erst jetzt wird mir klar, meine Mutter hat mich auf eine falsche Fährte gelockt. Bei der Rumänenfamilie, mit der sie sich vergleicht, wenn sie mir am Telefon von ihrem Umzug von einer Ferienwohnung in eine andere erzählt, bei diesen halb ironisch, halb verbittert zitierten Zigeunern der 50er Jahre, vor denen die Wäsche in Sicherheit gebracht werden muss, handelt es sich nur um ein Deckbild für gänzlich andere Gestalten. Herumziehende Zigeuner, die gibt es im sentimentalen Schlager. Im sentimentalen Schlager keinen Platz finden jene flüchtig betrachtet mit den Zigeunern nahe Verwandten, bei genauerem Hinsehen jedoch gänzlich anderen Gestalten, die meine Mutter in ihrer Kindheit beobachtet haben muss, auf dem Schulweg oder wenn sie mit ihren Brüdern draußen spielte oder wenn sie an der Hand ihrer Mutter durch die trümmerreiche Stadt zum Einkaufen ging. Scheue, beschämte, sich selbst unsichtbar wünschende Wesen, die mit dem Ende des Zweiten Weltkriegs aus dem Osten aufgetaucht sind. Ihre armselige Habe brachten sie auf Pferdekarren und von Hand gezogenen Bollerwagen in die westdeutschen Städte, wo sie sich vorübergehend niederließen, wo sie in aufgelassenen Zwangsarbeiter- und Kriegsgefangenenlagern untergebracht wurden, von den Einheimischen nur aus sicherer Entfernung und mit größtem Misstrauen wahrgenommen. Vor marodierenden Wäschedieben mag man sich fürchten. Nomadisierende Großfamilien mögen einem wohlige Schauer über den Rücken jagen. Mit zottelhaarigen Kindern in zerrissener Kleidung könnte man Mitleid empfinden. An der Seite eines romantischen Zigeunerjungen kann man sich in die Ferne träumen. Für Flüchtlinge aber hat man nichts als Verachtung übrig. Nun ist meine Mutter selbst zu einer solchen Figur geworden. Sie ist nicht im Urlaub. Sie macht keine Ferien am Meer. An einem dunklen, nieseligen Nachmittag im Spätfrühling 2013 stehen die Dorfbewohner hinter ihren Fenstern und schauen durch den Gardinenspalt dabei zu, wie meine Mutter, dieser aus einer einzelnen Person bestehende Flüchtlingstreck, einen Karren mit ihrer Habe die Dorfstraße hinunterzieht, eine Flüchtlingsfrau, die sich schon seit einer ganzen Weile in der Gegend aufhält und einfach nicht verschwinden will. Ein trockener Tag. Die Sonne scheint. Am Segelhafen sitzt eine Frau mit sorgsam zurückgebundenem grauen Haar auf einer Bank und schaut auf das Meer hinaus. In ihrem leuchtend roten Anorak fällt sie schon von weitem auf. Möwen über dem Wasser. An der Mole brechen die Wellen. In der Ferne verschmilzt die Fähre nach Oslo mit dem Horizont. Sie sitzt, als befinde sie sich auf einer langen Wanderung, als sei sie auf der Reise und ruhe sich nur einen Moment aus. Dann steht sie auf, wendet sich einem der Hochhäuser in ihrem Rücken zu, verschwindet im Eingang und fährt mit dem Aufzug hinauf in den 7. Stock, in ihre vorübergehende Bleibe. Kalt und friere.
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1: Die Nachrichten mit Katrin Baumhöfer. Guten Abend. Die Bundesregierung plant für nächstes Jahr noch etwas mehr neue Schulden als zuletzt gedacht. Dem ARD-Hauptstadtstudio liegt der Haushaltsentwurf vor. Demnach sind Kredite in Höhe von 203 Milliarden Euro vorgesehen. Das ist die zweithöchste Neuverschuldung in der Geschichte der Bundesrepublik. Nicole Markwald, WDR Berlin.
2: Die Gesamtsumme der Neuverschuldung ergibt sich durch die zusätzliche Verschuldung der Sondervermögen für die Bundeswehr und die Infrastruktur. Sie fällt damit nochmals höher aus als noch Ende April von der Regierung bei der Aufstellung der Etat-Eckwerte geplant. Um Finanzlücken zu schließen, will Klingbeil auf Rücklagen zugreifen, die bis 2019 angespart wurden. Damit mehr Geld in die Staatskasse kommt, sollen Alkohol und Tabak stärker besteuert werden. Geplant ist auch die Einführung einer Plastiksteuer und die Besteuerung von Kryptogeschäften.
1: Beim Landesparteitag der CDU in Nordrhein-Westfalen hat Ministerpräsident Wüst die geplanten Reformen der Bundesregierung gelobt. Allerdings sieht der CDU-Politiker auch Klärungsbedarf bei der geplanten Attestpflicht ab dem ersten Krankheitstag. Wüst sagte, die Kritik aus der Ärzteschaft müsse ernst genommen werden. In Niedersachsen hat es heute mehrere Gedenkveranstaltungen gegeben. Unter anderem in Stade bei Hamburg wurde an die 6 Menschen erinnert, die dort am Montag in einer Jugendhilfeeinrichtung erschossen wurden. Mutmaßlich von einem 45-Jährigen. Es ging wohl um einen Sorgerechtsstreit. In Venezuela ist die Zahl der Toten nach den verheerenden Erdbeben auf mehr als 2.900 gestiegen. Nach Angaben der Regierung sind außerdem fast 17.000 Menschen verletzt worden. Zehntausende hätten ihr Zuhause verloren. Nach Schätzungen der Vereinten Nationen könnte die Zahl der Vermissten bei bis zu 50.000 liegen.
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1: Bei der Fußball-WM steht der erste Viertelfinalist fest. Es ist Marokko. Das Team hat 3:0 gegen Gastgeber Kanada gewonnen. Jens-Jörg Rieck, WDR Sport.
3: Sie haben ein begeisterndes Spiel gemacht, die Kanadier. Aber sie konnten sich gegen den Afrikameister nicht durchsetzen, der durch den Doppelpacker Azedine Unai und schließlich in der Nachspielzeit durch Rahimi die Torschützen hatten zum 3:0 Erfolg für die Mannschaft, die jetzt seit unglaublichen 34 Spielen ungeschlagen ist und die für jeden im Turnierverlauf ein harter Brocken werden dürfte.
1: Das war WDR aktuell. Das Wetter in Nordrhein-Westfalen, in der Nacht teils dicht bewölkt, aber überwiegend trocken, Tiefsttemperaturen 18 bis 12 Grad, morgen bewölkt und es ziehen Regenschauer durch, in Bielefeld bis 22 Grad, in Recklinghausen bis 23 und in Bergheim bis 24 Grad. Am Montag im nördlichen Westfalen mehr Wolken, in der Kölner Bucht eher trocken. 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
4: Die A1 Hamburg Richtung Bremen ist zwischen Hamburg-Stillhorn und Harburg wegen Brückenarbeiten bis Montag ca. 5 Uhr gesperrt. Die Umleitung führt sie über die U76. Die A1 Köln Richtung Euskirchen ist zwischen Erftstadt und Kreuz Bliesheim in beiden Richtungen wegen Bauarbeiten ebenfalls bis Montag früh etwa 5 Uhr gesperrt. Dann die A2 Dortmund Richtung Hannover ist zwischen Kamener Kreuz und Hamm wegen Bauarbeiten auch bis Montag früh gesperrt. Die A2 Richtung Hannover ist zwischen Eilsleben und Allerengersleben nach einem Unfall aktuell gesperrt. A5 Frankfurt Richtung Kassel zwischen Nordwestkreuz Frankfurt und Bad Homburger Kreuz 2 Kilometer Stau. Die A10 Dreieck Werder Richtung Dreieck Havelland ist zwischen Potsdam Nord und Berlin Spandau wegen Bauarbeiten bis morgen ca. 20 Uhr gesperrt. Jetzt die A42 Kamp-Lintfort Richtung Dortmund zwischen Oberhausen Zentrum und Kreuz Essen Nord. Dort gibt es Bauarbeiten bis zum 13. Juli täglich zwischen 22 Uhr und 5 Uhr ist dort gesperrt. A59 Bonn Richtung Köln ist zwischen dem Dreieck Porz und Köln-Rath bis Montag früh gesperrt. Und aus Baden-Württemberg die letzte Meldung von der A81 Singen Richtung Stuttgart zwischen Böblingen-Hulb und Böblingen-Ost. Dort sind Reparaturarbeiten im Gange bis 8 Uhr deswegen gesperrt. Die Umleitung erfolgt über die U11 und U13 durch Sindelfingen. Das war's vom Verkehr. Ihnen gute Fahrt.
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4: Aus Hamburg, aus den Studios von NDR Info. Mein Name ist Philipp Kaver. Willkommen. Und zu Beginn dieser Stunde blicken wir auf die AfD. Beim Bundesparteitag in Erfurt sind Alice Weidel und Tino Chrupalla als Parteichefs wiedergewählt worden. Weidel konnte dabei ihr Ergebnis von vor 2 Jahren leicht verbessern. Chrupalla dagegen büßte Stimmen ein. Gegenkandidaten hatten die beiden bei der Wahl in diesem Jahr erneut nicht. In Erfurt gab es bereits vor Beginn des Parteitags Proteste gegen die AfD. Die Polizei Thüringen spricht von insgesamt rund 31.000 Teilnehmenden, die Veranstalter von mindestens 50.000.
5: Ausnahmezustand am frühen Morgen in der Erfurter Innenstadt. Demonstranten blockieren einen großen Platz, haben sich zum Teil auf Straßenbahngleisen festgeklebt. Ein Großaufgebot der Polizei ist im Einsatz, sichert den Weg zum Messegelände, das weiträumig abgesperrt ist. Neben der Parteitagshalle eine große Protestdemo. In der Halle begrüßt Björn Höcke, der AfD-Landesvorsitzende von Thüringen, die rund 600 Delegierten.
6: Draußen vor der Halle, da stehen die Verlierer der Geschichte. Hier in der Halle sind die Sieger der Geschichte versammelt. In diesem Sinne, liebe Freunde, es lebe unsere AfD, es lebe unser geliebtes deutsches Vaterland, es lebe das wahre Europa. Herzlich willkommen in Erfurt!
5: Die Delegierten im Saal schwenken große schwarz-rot-goldene Fahnen. Die AfD will in Erfurt Selbstbewusstsein und Siegesgewissheit ausstrahlen. In bundesweiten Meinungsumfragen liegt die Partei auf Platz 1. Die Strategie, die AfD auszugrenzen, sei gescheitert, sagt Höcke in Richtung der anderen Parteien, die er als Kartellparteien bezeichnet.
6: Denn diese Brandmauer hat uns groß gemacht und jetzt sind wir stärkste Kraft in Deutschland und werden in Kürze die ersten Regierungschefs im Osten begrüßen dürfen.
5: Im September wird in Sachsen-Anhalt, Mecklenburg-Vorpommern und Berlin gewählt. In Sachsen-Anhalt könnte Spitzenkandidat Ulrich Siegmund der erste Ministerpräsident der AfD werden.
7: Die CDU macht Politik gegen die Deutschen, gegen Deutschland, gegen die Interessen in unserem Land. Wir sind die neue Volkspartei.
5: Ruft Parteichefin Alice Weidel selbstbewusst in den Saal. Die anderen Parteien würden ihr blaues Wunder erleben. Die AfD sei bereit, Verantwortung zu übernehmen. Ihre Versprechen, das erneuerbare Energiengesetz abschaffen, weg mit dem Verbrennerverbot, zurück zur Kernenergie, eine echte Migrationswende mit geschlossenen Grenzen.
7: Wir werden rigoros abschieben, denn unser Land hat Besseres verdient. Wir brauchen Sicherheit in unserem Land.
5: Alice Weidel wird in Erfurt mit einem guten Ergebnis als Parteichefin wiedergewählt. Rund 81%, etwas mehr als beim letzten Mal. Ihr Co-Vorsitzender Tino Chrupalla schneidet bei seiner Wiederwahl deutlich schwächer ab. Er bekommt nur rund 70% der Stimmen. Ein potenzieller Streitpunkt für den Parteitag wurde in Erfurt gleich zu Beginn abgeräumt. Der Antrag einer Gruppe rund um Björn Höcke, die sogenannte Unvereinbarkeitsliste der AfD zu überarbeiten, wurde von der Tagesordnung genommen. Diese Liste regelt bislang, welchen extremistischen Organisationen AfD-Mitglieder nicht angehören dürfen. Dazu gehört beispielsweise die rechtsextreme Identitäre Bewegung. Der Bundesvorstand hat auf dem Parteitag zugesagt, die Unvereinbarkeitsliste innerhalb eines Jahres zu überarbeiten.
4: Dagmar Pepping berichtete aus Erfurt, wo heute der 2-tägige Bundesparteitag der AfD begonnen hat, auf den Tag genau 100 Jahre nach dem 2. NSDAP-Reichsparteitag im benachbarten Weimar. Alice Weidel und Tino Chrupalla bleiben also die Vorsitzenden der AfD. In den ARD-Tagesthemen hat Ingo Zamperoni Tino Chrupalla gefragt, wie er sein Wahlergebnis von 70% deutet. Denn vor 2 Jahren hatte er noch über 80% bekommen.
8: Ja, was heißt gerade noch 70%? Das sind 2/3 der Delegierten, die mich gewählt haben. Und wenn man das so schön im Fußball oder im Sport vergleichen würde, man kann eben nicht immer 3-0 oder 2-0 gewinnen. Diesmal war es ein 2-1 Sieg. Das motiviert mich für die nächsten 2 Jahre und andere fliegen im Elfmeterschießen raus. Also von daher bin ich wirklich zufrieden, als mittlerweile dienstältester AfD-Vorsitzender dieses Ergebnis auch erzielt zu haben.
9: Dennoch gibt es Gründe für diesen dann doch Dämpfer. Und hinzu kommt ein anderer Punkt. Vor 2 Jahren lagen Sie vor Alice Weidel an der Doppelspitze. Jetzt hat Alice Weidel die Nase deutlich vorn. Sehen wir da eine neue Hackordnung an der Parteispitze?
8: Ja, das ist eigentlich die Konsequenz einer Doppelspitze. Man wechselt sich eben in den Siegen sozusagen ab. Nochmal, also auch die Delegierten haben hier für beide Vorsitzende, für Alice Weidel, genauso wie für mich ein gutes Ergebnis, für mich ein etwas schlechteres Ergebnis, jawohl. Aber nochmal, das ist natürlich auch normal, wenn man als Parteivorsitzender auch Dinge auch intern anspricht, die vielleicht nicht jedem passen mögen. Das gehört einfach dazu. Ich hätte mir bei 100% eher Gedanken gemacht.
9: Es wurden ja heute nicht nur Sie beide an der Spitze, sondern auch drei Stellvertreter gewählt. Und einzig Stefan Möller, der enge Vertraute des Thüringer AfD-Chefs Björn Höcke, ist mit mehr als 76% klar gewählt worden. Heißt es, die eigentliche Machtbasis der AfD steht hinter Höcke?
8: Wissen Sie, Herr Möller, kenne ich ihn mittlerweile aus der Bundestagsfraktion. Ich arbeite seit über einem Jahr mit ihm sehr vertrauensvoll zusammen. Diese permanente Chronologie, dass Herr Höcke diejenige Hackordnung in den Bundesvorstand vorgibt, die ist einfach Quatsch. Die wird natürlich gerne immer wieder von den Medien hervorgerufen, um genau dieses Bild zu erzeugen. Ich freue mich wirklich auf die Zusammenarbeit mit allen neu gewählten Abgeordneten und auch mit den neu gewählten Mitgliedern des neuen Bundesvorstandes. Wir werden die Partei fit machen für die nächsten Wahlen. Für die Landtagswahlen jetzt im Osten und für die anstehende Bundestagswahl. Wir haben einen klaren Auftrag. Die Bürger erwarten von der AfD Führungsqualitäten und natürlich auch in der Politik, dass wir dieses Land wieder vom Kopf auf die Füße stellen, dass es einen Politikwechsel gibt. Das ist unsere Aufgabe und das bereiten wir jetzt vor.
9: Ja, ich habe deswegen gefragt nach Herrn Möller, weil Björn Höcke ja schon verkündet hat, dass Stefan Möller die sogenannte Thüringer Linie in den Vorstand da reintragen soll. Und die steht nun mal für einen radikaleren, einen völkischen Kurs. Gehen Sie den denn dann mit?
8: Ja, wissen Sie, nach jeder Bundesvorstandswahl haben wir über radikalere Töne gesprochen, über noch weiter rechts, nach rechts gerückt. Das ist alles nicht passiert. Am Ende haben uns die Wähler immer mehr das Vertrauen geschenkt. Und darauf kommt es an, dass die Menschen in diesem Land die Deindustrialisierung stoppen wollen, dass sie Antworten haben wollen, was die Steuerpolitik angeht, was die sozialen Fragen angeht. Wir haben jetzt ein Steuerpaket der Bundesregierung auf den Tisch bekommen, genauso auch ein Rentenpaket, was den Anforderungen dieses Landes einfach nicht genügt. Das sind kleine Stellschräubchen, die im Wesentlichen aber die Wirtschaft nicht wieder vom Kopf auf die Füße stellen. Und das werden wir ändern und das merken auch die Bürger. Sie wollen einen wirklichen Politikwechsel und vor allen Dingen keine Politiker, die nur Dinge versprechen und nicht einlösen.
9: Aber wenn es Ihnen so sehr um Inhaltliches geht, warum finden dann auf diesem Parteitag wichtige inhaltliche Debatten gar nicht statt? Also gerade die verschobene Debatte über die Nichtaufnahme von Menschen, die vorher in einer extremistischen Vereinigung waren, das hätte doch für Klarheit sorgen können, oder nicht?
8: Wissen Sie, wir haben nächstes Jahr einen Programmparteitag, einen Parteitag, wo wir auch unser neues Grundsatzprogramm verabschieden. Auch das ist eine Aufgabe des neuen Bundesvorstandes, auch der Gremien, zum Beispiel auch der Bundesprogrammkommission, was jetzt gerade bearbeitet und bearbeitet wird. Und das werden wir dann auch nächstes Jahr beschließen, auch die Satzungsänderungen, die dazu führen. Und das sollte man Personalfragen von inhaltlichen Fragen immer trennen. Das ist immer richtig und gut. Also von daher war das von unserer Partei genauso geplant. Wir konzentrieren uns jetzt auf die Landtagswahlen in Mecklenburg-Vorpommern, in Berlin, aber natürlich auch im Sachsen-Anhalt. Und bereiten dann die Wahl nächstes Jahr zum Beispiel in Nordrhein-Westfalen und auch in Niedersachsen vor. Also von daher ist die Planung genau die richtige. Inhaltliche Fragen klären wir später, zu einem späteren Zeitpunkt. Alles andere ist Aufgabe auch der Bundestagsfraktion, wo unsere Konzepte und Rezepte auch auf dem Tisch liegen.
9: Aber gerade weil Sie die wichtigen Landtagswahlen ansprechen, die vor der Tür stehen, das wäre doch für Wählerinnen und Wähler doch wichtig zu wissen, wo genau die AfD da bei Extremismus eine Grenze zieht.
8: Ja, nochmal, jetzt verwechseln Sie wieder was mit der Unvereinbarkeitsliste angeht. Auch das ist eine Aufgabe des neuen Bundesvorstandes, wo unsere roten Linien sind. Das habe ich Ihnen auch schon mehrfach gesagt. Es ist ganz klar, dass wir natürlich diejenigen in unserer Partei nicht dulden werden, die die roten Linien, die gegen das Grundgesetz arbeiten und auch kämpferisch oder mit Gewalt. Und das haben wir ja heute vor dem Parteitagsgebäude gesehen, welche Menschen, welche Gruppierungen gegen die Demokratie wirklich vorgehen. Das ist Extremismus, was wir heute vor der Halle gesehen haben. Menschen, die versucht haben, unseren Parteitag zu boykottieren, ja sie sogar zu verhindern. Und das waren Aufrufe von teilweise stellvertretenden Landtagsvizepräsidenten. Das sollte man vielleicht mal aufgreifen. Stellen Sie sich vor, ich hätte das gemacht mit anderen Parteien. Ich hätte aufgerufen, einen CDU-Parteitag oder SPD-Parteitag zu verhindern, was da in diesem Land los wäre. Aber darüber sollte man reden, was diese Menschen wirklich mit der Demokratie angestellt haben. Sie haben nicht unsere Demokratie verteidigt, sondern sie haben ihre Demokratie verteidigt. Heute sollte das verhindert werden. Das ist Gott sei Dank nicht gelungen. Und da sieht man wirklich, wer in diesem Land extremistisch ist.
4: Tino Chrupalla, der alte und neue Co-Vorsitzende der AfD in den ARD-Tagesthemen. Später dann ab 0.30 Uhr ist er auch zu hören im ARD-Interview der Woche hier in der ARD-Infonacht.
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4: Beim Landesparteitag der CDU in Nordrhein-Westfalen wurde zumindest eines deutlich. Bundeskanzler Friedrich Merz und NRW-Ministerpräsident Hendrik Wüst brauchen einander gegenseitig. Wüst versicherte dem Kanzler volle Rückendeckung bei der Durchsetzung der Reformen. Und Merz sagte dem CDU-Landesverband jegliche Unterstützung für die Landtagswahl im April 2027 zu. Aus Düsseldorf berichtet Antje Passenheim.
10: Düsseldorf feiert an diesem Samstag das Konzert der Toten Hosen. Die CDU demonstriert Geschlossenheit und Dynamik. Allein mit seinem Last-Minute-Auftritt beschleunigt der Kanzler das Programm. Trotz Zeitdrucks raubt Friedrich Merz dem Ministerpräsidenten nicht das Rampenlicht, sondern gibt ihm den Vortritt am Rednerpult. Und Wüst betont, NRW stehe hinter dem frisch geschnürten Reformpaket der Bundesregierung.
11: Bundeskanzler, die Bundesregierung, ihr habt dafür die volle Rückendeckung der CDU Nordrhein-Westfalen. Friedrich Merz kann sich auf seine Landespartei verlassen.
10: Wüst unterstreicht aber auch die Bedeutung des mitgliederstärksten Landesverbands für die Union im Bund. Die CDU Nordrhein-Westfalen sei das Kraftzentrum der Union in Deutschland, sagt er. Dass es ohne einander nicht geht, das betont auch Kanzler Merz.
12: Was in Nordrhein-Westfalen gelingt, kann in Deutschland gelingen. Und was in Deutschland gelingt, gelingt in Europa.
10: Der Reformkurs garantiere Deutschland eine erfolgreiche Zukunft, wirbt Merz und erinnert daran, dass es gerade in schweren Zeiten bundesdeutscher Geschichte auf Entscheidungsfreudigkeit ankam.
12: Nach 80 Jahren in Freiheit, in Frieden, im Wohlstand, mit einem immer weiter ausgebauten Sozialstaat, geht es jetzt auch und vor allem darum, den jungen Menschen in unserem Land genau diese Perspektive zu eröffnen, die wir, ja, die Älteren, das große Glück gehabt zu haben.
10: Das Land habe sich auch immer wieder aus Krisen herausgearbeitet. Auf solche Herausforderungen müsse mit Reformen reagiert werden. Genau dies tue die von ihm geführte Bundesregierung jetzt. Wüst und Merz setzen dasselbe Narrativ. Das Vertrauen der Menschen durch politische Handlungsfähigkeit zurückgewinnen. Gegen alle Zweifler.
12: Kulturpessimisten, Untergangspropheten, Nöler, Nörgler, Empörte, Berufskritiker, wegtreten. Wir gehen mit Zuversicht und Optimismus an die Arbeit und wir bringen unser Land wieder auf Kurs. Herzlichen Dank, liebe Freundinnen und Freunde.
10: Auch unter den Delegierten herrscht diese Aufbruchsstimmung. Spürbare Erleichterung darüber, dass sich die Koalition in Berlin auf einen Kompromiss geeinigt hat. Wenn auch noch nicht der ganz große Wurf. Wichtig sei, dass es vorangehe, raunt es aus allen Ecken. Das Wort Kanzlerwechsel nimmt an diesem Tag übrigens keiner in den Mund. Statt eines Trikottauschs gibt's zum Start der Tour de France das gelbe Trikot für Kanzler Merz.
13: Für den Sprint, alle wissen, da fehlt das Gelbe. Für den Gesamtführenden. Und das kriegt der Gesamtverantwortliche. Deswegen bekommst du jetzt das gelbe Trikot. Ich bin sicher, es passt.
10: Das Signal ist klar. Das Rennen soll gemeinsam gefahren werden.
4: Antje Passenheim. Der Klimawandel, das dürfte inzwischen bekannt sein, ist kein Märchen. Und der wichtigste Treiber ist CO2. Das entsteht, wenn wir weiter Kohle, Öl oder Gas verbrennen. Und doch hört man immer wieder Falscherzählungen wie die Erneuerbaren sind zu teuer oder Atomkraftwerke machen Strom billiger bis hin zum Klassiker Windräder schreddern massenweise Vögel. Die Faktenlage spricht eindeutig dagegen. Trotzdem halten und verbreiten sich solche Erzählungen. Wie kommen sie in die Welt und warum funktionieren sie? Judith Kösters aus der ARD Klimaredaktion.
14: Im Mai gab es in Deutschland mal wieder einen Fall von Klimaleugnung. Neue wissenschaftliche Modellierungen zeigten nämlich, das schlimmste zuvor noch für möglich gehaltene Klimaszenario mit bis zu 6 Grad Erderwärmung bis zum Ende des Jahrhunderts ist Stand jetzt unwahrscheinlich, weil viele Länder weltweit inzwischen Klimaschutz machen, hauptsächlich indem sie auf erneuerbare Energien setzen. Rechtspopulisten machten daraus, die Klimawissenschaft hat geirrt, ist doch alles nicht so schlimm mit dem Klimawandel. Dazu sagt der deutsche Klimaforscher Niklas Höhne vom New Climate Institute.
15: Ja, es ist aus meiner Sicht unverantwortlich und auch durchschaubar, dass hier Klimaleugner oder die extremen rechten Medien oder eben auch die Trump-Administration diesen Vorgang für ihre eigenen Zwecke missbrauchen. Also das finde ich extrem schwierig und macht mich auch geradezu wütend, muss ich sagen.
14: Und der deutsche Umweltminister Carsten Schneider stellte der ARD-Klimaredaktion gegenüber klar:
16: Wir werden nicht diese maximal 6 Grad Erwärmung haben, sondern nach jetzigem Stand, wenn wir nicht noch mehr machen, wir ans Ende des Jahrhunderts 2,8 Grad, aber auch das ist schon zu viel. Unser Ziel ist 1,5 Grad, dann können wir in der Welt in etwa so wie bisher weiter in unserem Umfeld leben.
14: Das war also ein klassischer Fall von bewusstem Verdrehen wissenschaftlicher Tatsachen. Die meisten Klima-Falscherzählungen aber sind subtiler. Die erneuerbaren Energien sind teuer und unwirtschaftlich, lautet eine sehr beliebte. Dabei sind sich Wirtschaftsforscherinnen und Forscher, und zwar egal, ob konservativ oder links, einig. Die möglichst rasche Umstellung auf erneuerbare Energien ist nicht nur aus Klimasicht, sondern auch volkswirtschaftlich sinnvoll.
17: Diese Erzählung, Erneuerbare sind zu teuer, die hat sich ja sachlich eigentlich relativ weitgehend erledigt. Und ich glaube, dass die tatsächlich funktioniert bei Leuten, die sehr stark wirtschafts- und wachstumsorientiert denken. Und da geht es gar nicht so sehr um die Fakten, sondern um die Vorstellung, wir haben das so und so immer gemacht und jetzt irgendwie alles umzustellen, das kommt doch gar nicht in Frage. Never change a running system.
14: Ganz allgemein gesprochen, Klimaschutz heißt Veränderung. Und wer Veränderung ablehnt, lässt sich womöglich eher auf Klimamärchen ein. Seien es die von den vermeintlich teuren und unwirtschaftlichen Erneuerbaren oder die, dass Windräder und Naturschutz nicht vereinbar seien. Nichts wird sich ändern. Vielleicht ist das am Ende das allerschädlichste Klimamärchen.
4: Gerade an heißen Sommertagen tut es gut, sich beim Schwimmen abzukühlen. Wer keinen See oder das Meer vor der Haustür hat, ging bisher einfach ins Schwimmbad. Das allerdings könnte bald nicht mehr ganz so einfach sein. Viele öffentliche Bäder sind Sanierungsfälle. In Bayern, nach Angaben der SPD, ungefähr jedes zweite. Doch viele Gemeindekassen sind leer und die Fördersummen des Freistaates reichen bei weitem nicht aus. Wie Kommunen versuchen, ihre Freibäder zu erhalten, darüber berichtet Jonas Wengert.
18: Das Waldbad im oberbayerischen Wald Kreiburg war kaputt und musste schließen. Aber das wollten die Bürger dort nicht akzeptieren. Sie haben 600.000 Euro Spenden gesammelt und mehr als 100 Freiwillige haben geholfen, das Bad zu sanieren. Seit letztem Jahr hat es wieder geöffnet. Auch das Freibad in Tegernbach im Landkreis Pfaffenhofen konnte vor ein paar Jahren nur dank Spenden und ehrenamtlichem Engagement gerettet werden. Für Besucher sind öffentliche Schwimm- und Freibäder ein Erholungsort. Für Kommunen sind sie aber ein Minusgeschäft, sagt Johann Kronauer vom Bayerischen Städtetag.
19: Der Aufwand für Energie, für Personal, für Wartung, für Instandhaltung, das sind die Kostentreiber. Und natürlich können Eintrittsgebühren hier nicht für eine Kostendeckung sorgen. Das haben sie noch nie getan. Und das ist die große Problematik bei den Schwimmbädern.
18: Ungefähr 70% der laufenden Kosten muss die Kommune übernehmen. Noch schwieriger wird es, wenn große Sanierungen anstehen. Viele Bäder wurden in den 70ern und 80ern gebaut und sind entsprechend in die Jahre gekommen. Die Lage in Bayern ist schlecht, sagt der SPD-Landtagsabgeordnete Harry Scheunstuhl.
20: Es gibt ungefähr so 900 kommunale und öffentliche Schwimmbäder. Davon sind mindestens die Hälfte sanierungs- oder stark sanierungsbedürftig.
18: Das ist nicht nur ein bayerisches Problem. In Nordrhein-Westfalen ist der Sanierungsbedarf ähnlich hoch. Im Saarland muss nach Angaben des Gemeindetags sogar fast jedes Bad repariert werden. Viele Kommunen klagen aber über leere Kassen. Laut Thomas Karmasin, CSU-Landrat in Fürstenfeldbruck, muss man deshalb in bestimmten Bereichen sparen.
21: Das sind Einrichtungen der Kultur, Einrichtungen des Sports, eben auch Freibäder, Schwimmbäder, was wir so alles noch haben, sozusagen an Schönen in den Kommunen.
18: Bäder sind eine freiwillige Aufgabe. Kommunen müssen also keine Schwimmbäder betreiben. Aber ohne die nötigen Reparaturen könnten viele von ihnen bald dicht machen. Die Folgen wären fatal. Zahlen der Deutschen Lebensrettungsgesellschaft DLRG zeigen, dass nicht mal die Hälfte der Grundschüler sicher schwimmen kann. Jedes fünfte Grundschulkind kann gar nicht schwimmen. Die Gefahr: weniger Bäder gleich weniger Schwimmkurse gleich mehr Nichtschwimmer, die ein höheres Risiko haben zu ertrinken. Laut den Grünen fehlen in ganz Bayern 2 Milliarden Euro für die Schwimmbadsanierung. Sie fordern deshalb, dass die Staatsregierung die Fördersumme wenigstens auf 40 Millionen Euro jährlich verdoppelt. SPD-Politiker Scheunstuhl plädiert außerdem für mehr kommunale Zusammenarbeit.
20: Dass man mal schaut, wie viele Bäder brauchen wir überhaupt, um das Schulschwimmen gestalten zu können.
18: Die Idee: nicht jede Gemeinde muss ihr eigenes Schwimmbad betreiben. Mehrere Kommunen könnten gemeinsam ein regionales Schwimmbad retten.
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4: Und Stephanie Lavoie ist im Studio mit dem ersten WM-Viertelfinalisten.
2: Und der heißt Marokko. Die Atlas-Löwen standen in Houston Co-Gastgeber Kanada gegenüber. Der Traum, ihren sensationellen Halbfinaleinzug von der WM 2022 zu wiederholen, lebt. 3:0 hieß es am Ende für die Marokkaner. Jens-Jörg Rieck berichtet.
3: Marokko jubelt und es hat die bessere zweite Halbzeit nach einer torlosen ersten Hälfte, in der die Canucks, der Co-Gastgeber, hier dichter am ersten Tor waren. Sie haben ein begeisterndes Spiel gemacht, die Kanadier, aber sie konnten sich gegen den Afrikameister nicht durchsetzen, der durch den Doppelpacker Azedin Unai und schließlich in der Nachspielzeit durch Rahimi die Torschützen hatten zum 3:0 Erfolg für die Mannschaft, die jetzt seit unglaublichen 34 Spielen ungeschlagen ist und die für jeden im Turnierverlauf ein harter Brocken werden dürfte.
2: Ein harter Brocken sollte Paraguay für Frankreich eigentlich nicht werden. In einer guten halben Stunde soll es losgehen in Philly. Paraguay, da war doch was. Philipp Hofmeister, wie gefährlich können die Südamerikaner Les Bleus werden?
22: Unter normalen Umständen gleich null, eher im gefühlten Minusbereich sogar. Aber, das habe ich vor dem Spiel der DFB-Elf gegen Paraguay auch gedacht und auch gesagt, jetzt sind die Franzosen aber bei allem Respekt in diesem Sommer mindestens eine Klasse besser als unsere Jungs. Mbappé, Dembélé und vor allem der überragende Michael Olise vom FC Bayern, die rollen bislang über jeden und über alles hinweg. Schwierig sich vorzustellen, dass die Kombi aus Physis und Leidenschaft bei Paraguay, die für die DFB-Auswahl zu viel war, auch für diese Franzosen reicht. Ganz großer X-Faktor hier in Philadelphia ist aber der Faktor Wetter. Die Hitzewelle hat die Ostküste weiter voll im Griff. 40 Grad und mehr im Schatten sollen es zum Anpfiff sein. Ich war heute mal kurz vor dem Hotel in der Sonne und hab's keine Minute ausgehalten, ohne mich zu bewegen, wohlgemerkt.
2: Nicht ganz so heiß war es in Wimbledon. Bei angenehmen 27 Grad holte Alexander Zverev einen Dreisatz-Sieg gegen Marcus Giron. Matthias Kammann war dabei.
23: Alexander Zverev ist Jan-Lennard Struff ins Achtelfinale gefolgt. Der French Open-Sieger hatte lange Zeit keine große Mühe mit dem Amerikaner Marcus Giron, gewann die ersten beiden Sätze auch dank seines bestechenden Aufschlags mit 6:2 und 7:6. Im dritten Durchgang musste Zverev dann allerdings erstmals sein Service abgeben. Beim Spielstand von 4:4 stand zumindest dieser dritte Satz auf der Kippe. Aber der 29-jährige Deutsche war im entscheidenden Moment dann doch da und steht damit in der vierten Runde. Nächster Gegner und erster echter Prüfstand wird der Tscheche Jiří Lehečka, Nummer 14 der Weltrangliste. In der bisher gezeigten Form ist Zverev allerdings auch da der Favorit.
2: Der Favorit hat zum Auftakt der Tour de France heute nicht gewonnen. Mit dem Grand Départ, einem Mannschaftszeitfahren über 19,6 Kilometer, ging es los in Barcelona. Holger Gersker hatte mit einem Sieg von Tadej Pogacar gerechnet.
24: Ja, ein bisschen überraschend ist es natürlich schon, dass Jonas Vingegaard das gelbe Trikot trägt. Er war auch super glücklich. Er hat schließlich bei der Tour de France eine ganze Weile keine Etappe gewonnen und auch das gelbe Trikot hat er seit 3 Jahren nicht mehr gehabt. Er wird es tragen auf der zweiten Etappe. 12 Sekunden Vorsprung gegenüber Tadej Pogacar ist natürlich nahezu nichts, aber es ist so ein kleines Pieksen, dass der Däne wirklich

0: Antonelli hat in Silverstone das nächste Ausrufezeichen gesetzt. Im Qualifying für den großen Formel-1-Preis von Großbritannien fuhr der WM-Spitzenreiter einmal mehr Bestzeit vor den beiden Ferrari von Charles Leclerc und Lewis Hamilton. Für Antonelli ist es die 5. Pole-Position der Saison. Ist der Italiener noch zu schlagen, Achim Scheu?
1: Ja, es ist beeindruckend, wie stabil und abgezockt, ja fehlerfrei er fährt. Er ist erst 19, fährt sein zweites Jahr in der Formel 1, aber er zeigt einfach keine Schwächen. Ähnlich wie die ganz Großen der Branche, sei es ein Michael Schumacher, ein Lewis Hamilton oder ein Max Verstappen in ihrer Hochzeit. Ich wage mal die Prognose, dass Antonelli, sollte er von Mercedes ein Top-Auto hingestellt bekommen, in den nächsten Jahren diese Sportart dominieren wird. Denn der lernt ja immer noch mit seinen 19. Das macht einfach sehr, sehr viel Spaß, ihm zuzusehen.
0: Superstar Antonelli. Achim Scheu nach dem Qualifying in Silverstone. Das Rennen startet morgen um 16 Uhr.
2: Das war der Sportüberblick. Vielen Dank, Stefanie Lavoie.
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4: Um 22.29 Uhr mit Martin Seiler. Die Delegierten des AfD-Bundesparteitags in Erfurt haben ihre Doppelspitze Weidel und Grupalla im Amt bestätigt. Gegenkandidaten gab es nicht. Aus Erfurt Peter Eichenberg.
5: Für Grupalla gab es in Erfurt einen Dämpfer. Er erhielt rund 70% der Stimmen und damit 13 Prozentpunkte weniger als bei den Vorstandswahlen vor 2 Jahren. Weidel konnte dagegen mit gut 81% ihr Ergebnis vom letzten Mal leicht verbessern. Inhaltlicher Streit blieb auf dem Parteitag weitgehend aus, unter anderem auch, weil ein Antrag zur Überarbeitung der sogenannten Unvereinbarkeitsliste zurückgezogen wurde. Stattdessen soll sich jetzt der Bundesvorstand mit dem Thema befassen. In der Liste ist geregelt, welchen Organisationen man nicht angehören darf, um AfD-Mitglied zu werden, wie etwa der rechtsextremen Identitären Bewegung.
4: Den ganzen Tag über gab es in Erfurt Proteste gegen den AfD-Parteitag. Laut Polizei verliefen sie überwiegend friedlich. Die Zahl der Asylanträge in Deutschland ist nach einem Bericht der Welt am Sonntag im ersten Halbjahr um mehr als ein Viertel zurückgegangen. Wie das Blatt unter Berufung auf bisher unveröffentlichte Zahlen der EU-Asylagentur meldet, wurden von Januar bis Juni in Deutschland etwas mehr als 51.000 Asylanträge gestellt. Das sei ein Rückgang um 27% gegenüber dem Vorjahreszeitraum. Deutschland nehme in der EU Platz 4 bei den Anträgen ein. Die USA feiern heute ihr 250-jähriges Bestehen. In Washington ist die Unabhängigkeitserklärung zu besichtigen, die am 1776 unterzeichnet wurde. Die geplante große Parade in der Stadt wurde wegen extremer Hitze abgesagt. Präsident Trump plant aber eine umstrittene Kundgebung, begleitet von militärischen Darbietungen, Flugshows und einem riesigen Feuerwerk. Trump-Kritiker haben Proteste angekündigt. Die Feuerwehr hat einen Großbrand in Stuttgart unter Kontrolle gebracht. Die Großmarktgebäude waren zum Teil einsturzgefährdet. Das erschwerte die Löscharbeiten. Aus Stuttgart Christian Spöcker.
6: Ein Feuerwehrsprecher sagte dem SWR, dass die Nachlöscharbeiten wohl noch einige Stunden andauern dürften. Seit dem Mittag ist der Brand unter Kontrolle. Am Nachmittag hob die Feuerwehr eine Bevölkerungswarnung auf, weil der Rauch nachgelassen hatte. Das Feuer war gestern Abend aus noch unbekannten Gründen ausgebrochen. Die Polizei ermittelt und bittet mögliche Zeugen um Hinweise. Verletzt wurde bei dem Brand niemand. Der Sachschaden geht nach Einschätzung der Polizei in die Millionen.
4: Das Wetter in Deutschland, in der Nacht im Norden und Osten viele Wolken und Regen, im Süden und Südwesten gering bewölkt bis klar und trocken, 18 bis 10 Grad. Morgen im äußersten Südwesten länger Sonne, meist trocken, sonst Wolken, Schauer, vereinzelt auch Gewitter, 19 Grad auf Sylt bis 31 Grad im Breisgau. Am Montag und Dienstag im Norden windiges Schauerwetter, im Süden mehr Sonne und meist trocken bei 18 bis 32 Grad. Das waren die Nachrichten.
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2: Die A2 Richtung Hannover ist zwischen Alsleben und Allerengersleben nach einem Unfall gesperrt. Die A5 Frankfurt Richtung Kassel zwischen Nordwestkreuz Frankfurt und Bad Homburger Kreuz 2 Kilometer Stau. Und noch die A81 Singen Richtung Stuttgart ist zwischen Böblingen-Hulb und Böblingen-Ost wegen Reparaturarbeiten bis 8 Uhr gesperrt. Die Umleitung führt Sie über die U11 und über die U13 durch Sindelfingen. Kommen Sie gut und sicher an Ihr Ziel.
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0: mit Philipp Kader. In der Türkei beginnt am kommenden Dienstag der NATO-Gipfel. Wie schon im Vorjahr in Den Haag wird es auch in Ankara darum gehen, US-Präsident Trump bei Laune zu halten. Das Bekenntnis der USA zum Bündnis nicht in Zweifel geraten zu lassen. Im Iran-Konflikt fühlt sich Trump von den Verbündeten im Stich gelassen und gleichzeitig sparen auch noch viele Europäer beim Verteidigungshaushalt. Was steht also beim NATO-Gipfel in Ankara auf dem Spiel? Darum geht es jetzt im Punkt-EU-Podcast mit Katrin Schmidt und Tina Hassel.
1: Tina, Grüße nach Ankara. Du bist schon da, wenn wir unseren Podcast aufzeichnen. Wie immer ja freitags mittags, also einige Tage vor dem NATO-Gipfel. Also dein Stimmungsbild für uns Daheimgebliebenen. Wie läuft's?
2: Ja, es ist warm und man merkt schon, die Stadt ist ziemlich leer und das wird noch viel, viel stärker werden, je näher man rankommt an den eigentlichen Gipfel. Aber heute schon am Busbahnhof, da sind ganz viele ganz normale Menschen aus Ankara, die raus wollen, denn das wird ja hier und soll ja hier die große Erdogan-Sause werden und für die anderen Menschen wird es ziemlich kompliziert, sich hier zu bewegen oder ihr Business zu machen oder irgendwas. Also da spürt man schon, es gibt ein Großaufgebot ja an Sicherheitskräften, da wird es auch noch mehr, aber auch da haben wir schon viel gesehen, viel Absperrungen, viel Polizei, es sollen dann später noch paramilitärische Kräfte dazukommen, dann ja auch ein Demonstrationsverbot, also die Stadt ist dicht und leert sich.
1: Schauen wir mal, Tina, auf die Dramaturgie. Also du sagst gerade, Sicherheitsmaßnahmen sind groß. Ich meine, wir haben jetzt, und vor allem du hast ja auch schon sehr, sehr viele dieser Gipfel erlebt. Würdest du sagen, schon nochmal in besonderer Weise? Oder ich meine, ich sag mal, ich war gerade beim G7-Gipfel in Evian. Da war Evian auch quasi abgeriegelt, weil man einfach alles freigehalten hat für die Staats- und Regierungschefs. Oder hast du den Eindruck, das ist jetzt besonders in der Türkei?
2: Ja, du hast recht, Katrin. Jeder Gipfel, ob G7, G20 oder NATO-Gipfel, ist total abgesichert. Aber was hier schon besonders ist und ich so noch nie erlebt habe bei den vielen Gipfeln, die ich jetzt mitgemacht habe, ist, dass man im Vorfeld eigentlich schon so ziemlich alles unterbindet und wegsperrt, was irgendwie protestieren könnte. Es hat ja jetzt im Vorfeld dieses Gipfels schon weit über 200 Festnahmen gegeben. Menschenrechtler, Umweltaktivisten, zum Teil unabhängige Journalisten, immer unter dem Vorwurf Terror, Terrorvorwurf. Ja. Und das ist schon eine besondere Qualität.
1: Was vor allem ja auch auf Social Media ein Riesenthema war, war Journalisten. Oder mindestens solche, die sich da so nennen, die auch irgendwie posten, ja, ich habe eine Ablehnung bekommen auf meine Akkreditierungsanfrage sozusagen. Also sie sind nicht zugelassen und wollten eigentlich berichten, sind nicht zugelassen. Ist das auch nochmal aus deiner Sicht eine Besonderheit dieses Gipfels, dass man auch, also dass der Verdacht steht ja dahinter, kontrollieren will, wer wie berichtet?
2: Naja, ich denke schon. Ich kenne jetzt im Einzelnen nicht die Journalisten oder Beobachter, die da rein wollten. Aber was schon auffällt, es waren sehr viele. Das ist immer sozusagen das Land, das das ausrichtet, was diese Entscheidung trifft. Insofern hatte sich ja auch die NATO-Sprecherin da erstmal gesagt, ach nee, da haben wir gar nichts mit zu tun. Aber irgendwas scheint sich ja getan zu haben. Denn es sind jetzt einige dieser zunächst nicht zugelassenen, die jetzt gepostet haben, ach guck mal an, wir haben jetzt doch eine Akkreditierung. Also das scheint schon auch an dieser Stelle etwas ungewöhnlich zu sein.
1: Ich war gerade vergangene Woche dort auch im Headquarter, das ist ja nur wenige Kilometer hier von unserem Studio entfernt, und da war das auch ein Riesenthema und die haben extra nochmal uns allen erklärt, ja normalerweise ist das so, wenn sich Journalisten akkreditieren wollen, gibt es lange, lange, lange Listen, die gehen zuerst ins NATO-Headquarter und die streichen dann raus, so haben sie es wirklich gesagt, Menschen, die auch russische Spione sind, ganz offensichtlich zum Beispiel, und dann geht die Liste sozusagen an die Host-Country, also in dem Fall in die Türkei, und die guckt dann auch nochmal mit der nationalen Brille drauf, wer da vielleicht ja im Land bekannt ist als jemand, der eigentlich gar nicht nach den Standards journalistisch arbeitet, und streicht auch nochmal welche raus. Und da hat die NATO normalerweise nichts mehr mit zu tun. Aber in diesem Fall hätten sie dann doch nochmal gesagt, okay, gibt uns die Listen doch bitte nochmal zurück. Offensichtlich wurde da vielleicht doch nochmal das eine oder andere ausgeglichen, so hat man den Eindruck.
2: Genau, und dahinter steht ja der Verdacht, dass jetzt bei all diesen Maßnahmen im Grunde die Türkei das jetzt nutzt, um nicht nur den NATO-Gipfel zu sichern, sondern generell eben alles, was Proteste oder Opposition oder Widerspruch ist, einfach erstmal aus dem Verkehr zu ziehen. Und vielleicht zur Stadt nochmal, Katrin, das ist schon ganz interessant. Also Ankara ist ja riesig, das geht immer auf so Hügel, man fährt ständig rauf und runter und entlang der großen Straßen, Einfallstraßen, auch da, wo wir gestern lang gefahren sind, sind überall riesige Stellwände mit NATO-Summit und dahinter wird aber weggesperrt, das, was man eben auch nicht so unbedingt zeigen will, teilweise Elendsviertel, teilweise einfach nicht so schöne, etwas schmutzige Art, also das ist schon eine Kulisse und man muss sich klar machen, das ist ja das erste Mal seit 2004, dass überhaupt wieder so ein hochrangiges Treffen mit lauter Staatsoberhäupten auch im NATO-Kontext in der Türkei stattfindet und Erdogan will das natürlich nutzen für sich.
1: Ja, ja. Genau, lass uns da mal drauf bleiben, dass überhaupt Donald Trump auch sicher kommt. Da sagen ja manche, das liegt eben auch daran, dass es in der Türkei ist, also dass Erdogan sozusagen da der Gastgeber ist und gewissermaßen hat das auch Trump selbst so gesagt.
3: Erdogan is a strong man, but he's been everything I've ever asked him for, he's done. And so I'm going out of respect to President Erdogan.
1: Also Erdogan ist ein Guter, der hat bislang auch im Prinzip alles gemacht, was ich ihm von ihm wollte. Und ich gehe auch dahin aus Respekt vor Erdogan. Was glaubst du, Tina, ist da dran? Ist das wirklich ein bisschen der Garant dafür, dass Trump da momentan überhaupt Bock hat zu kommen?
2: Naja, also dass Trump alles immer auch unter den Gesichtspunkten, mag er eine Führungskraft, ein Politiker oder eine Politikerin oder gerade so gar nicht abhängig macht, das ist so. Er hat es gerade selber gesagt, wir haben es gehört und stimmt. Trump und Erdogan, die verstehen sich gut, das wundert auch keinen, denn die sind sich in Teilen ziemlich ähnlich. Trump hat es ja gerade gesagt, er ist stark, beide schätzen Stärke, beide schätzen aber männliche Stärke, beide sind autoritäres Auftreten eher gewohnt, die haben es auch nicht so mit Demokratie oder internationalen Regeln, also da stimmt die Chemie und viele hier hoffen in der Tat, dass der Gipfel jetzt kein Eklat wird, vor allem alleine schon dadurch, dass Trump seinem Buddy Erdogan einen Erfolg ermöglichen will.
1: Mhm. Und ich hatte auch den Eindruck, auch jetzt hier in Gesprächen bei der NATO, jetzt in Brüssel, wenn man da so gehorcht hat und hat man irgendwie Sorge, ob der Gastgeber da vielleicht nicht auch viel zu sehr eine eigene Show draus macht, dem ist man immer relativ ausgewichen, die Gesprächspartner, also haben eher darauf verwiesen, naja gut, aber man muss auch mal sehen, was für ein wichtiges Mitglied und zu Recht auch selbstbewusst das Mitglied sozusagen die Türkei in der NATO ist. Was würdest du da sagen? Also Erdogan, kommt er auch aus einer Position wirklich der Stärke, nicht nur, weil er sich mit Trump gut versteht auf diesen Gipfel?
2: Ja, absolut. Erdogan kann da recht breitbeinig hinkommen. Die Türken haben die zweitgrößte Armee in der NATO. Die haben eine 500.000 Soldaten und die sind kampferprobt. Ich bin ja viel unterwegs bei der NATO und das höre ich immer wieder. Das sagen die natürlich nicht laut, aber die sagen ja, wenn ihr Soldaten wollt, die kampferprobt sind, die es können und Zitat auch die unangenehmen Dinge tun und getan haben, dann sind das nicht so viele, dann sind das die Türken. Und das Zweite, weshalb die Türkei sehr selbstbewusst hier auftreten kann, sie sind vor allem auch in der Rüstungsindustrie weit vorne, auch technologisch auf ganz hohem Niveau. Und deshalb ist hier ja nicht nur der NATO-Gipfel, sondern eben auch dieses ganz wichtige Rüstungsforum sehr hochkarätig besetzt, so eine Mischung aus Leistungsshow, was da eben die Rüstungsindustrie angeht, aber eben auch so Roundtables, ein bisschen wie bei der Münchner Sicherheitskonferenz.
1: Mhm. Auch darüber hinaus, auch von Seiten der NATO, die ja letztendlich dann doch die sind, die die Agenda da setzt, ist auch alles wieder auf Trump zugeschnitten, kann man das so sagen? Also die gute Erfahrung vom letzten Jahr, mach alles in einem Tag, never change the winning system, oder wie kann man sagen, macht man jetzt wieder so, oder?
2: Ja, total. Also der letzte Gipfel vom letzten Jahr in Den Haag, der galt ja so als Blaupause für einen total gelungenen Gipfel. Und das will man wieder machen, nur mit anderen Zutaten. Also das Rezept ist, mach's kurz, denn Trump hat keine Lust, sich lange zu konzentrieren. Deshalb gibt's de facto einen Abend, Dienstagabend mit einer großen Sause und dann einen sehr kompakten Tag. Das Zweite ist, biete dem Trump irgendetwas an, was der konkret mit nach Hause nehmen kann. Am besten eine Zeile. Und da war es eben beim letzten Gipfel in Den Haag das Geld, die Verteidigungsausgaben. Und jetzt bei diesem Gipfel soll es eben die Rüstungskooperation sein, also viel Geld. Geld, mit dem Trump dann nach Hause gehen kann, sagen, guck mal, ich schaffe doch hier Jobs dadurch in Amerika und die Europäer, die zahlen doch für US-Rüstungsfirmen.
1: Das ist gut, damit baust du jetzt so die Brücke ins Inhaltliche. Dann lass uns das mal Kapitel für Kapitel durchgehen. Und ich würde mal sagen, Kapitel 1, Tina, das mit dir besprechen möchte, die Stimmung, weil zuletzt war es ja wirklich so, dass man rausgehört hat, die Amerikaner sind sauer auf die NATO-Partner. Man hat ja immer wieder gehört, jetzt gerade im Iran-Krieg haben sie sich bitter beschwert, dass also Europäer die Überflugrechte nicht gewährt haben für amerikanische Flieger, die also auch im Iran tätig werden wollten. Also es waren allen voran Italien, wo auch Trump davon ausgegangen ist, dass Meloni sehr auf seiner Seite steht. Spanien, gut, das ist ein anderer Fall, aber auch die haben US-Flieger nicht erlaubt, den spanischen Luftraum zu nutzen. Und das Ganze, würde ich sagen, gipfelte in der Aussage vom amerikanischen Verteidigungsminister, beziehungsweise heißt er jetzt Kriegsminister, Pete Hegseth. Der hat das nämlich in diese Worte gepackt.
4: He gave our allies a test to support America when we asked for their help. And too many failed it. It was shameful. These allies, they put America's sons and daughters, our sons and daughters, at risk by denying them the predictable access, basing and overflight. There's no excuse for that.
1: Er sagt, es war wirklich beschämend, so ist die Wahrnehmung von Pete Hegseth und offensichtlich auch von Donald Trump. Die Europäer haben quasi amerikanische Söhne und Töchter auch in Gefahr gebracht, indem sie einfach nicht ermöglicht haben, dass so eine Operation da so laufen soll, wie die Amerikaner sich das gedacht haben. Das ist ein harter Vorwurf. Tina, vielleicht müssen wir da noch mal ein bisschen Fakten dran bringen. Die NATO hat sich da komplett rausgehalten, A, weil sie auch nicht zuständig ist, oder?
2: Ja, genau. Also die USA und Trump sind immer noch stinksauer, mal mehr, mal weniger, weil du eben nach der Stimmung gefragt hast. Die sind immer noch stinksauer, weil sie sich im Stich gelassen gefühlt haben von den anderen Verbündeten, was eben den Irankrieg angeht. Und umgekehrt kann man sagen, was heißt im Stich gelassen? Das ist keine NATO-Mission gewesen. Es ist auch etwas gewesen, was zwei Länder gemacht haben, Amerika und Israel, ohne überhaupt die anderen Verbündeten vorher zu informieren. Es ist ein völkerrechtswidriger Krieg mit immer wechselnden Kriegszielen. Mal heißt es, wir müssen das Nuklearprogramm vernichten. Dann heißt es ja, die Raketenkapazitäten der Iraner müssen ausgeschaltet werden. Dann Regime Change, also immer was anderes. Und da haben die Europäer einerseits sehr zu Recht gesagt, nee, da beteiligen wir uns nicht dran. Und auf der anderen Seite haben sie aber relativ schnell ja schon verstanden, dass sie alle betroffen sind. Das ist nicht ihr Krieg, aber jeder leidet darunter, eben durch die wirtschaftlichen Folgen, und haben ja Hilfe angeboten, zum Beispiel eben diese Marinemission. Und immer wieder hören wir eben von Regierungschefs, ja, wir wissen ja gar nicht, was der Trump will. Der sagt ja gar nicht, was er will genau und wann er es denn will. Also das schwelt noch immer.
1: Ja, aber die Konsequenzen, das ist ja jetzt die Frage. Also Pete Hegseth, den wir gerade gehört haben, mit diesem Statement, das er vor 2 Wochen gegeben hat, da hat er ja auch nochmal gesagt, wir werden ja übrigens Soldaten auch aus Europa abziehen. Und zwar auch 5000 Soldaten sollen da, US-Soldaten sollen eigentlich auch Deutschland verlassen. Im europäischen Maßstab sind es dann nochmal viel mehr. Ist das eine Reaktion darauf, dass man das alles nicht gut findet, was die Europäer machen? Kann man das so sehen?
2: Das ist die große Frage und wirklich eine ernsthafte Frage innerhalb der NATO. Das eine ist, die USA verlagern ihre Interessen. Das tun sie schon lange, aber dieser Präsident macht es jetzt ernst. Die wollen mehr in den Pazifik, die wollen einfach Dinge abziehen, weil sie sie woanders nutzen wollen. Und das heißt ja auch lang genug, ihr Europäer müsst dann wirklich auch ehrlicherweise mehr übernehmen auf eurem Kontinent. Das wusste man, da konnte man sich drauf einstellen. Das ist das eine. Und das andere ist, und das fragst du ja, ist es eine Belohnung oder eine Bestrafung von Verbündeten? Und das verschwimmt komplett. Also kurz nochmal zu erwähnen, weil das so griffig ist, Polen. Also die totale Verwirrung, werden jetzt ja oder nein US-Soldaten aus Polen abgezogen? Erst hieß es ja, dann war Aufregung in Polen, dann sagt der Präsident mit einem Tweet, nee, da kommen 5000 hin. Dann wusste man nicht, sind das die, die aus Deutschland abgezogen werden? Aber was viel schlimmer oder bezeichnender ist, die Begründung dafür, dass Trump sagte, nee, da kommen wir dann im Gegenteil, wir schicken da mehr hin, war, weil er sagte, wir haben so ein gutes Verhältnis, habe ich mit dem polnischen Präsidenten und der denkt auch politisch so wie ich. Paraphrasiert, nicht wörtlich, aber das hat er gesagt. Ja. Und da sind wir genau bei der Grundfrage. Geht es um Risikoabschätzungen? Geht es um ein Burden-Shifting, eine Verlagerung, so dass die Europäer das auch auffangen können und es kein Chaos gibt? Oder wird da belohnt oder bestraft?
1: Mhm. Burden Shifting ist das Stichwort auch für unser nächstes Kapitel. Ist ja spätestens seit Den Haag, dem Gipfel im letzten Jahr, ja sowieso auch festgeschrieben mit dieser berühmten Zahl, 5%. Diese 5%, die hat man sich da versprochen und in die Bücher geschrieben. Wo stehen wir denn da?
2: Sehr unterschiedlich. Also da gibt es Deutschland, die auch dank eben des großen Sondervermögens sehr viel Geld in die Rüstung tun können, sehr schnell hochfahren. Andere, auch große Länder, Frankreich oder Großbritannien, die schaffen im Moment noch nicht das 3,5% Ziel. Und wieder andere, du hast es schon erwähnt, Spanien, die haben ja von vornherein schon in Den Haag im letzten Jahr gesagt, nö, das machen wir überhaupt nicht mit. Deshalb wird es spannend werden, auch zu gucken. Katrin, du hast das ja wahrscheinlich auch gehört, jetzt vor wenigen Tagen hat ja der US-Botschafter der NATO, Whitaker, ein offenes Briefing, deshalb können wir auch daraus zitieren, gegeben. Und der hat genau das gesagt, die gut zahlen, die kriegen dann so eine Art Premium-Mitgliedschaft mit besonderen Zugängen und die anderen, die werden bestraft. Und dann wurde der gefragt, ja, aber wie denn? Und dann sagt er, ja, das wissen wir schon sehr genau, aber das verraten wir euch noch nicht. Und das ist für die NATO insgesamt ein Problem.
1: Ist ein Problem, aber hast du auch das Gefühl, Rutte hat schon versucht, da ein bisschen Druck rauszunehmen. Er war ja jetzt noch mal kurz in Washington, da haben wir auch schöne Bilder gesehen, wie er da, diesmal hat er goldene Charts mitgebracht, wo er dem amerikanischen Präsidenten eine Rechnung aufgemacht hat, dass er aber trotzdem schon wahnsinnig profitiert.
2: Das war schon wirklich eine ganz besondere Show. Alle sitzen da aufgereiht auf dem Sofa. Er sagt, ich zeige euch mal dann diese riesen Tafeln mit goldener Schrift und goldener Umrandung und einem Präsidenten, der da sitzt und da schien es nicht so richtig anzukommen. Der guckte weiter gelangweilt eher. Aber was der Rutte ja da gezeigt hat, und darauf willst du hinaus, der sagt ja, guck mal, 300 Milliarden, da sagte er eben, das sind die Trump-Trillions und das sind die Rüstungskäufe. Und das gibt doch Business bei dir zu Hause. Er nennt da, glaube ich, 200.000 Jobs für die US-Rüstungsindustrie. Also, weil die alle noch nicht so weit sind bei den Rüstungsausgaben, kommt er jetzt eher die NATO und Rutte mit den Rüstungskäufen. Aber eins muss man schon sagen. Man hat sich in Den Haag bei den 5% auf, das soll bis 2033 umgesetzt werden. Also in die 30er Jahre. Jetzt ist ein Jahr her und da wird schon sozusagen, kommt schon dieses Inkasso-Unternehmen und sagt, bestrafen oder loben. Das ist schon ein besonderer Umgang.
1: Mhm. Aber diese Zahlen weisen ja auch weiterhin auf, ja, ein Problem und ein Fakt hin, dass wir 60% der Rüstungskäufe der NATO finden weiter in den USA eigentlich statt, auch weil es in Europa weiterhin noch nicht möglich ist, so viel zu kaufen.
2: Ja, total richtig. Also viel Geld, viel Verteidigungsausgaben heißt ja noch überhaupt nicht, dass man auch mehr Fähigkeiten bekommt, um sich besser zu verteidigen oder konkret wirklich Dinge zu übernehmen von den Armees. Und das ist ein Riesenproblem, auch ein Riesenproblem in Deutschland. Und das muss man jetzt sehr schnell synchronisieren. Und das wird ohne die Amerikaner zunächst mal nicht gehen. Also kurzfristig wird man weiter in Amerika kaufen, wird man gemeinsam mit Amerika produzieren, wird man auch ganz viel die Türkei brauchen. Da kommen wir auch nochmal zurück zur Türkei. Drohnen zum Beispiel, das ist eine Riesenqualität, was die Türken haben, kampferprobt, modern, nicht teuer anscheinend. Also ich bin da keine Fachfrau, aber also wird man erstmal kurzfristig überbrücken müssen und dann aber mittelfristig wirklich dahin kommen, dass man nicht mit endloser Bürokratie und immer längeren und immer teureren Beschaffungsprojekten das eben auch in Europa wirklich hinkriegt.
1: Mhm. Tina, lass uns schnell noch über ein weiteres Kapitel, das habe ich die deutsche Rolle genannt, sprechen. Also wenn Merz sagt, wir machen die NATO europäischer, dann findet er sich jetzt ja auch seit kurzem in einer Situation wieder, wo alle auch auf Deutschland schauen und nicht zuletzt auch Mark Rutte.
5: Germany leads and Germany delivers. And the NATO summit in Ankara will also be all about delivery.
1: Wie sind wir jetzt als Deutschland in die Rolle gekommen, dass auch der NATO-Chef sagt, Germany leads, Deutschland führt da. Das ist ja schon eine besondere Rolle, die hat sich auch lange keiner für Deutschland vorstellen können in der NATO, oder?
2: Nee, das stimmt. Ja. Und sie lässt die Deutschen in der NATO auch nicht nur beglückt jetzt so als Musterschüler dastehen, sondern die sagen alle, die haben mir das auch gesagt, das ist nicht einfach, weil wir müssen das europäisch ausbalancieren. Frankreich guckt da auch schon sehr argwöhnig drauf, aber Wie sind Sie da hingekommen? Ja, weil Sie einfach dank des Sondervermögens sehr viel Geld eben wirklich ausgeben können für Verteidigung, auch für die Verteidigung der NATO. Das können viele nicht. Wir müssen uns das klar machen, damit wir nicht nur mit Milliarden jonglieren. 2027 wird Deutschland so viel finanzieren der NATO-Ausgaben wie Frankreich und Großbritannien zusammen. Und Deutschland übernimmt auch mehr Verantwortung, muss man auch sagen. Es ist nicht nur Geld, es ist die deutsche Brigade in Litauen. Da gab es gerade eher erst eine riesige Übung. Das sind die wirklich auch da sind, wo möglicherweise Russland mal am ehesten testen könnte, wie ernst das denn so gemeint ist mit der Abschreckung. Also die ganze Ostflanke, da sind die Europäer, aber auch vor allem die Deutschen sehr aktiv. Nur, wenn der Rütte dann sagt, ja und sie leaden, sie führen auch, dann muss man das schon ein bisschen kritischer sehen und sagen, also ganz viele Rüstungsprojekte in Deutschland, die hängen einfach. Die hängen und die scheitern. Also wegen dieser endlosen Beschaffung, es dauert zu lang, es ist zu teuer. Da kann man FCAS nennen, gerade in Stöpsel gezogen. Dieses vor allem deutsch-französische, auch mit spanischer Beteiligung. Projekt ist aber auch jetzt gerade von Pistorius das deutsch-niederländische Fregattenprojekt der Stöpsel gezogen worden. Das sind Beispiele, die gescheitert sind oder wackeln, weil Deutschland bei der Beschaffung eben hinterherhängt.
1: Mhm. Das ist gut, dass du die alle erwähnst, weil was wir wahrscheinlich in den nächsten Tagen vor allem hören und sehen werden, sind eigentlich Erfolgsmeldungen, weil man ja insgesamt, damit springen schon mal ein paar Tage vor oder zumindest deine Prognose, Tina, im allerbesten Fall endet dieser Gipfel wieder mit einem großen Topf und mit vielen, vielen Zusagen, vor allem für die Ukraine. Oder was würdest du sagen, kommt im besten Fall raus aus diesem Gipfel?
2: Zur Ukraine, das ist ganz wichtig, weil sich einfach so wahnsinnig viel verschoben hat. Die sind kein Bittsteller mehr. Die kommen hier auch in der Position der Stärke. Die wissen auch, wie man kämpft und wie man Drohnen entwickelt. Aber sie werden eben auch mehr Geld bekommen. 70 Milliarden jetzt für 2 Jahre. Wobei auch da muss man sagen, da ist das deutsche, das europäische Geld, die 40 Milliarden der EU sind damit drin. Was kommt raus? Ich glaube, das wird wieder kein leichter Gipfel. Allen ist klar, egal ob der im Eklat endet oder ob er smooth vonstatten geht, die NATO muss europäischer werden, damit sie transatlantisch bleibt. Das ist ja diese Überschrift, die hier überall jetzt genannt wird und die auch der Kanzler genannt hat. Und das stimmt. Und ich werde sehr genau hingucken bei zwei Fragen, nämlich bei der Schlusserklärung. Vor allem, was steht da zu Russland? Also in Den Haag war dieser Satz Bedrohung Russlands völlig verwässert worden. Es scheint so zu sein, dass der Trump da gerade doch Russland wieder eher als Problem sieht und dass er möglicherweise diese Schlusserklärung ein sehr viel härterer Satz zu Russland drinstehen könnte, so wie früher auf den NATO-Gipfeln.
1: Und Tina, auch weil viele denken, es ist schon gutes Omen, dass er auch in Evian bereit war, also vor 2 Wochen beim G7-Gipfel, ein Dokument zu unterschreiben, wo ganz klar Russland als Aggressor genannt wurde und auch er mit unterschrieben hat, dass man den Druck auf Russland erhöhen möchte. Ne? Da haben ja viele gesagt, das ist eine gute Vorlage für Ankara.
2: Ja, ganz genau, ganz genau. Das wird spannend sein. Und das andere, was ich ganz spannend finde, ist, ob wirklich nochmal Artikel 5, also dieses Versprechen, wenn ein NATO-Mitglied angegriffen wird, dann sind alle da, ob das auch nochmal hervorgehoben wird, das scheint auch der Fall zu sein. Und das sind so 2 Dinge, die sicherlich auch nochmal spannend sind zu beobachten.
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0: Und da hat Anja Rosenow-Sotthoff 2 neue Empfehlungen aus den Mediatheken. Ein Porträt des aus Puerto Rico stammenden US-Superstars Bad Bunny und eine besondere kanadische Produktion.
7: Elliot Page spielt in dem bewegenden Drama Close to You quasi sich selbst. Der offen mit seiner Geschlechtsangleichung umgehende kanadische Schauspieler ist Sam, der zu seiner Familie erstmals als Transmann zurückfährt.
8: You're really fine?
9: No, I'm not fine. Like, come on, I'm going home for my dad's birthday. I know, I'm just nothing but a fucking disappointment.
7: Sam sieht sich als Enttäuschung für seine Familie. Sein Nachhausekommen konfrontiert ihn mit alten und neuen Gefühlen, auch mit denen seiner Mutter, die in ihm immer noch ihre Tochter sieht.
10: I just still think of you as my little girl. My brave boy.
6: my brave boy.
7: Der Stil von Close to You ist fast dokumentarisch und lebt von größtenteils improvisierten Dialogen. So ist ein authentisches und sanftes Stück Auseinandersetzung mit der Vergangenheit des Transmannes Sam entstanden. Der sehenswerte Film mit Elliot Page ist in Originalversion mit Untertiteln für einen Monat in der ARD-Mediathek zu sehen. Bad Bunny ist ein Superstar. Mit seiner Reggaeton-Latino-Rap-Musik füllt er riesige Stadien und begeistert Millionen Menschen. Der aus Puerto Rico stammende US-Amerikaner singt konsequent auf Spanisch, ganz zum Ärger der MAGA-Anhänger mitsamt Präsident Trump.
10: Es gab noch nie eine Pop-Sensation, die es auf diesem Level nur auf Spanisch geschafft hat.
11: Dadurch ist er zum Hassobjekt der Rechten geworden.
7: Er performt als erster spanisch singender Sänger beim Super Bowl in diesem Jahr.
12: Das waren unglaubliche 13 Minuten Storytelling über Liebe, Geschichte und Kultur.
7: Und er ist zudem Fashion-Ikone und bringt in die Debatte um Gender und Männlichkeit neue Facetten ein. Im ZDF-Streaming-Portal ist ein Porträt über Bad Bunny alias Benito Antonio Martinez Ocasio zu sehen. The True Story of Bad Bunny.
13: Mit 20 wurde mir klar, wenn ich es wirklich schaffen will, muss ich es ernst nehmen.
0: Die Mediathekstipps, ausgesucht von Anja Rosenow-Sotthoff. Juli, heute die USA feiern die Unabhängigkeitserklärung vor 250 Jahren. Sie gehört zu den Geburtsstunden der modernen Demokratie. Die USA momentan tief gespalten. Sie stehen vor Herausforderungen. Die geringste dürfte da die große Hitze sein heute. Über 40 Grad zum Teil. Und Trump will trotzdem oder vielleicht auch gerade deswegen eine besonders lange Rede halten. So hat er es angekündigt. Für die Nacht nach den Nachrichten schalten wir zu unserer Korrespondentin live nach Washington.

0: Es ist 23 Uhr. 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
1: Die Nachrichten mit Katrin Baumhöfer. Guten Abend. In den USA wird das 250-jährige Bestehen des Landes gefeiert. Präsident Trump will in der Nacht unserer Zeit auf der National Mall in Washington eine Rede halten. Allerdings beeinträchtigt große Hitze die Feierlichkeiten. Es musste eine Parade in der Hauptstadt abgesagt werden. Gudrun Engel, WDR Washington, fasst die Stimmung zusammen.
2: Sie sind zu Hunderttausenden hier. Es ist absolut irre, trotz der großen Hitze, trotz der abgesagten Parade. Die Stadt ist voll. Wir stehen hier vor dem Nationalarchiv, wo das Originaldokument der Unabhängigkeitserklärung liegt, das man besichtigen kann. Und die Schlange der Menschen, die das sehen wollen und die zum Festival wollen, die reißt seit Stunden nicht ab. Und die Leute harren aus. Sie sind alle in Red, White and Blue, in den Nationalfarben. Ich habe manchmal das Gefühl, es ist hier so ein bisschen wie patriotischer Karneval im Sommer. Man hat von hier einen fantastischen Blick auf die Militärüberflüge. Und wenn die Hubschrauber hier vorbeikommen, dann brandet hier Applaus auf. Also die Menschen, die hier sind, die wollen ihr Land und die wollen ihren Geburtstag feiern.
1: Die Bundesregierung will im nächsten Jahr noch etwas mehr Schulden aufnehmen als zuletzt geplant. Im Haushaltsentwurf sind 203 Milliarden Euro neue Kredite vorgesehen. Der Entwurf liegt dem ARD-Hauptstadtstudio vor. Um mehr Geld einzunehmen, sollen unter anderem Tabak und Alkohol höher besteuert werden. Das Bundeskabinett will den Haushalt am Montag auf den Weg bringen. Instagram hat in Indien offenbar Werbung ausgespielt, über die man Videos mit Kindesmissbrauch und Vergewaltigung kaufen konnte. Journalisten der BBC haben auf der Social-Media-Plattform entsprechende Posts gefunden. Instagram erklärte, es spiele solche Werbung nicht wissentlich aus.
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1: Bei der Fußball-WM steht der erste Viertelfinalist fest. Es ist Marokko. Das Team hat 3:0 gegen Gastgeber Kanada gewonnen. Jens-Jörg Rieck, WDR Sport.
3: Der Afrikameister, der in der ersten Halbzeit auch noch die verletzungsbedingte Herausnahme seines bis dahin besten Torschützen im Turnier, des Neubayern Saibari, verkraften musste, rettete sich mit ein bisschen Glück mit 0:0 in die Pause. Doch mit den Toren kam bei den jetzt seit 34 Spielen ungeschlagenen Nordafrikanern die Sicherheit zurück. Sofiane Rahimi nutzte dann einen Konter in der Nachspielzeit zum 3:0 Endstand und Marokko trifft auf den Sieger des Duells zwischen Paraguay und Frankreich.
1: Das war WDR aktuell. Das Wetter in Nordrhein-Westfalen, in der Nacht teils dicht bewölkt, aber überwiegend trocken, Tiefsttemperaturen 18 bis 12 Grad. Morgen geht es bewölkt weiter und es ziehen Regenschauer durch, Richtung Kölner Bucht bleibt es aber meist trocken. Am Nachmittag wird es dann vor allem in Westfalen nass. In Dorsten bis 23 Grad, in Siegen bis 24 und in Düren bis 25 Grad. Am Montag im nördlichen Westfalen noch einzelne Schauer, in der Kölner Bucht eher trocken. Die Zeit 23.03 Uhr.
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4: Die A1 Hamburg Richtung Bremen ist zwischen Hamburg-Stillhorn und Harburg wegen Brückenarbeiten gesperrt. Bis Montag ca. 5 Uhr dann. Die Umleitung führt Sie bis dahin über die U76. A1 Köln Richtung Euskirchen ist zwischen Erftstadt und Kreuz Bliesheim in beiden Richtungen wegen Bauarbeiten ebenfalls bis Montag früh um 5 gesperrt. Die A2 Hamm Dortmund Richtung Hannover ist zwischen Kamener Kreuz und Hamm wegen Bauarbeiten auch bis Montag früh gesperrt. A5 Frankfurt Richtung Kassel zwischen Nordwestkreuz Frankfurt und dem Bad Homburger Kreuz 2 Kilometer Stau. Dann die A10 Dreieck Werder Richtung Dreieck Havelland ist zwischen Potsdam Nord und Berlin Spandau gesperrt wegen Bauarbeiten und das bis morgen ca. 20 Uhr. Jetzt die A42 Kamp-Lindfort Richtung Dortmund zwischen Oberhausen-Zentrum und Kreuz-Essen-Nord. Dort gibt es Bauarbeiten bis zum 13. Juli täglich zwischen 22 und 5 Uhr immer gesperrt dort. Die A59 Bonn Richtung Köln ist zwischen dem Dreieck Porz und Köln-Rath bis Montag früh gesperrt. Und die A81 Singen Richtung Stuttgart ist zwischen Böblingen-Hulb und Böblingen-Ost wegen Reparaturarbeiten bis 8 Uhr noch gesperrt. Die Umleitung folgt über die U11 und über die U13 durch Sindelfingen. Kommen Sie gut und sicher an Ihr Ziel.
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4: mit Philipp Kaber von NDR Info in Hamburg. Ich wünsche Ihnen einen guten Abend. Die USA begehen ihren wichtigsten Feiertag heute am 4. Juli, den Independence Day, und das zum 250. Mal. Im ganzen Land sind Veranstaltungen und Paraden geplant. Nina Barth ist für uns jetzt live in Washington und es ist heiß, extrem heiß offenbar. Wie wirkt sich das denn auf die Feierlichkeiten aus?
5: Ja, also wir haben jetzt im Moment hier gerade 37 Grad, gefühlt über 40, und Meteorologen haben gesagt, die gefühlte Temperatur könnte bei 46 Grad heute liegen, und dann haben sich die Organisatoren entschieden, die Parade abzusagen. Alles andere findet wie geplant statt auf der National Mall. Das ist ja der Grünstreifen, der vom Kapitol zum Lincoln Memorial führt. Da findet zurzeit so eine Art Volksfest statt. Das findet auch heute statt. Das war gestern für mehrere Stunden evakuiert, weil es eben so heiß war. Heute findet es statt, und dort wird auch Donald Trump heute Abend eine Rede halten. Und heute Morgen zum Beispiel gab es im Nationalarchiv eine Veranstaltung. Da wurde die Unabhängigkeitserklärung von 1776 verlesen. Auch in diesem Gebäude, da standen die Menschen trotz der Hitze Schlange und wollten da rein und sich eben die Unabhängigkeitserklärung anschauen.
4: Es gibt Berichte, haben wir hier gerade gesehen, dass Rechtsextreme durch Washington marschiert sind. Maskierte Mitglieder der Patriot Front. Was wissen Sie darüber?
5: Ich habe die selbst nicht gesehen. Ich habe auch Videos gesehen, und tatsächlich scheint es so zu sein, dass die aufmarschiert sind. Und aber vor etwa 3 oder 4 Stunden hat sich die Gruppe wohl aufgelöst. Das ist das, was ich hier aber auch in den sozialen Medien tatsächlich nur verfolgen kann. Denn ich war jetzt bis eben auf der National Mall und beim Nationalarchiv, und dort sind sie nicht aufgetaucht, aber offensichtlich sind sie tatsächlich in der Stadt demonstrieren, und es sind auch Gegendemonstranten unterwegs, die eben Anti-Trump-Plakate hochhalten. Die habe ich vorhin gesehen.
4: Die USA begehen den Jahrestag in einer politisch tief gespaltenen Lage. Ist der heutige Tag somit auch Trumps größte Wahlkampfveranstaltung vor den Zwischenwahlen im November?
5: Das müssen wir abwarten. Das ist aber sehr wahrscheinlich, dass das so kommt. Donald Trump hat auch angekündigt, das wird seine spektakulärste Kundgebung, die er jemals gehalten hat. Und er hat ja auch gestern Abend gesprochen in South Dakota beim Nationaldenkmal Mount Rushmore. Und das war auch auf jeden Fall eine politische politische Rede. Er hat vor Kommunismus in den USA gewarnt. Er hat seine politischen, innenpolitischen Gegner beschimpft. Und ich glaube, das wird heute Abend ganz ähnlich sein, wenn er hier in Washington auftritt. Also er wird die Stunde nutzen, um eben Wahlkampf zu machen vor den Midterms.
4: Den Begriff Kommunismus, den verwendet Donald Trump in letzter Zeit häufiger, um linke innenpolitische Gegner zu attackieren. Wie kommt das?
5: Das liegt daran, dass in letzter Zeit hier in den USA nicht Kommunisten, aber Sozialisten, die sich als Demokraten aus dem sozialistischen Flügel Vorwahlen für die Midterms gewonnen haben. Und das ist Wasser auf die Mühlen von Donald Trump, weil er sagt, schaut euch an, die Demokraten, schaut euch an, welche Kandidaten da gewählt werden. Und dann spricht er eben von Kommunismus, obwohl das natürlich nicht richtig ist.
4: Die gefühlten über 40 Grad, die Sie angesprochen haben, die sind für Trump offenbar kein Hinweis, sich doch mal mit Klimapolitik zu befassen. Im Gegenteil, die Rede, die er jetzt für heute Nacht ankündigt, gegen 4.30 Uhr unserer Zeit, was dürfte von der zu erwarten sein?
5: Also ich glaube, es wird ähnlich sein wie das, was wir gestern in Mount Rushmore gehört haben, bei Mount Rushmore. Er wird vor den innenpolitischen Gegnern warnen. Er wird alles dafür tun, dass die Demokraten bei den Midterms nicht die Wahl gewinnen sozusagen und die Mehrheit dann im Kongress übernehmen. Das ist durchaus möglich. Das ist sogar ziemlich wahrscheinlich. Und Donald Trump wird eben davor warnen. Er wird ein schwarzes Bild der Zukunft der USA zeichnen, wenn die Demokraten an der Macht wären. Das, glaube ich, ist das, was wir heute Abend hören werden von ihm.
4: Vielen Dank, Nina Barth, live aus Washington. Ja, 250 Jahre ist es her, dass sich 13 britische Kolonien von König und Mutterland losgesagt haben. Damit wurde einerseits eine Staatsform aus der Taufe gehoben, die das Verständnis und das Bild von Demokratie weltweit geprägt hat. Andererseits ist das Jubiläum auch Anlass, über die Schattenseiten und die Gründungskonflikte der modernen Urdemokratie der USA nachzudenken. Max Bauer.
6: Dieser Feiertag gehört dem weißen Amerika, nicht mir. Ihr könnt jubeln. Ich muss trauern. Das sagte der US-Politiker Frederick Douglass Mitte des 19. Jahrhunderts über den 4. Juli. Frederick Douglass war selbst versklavt worden und konnte fliehen. Er wurde einer der wortmächtigsten Gegner der Sklaverei in den USA. Rassismus und Sklaverei, Vertreibung und massenhafte Ermordung der indigenen Amerikaner, sie traten nicht erst später auf, sondern waren bereits da, als die USA sich am 4. Juli 1776 für unabhängig erklärten vom britischen Mutterland. Am Anfang der Unabhängigkeitserklärung standen die Werte von Aufklärung und Menschenrechten. Alle Menschen sind gleich geschaffen, ihre unveräußerlichen Rechte sind Life, Liberty and the Pursuit of Happiness, Leben, Freiheit und das Streben nach Glück.
7: Wenn man diese politische Formel, diese verdichtete politische Philosophie, eine aufklärungsorientierte, menschenrechtsorientierte, universalistische politische Philosophie, wenn man auf die fokussiert ist, dann muss man sagen, dass die Vereinigten Staaten sich in ihrer Identität von vornherein verbanden mit genau diesen Ideen.
6: Sagt Matthias Kumm, Juraprofessor an der New York University und der Humboldt-Universität Berlin. Doch gleich ein paar Sätze weiter im Text der Unabhängigkeitserklärung steckt die dunkle US-Geschichte. Der weniger bekannte Teil ist eine Anklage. Es wird genau aufgelistet, warum der britische König Georg III. Die Rechte der Kolonien verletzt habe. Darunter Warnungen vor, Zitat, inneren Aufständen durch die Sklaven aus Afrika und der Karibik, die damals in allen 13 Kolonien zur Arbeit gezwungen wurden. Und der Vorwurf, die britische Krone habe die, Zitat, unbarmherzigen wilden Indianer, die alles niedermetzeln, auf die Kolonialisten in den Grenzgebieten der Appalachen losgelassen. Die Sklaven und die indigenen Amerikaner, eine Bedrohung für die freien Siedler. Auch diese problematische Sichtweise enthält die Unabhängigkeitserklärung von 1776 bereits.
7: Zu diesem Zeitpunkt waren alle Kolonien Sklavenhalterkolonien.
6: So US-Verfassungsexperte Kumm. Die Spannungen und Widersprüche im Gründungstext der USA zeige sich auch in der Person seines Hauptautors Thomas Jefferson.
7: Jefferson selbst, er war ein ernster Aufklärer, ein klassischer Bürger der gebildeten Aufklärung, ein Staatsmann, ein Architekt, ein Jurist, all das. Und gleichzeitig war ein Sklavenhalter.
6: Die USA als Land der Freiheit und als Land der Unterdrückung. Dieses Spannungsverhältnis spiegelt sich auch in den verschiedenen Lesarten des 4. Juli. Diese seien entweder optimistisch, dass den USA bei allen Fehlern der Fortschritt zu Freedom and Democracy für alle gelingen wird. Oder sie sind kritisch und wollen das Aufklärungsprojekt USA als Lüge entlarven. Unter Donald Trump und der MAGA-Bewegung sei jetzt eine dritte Lesart immer mächtiger geworden, sagt Matthias Kumm.
7: Dass man die Geschichte erzählt als eine Geschichte, wie wir im Laufe der Zeit doch so richtig schön groß und stark geworden sind. Wie aus einer kleinen Truppe von Siedlern, von gottfürchtenden Siedlern, die Unterdrückung entflohen sind, die dann sich als Unternehmer, als hart anpackende Abenteurer und als fromme Menschen gleichsam einen eigenen Staat aufgebaut haben und der dann immer mehr expandierte territorial, immer ökonomischer erfolgreicher wurde und immer militärisch mächtiger wurde.
6: Donald Trump versuche, den 4. Juli umzudeuten. Vor allem über den Begriff der Unabhängigkeit, der als Rechtfertigung seiner Zollpolitik und dem Ziel, Mauern zu errichten, dienen solle. Dabei hätten die Akteure der Unabhängigkeit von 1776 im Grunde genau das Gegenteil angestrebt, nämlich freien, weltoffenen Handel und Bündnisse mit anderen Staaten, beispielsweise mit Frankreich. Ob die USA die Ideale von 1776 wiederbeleben können, ist völlig offen. Verfassungsexperte Kumm sieht die USA an einem kritischen Punkt. Einem autokratisch agierenden Präsidenten Grenzen setzen, das sei im System der Checks and Balances eine Aufgabe für den Supreme Court. Der hat zuletzt aber Urteile gefällt, die die Macht des US-Präsidenten eher weniger kontrollieren. Solche Urteile böten jedoch die Gefahr, das demokratische System auszuhöhlen.
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4: Anderthalb Wochen ist das verheerende Erdbeben in Venezuela jetzt her. Nun verlassen die ersten internationalen Rettungsteams das mittelamerikanische Land. Die Wahrscheinlichkeit, in der tropischen Hitze noch Lebende unter den Trümmern zu finden, ist gering. Nach dem Schock beginnt nun die Trauer. Viele obdachlos gewordene Familien wissen nicht, wie es weitergeht. Vor allem Kinder leiden unter den schweren traumatischen Eindrücken und der Ungewissheit. Anne Demmer berichtet aus Caracas.
8: Ein Mann im Spider-Man-Kostüm macht einen Salto. Er ist umringt von Müttern mit ihren Kindern. Ein paar Meter weiter spielen Jugendliche Fußball. Für einen Moment scheint hier Normalität eingekehrt zu sein. Der Parque del Este, ein Stadtpark mitten in Caracas, ist für mehrere hundert Menschen ein Zufluchtsort geworden. Überall auf den grünen Flächen stehen jetzt Iglu-Zelte. Eine junge Mutter sitzt auf einem Handtuch vor ihrer provisorischen Behausung. Wir wissen noch nicht, wie lange wir hier bleiben müssen. Bisher gibt es keine Informationen. Mal sehen, was sie uns sagen, wie lange das hier noch geht. Wir sind zu viert, zwei Kinder und dann noch mein Mann. Ihre kleine siebenjährige Tochter schmiegt sich an sie, dreht schüchtern ihren Kopf weg. Sie ist ein bisschen nervös. Sie steht unter Schock. Hier kann sie sich wenigstens ablenken. Es gibt hier einige Kinder, die von der Situation traumatisiert sind. Sie erschrecken sich ganz schnell. Was die Familien im Park in diesen Tagen wirklich brauchen, versuchen Andrea Figallo und ihre Kolleginnen herauszufinden. Die beiden Psychologiestudentinnen laufen von Zelt zu Zelt. Wir wollen einen Plan erarbeiten, um zu sehen, wie wir diese Bedürfnisse der Menschen hier decken können. Nicht nur die materiellen, sondern auch die psychosozialen Bedürfnisse. In den ersten 72 Stunden sahen die freiwilligen Helferinnen Kinder, die weder sprechen, schlafen noch essen konnten, erzählen sie. Besonders betroffen sind diejenigen, die das Erdbeben hautnah miterlebt haben und aus La Guaira stammen. In dieser Region am Meer, entlang der Küstenstraße, sind 12-stöckige Häuser komplett in sich zusammengestürzt. Die seelischen Folgen sind immens. Es gab viele Kinder, die unter nächtlichen Angstzuständen gelitten haben. Sie haben Freunde, Klassenkameraden und Familienmitglieder verloren. Jetzt sehen wir ein bisschen mehr Offenheit. Die Kinder wirken schon etwas stabiler. Dennoch herrscht immer noch große Angst. Die Kinder spielen, dass die Häuser einstürzen. Sie malen Bilder zu diesem Thema, das, was ihnen passiert ist. Aktivitäten gibt es für die Kinder viele. Doch die spielerische Ablenkung im Park stößt an ihre Grenzen. Die Kinder brauchen auch Struktur, sie brauchen Routinen und sie brauchen, soweit das in dieser Situation überhaupt möglich ist, Sicherheit. Während die Organisationen sichere Strukturen fordern, versuchen die Familien im Park weiterhin ihren Alltag zu bewältigen. Das siebenjährige Mädchen weicht auch Tage nach dem Erdbeben nicht von der Seite ihrer Mutter. Auf die Frage, was sie hier im Camp spielt, sagt sie: Ich spiele Ärztin, die alle Verletzten des Erdbebens heilmacht.
4: Kinder zwischen Trümmern und Spielplatz in Venezuela. Bei einem Besuch auf der süditalienischen Insel Lampedusa hat Papst Leo XIV. Europa aufgefordert, mehr für den Schutz und die Integration von Migranten zu tun. Auf der nur 20 Quadratkilometer großen Insel südlich von Sizilien kommen viele Geflüchtete an. Menschen, die aus Nordafrika nach Europa gelangen wollen. Lisa Weiß berichtet.
9: Papa Leo!
10: Die Begeisterung ist groß unter den Menschen an den Straßen Lampedusas, als Papst Leo XIV. Ihm zuwinkt, Kinder segnet. Zuvor hat der Papst schon am Inselfriedhof Blumen niedergelegt für die Migrantinnen und Migranten, die bei der gefährlichen Flucht übers Meer gestorben sind. Er hat am sogenannten Tor Europas an der südlichsten Spitze der Insel Kinder getroffen, die übers Meer gekommen sind. Er hat am Hafen eine Gedenktafel gesegnet für seinen Vorgänger Papst Franziskus. Auch der hatte die Insel besucht und nach ihm wird jetzt der Pier der Insel benannt, wo die meisten Migrantinnen und Migranten an Land gebracht werden. Jetzt soll es aber um die Bevölkerung Lampedusas gehen. Der Papst bedankt sich noch vor der Messe ganz ausdrücklich bei ihnen für die Aufnahme der Migranten. Heute bin ich hier, um euch zu sagen, dass der Papst euch weiterhin begleitet, euch unterstützt und ermutigt. Das Thema Migration prägt dann auch die Predigt des Papstes. Lampedusa und die Nachbarinsel Linosa lägen an einem gefährlichen Weg, sagt Leo, und meint damit die Fluchtroute übers zentrale Mittelmeer. Auch die Menschen, die im Mittelmeer ertrunken sind, spricht er in der Predigt an. Die Toten in diesem Meer sind sowohl Opfer getroffener als auch ausgebliebener Entscheidungen. Desinteresse am Gemeinwohl und Korruption in den Herkunftsländern, ein globales Wirtschaftssystem, das Armut und Ausgrenzung verursacht, Ängste, die Vorurteile und Verachtung schüren, die Vorstellung, dass uns diese Probleme nichts angehen. Kriminelle Kalküle derer, die aus dem Leid anderer Profit schlagen. Wir seien in ein Jahrtausend eingetreten, in dem wir der Zivilisation der Liebe geistlich, kulturell, rechtlich, politisch und wirtschaftlich Gestalt geben müssen, fordert Leo und fügt hinzu: Möge uns das große Ausmaß des Leids, das wir erleben, die Radikalität dieses Aufrufs bewusst machen. Gerade hier, vom äußersten Zipfel Europas, lasse sich am besten erkennen, vor welche Herausforderungen die Migration die europäischen Gesellschaften stelle, sagt der Papst. Er sieht Europa in der Pflicht. Aufgrund seiner geografischen Lage und seiner institutionellen Rahmenbedingungen ist Europa in der Lage, die Krise in diesem Bereich ganzheitlich anzugehen, indem es Nothilfe mit einem langfristigen strategischen Plan verbindet, der in der Lage ist, Migranten aufzunehmen, zu schützen, zu fördern, zu integrieren und der zugleich Entwicklung begünstigt, damit niemand zur Auswanderung gezwungen ist.
4: Lisa Weiß über den Papstbesuch auf Lampedusa. Er ist nur ein kleiner Käfer, aber er hat es in sich. Der Japankäfer ist ein eingewanderter Schädling, der im Sommer vor einem Jahr zum ersten Mal in Hessen nachgewiesen wurde, in Trebur im Kreis Groß-Gerau. Seitdem hat sich die Lage dramatisch geändert, denn der Käfer hat sich offenbar stärker vermehrt als erwartet. Der hessische Pflanzenschutzdienst hat inzwischen mehrere hundert Japankäfer in Trebur finden können. Anna Vogel hat sich vor Ort ein Bild gemacht.
9: Zielstrebig geht Christian Hillenhütter auf eine große grüne Plastikfalle zu. Sie hängt an einem Pfosten im Feld. Nur ein paar Meter weiter springen die Badegäste im Treburer Freibad ins Wasser. Der Leiter des hessischen Pflanzenschutzdienstes schraubt den Boden der Falle ab.
11: Ja, tatsächlich einer drin. Er lebt ja auch noch, wie man sieht.
9: Der Käfer auf seiner Hand bewegt die Beinchen. Er ist gerade mal so groß wie eine Kaffeebohne mit einem grün schimmernden Kopf. Christian Hillenhütter setzt den Käfer in ein Plastikgefäß und steckt das in eine Tüte.
11: In der Tüte sind sicherlich über 200 mittlerweile. Das sind so die Fänge der letzten Tage. Aktuell sind auch die Kollegen wieder hier vor Ort in dem Wohngebiet, wo wir die Fänge hatten.
9: Für Christian Hillenhütter ist das nach den ersten Funden im letzten Sommer nicht überraschend. Aber dennoch macht ihm das als Pflanzenschützer große Sorgen. Die Gefahr durch den Japankäfer sieht er vor allem darin,
11: dass er ein riesen Wirtspflanzenspektrum hat. Also bekannt sind bis heute über 400 Pflanzen. Das werden aber auch wirklich täglich mehr. Und er hat ordentlichen Appetit. Das heißt, er kann, wenn er in großen Mengen auftritt, dann die Pflanzen auch komplett kahl fressen.
9: Ein riesiger Schaden für Maisfelder, Obstbäume oder Weinreben. Denn die kann der Japankäfer so abfressen, dass sie sogar absterben. Dabei hat der eingewanderte Käfer kaum natürliche Feinde und er breitet sich schnell aus, so Hillenhütter.
11: Man weiß aus Italien jetzt zum Beispiel oder aus den USA, aus der Schweiz, dass er ein enormes Vermehrungspotenzial hat. Also ein Weibchen kann bis zu 60 Eier ablegen. Wenn da wieder die Hälfte Weibchen sind, kann man sich ja hochrechnen, wie schnell die Vermehrung dann vonstatten geht.
9: In Trebur ist der Pflanzenschutzdienst deshalb inzwischen täglich im Einsatz. Über 30 Fallen mit Duftstoffen sollen die Japankäfer anlocken. Das Ziel? Möglichst viele der Käfer früh nach dem Schlupf zu fangen.
11: Aktuell kommt es in der Bekämpfung primär darauf an, möglichst viele Käfer abzufangen, um diese eben daran zu hindern, dass sie dann sich jetzt vermehren, paaren und vermehren und Eier ablegen in die Rasenflächen.
9: Bevorzugt legen Japankäfer ihre Eier dabei ins feuchte Gras. Um ihnen da einen Strich durch die Rechnung zu machen, gilt in Trebur inzwischen deshalb ein Bewässerungsverbot für Rasenflächen. Positiv ist zumindest, dass der Japankäfer bislang nicht weit zu fliegen scheint. Alle Käfer sind in diesem Jahr dort gefunden worden, wo sich auch die ersten Exemplare im Vorjahr getummelt haben. Und das ist vor allem direkt in der Gemeinde Trebur. Jetzt will der hessische Pflanzenschutzdienst alles daran setzen, dass das genauso auch bleibt.
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4: Stefanie Lavoie ist bei mir im Studio mit dem zweiten Achtelfinale der WM.
5: Und das heißt Paraguay,
12: Paraguay gegen Frankreich. Seit gut 20 Minuten wird in Philadelphia gespielt. Da kommen wir gleich zu. Wir gehen jetzt zunächst erstmal zu dem ersten Spiel des Tages. Das war Kanada gegen Marokko. Ein Viertelfinalist steht also bereits fest und der heißt Marokko. Die Nordafrikaner besiegten vor den Augen von The Great One, Eishockey-Legende Wayne Gretzky, seine Kanadier mit 3:0. Jens-Jörg Rieck hat die Partie gesehen.
3: Erst ein Doppelschlag von Azzedine Onayi brachte Marokko wieder auf Kurs. Der Afrikameister, der in der ersten Halbzeit auch noch die verletzungsbedingte Herausnahme seines bis dahin besten Torschützen im Turnier, des Neubayern Saibari, verkraften musste, rettete sich mit ein bisschen Glück mit 0:0 in die Pause. Doch mit den Toren kamen bei den jetzt seit 34 Spielen ungeschlagenen Nordafrikanern die Sicherheit zurück. Sofiane Rahimi nutzte dann einen Konter in der Nachspielzeit zum 3:0 Endstand. Mit Kanada verabschiedet sich damit der erste Co-Gastgeber nach seiner bislang besten WM aus dem Turnier. Und Marokko trifft auf den Sieger des Duells zwischen Paraguay und Frankreich.
12: Und da wollen wir jetzt ganz schnell hingehen in Philadelphia. Die Partie hat gerade begonnen. Vor 20 Minuten steht 0:0.
13: Das ist nach gut 20 Minuten in diesem zweiten WM-Achtelfinale noch keine Tore und auch noch keine Torschüsse gibt. 0:0 steht es tatsächlich zwischen Deutschlandbezwinger Paraguay und Frankreich. Jetzt die Franzosen mal mit etwas mehr Dampf vielleicht auf dem Weg nach vorne. Schusschance für Frankreich. Und wir notieren jetzt tatsächlich nach 22 gespielten Minuten fast den ersten Torschuss für den WM-Top-Favoriten, sagen viele, sage auch ich, Manu Koné, der frühere Spieler von Borussia Mönchengladbach, zieht mal ab mit dem linken Fuß, abgefälscht das Ganze. Und deswegen bekommt der Ball eine ganz eigene Flugkurve und landet knapp neben dem linken Pfosten. Ecke gibt es auch für die Franzosen, die fliegt Richtung erster Pfosten, wegverteidigt zunächst mal von der Abwehr der Südamerikaner. Zweiter Ball bleibt in den Füßen der Franzosen mit Digne, dem Rechtsverteidiger. Und dann läuft der Ball über den Weltfußballer, über Ousmane Dembélé, wieder ins Zentrum zu Manu Koné, der zu Koundé, das Ganze 10 Meter hinter dem Mittelkreis in der Hälfte von Paraguay. Erwartungsgemäß tief steht der Deutschlandbezwinger, stehen die Südamerikaner, haben nur rund 30% Ballbesitz in dieser Anfangsphase. Aber bislang eben lassen sie keine Torchancen zu. Und es gibt gewisse Parallelen zu diesem Spiel in Boston Anfang der Woche, als Deutschland am Ende gegen Paraguay ausgeschieden ist. Ich will noch nichts unken und nichts prognostizieren, aber es steht 0:0 und das ist bislang auf jeden Fall ein Teilerfolg für Paraguay.
12: Das ist erstaunlich für Frankreich. Apropos Frankreich, die Tour de France ist heute gestartet, allerdings in Barcelona. Dort gab es ein Mannschaftszeitfahren über 19,6 Kilometer. Holger Gersker hat mitgefiebert.
14: Das große Duell der beiden Großmeister entschied Jonas Vingegaard für sich. Der Däne trägt das gelbe Trikot auf der zweiten Etappe. Er war am Ende mit seiner Mannschaft 11 Sekunden schneller als der Vorjahrssieger der Tour de France, Tadej Pogacar aus Slowenien. Beide Mannschaften lieferten sich vor etwa 100.000 Zuschauern in Barcelona einen großen Schlagabtausch. Das war ein spannendes, ein taktisch geprägtes Mannschaftszeitfahren. Das deutsche Team Red Bull mit seinen beiden Kapitänen Remco Evenepoel und Florian Lippowitz wurde am Ende Fünfter. Das bedeutet, dass es etwas Rückstand gibt in der Gesamtwertung. Florian Lippowitz, der Vorjahrsdritte, fuhr gut, aber nicht sehr gut. Er verlor auf seinen Teamkollegen, auf den dreimaligen Weltmeister im Einzelzeitfahren, auf den Belgier Remco Evenepoel, aber nur minimale 16 Sekunden.
12: 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In der trifft er übermorgen auf den Tschechen Jiří Lehecka. Bereits morgen ist

0: www.sky.de. WM-Spitzenreiter Kimi Antonelli hat sich die Pole Position für den Grand Prix von Großbritannien gesichert. Der Italiener verwies in Silverstone Charles Leclerc im Ferrari auf Platz 2. Dritter im Qualifying wurde Lokalmatador Lewis Hamilton im zweiten Ferrari. Nico Hülkenberg verpasste die Top 10. Der Audiopilot musste sich mit Platz 13 begnügen.
1: Der Sport war das mit Stephanie Lavoie. Vielen Dank. Ja, und die Achtelfinalparty Paraguay gegen Frankreich verfolgen wir natürlich weiter für Sie im Laufe der ARD-Infonacht hier.

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1: Um 23.30 Uhr mit Gabriela Kühne. Die AfD-Chefs Weidel und Chrupalla sind auf dem Bundesparteitag in Erfurt als Vorsitzende bestätigt worden. Weidel erhielt gut 81%, Chrupalla etwa 70. Damit geht Weidel deutlich gestärkt aus den Wahlen hervor, wie Dagmar Schlichting in Erfurt erklärt.
2: Sie liegt deutlich vor Co-Parteichef Chrupalla und hat auch noch etwas besser abgeschnitten als bei der Wahl vor 2 Jahren. Damals hatte sie mit 80% noch hinter Chrupalla gelegen. Daher war es ihr heute wichtig, die Kräfteverhältnisse wieder umzukehren. Wie sehr die Partei hinter Weidel steht, wurde auch bei den Bewerbungsreden der beiden deutlich. Vor allem, als es um die Energie- und Migrationspolitik ging. Da traf Weidel den Nerv der Delegierten, als sie erklärte, dass die AfD wieder zurück zur Atomkraft kehren wird und zu Öl und Gas und dass sie die Grenzen dicht machen wird.
1: Die Zahl der Asylanträge in Deutschland ist nach einem Bericht der Welt am Sonntag im ersten Halbjahr um mehr als ein Viertel zurückgegangen. Wie das Blatt unter Berufung auf bisher unveröffentlichte Zahlen der EU-Asylagentur meldet, wurden von Januar bis Juni in Deutschland etwas mehr als 51.000 Asylanträge gestellt. Das sei ein Rückgang um 27% gegenüber dem Vorjahreszeitraum. Deutschland nehme in der EU Platz 4 bei den Anträgen ein. Die USA feiern heute ihr 250-jähriges Bestehen. In Washington ist die Unabhängigkeitserklärung zu besichtigen, die am 4. Juli 1776 unterzeichnet wurde. Die geplante große Parade in der Stadt wurde wegen extremer Hitze abgesagt. US-Präsident Trump plant aber eine umstrittene Kundgebung, begleitet von militärischen Darbietungen, Flugshows und einem riesigen Feuerwerk. Trump-Kritiker haben Proteste angekündigt. Die Feuerwehr hat einen Großbrand in Stuttgart unter Kontrolle gebracht. Die Großmarktgebäude waren zum Teil einsturzgefährdet. Das erschwerte die Löscharbeiten. Aus Stuttgart Christian Spöcker.
3: Ein Feuerwehrsprecher sagte dem SWR, dass die Nachlöscharbeiten wohl noch einige Stunden andauern dürften. Seit dem Mittag ist der Brand unter Kontrolle. Am Nachmittag hob die Feuerwehr eine Bevölkerungswarnung auf, weil der Rauch nachgelassen hatte. Das Feuer war gestern Abend aus noch unbekannten Gründen ausgebrochen. Die Polizei ermittelt und bittet mögliche Zeugen um Hinweise. Verletzt wurde bei dem Brand niemand. Der Sachschaden geht nach Einschätzung der Polizei in die Millionen.
1: In der Nacht das Wetter in Deutschland. Im Osten und Norden viele Wolken und Regen. Im Süden und Südwesten gering bewölkt bis klar und trocken. 18 bis 10 Grad. Morgen im äußersten Südwesten länger Sonne, meist trocken. Sonst Wolkenschauer und vereinzelte Gewitter. 19 Grad auf Sylt bis 31 Grad im Breisgau. Am Montag und Dienstag im Norden windiges Schauerwetter. Im Süden mehr Sonne und meist trocken bei 18 bis 32 Grad. Das waren die Nachrichten.
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4: Und um 23.33 Uhr schauen wir auf die Straßen. Die A5 Frankfurt Richtung Kassel zwischen Nordwestkreuz Frankfurt und Bad Homburger Kreuz. 2 Kilometer Stau. Und die A9 Berlin Richtung Halle Leipzig ist zwischen Fockerode und Dessau Ost nach einem Unfall gesperrt.

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1: Mit Philipp Kaver. So etwas gibt es noch nirgendwo in Deutschland. Ein Wohnungs- und Mietenkataster, das alle Wohnungen der Stadt erfasst. Eine solche riesige Datenbank hat das Berliner Abgeordnetenhaus nun für die Hauptstadt beschlossen. Die Daten aller 1,8 Millionen Mietwohnungen sollen darin erfasst werden, und zwar um Mietwucherfälle aufzudecken. Thorsten Gabriel hat die Parlamentsdebatte am Freitag dazu verfolgt.
2: Etwas wirklich Großes werde das Parlament beschließen, eröffnet SPD-Fraktionschef Raed Saleh die Debatte. Ein Mietenkataster, so etwas gibt es bislang in keiner anderen Stadt oder Kommune. Dringend notwendig sei es allemal, denn Mietwucher sei längst kein Randproblem mehr. Aber, so stellt Saleh klar,
3: wir schaffen damit keine neuen Regelungen, sondern wir pochen auf die Einhaltung und Überprüfung bestehender Gesetze. Ja, wir pochen auf die Einhaltung von Recht und Ordnung.
2: Die grüne Katrin Schmidberger gehört zwar zu denen, die seit langem ein Wohnungs- und Mietenkataster für die Stadt fordern, kritisiert den Gesetzentwurf dafür aber als zu kurz gegriffen.
4: Liebe SPD, ich freue mich, gut, dass ihr immerhin den Einstieg in das Miet- und Wohnungskataster geschafft habt, auch wenn es weiter ausgebaut werden müsste, etwa um Umwandlung in Eigentumswohnungen und Leerstand zu erfassen. Mehr war mit der CDU wohl nicht drin.
2: Sprich, mit den Grünen als Koalitionspartner wäre mehr machbar, so die Botschaft. Womit Schmidberger auch eine kräftige Prise Wahlkampf in die Debatte bringt, was CDU-Fraktionschef Dirk Stettner genüsslich zu kontern weiß.
5: Sie waren doch dran. Sie haben doch regiert. Ihr Lieblingskoalitionspartner von den Linksradikalen hier haben doch zwei Nicht-Bausenatoren gestellt. Was haben Sie denn da hinbekommen, außer Quatsch und heißer Luft?
2: Die linken Abgeordnete und Spitzenkandidatin Elif Eral piekst wiederum in Richtung SPD. Ein Mietenkataster hätte es längst geben können.
6: Ich war ja Vorsitzende im Stadtentwicklungsausschuss und der neben mir sitzende SPD-Stadtentwicklungssenator hat immer gesagt, das ginge nicht. Ja, das wollte er uns weismachen. Sieh an, es geht doch, wenn man nur will.
2: Der angesprochene Stadtentwicklungssenator Christian Gäbler lässt das an sich abperlen, zieht ausführlich über mehr als 20 Minuten eine Bilanz seiner Arbeit und kontert in Richtung der grünen Kritik, dass mehr nicht machbar gewesen sei.
7: Das ist ein großer, wichtiger Schritt und ich fände es gut, wenn Sie den nicht zerreden. Sie können ja immer mehr wollen, aber zu behaupten, da wird nichts gemacht, ist schlicht falsch.
2: Bei der Abstimmung enthalten sich Grüne und Linke. Nur die AfD stimmt gegen das Mietenkataster. Fraktionschefin Christine Brinker kritisiert, gerade kleine Vermieter hätten ohnehin schon mit Bürokratie zu kämpfen.
8: Deshalb sind wir auch gegen das Mietenkataster. Die schwarzen Schafe, die werden Sie mit einem Kataster nicht kriegen. Die finden immer die Lücke.
2: Die Vorbereitungen für die Einführung des Katasters laufen bereits. Im nächsten Jahr könnte es starten. Ab dann haben Vermieter ein Jahr lang Zeit, die Daten ihrer Wohnungen einzutragen und zu hohe Mieten gegebenenfalls noch zu korrigieren.
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1: Was war wichtig in dieser Woche an der Börse? Claudia Werle blickt auf die Handelsthemen zurück.
9: Es hat eine Weile gedauert, aber dann, zu Wochenschluss, war es doch soweit. Der DAX ist auf ein neues Rekordhoch gestiegen, bis auf 25.827 Punkte. Was mit zu der guten Stimmung beigetragen hat, das ist das Reformpaket der Bundesregierung. Das ist mehr als Symbolpolitik, sagt Joachim Schallmeier von der DK Bank.
10: Das sind Reformen dabei, die genau in die richtige Richtung zeigen und vor allen Dingen auch den Boden dafür bereiten, dass internationale Anleger, die bislang ja einen riesigen Bogen um Deutschland herum gemacht haben, vielleicht jetzt auch mal wieder näher auf die deutsche Volkswirtschaft und den deutschen Kapitalmarkt und deutschen Aktienmarkt blicken.
9: Und dann sind da noch die neuen Arbeitsmarktzahlen aus den USA. Dort wurden zuletzt weniger neue Jobs geschaffen als gedacht. Und das lässt hoffen, dass die US-Notenbank die Füße vorerst stillhalten und die Zinsen nicht weiter anheben wird, was der wirtschaftlichen Entwicklung zugutekommen dürfte. Nicht nur amerikanische Unternehmen profitieren davon, sondern auch deutsche Firmen, die ihre Waren nach Übersee exportieren. Denn, so Stefan Risse von der Fondsgesellschaft Akatis,
11: wir haben ja die Situation, dass der US-Markt für viele deutsche Unternehmen nach wie vor der wichtigste und größte Absatzmarkt ist.
9: Von Unternehmensseite ist die Stimmung derzeit eher verhalten. Die Maschinenbauer berichten von einer schwachen Nachfrage aus der Eurozone. Vertreter aus der Metall- und Elektroindustrie warnen, wir sind preislich nicht mehr wettbewerbsfähig. Es sei nicht mehr attraktiv, am Standort Deutschland zu investieren, wird argumentiert. Wie dramatisch die Situation ist, mag das Beispiel Mercedes-Benz verdeutlichen. Im Juni 1926, also vor 100 Jahren, wurde das Unternehmen gegründet. Normalerweise wird solch ein Jubiläum groß an der Börse gefeiert. Da knallen die Sektkorken, da werden Reden geschwungen und der Firmenchef läutet die Börsenglocke. In dieser Woche klang das so. Zu hören war nur das Klackern der großen Anzeigetafel im Frankfurter Handelssaal. Was kein Wunder ist, denn den deutschen Autobauern ist die Feierlaune gründlich vergangen. Seit etwa 10 Jahren, also seit dem Dieselskandal, steckt die Branche in einer tiefen Krise. Hunderttausende Jobs werden gestrichen, Partnerschaften aufgekündigt, hausgemachte Probleme kommen noch hinzu, sagt der Autoexperte Jürgen Piepe, der die Branche seit vielen Jahren beobachtet.
12: Bei Mercedes ist es vor allem dieses Hin und Her, diese Zickzack-Kurs, den man in der Strategie gefahren hat, erst zu 100% in die E-Mobilität und dann auch noch die Betonung der Luxusposition im Markt und dann wieder der Rückzieher im letzten Jahr, wo man gesagt hat, es war so nicht gemeint. Dieser Zickzack-Kurs hat viel Geld und auch Reputation gekostet.
9: Zu einer anderen Branche? KDNS hat in dieser Woche für große Überraschung gesorgt. KDNS, das ist ein Panzerbauer, das Unternehmen wollte an die Börse. Ein richtig großer Börsengang sollte es werden, mit Notierungen sowohl in Frankfurt als auch in Paris. Doch daraus wird nichts, vorerst zumindest nicht. Begründet wird das mit dem schwierigen Marktumfeld. Rüstungsaktien haben zuletzt deutlich an Wert verloren. Der DAX zu Handelsschluss bei 25.779 Punkten. Auf Wochensicht ist das ein Plus von 4,5%.
1: 23.40 Uhr ist es.
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1: Das war ein ganz anderes Europa. Mit diesen Worten erinnert sich die Juristin und FDP-Politikerin Sabine Leuthäuser-Schnarrenberger an ihre Zeit als Justizministerin. Das war in den 90er Jahren. Damals entstand mit der Ratifizierung des Vertrags von Maastricht die EU. Heute sei die Union ein Garant für die Demokratie in den Mitgliedstaaten und das mache ihr Mut für die Zukunft, sagt Leuthäuser-Schnarrenberger. In der Reihe Denk ich an Europa hat meine WDR-Kollegin Rebecca Link sie gefragt, in welchem Moment Europa in ihr Leben gekommen ist.
13: Also in meinem politisches Leben, aber das ist dann auch wirklich genauso auch mein privates, da ist mir Europa so richtig bewusst geworden, als ich als Justizministerin im Kabinett von Helmut Kohl mich mit den Verträgen von Amsterdam befasst habe, also auch als federführende Ministerin. Da ging es darum, soll nicht mehr Kompetenz auf die Europäische Union übertragen werden mit Blick auf Migration, Einwanderung, Steuerung. Und wenn ich heute zurückblicke, dann ist das ja ein Thema, das uns bis heute auch auf europäischer Ebene überhaupt nicht losgelassen hat. Damals war das eine Revolution, nicht mehr so eine Säulen in den Kompetenzen zu haben, sondern ein einheitlicheres Europa in der Union zu schaffen, wo mehr Kompetenzen sind. Und da war eine richtige Euphorie auch da, auch wenn nicht alle nur begeistert waren. Heute, glaube ich, würden wir die Diskussion so wie damals gar nicht mehr führen.
14: Aber das ist ja schon interessant, wenn Sie daran nochmal so erinnern und auch Wörter wie Euphorie gebrauchen. Denn ich meine, diese vielen Jahre Kohl-Regierung in Deutschland stehen ja auch für diesen Satz, der ja aus der Union lange auf einer Fahne hergetragen wurde. Deutschland ist kein Einwanderungsland. Also so eine große Skepsis gegenüber von Einwanderung, die wir ja jetzt wieder haben. Also Skepsis ist ja noch eine Untertreibung.
13: Ja, das Wort durfte ja gar nicht verwandt werden. Man hat dann von Zuwanderung gesprochen, aber nicht von Einwanderung. Aber dennoch war Helmut Kohl jemand, der trotz dieser damals schon weit verbreiteten Haltung in seiner Partei sich sehr für auch diese stärkere Zuständigkeit, Kompetenzübertragung auf die Europäische Union ausgesprochen hat. Der war da schon wirklich auch Europäer. Der hat gesehen, diese Fragen kann man national gar nicht lösen, nicht in den Griff bekommen, obwohl die Situation um uns herum jetzt auch von Kriegen geprägt, mit ganz anderem Druck auf Migration ja nicht vergleichbar war mit damals. Das war ja eigentlich alles noch sehr ruhig und einfach. Aber da ist dann manchmal politische Rhetorik nach außen etwas anderes als die Politik, die dann auch Verantwortliche, auch Helmut Kohl, tatsächlich betrieben haben. Und der war europafreundlich, durch und durch.
14: Wie hat denn die Politik Ihren Blick auf Europa verändert? Also die Politik, die Sie ja auch mitgestaltet haben.
13: Ich habe erstmal sehr positiv wahrgenommen, diese Vielfalt, mit der man dann zu tun hat, mit den Menschen, auch mit Politikerinnen und Politikern in den Mitgliedstaaten, sei es in der Funktion als Justizminister, in den Justizräten, es ist ja dann alles organisiert, formell, manches zu viel formell, aber dann auch diese Auswirkungen, diese Freiheit leben zu können, dann natürlich mit dem Euro-Vertrag Maastricht nochmal ganz anders auch unterwegs sein zu können, ohne dass man die ganzen Währungen auseinanderhalten muss. Einfach eine Erleichterung, Erasmus, also studieren in einem europäischen Land, das zur EU gehört, mit wirklich wenig Problemen. Also das fand ich einfach ein Leben mit viel mehr Freiheiten und das hat auch eben Begeisterung ausgelöst. Und auf der anderen Seite habe ich es erlebt, wie mühsam es ist, dann auch zu gesetzlichen Regelungen, das sind ja dann Verordnungen oder Richtlinien in der Europäischen Union zu kommen, wo dann ja auch die Bürokratie durchschlägt und man einmal über Kleinigkeiten ewig lange redet und um einen Kompromiss zu bekommen, dann auch ja komplizierte Regelungen herauskommen, die man hinterher kaum dem Bürger erklären kann. Auch das habe ich da dann unmittelbar als Ministerin erlebt und das hat damals bei mir auch schon, ich sag mal, Unwohlsein ausgelöst, weil ich mir gedacht habe, was man dem Bürger nicht erklären kann, führt eher zu Unsicherheit und zu ein bisschen Distanz des Bürgers zur Politik. Und das haben wir dann ja auch erlebt.
14: Wenn Sie besondere Europa-Momente nennen müssten, was fällt Ihnen da ein?
13: Für mich war ein ganz besonderer Moment, als ich als Ministerin, und da hatten wir auch gerade den Ratsvorsitz in der Europäischen Union, gesagt habe, jetzt möchte ich gerne...
1: Muss ich einmal kurz dazwischen gehen für einen aktuellen Gefahrenhinweis. Achtung, Faltfahrer auf der A28 Oldenburg Richtung Bremen. In der Ausfahrt Delmenhorster Dreieck zur B75 in Richtung Bremen kommt Ihnen ein Falschfahrer entgegen. Fahren Sie äußerst rechts und überholen Sie nicht auf der A28 Oldenburg Richtung Bremen. In der Ausfahrt Delmenhorster Dreieck zur B75 in Richtung Bremen ist ein Faltfahrer unterwegs. Vorsicht hier in beiden Richtungen und nun zurück zum Interview mit Sabine Leuthäuser-Schnarrenberger.
13: Kommt, aber ich habe einen falschen Moment gewählt und dann schadet man einem Thema mehr, als dass es nutzt. Und das hat mich eher bestärkt zu sehen, wann kommt der richtige Moment.
14: Das ist das berühmte Klischee von den Mühlen, die auch auf europäischer Ebene sehr langsam mahlen, nicht wahr?
13: Ja, das denke ich, findet statt. Da, wo Politik notwendig ist, mit vielen zu einem Kompromiss zu kommen, ja, da sind die Mühlen dann. Ja, langsam. Der Fortschritt ist eine Schnecke.
14: Frau Leuthäuser-Schnarrenberger, heute ist ja Europa einerseits, also im Vergleich zu den Anfangszeiten, die Sie ja miterlebt haben, der Europäischen Union so gereift, wie es damals eben noch nicht war. Andererseits dann wieder so fragil, wie es uns lange nicht vorgekommen ist. Wie groß ist denn Ihre Sorge derzeit um Europa?
13: Ja, natürlich bin ich besorgt, wenn ich sehe, wie die Entwicklung in manchen europäischen Mitgliedstaaten ist. Also ein ausgeprägter Autoritarismus, den wir dort wahrnehmen. Aber dann auch wieder gepaart mit der Zuversicht, wenn ich die Entwicklung in Polen, die Entwicklung in Ungarn sehe, wo Bürgerinnen und Bürger dann gesagt haben, Herr Orban, Sie haben jetzt hier so viele Rechte mit Füßen getreten, von der EU nur Geld genommen. Wir Bürger haben nichts davon. Wir wollen das nicht mehr. Auch nicht mehr die Korruption, die damit zusammenhängt. Also da habe ich Zuversicht, dass das auch immer noch ein Spirit ist, der auch in anderen europäischen Mitgliedstaaten zu spüren ist, wo doch eine starke Zivilgesellschaft, viele Bürgerinnen und Bürger sind. Aber insgesamt sehe ich schon, wie doch schwierig es ist, gerade angesichts der Herausforderungen durch den Aggressor Russland, Krieg in der Ukraine, die Unterstützung dafür zu geben, wie mühsam das ist, da auch als EU dann handlungsfähig zu sein. Ist jetzt im Moment ein bisschen besser geworden, aber auch diese Bemühungen, wie können wir gemeinsam unsere Kräfte bündeln mit Blick auf Sicherheit, Verteidigung, auch Rüstungsprojekte. da denke ich, es zeigt sich auch die Fragilität von Europa.
14: Es gab ja einen ganz großen Dämpfer für diese Idee von Gemeinsamkeit, diesem gemeinsamen Bündeln der Kräfte, ja, das Sie gerade angesprochen haben. Das war selbstverständlich der Brexit. Das war für viele so ein Turning Point, wo wir in Echtzeit gesehen haben, was passiert, wenn ein Land aussteigt aus der Gemeinschaft, weil sie wirklich sagen, wir glauben nicht an diese Idee mehr, nur wir glauben, da ist nichts drin für uns. Und heute, einige Jahre später, würde die Mehrheit der Briten nicht noch einmal für Leave stimmen. Ja. Wie haben Sie den Brexit erlebt?
13: Als große Katastrophe. Vor allen Dingen ist da ja auch mit Desinformation gearbeitet worden, in intensivster Form. Da wurde den Bürgerinnen und Bürgern in Großbritannien etwas versprochen, was nie zu halten war. Also 40 Milliarden würden frei und die gingen ins Gesundheitssystem und viele andere Dinge mehr. Das war eine klare Desinformation, das waren zum Teil Fakes. Das war bewusst eine Kampagne machen gegen Europa, der polnische Elektriker, der die ganzen Arbeitsplätze auch in England wegnimmt. Also alle diese Dinge, die waren natürlich falsch. Die sind das, was man prognostiziert hat, nie eingetreten. Das war für mich eine ganz große Katastrophe. Und jetzt sieht man, dass auch gerade viele junge Menschen doch einen ganz anderen Zugang haben. Es ist schwierig, so etwas rückgängig zu machen, aber ich finde es hervorragend und hoffe, dass das auch nach Starmer weitergeht, dass UK näher wieder an Europa heranwächst, in Bereichen gerade auch, was über die NATO Sicherheit, Verteidigung angeht, ja ein ganz wichtiger Akteur ist. Und vielleicht ist es doch nochmal rückgängig zu machen. Aber dann habe ich auch die positive Erinnerung, Griechenland, da erinnern wir uns doch auch noch alle an die Probleme mit dem Euro. Grexit wurde da gerufen. Und die sind nicht raus aus der EU. Und man hat sie auch nicht rausgedrängt, sondern sie haben die Kurve bekommen und haben dann ganz massive Reformen gemacht mit großen Auswirkungen für die Bürger dort. Aber ein Stück weit ist es gelungen und sie stehen jetzt bei allen Schwierigkeiten doch deutlich besser da. Also ich glaube, Brexit, sowas darf es nie wieder geben mit keinem anderen Mitgliedstaat.
1: Sagt die Juristin und frühere Bundesjustizministerin Sabine Leuthäuser-Schnarrenberger.
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1: Im Sommer darf es gerne auch mal ein leichtes Buch sein, etwas Unterhaltendes für den Strandkorb oder den Liegestuhl. Vielleicht braucht man aber auch mal was fürs Herz. Im Genre Romance gibt es derzeit ja sehr viel Auswahl. Wer sich da unsicher ist oder wem das zu spicy, wie das heutzutage heißt, ist, für den hat Maren Ahring einen Geheimtipp. Paris Hollywood von Cécile Murie.
15: Marianne hat einen Crush. Seit Jahren schwärmt die französische Filmkritikerin für den Hollywood-Star Ben White.
16: Verschlinge alle seine Filme. Es ist wie eine Art Pausenbeschäftigung, die Großhirnrinde auf Standby, zwischen einem deutsch-serbischen Drama und einer Doku über das Artensterben. Nach und nach, ohne es zu wollen, habe ich ihn für mich entdeckt und Anspruch auf diesen Traummann erhoben.
15: Als sie Ben zu seinem neuen Film interviewen soll, ist Marianne unfassbar aufgeregt. Auch weil der Schauspieler in dem Ruf steht, in Gesprächen unberechenbar zu sein.
16: Was macht es mit Ihnen, wenn Sie mit Zombies drehen? Ja, das habe ich wirklich gefragt. Ben Whites Nasenflügel zittern.
17: Die sind nicht echt, wissen Sie? Die Zombies. Und die Dinosaurier in Jurassic Park waren auch nicht echt. Ich hoffe, Sie sind nicht allzu enttäuscht.
16: Nein, nein, überhaupt nicht. Ich wollte nur wissen, ob Sie auch immer noch nichts gekommen sind.
17: Schockstarre auf den Ringen. Wir waren uns einig gewesen, keine persönlichen Fragen.
15: Nicht nur, dass Marianne schlecht Englisch spricht, sie ist auch furchtbar tollpatschig. Das Interview eskaliert jedenfalls komplett. Würde die Szene in einem Film vorkommen, würde man wahrscheinlich von Slapstick sprechen. Am gleichen Abend bekommt Marianne eine zweite Chance, mit Ben zu sprechen, der inzwischen offensiv flirtet. Naja, es kommt, wie es kommen muss. Die beiden vergucken sich ineinander, die Journalistin und der Blockbuster-Schönling. Kommt einem irgendwie bekannt vor, oder?
18: Ich lebe in Notting Hill, du in Beverly Hills. Jeder Mensch auf der Welt kennt dich. Mein Name vergisst sogar meine Mutter manchmal.
19: Verstehe. Vergiss nicht. Ich bin auch nur ein Mädchen, das vor einem Jungen steht und ihn bittet, es zu lieben.
15: Das alles erinnert an Notting Hill. Hugh Grant als Buchladenbesitzer, der sich in den Kinostar Julia Roberts verliebt. Ja, diese Parallele lässt sich nicht von der Hand weisen und hat mich am Anfang auch gestört. Aber, großes Aber, Cécile Meurice macht es in Paris-Hollywood ganz anders. Diese Love-Story ist nicht süßlich und schon gar nicht kitschig. Sie ist mutig erzählt, springt vor und zurück, ist überraschend und sehr, sehr lustig. Dass Autorin Cécile Meurice selbst als Filmkritikerin arbeitet, merkt man nicht nur daran, dass jedes Kapitel den Namen eines Filmklassikers trägt, sondern auch daran, dass sie sehr gut beschreibt. Dieser Roman würde auch eine spritzige Netflix-Serie abgeben. Avant toi, je n'avais rien. Marianne und Ben stolpern Hals über Kopf in eine On-Off-Beziehung, die wegen Bens Berühmtheit vor allem im Geheimen stattfindet.
17: Ich habe den Eindruck, dass ich einen Filmdreh crashe. Ein Irrtum beim Casting, ein komischer Bug in den Spezialeffekten. Vor allem nicht an seine Filmpartnerinnen denken. Scarlett Johansson, Jennifer Lawrence, Margot Robbie und die anderen. Diese Prinzessinnen, die er in seinen Armen hält, als sei es das Ende der Welt. Nicht wie ich, ein unveröffentlichter Gag aus der Rosarote Panther.
15: Vielleicht ist die Liaison im Verlauf des Buchs einmal zu viel vorbei, aber geschenkt. Denn wie Cécile Meurice das in diesem Buch erzählt, ist neu und unvorhersehbar. Dabei sprachlich immer auf den Punkt. Deshalb sollte man beim Lesen damit rechnen, laut lachen zu müssen. Paris Hollywood ist für mich das Sommerbuch des Jahres. Eine Rom-Com wie ein Zitroneneis. Erfrischend und macht glücklich.
1: Paris Hollywood von Cécile Meurice ist bei Piper erschienen, kostet 18 Euro. Es gibt auch ein Hörbuch, erschienen bei Hörbuch Hamburg. Wird er es und ist er wirklich der Richtige für diesen Job? Viele meinen, ja, Jürgen Klopp könnte neuer Fußball-Bundestrainer werden. Klopp und der DFB werden demnächst darüber Gespräche führen. Anne von Eickels mit einem kurzen Porträt von Jürgen Klopp.
20: Es ist gut 10 Jahre her. Da sagte Jürgen Klopp einen vermutlich nicht vorher zurechtgelegten Satz. 5 Worte, die ihn bis heute wohl kaum besser beschreiben können.
21: So I'm a totally normal guy. I'm the normal one, maybe, if you want this.
20: The normal one. Also genauso wie alle anderen. Jürgen Klopp hat gute Seiten und schlechte, trifft viele richtige Entscheidungen und einige falsche.
21: Es ist nicht egal, was andere Leute denken, ich kann mich nur nicht danach richten.
20: Jürgen Klopp ist immer seinen eigenen Weg gegangen, hat immer selbst bestimmt, was er machen will. Mit wenig Platz für andere und anderes neben sich. Das sollte man wissen, wenn man mit Klopp zu tun hat, ihm Verantwortung überträgt. Im Gegenzug gibt es dafür das emotional-sportliche Kloppo-Gesamtpaket.
22: Also wenn ich etwas mache, dann lass es uns bitte richtig machen. Das ist das, was am Ende zu Erfolg führt.
20: Und Erfolg hat der Trainer immer gehabt. In Mainz, Dortmund und Liverpool. Ein Potenzialoptimierer, dort, wo die Weltklasse fehlte. Jürgen Klopp führte seine Mannschaft mit viel Teamgeist aus dem Mittelmaß nach oben. Als Menschenfänger mit großen Worten und großem Herz.
21: Mein Wertekompass basiert, wenn man so will, auf 3 Dingen. Das ist meine Erziehung, mein Glaube und mein gesunder Menschenverstand. Und je nachdem, was gerade notwendig ist, nutze ich dann sozusagen.
20: Jürgen Klopp vereint und vereinnahmt. Bei seinen bisherigen Clubs hinterließ er großen Liebeskummer, der gefühlt überall noch immer anhält. Die Sehnsucht nach einem wie The Normal One ist dort bis heute groß, auch bei BVB-Präsident Hans-Joachim Watzke. Er gehört zum Präsidium des Deutschen Fußballbundes, das den neuen Bundestrainer sucht. Seine Beziehung zu Klopp, echte Liebe.
23: Was uns in den 7 Jahren verbunden hat, das war mehr als miteinander arbeiten. Das ist einfach so. Werde ich nie wieder erleben. In der Form. In dieser Form des totalen Vertrauens, des totalen sich aufeinander verlassen können.
20: Doch Jürgen Klopp ist eben auch.
21: So I'm a totally normal guy. I'm the normal one.
20: Und zu einem, der genauso ist wie jeder andere, gehören neben den Stärken eben auch Schwächen. Klopps Selbstbewusstsein und seine Lässigkeit können mittlerweile manchmal überheblich wirken. Dazu kommt sein Job im Red Bull-Imperium bei den Fußballtraditionalisten nicht gut an und wird sogar als Verrat am Sport gewertet.
21: Aber da waren ja früher auch schon welche dabei, die gedacht haben, dass meine Zähne zu groß sind. Ich habe mir die Haare machen lassen und habe irgendwie komische Werbepartner. Also man kann es einfach nicht allen recht machen. Deshalb habe ich es nie versucht.
20: Und spätestens jetzt wissen es alle, dass Jürgen Klopp nie etwas vorgemacht hat. Er ist the normal one, mit Stärken und Schwächen genauso wie alle anderen.
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1: Nach dem Coup im Elfmeterschießen gegen Deutschland spielt Paraguay gerade sein Achtelfinale bei großer Hitze in Philadelphia gegen Frankreich. Gerade ist Halbzeitpause und wir hören mal rein bei Philipp Hofmeister.
3: Der WM-Top-Favorit aus Frankreich hat durchaus Probleme mit dem Deutschlandbezwinger Paraguay. 0:0, torlos, stets nach 45 Minuten hier im Glutofen von Philadelphia bei knapp 40 Grad im Schatten. Und dieses Unentschieden, das hat sich der Deutschlandbezwinger, das haben sich die Südamerikaner durchaus verdient. Sie machen wenig Überraschendes, aber das reicht. Ähnlich wie schon im Spiel gegen die DFB-Auswahl. Sehr griffige Zweikampfführung, sehr laufstark, hohe Aggressivität, gute Grundordnung. Und Frankreich fällt erstaunlich wenig ein bislang. Hier und da mal ein Distanzschuss. Das war es dann aber auch schon mit der französischen Herrlichkeit. Auch die großen Topstars da vorne. Michael Olise vom FC Bayern München. Kylian Mbappé, der schon 6 Tore erzielt hat. Oder auch Ousmane Dembélé, der Weltfußballer. Alle mit Problemen, werden alle häufig gedoppelt von der Abwehr von Paraguay und mit ganz, ganz wenig Zug zum Tor bislang ausgestattet. So wird das langer Abend oder langer Nachmittag vielmehr hier an der US-Ostküste für die Franzosen, die bislang geradezu durchs Turnier gerauscht sind, alles niedergemäht haben, was ihnen in den Weg kam, alle Spiele mit mindestens 2 Toren Unterschied gewonnen haben. Das wird eine andere Nummer, Hausnummer heute gegen Paraguay, gegen diese Südamerikaner, über die auch schon die deutsche Fußballnationalmannschaft gestolpert ist. Stand jetzt ein völlig offenes Spiel, auch vom Ergebnis her. 0:0 zur Pause im zweiten WM-Achtelfinale zwischen Paraguay und Frankreich.
1: Philipp Hofmeister, vielen Dank. Ja, und der Sieger zieht ins WM-Viertelfinale ein, wo dann Marokko wartet. Wir berichten weiter für Sie über diese Partie hier in der ARD-Infonacht.
4: Es ist 0 Uhr. 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
5: Die Nachrichten mit Ronald Lessig. Guten Abend. Die AfD hat am ersten Tag ihres Parteitages in Erfurt einen neuen Bundesvorstand gewählt. Das derzeitige Spitzenduo wurde im Amt bestätigt. Kropala mit 70, Weidel mit gut 81% der Stimmen. Aus Erfurt Dagmar Schlichting für WDR aktuell.
6: Eine gestärkte Alice Weidel, die bei den Wahlen zur Parteispitze diesmal deutlich vor ihrem Partner Tino Kropala lag. Eine Alice Weidel, die den Saal mitriss und der frenetisch zugejubelt wurde. Weidel ist die klare Nummer 1 der AfD, die ihren Einfluss in der Partei ausbauen konnte. Das zeigten auch die Wahlen für die Stellvertreterposten. Kropala hingegen verliert an Rückhalt. Die AfD ließ am ersten Tag keine Zweifel aufkommen. Alle Redner, die machten deutlich, das nächste Ziel ist zum Greifen nah, regieren.
5: Beim Landesparteitag der CDU in Nordrhein-Westfalen hat Ministerpräsident Wüst die geplanten Reformen der Bundesregierung gelobt. Allerdings sieht der CDU-Politiker auch Klärungsbedarf bei der geplanten Attestpflicht ab dem ersten Krankheitstag. Wüst sagte, die Kritik aus der Ärzteschaft müsse ernst genommen werden. In den USA wird das 250-jährige Bestehen des Landes gefeiert. Präsident Trump will in der Nacht unserer Zeit auf der National Mall in Washington eine Rede halten. Allerdings beeinträchtigt große Hitze die Feierlichkeiten. Es musste bereits eine Parade in der Hauptstadt abgesagt werden. Bei der Fußball-WM steht der erste Viertelfinalist fest. Es ist Marokko. Das Team hat 3:0 gegen Gastgeber Kanada gewonnen.
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5: Mit Autokorsos und Feuerwerk haben marokkanische Fußballfans am Abend den Sieg ihrer Mannschaft im WM-Achtelfinale gefeiert. Zum Beispiel in Düsseldorf und beim Fanfest im Dortmunder Hafengarten. Daniel Schmitz, WDR Dortmund.
7: Nach Abpfiff war es pure Ekstase. Vor den beiden großen Leinwänden im Hafengarten haben sich die marokkanischen Fans in den Armen gelegen. Danach haben sie auf der Straße getanzt und gefeiert. Autos sind im Korso durch die Dortmunder Nordstadt gefahren. Anwohner haben sich das Spektakel aus dem Fenster angeschaut. Für viele marokkanische Fans ist jetzt schon klar, ihre Mannschaft kann es in diesem Jahr ins Finale schaffen und vielleicht sogar Fußball-Weltmeister werden.
5: Das Wetter in Nordrhein-Westfalen. In der Nacht überwiegend trocken, nur vereinzelt Regen bei Tiefstwerten zwischen 18 und 12 Grad. Tagsüber vor allem in Westfalen Schauer Richtung Kölner Bucht meist trocken. Dazu in Coesfeld bis 22 Grad, in Warendorf bis 23 und in Bedburg bis 25 Grad. Am Montag im nördlichen Westfalen einzelne Schauer, sonst eher trocken bis 27 Grad. Am Dienstag meist trocken bis 29 Grad und am Mittwoch oft sonnig, dann bis 30 Grad. Und das war WDR aktuell.
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8: Vorsicht bitte auf der A28 Oldenburg Richtung Bremen. In der Ausfahrt Delmenhorster Dreieck zur B75 in Bremen kommt Ihnen kein Falschfahrer mehr entgegen. Es befindet sich hier eine ungesicherte Unfallstelle. Vorsicht bitte. Die A1 Hamburg Richtung Bremen ist zwischen Hamburg-Stillhorn und Harburg wegen Brückenarbeiten bis Montag ca. 5 Uhr gesperrt. Die Umleitung führt über die U76. A1 Köln Richtung Euskirchen ist zwischen Erftstadt und Kreuz Bliesheim in beiden Richtungen wegen Bauarbeiten bis Montag früh etwa 5 Uhr gesperrt. Die A2 Dortmund Richtung Hannover ist zwischen Kamener Kreuz und Hamm wegen Bauarbeiten ebenfalls bis Montag früh gesperrt. A5 Frankfurt Richtung Kassel zwischen Nordwestkreuz Frankfurt und Bad Homburg Kreuz 2 Kilometer Stau. Jetzt die A10 Dreieck Werder Richtung Dreieck Havelland. Zwischen Potsdam Nord und Berlin Spandau wird gebaut. Bis ca. 20 Uhr ist hier gesperrt. Dann die A42 Kamp-Lindfort Richtung Dortmund. Die ist zwischen Oberhausen Zentrum und Kreuz Essen Nord gesperrt wegen Bauarbeiten. Und zwar bis zum 13. Juli täglich zwischen 22 Uhr und 5 Uhr. Die A59 Bonn Richtung Köln ist zwischen dem Dreieck Porz und Köln-Rath bis Montag früh gesperrt. Und die A81 Singen Richtung Stuttgart ist zwischen Böblingen-Hulb und Böblingen-Ost wegen Reparaturarbeiten noch bis 8 Uhr gesperrt. Hier gibt es Umleitungen und zwar über die U11 und die U13 durch Sindelfingen. Kommen Sie gut durch diese Nacht.
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8: Aus den Studios von NDR Info in Hamburg. Mein Name ist Philipp Kaver und inzwischen ist Sonntag, der 5. Juli. Beim Bundesparteitag der AfD in Erfurt sind Alice Weidel und Tino Chrupalla als Parteichefs wiedergewählt worden. Weidel konnte dabei ihr Ergebnis von vor 2 Jahren leicht verbessern. Chrupalla hingegen büßte Stimmen ein. Gegenkandidaten hatten die beiden bei der Wahl in diesem Jahr erneut nicht. In Erfurt gab es bereits vor Beginn des Parteitags Proteste gegen die AfD. Die Polizei Thüringen spricht von insgesamt rund 31.000 Teilnehmenden, die Veranstalter von mindestens 50.000.
10: Ausnahmezustand am frühen Morgen in der Erfurter Innenstadt. Demonstranten blockieren einen großen Platz, haben sich zum Teil auf Straßenbahngleisen festgeklebt. Ein Großaufgebot der Polizei ist im Einsatz, sichert den Weg zum Messegelände, das weiträumig abgesperrt ist. Neben der Parteitagshalle eine große Protestdemo. In der Halle begrüßt Björn Höcke, der AfD-Landesvorsitzende von Thüringen, die rund 600 Delegierten.
11: Draußen vor der Halle, da stehen die Verlierer der Geschichte. Hier in der Halle sind die Sieger der Geschichte versammelt. In diesem Sinne, liebe Freunde, es lebe unsere AfD, es lebe unser geliebtes deutsches Vaterland, es lebe das wahre Europa. Herzlich willkommen in Erfurt!
10: Die Delegierten im Saal schwenken große schwarz-rot-goldene Fahnen. Die AfD will in Erfurt Selbstbewusstsein und Siegesgewissheit ausstrahlen. In bundesweiten Meinungsumfragen liegt die Partei auf Platz 1. Die Strategie, die AfD auszugrenzen, sei gescheitert, sagt Höcke in Richtung der anderen Parteien, die er als Kartellparteien bezeichnet.
11: Denn diese Brandmauer hat uns groß gemacht und jetzt sind wir stärkste Kraft in Deutschland und werden in Kürze die ersten Regierungschefs im Osten begrüßen dürfen.
10: Im September wird in Sachsen-Anhalt, Mecklenburg-Vorpommern und Berlin gewählt. In Sachsen-Anhalt könnte Spitzenkandidat Ulrich Siegmund der erste Ministerpräsident der AfD werden.
12: Die CDU macht Politik gegen die Deutschen, gegen Deutschland, gegen die Interessen in unserem Land. Wir sind die neue Volkspartei.
10: Ruft Parteichefin Alice Weidel selbstbewusst in den Saal. Die anderen Parteien würden ihr blaues Wunder erleben. Die AfD sei bereit, Verantwortung zu übernehmen. Ihre Versprechen, das erneuerbare Energiengesetz abschaffen, weg mit dem Verbrennerverbot, zurück zur Kernenergie, Eine echte Migrationswende mit geschlossenen Grenzen.
12: Wir werden rigoros abschieben, denn unser Land hat Besseres verdient. Wir brauchen Sicherheit in unserem Land.
10: Alice Weidel wird in Erfurt mit einem guten Ergebnis als Parteichefin wiedergewählt. Rund 81%, etwas mehr als beim letzten Mal. Ihr Co-Vorsitzender Tino Chrupalla schneidet bei seiner Wiederwahl deutlich schwächer ab. Er bekommt nur rund 70% der Stimmen. Ein potenzieller Streitpunkt für den Parteitag wurde in Erfurt gleich zu Beginn abgeräumt. Der Antrag einer Gruppe rund um Björn Höcke, die sogenannte Unvereinbarkeitsliste der AfD zu überarbeiten, wurde von der Tagesordnung genommen. Diese Liste regelt bislang, welchen extremistischen Organisationen AfD-Mitglieder nicht angehören dürfen. Dazu gehört beispielsweise die rechtsextreme Identitäre Bewegung. Der Bundesvorstand hat auf dem Parteitag zugesagt, die Unvereinbarkeitsliste innerhalb eines Jahres zu überarbeiten.
1: Dagmar Pepping berichtete aus Erfurt, wo gestern der zweitägige Bundesparteitag der AfD begonnen hat. Alice Weidel und Tino Chrupalla bleiben also die Vorsitzenden der AfD. In den ARD-Tagesthemen hat mein Kollege Ingo Zamperoni Tino Chrupalla gefragt, wie er sein Wahlergebnis von 70% deutet. Denn vor 2 Jahren hatte er noch über 80% bekommen.
0: Ja, was heißt gerade noch 70%? Das sind 2/3 der Delegierten, die mich gewählt haben. Und wenn man das so schön im Fußball oder im Sport vergleichen würde, man kann eben nicht immer 3-0 oder 2-0 gewinnen. Diesmal war es ein 2-1 Sieg. Das motiviert mich für die nächsten 2 Jahre. Und andere fliegen im Elfmeterschießen raus. Also von daher bin ich wirklich zufrieden, als mittlerweile dienstältester AfD-Vorsitzender dieses Ergebnis auch erzielt zu haben.
9: Und dennoch gibt es Gründe für diesen dann doch Dämpfer. Und hinzu kommt ein anderer Punkt. Vor 2 Jahren lagen Sie vor Alice Weidel an der Doppelspitze. Jetzt hat Alice Weidel die Nase deutlich vorn. Sehen wir da eine neue Hackordnung an der Parteispitze?
0: Ja, das ist eigentlich die Konsequenz einer Doppelspitze. Man wechselt sich eben in den Siegen sozusagen ab. Nochmal, also auch die Delegierten haben hier für beide Vorsitzende, für Alice Weidel, genauso wie für mich ein gutes Ergebnis. Für mich ein etwas schlechteres Ergebnis, jawohl. Aber nochmal, das ist natürlich auch normal, wenn man als Parteivorsitzender auch Dinge auch intern anspricht, die vielleicht nicht jedem passen mögen. Das gehört einfach dazu. Ich hätte mir bei 100% eher Gedanken gemacht.
9: Es wurden ja heute nicht nur Sie beide an der Spitze, sondern auch 3 Stellvertreter gewählt. Und einzig Stefan Möller, der enge Vertraute des Thüringer AfD-Chefs Björn Höcke, ist mit mehr als 76% klar gewählt worden. Heißt es, die eigentliche Machtbasis der AfD steht hinter Höcke?
0: Wissen Sie, Herr Möller, kenne ich nun mittlerweile aus der Bundestagsfraktion. Ich arbeite seit über einem Jahr mit ihm sehr vertrauensvoll zusammen. Diese permanente Chronologie, dass Herr Höcke diejenige Hackordnung in den Bundesvorstand vorgibt, die ist einfach Quatsch. Die wird natürlich gerne immer wieder von den Medien hervorgerufen, um genau dieses Bild zu erzeugen. Ich freue mich wirklich auf die Zusammenarbeit mit allen neu gewählten Abgeordneten und auch mit den neu gewählten Mitgliedern des neuen Bundesvorstandes. Wir werden die Partei fit machen für die nächsten Wahlen. Für die Landtagswahlen jetzt im Osten und für die anstehende Bundestagswahl. Wir haben einen klaren Auftrag. Die Bürger erwarten von der AfD Führungsqualitäten und natürlich auch in der Politik, dass wir dieses Land wieder vom Kopf auf die Füße stellen, dass es einen Politikwechsel gibt. Das ist unsere Aufgabe und das bereiten wir jetzt vor.
9: Naja, ich habe deswegen gefragt nach Herrn Möller, weil Björn Höcke ja schon verkündet hat, dass Stefan Möller die sogenannte Thüringer Linie in den Vorstand da reintragen soll. Und die steht nun mal für einen radikaleren, einen völkischen Kurs. Gehen Sie den denn dann mit?
0: Ja, wissen Sie, nach jeder Bundesvorstandswahl haben wir über radikalere Töne gesprochen, über noch weiter rechts, nach rechts gerückt. Das ist alles nicht passiert. Am Ende haben uns die Wähler immer mehr das Vertrauen geschenkt. Und darauf kommt es an, dass die Menschen in diesem Land die Deindustrialisierung stoppen wollen, dass sie Antworten haben wollen, was die Steuerpolitik angeht, was die sozialen Fragen angeht. Wir haben jetzt ein Steuerpaket der Bundesregierung auf den Tisch bekommen, genauso auch ein Rentenpaket, was den Anforderungen dieses Landes einfach nicht genügt. Das sind kleine Stellschräubchen, die im Wesentlichen aber die Wirtschaft nicht wieder vom Kopf auf die Füße stellen. Und das werden wir ändern und das merken auch die Bürger. Sie wollen einen wirklichen Politikwechsel und vor allen Dingen keine Politiker, die nur Dinge versprechen und nicht einlösen.
9: Aber wenn es Ihnen so sehr um Inhaltliches geht, warum finden dann auf diesem Parteitag wichtige inhaltliche Debatten gar nicht statt? Also gerade die verschobene Debatte über die Nichtaufnahme von Menschen, die vorher in einer extremistischen Vereinigung waren, das hätte doch für Klarheit sorgen können, oder nicht?
0: Wissen Sie, wir haben nächstes Jahr einen Programmparteitag, einen Parteitag, wo wir auch unser neues Grundsatzprogramm verabschieden. Auch das ist eine Aufgabe des neuen Bundesvorstandes, auch der Gremien, zum Beispiel auch der Bundesprogrammkommission, was jetzt gerade bearbeitet und bearbeitet wird. Und das werden wir dann auch nächstes Jahr beschließen, auch die Satzungsänderungen, die dazu führen. Und das sollte man Personalfragen von inhaltlichen Fragen immer trennen. Das ist immer richtig und gut. Also von daher war das von unserer Partei genauso geplant. Wir konzentrieren uns jetzt auf die Landtagswahlen in Mecklenburg-Vorpommern, in Berlin, aber natürlich auch in Sachsen-Anhalt und bereiten dann die Wahl nächstes Jahr zum Beispiel in Nordrhein-Westfalen und auch in Niedersachsen vor. Also von daher ist die Planung genau die richtige. Inhaltliche Fragen klären wir später, zu einem späteren Zeitpunkt. Alles andere ist Aufgabe auch der Bundestagsfraktion, wo unsere Konzepte und Rezepte auch auf dem Tisch liegen.
9: Aber gerade weil Sie die wichtigen Landtagswahlen ansprechen, die vor der Tür stehen, das wäre doch für Wählerinnen und Wähler doch wichtig zu wissen, wo genau die AfD da bei Extremismus eine Grenze zieht.
0: Ja, nochmal, jetzt verwechseln Sie wieder was mit der Unvereinbarkeitsliste angeht. Auch das ist eine Aufgabe des neuen Bundesvorstandes, wo unsere roten Linien sind. Das habe ich Ihnen auch schon mehrfach gesagt. Es ist ganz klar, dass wir natürlich diejenigen in unserer Partei nicht dulden werden, die die roten Linien, die gegen das Grundgesetz arbeiten und auch kämpferisch oder mit Gewalt. Und das haben wir ja heute vor dem Parteitagsgebäude gesehen, welche Menschen, welche Gruppierungen gegen die Demokratie wirklich vorgehen. Das ist Extremismus, was wir heute vor der Halle gesehen haben. Menschen, die versucht haben, unseren Parteitag zu boykottieren, ja, sie sogar zu verhindern. Und das waren Aufrufe von teilweise stellvertretenden Landtagsvizepräsidenten. Das sollte man vielleicht mal aufgreifen. Stellen Sie sich vor, ich hätte das gemacht mit anderen Parteien. Ich hätte aufgerufen, einen CDU-Parteitag oder SPD-Parteitag zu verhindern, was da in diesem Land los wäre. Aber darüber sollte man reden, was diese Menschen wirklich mit der Demokratie angestellt haben. Sie haben nicht unsere Demokratie verteidigt, sondern sie haben ihre Demokratie verteidigt. Heute sollte das verhindert werden. Das ist Gott sei Dank nicht gelungen. Und da sieht man wirklich, wer in diesem Land extremistisch ist.
5: Tino Chrupalla, der alte und neue Co-Vorsitzende der AfD, in den ARD-Tagesthemen. Nachher dann ab 0.30 Uhr ist er auch zu hören im ARD-Interview der Woche.
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5: Beim Landesparteitag der CDU in Nordrhein-Westfalen, da wurde zumindest eines deutlich. Bundeskanzler Friedrich Merz und NRW-Ministerpräsident Hendrik Wüst brauchen einander gegenseitig. Wüst versicherte dem Kanzler volle Rückendeckung bei der Durchsetzung der Reformen. Und Merz sagte dem CDU-Landesverband jegliche Unterstützung zu für die Landtagswahl im April 2027. Aus Düsseldorf berichtet Antje Passenheim.
13: Düsseldorf feiert an diesem Samstag das Konzert der Toten Hosen. Die CDU demonstriert Geschlossenheit und Dynamik. Allein mit seinem Last-Minute-Auftritt beschleunigt der Kanzler das Programm. Trotz Zeitdrucks raubt Friedrich Merz dem Ministerpräsidenten nicht das Rampenlicht, sondern gibt ihm den Vortritt am Rednerpult. Und Wüst betont, NRW stehe hinter dem frisch geschnürten Reformpaket der Bundesregierung.
14: Bundeskanzler, die Bundesregierung, ihr habt dafür die volle Rückendeckung der CDU Nordrhein-Westfalen. Friedrich Merz kann sich auf seine Landespartei verlassen.
13: Wüst unterstreicht aber auch die Bedeutung des mitgliederstärksten Landesverbands für die Union im Bund. Die CDU Nordrhein-Westfalen sei das Kraftzentrum der Union in Deutschland, sagt er. Dass es ohne einander nicht geht, das betont auch Kanzler Merz.
16: Was in Nordrhein-Westfalen gelingt, kann in Deutschland gelingen. Und was in Deutschland gelingt, gelingt in Europa.
13: Der Reformkurs garantiere Deutschland eine erfolgreiche Zukunft, wirbt Merz und erinnert daran, dass es gerade in schweren Zeiten bundesdeutscher Geschichte auf Entscheidungsfreudigkeit ankam.
16: Nach 80 Jahren in Freiheit, in Frieden, im Wohlstand, mit einem immer weiter ausgebauten Sozialstaat, geht es jetzt auch und vor allem darum, den jungen Menschen in unserem Land genau diese Perspektive zu eröffnen, die wir, die Älteren, das große Glück gehabt haben, gehabt zu haben.
13: Das Land habe sich auch immer wieder aus Krisen herausgearbeitet. Auf solche Herausforderungen müsse mit Reformen reagiert werden. Genau dies tue die von ihm geführte Bundesregierung jetzt. Wüst und Merz setzen dasselbe Narrativ. Das Vertrauen der Menschen durch politische Handlungsfähigkeit zurückgewinnen. Gegen alle Zweifler.
16: Kulturpessimisten, Untergangspropheten, Nöler, Nörgler, empörte Berufskritiker wegtreten. Wir gehen mit Zuversicht und Optimismus an die Arbeit und wir bringen unser Land wieder auf Kurs. Herzlichen Dank, liebe Freundinnen und Freunde.
13: Auch unter den Delegierten herrscht diese Aufbruchsstimmung. Spürbare Erleichterung darüber, dass sich die Koalition in Berlin auf einen Kompromiss geeinigt hat. Wenn auch noch nicht der ganz große Wurf. Wichtig sei, dass es vorangehe, raunt es aus allen Ecken. Das Wort Kanzlerwechsel nimmt an diesem Tag übrigens keiner in den Mund. Statt eines Trikottauschs gibt's zum Start der Tour de France das gelbe Trikot für Kanzler Merz.
18: Für den Sprint, alle wissen, da fehlt das Gelbe. Für den Gesamtführenden. Und das kriegt der Gesamtverantwortliche. Deswegen bekommst du jetzt das gelbe Trikot. Ich bin sicher, es passt.
13: Das Signal ist klar, das Rennen soll gemeinsam gefahren werden.
1: Allmählich dürfte es bekannt sein, der Klimawandel ist kein Märchen und der wichtigste Treiber ist CO2. Das entsteht, wenn wir weiter Kohle, Öl oder Gas verbrennen. Und doch hört man immer wieder Falscherzählungen wie die Erneuerbaren sind zu teuer oder Atomkraftwerke machen Strom billiger. Bis hin zum Klassiker, Windräder schreddern massenweise Vögel. Die Faktenlage spricht eindeutig dagegen. Trotzdem halten und verbreiten sich solche Erzählungen. Wie kommen sie in die Welt und warum funktionieren sie? Judith Kösters aus der ARD-Klimaredaktion.
15: Im Mai gab es in Deutschland mal wieder einen Fall von Klimaleugnung. Neue wissenschaftliche Modellierungen zeigten nämlich, das schlimmste, zuvor noch für möglich gehaltene Klimaszenario mit bis zu 6 Grad Erderwärmung bis zum Ende des Jahrhunderts ist Stand jetzt unwahrscheinlich. Weil viele Länder weltweit inzwischen Klimaschutz machen. Hauptsächlich, indem sie auf erneuerbare Energien setzen. Rechtspopulisten machten daraus, die Klimawissenschaft hat geirrt, ist doch alles nicht so schlimm mit dem Klimawandel. Dazu sagt der deutsche Klimaforscher Niklas Höhne vom New Climate Institute.
17: Ja, es ist aus meiner Sicht unverantwortlich und auch durchschaubar, dass hier Klimaleugner oder die extremen rechten Medien oder eben auch die Trump-Administration diesen Vorgang für ihre eigenen Zwecke missbrauchen. Also das finde ich extrem schwierig und macht mich auch geradezu wütend, muss ich sagen.
15: Und der deutsche Umweltminister Carsten Schneider stellte der ARD-Klimaredaktion gegenüber klar:
19: Wir werden nicht diese maximal 6 Grad Erwärmung haben, sondern nach jetzigem Stand, wenn wir nicht noch mehr machen, wären es Ende des Jahrhunderts 2,8 Grad. Aber auch das ist schon zu viel. Unser Ziel ist 1,5 Grad. Dann können wir in der Welt in etwa so wie bisher weiter in unserem Umfeld leben.
15: Das war also ein klassischer Fall von bewusstem Verdrehen wissenschaftlicher Tatsachen. Die meisten Klima-Falscherzählungen aber sind subtiler. Die erneuerbaren Energien sind teuer und unwirtschaftlich, lautet eine sehr beliebte. Dabei sind sich Wirtschaftsforscherinnen und Forscher, und zwar egal, ob konservativ oder links, einig. Die möglichst rasche Umstellung auf erneuerbare Energien ist nicht nur aus Klimasicht, sondern auch volkswirtschaftlich sinnvoll.
22: Diese Erzählung, Erneuerbare sind zu teuer, die hat sich ja sachlich eigentlich relativ weitgehend erledigt. Und ich glaube, dass die tatsächlich funktioniert bei Leuten, die sehr stark wirtschafts- und wachstumsorientiert denken. Und da geht es gar nicht so sehr um die Fakten, sondern um die Vorstellung, wir haben das so und so immer gemacht und jetzt irgendwie alles umzustellen, das kommt doch gar nicht in Frage. Never change a running system.
15: Ganz allgemein gesprochen, Klimaschutz heißt Veränderung. Und wer Veränderung ablehnt, lässt sich womöglich eher auf Klimamärchen ein. Seien es die von den vermeintlich teuren und unwirtschaftlichen Erneuerbaren oder die, dass Windräder und Naturschutz nicht vereinbar seien. Nichts wird sich ändern. Vielleicht ist das am Ende das allerschädlichste Klimamärchen.
1: Und dann sind sie auf einmal da, die besonders heißen Sommertage. Und gerade da tut es sich gut, beim Schwimmen abkühlen zu können. Wer keinen See vor der Haustür hat, ging bisher ins Schwimmbad. Das könnte bald nicht mehr so einfach sein, denn viele öffentliche Bäder sind sanierungsbedürftig. In Bayern, nach Angaben der SPD, ungefähr jedes zweite. Doch viele Gemeindekassen sind leer und die Fördersummen des Freistaats reichen bei weitem nicht aus. Wie Kommunen versuchen, die Freibäder zu erhalten, darüber berichtet Jonas Wengert.
23: Das Waldbad im oberbayerischen Wald Kreiburg war kaputt und musste schließen. Aber das wollten die Bürger dort nicht akzeptieren. Sie haben 600.000 Euro Spenden gesammelt und mehr als 100 Freiwillige haben geholfen, das Bad zu sanieren. Seit letztem Jahr hat es wieder geöffnet. Auch das Freibad in Tegernbach im Landkreis Pfaffenhofen konnte vor ein paar Jahren nur dank Spenden und ehrenamtlichem Engagement gerettet werden. Für Besucher sind öffentliche Schwimm- und Freibäder ein Erholungsort. Für Kommunen sind sie aber ein Minusgeschäft, sagt Johann Kronauer vom Bayerischen Städtetag.
25: Der Aufwand für Energie, für Personal, für Wartung, für Instandhaltung, das sind die Kostentreiber. Und natürlich können Eintrittsgebühren hier nicht für eine Kostendeckung sorgen. Das haben sie noch nie getan. Und das ist die große Problematik bei den Schwimmbädern.
23: Ungefähr 70% der laufenden Kosten muss die Kommune übernehmen. Noch schwieriger wird es, wenn große Sanierungen anstehen. Viele Bäder wurden in den 70ern und 80ern gebaut und sind entsprechend in die Jahre gekommen. Die Lage in Bayern ist schlecht, sagt der SPD-Landtagsabgeordnete Harry Scheunstuhl.
26: Es gibt ungefähr so 900 kommunale und öffentliche Schwimmbäder. Davon sind mindestens die Hälfte sanierungs- oder stark sanierungsbedürftig.
23: Das ist nicht nur ein bayerisches Problem. In Nordrhein-Westfalen ist der Sanierungsbedarf ähnlich hoch. Im Saarland muss nach Angaben des Gemeindetags sogar fast jedes Bad repariert werden. Viele Kommunen klagen aber über leere Kassen. Laut Thomas Karmasin, CSU-Landrat in Fürstenfeldbruck, muss man deshalb in bestimmten Bereichen sparen.
2: Das sind Einrichtungen der Kultur, Einrichtungen des Sports, eben auch Freibäder, Schwimmbäder, was wir so alles noch haben, sozusagen an Schönen in den Kommunen.
23: Bäder sind eine freiwillige Aufgabe. Kommunen müssen also keine Schwimmbäder betreiben. Aber ohne die nötigen Reparaturen könnten viele von ihnen bald dicht machen. Die Folgen wären fatal. Zahlen der Deutschen Lebensrettungsgesellschaft DLRG zeigen, dass nicht mal die Hälfte der Grundschüler sicher schwimmen kann. Jedes fünfte Grundschulkind kann gar nicht schwimmen. Die Gefahr: weniger Bäder gleich weniger Schwimmkurse gleich mehr Nichtschwimmer, die ein höheres Risiko haben zu ertrinken. Laut den Grünen fehlen in ganz Bayern 2 Milliarden Euro für die Schwimmbadsanierung. Sie fordern deshalb, dass die Staatsregierung die Fördersumme wenigstens auf 40 Millionen Euro jährlich verdoppelt. SPD-Politiker Scheuenstuhl plädiert außerdem für mehr kommunale Zusammenarbeit.
26: Dass man mal schaut, wie viele Bäder brauchen wir überhaupt, um das Schulschwimmen gestalten zu können.
23: Die Idee: nicht jede Gemeinde muss ihr eigenes Schwimmbad betreiben. Mehrere Kommunen könnten gemeinsam ein regionales Schwimmbad retten.
8: Ein Bericht von Jonas Wengert.

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1: Und Stefanie Lavoie ist wieder bei mir im Studio mit dem zweiten Achtelfinale der WM.
2: Paraguay gegen Frankreich heißt es in Philadelphia. Die zweite Halbzeit läuft. Viele hatten gehofft, dass die Deutschen da heute auf dem Platz stehen. Hat nicht sollen sein. Es ist heiß in Philly, 37 Grad und stickig. Das dürfte den Südamerikanern entgegenkommen. Es steht erstaunlicherweise auch noch 0-0. Unser Reporter in Philadelphia ist Philipp Hofmeister und der berichtet uns, wie es weitergeht.
3: Nach wie vor keine Tore zwischen Frankreich und Paraguay in diesem zweiten WM-Achtelfinale hier im brütend heißen Philadelphia. Temperaturen nach wie vor nahe an den 40 Grad. Immerhin das Spielfeld ist größtenteils im Schatten und Frankreich fällt weiter nichts ein. Ein bisschen druckvoller ist es gewesen jetzt seit dem Seitenwechsel. Einen schönen Abschluss haben wir auf jeden Fall gesehen. Einen Schuss vorne Kone, dem früheren Gladbacher, den Gil im Tor von Paraguay gerade noch über die Latte lenken konnte. Ansonsten aber von Mbappé, von Dembélé und auch von Michael Olise vom FC Bayern weiter sehr, sehr wenig zu sehen. Die Südamerikaner verteidigen das wie schon im letzten Spiel gegen die deutsche Fußballnationalmannschaft. Mit viel Aufbereitschaft, mit viel Energie und mit klugem Verschieben von der linken Seite. Könnt ihr jetzt mal wieder reingehen in den Strafraum von Paraguay. Doppelpassversuch, Olise ist beteiligt. Auch Dinje kriegt den Ball noch vor der Grundlinie in die Mitte. Allerdings wieder Paraguay dazwischen. Sie verdienen sich dieses Unentschieden nach gut einer Stunde. Steht's weiter 0-0.
2: Ein Viertelfinalist steht bereits fest und der heißt Marokko. Die Atlaslöwen standen in Houston Co-Gastgeber Kanada gegenüber. Der Traum, ihren sensationellen Halbfinaleinzug von der WM 2022 zu wiederholen, lebt also. 3-0 hieß es am Ende für die Marokkaner. Jens-Jörg Rieck berichtet.
4: Marokko jubelt und es hat die bessere zweite Halbzeit nach einer torlosen ersten Hälfte, in der die Canucks, der Co-Gastgeber, hier dichter am ersten Tor waren. Sie haben ein begeisterndes Spiel gemacht, die Kanadier, aber sie konnten sich gegen den Afrikameister nicht durchsetzen, der durch den Doppelpacker Azedine Unai und schließlich in der Nachspielzeit durch Rahimi die Torschützen hatten zum 3-0 Erfolg für die Mannschaft, die jetzt seit unglaublichen 34 Spielen ungeschlagen ist und die für jeden im Turnierverlauf ein harter Brocken werden dürfte.
2: Alexander Zverev hat beim Tennisturnier in Wimbledon die Runde der letzten 16 erreicht, dank eines Dreisatzsieges gegen Marcus Giron. Matthias Kammann war dabei.
5: Alexander Zverev ist Jan-Lennard Struff ins Achtelfinale gefolgt. Der French Open-Sieger hatte lange Zeit keine große Mühe mit dem Amerikaner Marcus Giron, gewann die ersten beiden Sätze auch dank seines bestechenden Aufschlags mit 6-2 und 7-6. Im dritten Durchgang musste Zverev dann allerdings erstmals sein Service abgeben. Beim Spielstand von 4-4 stand zumindest dieser dritte Satz auf der Kippe. Aber der 29-jährige Deutsche war im entscheidenden Moment dann doch da und steht damit in der vierten Runde. Nächster Gegner und erster echter Prüfstand wird der Tscheche Jiří Lehečka, Nummer 14 der Weltrangliste. In der bisher gezeigten Form ist Zverev allerdings auch da der Favorit.
2: Der Favorit hat zum Auftakt der Tour de France nicht gewonnen. Mit dem Grand Départ, einem Mannschaftszeitfahren über 19,6 Kilometer, ging es los in Barcelona. Holger Gerska hatte mit einem Sieg von Tadej Pogacar gerechnet.
6: Ja, ein bisschen überraschend ist es natürlich schon, dass Jonas Vingegaard das gelbe Trikot trägt. Er war auch super glücklich. Er hat schließlich bei der Tour de France eine ganze Weile keine Etappe gewonnen und auch das gelbe Trikot hat er seit 3 Jahren nicht mehr gehabt. Er wird es tragen auf der zweiten Etappe. 12 Sekunden Vorsprung gegenüber Tadej Pogacar ist natürlich nahezu nichts, aber es ist so ein kleines Pieksen, dass der Däne wirklich in guter Form in diese Tour de France hineingestartet ist. Und aus deutscher Sicht muss man sagen, Florian Lipowitz ist gut gefahren.

0: Reiter einmal mehr Bestzeit vor den beiden Ferrari von Charles Leclerc und Lewis Hamilton. Für Antonelli ist es die 5. Pole Position der Saison. Der einzige Deutsche in der Formel 1, Nico Hülkenberg, startet heute um 16 Uhr von Platz 13. Und noch einmal zum Fußball. Zwischen Paraguay und Frankreich steht es nach wie vor 0:0.
1: Und das war der Sport. Vielen Dank für das Update, Stefanie Lavoie.

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1: Um 0.30 Uhr mit Gabriela Kühne. Die Proteste gegen den AfD-Parteitag in Erfurt sind überwiegend friedlich verlaufen. Wie die Polizei berichtet, kam es nur vereinzelt zu Auseinandersetzungen. Aktivisten und Medienvertreter wurden dabei leicht verletzt. Nach Angaben der Bündnisse Zusammenstehen und Widersetzen haben 50.000 Menschen an Demonstrationen, Kundgebungen und Sitzblockaden teilgenommen. Die Polizei sprach von rund 31.000 Teilnehmenden. Der Parteitag der AfD hatte trotz der Proteste pünktlich begonnen. Die Zahl der Asylanträge in Deutschland ist nach einem Bericht der Welt am Sonntag im ersten Halbjahr um mehr als ein Viertel zurückgegangen. Wie das Blatt unter Berufung auf bisher unveröffentlichte Zahlen der EU-Asylagentur meldet, wurden von Januar bis Juni in Deutschland etwas mehr als 51.000 Asylanträge gestellt. Das sei ein Rückgang um 27% gegenüber dem Vorjahreszeitraum. Deutschland nehme in der EU Platz 4 bei den Anträgen ein. Zehntausende Menschen sind in mehreren französischen Städten gegen sexualisierte Gewalt auf die Straße gegangen. Allein in Paris demonstrierten nach Angaben der Organisatoren 100.000 Menschen. Auslöser der Proteste war der Tod einer 11-Jährigen, die mutmaßlich von einem mehrfachen Sexualstraftäter vergewaltigt und getötet worden war. Gegen den Mann lag seit letztem Jahr wegen einer anderen Vergewaltigung eine Anzeige vor. Er war aber noch nicht einmal verhört worden. Außerdem hatte es weitere Hinweise auf sexuelle Übergriffe gegeben, die folgenlos blieben. In Portugal und Spanien sind wegen der andauernden Hitze zahlreiche Waldbrände ausgebrochen. Beim größten Feuer im Zentrum Portugals sind seit Mittwoch mehr als 12.000 Hektar Land verbrannt. In Spanien hat die Feuerwehr außerdem mit starkem Wind zu kämpfen. Aus Madrid Hans-Günther Kellner.
2: Die spanische Armee verstärkt inzwischen auch in der Nähe der beliebten Costa Brava in Nordostspanien die regionalen Einsatzkräfte. Dort hat ein Waldbrand den Behörden zufolge bislang rund 2.400 Hektar erfasst. Der Brand war am Freitag in der Nähe der Gemeinde La Bisbal de Empordà im Hinterland der Küste ausgebrochen. 12.000 Menschen in 7 Gemeinden sind dazu aufgerufen, Wohnungen und Häuser nicht zu verlassen. Das Risiko beim Verlassen der Ortschaften im Auto von den Flammen überrascht zu werden, sei größer, als in den Wohngebäuden zu bleiben, erklärte ein Sprecher der katalanischen Feuerwehr.
1: Das Wetter in Deutschland. Im Norden und Osten viele Wolken und Regen, im Süden und Südwesten gering bewölkt bis klar und trocken. 18 bis 10 Grad. Tagsüber im äußersten Südwesten länger Sonne, meist trocken, sonst Wolkenschauer und vereinzelte Gewitter. 19 Grad auf Sylt bis 31 Grad im Breisgau. Am Montag und Dienstag im Norden windiges Schauerwetter, im Süden mehr Sonne und meist trocken bei 18 bis 32 Grad. Das waren die Nachrichten.
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3: Die A5 Frankfurt Richtung Kassel zwischen Nordwestkreuz Frankfurt und Bad Homburger Kreuz. 2 Kilometer Stau. Ja, 7 Flensburg Richtung Hannover zwischen Hamburg-Othmarschen und Waltershof. Aktuell 4 Kilometer stockender Verkehr. Und noch eine Meldung von der A648 Frankfurt Richtung Eschborn. In der Überleitung zur A5 Frankfurt Richtung Basel ist die Autobahn nach einem Unfall gesperrt. Soweit der Verkehr. Kommen Sie gut und sicher an Ihr Ziel.
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3: Mit Philipp Kaber. Im Osten Deutschlands könnte sie nach den Wahlen im September vielleicht sogar regieren, die AfD. Aktuell in den Umfragen bundesweit stärkste Kraft. Für die Partei ein Erfolg, den sich auch die beiden Vorsitzenden anheften. Auf dem Bundespark

0: Parteitag in Erfurt sind Alice Weidel und Tino Chrupalla wiedergewählt worden. Weidel mit einem deutlich besseren Ergebnis als Chrupalla. Dennoch sei es eine Doppelspitze, die sich bewährt habe, sagt Tino Chrupalla im ARD-Interview der Woche. Gabor Hallas hat es mit ihm direkt vor dem Bundesparteitag geführt.
1: Herr Chrupalla, Sie haben gerade ein Buch geschrieben, das erscheint in diesen Tagen. Warum das denn?
2: Ja, das ist eigentlich eine längere Geschichte. Eigentlich haben mich zwei Journalisten mal darauf aufmerksam gemacht, dass meine Biografie doch etwas vielleicht anders ist und sich unterscheidet zu anderen Politikern. Und dass es doch vielleicht ganz gut wäre, wenn ich das mal zu Papier bringen würde. Und habe mich eigentlich immer lange gewehrt, weil ich eigentlich immer Politikerbücher relativ langweilig hielt. Und habe mich dann doch entschlossen, das zu machen. Habe jetzt auch gemerkt, wie viel Arbeit das eigentlich auch umfasst. Und ja, das ist eigentlich auch ein Aufruf für mich und auch natürlich auch für das Handwerk, so heißt es ja auch im Titel, auch zu zeigen, dass Quereinsteiger in die Politik sich lohnt, dass es sich auch lohnt, dafür zu kämpfen, in die Politik zu gehen, um auch die Interessen und auch die Lobby gerade aus meiner Sicht jetzt für das Handwerk mit einzubringen, was unterrepräsentiert ist aus meiner Sicht.
1: Aber Sie haben es nicht allein geschrieben, oder?
2: Nein, das ist ja jetzt nichts Außergewöhnliches, dass man natürlich hier auch Mitarbeiter und auch Mitarbeit sucht. Und das habe ich auch getan.
1: Wie läuft das dann? Also wie entsteht so ein Buch dann?
2: Na, es ist schon ein Prozess, der über ein Jahr jetzt läuft. In vielen Gesprächen, mit viel Arbeit, mit viel Lesen, mit viel Selbstzuarbeit und auch natürlich Schreiben, wo man Änderungen vornimmt. Es geht durch viele Hände, die sich das natürlich dann nachher auch anschauen. Das muss natürlich auch ein Stück weit flüssig sein. Und ich denke, das ist ganz gut gelungen.
1: Wir zeichnen das Interview am 1. Juli auf, kurz vor dem Bundesparteitag der AfD, und Sie kandidieren wieder als Parteivorsitzender, als Bundessprecher, wie es bei Ihnen heißt, gemeinsam mit Alice Weidel. Und beim letzten Mal haben Sie sich auf der Bühne ja öffentlich Ihre Liebe erklärt, also so ein bisschen mit Augenzwinkern, so habe ich es verstanden, oder wie war das gemeint?
2: Also eigentlich nicht mit Augenzwinkern, also so ehrlich sind wir schon zueinander.
1: Also Sie lieben Ihre Co-Chefin.
2: Wir mögen uns. Das ist, denke ich mal, auch wichtig, dass wir uns verstehen, dass wir auch gemeinsam auch die Partei auf nie dagewesene Umfrageergebnisse, auch Wahlergebnisse geführt haben, dass es harmoniert, dass wir, ich denke, auch in der Abbildung eine promovierte Volkswirtin, Handwerksmeister, Ost und West, Frau und Mann. Ich denke, wir repräsentieren alles. Und das kommt der Partei und uns insgesamt ja zugute. Der Wähler akzeptiert es und möchte das auch.
1: Jetzt haben Sie in Ihrem Buch auch über Alice Weidel geschrieben und haben eben auch geschrieben, Sie haben sie richtig gern und dass Sie noch nicht immer alle Inhalte teilen, aber sich mittlerweile wortlos verstehen. Aber dann frage ich mich, warum widersprechen Sie sich dann so häufig?
2: Wo widersprechen wir uns?
1: Naja, ein Beispiel ist das Thema Wehrpflicht. Das war, weiß nicht, ob Sie sich erinnern, an einem Tag Sommerinterviews in ARD und ZDF. Tino Chrupalla sagt, sie sind aktuell gegen die Einführung der Wehrpflicht, und Alice Weidel fast zeitgleich sagt, natürlich bleibt es bei der Wiedereinführung der Wehrpflicht, steht bei uns im Programm.
2: Ja, das ist ja in der Sache jetzt kein Widerspruch. Ich hab ja auch explizit, und Sie haben es gerade erwähnt, gesagt, aktuell. Und genauso haben wir es auch in der Bundestagsfraktion entschieden, und da waren wir uns im Übrigen alle einig, dass wir in der aktuellen Situation, wo die Eskalation gerade im Ukraine-Krieg ja immer weiter vonstatten geht, wo ja wirklich an der Schwelle eines größeren, noch größeren Krieges in Europa stehen, dass wir aktuell nicht bereit sind, unsere Kinder und Jugendlichen wehrpflichtsfähig zu machen oder beziehungsweise für die Wehrpflicht zu aktivieren. Das heißt nicht, dass wir das, so wie es auch im Grundsatzprogramm steht, gegen die Wehrpflicht, wie die Wiedereinführung der Wehrpflicht sind, aber das sollte man in Friedenszeiten aktivieren.
1: Aber es ist ja schon ein Themenkomplex, wo Sie sich immer mal wieder widersprechen. Also ich erinnere mich auch, Sie werden sich auch erinnern, das war im September Ihre Pressekonferenz im Bundestag. Da stehen Sie sogar nebeneinander, und es geht um die möglichen Luftraumverletzungen durch Russland. Da sagen Sie, da ist die Faktenlage nicht geklärt, vielleicht Drohnen aus Styropor oder Sperrholz. Und dann nach Ihnen spricht Frau Weidel und kommt zu einer Generalabrechnung mit Putin und sagt, er muss sich jetzt mal bewegen und er muss sich deeskalierend verhalten. Also das war ja ein offener Widerspruch.
2: Ja, nochmal, wir sind ja nur keine siamesischen Zwillinge, dass wir im Wortklang alles gleich sagen müssen. Natürlich, und das habe ich ja auch immer gesagt, gibt es unterschiedliche Meinungen auch zu unterschiedlichen Themengebieten. Das ist, denke ich mal, auch in der Doppelspitze ganz normal. Und am Ende ist es aber auch ein Spiegelbild der Partei, was wir repräsentieren. Also deswegen ist das auch nicht schlimm. Finde ich auch nicht schlimm. Inhaltliche Diskussion heißt ja noch lange nicht, dass ich mich mit der Person, dass ich die Person nicht leiden kann oder dass ich mit der nicht zusammenarbeiten mag. Also von daher ist das für mich völlig normal, dass man auch inhaltliche Unterschiede hat. Die werden ausgeräumt, die werden ausdiskutiert. Am Ende ist auch unser Kurs, was den Ukraine-Krieg angeht und auch was die Friedensaktivitäten angeht, einheitlich.
1: Warum brauchen Sie denn als AfD eine Doppelspitze? Das ist ja eher so was, das macht die SPD, das machen die Grünen. Warum braucht die AfD eine?
2: Ja, es hat sich bewährt. Ganz einfach muss man sagen, wir haben jetzt, wie gesagt, seit 4 Jahren eine Doppelspitze, die sich bewährt hat. Wir hatten vorher sogar eine Dreierspitze, ganz am Anfang der AfD, dann eine Doppelspitze Chrupalla-Meuthen, die nicht funktioniert hat. So ehrlich muss man sein. Und aber der eine Vorsitzende hat auch die Konsequenzen gezogen. Gott sei Dank hat die Partei verlassen. Da waren wir bei 9-10% in den Umfragen. Danach kam die Doppelspitze Chrupalla-Weidel. Die aktuellen Umfragen kennen Sie. Also von daher hat sich das absolut bewährt. Es zeigt auch die Breite in einer pluralistischen Partei, die wir abdecken, themenmäßig. Und es kam uns, wie gesagt, nur zugute. Und warum sollen wir an einem Erfolgsmodell aktuell was ändern?
1: Was kann denn Alice Weidel besser als Sie?
2: Es ist eine Arbeitsaufteilung zwischen uns. Und ich fange jetzt nicht an zu sagen, der macht das besser, der macht das schlechter. Wie gesagt, wir haben die Breite in unserer Partei. Und ich bin froh, dass ich sie an meiner Seite habe. Und ich denke, das geht ihr genauso. Aktuell kann ich mir zum Beispiel aus meiner Sicht nicht vorstellen, die Partei alleine führen zu müssen oder zu wollen. Weil von der Aufgabenbreite, die man hat, auch von den vielen Wahlkämpfen, die wir haben, ist diese Aufgabenteilung wirklich für uns als Partei sinnvoll. Und nochmal, erfolgsbringend. Das kann man nicht anders sagen.
1: Wenn Sie jetzt zum Parteitag nach Erfurt fahren, dann erwartet Sie eine Menge Protest. Womit rechnen Sie denn?
2: Ja, ich hoffe, dass es insgesamt natürlich friedlich bleibt, dass keine verletzten Beamten und Polizisten von diesen Blockaden, die ja angekündigt wurden, von vielen Parteien im Übrigen, auch von Gewerkschaften. Ich muss auch mal ein bisschen schmunzeln, mich mal besorgt das in dahingehend, wenn ich von friedlichen Blockaden höre, was ja im Endeffekt Gesetzesbrüche sind, wenn man Teilnehmer auch daran hindert, zu einem Parteitag einer demokratischen Partei zu gelangen. Also wenn das verhindert wird und wenn man auch Straßen blockiert, hoffe ich, dass der Rechtsstaat auch hier dementsprechend reagiert. Mich verwundert aber, wie leise es doch in den Medien ist, dass man auch Aufrufe gerade von der Linkspartei, von Politikern der Grünen hört, die sich wirklich anmaßen, diesen Parteitag verhindern zu wollen. Und das ist wirklich einer Demokratie absolut abträglich. Stellen Sie sich den Aufschrei vor, ich oder unsere Partei würde dazu aufrufen, den CDU-Parteitag oder den SPD-Parteitag zu blockieren. Ich denke, das gehört zu einer Demokratie dazu, dass man sich versammeln darf, dass man sich natürlich auch dort der Vorstandswahlen stellt, übrigens nach dem Parteiengesetz unbedingt erforderlich. Das ist absolut vom Grundgesetz gedeckt. Und dass man sich sowas mittlerweile erkämpfen muss, zeigt eigentlich die gesamte Situation in Deutschland.
1: Die machen das, sagen Sie immer wieder, weil sie Angst haben vor der AfD. Ich meine, Sie sind in Teilen eine rechtsextreme Partei. In 4 Bundesländern sind Sie gesichert rechtsextremistisch. Gerade jetzt der neue Verfassungsschutzbericht sagt 28.000 Rechtsextremisten in der AfD. Das ist mehr als jeder Dritte von Ihren Parteimitgliedern. Treibt Sie das um?
2: Es treibt mich dahingehend um, dass ich gerne erfahren würde wollen, wie man auf diese Zahl kommt. Und was die Bemessungsgrenze einer solchen Zahl ist. Also dann würde ich wirklich bitten, dass der Verfassungsschutz uns A oder auch den Behörden mal die Listen vorlegt. Was wirft man der Person XY vor? Was ist die konkrete Bewertungsgrundlage, dass die Person XY ein Extremist ist?
1: Aber also, haben Sie denn eine Ahnung oder wie würden Sie Rechtsextremismus definieren?
2: Nochmal, für mich ist Rechtsextremismus das, wenn man mit Gewalt gegen die freiheitlich-demokratische Grundordnung vorgeht, wenn man das gegen das Grundgesetz verstößt. Und das sehe ich in unseren Mitgliedern nicht. Und wenn es diese Dinge gäbe, dann wären wir als Partei auch tätig. Das haben wir in der Vergangenheit getan und das werden wir auch in Zukunft tun. Aber ich möchte wissen, ich meine, ich muss mich gegen was rechtfertigen, wo ich nicht weiß, was mir konkret vorgeworfen wird. Also die Schuldumkehr machen wir bitte noch nicht. Oder die gibt es in Deutschland, Gott sei Dank, noch nicht. Also von daher hätte ich gern ganz klar gewusst, was ist die Bemessungsgrundlage, bin ich vielleicht selbst einer derjenigen, der als extremistisch eingestuft werde? Wenn ja, was ist die Grundlage? Dann kann ich dagegen vorgehen, dann kann ich aber auch gegebenenfalls, wenn es so wäre, was dort mir vorgeworfen wird und wenn das bestätigt ist, dann kann ich auch dementsprechend mein Verhalten ändern. Also man muss doch auch dem Gegenüber und auch den Personen, die man beschuldigt, die Möglichkeit geben, sich dagegen zu wehren. Ich denke, das gehört auch in einen Rechtsstaat dazu.
1: Ein Landesverband, der als rechtsextremistisch eingestuft ist, ist ja Thüringen und der Landeschef Björn Höcke, der hat jetzt gerade aktuell geht es ja viel um Fußball und da hat er geschrieben, auf X nichts darf bleiben. Kein Volk, keine Tradition, keine Identität. Die Globalisten wollen alles auflösen. Und dann hat er gesagt, wenn die Fußballer heute das Trikot tauschen, weiß man gar nicht, wer von welcher Mannschaft ist. Ist das für Sie rechtsextrem, so eine Aussage?
2: Nein, ich meine, also ich würde das jetzt nicht als rechtsextrem sagen. Ich meine, das ist ja auch bei Vereinsmannschaften so, wenn die Mannschaften ihre Trikots tauschen, wenn man sich nicht im Fußball auskennt, könnte man diese Unterscheidung auch nicht mehr trennen.
1: So meint das ja nicht.
2: Also ich weiß nicht, was er meint. Da sind wir wieder bei dem Punkt, ich kann nicht für Björn Höcke sprechen, was er mit dieser Aussage meint. Da müssten Sie ihn wirklich selbst fragen. Für mich spielt das keine Rolle, aus welchem Land ein Fußballspieler noch dazu kommt, wenn er hier deutscher Staatsbürger ist, wenn er sich hier integriert hat, wenn er die deutsche Sprache kann, dann ist es für mich ein deutscher Staatsbürger und dann fiebere ich beim Fußball genauso mit wie bei anderen Sportereignissen genauso. Also da mache ich überhaupt keine Unterscheidung, das sollte man auch nicht tun.
1: Jetzt haben Sie als Partei ja eine Unvereinbarkeitsliste, da gibt es auch eine Kategorie Rechtsextremismus. Vereine, Organisationen, also die NPD steht zum Beispiel drauf heute, die Heimat oder die Identitäre Bewegung. Also wie haben Sie die ausgewählt? Also auf welcher Grundlage?
2: Das ist teilweise noch aus alten Verfassungsschutzberichten, die Grundlage, die wir genommen haben, um natürlich uns auch vor Unterwanderung, und das ist der Hauptgrund der Unvereinbarkeitsliste, zu schützen. Das heißt, dass Personen, die bereits in diesen Vereinen oder beziehungsweise in diesen Organisationen oder Parteien Mitglied gewesen sind, nicht Mitglied der AfD werden oder sein können. Das ist die Grundlage der Unvereinbarkeitsliste. Wenn man das nach einer gewissen Zeit oder nach konkreter Prüfung werden möchte, dann gibt es die Ausnahme, dass man mit 2/3 Mehrheit einer Untergliederung, also eines Kreis- oder beziehungsweise Landesvorstandes, auch Mitglied der AfD werden kann. Also dass diese Möglichkeit gibt es auch.
1: Jetzt ist Martin Sellner ein Rechtsextremist aus Österreich, Kopf der Identitären Bewegung. Und Sie haben als Parteispitze empfohlen, da lieber Abstand zu halten. Aber es haben sich nicht alle in der Partei an diesen Vorschlag, an diese Anregung gehalten. Es gibt immer wieder Treffen mit Martin Sellner. Die Brandenburger Landtagsabgeordnete Lena Kotre saß zum Beispiel mit Martin Sellner zusammen. Warum halten die sich nicht an ihre Vorgaben aus der Parteispitze?
2: Also es gibt bei uns keine Kontaktschuld. Das will ich ganz klar sagen. Das widerspricht sich. Es gibt, und das ist die Vorgabe des Bundesvorstandes, es soll keine Veranstaltungen, AfD-Veranstaltungen mit Herrn Sellner geben. Daran hat sich bis jetzt jeder gehalten. Nichtsdestotrotz kann man natürlich auch um die Unterschiede, und die gibt es definitiv, zu Herrn Sellner und auch zu seinen Migrationsplänen darzulegen, kann man sich mit ihm unterhalten. Sollte man sich auch unterhalten, wenn man die Unterschiede erstmal klar machen möchte und vor allen Dingen, wenn man auch die Meinung des anderen erstmal sich anhört. Ich finde, das ist gerade in diesen jetzigen Zeiten wichtig, dass man ins Gespräch kommt. Ob man das jetzt nun in großen Veranstaltungen jeden Tag mit Herrn Sellner machen muss, halte ich auch nicht für unbedingt zielführend. Ob uns das als Partei weiterbringt, denn ich denke, wir haben ein so gutes Parteiprogramm, dass man auch ohne Herrn Sellner sehr gut vertreten kann.
1: Sollte man ihn dann in den Thüringer Landtag einladen, wie es auch geschehen ist?
2: Das müssen Sie die Thüringer Kollegen fragen, ob das unbedingt zielführend ist und was man damit erreichen will. Das müssen diejenigen Personen beantworten, die ihn eingeladen haben. Ich halte es aus meiner Sicht für nicht unbedingt zielführend.
1: Jetzt gibt es einen Antrag für Ihren Parteitag, diese Unvereinbarkeitsliste zu überarbeiten. Ist das eine gute Idee?
2: Nun, es gibt zumindest einen Antrag, dass sich der nächste Bundesvorstand damit befasst. Wie gesagt, es ist teilweise eine Liste, die schon seit Jahren vorhanden ist, die auch überarbeitet werden muss, die alt ist. Es gibt auch die Forderung dahingehend zu bewerten, welche Organisationen dazu noch gehören. Ich denke, das ist wichtig. Damit wird sich der neue Bundesvorstand auch befassen. Ob es diesen Antrag dazu braucht, auch das lasse ich mal den Parteitag entscheiden. Dann will ich jetzt überhaupt nicht vorgreifen, weil wir hätten uns als Bundesvorstand oder als zukünftiger Bundesvorstand mit der Thematik sowieso beschäftigt.
1: Es gibt ja Leute, die sagen, das ist jetzt eine Öffnung weiterhin zu Extremisten. Ist das eine berechtigte Sorge?
2: Nochmal, damit wird sich der nächste Bundesvorstand beschäftigen und ich bin auch auf das Votum des Bundesparteitages gespannt, ob man sich überhaupt mit diesem Antrag beschäftigt.
1: Sie hören das ARD-Interview der Woche mit dem AfD-Chef Tino Chrupalla und wir zeichnen das in Dresden auf, also in Ostdeutschland. Und hier im Osten hat Björn Höcke gesagt, über den haben wir schon gesprochen, leben noch die echten Deutschen. Im Westen leben deutsch sprechende Amerikaner. Was haben Sie gedacht, als Sie das gehört oder gesehen haben?
2: Ja, nun muss man der Ehrlichkeit halber sagen, das ist ein Zitat, was Björn Höcke selbst zitiert hat. Ja, also er hat sich das auch nicht, und ich habe mit ihm darüber auch nachher gesprochen, er hat sich das auch nicht selbst zu eigen gemacht. Ja, ansonsten ist es natürlich, wenn man das so aus dem Kontext herausreißt und wie gesagt, das wurde teilweise getan, ist es unglücklich und ich denke, das trägt auch nicht unbedingt zum Zusammenhalt in Deutschland bei. Halte diese Diskussion für absolut überflüssig.
1: Jetzt wird er gewählt in 2 Bundesländern oder wenn man Berlin mit dazu nimmt, in 3 Bundesländern in Ostdeutschland. Warum sollten die Menschen AfD wählen bei der nächsten Landtagswahl?
2: Ich denke, dass es dringend notwendig ist, dass es in Deutschland einen echten Politikwechsel gibt. Und ich denke, das erlebe ich auch bei vielen Veranstaltungen, im Übrigen nicht bloß im Osten, auch im Westen, dass die Bürger wirklich an diesen Politikwechsel in Form von nicht bloß von Meinungsfreiheit, was ja auch ein riesiges Thema ist, aber auch von den wirtschaftlichen Problemen in diesem Land, auch von der Thematik Krieg oder Frieden, ja auch einfach um den Realitätsverlust dieser Bundesregierung auch wahrzunehmen, dass es hier noch eine Partei gibt, die sich um die wirklichen Sorgen und Nöte dieser Bevölkerung kümmert und die vor allen Dingen auch diese Sorgen nicht bloß aufnimmt und mit nach Berlin nimmt, wie man so schön sagt, sondern sie wirklich angeht, um den Bürgern auch eine Perspektive, den Unternehmen, den Handwerkern, den mittelständischen Unternehmen eine Perspektive zu geben und aufzuzeigen, dass es sich lohnt, in Deutschland wieder anzupacken, dass es endlich einen Ruck geben muss und dass man vor allen Dingen die innere Spaltung überwinden muss.
1: Gehört zu den Sorgen der Menschen denn die Schulpflicht? Weil die AfD in Sachsen-Anhalt möchte ja die Schulpflicht abschaffen, will eine Bildungspflicht einführen, also ermöglichen, wenn ich es richtig verstanden habe, dass Kinder auch zu Hause unterrichtet werden können. Ist das ein gutes Thema, was da gesetzt wurde?
2: Ja, das ist ein Teilthema, was die Medien jetzt gerne herausgreifen, um uns dort in Widerspruch zu verwickeln. Ich halte das für absolut legitimes Thema, dass man auch über dieses Thema reden muss und sollte. Ich meine, man muss ja mal insgesamt davon sprechen, wir brauchen in Deutschland endlich eine Bildungspflicht und wie vor allen Dingen der Staat die letzten Jahre, ja fast Jahrzehnte, versagt hat, was Bildung angeht. Wenn man sich einfach den Schulausfall anschaut, wenn man sich einfach anschaut, wie viele Lehrer immer noch in den Schulen fehlen, dass man das überhaupt nicht mehr gewährleisten kann. Jetzt uns vorzuwerfen, wir würden hier an die Schulpflicht ran wollen und sozusagen die Kinder nicht mehr in den Schulen beschulen. Das wollen wir so überhaupt nicht, ja. Wir wollen einfach dahingehend auch die Möglichkeiten eröffnen, dass es die Dinge auch gibt, dass man im Homeschooling, wenn man die Möglichkeiten hat, und das werden nicht sehr viele sein, da brauchen wir uns überhaupt nicht darüber lange diskutieren, dass es die Möglichkeit gibt, auch das im Homeschooling durchzuführen. Am Ende muss es darum gehen, dass wir das Bildungsniveau insgesamt in Deutschland, Deutsch, Mathe, die Grundrechenarten und auch das Lesen und Schreiben wieder mehr fördern.
1: Aber hätten Sie sich das zugetraut? Ich meine, Sie sind Vater, Ihre Kinder zu Hause zu unterrichten?
2: Ich kann es überhaupt nicht realisieren. Ich könnte eventuell Privatlehrer realisieren, wenn ich das wollte. Diese Entscheidung sollte man den Eltern einfach überlassen. Das ist ein Stück weit Freiheit.
1: Lassen Sie uns am Ende nochmal auf Ihr Buch zurückkommen. Da schreiben Sie auch, haben Sie ja angesprochen, über Ihre Zeit als Malermeister und über den Fürst-Pückler-Park. Damit geht's los. Das in Bad Muskau, nicht so weit von hier, weil wir zeichnen ja in Dresden auf. Sie haben da gearbeitet. Was haben Sie da gemacht?
2: Ja, ich habe da über 6, 7, 8 Jahre fast an der Sanierung des Schlosses aktiv mitgewirkt, habe fast die komplette Innenarbeit auch dort geleistet. Und das ist natürlich für mich auch eine sehr prägende Zeit gewesen meines Firmenaufbaus. In dieser Zeit hat sich meine Firma auch wirtschaftlich so gut entwickelt, dass ich bis zu 10 Angestellte hatte. Und ja, es macht mich einfach auch natürlich ein Stück weit stolz, bleibende Werte geschaffen zu haben, die man heute noch sieht. Das inspiriert mich und das motiviert mich auch, das an die Jugend weiterzutragen, auch für das Handwerk zu werben. Ich finde es absolut wichtig, dass junge Menschen auch aktiv ins Handwerk gehen, weil man, wie gesagt, auch dort wirtschaftlich sehr gute Erfolge erzielen kann und sich auch frei und motivierend entwickeln kann. Und das ist so mein Antrieb.
1: Sie schreiben da auch über die Eröffnung, dass Sie eingeladen waren, aber auch Politiker eingeladen waren. Und dann gab es irgendwie unterschiedliches Buffet. Habe ich das richtig verstanden?
2: Ja, das war so eine prägende Situation, die mich damals zu der Zeit eigentlich auch wieder in die Politik gebracht hat. Das sage ich ganz, ganz offen, weil ich dort erlebt habe, die Unterscheidung zwischen Politik und Mittelstand oder die Unterscheidung auch
1: glaube,
2: der
1: Sie
2: Wähler.
1: Sie haben Pöbel geschrieben sogar.
2: Ja, nein, im Endeffekt, wie man eigentlich auch mit den Arbeitern, mit den Leistern in diesem Land, mit den Wertschöpfern, so will ich es bezeichnen, in diesem Land umgegangen ist und was sich ja im Prinzip weiterentwickelt hat bis heute. Wenn man eine Unterscheidung macht zwischen denjenigen Gästen, die das Schloss gebaut haben, mit den Architekten, die das mit entworfen haben, die sich aktiv da eingebracht hat, allein dahingehend, dass man die Politik separiert hat in einer anderen Raum, um das Buffet aufzubauen, mit denjenigen, die im Prinzip mit viel Schweiß, mit viel harter Arbeit, auch mit Steuerkraft, die sie ja im Endeffekt dem Staat zurückgegeben hat, in einen anderen Raum sozusagen separiert hat. Das hat mich wirklich erschreckt und das hat in mir auch was ausgemacht. Das sage ich ganz offen.
1: Machen Sie das als AfD heute anders?
2: Ja, mit Sicherheit. Wir machen Bürgerdialoge, wo wir alle einladen, wo jeder herzlich eingeladen ist. Und auch ich persönlich mache keine Unterscheidung in Form von Herkunft, in Form von Bildungsstand. Das sollte man auch nicht tun, weil dazu ist der Mensch insgesamt viel zu wertvoll. Und da spaltet die Gesellschaft. Und wie gesagt, diese Spaltung, das ist zumindest mein Antrieb, die möchte ich auch überwinden, denn die vertieft sich ja in vielen Bereichen in diesem Land immer mehr.
1: Sie wollen es in der Tat anders machen, aber es gab ja vor einigen Monaten einen Skandal, der viele beschäftigt hat. Da ging es um die Vetternwirtschaft. Sachsen-Anhalt zum Beispiel war betroffen. Und ich meine, wie erklären Sie es dann dem Pöbel in Anführungszeichen, dass eine halbe Fußballmannschaft angestellt wird oder dass der Vater von Ulrich Siegmund, Spitzenkandidat in Sachsen-Anhalt, für, ich glaube, 7.700 Euro als Büroleiter im Bundestag beschäftigt ist?
2: Also erstmal, ich rede jetzt nicht vom Pöbel. Ja, ich habe es ja gerade gesagt, für mich ist jeder Mensch gleich und diese Formulierung würde ich so nicht benutzen. Aber ich weiß, dass solche Formulierungen gerade im Hinblick dessen, was wir gerade besprochen haben, schon gefallen sind. Um auf die Dinge in Sachsen-Anhalt zurückzukommen, auch dort gab es eine Kommission, es wurden auch Änderungen vorgenommen. Natürlich gab es innerhalb der Partei auch diese Diskussion, die ich auch richtig empfand, und die wurden abgestellt. Und ich denke, das ist auch ein Prozess, den man auch mal würdigen muss, wenn es diese Fehler gegeben hat, dass man diese abgestellt hat. Es waren alles keine Beschäftigungsverhältnisse, die rechtswidrig waren. Auch das gehört zur Wahrheit dazu. Die sind alle erlaubt, aber natürlich in der Form, dass man vielleicht mal in sich geht und sagt, ist das okay, kann man das wirklich auch mit seinem eigenen Gewissen vereinbaren. Das haben diejenigen Beteiligten getan und haben auch Änderungen vorgenommen.
1: Aber fanden Sie es okay, wie Herr Siegmund reagiert hat? Ich meine, der hat so ein bisschen das so weggelacht, hat gesagt, ja, wir müssen doch wissen, wem wir vertrauen können. Am Ende ist da jemand vom Verfassungsschutz oder von Korrektiv und hat dann irgendwie die Anfrage vom ZDF zerknüllt. Also war das der richtige Umgang?
2: Ja, ich meine, im Endeffekt ist es natürlich eine Frage des Vertrauens, wen man einstellt und mit wem man zusammenarbeitet. Und man muss sich einfach auch mal in die Historie unserer Partei auch versetzen. Ich habe selbst mit bei mir hier auch in Sachsen, meinen Kreisverband mit aufgebaut, wem man vertraut und wie man diese Partei aufgebaut hat. Da waren natürlich viele Bekannte, ja auch teilweise Verwandte mit dabei, die einem geholfen haben, hier auf der grünen Wiese sozusagen die Partei aufzubauen. Und dass man natürlich auch noch zu diesen Kontakt hat und auch weiter aufbaut. Ich finde, das ist ganz normal. Nichtsdestotrotz muss man diese Unterscheidung geben. Auch Herr Siegmund hat aus seiner Sicht wunderbar erklärt und ist da aus meiner Sicht über jeden Zweifel erhaben.
1: Sie haben gerade von den Anfängen der Partei gesprochen. Jetzt ist Sommer 26. Die AfD führt in den Umfragen, bundesweit stärkste Kraft laut Umfragen. Was denken Sie, wo stehen Sie in dem Jahr? Gibt es da die Brandmauer noch?
2: Das müssen Sie die CDU fragen. Die Brandmauer haben wir nicht gebaut. Die CDU hat sich hinter dieser Brandmauer eingemauert und wird sozusagen sprichwörtlich gegrillt. Es nutzt der CDU ja nichts, man sieht's ja. Und gerade im Osten sehen die Bürger immer mehr, dass es hier eigentlich nur noch eine Alternative gibt. Ich habe das vor einigen Jahren schon gesagt, dass wir dann eben auch keinen Koalitionspartner mehr brauchen, dass wir dann an einer absoluten Mehrheit sehr wohl dran sein können. Da wurde ich belächelt. Mittlerweile haben wir diese Situation, zumindest wenn man nach Sachsen-Anhalt schaut. Auch die Umfragewerte in Mecklenburg-Vorpommern sind sehr gut. Ich hoffe, dass wir diese Umfragewerte verstetigen können und dass wir natürlich auch die Wahlen deutlich gewinnen. Das hoffe ich für unser Land und aber auch für die vielen Bürger in diesem Land.
0: Der AfD-Co-Vorsitzende Tino Chrupalla. Beim Bundesparteitag der AfD sind er und Alice Weidel als Parteivorsitzende bestätigt worden. Dabei erhielt Weidel ein deutlich besseres Ergebnis als Chrupalla. Der Bundesparteitag in Erfurt dauert noch bis heute Abend. Und beim WM-Achtelfinalspiel Frankreich gegen Paraguay steht es 1:0 für Frankreich. Gerade läuft die Nachspielzeit.
3: Kultur.
0: Anja Rosenow-Sotow hat zwei neue Empfehlungen aus den Mediatheken. Ein Porträt des aus Puerto Rico stammenden US-Superstars Bad Bunny und eine besondere kanadische Produktion.
4: Elliot Page spielt in dem bewegenden Drama Close to You quasi sich selbst. Der offen mit seiner Geschlechtsangleichung umgehende kanadische Schauspieler ist Sam, der zu seiner Familie erstmals als Transmann zurückfährt.
5: You're really fine?
6: No, I'm not fine. Like, come on, I'm going home for my dad's birthday. I know I'm just nothing but a fucking disappointment.
4: Sam sieht sich als Enttäuschung für seine Familie. Sein Nachhausekommen konfrontiert ihn mit alten und neuen Gefühlen, auch mit denen seiner Mutter, die in ihm immer noch ihre Tochter sieht.
7: I just still think of you as my little girl. My brave boy. You're my brave boy.
4: Der Stil von Close to You ist fast dokumentarisch und lebt von größtenteils improvisierten Dialogen. So ist ein authentisches und sanftes Stück Auseinandersetzung mit der Vergangenheit des Transmannes Sam entstanden. Der sehenswerte Film mit Elliot Page ist in Originalversion mit Untertiteln für einen Monat in der ARD-Mediathek zu sehen. Bad Bunny ist ein Superstar. Mit seiner Reggaeton-Latino-Rap-Musik füllt er riesige Stadien und begeistert Millionen Menschen. Der aus Puerto Rico stammende US-Amerikaner singt konsequent auf Spanisch, ganz zum Ärger der MAGA-Anhänger mitsamt Präsident Trump.
3: Es gab noch nie eine Pop-Sensation, die es auf diesem Level nur auf Spanisch geschafft hat.
8: Dadurch ist er zum Hassobjekt der Rechten geworden.
4: Er performt als erster spanisch singender Sänger beim Super Bowl in diesem Jahr.
9: Das waren unglaubliche 13 Minuten Storytelling über Liebe, Geschichte und Kultur.
4: Und er ist zudem Fashion-Ikone und bringt in die Debatte um Gender und Männlichkeit neue Facetten ein. Im ZDF-Streaming-Portal ist ein Porträt über Bad Bunny alias Benito Antonio Martinez Ocasio zu sehen. The True Story of Bad Bunny.
10: Mit 20 wurde mir klar, wenn ich es wirklich schaffen will, muss ich es ernst nehmen.
0: Mediathekstipps waren das von Anja Rosenow-Sotthoff.
11: Es ist 1 Uhr. 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
0: Die Nachrichten mit Ronald Lessig. Guten Abend. Beim Landesparteitag der CDU in NRW hat Ministerpräsident Wüst die geplanten Reformen der Bundesregierung verteidigt.
12: Ich finde, das gesamte Paket der Vereinbarungen der letzten Wochen, das ganze Paket kann sich wirklich sehen lassen. Ganz herzlichen Dank für euren Einsatz. Jetzt, wenn es um die Umsetzung geht, Bundeskanzler, die Bundesregierung, ihr habt dafür die volle Rückendeckung der CDU Nordrhein-Westfalen. Friedrich Merz kann sich auf seine Landespartei verlassen.
0: Allerdings sieht Wüst auch Klärungsbedarf bei der geplanten Attestpflicht ab dem ersten Krankheitstag.
13: Geht es darum, dass man am ersten Tag der Krankheit zum Arzt muss oder für den ersten Tag der Krankheit schon ärztliches Attest braucht? Und ich finde, man sollte schon ernst nehmen, was dann auch aus der Ärzteschaft jetzt an kritischen Rückmeldungen kommt.
0: Im Anschluss hielt auch Bundeskanzler Merz eine Rede und warb noch einmal für die Pläne der Bundesregierung. Der AfD-Bundesparteitag in Erfurt hat die beiden Vorsitzenden Chrupalla und Weidel im Amt bestätigt. Chrupalla bekam 70, Weidel gut 81% der Stimmen. In ihrer Rede betonte Weidel einen Führungsanspruch der Partei. Sie sagte, die AfD sei die neue Volkspartei in Deutschland. In Venezuela ist die Zahl der Toten nach dem Erdbeben auf mehr als 2.900 gestiegen. Nach Regierungsangaben wurden fast 17.000 Menschen verletzt. Nach UN-Schätzungen könnte die Zahl der Vermissten bei bis zu 50.000 liegen. In den USA wird das 250-jährige Bestehen des Landes gefeiert. Präsident Trump will in der Nacht unserer Zeit auf der National Mall in Washington eine Rede halten. Große Hitze beeinträchtigt die Feierlichkeiten.
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0: Bei der Fußball-Weltmeisterschaft steht der erste Viertelfinalist fest. Es ist Marokko. Das Team hat 3:0 gegen Gastgeber Kanada gewonnen. Jens-Jörg Rieck, WDR Sport.
14: Der Afrikameister, der in der ersten Halbzeit auch noch die verletzungsbedingte Herausnahme seines bis dahin besten Torschützen im Turnier, des Neubayern Saibari, verkraften musste, rettete sich mit ein bisschen Glück mit 0:0 in die Pause. Doch mit den Toren kam bei den jetzt seit 34 Spielen ungeschlagenen Nordafrikanern die Sicherheit zurück. Sofiane Rahimi nutzte dann einen Konter in der Nachspielzeit zum 3:0 Endstand. Mit Kanada verabschiedet sich damit der erste Co-Gastgeber nach seiner bislang besten WM aus dem Turnier. Und Marokko trifft auf den Sieger des Duells zwischen Paraguay und Frankreich.
0: Und im Duell Paraguay-Frankreich führen die Franzosen in der Nachspielzeit gerade 1:0. Das Wetter in Deutschland. In der Nacht überwiegend trocken, vereinzelt Regen bei 18 bis 12 Grad. Tagsüber in Westfalen Schauer, Richtung Kölner Bucht trocken, dazu in Bielefeld bis 22 Grad, in Solingen bis 23 und in Düren bis 25 Grad. Am Montag einzelne Schauer bis 27 Grad. Das war WDR aktuell.
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0: Die A1 Hamburg Richtung Bremen ist zwischen Hamburg-Stillhorn und Harburg wegen Brückenarbeiten bis Montag ca. 5 Uhr gesperrt. Die Umleitung führt über die U76. Die A1 Köln Richtung Euskirchen ist zwischen Erftstadt und Kreuz-Bliesheim in beiden Richtungen wegen Bauarbeiten bis morgen früh etwa 5 Uhr gesperrt. Die A2 Dortmund Richtung Hannover ist zwischen Kamener Kreuz und Hamm wegen Bauarbeiten bis Montag früh gesperrt. Dann die A5 Frankfurt Richtung Kassel ist zwischen Nordwestkreuz, Frankfurt und Bad Homburger Kreuz. Da gibt es 3 Kilometer Stau. Jetzt die A7 Flensburg Richtung Hannover zwischen Hamburg-Othmarschen und Waltershof. 4 Kilometer stockender Verkehr. Die A10 Dreieck Werder Richtung Dreieck Havelland ist zwischen Potsdam Nord und Berlin Spandau gesperrt. Der Grund sind Bauarbeiten, die dauern bis 20 Uhr noch. Die A42 Kamp-Lindfort Richtung Dortmund ist zwischen Oberhausen Zentrum und Kreuz Essen Nord wegen Bauarbeiten bis zum 13. Juli täglich gesperrt zwischen 22 und 5 Uhr früh. Die A59 Bonn Richtung Köln ist zwischen dem Dreieck Porz und Köln-Rath bis morgen früh gesperrt. Die A81 Singen Richtung Stuttgart ist zwischen Böblingen-Hulb und Böblingen-Ost wegen Reparaturarbeiten bis 8 Uhr gesperrt. Die Umleitung erfolgt über die U11 und U13 durch Sindelfingen. Und dann noch die A100 Neukölln Richtung Wilmersdorf ist zwischen Wechsstraße und Schmargendorf nach einem Unfall gesperrt. Das war's vom Verkehr. Kommen Sie gut an.
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0: Mit Philipp Kaber aus dem Studio von NDR Info in Hamburg. Willkommen. In den USA ist noch immer 4. Juli und somit wichtigster Feiertag, Independence Day, und das zum 250. Mal. Im ganzen Land sind Veranstaltungen und Paraden geplant. Darüber habe ich zu Beginn der Sendung mit unserer Korrespondentin Nina Barth live in Washington gesprochen und sie gefragt, wie sich die extreme Hitze denn bisher auf die Feierlichkeiten auswirkt.
15: Ja, also wir haben jetzt im Moment hier gerade 37 Grad, gefühlt über 40, und Meteorologen haben gesagt, die gefühlte Temperatur könnte bei 46 Grad heute liegen, und dann haben sich die Organisatoren entschieden, die Parade abzusagen. Alles andere findet wie geplant statt auf der National Mall. Das ist ja der Grünstreifen, der vom Kapitol zum Lincoln Memorial führt. Da findet zurzeit so eine Art Volksfest statt. Das findet auch heute statt. Das war gestern für mehrere Stunden evakuiert, weil es eben so heiß war. Heute findet es statt und dort wird auch Donald Trump heute Abend eine Rede halten. Und heute Morgen zum Beispiel gab es im Nationalarchiv eine Veranstaltung. Da wurde die Unabhängigkeitserklärung von 1776 verlesen. Die liegt auch in diesem Gebäude. Da standen die Menschen trotz der Hitze Schlange und wollten da rein und sich eben die Unabhängigkeitserklärung anschauen.
0: Es gibt Berichte, haben wir hier gerade gesehen, dass Rechtsextreme durch Washington marschiert sind. Maskierte Mitglieder der Patriot Front. Was wissen Sie darüber?
15: Ich habe die selbst nicht gesehen. Ich habe auch Videos gesehen und tatsächlich scheint es so zu sein, dass die aufmarschiert sind. Aber vor etwa 3 oder 4 Stunden hat sich die Gruppe wohl aufgelöst. Das ist das, was ich hier aber auch in den sozialen Medien tatsächlich nur verfolgen kann. Denn ich war jetzt bis eben auf der National Mall und beim Nationalarchiv und dort sind sie nicht aufgetaucht. Aber offensichtlich sind sie tatsächlich in der Stadt demonstrieren und es sind auch Gegendemonstranten unterwegs, die eben Anti-Trump-Plakate hochhalten, die habe ich vorhin gesehen.
0: Die USA begehen den Jahrestag in einer politisch tief gespaltenen Lage. Ist der heutige Tag somit auch Trumps größte Wahlkampfveranstaltung vor den Zwischenwahlen im November?
15: Das müssen wir abwarten, aber sehr wahrscheinlich, dass das so kommt. Donald Trump hat auch angekündigt, das wird seine spektakulärste Kundgebung, die er jemals gehalten hat. Und er hat ja auch gestern Abend gesprochen in South Dakota beim Nationaldenkmal Mount Rushmore. Und das war auch auf jeden Fall eine politische Rede. Er hat vor Kommunismus in den USA gewarnt. Er hat seine innenpolitischen Gegner beschimpft. Und ich glaube, das wird heute Abend ganz ähnlich sein, wenn er hier in Washington auftritt. Also er wird die Stunde nutzen, um eben Wahlkampf zu machen vor den Midterms.
0: Den Begriff Kommunismus, den verwendet Donald Trump in letzter Zeit häufiger, um linke innenpolitische Gegner zu attackieren. Wie kommt das?
15: Das liegt daran, dass in letzter Zeit hier in den USA nicht Kommunisten, aber Sozialisten, die sich als Demokraten aus dem sozialistischen Flügel Vorwahlen für die Midterms gewonnen haben. Und das ist Wasser auf die Mühlen von Donald Trump, weil er sagt, schaut euch an, die Demokraten, schaut euch an, welche Kandidaten da gewählt werden. Und dann spricht er eben von Kommunismus, obwohl das natürlich nicht richtig ist.
0: Die gefühlten über 40 Grad, die Sie angesprochen haben, die sind für Trump offenbar kein Hinweis, sich doch mal mit Klimapolitik zu befassen. Im Gegenteil, die Rede, die er jetzt für heute Nacht ankündigt, gegen 4.30 Uhr unserer Zeit, was dürfte von der zu erwarten sein?
15: Also ich glaube, es wird ähnlich sein wie das, was wir gestern in Mount Rushmore gehört haben, bei Mount Rushmore. Er wird vor den innenpolitischen Gegnern warnen. Er wird alles dafür tun, dass die Demokraten bei den Midterms nicht die Wahl gewinnen sozusagen und die Mehrheit dann im Kongress übernehmen. Das ist durchaus möglich. Das ist sogar ziemlich wahrscheinlich. Und Donald Trump wird eben davor warnen. Er wird ein schwarzes Bild der Zukunft der USA zeichnen, wenn die Demokraten an der Macht wären. Das, glaube ich, ist das, was wir heute Abend hören werden von ihm.
0: Er sagt unsere USA-Korrespondentin Nina Barth in Washington. Und aus aktuellem Anlass gehen wir ganz kurz mal weg vom Schwerpunktthema. Eine Hitzeschlacht war das bei den Temperaturen um 40 Grad in Philadelphia. Das WM-Achtelfinale Frankreich-Paraguay. Es ist entschieden. Frankreich siegte 1-0 und zieht damit ins WM-Viertelfinale ein, wo jetzt Marokko wartet auf Les Bleus. 250 Jahre ist es also her, dass sich 13 britische Kolonien von König und Mutterland losgesagt haben. Damit wurde einerseits eine Staatsform aus der Taufe gehoben, die das Verständnis und auch das Bild von Demokratie weltweit geprägt hat. Andererseits ist das Jubiläum auch Anlass, über die Schattenseiten und die Gründungskonflikte nachzudenken. Die Gründungskonflikte der modernen Urdemokratie der USA. Max Bauer.
16: Dieser Feiertag gehört dem weißen Amerika, nicht mir. Ihr könnt jubeln, ich muss trauern. Das sagte der US-Politiker Frederick Douglass Mitte des 19. Jahrhunderts über den 4. Juli. Frederick Douglass war selbst versklavt worden und konnte fliehen. Er wurde einer der wortmächtigsten Gegner der Sklaverei in den USA. Rassismus und Sklaverei, Vertreibung und massenhafte Ermordung der indigenen Amerikaner, sie traten nicht erst später auf, sondern waren bereits da, als die USA sich am 4. Juli 1776 für unabhängig erklärten vom britischen Mutterland. Am Anfang der Unabhängigkeitserklärung standen die Werte von Aufklärung und Menschenrechten. Alle Menschen sind gleich geschaffen, ihre unveräußerlichen Rechte sind Life, Liberty and the Pursuit of Happiness, Leben, Freiheit und das Streben nach Glück.
17: Wenn man diese politische Formeln, diese verdichtete politische Philosophie, eine aufklärungsorientierte, menschenrechtsorientierte, universalistische politische Philosophie, wenn man auf die fokussiert ist, dann muss man sagen, dass die Vereinigten Staaten sich in ihrer Identität von vornherein verbanden mit genau diesen Ideen.
16: Sagt Matthias Kumm, Juraprofessor an der New York University und der Humboldt-Universität Berlin. Doch gleich ein paar Sätze weiter im Text der Unabhängigkeitserklärung steckt die dunkle US-Geschichte. Der weniger bekannte Teil ist eine Anklage. Es wird genau aufgelistet, warum der britische König Georg III. Die Rechte der Kolonien verletzt habe. Darunter Warnungen vor, Zitat, inneren Aufständen durch die Sklaven aus Afrika und der Karibik, die damals in allen 13 Kolonien zur Arbeit gezwungen wurden. Und der Vorwurf, die britische Krone habe die, Zitat, unbarmherzigen wilden Indianer, die alles niedermetzeln, auf die Kolonialisten in den Grenzgebieten der Appalachen losgelassen. Die Sklaven und die indigenen Amerikaner, eine Bedrohung für die freien Siedler. Auch diese problematische Sichtweise enthält die Unabhängigkeitserklärung von 1776 bereits.
17: Zu diesem Zeitpunkt waren alle Kolonien Sklavenhalterkolonien.
16: So US-Verfassungsexperte Kumm. Die Spannungen und Widersprüche im Gründungstext der USA zeige sich auch in der Person seines Hauptautors Thomas Jefferson.
17: Jefferson selbst, er war ein ernster Aufklärer, ein klassischer Bürger der gebildeten Aufklärung, ein Staatsmann, ein Architekt, ein Jurist, all das. Und gleichzeitig war ein Sklavenhalter.
16: Die USA als Land der Freiheit und als Land der Unterdrückung. Dieses Spannungsverhältnis spiegelt sich auch in den verschiedenen Lesarten des 4. Juli. Diese seien entweder optimistisch, dass den USA bei allen Fehlern der Fortschritt zu Freedom and Democracy für alle gelingen wird. Oder sie sind kritisch und wollen das Aufklärungsprojekt USA als Lüge entlarven. Unter Donald Trump und der MAGA-Bewegung sei jetzt eine dritte Lesart immer mächtiger geworden, sagt Matthias Kumm.
17: dass man die Geschichte erzählt als eine Geschichte, wie wir im Laufe der Zeit doch so richtig schön groß und stark geworden sind. Wie aus einer kleinen Truppe von Siedlern, von gottfürchtenden Siedlern, die Unterdrückung entflohen sind, die dann sich als Unternehmer, als hart anpackende Abenteurer und als fromme Menschen gleichsam einen eigenen Staat aufgebaut haben und der dann immer mehr expandierte territorial, immer ökonomischer erfolgreicher wurde und immer militärisch mächtiger wurde.
16: Donald Trump versuche, den 4. Juli umzudeuten. Vor allem über den Begriff der Unabhängigkeit, der als Rechtfertigung seiner Zollpolitik und dem Ziel, Mauern zu errichten, dienen solle. Dabei hätten die Akteure der Unabhängigkeit von 1776 im Grunde genau das Gegenteil angestrebt, nämlich freien, weltoffenen Handel und Bündnisse mit anderen Staaten, beispielsweise mit Frankreich. Ob die USA die Ideale von 1776 wiederbeleben können, ist völlig offen. Verfassungsexperte Kumm sieht die USA an einem kritischen Punkt. Einem autokratisch agierenden Präsidenten Grenzen setzen, das sei im System der Checks and Balances eine Aufgabe für den Supreme Court. Der hat zuletzt aber Urteile gefällt, die die Macht des US-Präsidenten eher weniger kontrollieren. Solche Urteile böten jedoch die Gefahr, das demokratische System auszuhöhlen.
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0: 10 Tage ist das verheerende Erdbeben in Venezuela jetzt her. Nun verlassen die ersten internationalen Rettungsteams das mittelamerikanische Land. Die Wahrscheinlichkeit, in der tropischen Hitze noch Lebende unter den Trümmern zu finden, ist gering. Nach dem Schock beginnt nun die Trauer. Viele obdachlos gewordene Familien wissen nicht, wie es weitergeht. Vor allem Kinder leiden unter den schweren traumatischen Eindrücken und unter der Ungewissheit. Anne Demmer berichtet aus Caracas.
18: Ein Mann im Spider-Man-Kostüm macht einen Salto. Er ist umringt von Müttern mit ihren Kindern. Ein paar Meter weiter spielen Jugendliche Fußball. Für einen Moment scheint hier Normalität eingekehrt zu sein. Der Parque del Este, ein Stadtpark mitten in Caracas, ist für mehrere hundert Menschen ein Zufluchtsort geworden. Überall auf den Grünflächen stehen jetzt Iglo-Zelte. Eine junge Mutter sitzt auf einem Handtuch vor ihrer provisorischen Behausung. Wir wissen noch nicht, wie lange wir hier bleiben müssen. Bisher gibt es keine Informationen. Mal sehen, was sie uns sagen, wie lange das hier noch geht. Wir sind zu viert, 2 Kinder und dann noch mein Mann. Ihre kleine 7-jährige Tochter schmiegt sich an sie, dreht schüchtern ihren Kopf weg. Sie ist ein bisschen nervös. Sie steht unter Schock. Hier kann sie sich wenigstens ablenken. Es gibt hier einige Kinder, die von der Situation traumatisiert sind. Sie erschrecken sich ganz schnell. Was die Familien im Park in diesen Tagen wirklich brauchen, versuchen Andrea Figallo und ihre Kolleginnen herauszufinden. Die beiden Psychologiestudentinnen laufen von Zelt zu Zelt. Wir wollen einen Plan erarbeiten, um zu sehen, wie wir diese Bedürfnisse der Menschen hier decken können. Nicht nur die materiellen, sondern auch die psychosozialen Bedürfnisse. In den ersten 72 Stunden sahen die freiwilligen Helferinnen Kinder, die weder sprechen, schlafen noch essen konnten, erzählen sie. Besonders betroffen sind diejenigen, die das Erdbeben hautnah miterlebt haben und aus La Guaira stammen. In dieser Region am Meer, entlang der Küstenstraße, sind 12-stöckige Häuser komplett in sich zusammengestürzt. Die seelischen Folgen sind immens. Es gab viele Kinder, die unter nächtlichen Angstzuständen gelitten haben. Sie haben Freunde, Klassenkameraden und Familienmitglieder verloren. Jetzt sehen wir ein bisschen mehr Offenheit. Die Kinder wirken schon etwas stabiler. Dennoch herrscht immer noch große Angst. Die Kinder spielen, dass die Häuser einstürzen. Sie malen Bilder zu diesem Thema, das, was ihnen passiert ist. Aktivitäten gibt es für die Kinder viele. Doch die spielerische Ablenkung im Park stößt an ihre Grenzen. Die Kinder brauchen auch Struktur, sie brauchen Routinen und sie brauchen, soweit das in dieser Situation überhaupt möglich ist, Sicherheit. Während die Organisationen sichere Strukturen fordern, versuchen die Familien im Park weiterhin ihren Alltag zu bewältigen. Das 7-jährige Mädchen weicht auch Tage nach dem Erdbeben nicht von der Seite ihrer Mutter. Auf die Frage, was sie hier im Camp spielt, sagt sie: Ich spiele Ärztin, die alle Verletzten des Erdbebens heil macht.
0: 1.18 Uhr ist es. Bei einem Besuch auf der süditalienischen Insel Lampedusa hat Papst Leo XIV. Europa aufgefordert, mehr für den Schutz und die Integration von Migranten zu tun. Auf der nur 20 Quadratkilometer großen Insel südlich von Sizilien kommen viele Geflüchtete an. Menschen, die aus Nordafrika nach Europa gelangen wollen.
19: Die Begeisterung ist groß unter den Menschen an den Straßen Lampedusas, als Papst Leo XIV. Ihm zuwinkt, Kinder segnet. Zuvor hat der Papst schon am Inselfriedhof Blumen niedergelegt für die Migrantinnen und Migranten, die bei der gefährlichen Flucht übers Meer gestorben sind. Er hat am sogenannten Tor Europas an der südlichsten Spitze der Insel Kinder getroffen, die übers Meer gekommen sind. Er hat am Hafen eine Gedenktafel gesegnet für seinen Vorgänger Papst Franziskus. Auch der hatte die Insel besucht und nach ihm wird jetzt der Pier der Insel benannt, wo die meisten Migrantinnen und Migranten an Land gebracht werden. Jetzt soll es aber um die Bevölkerung Lampedusas gehen. Der Papst bedankt sich noch vor der Messe ganz ausdrücklich bei ihnen für die Aufnahme der Migranten. Heute bin ich hier, um euch zu sagen, dass der Papst euch weiterhin begleitet, euch unterstützt und ermutigt. Das Thema Migration prägt dann auch die Predigt des Papstes. Lampedusa und die Nachbarinsel Linosa lägen an einem gefährlichen Weg, sagt Leo, und meint damit die Fluchtroute übers zentrale Mittelmeer. Auch die Menschen, die im Mittelmeer ertrunken sind, spricht er in der Predigt an. Die Toten in diesem Meer sind sowohl Opfer getroffener als auch ausgebliebener Entscheidungen. Desinteresse am Gemeinwohl und Korruption in den Herkunftsländern, ein globales Wirtschaftssystem, das Armut und Ausgrenzung verursacht, Ängste, die Vorurteile und Verachtung schüren, die Vorstellung, dass uns diese Probleme nichts angehen. Kriminelle Kalküle derer, die aus dem Leid anderer Profit schlagen. Wir seien in ein Jahrtausend eingetreten, in dem wir der Zivilisation der Liebe geistlich, kulturell, rechtlich, politisch und wirtschaftlich Gestalt geben müssen, fordert Leo und fügt hinzu: Möge uns das große Ausmaß des Leids, das wir erleben, die Radikalität dieses Aufrufs bewusst machen. Gerade hier, vom äußersten Zipfel Europas, lasse sich am besten erkennen, vor welche Herausforderungen die Migration die europäischen Gesellschaften stelle, sagt der Papst. Er sieht Europa in der Pflicht. Aufgrund seiner geografischen Lage und seiner institutionellen Rahmenbedingungen ist Europa in der Lage, die Krise in diesem Bereich ganzheitlich anzugehen, indem es Nothilfe mit einem langfristigen strategischen Plan verbindet, der in der Lage ist, Migranten aufzunehmen, zu schützen, zu fördern, zu integrieren und der zugleich Entwicklung begünstigt, damit niemand zur Auswanderung gezwungen ist.
0: Der Papst besucht Lampedusa, Lisa Weiß berichtete.
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0: Vor genau 100 Jahren hat die erste Zugspitzbahn ihren Betrieb aufgenommen. Volkert Lenz blickt zurück.
21: Offiziell war es vielleicht gar kein Wettrennen, doch inoffiziell bestimmt. Wer würde es als erstes schaffen, eine Bahn auf die Zugspitze zu bauen? Die Bayern oder die Tiroler? Schon seit dem 15. Jahrhundert verläuft genau über den 2962 Meter hohen Gipfel des Zugspitzmassivs die Grenze zwischen den beiden, konkurrierenden Kulturräumen. Nach 2 Jahren Bauzeit ist es an einem Sommertag 1926 soweit. Eine Seilbahn nimmt vom österreichischen Ehrwald aus ihren Betrieb auf.
22: Am 5. Juli 1926 begann mit der Eröffnung der Tiroler Zugspitzbahn eine neue Ära. Die einst unbesteigbare Zugspitze wurde für Bergbegeisterte aus aller Welt zugänglich. Hinter diesem Erfolg steht eine kraftvolle Verbindung von Vision, Mut und Tatkraft.
21: So ist es in der Festschrift zum 100. Jubiläum zu lesen. Weil es sich um die erste Seilbahn Nordtirols und die zweite in Österreich überhaupt handelt, kommt reichlich Prominenz zur Eröffnung. Der Vizekanzler, sein Verkehrsminister, der Landeshauptmann und. Die alpine Touristenattraktion erfreut sich reger Beliebtheit ab dem ersten Tag. So vermelden die Innsbrucker Nachrichten:
23: Aus Ehrwald wird uns telegrafiert. Am 6. und 7. des Monats wurden jedes Mal über 500 Personen befördert. Die Beförderung geht vollständig reibungslos vor sich und die Bahn wäre leicht in der Lage, insbesondere in den späten Nachmittagsstunden noch einen bedeutend stärkeren Verkehr zu bewältigen. Sämtliche Reisende äußern ihre vollste Zufriedenheit über die bequeme Beförderungsart auf einen der schönsten deutschen Berge.
21: Die Kabinenfahrt von Ehrwald endet seinerzeit nicht etwa am Zugspitzgipfel, sondern am sogenannten Kamm auf rund 2800 Meter Höhe. Von dort müssen die Touristen erstmal durch einen 1 Kilometer langen Stollen zum Zugspitz platt, um dann noch über den damaligen Zugspitzgletscher zum Gipfel aufzusteigen. 1928 zieht die deutsche Seite nach und beginnt mit dem Bau der Bayerischen Zugspitzbahn. 2 Jahre später ist die 19 Kilometer lange Schienenstrecke zwischen Garmisch-Partenkirchen und dem Zugspitzplatt fertig. Und schon damals tobt ein ideologischer Streit darum, ob es überhaupt sein muss, dass man Touristen auf Bergspitzen bringt. Der deutsche und österreichische Alpenverein beschließt auf seiner Hauptversammlung in Rosenheim schon 1924:
1: Man sieht in dem Bau der Zugspitzbahn einen schweren Angriff auf den Frieden und die Ursprünglichkeit der Berge. Eine Sünd an der Natur, die umso schlimmer ist, als für die Allgemeinheit nicht das geringste Bedürfnis dazu vorliegt, als sie an dem höchsten Berg des Deutschen Reiches begangen wird. Und als sie in einer Zeit begangen wird, wo es heißt, an der Natur zu retten, was irgend zu retten ist.
21: Heutzutage ist die Zugspitze ein wahrer Touristenmagnet. Mehr als 500.000 Menschen lassen sich jedes Jahr dorthin aufgondeln. Denn 1963 bauen die Bayern eine Seilbahn vom Eibsee quasi direkt durch die Zugspitznordwand bis auf den Gipfel. Die Arbeiten im Hochgebirge, in winterlichem Eis, Schnee und Sturm beeindrucken seinerzeit nicht nur einen Reporter der Wochenschau.
2: Deutschlands höchste Baustelle ist auch im Winter in Betrieb. Hier wird bei 28 Grad Kälte an der Vollendung der Seilschwebebahn Eibsee-Zugspitze gearbeitet.
21: Mittlerweile stehen 2 Bergstationen direkt auf dem Gipfel, der vielen Alpenfreunden durch die Bebauung als verschandelt gilt. Eine Seilbahn kommt von Tirol, die andere von Bayern herauf. Die erste Bahn gen Zugspitze nahm am 5. Juli 1926 den Betrieb auf. Das war heute vor 100 Jahren.
5: Das war der Stichtag von Volkert Lenz.
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5: Und Stephanie Lavoie hat die Hitzeschlacht von Philadelphia mitverfolgt.
24: Es war ein äußerst zähes Achtelfinale in Philadelphia. Frankreich besiegte Deutschland schreck Paraguay mit 1:0 durch einen Elfmeter, verwandelt von, wie sollte es anders sein, Mbappé. Zuvor war der eingewechselte Dribbelkünstler Doué gefoult worden.
25: Mbappé weiß natürlich, wer da im Kasten steht. Der Elfmeter-Hexer vom Deutschlandspiel. Orlando Hill, Mbappé läuft an, verzögert, schießt. Tor! Tor! Mbappé! 1-0, Equipe Tricolore, Allez les Bleus! Es hat fast 70 Minuten gedauert. Aber jetzt haben wir das Tor im Achtelfinale von Philadelphia. Und der Meister persönlich schiebt den ganz lässig rechts unten rein gegen den Elfmeter-Killer.
24: Es war keine Glanzleistung der Franzosen. Lange Zeit tat sich der große Favorit schwer. Nun steht er im Viertelfinale und trifft dort auf Marokko. Die Nordafrikaner besiegten vor den Augen von The Great One Eishockey-Legende Wayne Gretzky seine Kanadier mit 3:0. Jens-Jörg Rieck hat die Partie gesehen.
14: Erst ein Doppelschlag von Azzedine Onayi brachte Marokko wieder auf Kurs. Der Afrikameister, der in der ersten Halbzeit auch noch die verletzungsbedingte Herausnahme seines bis dahin besten Torschützen im Turnier, des Neubayern Saibari, verkraften musste, rettete sich mit ein bisschen Glück mit 0:0 in die Pause. Doch mit den Toren kamen bei den jetzt seit 34 Spielen ungeschlagenen Nordafrikanern die Sicherheit zurück. Sofiane Rahimi nutzte dann einen Konter in der Nachspielzeit zum 3:0 Endstand. Mit Kanada verabschiedet sich damit der erste Co-Gastgeber nach seiner bislang besten WM aus dem Turnier. Und Marokko trifft auf Frankreich.
24: Apropos Frankreich, die Tour de France ist gestartet, allerdings in Barcelona. Dort gab es ein Mannschaftszeitfahren über 19,6 Kilometer. Holger Gerska hat mitgefiebert.
26: Das große Duell der beiden Großmeister entschied Jonas Vingegaard für sich. Der Däne trägt das gelbe Trikot auf der zweiten Etappe. Er war am Ende mit seiner Mannschaft 11 Sekunden schneller als der Vorjahrssieger der Tour de France, Tadej Pogacar aus Slowenien. Beide Mannschaften lieferten sich vor etwa 100.000 Zuschauern in Barcelona einen großen Schlagabtausch. Das war ein spannendes, ein taktisch geprägtes Mannschaftszeitfahren. Das deutsche Team Red Bull mit seinen beiden Kapitänen Remco Evenepoel und Florian Lipowitz wurde am Ende Fünfter. Das bedeutet, dass es etwas Rückstand gibt in der Gesamtwertung. Florian Lipowitz, der Vorjahrsdritte, fuhr gut, aber nicht sehr gut. Er verlor auf seinen Teamkollegen, auf den dreimaligen Weltmeister im Einzelzeitfahren, auf den Belgier Remco Evenepoel, aber nur minimale 16 Sekunden.
24: 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In der trifft er morgen auf den Tschechen Jiří Lehečka. Bereits heute ist Jan-Lennard Struff mit seinem Achtelfinale dran. Gegner ist Hubert Hurkacz. Und dem Struffi drückt Zverev ganz besonders die Daumen.
3: Ich bin sehr, sehr glücklich, wie er spielt. Ich bin sehr, sehr glücklich über die Matches, die er gewonnen hat. Ich finde, dass er in einer fantastischen Form ist. Und gegen wen spielt er jetzt? Das kann er auch gewinnen. Also, und dann steht er zum ersten Mal in seiner Karriere im Viertelfinale vom Grand Slam. Und das würde ich ihm unfassbar gönnen.
24: Sascha freut sich für Struffi. 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WM-Spitzenreiter Kimi Antonelli hat sich die Pole Position für den Großen Preis von Großbritannien gesichert. Der Italiener verwies in Silverstone Charles Leclerc im Ferrari auf Platz 2. Dritter im Qualifying wurde Lokalmatador Lewis Hamilton im zweiten Ferrari. Nico Hülkenberg verpasste die Top 10. Der Audi-Pilot musste sich mit Platz 13 begnügen. Das Rennen wird um 16 Uhr gestartet.
5: Und soweit der Sport mit Stefanie Lavoie.
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0: trotz der Proteste pünktlich begonnen. Papst Leo XIV. Hat die Flüchtlingspolitik der Europäischen Union kritisiert. Bei einem Besuch auf der italienischen Mittelmeerinsel Lampedusa sagte der Papst, viele Tote unter den Migranten, die über das Meer kämen, seien Opfer von falschen oder ausgebliebenen Entscheidungen der EU. Aus Rom Lisa Weiß.
1: Zuvor hatte Leo schon am Inselfriedhof Blumen niedergelegt für die Migrantinnen und Migranten, die bei der gefährlichen Flucht übers Meer gestorben sind. Am sogenannten Tor Europas, an der südlichsten Spitze der Insel und im Hafen der Insel, hat er Migrantinnen und Migranten getroffen. Außerdem hat Papst Leo eine Gedenktafel gesegnet für seinen Vorgänger Papst Franziskus. Auch der hatte die Insel besucht und nach ihm wird jetzt der Pier Lampedusas benannt, wo die meisten Migrantinnen und Migranten an Land gebracht werden.
0: Nach den schweren Erdbeben in Venezuela ist die Zahl der Todesopfer auf fast 3.000 gestiegen. Laut offiziellen Angaben wurden außerdem 16.600 Menschen verletzt. Mehr als 16.000 verloren ihr Zuhause und Tausende gelten weiterhin als vermisst. Die Regierung von Venezuela plant daher einen Wiederaufbaufonds in Höhe von etwa 175 Millionen Euro einzurichten. Nordrhein-Westfalens Ministerpräsident und CDU-Landeschef Wüst hat Friedrich Merz die volle Unterstützung bei den anstehenden Reformen zugesichert. Beim CDU-Landesparteitag in Düsseldorf lobte Wüst den Kanzler für dessen entschlossene und tatkräftige Arbeit am Reformpaket. Aus Düsseldorf, Antje Passenheim.
2: Beide betonen, es gehe darum, durch Handlungsfähigkeit das Vertrauen der Menschen zu gewinnen. Unter Applaus fordert Kanzler Merz, Kulturpessimisten, Untergangspropheten, Nöler, Nörgler, empörte Berufskritiker sollten wegtreten. Die CDU gehe mit Zuversicht und Optimismus an die Arbeit, um das Land wieder auf Kurs zu bringen. Auf ihrem Arbeitsparteitag haben die 680 Delegierten dafür Ideen gesammelt. Sie sollen in das Wahlprogramm fließen.
0: Das Wetter in Deutschland. Im Norden und Osten viele Wolken und Regen, im Süden und Südwesten gering bewölkt bis klar und trocken. 18 bis 10 Grad. Tagsüber im äußersten Südwesten länger Sonne, meist trocken, sonst Wolkenschauer und vereinzelte Gewitter bei 19 Grad auf Sylt bis 31 Grad im Breisgau. Am Montag und Dienstag im Norden windiges Schauerwetter, im Süden mehr Wolken und meist trocken bei 18 bis 32 Grad. Das waren die Nachrichten.
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4: A5 Frankfurt Richtung Kassel zwischen Nordwestkreuz Frankfurt und Bad Homburger Kreuz aktuell 3 Kilometer Stau. Die A7 Flensburg Richtung Hannover ist zwischen Hamburg-Othmarschen und Waltershof. Da gibt es 4 Kilometer stockenden Verkehr. Dann die A61 Mönchengladbach Richtung Koblenz ist zwischen Miel und Rheinbach nach einem Unfall vorübergehend gesperrt. Abschließend noch Berlin, A100 Neukölln Richtung Wilmersdorf ist zwischen Wechsstraße und Schmargendorf nach einem Unfall gesperrt. Kommen Sie sicher an.
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4: Mit Philipp Kaver. 6 Monate ist es jetzt her, dass die Vereinigten Staaten in einer beispiellosen Operation Venezuelas Langzeitmachthaber Maduro und seine Frau außer Landes gebracht haben. Vizepräsidentin Rodriguez hat die Regierung übergangsweise übernommen. Die USA, von Venezuela viele Jahre als imperialistischer Feind betrachtet, wurden zwangsweise neuer Freund. So haben die USA Sanktionen gelockert. Venezuela hat politische Gefangene freigelassen und Proteste wieder zugelassen. Alles wirkte wie ein politischer, wie ein wirtschaftlicher Neuanfang auch, bis am 24. Juni die schwersten Erdbeben seit Jahrzehnten das Land erschüttert haben. Tausende Todesopfer, Zehntausende obdachloser Menschen. Die Katastrophe legt schonungslos die Schwächen des Staats offen. Jenny Barke berichtet über Venezuela, das nach 6 Monaten zum 2. Mal eine Zeitenwende erlebt.
5: Rettungskräfte stehen auf einem Trümmerhaufen. Sie ziehen eine erschöpfte Frau unter dem Geröll hervor. Sie lebt. Wie heißen Sie? Deomaris Mata. Die junge Frau wird von Helfern weggetragen. Dann bittet ein Mann mit einem Megafon um Ruhe, damit man unter dem zusammengefallenen Gebäude mögliche Hilferufe hören kann. Driscoll Rojas ist einer der Helfer und im Dauereinsatz.

0: Das ist ein sechsstöckiges Gebäude, das eingestürzt ist. Wir haben hier eine Person herausholen können. Da drüben sind noch mehr.
1: In nur 39 Sekunden haben zwei Erdbeben das zunichte gemacht, woran Venezuela seit Monaten geglaubt hat. Die Hoffnung auf einen Neuanfang. Mit einer unglaublichen Wucht, die den Menschen den Boden unter den Füßen weggezogen hat, beginnt es kurz nach 18 Uhr zu beben. Erst mit der Stärke 7,2, dann gleich danach mit 7,5. Augenblicklich stürzen mehrstöckige Hochhäuser zusammen. Aufgewirbelter grauer Staub trübt die Sicht. Mittwochabend, 24. Juni, ein Nationalfeiertag in dem südamerikanischen Land. Viele Venezolaner verbrachten ihn am Strand, sagt Anja Dagatz, Leiterin des Büros der Friedrich-Ebert-Stiftung in Caracas.
2: Alle Menschen sind auf einmal wie Dominosteine umgefallen, weil sie keinen Boden mehr unter den Füßen hatten. Und dann brach schon auch Angst und Panik aus. Ne? Und diese Leute sind auf die Busse gestürmt und wollten zurück nach Caracas. Oder man hatte auch Angst vor Tsunami.
1: Vermutlich sind mehr als 58.000 Gebäude beschädigt oder zerstört, wie die US-Raumfahrtbehörde NASA nach einer vorläufigen Auswertung von Satellitendaten mitteilt. Zehntausende Menschen sind nun obdachlos. Die Solidarität in der Bevölkerung ist groß. Eigenständig koordinieren sie die Hilfen. Die Diaspora, etwa 8 Millionen Venezolaner, die in den vergangenen Jahren ins Ausland geflohen sind, haben Plattformen aufgesetzt, auf denen man Vermisste melden kann oder psychologische Hilfe bekommt. Selbst im Ausland lebende Bauingenieure beraten per Videocall, ob die Statik der Gebäude noch sicher ist. Alles Aufgaben, an denen die Regierung gerade scheitert. Das Erdbeben werde für die Regierung zum Stresstest, sagt Phil Ganzen von der Crisis Group Venezuela.
3: Diese Katastrophe legt die mangelnde Leistungsfähigkeit offen, die Improvisation und Korruption. Ein Staat, der vorgegeben hat, alles im Griff zu haben, dabei mangelt es an allem, vor allem an Führung und Koordination.
1: Dabei hatte Interimspräsidentin Delcy Rodríguez die vergangenen Monate beweisen wollen, wie offen sich ihr Land zeigt. Nachdem die USA den Langzeitmachthaber Nicolás Maduro vor einem halben Jahr festgenommen und außer Landes gebracht haben, hat sie eine politische und wirtschaftliche Kehrtwende hingelegt. Unter anderem hat sie Maduro-treue Minister entmachtet, eigene Vertraute eingesetzt. Den mächtigen Verteidigungsminister degradierte sie zum Landwirtschaftsminister. Unter dem Druck des US-Präsidenten Donald Trump. Im Frühjahr würdigte sie die Zusammenarbeit.
4: El presidente Trump.
5: Präsident Trump hat gesagt, er sei ein Freund und Partner Venezuelas und ich begrüße diese Sichtweise, denn Venezuela war niemals ein Feind der Vereinigten Staaten. Ich hoffe, dass die Sanktionen gegen Venezuela endlich aufgehoben werden.
1: Venezuela Anfang Juni, knapp 3 Wochen vor der verheerenden Katastrophe. Verhalten optimistisch zeigten sich viele in der Bevölkerung, manch einer gar euphorisch. Horacio Velutini zum Beispiel. Die Zukunft seines Landes zeigt der venezolanische Geschäftsmann von seinem Bürofenster aus, Richtung Süden, über den Dächern von Caracas.
6: Dieses Gebäude, das du dort siehst, das heißt Sky Park. Das hat 26.000 Quadratmeter verkaufsfähige Fläche.
1: Das Gebäude steht auch nach dem Erdbeben noch. Velutini ist Chef der Investmentfirma Invanca. Er habe Venezuela nie den Rücken gekehrt und immer an sein Land geglaubt, betont er. In seinem Büro hat er auf einem Whiteboard die jüngste Geschichte des Landes digital aufgezeichnet. Die Wirtschaftskrise und Hyperinflation 2017, die politischen Proteste 2024. Die Gefangennahme von Machthaber Maduro fehlt ihm noch. Er zeigt auf 2026.
6: Hier, an diesem Punkt ist für mich das Ende einer Ära und der Beginn von etwas Neuem. Wie sagt ihr Deutschen? Zeitenwende.
1: Der 3. Januar 2026. Eine Zeitenwende für Venezuela. Horacio hat vor dem Erdbeben Venezuela die nun Best Business Option in Latin America genannt. Noch ist nicht abzuschätzen, welche Zeitenwende der Tag der Erdbeben jetzt für das Land bringt. Im internationalen Fokus hat die vergangenen 6 Monate vor allem der Ölsektor gestanden. Etwa 100 Milliarden US-Dollar müsste man laut US-Analysten investieren, um die maroden Förderanlagen zu reparieren. Bisher tröpfelte das Kapital jedoch nur ins Land. Anfang des Jahres sah Venezuelas Regierung Investitionen von 1,4 Milliarden US-Dollar für 2026 voraus. 70 Mal so viele Investitionen bräuchte es also noch. Und das Geld fließe nicht direkt in Form von US-Dollar in die Wirtschaft, gibt der venezolanische Wirtschaftswissenschaftler Osvaldo Feliz Sola zu bedenken.
4: 20 Jahre hat der Erdölsektor praktisch keinerlei Investitionen erhalten. Nun gibt es einen Fonds, den das Weiße Haus eingerichtet hat und der die Gelder verwaltet. Fast das gesamte Geld fließt nun gezielt in den Wiederaufbau der venezolanischen Erdölindustrie, also in Pumpen, Ventile, Rohrleitungen, Ausrüstung, um die Erdölproduktion zu steigern.
1: Der Wirtschaftswissenschaftler warnt, der Ölmarkt werde künftig immer kleiner, die Preise werden sinken. Venezuela müsse schnell neue Wirtschaftszweige etablieren, zum Beispiel bei den erneuerbaren Energien. Egal ob mit Öl oder anderen Investitionen, bis sich das Wachstum in der breiten Bevölkerung widerspiegelt, wird es dauern. Es sei ein langwieriger Prozess. Elias Ferrer ist Berater in Venezuela für ausländische Investoren. Er hofft, dass diese bald wieder zum Aufschwung in Venezuela beitragen. Doch damit sich das Land von den Erdbeben erholen kann, sei es seiner Meinung nach wichtig, dass jetzt in der Not die USA Gelder freigebe, die im Ölsektor erwirtschaftet und von den USA verwaltet werden.
0: Was Trump hier tun kann, ist, Venezuela kein Geld zu schenken, sondern das Geld freizugeben, das bereits Venezuela gehört, das aber von den USA aus den Ölverkäufen einbehalten wird. Das wäre viel mehr, als ein einzelnes Land an Finanzhilfen bereitstellen kann.
1: Und Venezuela selbst habe auch Mittel.
0: Allein bei der Bank of England liegen etwas mehr als 30, knapp 32 Tonnen Gold. Eigentlich verfügt Venezuela über viel Geld auf ausländischen Konten, Milliarden von Dollar.
1: Wenn man Venezuela Zugriff auf all diese Gelder gewähre, sei das viel mehr, als die USA als Hilfsgelder zur Verfügung stellen könnte, sagt er. Auch Elias Ferrer war vor den Erdbeben noch in Aufbruchsstimmung. Er hat Brasilianern, US-Amerikanern und Europäern Venezuela gezeigt, denjenigen, die sich besonders für Investitionen im Bereich Öl, Gas, Finanzprodukte und Immobilien interessieren, meinte er Anfang Juni. Es gebe viel Optimismus, sagte er, und viel Interesse von außerhalb zu investieren. Doch nach Jahren der Isolation gäbe es Verständigungsprobleme beim Aufeinandertreffen zweier Welten, so Ferrer.
0: Die Treffen mit den Funktionären sind meiner Meinung nach noch nicht so gut verlaufen. Die wissen nicht, welche Art der Präsentation Investoren vor allem aus der westlichen Welt wollen. Die wollen Zahlen, Transparenz, Sicherheiten und keine langen Reden, dass sie der Regierung einfach vertrauen sollen.
1: Die Bevölkerung traut der Regierung zu großen Teilen nicht. Das zeigt sich jetzt schonungslos in der Katastrophe. In der am schwersten von den Erdbeben betroffenen Region La Guaira entlädt sich die Wut. Dort, wo nun das Militär patrouilliert, schreit wütend ein Venezolaner mit Warnweste auf einen der Soldaten ein.
7: Ihr könnt doch nicht einfach seit heute Mittag sagen, dass ich hier nicht durchkomme. Hier gibt es mehr Waffen als Schaufeln.
1: Wenige Tage nach den Beben militarisiert das Regime die verwüstete Küstenregion, offiziell um das Chaos zu vermeiden. Viele Freiwillige müssen sich seitdem registrieren, um Spenden, Lebensmittel und ihre Arbeitskraft anzubieten. Doch die Registrierungsstellen oftmals geschlossen. In La Guaira vielerorts Soldaten, die untätig neben den Trümmerbergen stehen. Das vergangene halbe Jahr war in Venezuela eine neue Offenheit zu spüren. Viele haben angstbefreiter und kritisch über das Regime gesprochen, über Versäumnisse und ihren Wunsch nach freien Wahlen. Aussagen, die bis vor wenigen Monaten undenkbar gewesen wären, gar gefährlich. Langzeitmachthaber Maduro und sein Machtapparat gingen unerbittlich gegen Regimekritiker vor. Sie wurden bedroht, verfolgt, eingesperrt. Nun sitzt er selbst in New York im Gefängnis. Doch im Stadtbild von Caracas ist Maduro überall noch überlebensgroß zu sehen. Oft mit seiner Ehefrau Celia Flores, ebenfalls Politikerin, die gemeinsam mit Maduro am 3. Januar vom US-Militär festgenommen wurde. Los queremos de vuelta steht auf den Plakaten an den großen Stadtautobahnen, an zentralen Plätzen, auf Hausmauern. Wir wollen sie zurück. Doch hört man sich in Caracas um, findet sich niemand mehr, der ihn vermisst.
8: Obviamente estamos mejor porque ya no está.
1: Es geht uns besser ohne ihn. Es hat mich sehr glücklich gemacht, als sie Maduro festgenommen haben. Laut Foro Penal, einer venezolanischen Menschenrechtsorganisation, saßen zu Jahresbeginn mehr als 860 politische Gefangene in Haft. Im Februar verkündete Delcy Rodriguez ein Amnestiegesetz Unter Druck der USA sollten alle politischen Gefangenen freigelassen werden. Doch die Freude ist von kurzer Dauer. Ende April hat ihre Regierung das Gesetz wieder ausgesetzt. Die Begründung, es habe seine Funktion erfüllt. Das sehen viele Venezolaner anders. Etwas außerhalb von Caracas, im Gefängnis von El Rodeo, sitzen weiter politische Gefangene. Seit Monaten kämpfen hier Angehörige aus Sorge, dass die Inhaftierten sonst vergessen werden. Unter ihnen auch Adriana Baduel. Sie wartet auf die Freilassung ihres Bruders. Aufgelöst kommt sie von einem Haftbesuch zurück.
9: Wie spät ist es jetzt? Stell dir das mal vor. Sie haben mich kaum 15 Minuten zu ihm gelassen. Die Besuche finden hinter Glasscheibe statt. Die Bedingungen sind entsetzlich. Er sitzt in einer Zelle. Das Bett ist aus Beton. Dazu eine Latrine. Heute war er sehr niedergeschlagen, frustriert über die herabwürdigende Haft.
1: Adriana ist damit aufgewachsen, dass ihre Liebsten im Gefängnis sind. Ihr Vater war General unter Hugo Chavez. 2009 wurde er festgenommen. Nie hatte er einen Prozess bekommen, nie medizinische Hilfe. Laut Regime starb er an einem Herzinfarkt 2021 in Haft in den Armen ihres Bruders. Adolfo, heißt er, habe brutale Folter ertragen müssen, so Adriana. Er sei aufgehängt und fast erstickt worden, ihm seien Stromschläge verabreicht worden. Zwei weitere Brüder, inzwischen freigelassen, verbrachten ebenfalls 18 Jahre in Haft.
9: Ich glaube, in meiner Situation gibt es nur zwei Möglichkeiten. Entweder man holt das Beste oder das Schlechteste aus sich heraus. Wir sind eine tiefgläubige Familie und auf spiritueller Ebene haben wir Vertrauen darauf, dass all dies irgendwann ein Ende hat. Ich habe keine Kinder. Das hat mein Leben geprägt. Ich habe mich ganz der Fürsorge meiner Familie gewidmet.
1: Eine ältere Frau sitzt in dem Camp auf einem Plastikstuhl, strickt eine Decke in den Farben Venezuelas, gelb, blau, rot. Wie viele hier trägt sie ein weißes Shirt mit der Forderung, die Gefangenen freizulassen. Noch immer sind laut Foro Penal fast 400 politische Gefangene inhaftiert. Die Angehörigen vor dem Gefängnis El Rodeo sind enttäuscht, dass sich so wenig bewegt. Jetzt, nach den Erdbeben, könnte es sogar wieder Rückschritte geben, befürchtet Phil Ganzen von der Crisis Group.
10: Es wird sicherlich weiter Proteste geben, aber die Regierung hat in der Vergangenheit immer mit Gewalt, mit Unterdrückung reagiert. Deshalb glaube ich, dass die Regierung voraussichtlich erstmal wieder repressiver wird.
1: Viele in Venezuela wünschen sich nichts sehnlicher als einen Regierungswechsel. Die Wut auf die Regierung wächst. Aktuell leben 70% der Bevölkerung in Armut. Zum Vergleich, der Mindestlohn mit Bonuszahlungen aktuell bei 240 US-Dollar monatlich. Ein Stück Butter, 200 Gramm, kostet im Supermarkt gerade 9 US-Dollar. Die Inflation ist wieder gestiegen. Die einheimische Währung, der Bolívar, verliert ständig an Wert. Um das Chaos mit den vielen Papierscheinen zu vermeiden, funktioniert der Alltag in der Hauptstadt fast nur noch mit Dollar. Kartenzahlung gibt's deshalb auch im kleinsten Lädchen. Andreina Diaz ist Mutter von drei kleinen Söhnen, alleinerziehend. Nachdem ihr Partner Venezuela verlassen hat, meldete er sich nicht mehr. Ihr Leben ein täglicher Kampf, um mit ihrer Familie über die Runden zu kommen. Als staatlich angestellte Lehrerin verdient sie im Monat nur 2 US-Dollar. Hinzu kommen etwa 260 US-Dollar Boni im Monat. Das reicht trotzdem nicht. Der venezolanische Lehrerverband schätzt, dass eine fünfköpfige Familie etwa das Dreifache, mindestens 770 US-Dollar, bräuchte.
11: Früher hatten wir noch eine vom Staat finanzierte Krankenversicherung. Die gibt es nicht mehr. Und bisher konnte ich meine Söhne auf eine Privatschule schicken. Aber alles wird teurer. Die Schule, der Nahverkehr, alles. Ich muss sie jetzt auf eine öffentliche Schule schicken.
1: Die öffentlichen Schulen öffnen wegen des Lehrermangels nur noch 3 Tage wöchentlich. Wegen der Krise ist das öffentliche Schulsystem zusammengebrochen. Ein Teufelskreis, vor allem für die Mütter. Wenn die Schulen geschlossen sind, bleiben die Kinder zu Hause, die Frauen können nicht arbeiten. Eigentlich sieht Venezuelas Verfassung auch vor, dass bei Abwesenheit des Präsidenten innerhalb von 180 Tagen Neuwahlen ausgerufen werden. Doch ein demokratischer Wandel ist nicht abzusehen, sagt Anaïs Plaza. Sie ist sozialdemokratische Abgeordnete in der Nationalversammlung, eine der wenigen Oppositionsparteien.
11: Ich will Wahlen. Aber unter welchen Bedingungen? Mit derselben Wahlbehörde, die bereits vor 2 Jahren die Wahl gefälscht hat? Mit einem Wählerverzeichnis, das nicht bereinigt ist? Mit 6 bis 8 Millionen Venezolanern im Ausland, die sich da nicht registrieren und damit nicht wählen können? Und dazu kommt ein Wahlsystem, das die Politik seit Jahren kriminalisiert. Alle Parteien außer uns befinden sich in einem Gerichtsverfahren.
1: Für Phil Ganzen von der Crisis Group ist klar, dass Delcy Rodriguez und der Kreis um sie herum ihre Macht nicht abgeben werden, solange es sich vermeiden lasse.
10: Doch ich denke, sie und ihr Team sind klug genug zu verstehen, dass sie diesen Tag nicht für immer herauszögern können, dass es irgendwann Wahlen geben muss. Deswegen gibt es für sie 2 Optionen. Entweder gestalten sie die Umstände so, dass die Opposition verliert oder nicht in der Lage ist, nach einem Wahlsieg die Macht zu übernehmen, oder im besten Fall gewinnen sie, weil sie populär genug sind. Dafür müsste sich die wirtschaftliche Lage verbessern.
1: Das ist nach den 2 Erdbeben nicht abzusehen. Nach UN-Schätzungen liegen allein die direkten Sachschäden bei rund 4,6 Milliarden US-Dollar. Einberechnet wird dabei der gesamte Wiederaufbau von Strom- und Wassernetz, Gebäuden, Straßen und Brücken. Ökonomen gehen davon aus, dass die gesamtwirtschaftlichen Kosten noch deutlich höher ausfallen werden, wegen Produktionsausfällen, den sinkenden Tourismuszahlen, der unterbrochenen Ölförderung. Ersten Schätzungen zufolge könnte die Katastrophe 7% der Wirtschaftsleistungen pro Jahr kosten. Interimspräsidentin Delcy Rodriguez wollte die Krise für sich politisch nutzen. Doch in der Katastrophe wächst stattdessen die Wut auf sie. Die Menschen fühlen sich alleingelassen. Bei einem Besuch in einem besonders verwüsteten Viertel in Caracas wird sie ausgebuht. Raus, raus, rufen sie.
12: Sie machen aus der Tragödie eine politische Kampagne. Unsere Kinder helfen seit 3 Tagen als Freiwillige. Und ihr habt sie weggeschickt? Warum? Nur damit niemand sieht, dass die Regierung gar nichts für das Volk macht.
1: Die Wut des Krisenmoments ihn will jetzt Maria Corina Machado nutzen. Die im Ausland lebende Oppositionsführerin hat angekündigt, nach Venezuela zurückkehren zu wollen. Sie wolle nun mit dem Volk zusammen sein, mit den Menschen trauern und einander Kraft geben. Allerdings droht ihr bei Einreise die Verhaftung. Gegen sie laufen in Venezuela Ermittlungen. Unter anderem wirft ihr die Interimsregierung unter Delcy Rodriguez vor, den US-Militäreinsatz im Januar unterstützt zu haben und damit die Festnahme des Langzeitmachthabers Nicolás Maduro mitzuverantworten. Die US-Regierung hält eine jetzige Rückkehr für einen schlechten Zeitpunkt, ebenso wie Phil Ganzen, der kritisiert:
10: Sie hat das Leid des Volkes immer als eine Art Vorteil betrachtet, als Mittel, um den Regierungswechsel zu beschleunigen. Und dass der nötige ist, daran besteht kein Zweifel. Aber ich glaube, es ist nicht der richtige Zeitpunkt, die Wut der Menschen auszunutzen.
1: In einigen Teilen der Bevölkerung ist sie dennoch sehr beliebt. Robert Rocker, der an der Universität von Caracas Kommunikationswissenschaften studiert, hält sie für die einzige politische Figur, die die Massen hinter sich vereinen könne.
13: Maria Corina Machado ist die einzige, die ihrem politischen Diskurs über die Jahre treu geblieben ist. Und ich habe das Gefühl, wir haben sonst niemanden, den wir unterstützen können. Sie ist die einzige Hoffnung, die wir haben. Wenn die USA daran interessiert sind, dass sich die Lage wirklich verbessert, ist sie eine gute Option.
1: Rocker ist an der Universität sehr aktiv, kämpft für freie Wahlen. In den vergangenen 6 Monaten habe es einige Verbesserungen gegeben, sagt er. Viele Studierende hätten sich seiner Gruppe angeschlossen, hätten weniger Angst, sich kritisch zu äußern. Es gebe keine Bedrohungen mehr. Es wird sich zeigen, ob das mit möglichen neuen Repressionen der Interimsregierung so bleibt. Doch noch protestieren die Menschen. Ein Mittwoch Anfang Juni. Gewerkschaften und Studierendenbewegungen rufen zu landesweiten Protesten auf. Unter anderem fordern sie die Freilassung der noch immer inhaftierten politischen Gefangenen und die erhofften freien Wahlen, sagt Gewerkschaftsführer Carlos Salazar. mit radikalen Worten.
10: Die Regierung wird auf dem Müllhaufen der Geschichte enden. Wir protestieren für bessere Gehälter, dafür, dass Rentner und Pensionäre, Lehrer und Professoren besser leben können. Wir protestieren für ein besseres Gesundheitswesen und Straßennetz, für Wasser und Elektrizität. Wir werden nicht weiter für die Krise bezahlen, die Delcy Rodriguez und ihr Bruder gemeinsam mit den anderen in ihrer Regierung verursacht haben. Auf in den Kampf.
1: Bessere Löhne und Renten, freie Wahlen. Man würde erwarten, die Demonstranten ziehen für diese Forderungen vor den Palast Miraflores, also den Präsidentenpalast, oder vor die Wahlbehörde Venezuelas. An diesem Tag im Juni stehen sie vor der Botschaft der Vereinigten Staaten, die erst Ende März nach 7 Jahren wieder eröffnet wurde. Vor den Mauern der US-Botschaft zeigt sich, wohin viele Venezolaner heute blicken, wenn sie an die Zukunft ihres Landes denken. Der Wiederaufbau nach den Erdbeben wird noch lange dauern. Venezuela wird dafür langfristig auf internationale Hilfen und Spenden angewiesen sein.
14: Jenny Barke berichtete aus Venezuela.
15: Kultur.
14: Leichte Sommerlektüre gefällig, was Unterhaltsames, aber nicht belanglos. Für alle, die genau danach suchen, hat Maren Ahring jetzt einen Tipp. Paris Hollywood von Cécile Murie.
16: Marianne hat einen Crush. Seit Jahren schwärmt die französische Filmkritikerin für den Hollywood-Star Ben White. Als sie Ben zu seinem neuen Film interviewen soll, ist Marianne unfassbar aufgeregt. Auch weil der Schauspieler in dem Ruf steht, in Gesprächen unberechenbar zu sein.
17: Was macht es mit Ihnen, wenn Sie mit Zombies drehen? Ja, das habe ich wirklich gefragt. Ben Whites Nasenflügel zittern.
18: Die sind nicht echt, wissen Sie? Die Zombies. Und die Dinosaurier in Jurassic Park waren auch nicht echt. Ich hoffe, Sie sind nicht allzu enttäuscht.
17: Nein, nein, überhaupt nicht. Ich wollte nur wissen, ob Sie auch immer noch nichts gekommen sind.
18: Schockstarre auf den Ringen. Wir waren uns einig gewesen, keine persönlichen Fragen.
16: Nicht nur, dass Marianne schlecht Englisch spricht, sie ist auch furchtbar tollpatschig. Das Interview eskaliert jedenfalls komplett. Würde die Szene in einem Film vorkommen, würde man wahrscheinlich von Slapstick sprechen. Am gleichen Abend bekommt Marianne eine zweite Chance, mit Ben zu sprechen, der inzwischen offensiv flirtet. Naja, es kommt, wie es kommen muss. Die beiden vergucken sich ineinander. Die Journalistin und der Blockbuster-Schönling. Kommt einem irgendwie bekannt vor, oder?
19: Ich lebe in Notting Hill, du in Beverly Hills. Jeder Mensch auf der Welt kennt dich. Meinen Namen vergisst sogar meine Mutter manchmal.
20: Verstehe. Vergiss nicht. Ich bin auch nur ein Mädchen, das vor einem Jungen steht und ihn bittet, es zu lieben.
16: Das alles erinnert an Notting Hill. Hugh Grant als Buchladenbesitzer, der sich in den Kinostar Julia Roberts verliebt. Ja, diese Parallele lässt sich nicht von der Hand weisen und hat mich am Anfang auch gestört. Aber, großes Aber, Cécile Murie macht es in Paris Hollywood ganz anders. Diese Love Story ist nicht süßlich und schon gar nicht kitschig. Sie ist mutig erzählt, springt vor und zurück, ist überraschend und sehr, sehr lustig. Dass Autorin Cécile Murie selbst als Filmkritikerin arbeitet, merkt man nicht nur daran, dass jedes Kapitel den Namen eines Filmklassikers trägt, sondern auch daran, dass sie sehr gut beschreibt. Dieser Roman würde auch eine spritzige Netflix-Serie abgeben. Marianne und Ben stolpern Hals über Kopf in eine On-Off-Beziehung, die wegen Bens Berühmtheit vor allem im Geheimen stattfindet. Vielleicht ist die Liaison im Verlauf des Buchs einmal zu viel vorbei, aber geschenkt. Denn wie Cécile Murie das in diesem Buch erzählt, ist neu und unvorhersehbar. Dabei sprachlich immer auf den Punkt. Deshalb sollte man beim Lesen damit rechnen, laut lachen zu müssen. Paris Hollywood ist für mich das Sommerbuch des Jahres. Eine Rom-Com wie ein Zitroneneis. Erfrischend und macht glücklich.
14: Paris Hollywood von Cécile Murie ist bei Piper erschienen, kostet 18 Euro. Und soweit der erste Teil der ARD-Infonacht, bis hierhin mit Philipp Kaver. Nach den 2 Uhr Nachrichten bringt Sie mein Kollege Detlef Karg weiter gut informiert durch diese Nacht und das dann noch bis 6 Uhr früh.

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1: Die Nachrichten mit Ronald Lessig. Guten Morgen. In den USA wird das 250-jährige Bestehen des Landes gefeiert. Präsident Trump hält auf der National Mall in Washington eine Rede. Große Hitze beeinträchtigt die Feierlichkeiten. Gudrun Engel, WDR Washington, fasst die Stimmung zusammen.
2: Sie sind zu Hunderttausenden hier. Es ist absolut irre, trotz der großen Hitze, trotz der abgesagten Parade. Die Stadt ist voll. Wir stehen hier vor dem Nationalarchiv, wo das Originaldokument der Unabhängigkeitserklärung liegt, das man besichtigen kann. Und die Schlange der Menschen, die das sehen wollen und die zum Festival wollen, die reißt seit Stunden nicht ab. Und die Leute harren aus. Sie sind alle in Red, White and Blue, in den Nationalfarben. Ich habe manchmal das Gefühl, es ist hier so ein bisschen wie patriotischer Karneval im Sommer. Man hat von hier einen fantastischen Blick auf die Militärüberflüge und wenn die Hubschrauber hier vorbeikommen, dann brandet hier Applaus auf. Also die Menschen, die hier sind, die wollen ihr Land und die wollen ihren Geburtstag feiern.
1: Beim Landesparteitag der CDU in Nordrhein-Westfalen hat Ministerpräsident Wüst die geplanten Reformen der Bundesregierung verteidigt. Allerdings sieht der CDU-Politiker auch Klärungsbedarf bei der geplanten Attestpflicht ab dem ersten Krankheitstag. Wüst sagte, die Kritik aus der Ärzteschaft müsse ernst genommen werden. Der AfD-Bundesparteitag in Erfurt hat die beiden Vorsitzenden Chrupalla und Weidel im Amt bestätigt. Chrupalla bekam 70%, Weidel gut 81% der Stimmen. In ihrer Rede betonte Weidel einen Führungsanspruch der Partei. Sie sagte, die AfD sei die neue Volkspartei in Deutschland. Bei der Fußball-WM hat Frankreich das Viertelfinale erreicht. Die Franzosen besiegten Paraguay mit 1:0. Philipp Hofmeister, WDR Sport.
3: Mit Laufstärke, Disziplin und teils grenzwertiger Härte machten die Paraguayer der Equipe Tricolore das Leben lange maximal schwer, nahmen Frankreich im Glutofen von Philadelphia die Lust am Spiel und ließen wie schon gegen Deutschland kaum echte Torchancen zu. Es brauchte einen Foul-Elfmeter nach Videobeweis, um das zu ändern. Kylian Mbappé verwandelte nach 70 Minuten souverän und schickte Frankreich mit seinem 7. Turniertreffer ins Viertelfinale. Dort wartet Marokko auf die Franzosen, die in diesem Achtelfinale viel Widerstandskraft benötigten und genau daraus Kraft ziehen können.
1: Marokko hatte zuvor in seinem Spiel Gastgeber Kanada mit 3:0 besiegt. Das Wetter in Nordrhein-Westfalen. In der Nacht überwiegend trocken, nur vereinzelt Regen bei 18 bis 12 Grad. Tagsüber vor allem in Westfalen Schauer Richtung Kölner Bucht ist es meist trocken. Dazu in Paderborn bis 22 Grad, in Soest werden 23 erreicht und in Zülpich 25 Grad. Am Montag im nördlichen Westfalen einzelne Schauer, sonst eher trocken bis 27 Grad. Am Dienstag meist trocken bis 29 Grad und am Mittwoch scheint meist die Sonne bei Höchstwerten bis zu 30 Grad. Das war WDR aktuell.
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4: Die A1 Hamburg Richtung Bremen ist zwischen Hamburg-Stillhorn und Harburg wegen Brückenarbeiten bis morgen ca. 5 Uhr gesperrt. Die Umleitung führt über die U76. Nochmal die A1 Köln-Euskirchen. Da ist die Fahrbahn zwischen Erftstadt und Kreuz Bliesheim in beiden Richtungen wegen Bauarbeiten bis morgen früh etwa 5 Uhr gesperrt. Die A2 Dortmund Richtung Hannover ist zwischen Kamener Kreuz und Hamm wegen Bauarbeiten bis morgen früh gesperrt. Die A10 Dreieck Werder Richtung Dreieck Havelland ist zwischen Potsdam Nord und Berlin Spandau wegen Bauarbeiten bis ca. 20 Uhr gesperrt. Die A42 Kamp-Lindfort Richtung Dortmund ist zwischen Oberhausen Zentrum und Kreuz Essen Nord wegen Bauarbeiten bis zum 13. Juli täglich zwischen 22 und 5 Uhr gesperrt. Die A59 Bonn Richtung Köln ist zwischen dem Dreieck Porz und Köln-Rath bis morgen früh gesperrt. Die A61 Mönchengladbach Richtung Koblenz ist zwischen Miel und Rheinbach nach einem Unfall vorübergehend gesperrt. Und die A81 Singen Richtung Stuttgart ist zwischen Böblingen-Hulb und Böblingen-Ost wegen Reparaturarbeiten bis 8 Uhr gesperrt. Die Umleitung erfolgt über die U11 und U13 durch Sindelfingen. Das war's vom Verkehr. Ihnen eine gute Fahrt.
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4: Aus den Studios